0: Ganz schön clever, unsere heimischen Vögel. In Australiens Großstädten staunen Forscher vom Max-Planck-Institut über die Lernfähigkeit von Kakadus. Einige Vögel haben herausgefunden, wie man Mülltonnen öffnet, um an Essensreste zu gelangen. Und damit nicht genug. Nach und nach haben sich auch andere Kakadus die Technik abgeschaut. Das Wissen der Papageienvögel wandert seitdem von einem Viertel zum nächsten. Wenn der Mensch dann denkt, so ein Stein könne die klugen Tiere aufhalten, weit gefehlt. Erfindungsgeist und Mut zahlen sich eben aus.
1: Mut ist eine Eigenschaft, die Tieren in der Stadt das Überleben sichern kann. Eine geringe Scheu vor Menschen, eine gewisse Dreistigkeit und die Bereitschaft, sich neuartigen Objekten zu nähern, können ihnen also dabei helfen, neue Ressourcen zu erschließen.
0: Zurück zu den Waschbären. Dass diese hier so gar keine Scheu vor Menschen zeigen, liegt daran, dass viele von ihnen als verwaiste, hilfsbedürftige Tiere von Hand aufgezogen wurden.
2: Waschbären, die in der Stadt leben, auch wenn sie unsere Nähe gewöhnt sind, würden niemals so nah mit uns interagieren wollen. Und das sollten wir respektieren und immer einen gesunden Abstand zu den Wildtieren halten.
0: Denn im Umgang mit Wildtieren besteht immer die Gefahr von Infektionen oder Verletzungen. Auch wenn sich ihr Verhalten durch das Zusammenleben mit uns verändert. Viele Wildtiere haben heute kaum eine andere Wahl und mussten lernen, mit uns zu leben. Zeit, dass auch wir lernen, den Platz mit ihnen zu teilen.
3: Tiere sind richtig gut darin, sich unsere Städte passend zu machen. Und oft merken wir gar nicht, wie sehr wir davon profitieren. In Berlin zeigte eine Untersuchung zum Beispiel, dass große Abendsegler in der Stadt 55% mehr verschiedene Insektenarten fressen als ihre Verwandten im Umland. Darunter besonders viele Stechmückenarten. Warum planen wir Lebensraum für Wildtiere dann nicht gleich mit? Stellen Sie sich vor, bei einem neuen Wohnquartier säßen nicht nur Architekten, Stadtplaner und Investoren mit am Tisch, sondern auch Igel, Spatz, Fledermäuse und Grünspechte. Klingt erstmal absurd, aber genau das steckt hinter dem sogenannten Animal-Aided Design. Nicht erst bauen und hinterher schauen, wo noch Platz für die Natur bleibt, sondern die Bedürfnisse bestimmter Tierarten von Anfang an mitplanen. Wie bei einem Münchner Neubauprojekt. Igel bekamen hier kleine Durchgänge durchs Gelände, damit sie nicht vor Zäunen enden. Für Fledermäuse und Spatzen wurden Nistplätze direkt in die Fassaden eingebaut. Auf den Dächern wachsen Wildpflanzen, die Nahrung für Insekten liefern. Und für Grünspechte wurden sogar spezielle Brutbäume entwickelt. Ob das immer perfekt funktioniert, ist eine andere Frage, aber die Idee dahinter finde ich faszinierend. Wir bauen eine Stadt und planen die tierischen Mitbewohner gleich mit. Aber selbst dann entscheiden immer noch wir, wo Natur sein darf. Was passiert eigentlich, wenn wir noch einen Schritt weitergehen und ihr einfach mehr Raum überlassen?
0: Was für ein verwunschener Ort. Fast ein Urwald. Aber aus Moos und Tümpeln ragen Überreste von Mauern und Bauten. Hier hat sich die Natur Raum vom Menschen zurückgeholt und ein neues Biotop geschaffen.
4: Mit den Pflanzen kommen natürlich auch die Vogelarten, kommt der Biber, kommen Insektenarten dazu. Also hier gibt es jeden Tag neue Dinge zu entdecken. Und ich bin jetzt schon 18 Jahre hier und ich sage das immer noch nach 18 Jahren.
0: Thorsten Jens arbeitet auf dem Gelände des sogenannten Alten Flugplatzes in Frankfurt als Naturführer. Ein Ort mit ungewöhnlicher Geschichte.
4: Hier standen mal ganz viele Hubschrauber. Hier war nämlich mal ein Parkplatz für Helikopter der amerikanischen Streitkräfte. Als die dann abgezogen sind, so etwa vor 40 Jahren, hat man überlegt, was macht man? Man hat die Flächen aufgebrochen. Das war hier eine riesige Steinwüste. Und dann auf einmal hat man beobachtet, wie sich der Natur mit ihrer Power diesen Platz wieder zurückerobert hat.
0: Neue Wildnis so nah am Zentrum der Großstadt? Ein seltener Glücksfall. Und das kam so. Nach dem Abzug der US Army kaufte die Stadt das Gelände. Es ist so groß wie 6,5 Fußballfelder. Ein Teil des Flugplatzes ist bis heute erhalten. Die anderen Flächen wurden zum Experimentierfeld. Georg Zitzka, damals Wissenschaftler am Senckenberg-Institut in Frankfurt, war von Anfang an dabei.
5: 2004 wurden diese Beton- und Asphaltflächen aufgebrochen. Man hat unterschiedliche Korngrößen zurückgelassen, riesige Betonschollen in manchen Bereichen, aber auch klein geschredderte Betonteile. Und man hat dann sehr schön beobachten können, wie unterschiedlich nach den Korngrößen die Natur zurückkam und wie dann nach und nach die sogenannte Sukzession stattgefunden hat, dass also gesetzmäßige Abfolgen von Vegetationsformen auftreten.
0: Die Biologen fanden heraus, auf den kahlen Schotterflächen kommt der Bewuchs nur langsam voran. Zwischen gröberen Schollen dagegen mit Schatten, Humus und Wasser siedelten sich Pflanzen schneller an. Für die Wissenschaftler aber am interessantesten die besonders kargen Untergründe.
5: Auf dem nackten Beton haben wir dann Pionierarten, die damit mit den besonderen Bedingungen gut zurechtkommen. Wir haben besonders viele Arten, manchmal auch seltene, die dann allerdings, das gehört zu diesem Prozess dazu, auch wieder verschwinden, wenn andere konkurrenzstärkere Arten dann nachkommen.
0: 10 Jahre lang verfolgten Georg Zitzka und seine Kolleginnen, wie die Natur die Flächen übernahm und wie die sich veränderten. Nach und nach ist auf den Bruchstücken des ehemaligen US-Flugplatzes ein Auwald gewachsen und Sumpfland entstanden. Mit den neuen Lebensräumen kamen auch neue Bewohner.
4: Hier auf dem Gelände haben wir zum Beispiel die höchste Amphibiendichte im Frankfurter Raum. Das heißt, hier im Februar, ab Februar, März, April ist das hier ein Froschkonzert, ein Krötenkonzert ohnegleichen. Hier gibt es Eisvögel, wir haben den Biber als Landschaftsgestalter, wir haben die Störche, wir haben auch kleine Fische, wir haben also auch die kleinen Lebewesen.
0: Über 20 Jahre hat am Flugplatz niemand in die Entwicklung eingegriffen. Anders auf dem Gelände der Zeche Zollverein in Essen. Auch hier, wo bis vor gut 40 Jahren Kohle gefördert wurde, wo Eisenbahnen und hunderte Arbeiter unterwegs waren, kann sich Natur wieder ausbreiten. Aber nicht überall darf Wald wachsen. Offene Schotterflächen werden aktiv erhalten, weil sie seltenen Arten Lebensraum bieten. Frauke Krüger, Vorsitzende des NABU Ruhr, hält das für richtig.
6: Der Mensch denkt ja immer, Natur muss man sich selbst überlassen und dann ist alles wunderbar. Aber viele Habitate würden gar nicht existieren, wenn der Mensch nicht eingreift. Für die Arten, das sind die sogenannten Pionierarten, die wirklich offene Flächen brauchen, sind solche Areale, die nicht so zuwachsen, enorm wichtig.
0: Die kargen Abraumhalden der Zeche sind ein idealer Lebensraum für Tiere und Pflanzen, die offenes Land und viel Sonne lieben. Die seltene Kreuzkröte zum Beispiel, eine Bewohnerin wechselfeuchter Gebiete, lebt auf dem Zechengelände. Nach dem heißen, trockenen Sommer kann Frauke Krüger sie jetzt zwar nicht mehr finden. Dafür erwischt sie eine andere typische Art.
6: Die blauflügelige Ödlandschrecke ist tatsächlich eine Charakterart für diese Pionierflächen, diese Schotterflächen, wo nicht viel Vegetation steht. Da ist die super typisch für. Die war früher in NRW verbreitet, war dann ausgestorben und ist jetzt relativ häufig wieder, aber vor allem auf solchen Flächen mit Schotter oder hier mit diesem Kohleschlamm und wenig Vegetation. Wenn man natürlich eine Vielfalt erhalten will, ist es dann natürlich schon notwendig, hier und da einzugreifen, damit nicht der Wald alles überwuchert.
0: 2 ehemalige Nutzflächen, 2 Wege. Am alten Flugplatz in Frankfurt lässt man der Natur freien Lauf. Pappeln, Birken, Hartriegel haben nach 20 Jahren das Gelände übernommen. Auch unter Gewässern, Tümpeln und Bodengrün verschwinden die Schotterflächen und der Beton des ehemaligen Landeplatzes mehr und mehr. Und das Biotop verändert sich weiter.
4: Mit zunehmender Vegetation und waldähnlichen Strukturen, sagt man, dunkelt. Bestimmte Flächen dunkeln einfach aus und das führt dazu, dass diese Tierarten verschwinden. Neue, die das mögen, hinzukommen. Den Biber hatten wir natürlich noch nicht, als es hier eine Wüstenlandschaft gab. Der ist mittlerweile aktiv. Und so ist das hier ein Kommen und Gehen.
0: Natur einfach machen lassen? Oder eingreifen, um Lebensräume für seltene Arten zu erhalten? So unterschiedlich die Wege sind, beide schaffen wieder mehr Raum für Natur.
3: Selbst wenn wir der Natur einfach mehr Raum geben, kommt nicht automatisch die Natur von früher zurück. Aber was heißt eigentlich früher? Ich habe eine kleine Quizfrage für Sie. Welche dieser Arten gehört nicht ursprünglich nach Deutschland? Die Regenbogenforelle, die Wanderratte oder der Goldregen, der seit Generationen in unseren Gärten blüht? Die überraschende Antwort lautet alle drei. Sie alle sind biologische Einwanderer, die aus den verschiedensten Ecken der Welt zu uns kamen. Und jetzt wird's noch erstaunlicher. Im Naturschutz gibt es tatsächlich eine Art Stichtag, wann eine durch den Menschen eingeführte Art als neu gilt. Nicht 1900, nicht die Industrialisierung, sondern 1492, das Jahr, in dem Christoph Kolumbus Amerika erreicht. Denn jetzt nimmt der globale Handel zwischen den Kontinenten massiv zu und mit Menschen überqueren Samen, Tiere, Pilze und Insekten die Ozeane. Manchmal absichtlich, oft als blinde Passagiere. Arten, die auf diese Weise seit 1492 zu uns gekommen sind, heißen Neobiota. Aber neu bedeutet noch lange nicht problematisch. Viele Arten, die einst als Fremde kamen, gehören heute ganz selbstverständlich zu unserer Landschaft. Schwieriger wird es bei Arten, die ganze Lebensräume verändern. Dann stellt sich die Frage, wann wird aus einem Neuankömmling tatsächlich ein Problem?
0: Bilder wie aus dem Safari-Urlaub. Und das mitten in Deutschland. Immer mehr Exoten bringen Farbe ins Spiel.
7: Unsere Neuburger sind oft bunt, grell, hip, gehören zur Schickeria. Aber trotz allem, es gibt auch Gefahren für die Gesundheit, Gefahren für das Ökosystem und natürlich verursachen sie auch wirtschaftliche Schäden.
0: So wie zum Beispiel die doch eigentlich sehr harmlos aussehenden Nutrias. Die großen Nagetiere stammen ursprünglich aus Südamerika. Aber ihr Fell war so beliebt, dass die Tiere vor rund 100 Jahren auch hier bei uns in Farmen gezüchtet wurden. Einigen von ihnen gelang es dann, aus ihren Käfigen auszubrechen. Und sie fühlten sich in Freiheit so wohl, dass sie sich munter vermehrten. Am liebsten leben Nutrias an Gewässern und ernähren sich dort von Blättern, Stängeln, Früchten. Zu futtern gibt's also genug. Mittlerweile haben sich Nutrias in weiten Teilen Deutschlands ausgebreitet. Und nicht nur Biologe Bernd Petri vom NABU Hessen sieht darin ein Problem. Denn die Nager können große Schäden anrichten.
7: Nutrias sind ja immer im Umfeld von Gewässern. Oft gehen sie nicht weiter wie 10 Meter vom Gewässer weg. Aber in diesem Bereich unterhöhlen sie Dämme. Das heißt, sie gefährden auch den Hochwasserschutz. Sie untergraben Straßen, Wege, die können einbrechen. Das sind dann also entlang der Gewässer, der Flussufer, erhebliche wirtschaftliche Schäden und auch Gefahren für die Menschen.
0: Um die Gefahren einzudämmen, sollten die Tiere auf keinen Fall etwa aus falsch verstandener Tierliebe gefüttert werden. Denn wo viel Futter ist, vermehren sich Nutrias rasant. Deshalb dürfen sie auch gejagt werden. Auch in der Stadt gibt es Exotisches zu bestaunen. Den Halsbandsittich. Der Papagei lebt eigentlich im afrikanisch-asiatischen Raum, scheint sich aber auch bei uns richtig wohlzufühlen. Und Bernd Petri beobachtet, dass viele eingewanderte Arten bei uns beste Bedingungen vorfinden.
7: Wenn diese Arten dann an dem neuen Ort Futter finden und einen netten Schlafplatz sich ausruhen können und sie satt sind und ordentlich getrunken haben, gibt es nur noch eins, Fortpflanzung, Sex steht im Mittelpunkt und dann klappt alles. Also die Nahrungsverfügbarkeit, das ist entscheidend.
0: Das erste freilebende Brutpaar wurde 1969 in Köln entdeckt. Einige der Halsbandsittiche waren aus Volieren ausgebrochen. Heute sollen es rund 25.000 Tiere sein, die vor allem die Städte in der Rheinebene bevölkern. Wiesbaden, Mainz, Mannheim, Bonn. Am liebsten schlafen sie in großer Gesellschaft. Bis zu 3.000 Vögel auf einem einzigen Baum. Verkotung, Dreck, lautes Kreischen inklusive.
7: Sie nutzen vor allen Dingen auch die Löcher in den Bäumen oder auch in den Hausfassaden, die Spechte da reinhauen. Und dann kommen die Sittiche, gucken da rein und sagen, ach Mensch, da ist ja mollig warm. Dann räumen sie das gesamte Dämmmaterial heraus und das sind dann wiederum erhebliche Schäden.
0: Auch wenn sie sich stark ausbreiten, gehen Tierschützer davon aus, dass sie bisher keine Bedrohung für unsere einheimischen Vögel sind. Anders ist das beim Ochsenfrosch. Er kam aus Nordamerika über den Zoohandel nach Deutschland und wurde als Kaulquappe in Privathaushalte verkauft. Vermutlich wurden dann einige Exemplare von den Besitzern an Gewässern ausgesetzt. Ihn hält Petri für eine echte Gefahr für unsere heimischen Amphibien und damit für ganze Ökosysteme.
7: Wir Biologen, Ökologen sind sehr besorgt aufgrund des Vorkommens des Ochsenfrosches. Denn er futtert sehr viel, er ist sehr hungrig, er gefährdet unsere heimischen Amphibien. Aber darüber hinaus futtert er auch Vögel, er futtert alles, was er eben überwältigen kann. Und da schauen wir sehr kritisch auf die Ausbreitung dieses Frosches.
0: Der Ochsenfrosch kann über 20 cm groß werden und frisst fast alles, was er überwältigen kann. Da er nur schwer einzufangen ist, versucht man, die rund 15 cm langen Kaulquappen, wie hier in einem Badesee in Karlsruhe, aus dem Gewässer zu fischen. Bisher die effektivste Maßnahme, um die weitere Ausbreitung des Ochsenfroschs zu verhindern. Ein einziges Weibchen legt rund 10.000 Eier. Da ist es mit einem Einsatz allein nicht getan. Und die regelmäßigen Bekämpfungsmaßnahmen gehen richtig ins Geld.
7: Die Kosten, die sind teilweise erheblich. Das sind oft hohe Millionenbeträge, die da der Volkswirtschaft entstehen.
0: Weltweit kostete die Bekämpfung von Schäden durch invasive Tierarten in den letzten Jahrzehnten ähnlich viel wie die von Naturkatastrophen. Rund 1,1 Billionen Euro, sagt eine aktuelle Studie. Der Ochsenfrosch ist einer der größten Kostenverursacher. Auf sein Konto gehen geschätzt 5,8 Milliarden Euro. Letztlich aber ein Problem, das der Mensch selbst zu verantworten hat, sagt Bernd Petri.
7: Das geschieht überwiegend über unsere Verkehrsinfrastruktur. Flugzeuge nehmen auch Vogelarten mit, Insekten mit. Über die Schiffe kommen Tiere weiter in die Welt. Und zum anderen ist es so, der Mensch hat das Klima verändert. Und diese Klimaerwärmung, die nutzt jetzt eben auch diesen fremden Arten.
0: Wir selbst bringen also immer mehr neue Arten ins Spiel. Und manche bringen dabei mehr als nur Farbe mit.
3: Wenn wir über Naturschutz sprechen, denken wir oft daran, Veränderungen zu verhindern. Aber viele heimische Arten sind gerade auf Veränderungen angewiesen. Dieser heimische Käfer zum Beispiel sucht etwas, vor dem wir normalerweise weglaufen. Einen Waldbrand. Der schwarze Kiefernprachtkäfer braucht frisch verbrannte Bäume. Dort legt er seine Eier ab. Im brandgeschädigten Holz entwickeln sich die Larven. Nur so einen Waldbrand muss man als Käfer erstmal finden. Dafür trägt er eine Art Brandmelder am Körper. Zwei Infrarotorgane mit jeweils rund 70 winzigen Sensoren. Damit kann er die Wärmestrahlung des Feuers wahrnehmen über mehrere Kilometer. Und seine Fühler helfen auch noch mit. Sie reagieren auf Brandgeruch. Das ist so raffiniert, dass Forschende das Prinzip technisch nachgebaut haben. Nach diesem Vorbild entstand ein neuartiger Infrarotsensor, der ohne aufwendige Kühlung auskommt. Interessant ist so etwas zum Beispiel für die Entwicklung von Systemen, die Brände möglichst früh aufspüren sollen. Ein heimisches Insekt als Hightech-Modell. Und dabei könnte man fast vergessen, wofür der Käfer diese Hightech-Ausstattung überhaupt hat. Er muss genau den richtigen Wald zur richtigen Zeit finden. Und genau das macht Feuer ökologisch so spannend. Es zerstört Lebensraum und schafft gleichzeitig neuen. Das klingt erst einmal widersprüchlich, vor allem in einer Zeit, in der Waldbrände durch Hitze und Trockenheit zu einem immer größeren Problem werden. Natürlich müssen solche Brände verhindert und gelöscht werden, aber gleichzeitig gehört Feuer in manchen Ökosystemen seit jeher dazu. Und genau da wird es interessant. Kann man Feuer so einsetzen, dass Natur davon profitiert und gleichzeitig das Risiko großer Brände sinkt?
0: Die Feuerwehr übt, Feuer zu legen. Kontrolliert Biomasse reduzieren nennt sich die Aktion in der Tschorner Heide in Brandenburg. Neben Bränden löschen eine neue wichtige Aufgabe. Vorsichtig wird gegen den Wind gebrannt.
8: Wir ziehen hier verschiedene Linien, erst von der Kante weg und dann im Abstand immer von 2, 3, 4 Metern.
0: Das Ziel? Das Risiko von extremen Waldbränden zu verringern. Ein neuer Umgang mit dem Element Feuer. Den mahnt auch der Zusammenschluss der Europäischen Akademien der Wissenschaften an. Thomas Elmquist aus Stockholm ist Vorsitz einer Kommission, die zu einem umfassenden Waldbrandmanagement aufruft.
9: Wir müssen neu über Feuer nachdenken, damit wir in Zukunft besser mit Feuer umgehen. Denn es wird Teil unseres Alltags sein. Wir müssen lernen, mit Feuer zu leben.
0: In Europa nehmen Extremfeuer zu und Waldbrände geraten immer öfter außer Kontrolle. In den vergangenen Jahren haben sie in Süd- und Mitteleuropa bereits hunderte Menschenleben gefordert. In Zukunft wird die Waldbrandsaison immer länger. In Teilen Südeuropas könnte es alle 2 Jahre zu Extremfeuern kommen. Bis zum Jahr 2100 könnte sich das Risiko extremer Waldbrände in Europa verdoppeln. Die Wissenschaftler warnen, Löschen allein genügt nicht mehr. Wir müssen umdenken.
9: 9 von 10 Euro werden in Helikopter, Flugzeuge, Feuerbekämpfung investiert. Sehr wenig wird in Vorsorge gesteckt. Das müssen wir ändern. Wir müssen viel mehr in Vorsorgemaßnahmen investieren. Das ist der Schlüssel, damit wir es schaffen, das Risiko dieser wirklich riesigen Extremfeuer, die uns in Zukunft drohen, zu verringern.
0: Waldbrand muss als Gefahr in allen Bereichen der Gesellschaft und Politik mitgedacht werden. Wichtigste Maßnahme: den Klimawandel eindämmen, der die Extremfeuer anheizt. Dafür müssen wir insbesondere Moore schützen, die 20-30% des weltweiten Bodenkohlenstoffs speichern. Außerdem sorgen intakte Moore und Wälder dafür, dass die Regionen kühler und feuchter bleiben, was das Waldbrandrisiko reduziert. Die Landschaftsplanung muss angepasst werden. Einerseits sind die Flächen der industriellen Land- und Forstwirtschaft in den letzten 100 Jahren immer größer und monotoner geworden. Andererseits hat sich durch die Aufgabe von Agrarkultur auf den nicht bearbeiteten Feldern immer mehr brennbare Biomasse gesammelt. Dadurch können sich Feuer schneller entzünden und ausbreiten, ohne aufgehalten zu werden. Selbst aus Naturschutzgebieten können, wenn sie nicht kontrolliert werden, ungewollt Hochrisikogebiete werden.
9: In Europa leben wir in einer Kulturlandschaft. Wenn wir diese Flächen nicht pflegen, haben wir ein nicht hinnehmbar hohes Waldbrandrisiko. Wir könnten wieder mehr Weidetierhaltung einführen und den Bewuchs von Sträuchern und kleinen Bäumen reduzieren.
0: Mit dem Feuer leben. Das bedeutet also auch Kulturlandschaften pflegen und in Hochrisikogebieten brennbare Biomasse reduzieren. Zum Beispiel mit präventiven Bränden wie in Brandenburg. Solche alten Techniken werden bereits in Südeuropa wieder praktiziert. Auch in Mitteleuropa gewinnen sie wieder an Bedeutung. Hier ist die alte Heide abgestorben.
10: Also hier siehst du, was passiert, wenn die Heide überaltert. Die verholzt, dann fällt sie auseinander, verliert an Vitalität. Und dann siehst du auch die Moosschicht da oben drauf. Und da keimt natürlich keine Heide drauf. Ne? Und auf dieser Torfschicht da auch nicht. Und um diese Stadien zu verhindern, wird sie rechtzeitig abgebrannt.
0: Die Heide brennt nur oberflächlich. Dadurch wird sie zu neuem Wachstum angeregt und fängt nicht mehr so schnell Feuer.
11: Es geht darum, Wald gegen Wildfeuer so resilient zu machen, dass er durch den Waldbrand, den unkontrollierten, nicht vernichtet wird. Ja, also diese Pflegefeuer oder präventiven Feuer brennen unter sehr, sehr milden Bedingungen und entfernen wirklich nur das tote, abgestorbene, feine Brennmaterial, was eben entscheidend ist für den Waldbrand später auch.
0: Durch das präventive Feuer können Waldbrände später nicht mehr so schnell außer Kontrolle geraten. In der Stadtplanung muss Waldbrand als Gefahr berücksichtigt werden. Häuser und Siedlungen werden vor allem in Mitteleuropa bis weit hinein in Wälder gebaut, die in Zukunft Hochrisikogebiete werden können.
9: Europa ist sehr dicht besiedelt. Das Risiko, dass Feuer in Vororte und sogar städtische Gebiete gelangen, ist sehr hoch. Was wirklich wichtig für viele Gebiete Europas ist, dass die Stadtplanung in Europa in Zukunft die Waldbrandgefahr in ihre Planungen einbezieht.
0: Auch das Feuerlöschen selbst muss besser trainiert werden. Feuerökologe Alexander Held trainiert Feuerwehren aus der ganzen Welt und erklärt die Gefahr von Flammen, die oberhalb einer gewissen Schwelle außer Kontrolle geraten.
11: Hier kann man Feuerverhalten beobachten, Brennmaterial beobachten, das Wetter verändert sich, das Feuer verändert sich. Wenn die Bedingungen stimmen und es kriegt Wind, haben wir hier Feuerverhalten, was eigentlich schon jenseits der Kontrollschwelle ist. Dann merkt man, wie schnell es geht, dass Feuerintensitäten entwickelt, die unkontrollierbar sind.
0: Solche Übungen helfen den Einsatzkräften, das Feuer richtig einzuschätzen und zu erkennen, wann es noch bekämpft werden kann und wann es zu gefährlich wird. Die Wissenschaftler fordern die EU auf, der Waldbrandgefahr eine hohe Priorität einzuräumen und auf allen Ebenen vorzubeugen.
9: Wir müssen die Mitgliedstaaten unterstützen, nationale und sogar lokale Strategien zu entwickeln. Wir brauchen dringend verstärkte Präventionsmaßnahmen. Wenn wir die nicht ergreifen, laufen wir Gefahr, von wirklich großflächigen Bränden mit hoher Intensität überrollt zu werden. Aber das muss nicht sein. Wir können es verhindern.
0: Inzwischen hat die EU reagiert. Seit 2026 setzt sie offiziell auf ein umfassendes Waldbrandmanagement. Denn entscheidend ist, ob wir erst reagieren, wenn es brennt, oder schon vorher dafür sorgen, dass daraus kein Extremfeuer wird.
3: Feuer im Wald, das ist etwas, das uns nach den vergangenen Sommern sofort zusammenzucken lässt. Aber manchmal reicht schon etwas viel Harmloseres, etwas, das eigentlich wunderschön ist. Eine Wiese, die einfach wachsen darf. Lange Halme, wilde Blüten, krabbelnde Tiere, ökologisch oft großartig. Aber für viele sieht das erstmal aus wie, da hat jemand das Rasenmähen vergessen. Forschende in Tübingen haben sich deshalb gefragt, wie viel Wildnis halten wir eigentlich aus? Die Antwort ist fast schon komisch. Man muss gar nicht die Wiese verändern, nur unseren Blick. Die Wiese bleibt wild, nur am Rand wird ein schmaler Streifen gemäht und plötzlich finden wir dieselbe Wiese viel schöner. Der Trick heißt Akzeptanzkante. Dieser kleine gemähte Rand sagt nämlich, keine Sorge, das hier ist nicht verwahrlost, das soll so. Vielleicht verrät das etwas über uns Menschen. Wir mögen Natur oft am liebsten dann, wenn wir das Gefühl haben, sie unter Kontrolle zu haben. Aber Wildnis interessiert sich nicht dafür, was wir gewohnt sind. Sie hat ihre eigenen Regeln und genau deshalb wird es jetzt spannend. Was passiert, wenn wir einmal nicht die Kontrolle haben, sondern uns da draußen irgendwie zurechtfinden müssen?
0: Mythos 1. Erstmal Feuer machen. Loderndes Lagerfeuer ist das Survival-Symbol schlechthin. Zumindest in Abenteuerfilmen. Also erstmal Holz sammeln und Feuer machen? Eher nicht. Und das nicht nur wegen der Brandgefahr. Viel wichtiger als Feuer ist ein trockener, windgeschützter Lagerplatz. Denn selbst bei vermeintlich milden Temperaturen, wer nur auf nacktem Waldboden liegt, verliert nachts ordentlich Wärme. Also unbedingt den Boden isolieren. Am besten mit einer dicken Schicht Laub oder einer Isomatte. Denn ein guter Schlafsack allein reicht nicht aus, weil der Körper die Füllung zusammendrückt. In Kombi bleibt es nachts schön warm. Mythos 2. Erstmal was zu essen suchen. Verloren in der Wildnis. Und sofort kreisen die Gedanken ums Essen. Beeren, Wurzeln, irgendetwas muss doch zu finden sein. Aber ohne Nahrung kann ein gesunder Mensch unter Umständen mehrere Wochen überleben. Eine viel akutere Gefahr? Wassermangel. Ohne Flüssigkeit trocknet der Körper innerhalb von 2 bis 4 Tagen aus. Also was tun? Zum einen nach Gewässern wie Seen und Bächen Ausschau halten. Und Regen- oder Tauwasser sammeln. Das geht zur Not auch mit Kleidung, Halstuch, T-Shirt oder ähnliches frühmorgens über nasses Gras ziehen. Das Wasser wird so effektiv aufgesaugt und gesammelt. Danach einfach das Tuch auswringen und direkt in die Tasse oder den Mund laufen lassen. Mythos 3. Erstmal weiterlaufen. Verlaufen im Wald? Dann einfach immer geradeaus gehen. Klingt erstmal logisch. Nur klappt geradeaus oft erstaunlich schlecht. Ohne eindeutige Orientierungspunkte kann unser Richtungssinn nämlich ziemlich schnell versagen. Und wir weichen von der geraden Strecke ab. Manchmal schon nach wenigen Metern. Was also tun? Erstmal stoppen und orientieren. Und wenn möglich Karte, Kompass und eindeutige Landschaftsmerkmale nutzen. Auch natürliche Leitlinien wie Bäche und Täler helfen bei der groben Orientierung. Und funktioniert nicht auch Moos als Kompass? Nicht immer. Es wächst vor allem dort, wo es feucht und schattig ist. Und das muss keineswegs Norden sein.
3: Nach diesen 3 Tipps sollten wir jetzt eigentlich entspannter sein, aber seien wir ehrlich, ein Rascheln, ein Knacken tief im Wald und sofort beschleicht uns ein mulmiges Gefühl. Dabei wollen viele Wildtiere vor allem eins, uns möglichst nicht begegnen. In Bärengebieten wird deshalb tatsächlich empfohlen, sich beim Wandern bemerkbar zu machen. Reden, rufen, sogar singen. Nicht, weil der Bär Musik mag, sondern damit er uns früh genug hört und ausweichen kann. Wie groß dieser Respekt vor uns ist, haben Forschende in Südafrika getestet. An Wasserstellen hörten Wildtiere Löwen oder ganz normale menschliche Gespräche. Das Ergebnis aus mehr als 4200 Begegnungen: bei menschlichen Stimmen flohen die Tiere etwa doppelt so häufig und verließen die Wasserstelle 40% schneller als bei Löwengeräuschen. Und das ist offenbar kein Afrika-Spezial. In Polen spielten Forschende freilebenden Wölfen menschliche Stimmen, Hundegebell und harmlose Vogelrufe vor. Am stärksten reagierten die Wölfe auf uns Menschen. Schon interessant. Wir fragen uns, wie gefährlich Wolf oder Bär für uns werden können. Aus deren Perspektive sind offenbar ziemlich oft wir diejenigen, von denen man besser Abstand hält. Was passiert also, wenn wir uns trotzdem immer häufiger denselben Lebensraum teilen?
12: Naturpark Hohe Mark, südwestlich von Münster. Ein Wolfsgebiet. Biologe Matthias Kaiser sucht regelmäßig nach Spuren.
13: Wolfe nutzen auch gerne solche Wege, Strukturen zu laufen, ist halt einfacher, als sich durchs Unterholz zu schlagen. Und insofern ist es durchaus plausibel, dass hier auch Wolfsspuren zu finden sein könnten.
12: Der Wolf zeigt sich nur selten. Viele haben trotzdem Angst, ihm zu begegnen.
13: Wir müssen wieder lernen, mit dem Wolf zu leben. Wir kennen den Umgang mit diesen großen Wildtieren nicht bei uns. Wir haben das allesamt verlernt, wie damit umzugehen ist. Wenn man jetzt aus einer biologischen Fachrichtung kommt wie ich, dann hat man da sicherlich einen anderen Blickwinkel drauf als der Normalbürger. Insofern habe ich auch vollstes Verständnis dafür, für Leute, die dann ängstlich reagieren. Ängste sind immer was Irrationales, was fürchterlich Irrationales. Und wenn man gegen Ängste vorgehen will, muss man sich halt mit den Fakten auseinandersetzen.
12: Mit dem Wolf auseinandersetzen müssen sich vor allem Schäfer. Nur ein paar Kilometer südlich bei Schermbeck liegt das nächste Wolfsgebiet. Hier lebt ein Rudel mit 6 Tieren. Christiane Rittmann hält als Hobby Schafe, eine Familientradition. Für ihre Eltern und Großeltern war der Wolf nie ein Thema. Dann kam er wieder. Nach 5 Übergriffen, 10 toten Schafen und vielen Verletzten hat die Schäferin reagiert.
14: Mit Zaun und Hunden sind die Schafe gut geschützt. Ohne Hunde geht es hier im Wolfsgebiet Schermbeck um das Rudel von GW954F leider nicht.
12: Die Zäune sind höher als früher. Die Pyrenäen-Berghunde sind mit Schafen aufgewachsen. Sie bewachen ihre Herde gegen jeden Eindringling. Den Unterhalt für die Hunde muss die Schäferin allerdings selbst bezahlen. Doch Hunde sind nicht für alle Halter von Schafen, Ziegen oder Ponys die Lösung.
14: Es gibt ja viele, die nur eine kleine Gruppe haben. Die züchten oft von Aussterben bedrohte Rassen. Auch unsere Milchschafe ist eine Rasse, die vom Aussterben bedroht ist. Und das darf man nicht außer Acht lassen. Ich finde Tierschutz wichtig, aber auf allen Seiten und nicht so speziell nur auf der einen Seite, wie für den Wolf gelebt wird.
12: Ein Dilemma. Naturschutz ja, aber dennoch überwiegt die Sorge um die eigenen Tiere. Erst vor 2 Wochen waren die Wölfe nachts wieder in der Nähe.
14: Gerade hier, wo es im dicht besiedelten NRW, finde ich, ist das schon recht schwierig. Und da müsste eigentlich eingegriffen werden, wenn Wölfe sich so verhalten, dass die auch die empfohlenen Schutzmaßnahmen, so wie es hier ist, mehrfach überwunden haben.
12: Wie viele Raubtiere in freier Wildbahn verträgt eine Region? Und wie fühlen sich die Menschen, die im Wolfsgebiet Schermbeck leben?
15: Meine Meinung ist, ich hätte ein bisschen Angst. Muss ich ganz ehrlich sagen. Wenn der auf einmal auf der anderen Seite stehen würde, ich glaube, ich würde so schnell weg. So schnell hat mich noch keiner gesehen.
16: Über Tag habe ich keine Probleme damit, aber im Dunkeln gehen wir mit dem Hund nicht mehr. Weil ich bin selbst hier auch Jägerin. Also wir haben hier auch unser Revier, wir haben sie schon öfter gesehen. Also im Dunkeln gehen wir nicht mehr mit dem Hund.
17: Ich freue mich dafür, dass der Wolf wieder hier ist. Die Menschheit war erst nach dem Wolf da. Im Prinzip müssen wir uns anpassen, so sehe ich das.
18: Sie ist jetzt auch nicht allzu dramatisch an. Bis jetzt ist noch nichts wirklich Schlimmes passiert.
12: Seit über 20 Jahren gibt es wieder Wölfe in Deutschland. Heute leben hier etwa 1200 Wölfe. In Rudeln, als Paar oder Einzelgänger. Mit dem Wolf kommen auch andere wilde Tiere zurück. Goldschakale wurden vereinzelt gesehen. Aus Osten kommt der Elch nach Brandenburg. Und in Bayern wurde im Mai ein Braunbär von einer Wildkamera fotografiert. Er galt dort seit 180 Jahren als ausgestorben. Wie gehen Menschen mit Tieren um? Mit den Wilden und den Gezähmten? Diese Kernfrage beschäftigt den Biologen und Theologen Rainer Hagenkort. Seiner Meinung nach haben alle Tiere die gleichen Rechte. Es gibt nicht den bösen Bären und den lieben Esel. Es geht um das individuelle Verhalten der Raubtiere.
19: Es wird genau beobachtet, wo ein Bär ein sogenannter Problembär ist. Und das wissen wir inzwischen auch, dass die Bären und die Wölfe problematisch sind, die in Kontakt mit Menschen waren oder sind, weil sie gelernt haben, bei Menschen gibt es was zu futtern. Das sind tatsächlich Problembären oder Problemwölfe. Und da gibt es dann natürlich eine ganze Skala von Weisen des Umgangs mit diesen Tieren. Man muss sie nicht sofort erschießen.
12: Was tun bei Konflikten, um sich und seine Haustiere zu schützen? Entscheidend ist, viel über die Arten zu wissen und das eigene Verhalten anzupassen und damit Konflikten aus dem Weg zu gehen.
19: Also wo gehe ich denn joggen? Ich brauche eine gewisse Kenntnis der Lebensräume. Wo kommt der Bär wieder? Wo kommt der Wolf wieder? Und das wissen wir. Es braucht auch eine Rücksicht für die Tiere. Nochmal zu schauen, wo geben wir denen den Lebensraum? Wo ziehen wir uns zurück? Und wo brauchen wir bestimmte Lebensräume für unsere Tiere, sodass wir den Wolf und den Bären zurückdrängen?
12: So könnte ein friedliches Miteinander gelingen. Auch viele Schäfer möchten den Wolf nicht wieder ausrotten. Aber sie wünschen klare Entscheidungen, damit ihre Schafe auf der Weide sicher sind.
14: Man muss, glaube ich, ein Maß finden. Man muss auch irgendwann den Mut haben zu sagen, nee, es wird zu viel, jetzt müssen wir was unternehmen. Und da ja die Tiere hier keine Feinde haben, außer vielleicht das Auto, muss dann halt der Mensch eingreifen. Ich glaube nicht, dass wir alles den Tieren überlassen können.
12: Problematische Wölfe dürfen auch jetzt schon getötet werden. Doch wenn wir Wildheit und Artenschutz in Deutschland leben wollen, müssen wir lernen, potenzielle Gefahren auszuhalten. Denn Wildheit ist überall.
13: Nicht nur der Wolf kann uns was Böses antun, das können auch Wildschweine, das können auch tatsächlich Rehwild, das kann auch das Rotwild, kann uns auch umrennen und verletzen. Also sich klarzumachen, dass der Wolf da nur ein Teil unter vielen Gefahren ist, die Natur uns bietet.
12: Wir sind Teil der Natur. Und auch die neuen Waldbewohner, die zurückgekommen sind, um zu bleiben.
3: Ja, Natur folgt nicht immer unseren Wünschen. Manchmal hilft es, sie einfach machen zu lassen. Manchmal müssen wir eingreifen und manchmal müssen wir uns anpassen, wenn wir ihr wieder mehr Raum geben wollen. Mehr Wildnis wagen heißt deshalb vielleicht vor allem, auszuhalten, dass Natur nicht immer so aussieht und funktioniert, wie wir es gerne hätten. Und genau das macht sie ja wild. Das war Quarks für heute. Tschüss.
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0: wie stehe ich dann jetzt da vor der Frau Eisenberg? Schließlich bin ich ja auch als Mitbesitzerin von unserer Firma eingetragen. Jetzt soll die Frau Eisenberg womöglich unserem ganzen Damenkränzchen erzählen, ich könnte nicht einmal durchsetzen, dass du dieses Mädchen einstellst. Also, das sieht ja direkt so aus, als wenn ich überhaupt keinen Einfluss auf unsere Firma hätte.
1: Weil du hast ja auch keinen. Warum sollst denn du Einfluss haben? Hast du keine Ahnung von den Sachen?
0: Es haben so viele Leute Einfluss auf Sachen, von denen sie keine Ahnung haben, dass ich als eine Frau Direktor...
1: Ich stelle keine Leute in meinen Betrieb ein, bloß weil andere Leute sie loswerden wollen. Da käme jeder und wollte sein jeweiliges Techtelmechtel von mir bezahlen lassen. Und Busiererei im Betrieb, die kann ich schon gar nicht brauchen. Das kostet mich doppelt Geld, weil ich dann immer gleich zwei Leute vor der Arbeit drücke.
0: Dieses Fräulein Pinella ist kein Techtelmechtel. Ein sehr fleißiges und tüchtiges Mädchen, das sich überall nützlich macht. Zeugnisse hat sie zwar keine,
1: aber... Soll sie sich irgendwo nützlich machen, wo sie keinen braucht.
0: Aber Karl, die Fräulein Pinella ist
1: keine Pinella in meinem Betrieb. Schluss, aus. Willi, mir hatte doch auch noch was zu besprechen.
0: Also, weißt du, und sowas ist Direktor. So benimmt man sich nicht in unsere Kreise. Ich geh mal küsch.
1: Es ist ein sehr ausbaufähiger Gedanke.
2: Na ja. Sie will halt ein bisschen glänzen vor ihrem Kränzchen.
1: Mir wird sie die ganze Woche nervt mit Tede. Und ich bin so erkält.
2: Trotzdem, wie steht mir das Mädchen ruhig mal kommen lassen? Guckst du dir eine Minute an, merkst du für die nächste frei werdende Stelle vor, und dann wird Kai frei.
1: Naja, ja, was wird denn jetzt mit unserem Druckpapier?
2: Tja, das ist eine momentane Knappheit, das hat's immer gäbe.
1: Na. Diese Streiks.
2: Kai Papierfabrik liefert vor 2 Monaten.
1: Ja, da können wir unseren Laden so lang zumachen.
2: Naja. Andere Druckerei genauso.
1: Außer denen, die Beziehungen zu Papierfabriken haben. Hätte mehr Beziehungen, hätte man auch Papier.
2: Um Blödsinn in höchster Auflage zu drucken.
1: Eine Druckerei muss dankbar für jeden Blödsinn sein, sofern er bei ihr gedruckt wird. Was ein Glück, dass der Wahlkampf erst in 2 Monaten anfängt. Dabei hätte man ja jetzt gerade diesen schönen, fetten Auftrag kriegen können da. Diese Millionen behördliche Merkblätter.
2: Tja, über die Durchführung der Papierersparnis im Behördenbetrieb.
1: Ja.
2: Schade. Jetzt scheitert die ganze Papierersparnis daran, dass gar kein Papier da ist.
1: Wenn man wenigstens zu dieser Papierfabrik Langenberg Beziehungen hätte, die haben noch große Lager. Ah ja. Beziehung.

0: Königs durchsetzen in unserer Firma. Also weißt du, da verfeinde ich mich lieber vorher mit dir.
1: Ja, bist du verrückt? Der Eisenberg ist doch einer von unseren besten Kunden. Warum sagt er mir das aber auch nicht selber mit seiner Nichte?
0: Die Freund Pinella ist doch gar nicht seine Nichte.
1: Nicht?
0: Das ist doch eine Nichte von der Frau Falkenbeck. Ja. Und die Frau Falkenbeck hat sich an die Frau Eisenberg gewandt, weil die Beziehungen hat.
1: Was brauchst du dann da dich?
0: Ich bin doch der Frau Eisenberg, ihre Beziehung. Und ihr die von mir denkt.
1: Also dieses Mädchen, das stiftet eine Unruhe, noch ehe sie überhaupt zu sehen ist.
0: Ach, Unsinn, Baba. Du, die wäre so still und so friedlich, von der jetzt überhaupt nichts merkt.
1: Ja, das merke ich. Also diese Belästigung immer. Also ich... Ich guck mal sie an, aber ich verspreche nichts, gar nichts.
0: Brauchst du ja auch nicht, Baba. Guck mal, die Frau Eisenberg will doch der Frau Falkenbeck beweisen, dass sie Beziehungen hat.
1: Ja.
0: Und ich will der Frau Eisenberg beweisen, dass ich eine Beziehung bin.
1: Ja.
0: Wann soll sie kommen?
1: Übermorgen, um 10.
0: Gut, Karl.
1: Die wird sich wundern, wie sie um 10:01 wieder draußen ist.
2: Direktor, darf ich mal...
1: Nein, Sie dürfen nicht.
2: Draußen ist ein Freund Pinella wegen einer Stellung. Ich habe gesagt, dass wir keine Stellung frei haben.
1: Was stören Sie mich dann da? Ich brauche kein neues Personal, ich brauche Papier. Kommen Sie, lassen Sie mich zufrieden gehen.
2: Ja, aber das Fräulein Pinella hat gesagt, Sie hätten sie bestellt.
1: Ich kenne kein Fräulein Pinella, lassen Sie mich doch zufrieden... Pinella? Ja, natürlich habe ich die bestellt. Warum sagen Sie das nicht gleich? Immer bringen Sie Konflikte.

0: bin zwar völlig anderer Ansicht, nicht wahr, aber wir können uns noch mal drüber auseinandersetzen. Vielleicht lässt sich da eine gemeinsame Basis finden, Herr Minister. Bitte schön, Herr Minister. Ich rufe Sie dann noch mal an, gell? Schönen Gruß zu Haus. Wieder, Herr Minister. Entschuldigung.
1: Oh, bitte sehr. Ja.
0: Hesselbach.
1: Pinella.
0: Darf ich Ihnen das abnehmen? Bitte nehmen Sie doch Platz. So. Ja, meine Sekretärin hat Sie verwechselt, das ist wichtig. Kleine, ja. Also, Sie suchen eine Stellung, ja?
1: Ja.
0: Ja, na ja, da wollen wir mal sehen. Stenografieren Sie?
1: Nein.
0: Nein, so. Und Schreibmaschinen?
1: Leider auch nicht.
0: Oh. Na ja, da liege wohl Ihre Fähigkeit mehr auf dem Gebiet der Fremdsprache und der Buchhaltung?
1: Also eigentlich nicht.
0: Nicht? Ah, ah. Interessant. Solche Angebote kriegt man nicht jeden Tag. Was ist denn jetzt schon wieder los? Kann man denn in diesem Haus nicht einen Moment mal eine Besprechung führen ohne... Wo wollt ihr denn jetzt mit meinem Telefon hin?
2: Der Mann von der Post ist da.
0: Welcher Mann von welcher Post?
2: Der ihn austauscht.
0: Warum?
2: Ihr Telefon ist doch seit heute Morgen kaputt. Haben Sie vielleicht noch gar nicht gemerkt, was? Na, Gott sei Dank. Bitte, Herr Minister.
1: Da braucht nur so ein junges Gemüse zu kommen.
3: Was hat er denn gesagt? Ich will natürlich nicht wieder in Ihre Angelegenheiten eindringen.
1: Ach, Helga, ich bin doch gar nicht so. Der junge Hesselbach hetzt sie nur immer gegen mich auf und die anderen auch, weil sie neidisch gegen mich sind.
3: Das bilden Sie sich doch alles bloß ein.
1: Ich finde, jetzt sollten wir wirklich zusammenhalten.
3: Gegen wen denn jetzt schon wieder?
1: Wie lange bleibt diese Person da eigentlich noch drin? Und mich fährt er an, ich störe ihn. Da unterhält man sich doch nicht so lange mit jemandem, den man gar nicht einstellen will. Angeblich.
3: Nur haben Sie doch nicht ewig solche Angst, es setzt sich jemand auf Ihr Stühlchen.
1: Wenn es bloß das Stühlchen wäre. Was hat der mit dir bloß so lang zu reden?
0: So, so. Da sind Sie also sozusagen ganz allein hier in dieser Stadt.
1: Ja.
0: Ja. Das ist ja sehr schwer für einen jungen Menschen, nicht wahr?
1: Ach ja, schon.
0: Ja. Besonders für so ein hübsches, junges Mädchen sind ja da auch beträchtliche Gefahren. Ne?
1: Ach, so hübsch bin ich doch gar nicht.
0: Na ja, also was die Gefahren anbelangt, da sind Sie schon hübsch genug. Ja, wenn Sie wenigstens einen väterlichen Berater hätten, nicht wahr? Dann könnte der Sie ja väterlich beraten, nicht wahr? Haben Sie auch nicht?
1: Nein.
0: Ja, wie alt sind Sie denn, mein Kind?
1: 17.
0: Aha, so ein schönes Alter.
1: Ach ja, schon.
0: Ja, ja, ja, hast ja noch ein bisschen Zeit zum Heiraten, nicht wahr?
1: Ach ja, schon.
0: Ja, erst das Leben noch mal ein bisschen kennenlernen.
1: Mhm.
0: Ja, hier bei uns.
1: Ach ja, warum nicht?
0: Warum nicht, nicht wahr? Ja, nur da. Sagen Sie mal, haben Sie dann wenigstens eine gute Handschrift?
1: Ach ja, doch.
0: Na also, sehen Sie, da können wir also...
1: Ja, nur, die meisten können sie halt nicht so richtig lesen.
0: Ah. Ja, na ja, also da stehen Sie nicht allein, etwa meine Handschrift ist auch sehr schwer zu lesen.
1: Hören Sie sich das an? Und erst wollte er Sie überhaupt nicht empfangen. Seien Sie doch froh, wenn er bei Laune ist. Mit mir lacht er nie, nie, nie. Aber nachher macht er mir Vorwürfe, dass er seine Zeit mit unbedeutenden Besuchen vergeudet.
4: Ach, überhaupt, der Herr Prokurist wollte ihn doch sprechen. Gehen Sie doch gerade rein, sagen Sie ihm, er könnte ruhig reinkommen zum Chef. Der Chef wird sicher für eine kleine Unterbrechung dankbar sein.
1: Geht nicht, der ist doch noch gar nicht da.
4: Ist noch gar nicht da?
1: Nein.
4: Ja, wo ist er denn?
1: Wo er ist?
4: Ja.
1: Keine Ahnung, aber bitte verraten Sie dem Chef nichts. Er ist im Betrieb.
4: Er ist im Betrieb, ja.

0: Ist doch merkwürdig, nicht?
1: Sehr merkwürdig.
0: Wie spät ist denn?
1: Wie spät es ist?
0: Ja.
1: Halb elf.
0: Halb elf?
1: Ja.
0: Es muss doch einen Grund haben.
2: Ei, ist dann das die Möglichkeit? Nein!
3: Der junge Hesselbach tatsächlich?
2: Ei, das hätte mir dem Prokurist gar nicht zugetraut. Der tut ihm so lieb.
3: Der hat's faustdick in den Ohren. Sieh, wie der einem als Arm guckt.
2: Ach, geh fort.
3: Naja, dich vielleicht nicht.
4: Ich hab's jedenfalls gestern im Astoria selbst gesehen.
2: Ja, ei, was war das denn für ei?
4: Bestimmt von auswärts. Dass hier an schönen Frauen rumläuft, das kenne ich schon. Eine tolle Person, das muss man ihm lassen.
3: Ja, und meinen Sie, der heiratet die?
2: Oh, Mensch, das wäre ja ein Schlag ins Konto.
5: Oh, danke schön.
6: Na, die schönen Kinder haben wieder mal Zeit, was? So gut sollten wir es vom Außendienst mal haben.
4: Der Außendienst kriegt doch Umsatzprovision und wir trockene Brötchen.
6: Puch, ich verstehe mal Umsatzprovision. Ist doch nichts wie ein Almosen dafür, dass wir für euch die Brötchen verdienen.
4: Nein.
2: Tausche sie mal, Herr Bicke.
6: Na, Frieda, du hast ja schon wieder ein neues Kleidchen. Pariser Modell, was? Ich dachte erst, da sitzt die Bardot.
2: Das sagen Sie ja bloß so, Herr Bicke.
3: Ja, haben Sie es dann überhaupt schon gehört? Die junge Hesselbach, der war die ganze Nacht mit einer vornehmen Dame im Astoria.
2: Ja, ja.
6: Versteh mal vornehm im Astoria, dass ich nicht kichere. Halbwelt mit Schuss, die kenne ich alle.
2: Ja.
6: Platinblond?
4: Nee. Blau-schwarzes, glattes Haar, dunkle Haut, Riesenrubine im Ohr, gärtenschlank, eine tolle Tänzerin.
6: Ach, die?
4: Was Ungarisches vielleicht.
6: Ja, die kenne ich.
2: Ja, ich sage es doch.
6: Ich will nichts gesagt haben.
2: Oh,
6: die Sache ist zu pikant.
2: Ja, aber...
6: Ich habe mit der Dame...
2: Ja?
6: Keinerlei Beziehung gehabt.
2: Oh, Herr Bege, aber Herr Bege.
7: Von was?
0: Von dem Skandal.
7: Von welchem Skandal?
0: Das ganze Haus schwitzt doch davon. Der junge Hesselbach soll doch erwischt worden sein. Mit einer Badarm oder einer Lebedarm oder sowas. In einem Separé vom Astoria. Ja, der Bäcker kennt sie. Ein übles Weib.
8: Ja, schäme sie sich nicht, solchen Klatsch zu verbreiten.
0: Wieso? Die ganze Firma schwitzt doch davon.
8: Was geht denn das Sie an und mich an, wo der seine Freizeit verbringt? Ich behalte mir selbstverständlich vor, mir meine Meinung darüber zu bilden, aber nicht während der Geschäftsstunde und in Form von solchem Klatsch. Außerdem war das keine Bardame, sondern eine ungarische Millionärin.
0: Was?
8: Ja, mit einem riesigen Wagen und einem dreifachen Brillante-Collier. Und wenn er die heiratete, dann wäre das für die Firma und für unsere Gehälter nur zu begrüßen.
0: Ja, jetzt darf ich sagen.
9: Der Bäcker will's nicht sagen. Der sagt alles.
10: Ach, der Bäcker, der Hannebambel. Wenn der doch bloß schon seit Dummschlapp mal aufmacht, da kommen doch nichts wie Liege dabei raus.
11: Nein, nein, der Bäcker kennt doch die ganze Weibe hier.
12: Weibe, was verstehst denn du schon von Weibe, du Rotznas? Hm? Das soll eine Spanisch-Gräfin gewesen sein, heißt.
10: Ach, gehen Sie doch heim. Eine Tänzerin ist es.
12: Deswegen kannst du doch Gräfin sein.
10: Bin ich auch eine Gräfin, ich kann auch tanzen.
9: Ein tolles Weib ist es jedenfalls, ein tolles Weib, so viel zum Orgien feiern.
11: Was sind das Orgien?
12: Orgien, das ist, das wäre noch schöner, komm, mach das sofort, kommst, wenn die Kinder auch schon mit Orgien anfangen täten, ja? Also ich habe was ganz anderes gehört.
0: Ja, was dann?
12: Also passt mal auf.
11: Ja. Bist ja verrückt, Rudi. Was ich Ihnen sage? Ein tolles Weib. 9 Mal haben sie getanzt und Orgien haben sie gefeiert. Dann fort nicht mehr waren. Ausländisch, mindestens 200 PS. Na, da kann man sich schon denken.
1: Was kann man sich denken?
11: Wieso ein Ware abhaut. Das heißt, über dem Mäudelchen alle Stille heiraten. Jedenfalls werden sie ganz statt so erzählt. Also, für sie tut mir sehr wahrhaftig leid.
1: Wieso für mich?
11: I know, man hat also mal gedacht, es steht vielleicht was Dauerhaftes werden zwischen Ihnen und meinem Prokurist.
1: Jetzt aber raus!
11: Ich mach's doch bloß gut mit Ihnen. Versieht jetzt alles du. Ach, Stinkbomben schmeißen, wenn der die Skodisch Gräfin da heirat.
1: Raus, aber schleunigst!
11: Und wenn sie die Männer so behandeln, da können sie natürlich auf die Dauer keinen fesseln.
4: Na, Rudi?
11: Na, Herr Prokurist?
4: Hab verschlafen. Hat er schon nach mir gefragt?
1: Ja.
4: Jemand drin?
1: Ja.
4: Besuch?
1: Ja.
4: Wegen Papierlieferung?
1: Ein Fräulein Pinella.
4: Auch die. Na, dann schreiben wir erst was. Ja. Also, Papierfabrik Langenberg.
5: Sehr geehrte Herren, unseren Papierbedarf ersehen Sie aus nachfolgender Aufstellung. Also haben Sie wieder Liebeskummer oder was?
1: Wieder? Nie gehabt. Ersehen Sie aus nachfolgender Aufstellung?
5: Nein, nein, das ersehe ich nicht aus nachfolgender Aufstellung. So kann man ja wohl nicht arbeiten, Frau Schneider.
1: Habe ich was verkehrt gemacht?
5: Ja, Ihr Gesicht. Wenn irgendein Mitglied Ihrer Verehrergalerie Sie geärgert hat, dann machen Sie mir bitte kein Gesicht wie eine gekränkte Klapperschlange.
1: Tue ich doch gar nicht.
5: Doch. Komm, Mädchen. Was haben Sie noch im Herzen? Was mit Lindner? Ich denke, den haben Sie neulich endgültig abgehängt.
1: Ich habe Herrn Lindner niemals angehängt und infolgedessen noch nicht abgehängt. Was interessiert Sie mein Privatleben?
5: Helga. Haben wir zwei nicht immer kameradschaftlich...
1: Etwas weniger kameradschaftlich wäre vielleicht ganz gut, damit man im Betrieb nicht auf falsche Gedanken kommt.
5: Oha. Was war denn los?
1: Gar nichts. Aber man fühlt das, sofern man überhaupt etwas fühlt.
5: Bitte. Wenn Ihnen die Distanz nicht groß genug ist. Nehmen wir halt eine Nummer größer. Im Übrigen halte ich einen Chef, der mit seiner Sekretärin anbändelt, für ein besonders ausgewähltes Rindvieh. Weil das nichts wie Komplikationen schafft. Was ist? Können wir? Brief an Langenberg?
1: Sie wissen so gut wie ich, dass wir von Langenberg kein Papier bekommen. Die haben es rundweg abgelehnt. Das Diktat war ein Vorwand. Weiß der Himmel, was das wieder soll.
5: Ach, nee.
8: Ach, Willi, du.
5: Ja.
8: Ja, ich hätte ja ganz vergessen. Warst du schon lang?
5: Ja. Seit 8.
8: So, ja. Kann ich dich gleich mal mit unserer neuen Mitarbeiterin bekannt machen. Das ist mein Sohn. Frau Pinella.
13: Sehr angenehm.
5: So, Sie sind es.
8: Ja, ich denke, wir brauchen doch jemand, der in Personalausfällen etwa jederzeit zur Verfügung steht, etwa einspringen kann, sozusagen eine Allroundkraft.
5: So. Und Sie sind so ein Allround-Genie, ja? Dann können Sie mich ja gleich mal vertreten.
8: Ja, soll den ganzen Betrieb kennenlernen, etwa von der Pike auf, sozusagen. Da sind Sie ja von Dauerberg. Wo stecken Sie denn die ganze Zeit? Können Sie gleich mal hier unsere junge Mitarbeiterin annehmen, die bei uns arbeiten wird?
13: Ja, als was denn?
5: Ja. Als Allround-Kraft von Sauerberg.
8: Ja, also soll zunächst mal in Vertrieb, dann Expedition, Buchhaltung, Druckereibüro, zum Schluss dann hier zu uns ins Sekretariat.
13: Hierher auch?
8: Ja, natürlich. Nehmen Sie mal an, Sie brechen die Beine, nicht wahr? Dann blockieren doch Ihre Beine den ganzen Betrieb, nicht wahr? Und dafür haben wir dann die Beine von der Fräulein. Also ich meine, die Arbeitskraft von der Fräulein Pinella. Ja. Willi, hatte mir sonst noch etwas wichtig?
5: Oh, nichts. Nur, dass morgen unser Papier zu Ende ist und dass wir unseren Laden zumachen können, wenn du keins beischaffst.
8: Ja, natürlich. Ja, mein liebes Kind, ich muss mich dann doch mal noch mit was anderem beschäftigen. Also dann lass es gut gehen, gell? Und denken Sie vor allem dran, dass Sie jederzeit mit allen Ihren Nöten und Sorgen zu mir kommen können, etwa wie natürlich jeder Angestellte mich jederzeit sprechen kann.
14: Ach, Verzeihung, Herr Direktor, ob die Frau Lohmeier Sie einen Augenblick sprechen könnte?
8: Nein, sie kann mich nicht sprechen, keinen Augenblick. Ich will sie nicht mehr sprechen, diese Nerven. Also, wie gesagt, mich jederzeit sprechen können, wie alle Angestellte mich jederzeit sprechen können. Also, Frau Zauberberg, ich werde Sie jetzt, oder warte mal, ich bringe Sie doch lieber selbst durch den ganzen Betrieb und stelle es hier vor. Bitte schön.
13: Bitte sehr, nach Ihnen.
8: Nein,
13: danke schön.

0: nutzen, das eine Allround-Kraft.
1: Tja, das ist eine Kraft, bei der alles rund ist, Holm Sauerberg.
2: Kinder, seid ihr allein? Was hat der Alte denn da für ein puppiges Herzchen bei sich?
1: Die Kinder sind nicht allein, Herr Lindner.
2: Oh, Verzeihung.
1: Ja, halt, halt. Was wollten Sie denn hier?
3: Herr Lindner ist mit mir zum Essen verabredet. Oder wünschen Sie, dass ich später Mittag mache?
1: Nein, nein. Guten Appetit.
2: Toll. Von daher, ich verstehe gar nichts. Aber mir ist es jedenfalls ein Festessen.
0: Ach. Was bieten Sie ihr denn zu dem Festessen? Ungarisches Gulasch?
4: Tja, warum wollen Sie denn den Spätdienst für die Redaktion nicht machen?
5: Nun, nachts um 12 allein heim. Ich bin ein Fräulein. Und dauernd liest man doch von Überfällen und Mädchenhändlern.
4: Naja, aber irgendjemand muss doch die letzten Nachrichten aufnehmen.
5: Nehmen Sie doch die Pinella?
4: Nein, nein, nein. Also die Kleine kann man nur wirklich nicht nachts allein nach Hause gehen lassen.
5: Oh,
4: nein,
5: es werden Sie schon Begleiter finden. Der Zimmermann, der hat sie schon vor 2 Wochen an die ran gemacht. Und der Lindner hat am vorigen Montag genau 18 Minuten sich mit der unterhalten. Obwohl der doch neuerdings mit der Schneider geht.
4: Ach, ist doch Unsinn. Die Schneider hat doch was mit dem Prokuristen.
5: Gehabt? Seit er die Gräfin kennt, ist es aus. Ja, und da hat sich die Schneider natürlich vor lauter Wut an den Lindner gehängt. Seit 14 Tagen gehen die jeden Mittag zusammen essen.
6: Zimmermann!
7: Ja?
6: Was druckt ihr dann?
7: Bei den Reklamezippen fürs Kaufhaus Gross.
6: Sollte da nicht noch eine Korrektur kommen?
7: Ja, ich weiß von nichts. Der Lindner hat gestern Abend gesagt, ich könnte heute Morgen drucken. Wir haben eben angefangen.
6: Die Korrektur ist nicht gemacht, Anhalte.
7: Nein, Moment, ja.
6: Wie viel ist dann raus?
7: Na ja, ich stecke ja 500 Bo.
6: Da war der Lindner nicht hier.
7: Nein, hier ist mein Auftragszettel, bitte.
6: Der hat doch vor einer halben Stunde von mir erfahren, dass es nicht gedruckt werden soll. Wo steckt dann der?

0: Es ist doch nicht zu fassen. So eine Schweinerei.
1: Ja. Was für eine Schweinerei?
2: Also mir hatte Lindner gesagt, wenn ich bis gestern Abend kein Gegenbescheid kriege, dann können die Strucken. Gott sei Dank, dass nur die 500 Bohrer futsch sind.
1: Der Lindner?
2: Ja.
1: Ausgerechnet. Der hat's nötig. Den schmeiß ich ihn aus.
0: Und der muss ja erst mal gehört werden. Ich hole.
1: Den brauche ich nicht zu hören, den habe ich gesehen. Und nicht zum ersten Mal. Wenn wir noch irgendeinen Wert drauflegen, dass unsere weibliche Angestellte während der Arbeit an die Arbeit denke, statt an den Herr Lindner, dann muss der weg. Aber mit wem hat er denn da noch nichts gehabt? Und 500 Bohrer Papier verdruckt. Um das Papier kannst du dick haben. Ey, Schluss!

0: Zimmermann.
1: Ja?
0: Diese Mistreklame von Groß noch nicht drucken. Klar?
1: Ach, was ich nicht sage.
2: Erlasse ich hiermit folgende Anordnung?
3: Folgende Anordnung. Erlasse ich hiermit folgende Anordnung. Wenn künftig ein männlicher Betriebsangehöriger mit einer weiblichen Betriebsangehörigen sich in folgende Anordnung. Es ist den Angestellten strengstens untersagt, miteinander anderer Ausdruck dafür, kann man Techtelmechtel kann man doch nicht sagen.
2: Ja, vielleicht. Nein.
3: Was denn?
2: Zarte Bande.
3: Komm, ich mach mich doch nicht lächerlich. Flirt. Nein, ja. Flirt ist auch nicht. Also noch einmal. Es ist den Angestellten untersagt, oder schreibt er, strengstens untersagt. Ja, was jetzt?
4: Störe ich?
3: Nein. Komm nur mal rein. Kannst hier gerade mal eine Anordnung diktieren. Weißt du, welche dieser Techtelmechtel? Also in dem Sinne.

0: Dass also, wenn zwei Angestellte miteinander was anfangen, dass also das sofort sein zu lassen habe, beziehungsweise dass also gar nicht anzufangen habe. In einfacher, klare Worte für schwarze Brett nicht weit, weiß ich schon. Kommt, machen wir.
1: So Sache kann nur der Chef.
0: Wie formuliert man das? Also, wenn zwei Angestellte einer Druckerei während ihrer Dienstzeit privat.
1: Vielleicht Privatdruckerei?
0: Also kein Spess, nicht wahr? Diese ständige Techtelmechtel, die müssen doch endlich mal beendigt werden. Wie formuliert man da eine entsprechende Anordnung?
1: Sowas kannst du überhaupt nicht mit Anordnungen beendigen.
0: Warum nicht?
1: Die Beendigung eines Techtelmechtels erfolgt gewöhnlich durch den Beginn eines neuen Techtelmechtels.
0: Unfug.
1: Bei Anordnungen am schwarzen Brett, da musst du riskieren, dass einer drunter schreibt, die Arbeitsräume der weiblichen Angestellten dürfen von den männlichen Angestellten des Betriebes nur noch mit Scheuklappen betreten werden.
0: Lach es doch nicht so dumm, Freund Sauerberg. Den ganzen Tag sitzen Sie da mit einem sauren Gesicht wie die beleidigte Moral persönlich. Nur wenn einer Anzüglichkeit sagt, da stoßen Sie Jubelrufe aus.
2: Verzeihung.
0: Wo kann man denn dahin, wenn sich hier jede mit jedem liieren wollt?
1: Was ich liieren wollte, das hat sich bestimmt bereits liiert. Ich meine, könnte höchstens sein, dass neue Angestellte die Dinge vorübergehend noch mal in Fluss bringen.
0: Du kannst nur dumme Witz machen. Du legst mir bis heute Abend den Entwurf einer entsprechenden Anordnung vor. Außerdem eine Liste sämtlicher Angestellte, die im Verdacht eines Techtelmechtels stecken. Zwecks Verwarnung. Und um dieser Anordnung Nachdruck zu verleihen, werde ich ein Exempel statuieren. Der Lindner fliegt.
1: Das kannst du doch nicht machen. Also ich vertrete die Firma da nicht vorm Arbeitsgericht.
0: So, das kann man nicht machen. Das werde ich dir zeigen, wenn man sowas macht. Schreiben Sie. Herr Lindner, im Hause, in Anbetracht der Ihnen bekannten Papierverknappung sind wir bedauerlicherweise zu einer Reduzierung unseres Personalbestands gezwungen und kündigen Ihnen hiermit zum nächst zulässigen Termin. So macht man das. Dankeschön, Billy, ich brauche dich nicht mehr.
1: Bitte sehr, Herr Direktor.
0: Stellen Sie fest, wann der nächst zulässige Termin ist und setzen Sie das Datum in den Brief ein. So. Ein Brief an die Firma Kappler.
1: Albert. Ach, der Herr Lindner. Wieder auf ein Plauderstündchen bei Fräulein Schneider, ja? Sie haben ja wirklich ein goldiges Gemüt.
3: Herr Lindner wartet auf Sie.
1: So. Bitte.
4: Danke. Zunächst bitte ich sehr um Entschuldigung wegen der Panne. Es war ein reines Missverständnis zwischen Zimmermann und mir. Es wird bestimmt nicht mehr passieren.
1: Nein, bestimmt nicht. Jedenfalls nicht bei uns.
4: Aber ich habe doch alles in Ordnung gebracht. Gross nimmt die 500 Pogen auch ohne die Korrektur.
1: So. Trotzdem. Der Chef hat was gegen Techtelmechtel im Betrieb.
4: Aber das ist kein Techtelmechtel, Herr Hesselbach. Ich will Fräulein Schneider nämlich...
1: Ja.
4: Wir haben uns vorhin verlobt und wollen baldigst heiraten.
1: Das ist allerdings eine neue Variante.
4: Ich war bisher keine Leuchte in der Firma, aber jetzt werde ich wirklich was für mein Fortkommen tun.
1: Ja, das haben Sie bereits getan. Drüben liegt ein Brief. Ihr Fortkommen von hier ist gesichert.
4: Ja, aber... Ich habe hier ein paar Vorschläge für die Neuordnung des Druckereibüros. Bitte, Sie wollten doch, ich sollte... Es sind ein paar Sachen drin, die alles vereinfachen und damit natürlich verbilligen. Wenn der Chef mich jetzt rausschmeißt, das wäre natürlich sehr bitter für uns. Ich weiß nicht, ob Sie uns helfen können. Und wollen. Vielleicht befürchten Sie, dass Fräulein Schneider in der Arbeit nachlässt, wenn sie verlobt ist oder gar kündigen will. Aber davon kann keine Rede sein, auch wenn wir verheiratet sind.
1: Das ist gar nicht schlecht. Das Freund Schneider kann sich von mir aus zweimal täglich ver- und entloben, vorausgesetzt, dass sich diese Verlobungen außerhalb des Betriebes abwickeln. Hesselbach? Ah! Guten Tag, ne Frau. Ach, das ist nett, dass Sie anrufen. Ja? Bitte? Ah, ja, ja. Ach, heute schon? Ach, das ist aber schade. An die Riviera, no, Sie Glückliche. Mhm. Und gestern? Gut überstanden, ja? Ja, ich auch. Ach, daran haben Sie noch gedacht. Ach, das ist aber nett. Ach, das finde ich ja großartig. Also dafür bin ich Ihr ergebener Sklave für alle Zeiten. Ja, wie heißt der Herr? Ja, und der ist orientiert. Hm? Moment, ich schreibe auf, ja? K-L-I-M, ja? Dankeschön. Aha. Ja, das ist sehr nett. Also vielen Dank nochmal und glückliche Reise und gute Zeit, gell? Ja. Dankeschön, Frau. Auf Wiederhören. Ja.
4: Ob man mit dem Chef nicht doch vielleicht reden könnte?
1: Nee. Mit dem können Sie zurzeit nur über eins reden, und das ist Papier. Ja, bringen Sie ihm Papier.

0: Ich will mir nicht vorzuwerfen haben, ich hätte euer Eheglück torpediert. Ich gebe Ihnen eine Chance.
1: Ja?
0: Rufen Sie sofort die Firma Langenberg an. Verhandeln Sie wegen Lieferung von 50 Tonnen Papier.
1: Wir haben doch jede Lieferung endgültig abgelehnt.
0: Nichts ist endgültig. Verlangen Sie Herrn Klimm. Verhandeln Sie ausschließlich mit dem. Klimm. K-L-I-M.
2: Herr Hesselbach, ja? Ihre Frau Mutter, ich habe gesagt, dass Sie nicht reinkommen kann.
3: Da fehlt, dass ich mich bei meinem eigenen Sohn anmelden lassen muss. Also hör mal.
0: Herr Lindner, es eilt.
2: Ja, mir als auch, ja, Willi.
0: Was ist dann?
2: Es ist wie schwere Fräulein Pinella.
0: Und, was ist mit dir? Soll sie Gehaltserhöhung kriegen? Soll sie Generaldirektor werden?
2: Herr Gegenteil, die müsste sofort hinausschmeißen.
0: Och, das ist ja nicht möglich.
2: Willi, das muss doch möglich sein. Die Frau Eisenberg war nämlich bei mir, die, ja? Frau Falkenbeck war bei ihr. Und dieses Weibsbild hat, ja, sich in einer Art und Weise benommen. Also ich kann dir sagen, unverschämt diese Worte und Widerworte hat sie gegeben, ja, sodass ihr die Frau Falkenbeck eine Ohrfeige gegeben hat.
0: So.
2: Und da zieh doch dieses Weibsbild einfach aus.
0: Oh.
2: Angeblich zu einer Freundin. Na, du kannst ja denken, in was für eine dumme Lage die Frau Falkenbeck jetzt ist. Erstens mal muss sie ein Dienstmädchen halten, was das kostet. Und zweitens, gib doch die Pinella ihren Lohn nicht mehr ab. Also, ihr müsst ja jetzt sofort kündigen und die Kündigung nur zurücknehmen, wenn sie wieder zur Frau Falkenbeck zieht.
0: Ja, das sagst du alles dem Papa. Was glaubst du, wie der sich freut über die neuesten Anordnungen von der Frau Falkenbeck?
2: Ich? Ach nee, hm? Willi, das musst du machen. Bei mir wird er immer gleich so ungemütlich und brüllt mich an.
4: Na, no, mein Kind, sind Sie übergesiedelt in die Redaktion?
5: Ja.
4: Gefällt es Ihnen da besser als im Vertrieb und der Expedition?
5: Ach ja, doch.
4: Na, sehen Sie. Ich tue für Sie, was ich kann.
5: Und dafür bin ich Ihnen auch so dankbar.
4: Ja, Sie sehen aber etwas blass aus.
5: Ach, das macht nichts.
4: Ja, ich bin aber für Ihre Gesundheit verantwortlich. Sie haben scheinbar zu wenig rote Blutkörperchen. Darf ich mal? Haben Sie immer so kalte Bäckelchen?
5: Ja, so bin ich am ganzen Körper.
4: So, so. Darf ich mal Ihren Puls? Puls ist normal. Ja, atmen Sie mal. Ganz ruhig tief durchatmen. Ist auch normal. Essen Sie vielleicht zu wenig?
5: Vielleicht.
4: Sehen Sie, das sollte nicht sein. Ich habe hier ganz zufällig, es kann ja immer mal sein, dass ein Mitglied des Betriebs eine Stärkung braucht. Kommen Sie mal, tun das in das Täschchen. Geht ja kein was an.
5: Oh, vielen Dank auch.
4: Ja, ich habe mir noch Gedanken gemacht über Ihre berufliche Fortbildung. Es wäre vielleicht doch ganz gut, wenn Sie etwas Privatunterricht nehmen würde in den kaufmännischen Grundbegriffen. Hm?
5: Ja, aber was kann denn sowas kosten?
4: Ja, ja, natürlich. Die Kosten sind natürlich, ja, es wird zu teuer. Andererseits bin ich natürlich auch im Betriebsinteresse daran interessiert, dass Sie, ich meine, ich könnte Ihnen ja diesen Unterricht selbst, umsonst natürlich, ja, erteilen. Ja. Ich bin natürlich sehr überlastet, nicht wahr? Habe eigentlich nur in der Abendstunde Zeit, aber dafür ist es dann auch ruhig hier im Büro. Es ist dann schon wieder.
5: Herr Lindner behauptet, dass er Sie in einer dringenden Angelegenheit dringend sprechen muss.
4: Also ich bin nicht, ich spreche schon gar nicht vom Herrn Lindner. Ich gebe es ihm seinen Kündigungsbrief und wenn er nicht glauben will, dass unsere Papierlage katastrophal ist, dann soll er sich unseren Papierkeller angucken.
1: Herr Direktor, ich habe eben noch mal mit Herrn Klimm von der Firma Langenberg privat gesprochen. Er gibt uns 65 Tonnen Papier.
4: 60 Tonnen Papier.
1: Ja, die können sofort abgeholt werden. Darf ich das veranlassen?
4: Ja, Lindner, das dürfen Sie veranlassen. Gut, Lindner, gut.
1: Danke sehr, Herr Direktor. Oh, entschuldige.
2: Mach das gar nichts. Karl, ich muss dich dringend sprechen. Der Willi will zwar nicht, dass ich dir da damit komme, aber du musst dieses Fräulein... Also,
4: darf ich dich mit Fräulein Pinella bekannt machen, meine Frau.
5: Sehr angenehm.
2: So.
4: Der Fürsprache meiner Frau verdanken wir ihre Mitarbeit im Betrieb.
5: Oh, vielen Dank, gnädige Frau.
2: Ja, ja, also, wie gesagt, Karl, ich muss dich dringend sprechen.
5: Darf ich gehen jetzt?
4: Ja, eigentlich hatten wir ja noch was Ja, ich denke, das können wir dann vielleicht morgen dann nachholen. Also dann auf Wiedersehen.
5: Auf Wiedersehen.
4: Was machst du dann? Auf Wiedersehen.
5: Auf Wiedersehen.
2: Wiedersehen.
4: Das ist ein sehr guter Griff, diese Person. Bescheiden, sympathisches Geschöpf, fleißig, begabt, unbelastet, muss man sagen. Berechtigt zu die schönste Hoffnung.
2: Karl, die musst du sofort hinausschmeißen.
4: Was muss ich? Ich muss?
2: Hinausschmeißen, die Pinella. Die Frau Fortenberg sagt, du
4: also,
2: musst die hinausschmeißen.
4: Das ist ja wohl das Letzte, dass jetzt die Frau Fortenberg
2: aber
4: anfängt, Karl, mir in meine Betrieb Vorschrift zu machen. Ich lasse mir von ihm einen Vorschreiben machen.
0: Tja, also, glückliche Braut. Gratuliere.
6: Wer weiß, ob es wirklich dazu kommt.

0: Das Papier hat doch nicht Lindner von den Langenbergs herausgekriegt. Da haben Sie doch was gezaubert.
1: Gut. Wenn man Papier nicht auf gewöhnlichem Wege kriegt, muss man eben ein bisschen zaubern, ne? Ich habe einen Monumentalflirt mit Frau Erika Langenberg, Hauptaktionärin der Langenberg-Werke, gestartet. Nächtelang im Astoria das Tanzbein geschwungen für die Firma. Und heute, bevor sie an die Riviera abgefahren ist, habe ich ihr noch 4 Orchideen nachgeschmissen. Und sie hat als kleinen Gegengruß 65 Tonnen Papier zurückgeschmissen.
0: Das war die ungarische Tänzerin.
1: Was für eine ungarische Tänzerin?
0: Ach, gar nichts. Und warum haben Sie Lindner den Ruhm zugeschanzt?
1: Tja, aus Egoismus. Damit ihn mein Vater nicht rausschmeißen kann. Denn wenn der Lindner nicht fliegt, dann kann mir seine Braut ja anstandshalber kein gekränktes Klapperschlangengesicht mehr machen. Das habe ich nämlich gar nicht gern. Ich bin auch ein kluger Knabe, ne?
0: Sehr klug. Ausnehmend klug, muss ich sagen. Mhm. Jedenfalls, Dankeschön.
1: Bitteschön.
2: Na, noch nicht fertig?
0: Doch.
2: Wenn wir pünktlich Schluss machen, das Mädchen hat auch noch ein Privatleben. Eben.
0: Auf Wiedersehen.
2: Wiedersehen.
1: Wiedersehen. Tja, gehen wir. Die Mama hat mir auf die Seele gebunden, wir sollen pünktlich zum Essen da sein.
2: Ja. Ich ess heute nicht oben, ich esse im Goldenen Löwen.
1: Was?
2: Ich hatte Auseinandersetzung mit der Mama. Sie mischt sich in alles und nein, es wird immer schlimmer mit ihr. Naja, esse ich aber von jetzt ab im Lokal.
1: Oh, und heute gibt's Kartoffelpannkuchen.
2: Kartoffelpannkuchen? Hm. Trotzdem, das Essen im Goldenen Löwen soll auch ganz gut sein. Ich lass mal das in meinen Kram reinreden. Ich werde mir eben mein Büro etwas gemütlicher ausstatten. Und meine Abende eben dort verbringen. Ganz meine Arbeit leben. Bleibt mir anders da übrig.
1: Tja. Naja, also da hänge ich mich nicht rein.
2: Ja, hast doch ganz recht. Das ist natürlich jetzt die ganze Rederei von der Mama allein ertragen. Das sagst du halt auch, du hängst dich nicht rein. Mhm. Tut mir leid, dass ich dir das nicht ersparen kann, aber. Nein. Übrigens, der Lindner.
1: Ja?
2: Der hat doch jetzt die 65 Tonnen Papier angebracht, ne? Kann ich natürlich nicht wegen der Papierknappheit rausschmeißen.
1: Nee.
2: Das wäre sonst nicht richtig gewesen.
1: Eben. Ja.
2: Also dann?
1: Ja, du wolltest doch von mir noch so ein paar Erkundigungen wegen deinem Techtelmechtel-Erlass da.
2: Naja, das habe ich mir auch anders überlegt.
1: So.
2: Ich meine. Ich habe ja eigentlich kein Recht, mich in die Privatangelegenheiten meiner Angestellten nein, zu mischen. Die Arbeit muss natürlich gemacht werden, aber sollte sie doch Techtel und Mechtel, wie sie wollen. Wir sind alle Menschen, das geht mich gar nichts an. Genauso wenig wie die mein Privatleben etwas angeht. Gar nichts. Steht auch jedes Grundgesetz verstoßen.
1: Tja. Naja, wie du meinst. Naja, ich hätte auch. Abgesehen von den bereits bekannten Flirts nichts Neues ermitteln können. Hab auch nichts ermittelt. Außer dem Betzdorf, der techtelt jetzt auch wieder mal ein bisschen.
2: Betzdorf?
1: Hm? Na ja, lass ihn doch. Man, dem sei Zeitung kann durch sowas höchstens besser werden. Ne? Schlechter kann sie jedenfalls nicht mehr werden.
2: Ja, aber der Kerl ist doch Großvater. Mit wem hat denn der was?
1: Ach gut, ob er schon hat, weiß ich nicht. Der bemüht sich in den letzten Tagen wieder mal ein bisschen.
2: Mhm. Und wer ist sie?
1: Oh, klar, ja. Pinella.
2: Die Pinella. So, die Pinella.
1: Ah.
2: Das ist ja, ich setze dem Kerl ja auch noch in der Redaktion. Dieses junge, knusprige Mädchen und dieser alte Esel, das ist ja geradezu erschütternd.
1: Ja, ich meine, das ist einer nach Toresschluss noch mal sozusagen eine platonische Reminiszenz. Ich meine, das ist doch fast normal, ne? Außerdem, mehr als Händchen streicheln und Schokolädchen schenken dürfte dabei eigentlich kaum passieren.
2: Nee. Eben mehr dürfte da wohl kaum passiert sein. Ist ja auch nicht denkbar, dass so ein junges Mädchen so ein altes Simpel ernstlich gefallen finden könnte. Das gibt's ja gar nicht.
1: Eben.
2: Händchen streicheln und Schokolädchen schenken.

0: Ja, was soll's? Was soll's eigentlich? Ja, eben. Was hat man davon? Sie hat nichts davon, er hat nichts davon. Unannehmlichkeiten. Nichts wie Unannehmlichkeiten. Und es bildet sich so Kerl eigentlich ein, was es sind und was sie davon haben.
1: Also, Papa, lass du dir dein Wirtshausessen gut schmecken und ich werde mich beeilen, dass ich rechtzeitig zu meiner Kartoffelpannkuche komme. Hm?
0: Dieser Bestorf ist aber auch nur ein Mensch in seinem Widerspruch.
1: Ja.
0: Soll man nicht zu hart urteilen? Man soll überhaupt nie zu hart urteilen. Mhm. Auch nicht über die Mama mit ihrem Widerspruch, ihrem Ewigen.
1: Sie meint's ja eigentlich nie böse, ne?
0: Ja, mein ich's böse? Meinst du Bestorf böse? Mir meint all, mir meint es nicht böse, aber wir tun halt böse, ne? Manchmal. Manchmal ist es eben auch nur so ein Restbestand an Sehnsucht nach ein bisschen Jugend und Frühling. Kartoffelpannekuchen, komm auf. Wenn wir zu spät kommen, sind sie nicht mehr knusprig.
1: Siehste, kriegst du wenigstens was Knuspriges, ne?
0: Ja, die Mama, die Kartoffelpannekuchen.

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4: 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Heute 20:15 Uhr.

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0: Dieser Tote,
1: der Mann wurde erschlagen, ich tippe auf ein Beil,
0: war einem großen Geschäft im Weg.
2: Wir müssen herausfinden, warum Joe Karasek das Gelände am Abend noch begehen wollte. 2 Tage vor Ankunft des Bauherrn.
3: So, I love you guys. Thank you very much.
0: Wolfsland.
4: Kripo Görlitz, dürften wir reinkommen?
5: Nein.
4: Nein?
6: Nein.
0: Am Samstag um 20:15 Uhr.

0: Nee, echt nicht.
1: Wir müssen den Abfluss heute hinkriegen. Wasser und Gülle laufen seit 3 Tagen nicht mehr ab. Nee, wenn ich wüsste, woran das liegt, dann bräuchte ich ja keinen, der mir hilft.
0: Ja, danke. Tschüss. Mann.
2: Wieder keiner, der zuständig ist.
0: Nee.
3: Na, was? Was? Morgen?
0: Oh, wonach riecht's denn hier?
2: Ja.
0: Entschuldigung, Frau Haas. Auf dem Hof ist der Abfluss vorm Stall kaputt. Seit 3 Tagen. Können Sie sich das vorstellen?
4: Hm, wenn ich die Augen zumache und einatme schon.
0: Ich muss deshalb auch gleich noch mal weg. Der Klempner kommt hoffentlich.
2: Ich muss auch noch mal weg. So 2-3 Stunden nach Bitburg. Meine Mutter hat heute Namenstag.
0: Wer feiert denn Namenstag?
2: Sie nicht?
0: Nein, ich nicht.
2: Jedenfalls schenke ich meiner Mutter zum Namenstag immer ein Glas Spezialcreme von so einem Wunderheiler in Bitburg. Deshalb muss ich da heute hin. Sonst ist die wirklich enttäuscht.
0: Ja, ist klar. Habe ich Verständnis für.
1: Ist ja überhaupt gar kein Problem. Wir machen einfach die Wache zu. Wir hängen Schild raus und da steht drauf, wir haben Gülle und Namenstag. Kriminalität bitte erst morgen wieder.
0: Und Frau Haas, was soll denn heute noch passieren? Hm?
1: Ich hoffe eine Menge. Och.
2: Polizeihänger Schäffer am Apparat. Ich habe jetzt einfach abgenommen. Ja? Oh, ja. Ja, wir kommen. Ein Toter.
1: Ja!
0: Nee,
1: sag ich doch. Was, Schäffer? Wo denn?
2: Im Ausländerghetto.
1: Im Ausländerghetto von Hengasch.
2: Ist das nicht in Ordnung?
5: Ja, dass Bärbel sich um die Gülle kümmern darf, aber ich nicht um die Creme für meine Mutter.
0: Och, Mutter, Mutter, Mutter. Ich höre immer nur Mutter. Erzählen Sie mir lieber was über dieses Ausländerghetto.
5: Naja, Ghetto, so nennen hier alle die holländische Ferienhaussiedlung. Da machen nur Holländer Urlaub. Das ist ein richtiger Park mit allem drum und dran. Die Holländer sind ja gern bei uns in der Eifel. Viele ziehen sogar für immer hierhin.
0: Was? Warum das denn? Haben die eine Wette verloren? Oder haben die Angst, dass der Meeresspiegel zu schnell steigt?
5: Der Park heißt Het Paradijs. Das heißt übersetzt das Paradies.
0: Wirklich? Sie können ja perfekt Holländisch.
5: Ja, Heike und ich machen im Sommer ja immer Urlaub in Holland. Und da habe ich auf der Volkshochschule so ein bisschen Holländisch gelernt.
0: Sehr großartig. Dann können Sie ja den Dolmetscher machen, wenn wir da gleich auf diese sehr, sehr fremde Kultur stoßen.
5: Entschuldigung,

0: Nee, u moet daar parkeren, niet hier. Daar parkeren.
1: Goedendag, meneer. Wir sind die Polizei. Wir haben gehört, dass hier ein Tote, in Demenz ohne Leben, gefunden ist.
2: Holländisch, das war Holländisch.
0: Ah, ja. Huub van Huffelen, ich bin der Geschäftsführer von der Paradijs. Jaap Mulders, der Koch von unserer Frietenbude, dem ist ein klein Missgeschickje passiert.
2: Pfeffer, Haken. Danke. Da geht's lang. Ja.
3: Sieht aber doch nach einem etwas größeren Missgeschick aus. Und? Was haben wir heute? Herr Gynäkologe? Herzinfarkt?
4: Ja. Wobei für seinen Tod sicherlich auch eine Rolle spielt, dass er seit ca. 23 Uhr mit den Atmungsorganen in der Mayonnaise liegt. Das ist ungefähr der Todeszeitpunkt.
5: Ja, ist wahrscheinlich ausgerutscht, hat die Soße im Fall heruntergezogen und ist unglücklich gelandet. Mhm.
3: Oh ja, und darüber hat er sich dann so geärgert, dass er sich am Kopf noch eine Verletzung zugefügt hat.
4: Das habe ich jetzt unter der Mayo gar nicht gesehen.
6: Das ist keine Mayo. Das ist Satésaus. Erdnusssoße. Damit essen Holländer Hähnchenspieße und sowas. Das ist total lecker, Chef. Müssen Sie unbedingt mal probieren.
3: Vielleicht ein bisschen später, wenn die Leiche nicht mehr drin liegt.
6: Oh, und da sind auch die leckeren Lakritz. Bei den Holländischen werde ich immer zur Naschkatze.
3: Wann haben Sie ihn denn gefunden?
5: Er hat sich auf dem Telefon nicht gemeldet und wir wollten die Bestellungen durchgehen heute Morgen und dann bin ich mal gucken gegangen.
6: Kasse ist leer. Hatte er ein Portemonnaie oder so dabei?
4: Nee, ich glaube nicht.
3: Raubmord. Das sieht nach Raubmord aus. Schäfer, rufen Sie die Spurensicherung.
5: Spurensicherung? Aber geht das alles in Zivil und mit Rolle unten? Ja, wissen Sie, die Leute haben hier Spaß. Das ist der Freizeitpark, das Paradies.
3: Im Paradies hat es aber auch Kriminalität gegeben. Die Eva, die hat Äpfel geklaut, Kain, der hat seinen Bruder erschlagen. Wir können die Leiche abtransportieren.
5: Aber hier fährt kein Leichenwagen vor, oder?
3: Natürlich nicht. Die Leiche fährt selbst. Oder ganz unauffällig mit dem Taxi.
5: Der Park hat insgesamt 150 Ferienhäuser, die fast immer an Niederländer verkauft sind.
3: Und der Herr Mulders, wo hat der hier gewohnt?
5: Nee, er hat eine Wohnung im Ort. Ah, das ist meine Frau, Lieke.
7: Guten Tag. Wissen Sie schon etwas? Wir sind alle so schockiert.
3: Ach, nein, tut mir leid, wir wissen noch gar nichts.
5: Aber übermorgen kommen neue Käufer, die sich für Ferienhäuser interessieren. Wir haben für die Kinder sogar eine Pantomime, der im Entenkostüm Quatsch macht. Die kleine Kinderente, Puffertje. Da wäre es schlimm, wenn hier das Wort Mord kursiert.
3: Aber Sie müssen es ja nicht laut aussprechen. Vielleicht kann Ente Poffertje das Ganze auch pantomimisch darstellen. Sowas in der Art.
8: Und, Schäfer? Haben Sie noch was rausgefunden? Mm-mm.
3: Schäfer?
9: Mhm. Und darf?
10: Die Lakritz hat mit dem Fall doch gar nichts zu tun.
3: Und alles, was auf den ersten Blick mit dem Fall nichts zu tun hat, das dürfen Polizisten neuerdings aufessen? Dann hätte ich mir doch einen Riesenschluck von der Mayo mit nach Hause genommen. Und Sie wissen, wie ich auf Mayo stehe.
11: Das in die Bude ist keine Mayo. Das ist Satésauce.
3: Ich weiß.
11: Satésauce. Die isst man zu Hähnchenspissen. Und das ist lecker. Und? Schon eine Spur für die Mörder? Ich bin Jost de Jong. Ich wohne hier. Und früher war ich Kommissar auf der Insel Texel. Und ich hatte ein Näschen. So ein Näschen hat von euch Deutschen keiner. Das wette ich. Keiner hat so ein Näschen.
3: Und warum denken Sie, dass hier ein Mord passiert ist?
11: Näschen. Und ich gebe euch einen Tipp, wie ihr die Fall löst. An die Schuhe schnüffeln. Der Täter ist durch Satésauce gelaufen, der Richter Erdnuss. Sie müssen nur an alle Schuhe in die ganze Gegend schnüffeln. Und dann habt ihr den Mörder. Nischen.
3: Der lag ja echt tot in der Mayo. Satis Haus. Riecht ganz anders.
12: Muss man nur ein Nischen für haben.
3: Was?
12: Ach nichts, wir haben da nur so einen Rudi Carell als Hilfs-Sheriff.
3: Also, der Park ist offen.
13: Gar nichts. Hast du auch richtig geguckt?
3: Da kann im Prinzip jeder rein oder raus.
12: Zeugen haben sich keine gemeldet, die was gesehen haben. Und die Spusi ist nicht gekommen.
13: Nee, klar, Gisela. Ja, ja gut, danke. Ja, Chef, ich würde dann mal los.
3: Super, zu der Wohnung von Molders, ja?
13: Nee, die Creme für meine Mutter von dem Wunderheiler holen.
3: Und die Wohnung?
13: Ja, da habe ich ja gerade mit der Gisela gesprochen. Das ist die Vermieterin von dem Molders. Die sagt, das wäre ein echt netter Kerl gewesen. Immer freundlich. Keine Frau, aber trotzdem sehr sauber. Ja, und total unauffällig, außer dass er immer nach Fritten gerochen hat.
3: Chef, aber die Wohnung müssen wir uns trotzdem angucken.
13: Nee, das hat die Gisela ja schon gemacht. Also, die sucht bei ihren Mietern immer alles ab, wenn die nicht da sind. Und die sagt, da gibt es überhaupt gar nichts Auffälliges.
3: Und die Gisela ist bei der Spurensicherung?
13: Nee, aber beim Landfrauenbund. Und die sind da noch viel genauer.
3: Super. Dann lassen wir doch einfach den Landfrauenbund die Spurensicherung machen. Und unser Holländer mit seiner Nase, der riecht einfach an allen Schuhen im Dorf. Und dann wird sich dieser Fall irgendwie von alleine lösen. Schäfer, wirklich, hier scheint alles Private wichtiger zu sein als unser Fall. Was?
4: Morgen zusammen.
3: Morgen.
4: Ich störe nicht, oder? Hast du mal einen Moment?
3: Wir sind hier mitten in einem Fall.
4: Ja, der kann noch mal 5 Minuten warten. Ist, was Privates.
3: Bis gleich.
14: So, es gibt was zu feiern. Ich war gerade da drüben in Prüm. Die haben nur so einen Schweinemastbetrieb mit 5000 Schweinen. 5000 Schweine, kannst du dir vorstellen?
3: Ja, in der Eifel nennt man das wahrscheinlich Großstadt.
14: Jedenfalls, ich habe mich so beworben, und, um die so tierärztlich zu betreuen. Und dachte, das wird sowieso nichts. Und jetzt haben die mich genommen. Ich krieg dann einen super Vertrag und verdiene dann Schweinegeld.
3: Das ist ja super für dich.
14: Ja. Und für dich. So. Hier.
3: Was ist das?
14: Das ist ein Gutschein für eine Reise nach New York für 2 Personen. Ja, wolltest du doch immer hin, oder?
3: Ja, schon, aber... Ja,
14: eigentlich wollte ich uns das zur Hochzeit schenken, aber dann ging das ja nicht. So, und jetzt machen wir das.
3: Die Hochzeitsreise?
14: Ja. Scheiße. Das ist auch nicht ganz kalt. Willst du einen Schluck?
3: Unbedingt. Jochen?
14: Ja?
3: Danke. Gratuliere. Ganz toll. Aber ich muss jetzt dringend weiter ermitteln. Wir erklären den Leuten jetzt, was passiert ist, und dann vernehmen wir alle, die da sind.
13: Oh, das dauert doch ewig. Chef, ich muss heute wirklich noch nach Bitburg.
3: Hallo, der Herr Bürgermeister.
15: Na, wunderbar. Da ist ja auch CSI Hengersch.
14: Mit Ihnen wollte ich eh noch mal reden. Bevor Sie hier weiter Schaden für den ganzen Ort anrichten.
3: Schaden? Was denn für ein Schaden?
14: Frau Haas, das ist hier eines der wichtigsten Projekte für Hengerschs Wirtschaft. Dieser Freizeitpark ist der einzige unter holländischer Führung hier in der gesamten Region. Und es wäre gut, wenn Sie mit Ihren Ermittlungen das Ganze hier nicht kaputt machen. Ja? Oder hier schlechte Stimmung verbreiten.
3: Stimmung? Oh, was ist denn hier passiert?
0: Nichts. Ich habe nur unsere Frau Jüftenü gebeten, hier mal ein bisschen Wischiwaschi zu machen, damit alles besser aussieht für unsere Gäste.
3: Wischiwaschi?
0: Ja. Sie hat ja nichts weggenommen. Sie hat sogar noch Sachen gefunden. Hier, alte Pommesgabel, einen Kuli und Mölders Fahrradschlüssel. Der lag neben dem Tote in der Satéshaus. Der ist ihm wohl aus der Hosentasche gerutscht.

0: Da kommen ja die Investoren.
1: Wissen Sie was? Ich kann diesen ganzen Park auch dicht machen. Und zwar komplett, wenn ich das will.
2: Naja, also da habe ich ja auch noch ein Wörtchen mitzureden.
1: Genau, drei Wörter haben Sie da mitzureden. Ja, Frau Haas. Schäfer, die Bude wird versiegelt. Sie wissen noch, wie das geht, oder?
0: Ja, natürlich.
1: Und danach wird hier jeder einzelne Bewohner befragt.
0: Meldes Fahrrad. Sehen Sie, wir haben alles stehen gelassen.
3: Nee, jetzt hören Sie mir mal zu, ja? Der Abfluss, der ist immer noch verstopft. Ich bin hier allein auf dem Hof und ich habe auch noch einen anderen Job. Ja, und mir ist es total egal, wenn Sie gerade keinen Monteur haben. Kann ja wohl nicht wahr sein.
4: Warum ist das so schwer?
1: 150 Leute hätten wir da befragen müssen. 10 haben wir geschafft. Einer davon war schwerhörig und 9 um 23 Uhr schon im Bett.
5: Ja, das ist ja normal. Jetzt kann ich die Creme für meine Mutter auch nicht mehr holen.
1: Kriegen Sie Stubenarrest oder müssen Sie ohne Abendessen ins Bett, wenn Sie so nach Hause kommen?
5: Ja, auf Sie scheint ja heute Abend was Netteres zu warten.
1: Was? Wieso?
5: Naja, so wie der Dr. Kraut gelaunt war mit dem Sekt.
1: Champagner war das. Wieso? Was meinen Sie?
5: Nichts. Ich dachte nur...
1: Was dachten Sie?
5: Ja, nix eigentlich.
1: Nix?
5: Nee.
1: Gut. Schäfer, die Sache zwischen dem Dr. Kraut und mir, die ist vollkommen klar und entschieden.

0: Rosen.
1: Mhm, ja. Mhm. Ja, noch ein Shampoos?
2: Bei uns gibt's Piccolo.
3: Ja gut, dann zwei Piccolo. Auf Eis.
1: Zwei Piccolo auf Eis, bitte.
2: Ja, gerne, Dr. Kaut.
0: Heute Morgen, das lief irgendwie nicht so gut. Eigentlich wollte ich dir die Reise erstmal vorschlagen.
3: Ich weiß nicht, ob das überhaupt so eine gute Idee ist, die Reise nach New York.
0: Warum nicht?
3: Du hattest das als Hochzeitsreise geplant. Es ist doch so, als würden wir jetzt irgendwas nachholen, was wir beide gar nicht mehr wollen.
0: Sophie, wir schlafen miteinander. Wir erzählen uns unser ganzes Leben und rufen uns dauernd an. Machen wir uns nicht was vor, wenn wir so tun, als wären wir kein Paar.
3: Na und? Jochen, wir haben uns getrennt. Du hast mit mir Schluss gemacht.
0: Ja. Ja, und jetzt will ich wieder richtig mit dir zusammen sein.
3: Was?
4: Na, haben Sie schon die Käseköppe festgenommen?
3: Wie?
4: Hä? Holländer. Ich störe doch nicht die Verliebten, oder?
3: Nein, ja, ehrlich gesagt, überhaupt nicht.
4: Und? Haben Sie den Mörder schon?
3: Wir ermitteln noch.
0: Entschuldigung, das ist ein privater Abend hier.
3: Haben Sie was gegen Holländer?
4: Überhaupt nicht. Ich mag Holländer, besonders beim Fußball. Wenn es in der 90. Minute 3-0 für Deutschland steht. Naja, aber Spaß beiseite. Die übernehmen die Eifel. Die ganze Eifel. Überall wohnen Holländer. Sogar die Speisekarten sind auf Holländisch.
3: Grauenhaft. Wo ist da das Problem?
4: Überhaupt nicht. Warum soll es in Hengersch nicht einen Käsemarkt geben wie in Alkmaar? Das will der Herr Schulte ja. Der will den Park noch ausbauen. Nachdem er mir mein Bürgermeisteramt weggeschnappt hat.
0: Er ist gewählt worden, Herr Zielonka, nicht Sie. Das ist in demokratischen Gesellschaften
4: nur so. Nicht in Hengersch. Das weiß die Frau Haas auch schon. Naja, ich fahre da mal besser, ne?
0: Ja, gerne.
3: Aber nicht mit dem Auto, nach so viel Bier.
4: Hey, Rad. Sogar Hollandrad.
3: Moment. Sieht so der Schlüssel von einem Hollandrad aus?
4: Na, wie sonst? Ja. Lydia, wie immer.
3: Was? Warum kommst du so spät?
5: Ja, Muschi, ich komm nicht früher. Du weißt ja, der Tote im Holländerpark.
6: Ja, und der ist morgen auch noch tot. Ich hab den ganzen Tag deine Mutter im Ohr. Dann kommt denn mein Dietmar endlich mit der Creme.
7: Da bist du ja, mein Didi. Du kommst aber spät.

0: aber ich weiß, warum du so spät kommst. Du hast mir sicher die Creme besorgt, wie jedes Jahr. Ich habe auch wieder solche Schmerzen im Arm.
1: Ja, Mama, die Creme, die habe ich nicht. Weil wir so lange arbeiten mussten. Mama, jetzt sei nicht böse, ich besorge dir die morgen.
0: Ich bin ja nicht böse. Ich kann die Schmerzen ja aushalten. Ich habe dich ja auch unter Schmerzen geboren.
1: Sobald die Haas da ist, gehe ich los und kaufe die Creme.
2: Nee.
1: Wenn nichts Wichtiges anliegt.
2: Ich muss heute noch mal hier in Bereitschaft bleiben.
1: Ja, nee, aber heute bin ich mal dran.
2: Das soll die Haas entscheiden. Kommt bestimmt gleich. Außer der Couch luft immer noch Champagner aus ihrem Bauchnabel. So wie der die gestern angestrahlt hat.
1: Wie aus dem Bauchnabel.
2: Das soll sexy sein. Kannst du ja auch mal mit Heike probieren.
1: Krieg von Sekt Sodbrennen.
2: Es geht auch mit jedem anderen Getränk.
1: Na, ist doch Quatsch. Liegt Heike da und hat Bier im Bauchnabel. Oder Saft.
3: Morgen.
2: Morgen.
3: Ich habe eine Spur. Der Schlüssel, der in der Pommesbude gefunden wurde, der gehört nicht zu einem Hollandrad. Und Mulders hatte aber ein Hollandrad. Deswegen glaube ich, dass der Schlüssel zum Fahrrad des Täters gehört. Dass er vielleicht Mulders umgebracht hat, dann seinen Fahrradschlüssel verloren hat und dann geflohen ist. Und was halten Sie von meinem Nation?
4: Guida! Ich wollte nicht stören, aber ich habe eine kleine Information. Der Fahrradschlüssel von Mulders passt nicht zu seiner Rad. Ah. Sie sind auch schon dahinter gekommen, Sie sind schnell. Aber mein Nation war schneller. Ich weiß, wer der Schlüssel gehört. Ist das Nation?
5: Er heißt Piet van Schrik. Ein Einzelgänger. Ein muffeliger Typ. Und ein ordentlicher Käfer. Hier wohnt er.
6: Haben wir den nicht befragt?
1: Nee, da war schon das Licht aus.
6: Gute leckere Schlappe, hä? Huh?
5: Wollen Sie die Schlüssel probieren? Das ist Nation, nicht?
6: Gut. Dann befragen wir jetzt Herrn von Schrik.
5: Schrik, auf Holländisch heißt das Schrik.
1: Ah ja, stimmt, man sagt auch Schreveningen, ja, und nicht Schäveningen.
5: Es gibt man einen Zungenbrecher, um das zu lernen. Schäfe, Schotze, Schäfe, Schratze, Schratze, Schäfe.
1: Das ist ja toll, das muss ich mir aufschreiben, ja, und der Heike zeigen.
5: Ja, schreib mal.
1: Schäven,
5: Schäfen,
6: Schotze. Herr von Schrik. Hasch, Polizei, Hengas.
1: Und?
3: Eine ganz kleine Frage habe ich. Wann haben Sie das letzte Mal Ihr Fahrrad benutzt?
7: Vorgestern.
3: Und sind Sie damit zu Mulders Imbiss gefahren?
7: Nein.
3: Da haben wir aber Ihren Fahrradschlüssel gefunden. Können wir mal reinkommen und uns umschauen? Und wo waren Sie zur Tatzeit?
7: Hier. Ich habe Fernsehen geguckt.
3: Hm. Haben Sie denn dafür einen Zeugen?
7: Nee, ich war allein. Aber ich habe gleichzeitig im Internet geschrieben. Im Femform für die holländische Nationalmannschaft. Das können Sie lesen. Mein Nickname ist Rijkaard.
3: Wie?
1: Rijkaard. Der hat Völler 90 in die Haare gespuckt. Das war total unfair.
7: Unfair? Der Scheißfüller war unfair.
1: Moment mal.
5: Nee, da hat er recht. Der Füller war unfair.
1: Nee, das kann ich so nicht stehen lassen.
3: Schäfer, ich glaube, Sie schauen sich mal in der Küche um nach irgendwas. Gut, vielleicht hat sie ja jemand durchs Fenster gesehen. Sie haben ja gar keine Gardinen.
5: Wir haben in Holland nie Gardinen. Und wir gucken nicht bei einem anderen ins Haus.
6: Aber heimlich doch bestimmt.
5: Nee, wir sind eine andere Kultur. Wir haben nicht so eine Kontrollwand wie Ihre Deutsche.
1: Chef. Mulders Portemonnaie. Jede Menge Bargeld, Lose dabei und Hasch.
7: Das ist nicht von mir. Also, bis auf das Hasch ist.
3: Ich muss sie leider festnehmen.
7: Aber es war das nicht. Das hat mir jemand reingeworfen. Das Fenster ist immer offen und mein Rad ist immer draußen.
8: Ja.
7: Ich war das nicht. Ich war das nicht, hä?
3: Ja.
7: Ich war das nicht.
8: Dit is dus het paradijs. Hier zijn nog een aantal bungalows te koop. Het is hier heel stil en vredig.
9: Ik war dat niet. Ik heb geen ermordet. Ik ben geen mörder.
5: Wollen Sie wissen, was mein Mädchen mir sagt? Wie verschreckt war es nicht. Hier, seine Schuhe riechen nicht nach Satésauce. Wollen Sie mal schnüffeln? Aber ich habe eine andere Idee. Der Täter hat Mörders erst ermordet und alles Geld geklaut. Der muss von Satésauce fettige Fingers gehabt haben. Wir müssen nur alle Geldscheine in die Eifel nach Fettflecken untersuchen. Gut.

0: Internetforum aktiv. Meistens hat er doofe Witze über Deutsche geschrieben.
1: Ja, was denn?
0: Na, hier zum Beispiel. Was sagt die schönste Frau der Eifel ihr Mann nach dem Sex? Mo.
1: Was denn?
0: Na, jedenfalls sind die Nachrichten alle von ihm verschickt worden. Hier, Internetprotokoll von seinem Rechner.
1: Das heißt, der hat tatsächlich ein Online-Alibi.
2: Und seine Fingerabdrücke sind nicht auf dem Portemonnaie.
1: Den Schlüssel von seinem Fahrrad konnte jeder abziehen. Und wenn das Fenster wirklich offen war, dann konnte da jemand das Portemonnaie reinwerfen und den Verdacht auf ihn lenken.
0: Na super. Dann haben wir nix.
2: Och, Schäfer. Holländisch.
1: Ich hau van jou. Das heißt, ich liebe dich.
2: Ich hau van jou. Sehr grauenhaft. Da ist doch die Gewalt in der Ehe schon vorgezeichnet.
0: Naja, anscheinend hatte er jedenfalls doch eine Freundin.
1: Ja, aber wer soll das sein?
2: Keine Ahnung. Auf jeden Fall müssen wir noch mal zurück in den Park und da weiter rumfragen.
0: Ich halte hier die Stellung. Ich warte immer noch auf einen Anruf wegen der Gülle.
1: Bärbel, hast du das immer noch nicht geklärt?
0: Ich hätte das ja auch gern erledigt. Du, ich hab seit Tagen nur Stress auf dem Hof. Weißt du, wie das ist? Man arbeitet den ganzen Tag und dann zu Hause wartet der Horror.
1: Wenn ich die Creme nicht kaufe, ist das bei mir heute Abend auch so.
2: Streitet euch nicht, Kinder. Ene, mene, mu und raus bist du.
0: Danke, Frau Haas. Ich hab klingeln.
3: Guten Tag.
4: Na, Sie kommen ja richtig.
3: Prima, dann können wir ja auch gleich reinkommen. Danke Ihnen.
4: Guten Tag. Das waren mögliche Käufer, die nun abgesprungen sind. Wissen Sie, welche Schade Sie mit Ihren Aktionen angerichtet haben?
3: Hüb. Aber Sie haben den Täter doch, oder?
0: Nein. Van Schrik war es nicht.
5: Was? Jetzt haben Sie auch noch den Falschen verhaftet?
3: Mhm. Der hatte ein Alibi. Aber ich habe noch ein paar Fragen zu Mulders. Sie kannten ihn noch näher. Wissen Sie irgendwas über seine Frauengeschichten? Hat er vielleicht eine Beziehung?
4: Nein, keine Ahnung. Das hat mich nie interessiert.
3: Schäfer.
4: Gut, dann lassen Sie uns bitte arbeiten.
3: Ach, Mensch, Schäfer. Wir müssen ja wirklich dringend los.
0: Tschüss.
6: Tschüss.
3: Schäfer, jetzt haben Sie es schon angefasst, ja?
1: Chef, jetzt können wir endlich nach Hause, ne?
3: Nein, Schäfer. Jetzt geht's doch erst richtig los.
7: Wieso?
3: Nation.

0: Schäfer.
1: Ja.
0: Jetzt wollen wir doch mal sehen.
1: Chef, was haben Sie denn jetzt genau vor?
0: Werden Sie gleich sehen. Räuberleiter?
1: Wir haben keinen Durchsuchungsbefehl.
0: Deswegen doch die Räuberleiter.
1: Ah, Chef, ja. Das ist nicht korrekt.
0: Ich weiß. Kipper, verwickeln Sie die Van Uffelens in ein Gespräch, bis ich wieder draußen bin.
1: Gut, Chef.
0: Ja?
2: Was soll ich denn sagen?
0: Sagen Sie Ihren holländischen Zungenbrecher auf.
1: Ja. Schreiben, Schrauze, Schrafe.

0: Was machen Sie denn schon wieder hier?
1: Wir, ich hatte meine Brille verloren und die wollte ich suchen.
0: Sie haben eine Brille auf?
1: Ja, ich habe sie ja auch gefunden. Meine Frau und ich fahren jeden Sommer nach Holland. Auf Hochzeitsreise waren wir in Scheveningen. Obwohl eigentlich sagt man ja Scheveningen.
2: Scheveningen?
1: Ja.
0: Ach, Sie sind auch da.
1: Ja, sie hat mir geholfen beim Brillesuchen.
0: Sie scheinen in Ihrer Wache ja eine Menge zu tun zu haben, wenn Sie zu zweit Brillen suchen.
2: Ohne Brille kann man die Brille, die man sucht, ja auch nicht finden, ne? Guten Tag.
3: Du, der Dietmar ist mit der Haas im Holländerpark.
4: Aber ich meine, es ist Mittag und ich habe was zu essen. Kann sicher noch was dauern.
3: Du, riech mal.
4: Nee, da ist irgendwas drunter.
3: Aber der schafft es doch hoffentlich heute noch, diese Creme zu besorgen. Seine Mutter macht mich wahnsinnig.
5: Hallo.
6: Hi.
4: Hallo.
5: Ich dachte, wir reden noch mal.
4: Ich hab's ganz eilig.
6: Tschüss, Heike.
5: Babel, ich finde, wenn man eine so große Entscheidung fällt, dann sollte man nichts übers Knie brechen.
4: Oh Mann.
5: Also. Und wenn ich doch hier bleibe und wir versuchen es als schräge Familie.
4: Timo, wir sind keine Familie. Wir haben einfach einen Abend zu lange Mau Mau gespielt, zu viel Spezi getrunken. Und dann hat die Verhütung nicht geklappt.
5: Bist du dir sicher?
4: Riech mal. Liegt noch was drunter, oder?
5: Ja. Yeah.
4: Mist. Naja.
1: Was sollte das denn jetzt eigentlich genau?
2: Tja, riechen Sie mal.
1: Nee, Chef, das überschreitet unser Dienstverhältnis.
2: Chef, haben Sie einen Knall? Ich trage doch keine roten. Sie sollen riechen.
1: Fritten.
2: Genau. So, und jetzt hier? Kopfkissen dazu.
1: Auch Fritten. Vielleicht war die in der Frittenbude.
2: In Unterwäsche und mit ihrem ganzen Bett? Schäfer, die war mit dem Mulders von der Frittenbude ein bisschen näher befreundet.
4: Schauen Sie mal, ich habe noch so ein besonders duftendes Modell.
1: Dietmar. Muschi, was du denn hier?
2: Hallo. Ich wollte dir ein Nierchen bringen. Und was machst du hier?
1: Wieso? Ach so, das ist rein dienstlich. Das sind doch nicht Ihre. Sie trägt gar keine roten.
2: Nein.
3: Darüber reden wir noch.
1: Heike, was ist denn jetzt mit den Nierchen? Was mache ich denn jetzt?
2: Mitkommen. Wie kommen Sie an meine Wäsche? Das ist doch jetzt nicht so wichtig. Viel wichtiger ist, wonach sie riecht. Nach Frittenfett.
6: Und?
2: Der Tod von Jaap Mulders, der ist Ihnen sehr nahe gegangen. Hatten Sie vielleicht eine Beziehung mit ihm?
6: Weil meine Kleider nach Pommes riechen? Ich bin Holländerin, wir essen viel Pommes.
2: Ja, aber Sie ziehen sich ja nicht nachts bis auf die Unterwäsche aus und reiben sich damit ein und Ihr Bett, oder? Frau von Uffelen, ich möchte bitte Ihr Handy sehen und Ihre SMS überprüfen.
6: Nein. Ich, das, ja. Ja, Jaap und ich. Wir, ach, mein Mann ist immer in Holland, bei dem Tourismuskonzern, dem im Park gehört. Und ich hänge hier allein in der Heifel. Ich wollte hier nie sein, in diesen blöden Hügeln. Ich wollte immer in einer Großstadt wohnen, verstehen Sie?
1: Nee.
6: Absolut. Und Jaap war so ein lustiger Typ, der... Ja, der war eine Abwechslung. Und er kam aus Amsterdam, wie ich. Er war ein wenig frische Luft in diesem Eifelmove.
7: Naja, so viel frischer war die Luft mit ihm dann ja auch nicht.
8: Hat Ihr Mann eine Ahnung von der Affäre?
6: Nein. Ich habe immer nach dem Treffen mit Jaap immer alles gewaschen.
0: Was ist hier denn los?
6: Nichts. Alles ist gut. Die beiden wollten nur eine gute Adresse in Scheveningen.
0: Ja.
6: Schwarze Merel, das ist doch ein gutes Hotel, oder?
0: Sagen Sie, laufen Sie jetzt durch den Park und verunsichern alle, um Reisetipps zu holen und Brillen zu suchen?
9: Nein, wir ermitteln auch. Wo waren Sie denn zur Tatzeit?
0: Verdächtigen Sie jetzt mich? Ja, natürlich.
9: Und wo waren Sie?
0: Ich habe Herrn Schulte getroffen. Und jetzt gehen Sie und lassen Sie uns endlich in Ruhe.
9: Tschüss.

0: Wir werden jetzt als erstes von Uflands Alibi bei Schulte überprüfen. Er hat doch wirklich mal ein Motiv. Eifersucht.
1: Eifersucht?
0: Hab ich doch gesagt.
1: Nee.
0: Doch.
1: Oh, gleich 6:30. Jetzt krieg ich die Creme von meiner Mutter wieder.
2: Zurück, was ist denn zurück. Hier los?
3: Weiter, weiter, stopp, stopp, stopp. Und wieder vor. So, ja. Und nochmal. Zurück. Stopp, stopp, stopp, stopp, stopp, stopp, stopp, stopp. Und wieder vor. Und wieder dann zurück und einschlagen.
1: Mann.
0: Herr Zielanka.
3: Ja?
0: Kann ich Ihnen helfen?
3: Ja. Verhängen Sie mal ein Einreiseverbot für diese Holländer. Ja, ganz Henkersch ist voll von denen, weil die im Park ihre Ferienhäuser da präsentieren. Und 15 Falschparker habe ich schon aufgeschrieben.
2: Jetzt beruhigen Sie sich mal wieder. Ja, der Krieg ist vorbei.
3: Ja, dieser Schulte will aus uns doch eine holländische Kolonie machen, ja?
4: Chef, so schlimm ist es ja nun auch wieder nicht.
3: Natürlich ist das schlimm, Dietmar. Der klüngelt doch dauernd mit diesem Typen vom Holländerpark zusammen. Vorgestern Abend habe ich die beiden im Aubach gesehen, haben ein Bier nach dem anderen getrunken. Ja? So, zurück!
2: Schon hat Van Uffelen sein Alibi. Und wir haben wieder nichts.
3: Ja, und nochmal! Zurück! Ja, es geht doch nicht!

Manche Dinge im Leben muss man wollen. Ich will. Wenn du auch willst, dann komm dorthin, wo wir uns zum ersten Mal geküsst haben. Nein, Jochen.

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Uschi, schön, dass du noch wach bist. Du hast das heute völlig falsch verstanden mit den BHs. Das war wirklich rein dienstlich.

0: Morgen.
1: Morgen? Wie war Ihr Abend?
0: Möchte ich nicht drüber reden.
1: Ich auch nicht. Morgen. Schäfer, schauen Sie da mal. Ich habe noch was entdeckt. Hier. Was sehen Sie?
0: Zwei Zettel.
1: Mein kleiner Sherlock Holmes. Hier der Ich-liebe-dich-Zettel aus Mulders Portemonnaie und der Zettel mit dem Hotel, den Lieke van Uffelen gestern für uns geschrieben hat. Die haben nicht dieselbe Handschrift.
0: Aha. Das heißt... Was heißt das?
1: Das heißt, dass der tote Mulders wahrscheinlich noch eine andere Freundin hatte und eine von den beiden nun wirklich mal ein Mordmotiv gehabt hätte, nämlich...
0: Eifersucht.
1: Mhm.
0: Das?
1: Nee. Die passen alle nicht. Wir müssen auf jeden Fall noch mal zurück in den Park.
0: Jetzt?
1: Jetzt.
0: Gut, aber heute muss ich wirklich die Creme für meine Mutter besorgen.
1: Ich weiß wirklich, manchmal kommen Sie mir vor wie eine Platte, die hängt.
0: Hm?
1: Wie eine Platte, die hängt. Oh, Frau van Uffelen, sehr gut. Genau zu Ihnen wollten wir gerade.
2: Ja, ich muss jetzt gleich los.
1: Wir wollen Sie gar nicht lange aufhalten. Wir haben eine einzige Frage an Sie. Wussten Sie, dass Jaap Mulders noch eine Freundin hatte?
2: Was? Nein. Nein, das wusste ich nicht.
1: Ja.
2: Entschuldigen Sie, ich muss meinem Mann helfen.
1: Ja, natürlich.
2: Er wartet auf mich.
1: Wir sind auch schon weg. Wir müssen nämlich auch noch mit der speziellen Spurensicherung in die Frittenbude. Kann sein, dass da Fingerabdrücke noch auf der Kasse sind.
2: Ja.
1: Ach, Mensch. Entschuldigung. Tschüss.
2: Tschüss.
1: Na ja, los jetzt.
0: Chef, das mit der Spurensicherung, das war aber jetzt schon ein bisschen geschummelt.
3: Chef, erkennen Sie nicht das chinesische Sprichwort? Setz dich an den Fluss und warte, bis die Leiche deines Gegners an dir vorbeischwimmt.
0: Was denn für ein Fluss?
4: Ach! Hier sind Sie, Kollegen. Habe ich Sie gefunden. Na, ist das ein Näschen? Was?
2: Deckung!
0: Sehr gut.
1: Frau van Uffelen, Sie brauchen sich keine Mühe geben. Da sind keine Spuren an der Kasse, die Sie verraten könnten. Sie haben sich gerade selber verraten, indem Sie versuchen, was wegzuwischen, was gar nicht da ist. Haben Sie Jaap Mulders umgebracht?
2: Was? Nein, ich...
5: Saté. Ihr Schuh riecht nach Satésaus.
0: Erdnuss.
2: Was?
1: Frau van Uffelen, Sie haben ein Motiv und einen Schuh, der nach Erdnuss riecht. Wenn wir Ihre Wohnung jetzt durchkennen, dann finden wir bestimmt noch richtige Beweise.
2: Das war ein Unfall. Mein Mann war beschuldigt und ich wollte Jaap überraschen. Ich hatte Sekt mitgebracht. Ich habe ihn so geliebt. Ich weiß nicht, ob Sie das verstehen, aber... Haben Sie mal jemanden so geliebt, dass Sie ihn immer unbedingt in Ihrer Nähe haben wollen?
0: Heike. Also, meine Frau. Die Frau Haas, die hat auch einen Freund.
1: Hab ich nicht.
2: Als ich herkam, da sagte er mir, dass er in Holland eine andere Frau hat. Und dass er sich für sie entscheidet. Und ich hatte die Flasche in der Hand. Und ich habe einfach zugeschlagen. Ich wollte das nicht. Wirklich nicht.
1: Aber dann haben Sie versucht, Van Schriek zu belasten. Weil Sie gedacht haben, so ein Einzelgänger, der hat bestimmt kein Alibi.
2: Es war ein Unfall.
1: Es tut mir leid. Ich denke, Sie werden noch sehr viel länger in der Eifel bleiben müssen, als Sie dachten.

0: Na, Kollegen, da haben wir mal eine schöne Falle gelöst. Was? Mit meinem holländischen Näschen.
1: Wie ist denn die Stimmung jetzt im Park?
0: Der von Öffelen ist stinksauer auf euch und der Bürgermeister auch. Aber ich wollte nur sagen, danke, dass ich mit ermitteln durfte. Und ich habe einige Geschenke. Curry-Sauce, Frites-Sauce, das ist die holländische Mayo, und Saté-Sauce. Und für Sie, Herr Schäfer, ein Bild von Scheveningen. Das war ewig in meiner Abstellkammer, weil ich kein

0: Jetzt warte doch mal. Die BHs, die haben wirklich mit dem Fall zu tun gehabt. Kannst du Bärbel fragen?
1: Uschi, guck mal hier. Ich hab dir was mitgebracht. Schreveningen. Das ist genau
2: der Ausblick aus unserem Hotelzimmer.
1: Ist toll, oder?
2: Och, Bea.
3: Mein Didi.
0: Ja, Mama. War ja in letzter Zeit sehr beschäftigt mit dem Fall. Aber die Creme habe ich dir trotzdem besorgt.
3: Mein Didi, der denkt an seine Mutti. Hm. Ha, riecht ein bisschen anders, hä?
0: Ja, es ist ein neues Rezept.
3: Mhm. Ah, fühlt sich besser an.
0: Ja? Ah, sehr gut. So, Abendbrot?
2: Habe ich nicht gemacht. Aber ich kann ins Aubach fahren und hole uns Hähnchen.
3: Ja, mit Fritten, ja.
0: Machst du 4 halbe?
4: Mach ich. Und Salat?
3: Nee.
0: Guck mal, Mama, hier. Machen wir auf Hochzeitsreise.
3: Wo war das?
0: Schreveningen.
3: Schreveningen.
0: Das ist holländisch.
3: Ja, guck mal, die bräunen sogar ein bisschen.

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0: Eine kleine Patientin ist mit von der Partie, während Bert Geier seine morgendliche Runde durch den Frankfurter Zoo macht. Es ist eine Echse, genauer gesagt eine Bartagame.
1: Die war bei mir 2-3 Tage drüben in der Station zwecks Behandlung und die geht jetzt ins Exo zurück. Und bei dem warmen Wetter will ich die jetzt nicht in irgendeine kleine Box sperren, wo es so heiß drin wird. Deswegen ist die einfach nur in der Tasche und läuft ein bisschen mit. Ah, da ist der Jürgen. So, und ich mache jetzt hier meine Visite sozusagen, also sprich die ganz normale Runde. Das macht man jeden Tag, außer am Wochenende, da rufen die Leute an, wenn was ist. Wie im Krankenhaus. Man geht in jedes Revier, fragt nach, gibt es was Neues, ist einer krank, frisst einer nicht, humpelt einer und fragt halt nach denen, wo man schon weiß, dass sie was haben. Ja, zum Beispiel heute hier nach der Hira, Trampeltierstute, die humpelt ein bisschen, die kriegt seit gestern Medikament. Und da frage ich jetzt, hat sie es gut gefressen? Geht es ihr vielleicht schon besser? Hi.
2: Ja, Leila, hier haben wir die, ne? Hast du gesehen?
1: Ja, ja.
2: Ja,
1: ja. Das sind die ich habe was draufgegeben.
2: Ja, ja, okay.
1: Aber es ist nicht wirklich schlimm. Vor allen Dingen, der Kasi hat auch eine Macke am Bein, genau an derselben Stelle wie die Faida.
2: Ja.
1: Und da wurde natürlich dann gesagt, ja, ja, die Faida, die Stelle von ihr ist vom Kasi und seine Stelle ist dann von was ganz anderem wieder. Ich meine, er hat sich selber bestimmt nicht beschädigt.
2: Wir haben ja auch gesagt, also er hat das morgen auch wieder die Leila mal ganz kurz wieder, gehst halt rein, Kasi! Und dann ist ja okay, ich meine, ne?
1: Jetzt ist die Frage, steht sie auf und zeigt uns, wie sie läuft oder hat sie keine Lust?
2: Auf geht's.
1: Wir werden es versuchen, aber zwingen werden wir sie nicht.
2: Komm, steh mal auf, mach mal gucken, wie du gehst. Komm. Oh ja! Opa! Komm, auf. Auf geht's. Komm.

0: Elli, hey, komm, steh mal auf. Hopp, ja. Ach Gott, hier bist du wieder stur.
1: Die guckt ganz zufrieden, würde ich sagen. Wirklich stören tut sie das nicht?
0: Ey, ja. Hey. Ich glaube, die hat keinen Bock hier. Na, Elli.
1: Keine Chance?
0: Doch, die Chance haben wir.
1: Aha, jetzt kommt Zaubermittel, sprich ein Leckerli. Das wird bedeuten, dass gleich alle aufspringen, also Vorsicht. Guck mal, eine Bartergabe. Also Kamele können prinzipiell natürlich beißen. Aber die Mädels hier sind wirklich total nett. Also wenn die mal schlechte Laune haben und man will sie dann noch ärgern, wenn ich ihr jetzt eine Spritze geben müsste, wäre das was anderes. Aber so, die schmusen wirklich gern. Die kennen uns wirklich alle. Habe ich keine Bedenken. Jetzt. Und hier das rechte Vorderbein, das sieht man schon, ne? Da schont sie. Aber man sieht auch, dass es sie nicht großartig stört. Nach dem Liegen ist es natürlich ein bisschen doller. Wir haben nichts mehr.
0: Ja, das sind die ersten 3-4 Schritte, bis ich wieder eingelaufen war. Dann ist wieder okay. Aber du siehst ja, es ist irgendwie geschwollen oder
1: quasi. Nee. Ach, ich bin doch schon nass.
0: Komm, ist gut. Hallo. Da ist nichts mehr.
1: Na gut, ich meine, es ist jetzt auch der erste Tag. Also sie hat es gestern zum ersten Mal erst bekommen. Der Effekt ist mit Sicherheit noch nicht da. Nach 3-4 Tagen müsste sie eigentlich rundlaufen. Gut. Hast du sonst irgendwelchen Kummer?
0: Alles okay.
1: Gut.
2: Zeit bleibt noch für eine spezielle Zahnuntersuchung.
1: Und was auch lustig ist, war Isa? Willst du jetzt nicht? Die weiß schon, was ich vorhab. Die haben so nette Lippen. Die kann man so schön. Hast du Lust?
0: Du hast auch keine Lust.
1: Man kann es eben nur machen, wenn sie gerade Lust drauf haben. Man sieht, das findet sie okay, so halbwegs. Aber jetzt auf Zahn nachgucken hat sie keine Lust gehabt. Wenn es ein Liebeskamel ist und es nichts Großes ist, geht man einfach dran und raspelt halt und guckt und macht sauber. Wenn es was richtig Schlimmes wäre, das hatten wir Gott sei Dank noch nie, dann muss man halt schon eine Narkose machen, wenn man Pech hat. Und dann halt richtig ran. Wir gucken bei denen nach Gelegenheit. Also es gibt jetzt keinen festen Zahnarzttermin. Wenn sie gerade kommen, wenn ich hier auf der Anlage bin, wenn der Jürgen da ist, und man guckt sich dann die an, die freiwillig kommen, die freiwillig sich reingucken lassen. Wer nicht will, muss nicht. Der guckt dann halt, wird ein paar Tage später nachgeguckt. Also wie sich's ergibt, aber schon regelmäßig. Aber die kriegen hier Äste zum Nagen und all so ein Kram. Also haben noch nie wirklich Kummer gehabt. Gott sei Dank. Okay. Gut, dann ziehen wir uns zurück. Gut, dann
0: alles klar.
1: Ciao.
0: Okay, ciao.
1: Tschüss.
2: Der Kronberger Opelzoo hat Neuzugänge. 4 kleine australische Süßwasserkrokodile, die aus dem Frankfurter Zoo stammen.
3: Naja, die sind ja nicht lang da drin. Da waren eigentlich mal 2 Säcke, da ist er. Die waren ja nicht lang da drin. Au! Brennnessel!
2: Aquarientierpfleger Peter Schramm bringt seine kostbare Fracht in ein neues Zuhause.
3: Die kann man aus dem Auto lassen. Was ist denn das hier? Eingehakt.
2: Er hat die 4 Kleinen im Tausch für ein anderes Krokodil erhalten, für das das Terrarium im Opelzoo zu eng geworden war. Die beiden Zoos arbeiten seit Jahren gut zusammen.
3: Ist das warm? Eieiei. Du lieber Gott. Langsam wird es hier mit der Temperatur.
2: Die Neuankömmlinge könnten übrigens auch unliebsame Mitbringsel dabei haben.
3: Was Folgendes. Ja, ja. Wir haben Wasserlinse auf sich. Ich habe hier lauwarmes Wasser gemacht. Und da baden wir die mal ganz kurz drin. Aber da sind keine Wasserlinse mehr drauf. Die verstopfen wir den ganzen Vorfilter. Ja, ja. Gut, dann kommt der gleich rein, der Kamerad. Wird auch als Wassergrütze bei uns in Deutschland bezeichnet. Die sind also auf der Teiche drauf, zeigen eigentlich eine gute Wasserqualität, aber sie verstopfen mir den ganzen Vorfilter. Das ist ein Problem, ne? Und die will ich also nicht unbedingt im Wasser drin haben. Weil ich sonst die Wassertemperatur nicht mehr halten kann. Ja, ich weiß, das ist nicht gerade angenehm. Oh, du bist ein bisschen dünner. So, ist aber alles draußen. Ja, ja, ja, ja, ja, ja. So. Ja, jetzt erst einmal Flucht, das ist ganz klar. Erstmal die Dekoration. Guck mal da, ja. Ist und schon sind sie ohne. Schon sind sie ohne die Wasserlinse. Ja, ja, ja.
2: Begeisterung klingt anders. Und auch Peter Schramm muss aufpassen.
3: Ja, dass man selbst den Finger beißen, ne? Das ist halt wichtig. Die wird also auch gleich wie die etwas ältere sich festbeißen. Oh, es tut schön weh. Tut schön weh. Das ist also äußerst unangenehm. Nicht gefährlich, aber unangenehm. So. Zack. Dann habt ihr euer neues Domizil. Dann wollen wir gleich mal draußen gucken, wie so ausschaut. Es ist ja bonsai-mäßig. Geil. Naja, die werden natürlich jetzt erst einmal flüchten. Da ist sitzt zum Glück einer, sitzt hinten. Nein, das wird eine Zeit lang dauern, bis die rauskommen. Das wird eine Zeit lang dauern. Naja, für 4 Stück ist das also in der Größe, auch wenn sie, sagen wir mal, so sind, ist also das Becken immer noch ausreichend. Aber nach einem Jahr müssen wir da wirklich 2 abgeben, weil das wird sonst doch zu viel. Ne? Ja, da werden wir ein bisschen Futter jetzt mal rausfangen, denn die müssen gleich Fische angeboten kriegen.
2: Na, da guckt doch jemand fast schon so gefährlich wie ein Großer.
1: Ja, so, jetzt haben wir hier das Zebrahaus, da gehen wir als nächstes hin. Jetzt sieht man hier die Flora mit ihrem Fohlen, mit dem Lucky. Lucky macht uns noch ein bisschen Kummer, aber nichts Schlimmes. Der hat, wie alle jungen Pferde, noch ein paar Sprühwürmer im Bauch. Problem ist, wir haben die Kotproben durchgeguckt, seine Eltern sind sauber. Die fressen auch schön das Wurmmittel, kriegen Äpfelchen, aber er macht das noch nicht. Er trinkt halt noch viel und wir haben ihn jetzt per Blasrohr behandelt gehabt ja schon mal. Wir haben jetzt aber noch mal einen Wurm gefunden, also ganz sauber ist er noch nicht. Und da er jetzt schon relativ groß ist, warten wir die nächsten 2-3 Wochen ab und dann kriegt er auch ein Äpfelchen. Pfleger soll das ein bisschen trainieren mit ihm und dann machen wir noch mal alle 3 auf einmal. Also das ist eigentlich Prophylaxe, keine ernsthafte Geschichte.
2: Da können Mutter und Sohn doch weiter ganz entspannt bleiben.
1: Irgendwas schon gehört? Kranke, Tote? Nee. Nix.
4: Das ist doch optimal. Alles noch ruhig.
5: Wenn man will.
1: Passt so. Ha, da haben wir sie doch. Ich streichel dich heute nur sehr begrenzt. Du bist mir einfach zu dreckig gerade.
2: Dreck ist allerdings nicht das Einzige, um das sich Bert Geier bei den Hirschebern kümmert.
1: Man sieht ja, dass die schön abgeschliffen sind am Rand. Die sind also rund. Das mache ich, das macht er nicht. Das mache ich einfach, damit die Verletzungsgefahr nicht da ist, weil ab und zu streiten die beiden sich mal und dann schuppert sie und dann kann schon mal passieren, dass sie einen Kratzer kriegt. Und deswegen gucke ich, dass ich da mit so einem Schleifgerät drüber gehe, dass die schön rund und glatt sind. Also die Zähne, da schauen wir schon nach. Ja. Okay. Der möchte jetzt natürlich gerne hier gestreichelt werden, aber das verkneife ich mir heute. Zu dreckig. Nee, sorry. Keine Krabbelei. Das macht man halt auch, wenn man hier durch den Zoo geht als Tierarzt. Das ist wirklich ganz wichtig, zwischendrin mit den Tieren Kontakt aufnehmen, weil man möchte immer nicht nur dann da sein, wenn man wirklich eine Spritze geben muss. Sprich, man sieht, der ist völlig entspannt, sagt, oh, krabbel mich. Die kennen einen im Alltag eigentlich nicht als bösen Menschen, der einem immer nur Spritzen gibt, sondern die Zeit muss man sich dann nehmen, dass man halt zwischendrin immer mal ein bisschen knuddelt und macht und ja. Also es gibt wenige Tiere, die wirklich bei mir weglaufen. Bei den meisten Tierärzten ist es doch eher so, dass die Tiere abhauen. Der Patient.
2: Und weiter geht's die Runde.
1: Mahlzeit. Ich bin heute überall. Was ist das jetzt? Ich habe gehofft, noch ein paar Leute anzutreffen. Dann muss ich dich kurz interviewen. Hast du was Krankes für mich?
5: Nö.
1: Cool, ich laufe heute durch den Zoo und jeder sagt nö. Die Leute denken, wozu haben die einen Tierarzt? Käse sieht ja lecker aus.
6: Die guckt da was aus der Tasche.
1: Ja, das ist die Solange mir nichts aus der Hose guckt, ist mir das recht.
7: Deswegen durfte er vorher nicht geduscht werden.
1: Nein, ich gehe jetzt gleich ins Exo und die wollte ich jetzt bei dem heißen Wetter nicht in so eine kleine Box sperren. Die ist gleich oben bei ihren Kumpeln. Die schläft.
6: Ah, nee,
1: jetzt hat sie die Augen offen.
8: Die hat schon auch die Frage offen.
1: Hallo.
6: Keine freie Minute.
1: Nein, nein. Gut. So, das sind jetzt die Kollegen, wo sie eigentlich wohnt. Ja. Jetzt durch die Scheibe nicht so optimal. Die können zwar ganz gut sehen, aber durch die Scheibe, glaube ich, würden die sich jetzt nicht so erkennen. Gehen wir mal in die Küche. Moin. Also, ich habe die Dame wieder mitgebracht. Die Frage ist, ich habe jetzt keinen Verband drauf gemacht, weil es schön trocken ist, geblieben ist. Ja? Fehlt nicht viel. Ich habe wirklich nur das abgemacht, was nötig war.
9: Muss mal gucken, dass damit nicht weitergeht.
1: Also ich würde sie lieber erstmal extra setzen, wenn es geht.
9: Ja, das Spielchen.
1: Sonst hängt gerade wieder einer dran.
9: Hat ich dir ja schon gesagt, dass wir keinen Platz haben.
1: Ich kann sie auch drüben bei mir sitzen lassen eine Weile, aber.
9: Ich habe gerade mehr darüber gesprochen. Ja. Schon.
1: Kollege aus demselben Terrarium, also keine Watergame, sondern von den Tannentapfenechsen, hat den Schwanz mit Futter verwechselt. Sie ist nämlich dummerweise durch den Futter freimarschiert.
9: Ne? Wahrscheinlich.
1: Wahrscheinlich. Und wir vermuten, dass der dann den Brei sich holen wollte und eben nicht registriert hat, dass da hinten noch was dranhängt an Tieren.
9: Vorne.
1: Umgekehrt. Fakt war jedenfalls, dass der Schwanz hinten so ein Stück, also richtig Matsch war, auf Deutsch gesagt. Und den haben wir jetzt amputiert. Das ist nicht so eine große Sache, das wächst dann auch ein bisschen wieder zu hinten, verheilt also dann. Nur, es ist noch eine Wunde. Wenn man Verband drauf macht, dann ist das immer nicht so ideal. Wenn wir sie jetzt in das Gehege wieder setzen, wo die Kollegen sitzen von ihr, dann kommt wieder Sand und Dreck rein. Oder es sieht noch so aus, als wenn man noch mal reinbeißen könnte. Deswegen solltet ihr eigentlich extra sitzen für ein paar Tage. Das Problem ist nur, dass wir momentan hier im Exo ein bisschen Platzmangel haben. Tja, frag mal einen Chef. Sonst ist nichts mehr drin. Ich hoffe, sie hat nichts hinterlassen. Alles sauber.
2: So ein Echsenleben ist auch nicht immer einfach.
3: Das geht relativ schnell. Wenn ich mir gerade die größte jetzt rausfange, ich stelle nochmal dahin.
2: Peter Schramm kümmert sich natürlich liebevoll um seine Neuzugänge.
3: Die sollen schon im Futter schwimmen. Das ist wichtig, dass die immer wieder auf die Jagd gehen können nach Kubis. Dann habe ich ja genug da, da drücke ich mit denen auch ein komplettes Becken rum. Und die Befürchtung, wo ich die ganze Zeit hatte, dass ich mir hier irgendwelche Krankheiten reingezogen hätte, bei dem Tausch mit dem Palmegatt, das war also nicht der Fall. Ich habe also hier jetzt nochmal reingesetzt. Die Alttieren, aber natürlich eine Marke weg, weil die waren sowieso schon überzüchtet. Ne? Aber die anderen, die sehen ganz gut aus. Und ich habe jetzt also hier auch nochmal, wo war es denn, hier unten, da haben wir ja auch noch Gubbis drin und aus dem Wasser vom Palmegatter ist also gar nichts passiert. Überhaupt nicht. Die machen sehr gut hier, die Tilapie, die ich gekriegt habe. Das war ein ganz kleiner Jungfisch hier. Jetzt sieht man schon die erste Streife auf der Flanke, deswegen heißen die auch fünf Streife Tilapie. Weil das sind fünf Streifen, wo sie nachher haben. Die kommen jetzt als Jungfisch schon raus. Das ist toll. Die wachsen ganz klasse ab. Ja, dann machen wir gar nicht lange rum. Wenn die gleich mal reinsetze, damit wir sicher sind, dass sie auch im Futter stehen. So. Nein. Gut. Das ist genau das richtige Futter für die. Das ist genau das richtige Futter. Die Größe ist top.
1: Naja, das waren jetzt auch immer, ich sag mal so Pi mal Daumen, wenn ich das so abschätze, was da oben drauf rumschwimmt jetzt. Und was hier an Schwarm hier drüben noch sitzt, waren das bestimmt 80 bis 100 Stück. Ich werf nachher noch ein paar Heimische rein. Die haben ja die Größe schon, wo sie auch fressen können. Und das wird schon gut gehen.
0: Die sind ja in einem Top-Zustand. Oh, schön, da hinten sitzen zwei Stück zusammen und gucken aus dem Wasser raus. Klasse.
1: Ich finde es toll, also gefällt mir immer wieder gut. Gerade die Kleine, die müsste so groß bleiben, das wäre natürlich ganz klein. Das wäre ganz klasse. Dann könnte man es auf Dauer halten. Neuzugang ist immer was Feines, auch wenn man die Tierart schon hatte. Das macht immer wieder Spaß, zumal jetzt das Training wieder losgeht. Das heißt, Stimme, Frequenz, Klopfer und dann kommen sie auch raus zum Füttern, wenn man sie dann hier vorne immer wieder am selben Ort füttert. Die Heimischen oder so direkt gezielt reinwirft und das kapieren die Sommer mal so, nach 3-4 Wochen haben die das also wirklich voll drauf, wissen sie genau, aha, jetzt gibt's was zum Fressen. Aber das dauert. Das dauert. Ja, es ist ein bisschen Aschviel Deko noch, meine ich. Das ist noch ein bisschen Aschviel.
2: Trotzdem, wer gern mal einen zufriedenen Aquarientierpfleger sehen möchte, hier ist einer. Im Bärengehege des Frankfurter Zoos herrscht gepflegte Langeweile. Die Malaienbären sehnen sich nach etwas Unterhaltung im Zooalltag. Das gilt auch für Lippenbären.

0: Lippenbeeren Helga scheint sich schon mal besser amüsiert zu haben. Zum Glück waren die Pflegerinnen nicht untätig und haben sich etwas ausgedacht, womit sie Abwechslung ins Bärenleben bringen können.
1: Das sind jetzt so Röhren, die wir haben anfertigen lassen. Das ist im Prinzip aus Kanada. Die stopfen jetzt voll mit Wassermelonen. Das ist so das Lieblingsobst, kann man sagen, von unseren Lippenbeeren und auch von den Maleimbeeren. Und das gibt es halt nicht so häufig. Und das ist so eine Art Tierbeschäftigung bei uns. Die Tiere müssen da natürlich unheimlich dran arbeiten, um diese Wassermelonen wieder aus diesen Röhren zu kriegen. Diese Löcher sind dann auch nicht zu groß. Sie können halt ein bisschen mit den Krallen rein, können versuchen, sie so rauszuziehen. Und den Rest müssen sie halt wirklich dann raussaugen, kann man sagen, rausschlappern. So. Wird jetzt einfach nur klein geschnitten, dass sie halt reinpassen. Und so viel wie reingeht, halt rein auch gestopft. Dadurch, dass wir drei Röhren haben, kommt natürlich jeder an eine Röhre eigentlich auch dran. Klar, wenn die Weiber natürlich schneller sind als der Ratscha mit seiner Röhre, hat er natürlich zum Schluss gelust. Da muss er seine Röhre leider abgeben. Weil die Helga will natürlich, wenn da noch was drin ist, natürlich ran. Da brauchen wir uns keine Gedanken drüber zu machen, aber der Ratscha wird sich schon bemühen, ganz schnell seine Röhre leer zu machen. Weil das weiß er natürlich. Die kennen das. Und die wussten schon in dem Moment, wo wir die Röhren runternehmen, was passiert. Deshalb sitzen sie alle schon am Gitter und warten ganz aufgeregt. Die passt noch nicht. Warten ganz aufgeregt drauf, dass es endlich rauskommt und dass sie raus können. Also ich glaube auch in dem Moment, wo die schon allein schon so viel Wassermelonen sehen, wissen die das schon. Weil das haben wir ja nicht so häufig. Und da wissen die genau, jetzt kommen die Röhren zum Einsatz. Ich meine, was passieren kann, ist jetzt, wir werden sie zwar so richtig gut festdrehen, aber dass sie in dem Moment, wo sie anfangen und dran rumzerren, dass sich vielleicht die Verschraubung löst, da fällt natürlich der ganze Inhalt auf den Boden. Dann ist natürlich einer schneller als die anderen, wenn das passiert. Aber da kann man nichts gegen machen, die sind halt auch sehr kräftig. Wir drehen so fest zu, wie es überhaupt geht und wollen hoffen, das hält. So.
0: Sonja Litzinger arbeitet seit 17 Jahren als Tierpflegerin. Erwartungsvoll sitzt Helga schon am Gitter. Doch erst legt noch Revierpflegerin Anni Fuchs Hand an.
2: Die ist schon kurz vorm Herzkasper. Sonja, lass dir das Ding anhängen. So, noch ein letztes Stück, dann ist voll. Also wir sagen immer, für die Wassermelonen begehen die Bären matt. Das Lieblingsfutter von den Maleienbären ist so verrückt, wie es klingt, Endiviensalat und ein gekochtes Ei. Was die Lippenbeeren gar nicht mögen, aber wenn es um Wassermelone geht, sind alle einer Meinung. Das ist deren Honigmelone oder anderen Melone. Da ist es sehr unterschiedlich. Also ist Ratscha mag zum Beispiel überhaupt keine Honigmelone. Die Niki und die Helga schon. Und, aber Wassermelonen essen alle wie verrückt. So, meine neue Karabiner halten, weil wir haben neue Stämme draußen. Dann mussten wir neue Halterungen machen. Jetzt bin ich mal gespannt, ob das auch alles wieder so passt und hält, wie ich mir das vorgestellt habe. Sicherheit ist bei der Tierpflege A und O. Ich gucke jetzt immer noch mal nach. Obwohl es abgesprochen ist, ist der Schieber zu und sind die Tiere drin. Also immer noch mal eine zusätzliche Kontrolle. Beide in die Körbe. Schieber ist gesichert. Gut, und jetzt kann man unbesorgt rausgehen.
0: Zwei Ziegen des Kronberger Opelzoos sollen an einen Reiterhof verkauft werden. Dazu müssen sie natürlich zunächst eingefangen werden.
3: Morgen. Rein. Morgen. Das sind die Interessenten für die zwei Ziegen.
4: Okay.
3: Und wen es jetzt trifft, sagen wir mal so, das wäre der Schwarze, das ist ja ein Bock.
4: Der da. Ja, muss ein Bock sein.
3: Bitte?
4: Das müsste ein Bock sein, ja.
3: Ja, ja. Aber und den können wir auch abgeben.
4: Ja, ja. Also. Nur den ganz schwarzen Bock, den gehen wir nicht.
3: Der ist vorgemerkt. Und dann haben wir noch irgendwo eine braune mit Alstrich hinten drinnen. Die steht gerade auf. Da müssen wir mal schauen, ob das dann ein Bock ist oder ein
4: okay.
3: Oder ein Mädel.
4: Ja, also die kriegen dann morgens kein Futter, kriegen dann mittags oder wann die Ziegen gefangen werden sollen, Futter rein und dann kommen sie eigentlich alle angerannt und dann braucht man sie nur noch abgreifen. Jetzt haben die ja schon einmal Futter gekriegt heute und dann wird das Ganze natürlich ein bisschen schwieriger. Und ich weiß nicht, wie viel der Kollege gefüttert hat. Kann auch sein, dass sie immer noch hungrig genug sind und angerannt kommen. Aber sowas lässt sich halt schlecht planen, wenn man es erst so spät erfährt. Ja, wenn man einen Tag vorher Bescheid weiß, dann ist das kein Problem. Dann kann man die Tiere ein bisschen kurzer halten mit dem Futter, dann sind sie auch alle hungrig und dann kommen sie auch alle. Aber das war ja jetzt wieder, ich habe das ja erst vor einer halben Stunde erfahren.
0: Sprich, das Einfangen könnte sich ein wenig schwieriger gestalten.
4: Das soll ich erst mal alleine probieren? Und wenn wir es nicht kriegen, jagen wir.
3: Ja gut, ja. Wir können natürlich auch zu zweit reingehen, ob die dann Verdacht schöpfen. Hm? Ja. Ja gut, dann probieren wir es alleine.
4: Gut. Also den kleinen schwarz-weißen Bock und ein braunes Bein. Also ich werde jetzt noch mal Kraftfutter reinschütten in den Trog und hoffen, dass sie kommen. Allerdings sehe ich gerade, dass der kleine schwarz-weiße Bock, den sich ausgesucht hat, nach ganz unten gerannt ist. Und ich glaube nicht, dass sie dann kommen werden. Also werden wir die gleich doch dann irgendwie so fangen müssen.
0: Oliver Reinhardt kennt seine Pappenheimer.
4: Die größeren kommen hochgerannt. Aber die ganz kleinen interessiert das noch nicht. Die saugen ja auch noch Milch. Die haben da nicht wirklich viel von dem Kraftfutter.

0: ist nichts hier oben, was auch nur annähernd den Farben entsprechen würde. Wir versuchen die ganze Gruppe hochzuscheuchen.
1: Ja.
0: Und dann können wir hoffen, dass er dann mit reingeht.
1: Ja,
0: und dann versuchen wir rauszugreifen.
1: Versuchen wir
0: das. Das ist eigentlich die einzige Möglichkeit, die wir noch haben. Auf freie Fläche kriegen wir den nicht.
1: Nein, sonst müssen wir. Ja, oder?
0: Hm?
1: Bock oder Mädel?

0: Kraftfutter drin in der Hütte. Ja.
1: Letzte Absprachen der Einsatztruppe.
2: Das war aber nicht der Schwarz-Weiße, den sie sich ausgesucht hatten. Wollen wir trotzdem? Der ist noch ganz unten. Ganz, ganz rum. Sehr freundlich von ihm.
1: Die Ziegen scheinen ihren Spaß an der Morgengymnastik zu haben. Zoo verkauft immer gerne mal wieder ein paar Ziegen an geeignete Interessenten. Böcke noch lieber als weibliche Tiere. Das kann ja noch dauern.
3: Das ist jetzt vom Sturm wahrscheinlich. Also hier ist ein größerer Ast vom Baum abgefallen. Der liegt jetzt so halb auf dem Zaun, auf dem Gebüsch. Und der kann natürlich jetzt nach innen kippen oder nach außen. Hier sind die Klippspringer drin, beziehungsweise einer jetzt. Also werde ich gerade dem Jürgen Bescheid sagen, das gehört zum Kamelrevier, dass der den Ast wegmachen kann. Weil wenn er rausfällt, erschrickt sich das Tier vielleicht. Wenn es reinfällt, kriegt es vielleicht was ab. Das soll nicht sein. Also es gehört auch mit zur Runde, dass man einfach ein bisschen die Augen offen hält und versucht zu gucken, ob irgendwo was nicht in Ordnung ist. Pass auf, ich stehe gerade am Klippspringergehege oben am Schafsberg. Da ist ein Ast abgekracht wohl. Der liegt hier so halb auf dem Zaun, halb im Gehege. Und zwar gerade so, wenn du die Treppe zwei Schritte hoch gehst rechts, dass du den mal wegmachst bei Gelegenheit, damit der da nicht ins Gehege reinknallt. Ja, nur dass du Bescheid weißt. Gut, tschüss.
4: Wirkliche Lieblingstiere im Zoo ist, könnte ich nicht sagen, es gibt viele Lieblingstiere. Also es gibt Individuen, die schätzt man weniger. Jetzt hier den Orangmann zum Beispiel, der mag mich nicht. Und deswegen mag ich ihn auch nicht so, logisch, da kommt nichts rüber. Oder jedenfalls nichts Positives. Ich habe ihm zwar so wirklich ernsthaft nichts getan, also er mochte mich von Anfang an nicht. Aber das ist bei Menschenaffen so, Sympathien, Antipathien wie bei uns auch. Aber das ist selten. Er wird natürlich trotzdem ordnungsgemäß behandelt, klar. Aber Lieblingstiere, also ein Lieblingstier per se gibt es nicht. Ich könnte jetzt sagen, was weiß ich von den Bonobos. Wenn man die mal als Gruppe nimmt, könnte ich schon sagen, dass ich die Margrit so am nettesten finde von allen, die da rumrennen. Also schon so eine kleine Sonderstellung. Aber im Großen und Ganzen freue ich mich, wenn ich in das Revier komme, oh, da ist der Kalusche, der Nashornbulle, freue ich mich. Bei den Giraffen freue ich mich, oh, da ist die Shira. Ne? Also es ist unterschiedlich, es ist überall was dabei. Hallo.
3: Na, Margrit.
5: Willst du vorher erst noch mal nach dem Podest gucken, oder?
3: Na, Kamiti.
5: Na hier, Kamiti. Sieht doch wirklich super geschwollen aus,
3: in
5: oder?
3: In der Tat. Was süße. Haben Sie denn gemacht?
5: Ja, sie hat ein ganz angeschwollenes Gesicht. Ich weiß nicht, ob es irgendwie von Insekten gestochen worden ist oder keine Ahnung. Es war gestern noch nicht und heute Morgen war das. Sie war auch ein bisschen ruhiger wie sonst, wenngleich sie dafür aber sehr angriffslustig war. Also sie war nicht verspielt, gar nicht, sondern Leute angreifen und ansonsten sehr ruhig.
3: Sie guckt auch ziemlich nach den Jungs. Also ich würde sagen, fackel nicht lang, gib ihr die Tablette. Und guck, wie es in 2-3 Stunden aussieht.
5: Mhm. Ja. Haben wir da so ein Antiallergikum oder so?
3: Das ist wunderbar. Das ist besser als jedes Antiallergikum.
5: Die essen. Du musst die alle essen. Die essen.
3: Sehr schön. Geheilt, aber.
5: Und du musst die essen.
3: Schluckprobleme durch.
5: Ja, was?
3: Durch zu viele Sachen drin. Nein, ich stehe hier unten, ich komme nicht dran.
5: Fehler? Komm, Süße. Traurig. Du kriegst auch, wenn auch ohne Tablette. Aber das wisst ihr ja nicht.
4: Also die größte Wahrscheinlichkeit ist tatsächlich, dass er einen Wespenstich gekriegt hat. Ich meine, hier liegt natürlich ein bisschen was rum. Die Wespen sieht man hier auch rumschwirren.
5: Zumindest ein Viertel davon.
4: Okay, eine Viertel ist drin. Und man hat auch eben gesehen, wie sie reagiert hat, als die Wespe sich auf ihr Bein eben gerade gesetzt hat. Also sie wissen schon, was das bedeutet. Kann aber passieren, dass die aus Versehen gestochen worden ist. Das ist also die plausibelste Geschichte. Und jetzt hat sie eben die Tablette bekommen. Das sollte jetzt eigentlich dann langsam verschwinden und auch für sie angenehmer werden. Ja. Ja, du siehst wirklich komisch aus.
5: Der Rest wieder raus. Also eine Viertel hat sie ausgespuckt, eine Dreiviertel hat sie
4: gegessen. Du sollst die ganz essen, Mädchen.
5: Aber du gibst sie uns ja wieder. Du hast ja recht, ich finde die ja auch eklig.
4: Gesicht ist super empfindlich, wenn du in den Arm gestochen wirst oder irgendwas, hast du häufig nur eine kleine Schwellung, aber Gesicht ist echt empfindlich. Ich weiß nicht, ob du schon mal ins Gesicht gestochen worden bist. Ja, da geht wirklich... Sieht wirklich lustig aus.
5: Ich glaube,
4: ihr Rest
5: hat da drin. Dreiviertel Tablette ist weg.
4: Gut.
5: Ich finde, sie sieht verknautscht aus.
4: Sie sieht verknautscht aus. Aber nicht unzufrieden. Achtung. Achtung. Oh, ist das warm.
1: Für Bert Geier gibt es heute erstmal nichts mehr zu tun.
2: Also da vorne steht gerade eine braune, ein Weibchen mit Altstrich. So, das wollten sie ja. So, da ganz auf der Ecke die. Die können wir noch probieren. Und wenn wir die jetzt kriegen, dann probiere ich noch mal die Gruppe hoch zu machen. Sein die linke.
1: Ziegen fangen kann ein ganz schön harter Job sein.
2: Okay, der Altstich ist nicht so ausgeprägt, wie ich dachte, aber... Dr. Reiter, das ist ein Bock, ich meine die andere.
1: Bei dem es sich lohnt, auch auf Details zu achten.
2: Ja.

0: Mit Geduld und Spucke.
1: Das sind afrikanische Zwergziegen, gell? Wir haben nämlich schon Namen rausgesucht. Die heißen Kenia und das Böckchen soll dann Kongo heißen.
2: Okay. Also die wäre
1: gut. Wär ja, natürlich, die nehmen wir, gell?
2: Wunderbar.
1: Schätzchen.
3: Okay. Folgendes. Ich würde auf alle Fälle mal einmal den Tierarzt kommen lassen zur Klauenpflege. Lassen Sie sich das zeigen. Das kann man relativ gut selber machen dann, ja. Also hier wäre zum Beispiel der Tragrand etwas überstehen, den könnte man dann schon ganz leicht abnehmen.
1: Gut.
3: Ja, das hängt immer mit den Bodenverhältnissen zusammen.
1: Wie ist es mit Impfung?
3: Ah, die sind so widerstandsfähig.
1: Ja, keine Tollwut, Tetanus.
3: Ich
1: lasse mich am besten vom Tierarzt beraten, oder?
3: Ja gut. Wenn Sie wirklich wollen, können Sie natürlich machen, aber da besteht eigentlich keine Notwendigkeit. Die können wir schon mal wegpacken.
4: Die können wir schon mal weg und dann probiere ich noch mal den Motten zu bekommen.
5: Eine Ziege!
2: Boah. Einfach lose rein?
1: Ja, denke ich schon, oder? Also ich habe auch hinten Stricke noch. Ach nee, die legt sich selbst hin. Guck mal. Die legt sich gleich hin.
3: Hat uns ja gesagt, dass er in gute Gesellschaft kommt. Ja. Sind Hunde dabei.
1: Genau.
3: Was denn noch so?
6: Pferde, Katzen.
2: Wir haben ich probiere dann nochmal den Back.
1: Wir haben Hühner, wir haben Katzen, wir haben Hunde. Also wir zwingen uns einfach die Ziegen.
0: Ziegenfänger Olli Reinhardt geht erneut auf die Pirsch.
2: Der jetzt links ist, der mit dem Weiß an den Fersen und an den Knien.
0: Der 24-Jährige hat meist mit größeren Tieren zu tun. Wenn er nicht gerade Ziegen jagt, ist er unter anderem Pfleger der Elefanten.

0: Wunderbar. Ja, der linke.
1: Die Herren greifen zur bewährten Taktik und triumphieren.
0: Wir hören dich doch.
2: Ach Gott, ich muss nicht schreien.
3: Hä, kleiner Mann. Oh Gott.
4: So, also bei der Herdengröße und Fläche ja, zwei rauszufangen, das war von uns schon eine Leistung. Ja. Ich hoffe, Sie wissen das zu würdigen.
3: Ja, das weiß ich zu würdigen. Ich hab's zu wenig gesehen. Ich wollte nicht davon.
0: Ja, mecker doch nicht.
5: Was ist mit der passiert?
4: Sie wird verkauft.
0: Okay, wo sitzt die andere? Nicht, dass sie rausspringt.
6: Ja, ich hab zwar die Hand hier, aber. Okay.
0: Ja, Hände raus.
6: Gut.
4: Dann fahren Sie doch relativ zügig heim, denn das Auto heizt sich auf alle Fälle schnell auf. Ja. Wollen die Fenster runterlassen?
7: Ich stelle Ihnen erstmal eine Schatte.
0: Tschüss, viel Spaß mit den Tieren. Für die Ziegen ist es natürlich sehr schön. Ne? Die kommen jetzt zu Privatleuten und da werden sie es sicherlich gut haben.
1: In Frankfurt basteln Anni Fuchs und Sonja Litzinger noch immer an ihrem Beschäftigungsprogramm für die Bären.
8: Anni, wo hast du die Röhren gesehen?
9: Kanada.
8: Kanada, gell?
9: Ja. Bei einer Kollegin, die auch die Bären macht. Weil so, Tierpfleger sind eigentlich immer unterwegs, um sich verschiedene Ideen zu holen, weil die passen meistens hier nicht durch.
8: Scheiße, du hast recht.
9: Zu dick.
8: Kack.
9: Da oben passt wunderbar durch, ja.
8: Ich habe nur welche an den anderen, an den Dingern von der, wo wir die Pferdekappe immer festmachen.
9: Ja, ich hole mal noch einen Karabiner fest.
8: Okay, das muss auch improvisieren. Jetzt steck's ein. Ah, ich liebe es ja wieder.
9: Hier sind jetzt schon eine Menge Bienen.
8: Und Wespen.
9: Und Wespen an der Hölzer, an dem Wassermelonen dran, finde ich mir nicht so gut. Ich wusste, es passt nicht. Dafür habe ich nämlich auch Schloss noch mitgebracht. Ich finde die Bären aber sehr gut, weil die fressen sowohl die Bienen als auch die Wespen.
8: In freier Wildbahn müssen sie ja auch auf die Bäume klettern und die Früchte sich runterholen. Und hier erschweren wir ihnen einfach das Fressen halt auch. Sie müssen halt sich aufstellen und müssen halt wirklich da dran kratzen und sozusagen saugen, um überhaupt an die Früchte dran zu kommen. Das ist einfach eine Tierbeschäftigung für die. Damit die halt auch länger beschäftigt sind. Müssen Sie hier nochmal rum, wenn es geht?
9: Es ist eine Wahl. Ja, warte mal, kriegen wir das noch drauf?
8: So. Aber die werden sofort rauskommen und werden sich die Röhren schnappen und werden sofort anfangen zu fressen. Die wissen, dass die Röhren jetzt reingekommen sind. Sobald der Schieber aufgeht, rennen sie raus. Sie werden mit der Krallen anfangen schon zu ziehen und werden aber dann mit der Schnauze sozusagen dran gehen und werden das raussaugen dann. Also sie werden schon ganz schwer kämpfen damit.
9: Guck mal, wie das schon reißt, was der gemacht hat. Das hält auch nicht lang. Sein Spezialzement. Ja.
1: Da kommt ja schon der erste Kandidat.

0: Na bitte. Also, wenn das nicht lecker ist. Die Bemühungen der beiden Bärenpflegerinnen werden von ihren Schützlingen begeistert honoriert.
1: Wie man sieht, der Roger versucht gerade jetzt das Rohr aufzudrehen, damit er schneller an die Wassermelone rankommt, weil er muss sich beeilen. Wenn die Weibchen nämlich mit ihren Röhren fertig sind, kommen die natürlich rüber und verdrängen ihn von den Röhren. Weil er einfach beim Fressen halt am schlechtesten gestellt ist, weil die Weibchen werden ihn dann einfach verjagen, weil die richtig futtergierig dann sind in dem Moment. Der Roger profitiert noch davon, dass die Helga noch was in ihren Röhren drin hat oben. Deshalb hat er jetzt noch eine Chance, es aufzudrehen. Gucken wir mal. Die Bienen und die Wespen, jetzt, die da drumherum fliegen, die machen ihm gar nichts aus, weil auch in freier Wildbahn knacken sie natürlich auch Bienenstöcke und holen natürlich auch den Honig raus und die fressen sie eher mit dann, wenn sie in die Quere kommen. Das stört ihn nicht. Ich warte nur mal drauf, dass eine von den Röhren kaputt geht, wenn die Niki da, wenn die Helga sich so draufstellt.
2: Ketten haben sie schon kaputt.
1: Ja, ja.
2: Also wenn sie dann, wenn es nicht schnell genug ging, also auch die Haken, die da fest in Stämmen drin sind, die wirklich stabil sind, die haben alles schon krumm gebogen. Also die haben eine Kraft, das, so sehen sie eigentlich gar nicht aus, aber auch die Ketten, also die haben auch die Glieder mir schon auseinandergebogen. Also das ist Wahnsinn, was die für eine Kraft haben. Die sehen so kuschelig aus, aber ich möchte ihnen im Notfall nicht begegnen.

0: Und nun sind auch die Malaienbären an der Reihe.
1: Das dauert natürlich jetzt richtig lange, bis sie da alles raus haben. Darum geht es ja. Und die Insekten drumherum, also fast dasselbe wie in der Natur. Das ist richtig schwer am Futter arbeiten müssen. Die sucht noch einen besseren Platz. Ja, das ist aber Sinn der Sache, dass sie gar nicht so leicht rankommt. Dass sie wirklich überlegen muss, wie komme ich denn besser dran. Aber es ist ja Absicht, dass es da hängt, wo sie eigentlich nicht gut drankommt. Das ist ein total harmonierendes Paar. Und solange jeder sein eigenes Rohr hat, ist das für die kein Problem. Also die streiten sich nicht. Die sind sehr ausgeglichen. Da ist keine größere Rangordnung. Sie mögen sich beide und sie streiten sich beide mal. Also völlig ausgeglichen, wie so richtig ist alles Ehepaar. Die kann man auch nicht trennen, selbst wenn mal eine Narkose ist, wo man eigentlich sagt, man lässt einen Bär jetzt noch mal separat. Bis er wieder voll fit ist, geht bei den zwei nicht. Die drehen dermaßen durch, die schlafen dann erst ruhig und sind ruhig, wenn der Schieber wieder offen ist. Das ist bei denen ganz große Liebe.
0: In der nächsten Folge von Giraffe, Erdmännchen und Co. hat Pfleger Wolfgang Schleenbecker mit seinem Greifstachler Arthur eine Begegnung der besonderen Art.
2: So.
3: Wolfgang!
2: Ja, ich weiß. So, jetzt haben wir hier ein paar Stachel drin. So sieht das dann aus. Ich hätte natürlich auch einen Handschuh anziehen können. Ne?
0: Und im Taunus genießt Elch Ole eine erfrischende Dusche.

0: Meine Superkraft ist einfach, dass ich versuche, den Tieren nichts aufzuzwängen. Ich versuche, dass sie glücklich sind. Dass ein Tier Schmerzen empfinden kann, Freude empfinden kann, Liebe empfinden kann, ja, das weiß ich mit Sicherheit. Und da ist es egal, ob es jetzt ein Hund ist, eine Katze oder ein Schwein. Die blühen wirklich auch wie so ein Blümchen. Ja? Ja. Wenn du eine Knospe hast und die blüht dann auf. Wenn die merken, ich bin gerettet, ich bin in Sicherheit und die werden dann auch ordentlich gepflegt und behandelt, dann blühen die wirklich auf. Wir sind ein Planet, es gibt einen Haufen Geschöpfe auf diesem Planeten und alle sind es wert, gerettet zu werden, alle sind es wert, in Sicherheit zu leben. Ich bin eigentlich der unfreieste Mensch, den es gibt, weil ich kann nicht einfach weggehen, ich kann nicht einfach abends mal essen gehen oder sonst was. Es muss alles geplant sein, es muss alles durchorganisiert sein. Heute denke ich einfach, wenn ich gehen muss, dann gehe ich zufrieden und glücklich, weil ich viel geleistet habe. Ich habe extrem viele Tiere gerettet in meinem Leben und das gibt mir einfach so eine innere Zufriedenheit. Der Standort hier, also das Tierrefugium Hanau, ist für uns optimal, weil wir sind direkt an der Natur, wir sind direkt am Wald. Wir haben es 5 Minuten nach Hanau, wir haben es in 10 Minuten nach Aschaffenburg, 20 Minuten bis in Frankfurt, also es ist wirklich sehr zentral. Also Motorradfahren ist meine große Leidenschaft. Das ist wirklich für mich so die Sache, wo ich den Kopf am besten abschalten kann. Ja? Dann konzentrierst du dich aufs Fahren, konzentrierst dich auf die Umgebung. Versuche ich auch so oft, wie es geht, mich auf den Bock zu setzen und dann loszufahren. Das ist auch ein Stück meiner Freiheit. Wir sehen uns.
1: Das war eine schöne Aussicht von hier oben.
2: Stopp.
3: Konstantin!
2: Du musst schon richtig arbeiten.
4: Jerry!
5: Die Rutsche wächst.
6: Oh ja, jo. Guck mal.
2: Ist ja traurig.
6: Ja.
3: Super! Du bist für diesen Job geschaffen.
2: Umso länger sie in unserem Handwerk unterwegs sind,
3: Jerry, Stückchen vor,
2: kriege ich aus einem ganz schüchternen einen ganz offenen Menschen.
3: Da geht noch was.
5: Die Aufregung war selten so groß wie heute.

0: Mann!
1: So, zack, macht, auf geht's. Zum Auto gehen, ne?
2: Jo. Bis gleich.
3: Bis gleich.
4: Ich bin Tom.
5: Ich bin Jerry.
4: Und wir sind Azubi im Schornsteinfegerhandwerk.
5: Genau.
1: Tom heißt wirklich Tom und Jerry heißt eigentlich Jeremy. Ich kenne Jerry auch schon von so. Also ich kenne ihn schon als, ja, als wo die Mini-Kickers spielen, mein Sohn und Jerry zusammen. Ja, das passt eigentlich wie Arsch auf Eimer. Tom ist groß, Jerry ist klein, Tom weiß eigentlich über alles Bescheid, steckt seine Nase da rein, wo sie nicht hingehört manchmal. Das ist einfach so, ne?
4: Ja.
1: Oder nicht? Jetzt sag doch ganz ehrlich.
4: Nee, das ist so, das stimmt. Da hat Andreas vollkommen recht.
2: Guten Morgen, Herr Brockhaus.
6: Moin zusammen.
2: Ja, wie abgesprochen.
6: Super.
2: Ich habe noch die beiden Lehrlinge mit.
6: Alles klar,
2: ja. Mal.
1: Ja, heute steht ja die Premiere für Jerry an, seine erste Dacharbeit. Und mein Mitarbeiter, der Fabian, begleitet Jerry dabei.
7: Fabian ist Meistergeselle, dementsprechend ist er auch Ausbilder und dementsprechend muss er den Lehrling im ersten Lehrjahr auch vernünftig an die Dacharbeit heranführen.
1: Jerry, geiles Wetter, ne, die Sonne scheint und du gehst heute aufs Dach.
7: Und da bin ich mal gespannt, wie das so laufen wird.
1: Ja, mehr geht doch gar nicht.
5: Schön. Haben wahrscheinlich auch einen schönen Ausblick drauf. Das ist natürlich was Neues und Spannendes, weil wer ist schon mal oft auf dem Dach oder überhaupt auf dem Dach?
7: Ich bin gespannt, wie er sich anstellt. Und man kann immer noch mal so sehen, wie deine Mitarbeiter dementsprechend, weil er geht ja mit Fabian hoch, wie die sich anstellen.
1: Tom, du hältst die Leiter fest.
6: Oh.
1: So, ne? Das ist immer ganz wichtig. So kannst du da nicht weg. Ne?
2: Genau. Du darfst hochgehen, ja.
5: Auf jeden Fall habe ich Respekt vor der Aufgabe, weil das Dach hat natürlich eine große Höhe, man muss da sehr aufpassen. Und ich hoffe, es läuft alles super und ich falle nicht runter.
1: Jerry, schön vorsichtig, ne? Die Absicherung auf einem normalen Dach ist eigentlich unüblich, weil wir ja dementsprechend Laufstege und Standflächen haben. Es sei denn, ich habe eine gewisse Neigung, die ich übersteige, damit auch da sich gesichert.
2: Schön vorsichtig.
5: Ich gehe da hoch, habe Respekt, aber ich weiß auch selber von mir, ich kann das. Der Respekt darf nie verloren gehen, weil wenn du zu leichtsinnig bist, dann kannst du runterfallen.
1: Fabian ist da hochgestolziert wie ein stolzer Hahn und Jerry ist noch wie das Hähnchen hochgelaufen, sag ich mal so, noch das Jungküken. Es war ja auch sein erstes Mal, ganz klar. Der wird in 2 Jahren genauso wie Fabian da hochstolzieren und sagen, hier, guck mal, ich kann das alle alleine.
2: Beine breit, damit du sicher stehst. Dann kannst du die Kugel schon rein.
1: Ein Leimbesen ist ein Besen, der an einer Leine befestigt ist und mit einem Schlagapparat verbunden ist und mit einem Gewicht. Und mit diesem Gewicht zieht sich der Besen nach unten und somit wird von oben nach unten der Schornstein gereinigt.
7: Also man sollte den Schornstein so lange kehren, bis er sauber ist. Es kommt zu einem Rußbrand eventuell bei Rückständen. Und deshalb ist es ganz wichtig, der Brandschutz steht bei uns an erster Stelle, dass der Schornsteinfeger auch den Schornstein vernünftig reinigt.
5: Und wenn Andreas dabei steht, dann schon ein bisschen nervöser, sag ich mal.
7: Ja, ich sehe dann, wie sie halt da einmal den Schornstein reinigen. Ja, und dann fällt alles einem aus dem Gesicht, sag ich mal so.
1: Stopp! Wenn ich einen Schornstein reinige, reinige ich den nicht einmal, den fege ich 3-4 Mal durch. Meinst, das kommt jetzt aus der Nervosität, das verstehe ich. Ja, aber du musst schon richtig arbeiten.
5: Die Ansage ging an Fabian und mich, weil einerseits ich es falsch gemacht habe und andererseits Fabian auch eine gewisse Rolle dafür hat, mir was beizubringen. Und dann merke ich auch in 1-2 Wochen später, du, Andreas hatte recht. Es war eine schöne Aussicht von hier oben.
4: Das ist schön hier mit den Feldern, ne?
5: Auf jeden Fall. Vor allem die Siedlung, die kenne ich nur von unten. Aber wenn man die von oben sieht, sieht das noch mal ganz anders aus.
1: Ja, wenn man dann noch sieht, dass die Schornsteine qualmen, ist das mega cool. Und dann noch so ein bisschen, okay, wir haben jetzt Sommer, aber wenn dann noch so ein bisschen Rauschbund und ein bisschen, das ist mega. Ach, da kriegst du wieder Gänsehaut. Das ist cool. Ich weiß, dass Fabian und Jerry vernünftig arbeiten, gar keine Frage. Ist egal, was passiert. Sie haben meine volle Rückendeckung. Solange sie mir nicht belügen, sind sie für mich, ja, meine Jungs, meine Familie. Und zu denen stehe ich zu 100%. Und Jerry, wie war's?
5: War eine neue, aber spannende Erfahrung. Und vor allem mit der Aussicht, ist das eigentlich super zum Arbeiten. Das sieht man ja nicht alle Tage, deswegen
1: war schön.
5: War schon super, ja.
1: Ja. Das Lustige ist, umso länger sie in unserem Handwerk unterwegs sind, kriege ich aus einem ganz schüchternen einen ganz offenen Menschen. Und das lernen die Jungs.
7: Hervorragend, Dankeschön. Bis bald.
0: Dank. Tschüss.
5: Ciao.
4: Tschüss.
1: So, dann habt ihr es schon geschafft.

0: Jackie, heute machst du das hier ein bisschen alleine.
1: Ja.
0: Azubis dürfen auch mal zeigen, was sie können.
2: Heute ist, würde ich sagen, Jackie ihr aufregendster Tag in ihrer bisherigen Azubi-Geschichte. Denn Jackie ist mit mir heute auf einer von unseren Traditionsbarkassen und macht hier alles alleine. Ich bin ihr an der Seite, aber sie gibt heute Gas.
0: Ich würde sagen, Maschine peilen, fahren, an ablegen, bunkern wollen wir noch.
3: Fühlt sich schon an wie so eine Feuertaufe heute, weil alles auf einmal zusammenprasst. Ich werde komplett selbstständig meine Barkasse klar machen. Dann werde ich die an den Warteplatz bringen, wo man die Leute einsammelt. Dann werde ich mein Schiff ablegen mit Gästen zusammen. Dann werde ich die Hafentour machen, während ich gleichzeitig auch die Hafenerklärung halten werde. Alles auf meine eigene Faust. Die Aufregung war selten so groß wie heute.
0: Wir peilen nach was immer?
3: Wolke.
0: Genau.

0: Und dann mache ich genau das, was du mir sagst.
1: Alles klar.
2: Jackie, die war heute sehr angespannt und ich glaube, da ging auch mächtig die Düse. Also die war, hatte schon Schiss, da saß schon der Ködel in der Buchse.
3: Ach, dann los bitte.
0: Jackie, ach, dann Lego.
3: Dann vorne bitte.
0: Sollst du kriegen.
2: Also die heutigen Schwierigkeiten, die starten eigentlich direkt mit den Bedingungen, denn wir haben Regen und Sturm und Sonne im minütlichen Wechsel. Und wenn du starke Strömung hast, dann ist das Schiff doch schwieriger zu handeln. Das kostet viele Nerven und das ist die Herausforderung.
0: Dann lass uns.
2: Der Hochseekatamaran, der sonst nach Helgoland fährt, der ist nicht gefahren, weil wir so viel Wind hatten, dass man sich mal unsere Verhältnisse an dem Tag vorstellen kann. Zudem müssen wir das Schiff einmal vorher umdrehen und Jackie muss rückwärts zur Bunkerstation ziehen.
0: Wir wenden in 81 Zügen. Süße. Mach den Arsch schön frei. Ach so, guck mal, der Schlepper hat gerade abgelegt.
2: Wenn du denn in diesem 20 oder mitunter 25 Meter langen Stahleimer sitzt, das kannst du dir ungefähr vorstellen, als wenn du einen Linienbus einparken möchtest und du sitzt oben auf dem Dach und hast das Lenkrad in der Hand. Also du kannst nach vorne schlecht gucken und nach hinten auch. Die Breite kannst du ein bisschen abschätzen. Und jetzt fährt das Ding sich nicht wie ein Smart, sondern wie ein Linienbus.
0: Moos zuerst, bitte.
3: Ja.
0: Stückchen vor. Aber sachte.
3: Auf so schnelleren, neueren Schiffen, da kannst du mal so ganz doll den Hebel runterdrücken und dann steht dein Schiff. Oder du kannst es auf der Stelle viel einfacher halten, aber mit so einem alten, urigen Steuerrad, da musst du nicht einfach nur sowas drehen. Du musst halt immer wieder einkuppeln, auskuppeln, vor, zurück und wieder Ruder drehen. Ist viel, viel mehr Arbeit, aber eigentlich richtige Schifffahrt.
0: Und dann nehme ich ihn hier schön durchs Auge und dann sind wir gut. So, stell ab. Wo wollen wir bunkern?
3: Bei Schiffen sagt man nicht, man tankt Kraftstoff, sondern man bunkert. Frag mich nicht warum, das habe ich nicht gelernt. Aber uns wurde direkt gesagt, Schiffe liegen, die stehen nicht und die bunkern und tanken nicht. Genau.
0: Danke. Wir fahren einfach auf den Sammelplatz und dann lügt das.
3: Also ablegen kein Problem, anlegen ist wieder ein bisschen trickiger. Mal schauen.
0: Und dann gehen wir vor die Rigmarigmas auf Platz 1 da.
2: Wir müssen zwischen anderen Fahrzeugen unserer Reederei anlegen und einem über 100 Jahre alten Museumsschiff, welches seit 3 Tagen aus der Werft ist und für unendlich viel Geld neu lackiert worden ist.
0: Genau, lass ihn kommen. Ruder mitschiffs, so lassen. Und auskurbeln, Hardbackboard und einschenken.
2: Jetzt müssen wir also bei voller Strömung, Wind und Regen in diese Lücke rein. Und das dann in Kombination mit Augen, die dich angucken dabei, wie du das machst. Das ist natürlich für einen Stift hier eine echte Herausforderung. Ne?
0: Und hart rückwärts. Vollgas.
3: Boah, sicher, dass es da vorne passt.

0: Wir haben ja heute den Auftrag an der vielbefahrenen Straße hier, wo wir Reinigung und Desinfektion durchführen sollen. Mhm. Du siehst hier schon auch, worum es geht.
1: Heute ist unsere Aufgabe, unter einer Brücke Taubenkot zu entfernen und zu desinfizieren, da das einfach relativ giftig für Menschen sein kann, aufgrund von Bakterien und Viren.
0: Jetzt würde ich dich bitten, einfach noch mal für dich auch so ein paar Sachen zu packen. Wir haben unsere schon fertig, dass du einfach jetzt noch mal hier durchs Lager gehst und dir deine Sachen dementsprechend packst dann auch.
1: Ne? Wenn ich weiß, dass ich wieder Taubenkot wegmachen muss, dann habe ich schon Tage davor auf diesen Tag keine Lust. Ist jetzt auch nicht das Schönste.
2: Wo ist denn der Eimer?
0: Geradeaus!
3: Ja, als erstes ist es heute wichtig, noch mal ganz speziell auf die persönliche Schutzausrüstung zu achten, wie wir es auch schon im Vorhinein oder in anderen Fällen auch besprochen haben, da wir es halt mit sehr krankheitsübertragenen Stoffen und Dingen zu tun haben da. Auch die Desinfektionslösung ist heute ein Teil des Themas, wo wir so ein bisschen darauf hinarbeiten müssen, dass Konstantin die selber anmischt in der richtigen Konzentration.
0: Erst die Brille bitte noch auf.
3: Konzentration ist da nochmal ein wichtiger Hinweis auch übrigens. Ne? Und da müssen wir einfach nochmal gucken, dass das alles dann auch dementsprechend klappt. Ich fand den mega jetzt.
1: Ich habe jetzt schon Kinders, ne?
0: Jetzt einmal das Ganze mischen noch und da musst du natürlich jetzt auch bitte das Sieb wieder rein. Schützt dich ja auch, dass es nicht entgegenspritzt, das Ganze. Ne? So, noch ein bisschen.

0: Wunderbar. So, dann kannst du die einmal bitte in den Wagen stellen. Bitte sicher sie auch, dass sie nicht umkippt oder so. Mhm. Und dann lass uns starten. Die Protagonisten rollen vom Hof.
1: Ja, so grundsätzlich ist es einfach schön, dass man sowohl Privates als auch Berufliches verknüpfen kann hier.
2: In meiner Freizeit zocke ich gerne, bin bei meiner Freundin.
3: Ja, bin halt voll früh wach geworden wegen Jamie. Ja, die muss um 7 Uhr schon da sein.
0: Ach du Scheiße.
3: Ja. Bei 6 Uhr bin ich wahrscheinlich Fahrrad.
0: Ach du Scheiße.
1: Ich habe gerne meinen Sohn um mich und von daher ist das toll, ihn dann auch auszubilden, ihn so häufig um mich zu haben. Klar gibt es auch Höhen und Tiefen, die gibt es überall, aber das, finde ich, gibt einem schon sehr viel, dass man ihn da auf dem Weg begleiten kann, der ihn ja auch dann später hoffentlich im Alltag und im Berufsleben weiter begleitet auch. Wir sind heute auf dem OWD, dem Ostwestfalendamm hier in Bielefeld unterwegs.
0: So, lass mal hier rüber zu Thomas.
1: Wir haben heute Morgen so ein bisschen Druck, weil das ist eine stark befahrene Straße hier in Bielefeld. Das ist sozusagen unsere zentrale Autobahn, unsere Stadtautobahn, die dann einspurig gesperrt wird auch. Und die Stadt will natürlich auch, dass das schnell wieder vorangeht auch. Wir wollen auch vor allen Dingen nicht in den Feierabendverkehr reinkommen. Daher müssen wir uns jetzt so ein bisschen beeilen auch.
0: Lass uns mal ein bisschen gleich das Gerät aufbauen. Ich zeig dir das einmal, wie es jetzt geht. Und mal bitte die Schlüssel vorne raus.
1: Das ist mein Kollege und ebenfalls technischer Leiter, der Thomas.
0: Okay, als erstes die Stützen öffnen.
1: Thomas ist Desinfektor, hat da sich das Objekt auch von vornherein angeguckt. Das war erstmal ganz, ganz wichtig. Der hat einfach sehr viel Fachwissen, sehr viel Ruhe, die er ausstrahlt. Und das ist, glaube ich, nochmal ganz exemplarisch wichtig dann auch für Konstantin, dass er da einfach auch nochmal von einer anderen Person nochmal Wissen vermittelt kriegt auch. Das muss nicht immer nur der Vater sein, das kann auch mal ein Kollege sein.
0: Einmal für die Stützen und einmal für den Steigerbetrieb. Wir haben jetzt auf Stützen stehen. Du musst jetzt diese vier Hebel für die Stützen alle gleichzeitig ziehen und gedrückt halten, bis er abschaltet, weil der gleicht sich dann selber aus, okay? Gut, dann zieh mal alle. Hier, passt.
1: Also ich fand es zu Anfang sehr, sehr unangenehm, da zu stehen auch, muss ich für mich persönlich sagen. Man kennt es selber als Autofahrer, wie man sich einfach über diese Tagesbaustellen oder auch Langzeitbaustellen ärgert. Mit der Zeit aber geht man in die Arbeitsroutine dann wieder über und dann blendet man das auch aus.
0: Ja, wunderbar. Wir müssen uns ja da oben angurten, ne?
1: Wir sind im Steiger tätig. Dazu zählt dann auch die Absturzsicherung.
2: Für mich relativ normal, was ich da sehe. Für andere vielleicht dann doch nicht so normal.
1: Also ich glaube, Konstantin hat da so ein gemischtes Gefühl. Es ist einmal die Spannung auch an so einem interessanten Ort, da zu stehen, zu arbeiten. Auf der anderen Seite glaube ich auch, dass er sicherlich nicht so ganz erfreut sein wird, was da oben vorzufinden ist.
0: Oh, Konstantin, hier siehst du, das Widerlager, das ist alles verdreckt und verkotet.
2: Dinge, die man dann einfach ungern macht.
1: Ja.
4: Jetzt gehen wir tatsächlich zu mir nach Hause. Ich habe eine kontrollierte Wohnraumlüftung. Und dementsprechend ist das auch ein Aufgabengebiet bei uns im Handwerk, eine kontrollierte Wohnraumlüftung zu reinigen.
5: Ihr seid in den heiligen Mauern, ne? Also benimmt euch. Ich vertraue euch. Ja. Aber ihr kennt das ja auch.
6: Natürlich.
7: Und wir haben uns erstmal bei Andreas umgeschaut.
6: Habe ich mir schon fast gedacht, dass der auf jeden Fall einen Ofen hat.
7: Ja. Der ist schon schick. Auf jeden Fall.
6: Wir müssen auch aufpassen. Sehr weiß alles gehalten hier.
7: Ja, nicht viel Dreck machen, ne?
6: Nee.
7: Ist ja nicht so gut.
6: Da war ein bisschen interessant, sich da mal etwas genauer umzugucken. Jerry war ja schon öfters hier. Der ist ja,
7: aber der Sohn ist ein Kollege von mir.
4: Jerry und mein Sohn Mathis sind befreundet und ich will gar nicht wissen, was für Partys da schon gelaufen sind.
5: So. Was ist denn jetzt hier die kontrollierte Wohnraumlüftung, Jungs?
6: Das vor uns.
5: Das ist die kontrollierte
6: das
5: Wohnraumlüftung.
6: Das Prachtstück.
4: Man hat permanent frische Luft, weil die Luft halt gefiltert wird. Alle 2 bis 3 Jahre sollte sie gereinigt werden. Und bevor ich sie natürlich loslasse in die freie Welt, sollen sie es erstmal bei mir zu Hause probieren.
8: Also beim Reinigen einer Lüftungsanlage gehört natürlich das Austauschen der Filter sowie auch Kontrolle der Abluftrohre auf Verschmutzung dementsprechend mit einer Kamera zu kontrollieren.
4: Und zwar nehmen wir uns das Rohr Abluftflur vor.
5: Traust du dir das abzuziehen?
6: Das Rohr abziehen?
5: Ja.
6: Das würde ich wohl versuchen wollen. Ja. Dafür probieren wir es ja jetzt beim Chef zu Hause aus.
7: Genau.
6: Ab ist es. Also ich würde eigentlich sagen, dass das ganz cool ist, dass man einen Kumpel auf der Arbeit hat, der dann auch ja, gleichzeitig der Arbeitskollege ist. Ich war gestern Abend noch Basketball spielen beim neuen Sportplatz da.
7: Ich bin nicht so der Baller, ich bin zu klein.
5: Das hat mit der Größe ja nichts zu tun.
6: Aber Steph, ich wollte gerade sagen, Steph Curry ist auch recht klein und einer der besten Basketballspieler der Welt.
5: Wahnsinn, wie viele Leute Tommy mal kennt, das ist der Hammer. Ich bin immer wieder begeistert.
7: Aber den kenne ich auch, Steph Curry.
5: Echt? Ich kenne ihn gar nicht. Aber das liegt daran, dass ich wahrscheinlich zu alt bin.
6: Oder
5: sag jetzt nichts Falsches.
6: Oder nicht so Basketball interessiert.
5: Da hast du recht.
6: Eher das, alt bist du noch nicht.
5: Nein, hast du wieder Pluspunkte gesammelt jetzt.
6: Ach.
5: Ja, Jay, Dennis, wolltest du nicht auch noch ein paar Pluspunkte sammeln heute, oder?
7: Was?
9: Hey, was?
7: Egal.
9: Ja.
7: Du bist ganz jung noch.
6: Oh ja,
7: jo,
6: guck mal.
7: Das
6: wir sind
7: schon
6: noch nicht mal
7: deutlich
6: drin.
7: Mehr Ablagerung.
6: Ja. Oh, das lohnt sich.
5: Ach, guck mal. Siehst du, da haben wir sogar einen Schutz drauf, ne?
6: Aha.
5: Seht ihr das?
6: Ja.
5: Das ist ein zusätzlicher Filter, der die Abluft aus dem Gebäude filtert. Also wird es gleich total interessant sein, wenn wir das Televentil abnehmen, wie voll der Filter sitzt.
6: Also dann weiß man, warum man das macht.
5: Wir nehmen jetzt das Televentil raus, aber passt mir auf die Wände auf.
6: So, ja, nur das?
5: Nee, einfach runterziehen, komplett. Lüftungsanlage ist ein hygienischer Dreckspatz, sag ich mal so. Dann Bohrmaschine klar machen, eben Tom, zack, zack. So, dann haben wir jetzt hier diese Spirale, da haben wir eine Länge von 10 Meter.
6: Damit
5: die wird locker ausreichen. Das heißt,
6: so. Kommt hier rein.
5: So, und dann siehst du auf einmal, dass sich hier alles schön mitdreht.
10: Und dann benötigen wir eine Biegewelle, um die Rohre zu reinigen.
5: Supi, genau. Dann gehst du runter und schmeißt den Staubsauger an.
7: Sehr gut.
5: Und wir rufen laut. Es geht los. Jay, schmeiß mal.

0: Es war sehr cool, auch was Neues. Vor allen Dingen, wenn man gesehen hat, was da rauskam, da versteht man auf jeden Fall auch die Sinnigkeit von so einem Arbeitsschritt.
1: So, dann packt ihr zwei jetzt die Sachen hier ein auf den Dachboden. Ich gehe runter, wasche das Tellerventil sauber. Bringst du mir gleich noch einen Kegelfilter mit, dass wir den gleich aufs Tellerventil setzen.
2: Vorsichtig reinpacken, genau. Super. Und, passt? Ja, schön. Perfekt.
1: Tschakka, auf geht's.
3: So, super.
0: Gut.
1: Warte, ich mach euch noch die Tür auf. Zurück?
4: Zurück.
1: Ja, komm zurück. Alles ist gut.
4: Schau dir so nicht, ne?
1: Alles gut, ganz entspannt.
4: Kontakt.
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6: Wie der Schreiner vielleicht sein erstes Möbelstück vermiest, weil er zu viel abhobelt, so fährst du vielleicht mal irgendwo gegen, ohne dass jemand zu Schaden kommt. Aber es knallt und wenn es knallt, mag das niemand hören. So fängt also jeder mal klein an, ja.
1: Jackie, fest bei erster. Super. So, dann lass uns unsere Gäste in Empfang nehmen.
4: Von Sven lerne ich meistens die nötige Ruhe. Ich glaube, das kann er mit am besten. Weil er dann halt auch danach immer auf die Schulter klopft und sagt so, yo, das hast du auch gut gemacht. Oder warum denkst du, du kannst das nicht? Ja, mach auf entspannt, das funktioniert schon. Das ist schon das, was mir ganz gut tut, wenn Sven dabei ist.
6: Umso mehr Ruhe du in diese ganze Sache bringst, desto entspannter wird der Tag für dich selbst und auch für das Schiff. Also Jackie hat die Ruhe bewahrt. Super.
4: Moin und herzlich willkommen. Ich habe heute meinen großen Tag. Ich bin die Jackie, Azubine im dritten Lehrjahr und soll heute zum ersten Mal fahren und erklären gleichzeitig. Und mein Ausbilder Sven ist auch dabei. Da könnt ihr euch also ganz sicher fühlen. Dann legen wir jetzt auch gleich mal los.
7: Im Himmel braucht der Mensch bestimmt, bestimmt.
1: So, ja, anders Ding. Wir können. Ja, jetzt packst du das Ruderbackbord. So, und wir fahren, Jackson.
4: So, das mit dem Ablegen hat ja schon mal relativ gut geklappt. Dann geht die Fahrt jetzt auch schon los.
6: Wenn wir hier durch den Hafen schippern, ist natürlich in engen Gefilden. Das heißt, wir sprengen hier über die Speicherstadt. Da kann es natürlich mal sein, dass ein Schiff von vorne kommt, dass ein Schiff von links oder rechts kommt. Und wenn du dann nicht viel Platz hast, dann von hinten noch Strömung hast, nebenbei noch erklärst, das Mikro festhältst und noch Gas geben musst und das Ganze dann in Kombination zum ersten Mal machst, das ist die Herausforderung.
4: Wir fahren als erstes mit euch ein hier ins Kervida-Fleet. Und hier standen damals die ganzen Frauen der Seebären und haben sich auf große Fahrt verabschiedet. Da standen sie hier mit den weißen Tüchlein und haben gerufen, Kervida, Kervida. Aber manchmal konnte man auch leise ein Bitte, Kenny, wieder hören. So, nun sind wir schon drin im Weltkulturerbe Speicherstadt.
1: Na, wofür war das?
4: Ja, so ein Backbord abbiegen.
1: Na, wunderbar. So, hau ein bisschen in die Kohle. Hier ist Strömung.
4: Jetzt hinten links könnt ihr unser Wasserschlösschen sehen, wo ihr 300 verschiedene Teesorten probieren und erwerben könnt.
1: Jackie, halt mal ein bisschen in die Mitte und leg dich hier nicht quer bei erster Flut.
6: Es gibt hier viele rechts vor links Abzweigungen. Das Schiff ist sowieso schon schlecht zu manövrieren, weil man mit der Strömung fährt. Das heißt, man ist wie so ein Blatt auf dem Wasser, was treibt. Dann muss man schon sehr auf der Hut sein, dass man nicht in der Mauer der alten Speicherstadt landet.
4: So, nicht erschrecken, wir werden das Hauptfahrwasser noch mal queren und es könnte ein wenig mehr schaukeln als vorher. Falls hier irgendjemand Probleme mit Seekrankheit hat, ja, habe ich einen furchtbar guten Tipp für euch, nämlich Apfelkuchen. Denn Apfelkuchen schmeckt vorwärts wie rückwärts immer gleich. Wir sind jetzt fast schon wieder da. Ich danke euch für euer Vertrauen und die Aufmerksamkeit und wünsche euch noch eine wunderschöne Zeit im Norden.
1: Zuhören?
4: Ja.
1: Du hast die Strömung von vorne?
4: Ja. Dann kam noch Wind aus dieser Seite. Was zur Hölle? Warum alles auf einmal?
1: Du musst mehr an dich selber glauben.
6: Wenn ich ihr was sag, was sie machen soll und ich krieg Gegenfeuer, dann weiß ich, das schüttelt sie nicht aus der Hand, sondern das fordert sie. Man muss einfach manchmal ein bisschen mehr fordern, dass man ein bisschen weiterkommt. Und das hat bei Jackie gut geklappt.
1: Jo, da muss sie einmal hin, wo du sitzt.
6: Und du weißt, alle Gäste gucken dir zu. Und Jackie hat ja nun mal noch am Sappelfon gesagt, das ist ihre erste Fahrt. Das heißt, alle Gäste gucken noch mehr, ob sie es auch richtig macht. Und das hat Jackie nicht unbedingt gefallen.
4: Oh Mann.
1: Leben noch alle, ja, ne? Wunderbar. Ready?
4: Ready. Also mir ist ein richtiger Stein vom Herzen gefallen, dass es so gut geklappt hat. Und einen Augenblick später habe ich realisiert, dass ich das gerockt habe. Ich habe Sahne angelegt eigentlich. Oh Mann, ey. Ich sehe mich mittlerweile eher auf einer Barkasse als auf einem Großschiff, weil ich Piraten liebe und das alles so urige Schiffe sind. Hat sich einiges geändert in den letzten 2 Jahren.

0: Wollt ihr dann mit der Reinigung anfangen?
1: Ja.
2: Wir sind heute auf dem OWD, dem Ostwestfalendamm hier in Bielefeld unterwegs, haben hier die Aufgabe, ein Widerlager, also wo der Brückenkopf drauf lastet, zu reinigen. Da haben sich Verkotungen angesammelt von Tauben, weil natürlich Vogelkot auch dazu beiträgt, die Bausubstanz nachhaltig zu schädigen.
3: Mit Thomas ist auch immer eigentlich ganz angenehm zu arbeiten und mal weg von ihm zu kommen.
4: Ja. Ich kann das nur zurückgeben, ne? Also es ist ja auch mal schön, unten zu stehen und dann einfach mal zuzugucken, wie andere arbeiten. Ne? Gerade er ist das mal auch schön, die Momente zu genießen.
5: Ich glaube, für die Ecke müssen wir uns gleich noch mal neu positionieren.
2: Ich war so ein bisschen in Sorge, als sie das zweite Mal dann hochgefahren sind und dann auch gleichzeitig die Tätigkeit ausführen wollten, dass Konstantin Schutzbrille oder ähnliches vergisst dann auch.
5: So, Konstantin! Konstantin!
2: Gott sei Dank, er hat dann auch schnell wieder dran gedacht. Aber gerade mit Spritzwasser und den Fäkalien, die da oben sind, dem Dreck, da ist es mir doch ein Herzensanliegen, wenn er dann eine Schutzbrille trägt.
5: Hier mal anfeuchten, Thomas. Sehr gut.
3: Ja, ich hatte den Hochdruckreiniger noch nie in der Hand. War dann auch ganz cool, so ein Ding in der Hand zu haben. Vor allen Dingen, wie viel dann dort auch rauskam. Hat schon Spaß gemacht. Ja, war schon teilweise ein bisschen eklig, dass die Kacke dann zurückgekommen ist, während ich gesprüht habe.
2: Ja, ich durfte dann auch endlich mal ran, meinem Sohn beiseite stehen und fleißig kratzen und bürsten da oben. Wir versuchen das so gut wie möglich zu lösen, die ganzen festgetrockneten Fäkalien und den Staub und Dreck, alles. Also von unten sah es schon sehr, ja, bescheiden aus.
5: Aber man sieht, du bist für diesen Job geschaffen. Oh, guck mal, da kommt ja richtig, da ist ja richtig schon der Boden angegriffen, ne? Was man da hinten aber schön sehen kann, ist, wie das Fundament durch die schon kaputt gegangen ist, auch stellenweise.
4: Zeugt auch einfach davon, wie sehr der Schutz dieses Widerlagers dann auch sinnvoll ist, letztendlich.
5: Da geht noch was. Mehr nicht jetzt. Okay.
3: Sehr, sehr viele sagen, diesen Job könnte ich gar nicht machen. Es wäre mir viel zu ekelhaft. Aber dann denke ich mir gleichzeitig, ja, deren Job könnte ich auch nicht machen. Der wäre mir viel zu monoton.
2: Also Konstantin war sehr, sehr engagiert heute, das muss ich echt sagen. Als er da oben war, ihm hat das Spaß gemacht, man hat es richtig gemerkt. Er war mit Feuereifer dabei, das war toll.
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Noch ist da ein bisschen Farbe am Himmel. Die Bäume leuchten auch etwas. Das ist der Live-Blick hier. Nicht vom Funkhausdach, das Dach wäre oben. Wir sind hier unten am Dornbusch, schön geerdet. Und der Himmel ist ziemlich klar und es fühlt sich schon recht frisch an. Herzlich willkommen zu dieser Alle-Wetter-Ausgabe. Es ist Donnerstagabend und das ist jetzt die Phase, wo wir mal sagen können, ach ja, da kam ein bisschen Wasser herunter. Also da haben wir schon ganz gut mal Regenmengen erreicht, so dass der Boden wieder etwas mehr angefeuchtet ist. Und dieser Regen, der sich in den Tag hineinzog, mit dem hatten wir auch zu tun, als wir mit der Kamera im Bethmann-Park in Frankfurt unterwegs waren. Gut, so hat es nicht geregnet, aber ansonsten tröpfelt es da schon ganz schön so vor sich hin.

0: Also, so, deswegen habe ich auch eine Regenjacke an. Nur jetzt brauche ich sie ja nicht mehr. Also jetzt braucht man halt eine Jacke. Aber im Moment geht's ohne Regen. Und damit machen wir so einen kleinen tierischen Ausflug. Es gibt ja Tiere mit unglaublichen Fähigkeiten. Also manche sind schneller als ein Sportwagen. Andere können höher springen als der beste Athlet. Wieder andere schaffen es tausende Kilometer weit, ohne einmal nachtanken zu müssen. Ja, und so diese besonderen Leistungen von Tieren, die hat sich Ecki Drewes heute in einem Naturkundemuseum in Kassel genauer angesehen.
1: Schnell sein, weit kommen oder möglichst unauffällig bleiben. In der Natur gibt es nicht die eine Erfolgsstrategie. Manche Tiere setzen auf Tempo, andere auf Kraft und manche gewinnen gerade dadurch, dass sie sich möglichst wenig bewegen. Bewegungskünstler aus der Tierwelt zeigt die Sonderausstellung im Kasseler Naturkundemuseum Höher, Schneller, Weiter.
2: Höher bedeutet und schneller bedeutet nicht immer, dass der Schnellste immer auch der Beste ist. Wir haben auch ganz langsame Tiere da und clevere Tiere, die sich irgendwie durchlavieren. Aber tatsächlich geht es auch um Rekorde, um die Schnellsten, um die am tiefsten tauchen, die Beweglichsten. Aber eben genau auch das Gegenteil. Beides kann erfolgreich sein.
1: Mehr als 50 Tierarten sind in 10 Bildern zu sehen. Dabei geht es nicht um Präparate hinter Glas. Die Ausstellung zeigt Tiere genau dort, wo ihre besonderen Fähigkeiten gebraucht werden.
2: Wir zeigen Szenen, die wir ja immer selbst gestalten, aus aller Herren Länder, kann man sagen, wo eben ganz bestimmte Tiere unter Wasser, in der Luft, auf der Erde dargestellt werden in ihren Lebensräumen, aber eben in Bewegung. Auf der Flucht manchmal, bei der Jagd, im Kampf um Weibchen zum Beispiel auch. Also all das wird gezeigt.
1: Wer sich bewegt, muss sich an seine Umwelt anpassen. Denn Wetter und Klima haben die Entwicklung von Tieren über Millionen Jahre geprägt. Und sie tun es bis heute.
2: Das Wanderverhalten von Tieren ist ganz erheblich beeinflusst durch sich veränderndes Wetter. Vögel fliegen zum Beispiel im Winter nicht mehr weg oder nehmen andere Routen. Sie sind durch entsprechende Wetterereignisse auch beeinträchtigt. Stürme, Trockenheiten, Rastplätze fallen aus oder entstehen neu. Und auch in der Evolution war das ein ganz entscheidender Motor, dass sich eben Bewegung auch angepasst hat an die Landschaft drumherum.
1: Wie eng Klima und Fortbewegung zusammenhängen, zeigt ein ungewöhnliches Beispiel aus Nordhessen. Vor rund 230 Millionen Jahren veränderte sich die Landschaft. Für einen Artverwandten dieses Tiers war das Anstoß für eine ganz neue Art der Fortbewegung.
2: Ein berühmtes prähistorisches Tier, das sogenannte Handtier oder Chirotherium, vor 230 Millionen Jahren, das waren aufrecht laufende Krokodile. Sowas gab es weltweit bis dahin noch nicht. Und das hat sich hier unter anderem auch in Nordhessen so entwickelt.
1: Denn wer größere Strecken zurücklegen konnte, hatte klare Vorteile.
2: Die Landschaft wurde weiträumiger, zum Teil trocken geprägt. Die Tiere mussten größere Strecken zurücklegen. Und wenn ich die Beine unter den Körper bringe, kann ich energetisch günstiger große Strecken zurücklegen. Das ist Evolution gewesen. Ja, und das hat sich bewährt.
1: Aber nicht immer gewinnt der Schnellste. Manche Tiere setzen auf Täuschen, Tarnen oder gemütlich.
2: Das Faultier zum Beispiel, das ist ja sogar algenbewachsen und dadurch so gut getarnt, dass man es gar nicht sieht. Das ist auch eine Strategie.
1: Höher, schneller, weiter. Ab dem 10. Oktober im Naturkundemuseum in Kassel.
0: Wahnsinnsgeschichten, oder? Also ein aufrecht gehendes Krokodil. Wer hätte das gedacht? Nun, wer hätte das gedacht? Die Hurricane-Saison, die war so lange auf dem Atlantik in diesem Jahr quasi nicht existent. Ja, normalerweise muss man sagen, das geht ja schon im Juni los. Also da startet die Saison, geht bis in November und bisher tat sich halt nichts. Aber jetzt formiert sich halt doch was. Das sind Bilder von heute vom Golf von Mexiko. Also hier Florida, dann geht es rüber nach Texas. Und dieser Wirbel, das ist ein neuer Hurrikan. Der hat zwar noch nicht das Auge, das entwickelt sich erst in den nächsten Stunden. Und er wird auch noch kräftiger werden. Auf dieser 5-stufigen Skala momentan auf 1 wird sich noch auf 2 entwickeln. Und am Samstag etwa mit 170 Kilometern pro Stunde dann tatsächlich amerikanisches Festland erreichen. 150 Liter Regen pro Quadratmeter sind da auf jeden Fall mal an der US-Golfküste möglich. Die Kategorie 2, eben schon angesprochen. Und das wirklich Verrückte ist, das ist der späteste erste Hurrikan der Saison im Atlantik seit 1905. Also eine wirklich außergewöhnliche Situation dort. Das hat es seit 120 Jahren so nicht gegeben. Und damit kommen wir zurück zu uns nach Deutschland, nach Hessen. Und wir sehen, wie gestern Abend nach der Sendung allmählich die Regengüsse hereingekommen sind. Dann gab es den ersten Schutt schon in der Nacht, vormittags oder in den frühen Morgenstunden, teilweise ruhig. Dann wieder etwas mehr Regen, der sich entwickelt hat. Im Laufe des Nachmittags ist dann das große Regenband rausgezogen. Dahinter sieht man, wie die kalte Luft reinkommt mit diesen kleinen Schauern, die sich so vorarbeiten. Und seit gestern ist dann doch schon ganz gut was zusammengekommen, also zumindest deutschlandweit betrachtet. Schau ins Land, also ganz im Südwesten 45 Liter, aber auch in Essen 42 Liter. Bei uns in Hessen waren es so 10 bis 20 Liter in der Regel, manchmal auch ein bisschen darüber. Und es ist in Sachen Regen ja für den Rest der Woche noch nicht vorbei. Das heißt, da tut sich noch ein bisschen was. Wir haben ein weltweit geradezu entscheidendes Wetterphänomen, das sich jetzt schon seit einigen Monaten, muss man sagen, entwickelt. Wahrscheinlich haben Sie schon davon gehört. El Niño heißt es. Und es sieht so aus, als wenn das ein im negativen Sinne Super El Niño-Jahr, man nennt das Super El Niño, ein Super El Niño-Jahr werden könnte. Herr Professor Marotzke vom Max-Planck-Institut für Meteorologie in Hamburg ist mir jetzt zugeschaltet. Sie können uns mehr dazu sagen. El Niño, das aktuelle Phänomen, dass also ungewöhnliche Temperaturen im Pazifik an Stellen sind, wo es jetzt warm ist, wo es normalerweise kalt ist. Wie entwickelt sich das nun tatsächlich?
3: Ja, schönen guten Abend. Ja, im Prinzip ist das gut verstanden, wie El Niño funktioniert. Normalerweise hat man am Äquator im Pazifik Ostwinde, die schieben das Wasser nach Westen, da türmt es sich auf und im Osten kommt dann kaltes Wasser von unten hoch. Insofern hat man so dieses, der Ostpazifik ist kalt, der Westen ist warm und der Wind geht an der Oberfläche von kalt nach warm. Das ist das Normale. Und alle paar Jahre bricht das Ganze zusammen. Wir wissen nicht genau, warum. Aber dann schwappt dieses ganze warme Wasser nach Osten. Und wir wissen ja, Winde kommen von Temperaturunterschieden. Und Temperaturunterschiede, wo die jetzt sind, das verschiebt sich. Und das heißt, auf einmal spielt das Wetter in großen Teilen der Erde verrückt. Und genau das erleben wir jetzt.
0: Ja, wir haben schon vor Wochen darüber berichtet. Und jetzt ist man im Prinzip mitten im Geschehen. Wenn man sich die Daten anschaut, denkt man sich, das ist unglaublich extrem. Aber ich glaube, wir sind noch gar nicht am Höhepunkt des Ereignisses. Wie sehen Sie das?
3: Das ist das, was uns alle überrascht hat. Klar, der El Niño ist seit Monaten vorhergesagt. Und er kratzt jetzt gerade an dem Rekord. Das ist also in der Mitte des äquatorialen Pazifiks, dass die Temperatur so hoch ist wie noch nie. Vielleicht gerade drunter, vielleicht genau da. Das hängt ein bisschen davon ab, wie man rechnet. Aber was einen wirklich verblüfft, was es noch nie gab, ist, dass diese Temperatur schon jetzt erreicht wurde, im Oktober. Normalerweise würden wir das im Dezember erwarten. Das heißt, wir haben jetzt, wir reden über einen neuen Rekord, 2 Monate zu früh. Und alle sind sich eigentlich einig, das wird noch weitergehen. In den nächsten 2 Monaten wird die Temperatur noch weiter hochgehen. Und das ist etwas, das hat so, würde ich mal sagen, vor einem Jahr niemand erwartet, dass sowas passieren könnte.
0: Also bislang undenkbar. Und jetzt passiert es. Kann das auch so ein Treiber sein? Ich habe eben über diesen Hurricane Jesaja berichtet im Golf von Mexiko, dass das so spät überhaupt erst losging im Atlantik. Kann das so eine Folge davon sein, dass es da weniger Aktivitäten grundsätzlich gibt?
3: Das ist auf jeden Fall eine Folge dieses El Niños. Das ist eine der Sachen, die wirklich sehr gut verstanden sind. Wenn im Pazifik der El Niño stattfindet, gibt es im Atlantik weniger Hurricanes. Da wissen wir auch, wo das herkommt. Aber dass es so extrem ist wie dieses Jahr, also hätte es mich gestern gefragt, hätte ich gesagt, es gab noch gar keinen einzigen Hurricane im Atlantik. Das gibt es gar nicht, dass keiner da war. Aber wie Sie ja gezeigt haben, heute kam er dann, aber dass so spät, dass man so lange wartet, bis der erste kommt, das hat es noch nicht gegeben. Und das hängt ganz klar mit El Niño zusammen.
0: Gut, die Situation ist daher so, dass man sagt, Ja, super, dass es überhaupt so spät erst losgegangen ist, weil das ist ja ein verheerendes Ereignis. Aber andernorts nehmen ja verheerende Ereignisse zu. Haben Sie einen aktuellen Stand, was im Moment schon alles passiert?
3: Was ganz klar ist, ist, dass Südamerika schon von heftigen Regenfällen betroffen ist. Eine Doktorandin von mir kommt aus Chile und sie hat mir erzählt, dass sie zwei extreme Regenereignisse hatten, Niederschlagsereignisse. Chile ist normalerweise ein ganz trockenes Land. Die freuen sich über Regen, wenn der mal kommt. Aber dass jetzt in kurzer Zeit zwei solche Ereignisse stattgefunden haben, das gibt es an sich nicht. Und auch das ist ganz klar hat das mit El Niño zu tun. Weil der Ostpazifik warm ist, steigt dort die Luft auf und es regnet in dieser aufsteigenden Luft. Also der Westen Südamerikas ist ganz klar schon von El Niño heimgesucht, kann man so sagen.
0: Können Sie abschätzen, wie lange es noch andauern wird? Also es wird wohl noch kräftiger werden bis Dezember, wenn er sich so verhält wie sonst. Wie lange wird es noch gehen?
3: Höhepunkt ist normalerweise Dezember, Januar und dann ab Januar wird es schwächer. Aber man muss da immer vorsichtig sein. Dieser El Niño hält viele Überraschungen bereit. Vielleicht eine andere Überraschung. Normalerweise, wenn El Niño kommt, ist es in Australien ungewöhnlich trocken. Aber für ein El Niño-Jahr ist dort relativ viel Regen gefallen. Das heißt, das verblüfft auch wieder alle, dass man denkt, Mensch, so also ein starker El Niño sollte doch überall was passieren, aber stimmt nicht.
0: Also es ist total verrückt. Und man weiß tatsächlich nicht, was auf uns zukommt. Da kann auch Wissenschaft im Moment nicht viel weiterhelfen, weil es das noch so nicht gegeben hat. Man hat keine Erfahrungswerte. Vielen Dank an dieser Stelle. Grüße nach Hamburg. Wunderschönen guten Abend.
3: Danke Ihnen.
0: Und wir gucken uns jetzt an, was denn wettermäßig sich bei uns tut. Die Nacht ist häufig klar, das eine oder andere Nebelfeld. Und dann starten wir noch trocken in den Tag. Aber schon am Vormittag tauchen erste Wolken auf. Und zum Nachmittag hin schließt sich die Wolkendecke mehr und mehr. Und dann kann es auch wieder etwas Regen geben. Der Wind heute Nacht erstmal noch so kein Thema. Dafür was anderes. Die kühlen Temperaturen. Das ist morgen früh deutlich frischer als das, was wir seit sehr langer Zeit erlebt haben. 3 bis 6 Grad, vielleicht ganz im Norden auch mal 8 Grad. Aber das ist wirklich kalt morgen früh. Und auch am Nachmittag nicht gerade kuschelig. 9 bis 14 Grad bestenfalls. Das ist ganz schön frischer Herbst. Und das macht uns möglicherweise ein bisschen zu schaffen. Beim Allgemeinbefinden drückt das schon so ein bisschen. Bei niedrigem Blutdruck, Rheuma-Patienten kann es Beschwerden geben. Und in einem Museum sind auch Fridolin und Kröti unterwegs. Und da hat jemand aber sehr gepflegte Füße gehabt. Damals in der Urzeit. Die weiteren Aussichten. Samstag vielleicht noch ein paar Schauer. Am Sonntag auch noch etwas eher im Norden. Dann von Süden wird es trockener. Und am Montag hat sich der Hochdruck im ganzen Land durchgesetzt. Bei den Temperaturen geht es nur ein kleines bisschen nach oben. Schönen Abend. Tschüss.

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2: Schönen guten Abend und willkommen hier bei MainTower. Schön, dass Sie da sind. Und darum geht's heute bei uns. Eine Ode an den Regen. Wer sich auf den Herbst freut und wie viel Niederschlag die Natur jetzt wirklich braucht. 400.000 Zuckerwürfel und jeder ist ein kleines Stück Geschichte. Karin Redl aus Seligenstadt besitzt Deutschlands größte Sammlung. Und Bob, das Bongo-Baby, einer der Lieblinge im Frankfurter Zoo. Seine Geburt, die war was ganz Besonderes. Jetzt ist er endgültig vorbei, der Sommer. Das fühlt sich ja doch heute schon deutlich herbstlicher an, würde ich sagen. Und vor allem, es regnet endlich mal wieder. Und das wurde ja jetzt auch wirklich Zeit. Die Natur braucht ganz dringend Wasser und wir vielleicht auch, ne? Also kann ja auch ganz schön gemütlich sein, wenn es draußen prasselt und plattert.

0: Jetzt ist er da, der Regen. Und wie ist es? Wir haben uns heute in Oberursel umgehört.
1: Wir hatten ja wirklich ausreichend Sonne. Und ich freue mich jetzt auch mal über Regen und dass es jetzt mal ein bisschen ruhiger wird und dass man selbst auch ein bisschen ruhiger wird und kann mal ruhigen Gewissens drin bleiben. Alles gut.
2: Ich finde es toll, so soll so bleiben. Herbst könnte kälter werden. Ist schon gut so.
3: Also meine Stimmung ist immer noch positiv. Ja, ich freue mich natürlich für die Blümchen und alles. Ja, also es hat lange nicht mehr geregnet. Und ja, es wurde auch mal vielleicht ein bisschen Zeit.
4: Ich freue mich, dass es mal regnet. Die Land und die Luft und das Feld braucht Wasser.
5: Im Moment finde ich es ganz gut, weil da ist man dann wieder zu Hause gerne und kann sich's gemütlich machen. Von daher ist jetzt auch mal Zeit für Regen.
6: Es war schön, es auch im Regen spazieren gehen. Wenn man richtig hat, nur die falsche Kleidung.
7: Blauer Himmel gefällt einem natürlich definitiv besser, als wenn es so ist wie jetzt. Aber man weiß halt, dass es für die Natur gut ist.
0: Gestern noch T-Shirt-Wetter, Sonnenbrille und Spätsommergefühle. Für die Natur reicht das Wasser aber noch nicht aus. Der Regenschirm bleibt ein wichtiger Begleiter.
8: Für die Natur war es eher nur so ein Tropfen auf den heißen Stein. Es gab jetzt 5 bis 15 Liter heute, im Odenwald auch über 20 Liter pro Quadratmeter. Aber über das Jahr hat sich vor allen Dingen in der Südhälfte Hessens ein Defizit von 100 bis 200 Liter pro Quadratmeter aufsummiert im Vergleich zum Mittel. Das bedeutet, wir brauchen noch viel mehr Regen.
0: Egal ob Wetterfrust oder Couchvorfreude, an den Regen werden wir uns wohl erst mal gewöhnen müssen. Und was machen die Menschen aus Oberursel bei dem Wetter?
9: Ich habe heute Urlaub und fahre mit unseren Großen zum VR-Spielen nach Wiesbaden. Also das heißt, wir haben schon eine Indoor-Aktivität geplant.
3: Backen, lesen, meistens wenn so regnische Tage sind, dann mache ich mehr im Haushalt auch.
10: Das sind Enkelkinder und alles Mögliche im Haus und ach, das ist eigentlich immer Spaß.
5: Ich habe Urlaub und jede Menge Arzttermine mit Kindern und Hunden und so weiter.
11: Wir waren jetzt gerade beim Arzt und jetzt gehen wir nach Haus, essen was und dann altersbedingt einen Mittagsschlaf.
2: Wie wäre es denn zum Beispiel Schwimmflossen anziehen und eine Runde schwimmen gehen?
0: Naja, das wäre dann doch zu viel Regenwasser, oder?
8: Es müsste langanhaltenden Landregen geben, am besten über mehrere Tage. Oder die nächsten Jahreszeiten, die nächsten Monate müssten einfach zu nass ausfallen, damit das Wasser nachhaltig auch in die tieferen Bodenschichten einsickern kann.
0: Zu viel Wasser, zu wenig Wasser. Vielleicht ist es ja wirklich gut, dass wir am Wetter so gar nichts ändern können.
12: Ja, so viel steht fest. Feucht darf es bei Karin Redl in Seligenstadt nicht werden. Sonst verflüssigt sich nämlich ihr ganzer Stolz. Karin sammelt ein Lebensmittel, das heutzutage ein bisschen verpönt ist, kann man sagen. Und das viele sogar schon ganz von ihrem Speiseplan gestrichen haben. Dabei ist es doch so süß.
13: Eine Schublade voller Zucker. Und noch eine und noch eine. Alles fein säuberlich sortiert.
14: Meine Sammlung ist eine reine Würfelsammlung, Zuckerwürfelsammlung. Und das ist das Besondere. 400.000 Würfel kenne ich niemand, der so viel hat.
13: Ein ganzer Raum voller Zucker. Und mehrfach die Woche kommen Menschen zu Karin Redl nach Seligenstadt und bringen ihr noch mehr davon.
15: Machen wir es mal rein, würde ich sagen. Ich habe die Zuckersammlung von meiner verstorbenen Frau mitgebracht. Es dürften etwa so 25 bis 30 Kilo Zucker sein, in Würfeln, Tütchen, ja, aus aller Welt. Und ich habe ehrlich gesagt keinen großen Bezug dazu. Es liegt mir aber sehr am Herzen, dass das Ganze in gute Hände kommt.
13: Für Karin Redl ist so ein Tag wie Bescherung an Weihnachten. Stundenlang wird sie damit verbringen, die knapp 30 Kilo Zucker zu sortieren. Was sie doppelt hat, wird sie später mit anderen Sammlern tauschen.
14: Es sind ein paar schöne alte spanische Würfel dabei, ein paar schöne alte deutsche Würfel, die ich noch nicht habe. Ich erkenne das ganz gut. Inzwischen kenne ich meine Zucker schon ganz gut auswendig.
13: Auch bei der Sammlung von Lothar Zapf sind ein paar Fundstücke dabei. Übrigens, die Würfel hier auf dem Tisch sind noch nicht sortiert. Sie landen wahrscheinlich irgendwann in den tausenden Schubladen von Redls Zuckerraum. Hier lagert auch ein Stück Hessengeschichte.
14: Das ist ein Zuckerstück aus Frankfurt von dem Zeppelin, Flug- und Zeppelin-Hafen-Gaststätten Frankfurt am Main. Der ist sehr alt, der ist aus dem Werk Frankenthal von Südzucker. Und das Werk Frankenthal wurde 1943 zerstört. Also der Zucker ist definitiv vorher hergestellt, wahrscheinlich zu der Zeit, als es noch Zeppelinhafen war, vor 38. Danach war es nur noch der Flughafen Frankfurt und nicht mehr der Zeppelinhafen.
13: Ein Würfel aus der Vorkriegszeit. Unter Sammlern eine Rarität. Die Leidenschaft, so viel Zucker zu sammeln, hat Karin Rädel schon als Kind entwickelt.
14: Das sind meine allerersten Zuckerwürfel. Mit diesen beiden Würfeln fing meine Sammelleidenschaft an. Das Design hat mich angesprochen, die Farbe. Und mein Papa hat die abends mitgebracht und hat sie mir schon aus dem Auto rausgegeben.
13: Doch statt sie zu naschen, hat sie sie aufbewahrt. Aus ein paar hundert sind heute rund 400.000 Einzelstücke geworden. Eine Sammlung mit rein ideellem Wert. Denn unter deutschen Zuckersammlern gibt es einen Ehrenkodex.
14: Wir geben den kostenlos weiter. Und wir freuen uns auch, wenn andere ihren Spaß haben. Jeder hat sein Sammelgebiet, man kann was dazu beitragen. So werden die Sammlungen schöner und wertvoller und für uns wertvoller. Ist reiner ideeller Wert.
13: Rädel ist auch Vorsitzende des Zuckersammlerclubs Deutschlands und Freunde mit rund 60 aktiven Sammlern. Schatzmeister ist ihr Mann Siegfried, der mit der Sammelleidenschaft seiner Frau ganz gut umgehen kann.
14: Mein Mann sammelt mit. Er sammelt keine Zucker, aber er sammelt Radios. Die nehmen viel mehr Platz in Anspruch. Also da ist mein Zuckerzimmer bescheiden.
13: Karin Rädels Zuckerraum ist damit auch ein kleines Archiv vergangener Zeiten, in denen sich sogar ein Stück Fernsehgeschichte findet, wie den Onkel Otto, einst auf den Zuckerwürfeln der HR-Kantine.
12: Wie süß. Googeln Sie noch oder fragen Sie inzwischen auch nur noch ChatGPT oder eine andere KI? Das machen ja viele inzwischen nur noch. Ist ja auch super praktisch. Und nicht nur wir machen uns das Leben damit leichter. Auch Unternehmen nutzen natürlich zunehmend KI für alles Mögliche. Künstliche Intelligenz ist längst mitten unter uns. Und das ist ja Fluch und Segen zugleich.
16: KI. Praktisch, schnell und längst unverzichtbar. Aber wie viel Mensch bleibt dabei noch übrig?
17: Ich finde, das nimmt halt so ein Stückchen weit die Kunst des menschlichen Denkens auch. Also die Kreativität von Menschen.
18: Also mein Mann findet es ganz toll, weil endlich gibt ihm jemand recht.
16: Die künstliche Intelligenz schreibt Texte, erstellt Bilder und entwickelt inzwischen sogar Produkte.
19: Das ist quasi mittlerweile ein ganz normales Mittel, wie wir auch, keine Ahnung, Excel benutzen.
16: Max taucht ein in die rasante Entwicklung der KI und will wissen, wo begegnet sie uns schon im Alltag?
20: Ich habe eine Frage. Ich möchte gerne ein Gesteck für einen Geburtstag haben und habe mir das so überlegt.
19: Ja, okay.
16: Wir sind bei Blumenhändlerin Verena Beck in Niederdorf-Felden im Main-Kinzig-Kreis. Immer häufiger kommen ihre Kundinnen mit Bildern, die nicht von Menschen, sondern von einer künstlichen Intelligenz gemacht wurden.
19: In letzter Zeit tatsächlich öfters. Auch ganz oft mit Sachen, die wir einfach nicht umsetzen können. Ja? Also ich hatte jetzt gerade vor ein paar Wochen eine Hochzeitsbesprechung gehabt. Die wollte dann Kränze haben für auf den Tisch. Und mit Ranunkeln, die es halt auch um diese Zeit einfach nicht gibt. Und das hat sie sich auch von der KI zusammenstellen lassen.
16: Und manchmal erfindet die KI sogar Blumen. Verena Beck sieht die Entwicklung zwar täglich, für ihre eigene Arbeit spielt die Technologie noch keine Rolle.
19: Kann noch kreativ sein ohne KI. Ja, also ich benutze es hier wirklich nicht. Ja.
16: Eher eine Ausnahme, denn KI wird immer normaler. Kundin Jennifer Peter nutzt sie regelmäßig, nicht nur für Blumengestecke.
19: Ja, Statize. Ich habe zum Beispiel auch zu Hause schon mal das Wohnzimmer fotografiert und habe dann gesagt, wie könnte man das schön gestalten, schön dekorieren. Habe es ziemlich ähnlich tatsächlich umgesetzt. Ja. Und also da nutze ich es auf jeden Fall. Auf der Arbeit nutze ich es zum Teil auch.
16: Und damit ist sie nicht allein. Begeisterung und Skepsis liegen allerdings nah beieinander.
21: Ich benutze KI, gerade lerne ich viele Sprachen. Deutsch ist meine fünfte Fremdsprache. Ich komme aus der Ukraine originell. Und natürlich für meine Lernen, für mein Studium ist es sehr wichtig, KI zu benutzen.
22: Wenn man richtig Bescheid wissen will, muss man es natürlich überprüfen. Ne?
18: weil die halluziniert ja ohne Ende.
17: Ich finde, dass natürlich halt Arbeitsplätze dadurch gefährdet sind. Ich meine, es gibt halt eben viele Grafikdesigner und auch eben in der Marketingbranche vor allem. Und ich finde es einfach schade, dass dann Menschen eben durch sowas ersetzt werden.
16: Wer glaubt, KI werde vor allem genutzt, um Menschen zu ersetzen, erlebt bei Cosnova etwas anderes. Beim Kosmetikunternehmen in Sulzbach hilft die künstliche Intelligenz inzwischen dabei, neue Produktideen zu entwickeln. Der entscheidende Impuls kommt jedoch weiterhin vom Menschen, sagen die KI-Expertinnen Rebecca Schalber und Constanze Stein.
1: Oder meinst du das poppt nicht? Die Idee kommt quasi vom Menschen. Die Idee wird von dem Assistenten dann einmal durch unsere ganzen Trenddaten, Konsumentendaten durchgegeben. Ne? Macht das überhaupt Sinn für unsere Zielgruppe? Macht das Sinn für unser Sortiment?
16: Aus einer ersten Idee werden so innerhalb weniger Sekunden konkrete Vorschläge.
4: Der Agent produziert dann je nach Anfrage 3, könnte aber auch 500 Bilder generieren. Und dann suchen die Produktmarketingmanager wieder gemeinsam aus und sagen, das hier geht in die richtige Richtung. Oder verwerfen natürlich auch viele Ideen. Tatsächlich hier bei dieser Cushion Foundation, also da war die KI wirklich schon sehr, sehr nah dran. Also wir mussten eigentlich nur noch hier die Typografie noch mal austauschen. Aber hier war zum Beispiel der erste Entwurf der KI wirklich schon sehr, sehr nah am finalen Produkt.
16: So beeindruckend die Möglichkeiten der KI auch sind, neutral ist sie nicht. Denn sie übernimmt häufig vermeintliche Schönheitsideale aus den Daten, mit denen sie trainiert wurde.
1: KI insgesamt hat eine Tendenz dazu, Stereotype zu verstärken. Das heißt, gerade ne, bei uns in der Beauty-Industrie oder auch mit den Werten von Cosnova, wir wollen Beauty für alle machen. Wenn wir gerade in der Produktentwicklung unterwegs sind oder in dem Erstellen von Inhalten für Social Media, dass wir da nicht Stereotype verstärken, sondern dass wir da an unseren Werten bleiben.
16: Deshalb verzichtet Cosnova bewusst auf KI-generierte Gesichter. Ganz anders sieht es in der Fashion-Welt aus. Modeunternehmen wie Mango werben mit KI-generierten Models. Dieses Model ist nicht echt, die Mode aber schon. Auch Rossmann nutzt generative KI bei einzelnen Eigenmarken. Für die Verpackungen der Isana Professional-Kolorationen wurden die abgebildeten Models mit KI erstellt. Aldi gibt an, diese Hintergründe mit KI zu generieren. Für Handelsforscher Kai Hudetz vom Institut für Handelsforschung ist das keine Überraschung. Was früher aufwendige Fotoshootings, Agenturarbeit oder lange Entwicklungsprozesse bedeutete, könne heute innerhalb weniger Stunden erledigt werden.
22: Sie werden aus zwei Gründen eingesetzt. Zum einen ist es in aller Regel deutlich schneller und deutlich kostengünstiger. Und zum anderen die Ergebnisse, die damit erzielt werden können, auch hin zur Verbraucherin, Verbraucher, sind teilweise deutlich besser. Wenn wir uns beispielsweise das Thema Fotoshootings anschauen, das war früher ja eine sehr aufwendige Geschichte. Die Fototeams sind dann eben nach Südafrika geflogen, haben da Fotoshootings gemacht. Das wird inzwischen von der KI innerhalb weniger Minuten oder Stunden dann auch entsprechend erledigt. Spart natürlich wahnsinnig Kosten.
16: Auch im Supermarkt begegnet uns KI häufiger, als viele denken. Bei unserer Stichprobe zeigen sich deutliche Unterschiede. Ferrero schreibt uns, im Hinblick auf die Gestaltung von Produktverpackungen setzen wir keine KI ein. Unilever hingegen setzt KI sogar bei der Produktentwicklung der Knorr-Soßen ein. Die Entwicklungszeit wurde für unsere Produkte so insgesamt halbiert. Doch je mehr wir uns auf KI verlassen, desto wichtiger wird es für die Unternehmen, Vertrauen aufzubauen und zu erhalten. Klar ist, für viele Unternehmen wird KI zum Wettbewerbsfaktor.
22: Sobald wir merken als Verbraucher, Verbraucherin, dass es hier um KI geht, da sind wir dann doch hier ein bisschen zögerlich, das findet man dann doch auch ein bisschen spooky und deswegen geht es tatsächlich darum, wirklich das transparent auch darzustellen und Vertrauen zu schaffen.
16: Für Unternehmen und Marken wird es zunehmend wichtig, transparent zu machen, wie und wofür sie KI einsetzen.
12: Hier geht es jetzt auf jeden Fall mit einer schönen, völlig KI-freien Geschichte weiter. Und von guten Geschichten kann es ja eigentlich gar nicht genug geben, oder? Es geht jetzt um Bongo-Antilopen. Die sind nämlich ganz besonders selten, vor allem die östlichen Bongos, auch Bergbongos genannt. Ja, die gehören zu den am stärksten gefährdeten Antilopen der Welt. Im Frankfurter Zoo, da bekommen sie aber zum Glück immer wieder Nachwuchs.
23: Das ist Bob. Mitte April ist der kleine Bulle geboren.
6: Seit vielen Jahrzehnten ist der Zoo Frankfurt erfolgreich in der Zucht der östlichen Bongos. Pascal Jaus mag die großen Tiere, aber die haben ihren eigenen Kopf. Das Lockmittel steht schon bereit.
7: Guck, ob schon irgendjemand im Stall steht und versuch dann mit den Pelleteimern hier die Tiere reinzulocken, in den Stall einzusperren, damit ich dann später die Außenanlage reinigen kann.
6: Der Bulle Ndogo denkt gar nicht dran.
7: Ndogo! Komm mal hier! Ndogo! Das ist halt auch die Herausforderung bei der Arbeit mit den Tieren. Das Einsperren, das kann halt 2 Minuten dauern, das kann aber auch wie heute über 1 Stunde in Anspruch nehmen. Und da muss man dann halt eben flexibel sein und auch drumherum arbeiten können.
6: Drumherum arbeiten heißt für ihn sauber machen. Stall, Außenanlage und wieder Stall. Der 26-Jährige möchte, dass sich seine Bongos bei ihm wohlfühlen. Ah, jetzt bewegt sich endlich was.
7: Hier, was ist denn los heute? Liegt ja noch jede Menge. Haben wir keinen Hunger im Moment. Also wir haben ja jetzt schon den Ndogo aufgestallt, unseren Zuchtbullen, den wir vor ungefähr 1,5 Jahren aus dem französischen Zoo neu bekommen haben. Wir haben jetzt noch die 2 Kühe hier draußen, die Kavana, das ist die ältere von den beiden. Das ist auch die Mutter von der Pili, das ist unsere 2. Kuh. Und auch von dem Bob, der erst im April geboren ist, unser kleines Bullenkalb, der aber jetzt mittlerweile auch schon ordentlich an Gewicht zugelegt hat und auch schon ein paar kleine Hörnchen wachsen eben langsam.
6: Für die beiden Kühe, vor allem für die Mutter, hat der Tierpfleger noch Aufbaukost. Zusätzliche Energie.
7: Bekommt sie, weil sie natürlich laktiert und weil unser Bob, der Kleine, im Moment alles aus ihr raussaugt. Deswegen ist das ein bisschen Doping für den Bongo. Und das versuchen wir dann, weil sie es nicht so lecker findet, in diese

0: Mesh hier irgendwie in so Bälle zu formen.
1: 7 Wochen nach Bobs Geburt gab es schon wieder Nachwuchs im Zoo Frankfurt. Was sich nach einer Erfolgsgeschichte anhört, endet diesmal tragisch. Nach 2 Tagen ist das Kalb tot. Was keiner wusste, es hatte Fruchtwasser in der Lunge und konnte von der Tierärztin und den Pflegern nicht gerettet werden.
0: Nicht schön, aber es muss weitergehen. Das ist immer noch eine bedrohte Art. Wir haben hier noch Tiere. Wir haben eine erfolgreiche Zucht, auch wenn es nicht immer klappt. In der Wildbahn haben wir auch immer eine gewisse Sterbequote. Und da muss man halt dann weitermachen und hoffen, dass beim nächsten Mal halt wieder alles gut geht.
1: Alle Tiere sind eingestallt. Heißt, das Außengehege ist nun gefahrlos zu betreten. Das große Reinemachen kann endlich beginnen. Die komplette Anlage muss schön sauber sein. Krankheiten sollen sich erst gar nicht ausbreiten können. Und wer möchte nicht ein sauberes Zuhause, in dem er sich wohlfühlt? Zum Schluss gibt es dann noch ein besonderes Leckerli.
0: Über die Sommermonate eben auch Frischluzerne. Luzerne ist ein Kleegewächs, die ist ziemlich eiweißreich und deswegen verfüttern wir die eben quasi als Ersatzfutter an unsere Laubfresser, also auch an die Giraffen und die Okapis, weil wir eben den Laubbedarf nicht komplett nur mit Frischlaub oder Frostlaub abdecken können. Dafür fressen die dann doch zu viel.
1: Von so frischem Futter verzehren ausgewachsene Bongos gerne mal bis zu 40 Kilogramm pro Tag. Die kurze Pause am Gatter, ein seltener Moment im Alltag des jungen Tierpflegers.
0: Einmal am Tag, wenn sie rauskommen und direkt hier zur Frischluzerne rennen, dann sieht man natürlich, wofür man die ganze Arbeit gemacht hat. Wenn sie sich freuen.
1: Und wenn sich die Bongos freuen, dann freut sich auch ihr Tierpfleger Pascal Jaus.
2: Und wir freuen uns, dass du uns jetzt was über das Wetter erzählst, lieber Thomas. Endlich Regen, oder?
3: Und Regen ist das eine, herbstliche Temperaturen das andere. Und es wird ja auch noch ein bisschen frischer, gerade wenn ich an die vor uns liegende Nacht denke. Das ist schon spannend. Die wird ja eher mal ein bisschen trockener. Schauen wir uns mal die nächsten 24 Stunden an. Dann stellen wir fest, der Himmel ist ja schon ganz gut aufgeklärt. Das geht erstmal noch weiter. Das ein oder andere Nebelfeld kann sich bilden. Und dann starten wir noch trocken in den Tag. Im Laufe des Tages allerdings tauchen von Westen wieder neue Wolken auf. Und dann kommt so am Nachmittag auch der ein oder andere Regentropfen wieder runter. Also es ist schön wechselhaft und wirklich frisch. Frühmorgens 3 bis 8 Grad. Das ist verflixt kalt. Also morgen dickere Jacke. Und wenn Sie mit dem Fahrrad unterwegs sind, Handschuhe. Gute Idee. Und eine Mütze. 9 bis 14 Grad gerade mal am Nachmittag. Wir sind mitten im Herbst angekommen. Tja, außerdem reden wir aber, also wenn wir schon so herbstlich sind, reden wir auch noch mal über heftigere Regengüsse und Stürme. Nicht bei uns, sondern im Golf von Mexiko, wo sich der also späteste erste Hurrikan im Atlantik jetzt gerade formiert und der wird in 2 Tagen auf Land treffen in den USA. Eines unserer Themen gleich.
2: Danke dir, lieber Thomas. Viel Spaß bei alle Wetter. Und wir sind am Ende für heute. Ich wünsche Ihnen jetzt noch einen schönen Abend. Alles Liebe. Und dann ja vielleicht bis morgen. 18 Uhr gibt es hier natürlich wieder Main Tower, wissen Sie. Tschüss.

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0: Hallo und herzlich willkommen zur Hessenschau. Schön, dass Sie dabei sind. Die Sorge vor einem Blackout, einem großen Stromausfall, beschäftigt uns ja schon länger. Und der Brandanschlag auf das Berliner Stromnetz im Januar, der hat uns gezeigt, die Gefahr ist ganz real. Und sowas kann ein Riesenproblem sein. Jetzt hat ein Hacker eine Sicherheitslücke bei Solaranlagen aufgedeckt, durch die er einen Stromausfall hätte produzieren können, der möglicherweise ganz Deutschland tagelang lahmgelegt hätte. Zum Glück war es in diesem Fall kein Bösewicht, sondern ein sogenannter ethischer Hacker, der einfach nur Sicherheitslücken aufdecken will.
1: Eine absolute Horrorvorstellung. Aus dem Nichts plötzlich ein Stromausfall in ganz Deutschland. Kein Licht, keine Kühlung, keine Kommunikation. Was das bedeutet, konnten Menschen in Berlin Anfang des Jahres am eigenen Leib erfahren. Marlon Starkloff hat eine Sicherheitslücke gefunden, die aus seiner Sicht einen Super-Blackout wie diesen möglich gemacht hätte. Seit er 10 Jahre alt ist, beschäftigt sich der Kassler mit dem Thema Cybersecurity.
2: Wenn man Sicherheitslücken sucht, dann ist man oftmals vielleicht mehrere Wochen damit beschäftigt und man ist sehr demotiviert. Wenn man dann aber eine Sicherheitslücke gefunden hat, dann kommt wirklich die Euphorie raus, weil man eben wochenlang nach so einer Sicherheitslücke gesucht hat. Aber ich habe schon gemerkt, dass ich auch ein bisschen nervös war, weil das ist jetzt nicht etwas, was man jeden Tag findet.
1: Der 23-Jährige hackt sich in die Cloud des chinesischen Solaranbieters Sungrow. Dort liegen Daten von Anlagen, Kunden, aber noch viel schlimmer, er behauptet, er hätte die Solaranlagen manipulieren können.
2: Wenn man dann eben die Firmware ersetzt, strategisch über einen langen Zeitraum mit einer Schadsoftware, dann könnte man wahrscheinlich schon im Sommer irgendwie einen größeren Stromausfall verursachen.
1: Hunderttausende Solaranlagen in Deutschland und Europa gleichzeitig abschalten. Sungrow widerspricht, das sei ohne weitere Passwortabfrage nicht möglich. Doch der Hacker bleibt bei seiner Einschätzung. Er hätte dem Netz die Leistung von 10 durchschnittlichen Atomkraftwerken entziehen können.
3: Wenn wir davon ausgehen, dass diese 17 Gigawatt in Europa steuerbar sind, dann ist die Gefahr für das Energiesystem schon sehr groß. Das heißt, wir haben hier schon eine akute Blackout-Gefahr.
1: Doch was folgt daraus? Ist das Risiko zu groß? Sollten Solaranlagen nicht mehr per App übers Internet steuerbar sein?
3: Man hat so ein bisschen beide Welten. Man hat auf der einen Seite eine Update-Fähigkeit. Man kann die Geräte relativ schnell in großer Menge, auch wenn Sicherheitslücken auftauchen, updaten. Auf der anderen Seite sind diese Systeme natürlich, da sie ganz viele Anlagen bündeln, stellen sie eine Gefahr dar.
1: Laut Manuel Wickert braucht es klarere Sicherheitsvorgaben für die Hersteller. Ein weiterer Baustein, konsequente Überwachung und Management von Solaranlagen. Auch der Solaranbieter Enpal verkauft und betreibt Module der Firma Sungrow. Der mögliche Angriff hätte mehr als 15% ihrer insgesamt rund 100.000 Anlagen in Deutschland betroffen.
4: Wir sind auch überzeugt davon, dass wir da gut aufgestellt sind und damit hätten umgehen können, sodass zumindest unsere Flotte hier in Deutschland keinerlei Schaden am Energiemarkt oder den Netzen verursacht hätte.
1: Trotzdem, am Ende können wir wohl froh sein, dass Marlon Starkloff nicht ausprobieren wollte, ob er wirklich einen Stromausfall produzieren kann.
2: Nee, weil ich bin ja ein ethischer Hacker. Und mir ist es halt schon wichtig, dass ich am Ende des Tages auch noch Strom habe.
1: Sungrow und das Bundesamt für Sicherheit in der Informationstechnik, kurz BSI, bestätigen dem HR, die Sicherheitslücke ist mittlerweile geschlossen. Für seinen Einsatz hat der ethische Hacker am Ende übrigens 800 € Belohnung bekommen.
0: Naja, für manchen ist das aber viel Geld. In Marburg gibt es seit gut 6 Wochen das Begegnungscafé Kaffee und Keller. Hier ist jeder auf eine Suppe eingeladen, egal wo er herkommt und welche Probleme er hat. Das Angebot wird sehr gut angenommen und trotzdem stellt sich die Frage, ob das solidarische Projekt in Marburg eine Zukunft hat.
5: Super. Spitzkohle ist immer gut.
6: Nachschub für das Küchenteam von Kaffee und Kelle in Marburg. Seit Ende August bringt die Tafel hier Lebensmittel vorbei, übrig geblieben in Supermärkten oder im Großhandel. Lea Feldpausch und der Rest des Teams aus 120 Ehrenamtlichen machen daraus eine warme Mahlzeit. Heute Paprikasuppe mit Brot.
5: Es ist alles ein bisschen Learning by Doing tatsächlich gewesen. Es ging auch mal was schief am Anfang, aber mittlerweile haben wir irgendwie ganz gut den Dreh raus, was so zusammenpasst und wir arbeiten einfach ganz toll alle.

0: Hand in Hand und es ist ein super schönes Miteinander hier hinten im Küchenteam und ja, einfach super herzlich und mit ganz viel Spaß sind alle immer dabei.
1: Bei Kaffee und Kelle gibt es Mittagessen für alle, egal ob bedürftig oder nicht. Hinter dem Angebot steckt ein Zusammenschluss aus mehreren sozialen Initiativen und Verbänden in Marburg. Sie alle wissen, hier geht es um viel mehr als um eine kostenlose warme Suppe.
0: Essen verbindet Menschen. Unsere Idee ist einfach, bei einer Suppe ins Gespräch zu kommen mit Menschen, die in Marburg wohnen, die man aber nicht kennt, die unterschiedliche Herkünfte haben. Einfach einen Ort der Verbindung zu schaffen, einen Ort der Gemeinschaft, ein solidarisches Miteinander zu stärken. Gerade in der heutigen Zeit ist uns das ein großes Anliegen, dass einfach Menschen in Kontakt kommen.
1: Was im Sommer aus einer schnellen Idee entstanden ist, könnte Mitte Oktober schon wieder ein Ende finden. Denn die Location im Erwin-Piscator-Haus mitten in der Marburger Innenstadt war eigentlich mal ein schickes Restaurant mit Catering und soll es auch wieder werden. Die Stadt Marburg sucht gerade einen neuen Pächter.
2: Wir suchen an diesem Standort einen Betrieb, der sowohl das gastronomische Angebot liefern kann für Gäste, die vorbeikommen und reservieren. So ist es auch die ganzen Jahre jetzt gelaufen. Und zugleich muss dieser Pächter aber auch das hinbekommen, große Veranstaltungen im Erwin-Piscator-Haus, also in dieser Stadthalle, zu bedienen.
1: Dass Kaffee und Kelle erstmal eine Übergangslösung ist, war für alle Beteiligten von Anfang an klar. Aber je näher das Ende rückt, desto größer wird der Wunsch nach einer längerfristigen Lösung. Ob die Stadt mittlerweile einen Pächter gefunden hat, dazu äußert sie sich nicht. Aber
2: wir sind ja bereit, das zu verlängern, so lange, bis dann ein ordentlicher Pächter gefunden ist.
1: Fest steht, mit Kaffee und Kelle hat das Team aus Ehrenamtlichen einen Ort geschaffen, der vielen fehlen würde.
3: Man kommt so viele Leute hierher, die kennt man gar nicht, aber die setzen sich hier hin und unterhalten uns.
4: Es ist halt auch schön zu sehen, wie viele Leute zusammenkommen und welche unterschiedlichen Generationen auch.
5: Hier sitzen sie gemütlich, jeder kriegt nur 3 Teller kriegen. Ja. Mein Enkelkind fragte vorhin, nehmen wir jetzt jemand was weg? Ich habe gesagt, nein, alles klar, du kannst ruhig deinen Kuchen. Einen Kuchen nehmen. Also ich finde das eine tolle Idee.
4: Also ich finde, das passt super nach Marburg einfach und es sollte viel öfter sowas geben oder viel mehr angeboten werden auch.
1: Gemeinsam an den Tisch setzen und reden. Jetzt ist es wohl an der Zeit für die Betreiber und die Stadt Marburg, es den Gästen bei Kaffee und Kelle gleich zu tun.
6: Vorgestern haben wir darüber berichtet, dass die Staatsanwaltschaft Frankfurt einen fast 30 Jahre zurückliegenden Mordfall wieder aufrollt. Mithilfe der ZDF-Sendung Aktenzeichen XY. Daraufhin gab es jetzt einige neue Hinweise. Die Nachrichten mit Martin Wirsing.
7: Es geht um den ungeklärten Mord an Manfred Meisel, den Gründer des Bierkönigs auf Mallorca. Bis jetzt gab es schon viele Hinweise. Sie kämen unter anderem aus dem damaligen unmittelbaren Umfeld von Meisel. Einige davon seien vielversprechend, so Oberstaatsanwalt Dominik Mies auf Anfrage der Hessenschau. Auf der A4 zwischen Friedewald und Wildeck-Hönebach im Kreis Hersfeld-Rotenburg ging heute Morgen nach einem Unfall lange nichts mehr. Ein Paketlaster war umgekippt. Dadurch staute sich der Verkehr ab Richtung Bad Hersfeld in Richtung Erfurt zeitweise auf einer Länge von mehr als 6 Kilometern. Für die Bergung des Lasters wurde ein Kran benötigt. Die A4 blieb über Stunden gesperrt. Der Lkw-Fahrer war zunächst auf der Flucht. Am Nachmittag konnte er von der Polizei unverletzt gefunden werden. Depressionen, Burnout, Angststörungen. Psychische Erkrankungen haben im vergangenen Jahr in Hessen für deutlich mehr Fehltage als noch vor 10 Jahren gesorgt, so eine Studie der AOK. 2016 waren im Durchschnitt noch 304 Fehltage je 100 AOK-versicherte Beschäftigte auf psychische Erkrankungen zurückzuführen. 2025 waren es schon 411. Das sei ein Anstieg von 35%. Über alle Erkrankungen hinweg sind die Fehltage allerdings weniger geworden. Waren es vor 2 Jahren im Schnitt 24,7 Fehltage, waren es im ersten Halbjahr dieses Jahres durchschnittlich 23,7. Damit Tanken billiger wird, hat der Bund bis Jahresende die Energiesteuer auf Benzin und Diesel gesenkt. Dadurch rechnet die Bundesregierung mit rund 2,5 Milliarden Euro weniger Steuereinnahmen. Die Länder müssen die Hälfte der Kosten zahlen. Für das Land Hessen entstehen Kosten in Höhe von rund 94 Millionen Euro. Das teilt das Finanzministerium auf Hessenschau-Anfrage mit. Die Kosten werden auf dieses und nächstes Jahr aufgeteilt. Kritik kommt von den Grünen. Für den Tankrabatt sei Geld da, für andere Bereiche wie Klimaschutz und Bildung aber nicht genug. Im CineStar-Kino in der Frankfurter Innenstadt ist in der vergangenen Nacht ein Feuer ausgebrochen. Kurz vor Mitternacht brannte es in einem Vorraum des Kinosaals im dritten Stock des Metropolis. Verletzt wurde niemand, denn zum Glück waren zu diesem Zeitpunkt keine Zuschauer mehr im Kino am Eschenheimer Tor. Es entstand laut Polizei ein Millionenschaden. Das komplette Kino bleibt vorerst geschlossen. Gekaufte Tickets werden zurückerstattet. Und das war's von den Kurznachrichten. Weiter mit dir, Andreas.
6: Nachbarschaftsstreit mal anders. In Vockerode am Hohenmeißner hat sich vor 2 Monaten ein neuer Mitbewohner angesiedelt und sich direkt unbeliebt gemacht. Die Nachbarn beschweren sich über den Neuankömmling, weil er ihre Gärten unter Wasser setzt. Und wenn die Gemeinde seine Dämme absenkt, dann baut der Biber sie wieder auf. Ganz stur und verdammt schnell.
8: Dieser Nachbarschaftsstreit hat sich gewaschen. Hier in Vockerode hat sich ein Biber eingenistet. Am Kupferbach fühlt sich der Nager richtig wohl. Gleich 4 Dämme baut er, ohne Rücksicht auf die Anwohner. Denn das aufgestaute Wasser flutet die umliegenden Gärten. So auch bei Elke Kotsch.
9: Morgens früh guckte ich vom Balkon in den Garten und da sah ich einen Spiegel. Und dann bin ich näher gegangen und der Spiegel war einfach eine Wasserpfütze. Und das wurde dann jeden Tag mehr, ja, bis er dann fast unter ein Viertel von dem Garten unter Wasser stand.
8: Ihr Wohlfühlgarten war vor wenigen Wochen noch eine Matschwiese. Inzwischen ist das Wasser zwar im Boden versickert, trotzdem fühlt sich Elke Kotsch vom Biber geärgert.
9: Ich konnte gar nichts machen. Ich konnte nicht mähen. Ich konnte gar nichts machen. Man konnte ja gar nicht laufen. Es ist wie ein Schwamm, wie, ich weiß gar nicht, wie man es sagen soll, wie man da drüber gelaufen ist. Ohne Gummistiefel ging gar nichts.
8: Bürgermeister Friedhelm Junghans versucht zu schlichten. In seiner Gemeinde soll sich schließlich jeder wohlfühlen. Kurzerhand erwirkt er eine Ausnahmegenehmigung. Holz vor der Hütte, okay. Aber der Biber muss niedriger stapeln.
10: Wir dürfen die Dämme nicht einfach entfernen. Deswegen haben wir eine artenschutzrechtliche Genehmigung beantragt bei der unteren Naturschutzbehörde. Und wir dürfen die Dämme jetzt um 30 cm reduzieren, sodass das Wasser dann im Bachlauf verbleibt.
8: Und da schaltet sich das Bibermanagement ein. Richtig gehört, der Hessenforst hat für solche Fälle nämlich eine Biberbeauftragte. Die berät die Gemeinde und behält das Tierwohl im Blick.
11: Im Grunde wurde einfach der obere Teil des Damms ein bisschen runtergenommen. Das ist auch Teil dieser Ausnahmegenehmigung, dass wir oder ich war dabei, dass das abgestimmt wird, dass das nicht zu viel oder gar komplett entfernt wird.
8: Und jetzt wird's wild. Nachdem die Gemeinde Stöckchen für Stöckchen abgetragen hat, baut der Biber seinen Damm wieder hoch. Und täglich grüßt das Nagetier. Aber ein diplomatischer Politiker lässt sich nicht so leicht provozieren.
10: Es ist leider eine Daueraufgabe, die da auf uns zukommt. Also wir müssen alle 2-3 Tage gucken, nicht täglich. Und man sieht schon, der Biber ist nachts wieder aktiv, baut wieder auf. Und das müssen wir dann immer wieder wegnehmen.
8: Ein Problem, das nur noch die Liebe lösen kann. Wenn Baumeister Biber in Vockerode weiterhin der einzige seiner Art bleibt, könnte der Nager eventuell weiterziehen und woanders auf Partnersuche gehen. Dann wäre das Biberproblem wohl eingedämmt.
6: Einsam. Und jetzt in unserer Wochenserie beschäftigen wir uns mit dem Thema Einsamkeit. Moritz haben wir bei einem HR-Diskussionsabend kennengelernt. Er ist schwul und hat den Eindruck, dass er deshalb ausgegrenzt wird und er fühlt sich oft einsam. Reicht es, akzeptiert zu werden oder braucht es Angebote, damit jeder dazugehören kann?
12: Trotz, dass ich gut aufgestellt war, was Freunde anging, habe ich irgendwie das Gefühl gehabt, doch irgendwie so ein bisschen allein und einsam zu sein, weil niemand genauso war wie ich.
13: Moritz Brandenstein ist gerade mal 13 Jahre alt, als er sich als schwul outet. Für seine Eltern kein Problem, doch in der Schule wird er gemobbt. Erst als er auf eine andere wechselt, wird es besser. Und trotzdem, als queerer Jugendlicher in Kassel fühlt er sich oft einsam.
12: Klar wünscht man sich immer, wenn man irgendwie anders ist und Ausgrenzung erfährt, dass man in Anführungszeichen normal ist und einfach in der breiten Masse untergehen kann und so ist wie die anderen. Den Wunsch oder die Sehnsucht habe ich lange mit mir rumgetragen, weil ich natürlich nicht wusste, wo mein Zuhause ist, wo ich ankommen kann in dem Alter.
13: Was ihm damals fehlt, Angebote für queere Menschen, Austausch. Zwar hat er Freunde, aber mit den meisten kann er nicht darüber sprechen, wie es sich anfühlt, anders zu sein, anders zu lieben. Mit 17 zieht er nach Berlin.
12: In Kassel, es war egal, wie ich auf die Straße gegangen bin, ob ich jetzt top gestylt war oder in Jogginghose, die Leute haben mich angeguckt. Und als Teenager, der nicht weiß, wer er ist und wo er im Leben steht, ist das super schwierig. Und dann war ich das erste Mal in Berlin und die Leute haben sich überhaupt nicht für mich interessiert und hatte dann da auch so das erste Mal die Möglichkeit, Leute kennenzulernen, die wie ich waren. Und das war dann so ein kleiner, ja schon fast so ein Aha-Moment. Das war so ein bisschen so ein Gefühl auch von nach Hause kommen.
13: Laut einer Studie identifizieren sich 12% der Menschen in Deutschland als queer, also etwa jeder Achte. Rund 16% von ihnen fühlen sich häufig sehr einsam. So die aktuelle Zahl im Einsamkeitsbarometer des Bundesfamilienministeriums. Ein Problem: lange gab es keine oder nur sehr wenige Anlaufstellen. Seit ein paar Jahren scheint sich das langsam zu ändern. Vor 5 Jahren hat sich in Kassel das Queere Zentrum gegründet. Bis zu 12 Veranstaltungen organisieren sie pro Woche. Spieleabende, gemeinsame Essen, Workshops, alles kostenlos. Fred Stecher arbeitet hauptamtlich für den Verein.
14: Queere Menschen bekommen hier das, was Menschen, die nicht queer sind, sowieso überall auch bekommen. Nämlich das Gefühl, anerkannt zu sein, das Gefühl, normal zu sein, Menschen kennenzulernen. Ohne sich dabei erklären zu können. Das ist etwas, was Menschen, die nicht queer sind, im Alltag vielleicht an vielen Stellen haben und queere Menschen aber nicht.
13: Mehr als 40 feste Treffs, Vereine und Beratungsstellen gibt es in hessischen Städten. Auf dem Land sind Angebote eher selten. Zum Teil mehrere Stunden fahren Menschen, um zu Veranstaltungen zu kommen. Finanziert wird das Queere Zentrum unter anderem von der Stadt Kassel, der Aktion Mensch und Spenden. Doch immer nur Jahr für Jahr. Der Verein hofft auf langfristige politische Lösungen.
14: Ich glaube, es muss sich ganz viel tun. Das, was wir als Queeres Zentrum natürlich fordern, ist, dass wir weiterhin Geld bekommen und dass wir vielleicht auch in Zukunft mehr Geld bekommen, weil es auch nach wie vor ganz viele Bedarfe gibt, die wir noch nicht abdecken können. Wir wünschen uns eigentlich auch, dass es in der Stadt Kassel eine queerbeauftragte Person gibt, einen Queerbeirat.
15: 5, 6, 7, 8. 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Hoch.
13: Mittlerweile ist Moritz Brandenstein 31 Jahre alt, kam vor 3 Jahren zurück nach Kassel. Auch er will helfen, Schutzräume zu schaffen. In kostenlosen Workshops unterrichtet er andere im sogenannten Voguing, einem Tanzstil inspiriert von Modelposen. Elias Adamiez tanzt seit knapp einem Jahr. Auch er fühlt sich immer wieder einsam, hier nicht.
16: Hier lernt man so ein bisschen, dass man sich selber wie so ein kleiner Star fühlt, dass man sich toll fühlt, dass man selbstbewusst ist, dass man selbstbewusst sein kann und dass man das irgendwie verdient hat, so gesehen zu werden und sich selber auch so zu sehen. Und das ist irgendwie so ein ganz tolles Selbstbild, was man hier lernt.
13: Moritz macht den wöchentlichen Kurs ehrenamtlich. Vor kurzem hat er sich um Fördergelder der Stadt beworben.
12: Ich habe einfach gemerkt, dass die Nachfrage da ist. Und dadurch, dass ich die Möglichkeiten hatte, wollte ich einfach etwas geben, was ich früher nicht haben konnte. Und daraus auch irgendwie einen Mehrwert für meine Stadt ziehen und auch irgendwie meiner Stadt was zurückgeben.
13: Orte schaffen, an denen sie sich nicht erklären müssen. Verbindung finden für sich und andere.
6: Der Ort, der Buchliebhaber aus aller Welt zusammenbringt, ist zurzeit die Frankfurter Buchmesse. Und es werden wieder Preise verliehen. Einmal, weil gute Arbeit anerkannt werden soll, aber auch, weil Preise für den Leser Orientierung bieten im Riesenangebot. Naja, und eine Verkaufsförderung sind sie natürlich auch. Morgen Abend wird zum 8. Mal der Deutsche Verlagspreis verliehen. Unter den Preisträgern ist der kleine Kassler Verlag Rotopol. Spezialisiert auf Bilderbücher, Comics und Graphic Novels für Kinder und Erwachsene.
17: Bunt, ausgefallen und manchmal ein bisschen merkwürdig. Bei Rotopol findet man vieles, nur keine gewöhnlichen Bücher. Aber von vorne. Der Anfang vor fast 20 Jahren, ein simpler Gedanke einer damaligen Kunststudentin.
18: Es gibt so viele tolle junge ZeichnerInnen, die tolle Sachen machen. Und ich liebe Buchhandlungen, aber immer wenn ich in eine Buchhandlung gegangen bin, hatte ich so das Gefühl, das ist gar nicht sichtbar.
17: Und das Team von Rotopol will Grenzen austesten.
18: Genau das ist eigentlich so das, was wir mit dem Verlagsprogramm wollen. Auch Titel eben haben, die sich einfach mit Dingen auseinandersetzen, die auch relevant sind für uns als Gesellschaft und die eben auf ja, neue Art beschreiben oder darstellen.
17: Ergebnis: Bücher wie Was drängst du denn so wunderlich, mein Herz von Kaya Meyer.
18: In dem Buch geht es um Wurm. Wurm leidet vor allem sehr und ist so ein bisschen mit dem Weltschmerz beschäftigt und fühlt ihn so ganz in seiner Figur und sucht nach Lösungen. Jede Seite ist eigentlich für sich ein Werk und zusammen ist es dann aber eben grafisches Erzählen.
17: Grafisches Erzählen für ein erwachsenes Publikum. Das hat am Anfang oft für Irritationen gesorgt. Mittlerweile kommen aber viele immer wieder, um in dem kleinen Laden zu stöbern.
19: Hier finde ich aber immer auf jeden Fall Sachen, die ich total spannend finde und die ich einfach auch aufregend finde, wie sie gezeichnet oder gemalt sind.
20: Ist ja auch ganz liebevoll gestaltet, welche Papierauswahl, welches Format, welche Farben. Also das sind halt keine, sage ich mal, Massenprodukte, sondern eben wirklich einzelne kleine Kunstwerke.
21: Ein Verlag, der Illustratoren zusammenbringt, die selber auch ihre Geschichten erzählen und dann auf jedes Buch in so einer tollen Qualität auch hergestellt, das ist einfach also sensationell.
17: Aktuell bringt Rotopol 8 Bücher im Jahr heraus. Einige werden vielfach ausgezeichnet und in mehrere Sprachen übersetzt, wie Die Grille in der Geige von Anna Haifisch. Trotzdem, reich wird man mit dieser Herangehensweise nicht, auch wenn Preisgelder helfen, wie die 18.000 Euro für den Deutschen Verlagspreis. Denn selbst wenn ein Buch schon fertig gedruckt ist, die Arbeit geht weiter.
18: Wir veranstalten Lesungen, Workshops, machen einfach ganz viel auch in der Leseförderung, ganz viel für Kinder. LeseanfängerInnen. Das wird alles mitgetragen von dem Bücherverkaufen. Und das finde ich ist schon eigentlich ganz schön krass, wenn man sich das überlegt. Und deswegen sind wir natürlich sehr dankbar über diesen Verlagspreis. Aber eigentlich sind wir der Meinung, so wie viele KollegInnen auch, bräuchte es eine strukturelle Förderung für diese Art von Kulturarbeit.
17: Damit auch in Zukunft mutige kleine Verlage wie Rotopol die Literaturlandschaft etwas bunter machen.
6: Mut brauchte auch der Käufer dieser alten Wasserburg. Die war nämlich vor der Sanierung ganz schön runtergekommen. Naja, und der Wassergraben, den gibt's nicht mehr, kommt aber vielleicht wieder. Eine eigene Ritterburg, die hatten ja viele von uns. Gut, die war dann vielleicht nur so groß. Dieter Ernst Mergenthal, so heißt er, hat sich den Traum tatsächlich erfüllt, eine echte zu haben. In Lispenhausen, einem Stadtteil von Rothenburg an der Fulda.
22: Sie ist nicht mehr die Jüngste. Geschichten aus 800 Jahren Lispenhausen sprechen aus ihr. Dieter Ernst Mergenthal ist ihre neueste Geschichte. Für ihn ist sie, was er lange gesucht hat. Für sie ist er ihr neuer Burgherr.
23: Ja, wie kommt man zu einer Burg oder warum kauft man sie? Das war schon mein Kindheitstraum. Und ich habe auch im Rottgau, wo ich herkomme, schon in einer Scheune gewohnt. Ich habe irgendwie nie Interesse daran gehabt, neue Bauten zu haben. Und alte Häuser haben einfach auch eine Geschichte.
22: Kennengelernt haben sich die beiden vor 12 Jahren ganz klassisch übers Internet. Der Altersunterschied 734 Jahre. Das erste Treffen lieber auf den, verbauten Blick.
23: Es war auch als Sechsfamilienhaus inseriert, nicht als Burg. Also da sieht man schon, welches Verständnis dazu da war. Nur ein kleines Beispiel, hier in der Halle, 50er Jahre Sicherungskasten direkt auf der Wand. Leitungen auf der Wand, die Böden waren Linoleum, es war aufgedoppelt, die Decken waren abgehängt, man hat zum Teil gar nichts gesehen von dem Alten.
22: Er erkennt ihre Schönheit und er will, dass alle sie sehen. Aber ein gemeinsamer Weg mit einer Wasserburg ist eben historisch, also holpriges Pflaster.
23: Also das Schwierigste war tatsächlich, nachdem feststand, es muss etwa fast ein Viertel von der Fachwerkkonstruktion neu aufgebaut werden, weil wir einen Hausschwamm drin hatten. Bäder waren die Deckenbalken durch. Man konnte vom Dachgeschoss bis in den Keller durchgucken. Und da hatte ich mal einen Moment, wo ich gesagt habe, also wie verrückt muss man sein? Mittlerweile finden die Leute, dass das schönste Zimmer hier, das war eigentlich das, der größte Chaos in der Baustelle. Ne?
22: Sie hat Charakter und Tiefe. Und der ehemalige Versicherungskaufmann lässt ihr den Raum, das auch zu zeigen.
23: Also für mich ist das perfekt, wenn man es genau so lassen kann, dass so ein Haus auch seine Geschichte noch erzählen darf. Deshalb sind hier auch in dem Raum die Böden schief. Das ist einfach so. Und das ist dann die Art von Perfektheit, die so eine alte Burg aufbringen kann.
22: Ihr Burgscham belebt die Liebe des Burgherrn zum antiken Detail. Auf über 600 Quadratmetern, im Ritterzimmer oder in 5 Ferienwohnungen und den Gemächern des Burgherrn und seines Partners.
23: Also da ist wirklich der Traum in Erfüllung gegangen. Und wenn dann wirklich noch Lust und Geld da ist, dann gibt es zumindest eine Wasserfläche hier. Also eine Wasserburg ohne Wasserfläche ist ein bisschen Schwindel.
22: Was ist schon ein bisschen Schwindel, wenn die wahre Burgliebe gemeinsame Geschichte wird?
6: Ja, auch in unseren dollen Dörfern gibt es manchmal tolle Gebäude. Mal gucken, was Sabrina Filisch findet. Sie startet heute in Kassel. Sabrina, heute hat ja auch wettermäßig der Herbst angefangen. Der hat ja auch seine schönen Seiten. Ich denke da an Kürbissuppe oder die bunten Blätter an den Bäumen. Was ist denn dein Herbst-Highlight?
0: Ja, ich glaube, mein Herbst-Highlight ist vor allen Dingen Kastanien sammeln mit den Kids und dann diese kleinen Tierchen basteln. Das kennst du vielleicht mit Zahnstochern, Schnürchen, so Pferdchen und Raupen basteln. Und das macht wirklich total viel Spaß. Ich muss allerdings sagen, ich bin total talentfrei. Deshalb hoffe ich natürlich, dass im Dollendorf talentiertere Menschen sind als ich, die mir vielleicht ein bisschen Nachhilfe geben können im Kastanientiere basteln. Wir werden es sehen. Wir schauen mal, wo es uns denn hinführt. Es führt uns nach Oberroswe. Das gehört zu Wetter im Landkreis Marburg-Biedenkopf. Also, liebe Menschen aus dem Dollendorf, ruft uns an unter 0561 310 40 oder übers Handy. Die Nummern sind eingeblendet. Dann verabreden wir uns und treffen uns heute Abend noch bei euch im Dollendorf.
6: Ja, dann viel Spaß in Oberroswe und kommt gut hin.
2: So, jetzt ist er also da, dieser Herbst, von dem immer alle sprechen. Hallo zum Hessenwetter. Ja, es ist deutlich kühler geworden bei uns und nass, teilweise sogar richtig ordentlich. Mit 25 Litern Regen pro Quadratmeter in den letzten 24 Stunden war Birkenau im Odenwald der hessische Spitzenreiter. Aber auch andernorts haben sich große Pfützen gebildet. Bei Herrn Appich im Kinzigtal, da sieht es nach einem beabsichtigten Fotomotiv aus. Frau Nickel wiederum hat mir geschrieben, ihr ist heute Morgen beim Spaziergang der Schirm fliegen gegangen und dann davon geschwommen. Trotzdem, danke für Ihre Fotos. Die letzten Schauer, die lassen in der Nacht nach und dann klart es teilweise auf. Stellenweise kann sich Nebel bilden, aber in der Früh tut sich was. Da werden die Wolken von Nordwesten her schon wieder dichter und breiten sich aus, sodass der Vormittag nur noch im Südosten etwas Sonne bringt. Ab dem Mittag setzt dann neuer Regen ein oder es nieselt. Frisch wird die kommende Nacht mit nur 3 Grad, hier so zwischen Spessart und Rhön. 6 sind es in Südhessen, 8 an der Weser. Und morgen steht uns dann der kühlste Tag der Woche bevor. Um die 10 Grad sind es nur in Nordhessen, 13 bis 14 im Süden. Aber am Samstag, da wird es schon wieder etwas wärmer bei einem Wechsel aus Sonne und Wolken. Nur wenige Schauer sind unterwegs. Ähnlich sieht dann auch der Sonntag aus. Allerdings kann an beiden Tagen der Wind spürbar auffrischen. Und am Montag dann insgesamt schon wieder freundlicher und trocken. Im Südwesten wahrscheinlich sogar schon wieder längere Zeit sonnig bei 12 bis 17 Grad. Hier bei uns geht es jetzt weiter mit der Tagesschau. Ihnen wünsche ich noch einen schönen Abend.
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25: Ich hatte nur noch im Sinn,
1: dass mir etwas passieren könnte und dass ich dann mich nicht mehr um meine Tochter kümmern kann. Das war meine größte Angst.
4: Denn Betül Bayram fiel in eine Depression direkt nach der Geburt ihrer Tochter. Was tun in so einer Lage? Selbst psychisch krank plus das Kind muss versorgt werden. Wir sprechen über Lösungen. Wir sind die Ratgeber. Hallo. Außerdem decken wir eine neue Verbraucherfalle auf. Es geht um ein unseriöses Wohnungsportal. Und wir machen aus Reispapier ausgefallene Snacks. Aber erstmal zu einem neuartigen Modell, wie psychisch kranke Menschen versorgt werden können, nämlich zu Hause.
7: Guten Morgen.
9: Hallo. Bei Betül Bayram kommt die Psychotherapie nach Hause. Sie leidet an postpartaler Depression nach der Geburt ihrer Tochter. Eigentlich müsste sie stationär in die Klinik. Ihre Tochter könnte sie dahin aber nicht mitnehmen. Deshalb kommt die Klinik zu ihr, sozusagen. Heute schauen der Oberarzt und die leitende Pflegekraft vorbei.
1: Ich wusste gar nicht, dass es das in Frankfurt gibt. Und als ich dann in psychiatrischer Behandlung war, hat mir der behandelnde Psychiater mich darauf hingewiesen.
9: STEB heißt das Angebot. Steht für stationsäquivalente Behandlung. Die gibt es am Frankfurter Markus-Krankenhaus seit April.
11: Wir kommen zum Patienten nach Hause. Der Patient ist nicht mehr unser Gast im Krankenhaus, sondern wir sind Gast beim Patienten. Dadurch arbeiten wir viel mehr auf Augenhöhe, was in der Psychiatrie ein ganz wichtiger Punkt ist.
9: Medizinische Untersuchung geht auch auf dem Sofa. Die Betreuung hier zu Hause umfassend.
1: Wir können den Patienten auf verschiedenen Ebenen unterstützen. Ob es im Haushalt ist, ob es draußen ist, ob es die Ängste betrifft, haben wir hier bei STEB mehrere Möglichkeiten, es effektiv anzugehen.
9: Betül Bayram hatte einen Job, Familie, Freunde und Mann. Die Depression kam schleichend. Sie lag mit Verletzungen im Wochenbett, sie konnte nicht stillen, was sie sehr belastete. Und dann kamen irrationale Ängste.
1: Die Ängste waren irgendwann so groß, dass ich mich nicht mehr auf den Alltag konzentrieren konnte. Ich hatte nur noch im Sinn, dass mir etwas passieren könnte und dass ich dann mich nicht mehr um meine Tochter kümmern kann. Das war meine größte Angst, dass ich meine Tochter nicht mehr aufwachsen sehen kann. Eigentlich war die Angst im Nachhinein unbegründet. Sie hat mich aber sehr, sehr stark im Alltag eingeschränkt, sodass dann auch wirklich meine Mutter vorbeikommen musste, um mich mit dem Kind zu unterstützen.
9: Insgesamt 8 Ärzte und Pflegekräfte gehören zum Stäbteam. Das Projekt wird noch entwickelt. Die Behandlungskosten sind wohl vergleichbar mit der Station. Das Angebot ist nicht für alle Patienten geeignet. Wer etwa suizidal ist, braucht die Betreuung in der Klinik. Wer stabil genug ist, kann wählen.
11: Psychiatrische Behandlungen in der Station haben immer den Nachteil, dass wir eine künstliche Umgebung für die Patienten schaffen. Die Patienten sind dann bei uns in einer relativ abgeschirmten Welt, müssen dann erstmal da einen Rhythmus finden und den dann wieder zurück nach Hause zu transferieren, ist manchmal tatsächlich auch noch mal eine Herausforderung.
9: 5 Wochen wird Betül Bayram die Klinik zu Hause nutzen. Ihr ist es wichtig, darüber zu sprechen.
1: Das höre ich tatsächlich sehr oft, dass man mir das nicht ansieht, dass ich eventuell psychische Probleme haben könnte. Aber ich denke, das ist auch ein Thema, was totgeschwiegen wird. Also man redet nicht gerne darüber, wie Frauen eine Schwangerschaft und Geburt tatsächlich erleben, vor allem die Zeit nach der Geburt.
9: Für Patientinnen wie Betül Bayram ist STEB eine echte Alternative.
4: Und live bei uns ist jetzt Moritz Rehner von der Psychiatrie des Markus-Krankenhauses in Frankfurt. Sie sind dort Oberarzt, wir haben Sie ja eben auch im Beitrag schon gesehen. Schön, dass Sie auch noch mal bei uns sind.
25: Hallo.
4: Wer kommt denn jetzt genau, eine Patientin haben wir schon gesehen, aber wer kommt denn noch so in Frage als Patienten für dieses spezielle Modell Psychiatrie zu Hause? Für wen ist das gemacht?
25: Wir arbeiten allgemeinpsychiatrisch. Wir haben im Moment hauptsächlich depressive Patienten, einige auch mit Angststörungen, haben aber auch andere psychische Erkrankungen. Im Moment auch Patienten mit Psychosen, Persönlichkeitsstörungen. Bei Suchterkrankungen müssen wir halt aufpassen, da muss eine Abstinenz im Moment da sein.
4: Das heißt, da muss erst die Entgiftung vorgeschaltet werden und genau. Dann können sie zu Hause betreut werden. Im Beitrag haben wir schon gesehen, Sie als Oberarzt und eine Pflegekraft waren da zu Besuch sozusagen. Wie oft kommt das vor am Tag, in der Woche? Wie intensiv ist diese Betreuung dann?
25: Unsere Behandlung ist ungefähr so auf 6 Wochen angelegt, plus minus. Und wir sind jeden Tag bei den Patienten, haben verschiedene Berufsgruppen, ich als Oberarzt sehe den Patienten mindestens einmal die Woche. Dazu kommen dann noch andere Berufsgruppen, Psychologen. Wir haben auch im Moment einen Arzt noch zusätzlich da. Wir haben aber vor allem Schwerpunkt im pflegerischen Bereich. Und die arbeiten dann ungefähr so mindestens eine halbe Stunde, eher eine Stunde am Tag mit dem Patienten. Darüber hinaus haben wir aber auch Notfallkontakte für die Patienten, die 24/7 erreichbar sind.
4: Und die Pflegerinnen und Pfleger in einer Psychiatrie machen ja was ganz anderes als Pflegerinnen und Pfleger zum Beispiel im normalen Krankenhaus. Ja. Was machen die dann genau?
25: Also da geht es eher um alltagsrelevantere Sachen. Also da wird jetzt nicht um Pflege im eigentlichen Sinne, dass jemand da das Gesicht gewaschen bekommt, sondern eher, dass der Patient im Alltag unterstützt wird. Das kann zum Beispiel sein, dass ein Patient mit Angststörungen erstmal überhaupt die Wohnung verlässt und mal das erste Mal wieder einkaufen geht.
4: Mit dem Pfleger dann?
25: Genau. Ja. Aber auch, dass wir dann auch sagen, okay, wie können wir denn jetzt das erreichen, dass sie dann auch jetzt alleine wieder einkaufen gehen? Oder dass man zusammen mal ein Mittagessen kocht, dass man wieder eine Alltagsstruktur bekommt. Dass man zum Beispiel mal ins Schlafzimmer geht, den Kleiderschrank ausmistet. Mhm. Wir versuchen, das vom Konzept her rund zu halten, dass das, was in Therapeutischen besprochen wird, dann auch im Alltag dann auch umgesetzt wird. Und da haben wir wöchentliche Treffen, wo wir uns absprechen und dann die einzelnen Berufsgruppen gucken, was können wir dazu beitragen.
4: Also Sie im Ärzte- und Pflegerteam gucken, was ist das Problem, welche Übungen könnte zum Beispiel die Pflegerin oder der Pfleger dann mal nächste oder übernächsten Tag mit den Patientinnen und Patienten machen. Muss man da irgendwie eine spezielle Art von Wohnung haben, damit das passt, oder geht das in jeder Wohnung?
25: Also bisher haben wir keine großen Probleme gehabt, aber natürlich muss auch eine Vertraulichkeit da sein. Also ein Vier-Augen-Prinzip muss da sein. Ist ein bisschen blöd, wenn halt der Ehepartner direkt auf dem Sofa daneben sitzt. Da ist kein vertrauliches Gespräch möglich. Das setzen wir als Voraussetzung. Bisher hatten wir da noch nie ein Problem.
4: Jetzt gibt es aber in Kliniken ja noch viel mehr Angebote neben dem Reden. Da gibt es Gestaltungstherapie, Bewegungstherapie, vielleicht auch Musiktherapie. Das fehlt doch dann alles, oder?
25: Das Konzept ist mehr tatsächlich im häuslichen Bereich, dass wir im Alltag des Patienten bleiben. Aber die Patienten haben auch in unserer Stäbbehandlung das Angebot, dass sie einzelne Therapieeinheiten, Ergotherapie, Werktherapie, Ähnliches auch in der Klinik teilnehmen können, ja, sofern das überhaupt möglich ist. Also okay, manche Patienten haben ja tatsächlich das konkrete Problem, dass sie gar nicht raus können.
4: Aber wenn sie es können, können sie auch mal für eine Stunde in die Klinik, genau, gehen sozusagen. Für wen ist die stationäre Klinik eigentlich der bessere Weg und dieses Stäbprogramm nichts?
25: Die stationäre Behandlung ist wesentlich mehr reglementiert. Da bieten wir mehr Struktur. Die Pflege sagt morgens früh genauer, wann aufgestanden wird. Die Patienten haben mehr Austausch untereinander. Manche haben Berührungsängste mit Patienten. Andere kriegen da enge Freundschaften, die teilweise lange über die stationäre Behandlung hinausgehen. Die Patienten haben, ja, also wie gesagt, das, was sie in der Stäbbehandlung vom Krankenhaus festhalten, manchmal kann das eher auch von Vorteil sein.
4: Und es gibt auch noch andere Angebote wie Sie in Hessen, zum Beispiel Südhessen, Langen, Darmstadt, und die Uniklinik hat auch sowas, ne?
25: Also als Stäbprojekt sind wir in Frankfurt die Ersten. Wir haben noch die Kollegen vom Bamberger Hof, die haben ein ähnliches Projekt. In Hessen gibt es aber zunehmend mehr Stäbprojekte.
4: Das ist eine gute Nachricht.
25: Ja.
4: Ja, finde ich sehr gut, dass es da Alternativen gibt. Psychiater Moritz Rehner vom Markus-Krankenhaus, danke für Ihren Besuch.
25: Gerne.
4: Kurzer Blick jetzt in meinen Vorratsschrank. Da liegt Reispapier, weil ich mal irgendwann vor langer Zeit asiatische Sommerrollen selbst gemacht habe. Aber ansonsten fällt mir ehrlich gesagt nichts ein, wozu man dieses Papier verwenden könnte. An genau dieser Stelle hilft eine Häppchenexpertin weiter. Sie hat zwei besondere Rezepte, eins süß, eins herzhaft.
8: Hauchdünn, unauffällig, aber ein absoluter Kochtrend. Reispapier. Besonders bekannt ist es als Hülle für Sommerrollen. Aber es kann so viel mehr. Häppchenheldin Gabi Nadler hat den Allrounder für ihre Buffets entdeckt.
10: Weil es geschmacksneutral ist und damit unglaublich vielfältig einsetzbar. Also man kann es für Herzhaftes nehmen, für Süßes. Obendrein ist es glutenfrei. Fettarm, also wer auf seine Linie achtet, ist hiermit gut am Start.
8: Herzhaft wird es mit der Reispapier-Pizza, einem echten Blitzrezept. Dafür bestreicht Gabi zwei Scheiben Reispapier mit Wasser und legt sie in die Pfanne. Für die dünnen Blätter braucht es nur wenige Löffel passierte Tomaten, Kräuter, Knoblauch und Olivenöl. Die Soße ist schnell angerührt und kommt direkt auf das Papier in die Pfanne. Obendrauf alles, was der Kühlschrank hergibt und was schmeckt. Und dann Deckel drauf und bei mittlerer Hitze 5 bis 7 Minuten backen. Fertig.
10: Ja, dann kann auch mal Besuch oder Sohn, Tochter vorbeikommen und man hat schnell was Warmes gezaubert.
8: Etwas zeitintensiver, aber auch lecker und gesund wird es mit Gabis Mini-Mochi-Eis. Eigentlich sind Mochi gefüllte Reisbällchen, eine japanische Spezialität. Gabis Eis in Reispapier ist eine kreative Variation. Für die Füllung mischt sie Agavendicksaft mit Skyr und Vanilleextrakt. Dann kommen Beeren dazu. Welche und ob frisch oder tiefgefroren, das bleibt Geschmackssache, genauso wie die Konsistenz.
10: Man kann sie schneiden, also man kann ja hier mit der Gabel gucken, in welcher Stärke man sie lässt. Vielleicht lässt man auch mal eine Gans drin. Mein Favorit wären ganze Himbeeren.
8: Für die Mochi-Hülle geht das Reispapier erstmal in kaltem Wasser baden.
10: Da reichen ein paar Sekunden, 5 bis 10. Länger eigentlich nicht. Und dann zieht das noch so ein bisschen nach, bis es dann beweglich wird. Einfach auf einem zweiten Teller liegen lassen.
8: Mit einer Schere lässt sich das Reispapier jetzt ganz einfach vierteln und ist bereit für die Füllung. Die Creme im Papier zu einer schönen Kugel zu rollen, ist gar nicht so einfach.
10: So ein bisschen mehr Fingerspitzengefühl gefragt an der Stelle.
8: Aber es funktioniert. Die Bällchen sollten dann für mindestens 2 Stunden ins Gefrierfach. Gabis Trick für mehr Rundungen, eine Cake-Pop-Form aus Silikon. Hier kommt die Mischung rein und wandert dann für 1 Stunde ins Gefrierfach. Das Ergebnis richtig kugelige Kugeln. Die lassen sich jetzt ganz einfach mit dem Reispapier umwickeln und werden nochmal für 2 Stunden eingefroren. Vor dem Servieren noch ein paar Minuten antauen lassen und genießen.
4: Eine neue Wohnung zu finden, ist für viele, gerade in Hessens Städten, total schwer. Also geht man ins Internet und sucht und sucht und sucht. Und irgendwann findet man da ein Portal, das wirkt, als wäre es eine Lösung. In Wahrheit ist es aber eine Verbraucherfalle. Folge 4 unserer Serie.
22: Tuana Merjanli möchte endlich umziehen.
12: Ich war auf der Suche nach einer Wohnung, da ich in Wiesbaden studiere, und habe dann eben nach bestimmten Portalen gesucht. Und es war halt eben eine davon. Und dann habe ich mich eben auch dort ganz normal registriert, um eben halt es leichter zu haben bei der Wohnungssuche.
22: Die 21-Jährige sucht im Internet nach Wohnungen und landet schnell auf einem scheinbar vielversprechenden Portal.
12: Es ist schon sehr schwer, da man auch eben vor allem als Studentin eine gewisse Eile hat, weil ich zum Beispiel muss pendeln zur Uni. Und es ist dann halt für mich einfacher, halt eben in der Nähe der Uni zu wohnen. Und da ist der Druck schon ziemlich hoch.
22: Bilder, Details. Über Tuanas mögliche zukünftige Wohnung bietet das Portal einen guten Überblick.
12: Dass man eben es leichter hat, eine Wohnung zu finden, dass eben einem genau die Suche erleichtert wird. Und die Seite sieht halt auch sehr vielversprechend aus, sehr modern, sehr seriös.
22: Die Studentin setzt an diesem Tag all ihre Hoffnungen auf dieses Portal. Eine Wohnung gefällt ihr ganz besonders. Um sie anzufragen, soll sie sich registrieren. Das macht sie auch, gibt E-Mail, Name und Adresse an.
12: 1-2 Tage später dann meine E-Mails geschaut und dann habe ich gesehen, dass dort eben ein Betrag von mir verlangt wird von 79 Euro. Und es hat mich sehr gewundert. Es war schon sehr erschreckend, weil als Studenten ist es sowieso schon schwer, über die Runden zu kommen. Und es hat mich schon sehr Angst gemacht. Da war jetzt wirklich auch gar nicht die Rede von irgendeinem Betrag, den man zahlen muss. Weder noch wie viel es sein sollte. Deshalb hat es mich sehr gewundert, dann, als ich die E-Mail bekommen habe.
22: 79 Euro soll sie zahlen, ohne auch nur irgendeine Leistung bekommen zu haben.
12: Es ist nicht nur eine E-Mail, es wird auch direkt gedroht. Und das macht einem schon sehr Angst. Daher denke ich schon, dass da einige auch direkt zahlen.
13: Das macht die 21-Jährige aber nicht und wendet sich stattdessen an den Verbraucherschutz. Peter Lasek warnt vor dem unseriösen Portal und der Psychologie dahinter. Geködert werden Wohnungssuchende, die oftmals verzweifelt und schon lange nach den neuen vier Wänden suchen.
14: Natürlich ist die Suche nach bezahlbaren Wohnungen oft sehr schwierig. Man ist aufs Internet angewiesen und klickt sich durch verschiedene Portale durch. Und die Falle ist, dass ich mich auf diesem Portal bewege und in der Situation bin, eben möglichst günstigen oder passablen Wohnraum in kurzer Zeit zu finden. Oft ist man ja auch unter Druck.
13: Genau das nutzen die Betreiber unseriöser Portale aus.
14: Verbraucher landen auf diesem neuen Portal. Es sieht erstmal aus wie so eine Immobilienseite mit scheinbar sehr günstigen Angeboten. Man scrollt nach oben und nach unten. Das eine oder andere Interessante ist vielleicht mit dabei. Und dann klickt man auf den Account freischalten sozusagen und kriegt anschließend eine Rechnung.
13: Ein Hinweis auf eine Kostenpflicht sei nicht ersichtlich für den Verbraucher. Denn ein Jetzt-Registrieren erfülle nicht die gesetzlichen Vorgaben für einen Vertragsschluss.
14: Die Masche ist sicherlich hier auf Masse zu gehen, dass möglichst viele Nutzer auf diese Seite verirren und sich mit ihren persönlichen Daten anmelden und dann den entsprechenden Kaufbutton, der unseres Erachtens keiner ist, anklicken. Es geht ein Stück weit in Richtung Irreführung tatsächlich oder das Weglassen wichtiger Informationen, das Nichterfüllen von Informationspflichten mit der ganz klaren Konsequenz, wenn nicht auf die Kostenpflicht hingewiesen wird, kommt auch kein wirksamer Vertrag zustande und der Verbraucher ist dann auch nicht verpflichtet zu zahlen.
13: Wichtig sei, sich nicht unter Druck setzen zu lassen und alle Zahlungen zurückzuweisen, da kein wirksames Vertragsverhältnis zustande gekommen sei. Ob diese Firma mit Sitz in Bulgarien im weiteren Schritt tatsächlich dann ein Inkasso einsetzen würde, sei noch unklar. Zahlen sollte man auch dann nicht, so der Rat von Verbraucherschützer Lasek. Ein Tipp vor der Registrierung: immer vor Eingabe der persönlichen Daten in das Kleingedruckte schauen, wie die AGBs lesen. Tuana Merjanli hat der Zahlung widersprochen. Sie hat noch keine Wohnung gefunden und der Betrug macht sie noch immer wütend. Sie möchte andere vor der Enttäuschung bewahren.
12: Das ist eben auch eine Seite, die einem sehr schnell vorgeschlagen wird, wenn man eben nach Wohnungen sucht. Deshalb denke ich, dass da schon einige betroffen sind. Weil Wohnungen sind halt sehr gefragt, also vor allem sehr junge Menschen achten halt nicht so auf die Richtlinien, sind sehr bereit, sich zu registrieren, weil sie eben diesen Druck haben, auszuziehen oder eine Wohnung zu suchen. Von daher würde ich schon sagen, dass es sehr viele gibt, die darauf reinfallen.
13: Und in der nächsten Folge, wie Betrüger Verbraucher um Zehntausende Euro bringen. Achtung vor der Betrugsmasche Festgeldkonto.
4: Und jetzt geht's zu unserem Kollegen Jens Kölker. Da steht er, beweglich und doch irgendwie ein bisschen steif, im Ratgeberstudio. Und das ist aus Papier in einem Schuhkarton, ein klassisches Papiertheater. Schalten wir doch mal dahin, wo die Macher dieses und weiterer solcher Theater arbeiten. Und zum echten Jens Kölker nach Buseck bei Gießen.
15: Hans, Greta! Es ist passiert. Das Internet ist kaputt.
16: Wir sind im Backstage-Bereich des Papiertheaters Kleine Auszeit in Buseck. Und Stefan und Susanne Schweig spielen hier gerade das Stück Hans und Greta. Was ist das genau für ein Stück, Stefan?
19: Hans und Greta ist eine moderne Adaption von Hänsel und Gretel, welches wir geschrieben haben. Da ist alles ein bisschen anders als im Originalmärchen.
16: Und ist wahrscheinlich auch eher so für Erwachsene gedacht?
19: Wir sagen, empfohlen ab 6 Jahren. Bisschen gesellschaftskritisch,
16: Wie funktioniert das hier genau bei euch, dieses Papiertheater?
19: Also Papiertheater, also hier zum Beispiel sieht man alles selbstgemachte Kulissen und Figuren. Ansonsten, man kann auch noch Kulissen und Figuren von vor über 200 Jahren kann man sich käuflich erwerben. Und dann kann man richtig, wie man damals Papiertheater gespielt hat, kann man das genauso machen.
16: Und ihr macht das so, indem der Text vom Theaterstück vom Band kommt und dazu bewegt ihr die Figuren.
19: Richtig, wir erstellen zu jedem unserer Stücke erstellen wir Hörspiele, dass das in Vollplayback läuft, dass jeder bei jeder Aufführung das gleiche Erlebnis hat.
16: Und das sehen wir uns gleich noch von der anderen Seite der Bühne an. Vorher darf ich mal kurz darauf hinweisen, das sind hier Ensemblefiguren aus Hans und Greta, alle von Susanne selbst gebaut. Das hier ist ein Stück Kulisse von Hans und Greta, also relativ modern gehalten und von hinten beleuchtet. Es gibt aber auch hier Kulissenteile, die sehen richtig oldschool aus und die werden alle gebraucht, nicht nur für Hans und Greta, sondern für viele andere Theaterstücke, die hier aufgeführt werden. Insgesamt 19 Stück haben die beiden im Repertoire und die werden hier vorgeführt. In diesem Saal, der ist relativ klein und überschaubar, gerade mal 25 Personen haben hier Platz, aber die haben Blick auf eine Bühne, die erstmal aussieht, als wenn man im Wiesbadener Staatstheater wäre. Und wir schauen mal kurz rein in Hans und Greta.
0: Mutter, Vater, packt eure Kreditkarten ein. Wir gehen dorthin, wo das Internet wohnt.
16: Hans und Greta wird übrigens am Samstag um 19 Uhr hier im Papiertheater Kleine Auszeit in Buseck gespielt. Wer keine Zeit hat, dahin zu kommen, der hat vielleicht das große Glück, dass das Theater zu Ihnen kommt. Zum Beispiel nach Frankfurt hier mit diesem mobilen Papiertheater. Stefan, wo seid ihr damit als nächstes?
19: Da sind wir am 16.10. in Frankfurt in der Weinbar East Grape. Und da kann man die Tickets über die Homepage von East Grape kann man sich bestellen.
16: Und was spielt ihr dann da?
19: Da spielen wir, muss ich überlegen, Der kleine Muck und Kalif Storch.
16: Hier sehen wir übrigens Figuren aus dem Original Hänsel und Gretel. Im Vordergrund stehen Hänsel, Gretel, hinten die Hexe und das Knusperhäuschen. Es wirkt so ein bisschen wie so ein Diorama. Wo ist der Unterschied?
19: Der Unterschied ist, dass Dioramen nicht bespielt werden. Papiertheaterbühnen werden bespielt und sind dadurch lebendig.
16: Was würdest du sagen, macht den besonderen Reiz aus? Wo ist die Faszination?
19: Es ist alles, einfach alles. Von Anfang an, von der ersten Idee, welches Stück man gerne mal spielen will, möchte, bis darüber hinaus, man muss das gestalten, man muss teilweise Märchen, ja, ein eigenes Skript schreiben. Und das Ganze ausprobieren, basteln, aufkleben, aufstellen und dann die ersten Proben, wo es dann auch manchmal ganz kräftig schief gehen kann.
16: Dann wünsche ich euch toi, toi, toi für alle weiteren Vorstellungen. Sag danke, dass wir kommen durften und halte abschließend fest, kleine Bühne, aber große Wirkung. Hier im Papiertheater, Kleine Auszeit in Buseck.
4: Danke, Jens Kölker. Die Welt der Kinder ist ja eine sehr schöne, irgendwie unschuldig. Und trotzdem sind Kinder ab dem Moment, ab dem sie auf der Welt sind, auch Teil unserer Rechtsordnung. Brauchen sie also Versicherungen? Wir gucken da jetzt speziell auf die Haftpflicht.
17: Ein ganz normaler Tag. Ein 6-jähriger Junge fährt Kettka erst auf dem Bürgersteig, dann aber etwas übermütig auf der Straße. Er tritt kräftig in die Pedale und schon ist es passiert. Ergebnis: Kratzer und Beulen. Sieht erstmal nicht schlimm aus, aber das kostet. In diesem Falle mehr als 1.200 Euro. Nur wer kommt dann für den Schaden auf? Gilt hier nicht eigentlich die altbekannte Regel, Eltern haften für ihre Kinder? Das wollen wir genauer wissen und fragen Arndt Kempkens. Der Fachanwalt für Versicherungsrecht und Verkehrsrecht aus Gelsenkirchen hat immer wieder mit Schadensfällen zu tun, die Kinder verursacht haben.
18: Die wichtigste Versicherung eines jeden Menschen ist eine Haftpflichtversicherung, insbesondere wenn man Kinder hat, weil Kinder machen ja Unsinn. Und die Kinder können auch haften und dann zahlt eine Versicherung nur, wenn eine Haftpflichtversicherung existiert.
17: Heißt konkret, bis 7 Jahre sind Kinder nicht schuldfähig. Ab 7 Jahren springt die Haftpflichtversicherung ein, wenn die Kleinen über ihre Eltern mitversichert sind. Eine Ausnahme aber gibt es. Im Straßenverkehr haftet der Nachwuchs bis 10 Jahren nicht. Das heißt, für beide Altersgrenzen, wenn ein Kind einen Schaden verursacht, kann der Geschädigte also auf den Kosten sitzen bleiben. In diesem Falle war der Kettka-fahrende Junge unter 7 Jahre alt. Pech für die Geschädigten. Aber das muss nicht so sein.
18: Wenn Kinder dann versichert sind über eine private Haftpflichtversicherung, die übrigens jedes Elternteil für die Kinder abschließen sollte, dann haften die Versicherer, wenn das ein fahrlässiger Schaden ist. Denn unter 7 Jahren gibt es keine Haftung. Und dafür gibt es ein ganz, ja, ich sag mal, ein kurioses Versicherungsprodukt. Das ist ein Zusatzbaustein, Haftung für deliktsunfähige Kinder. Dann zahlt der Versicherer Schäden, die ein unter 7-jähriges Kind verursacht, obwohl das Kind eigentlich gar nicht haftet. Ist natürlich wunderbar, um den Nachbarfrieden aufrechtzuerhalten.
17: Kinder toben gern. Da geht auch schnell mal was in fremden 4 Wänden kaputt.
18: Elternhaft nur dann, wenn sie bei ihrer Aufsichtspflicht, also ein eigenes Verschulden bei ihrer eigenen Aufsichtspflicht, verletzt haben. Das ist aber relativ selten der Fall. Man muss beispielsweise ein 5-6-jähriges Kind nicht anleihen.
17: Anders gesagt, nicht nur das Alter der Kinder ist entscheidend, auch für die Eltern gelten bei der Aufsichtspflicht klare Regeln. Bis 4 Jahren müssen sie ihre Kleinen ständig kontrollieren. Bis 7 Jahren aber nur noch gelegentlich beobachten, wenn die Kinder draußen spielen. Und für über 7-Jährige heißt es dann, eine seltene Kontrolle reicht aus, solange die Eltern wissen, wo ihr Nachwuchs gerade spielt. Kinder sind, so liest man immer wieder, nicht immer unschuldig an dem, was sie treiben, je nach Alter und Absicht. Und sie können große Schäden anrichten. Mit einem Hausschlüssel Dutzende parkender Autos zerkratzen, das geschah in einem konkreten Fall im Rheinland. Die Täter? Kinder. Sie fanden das offenbar lustig.
18: Ein Kind haftet ja ab 7 Jahren immer, aber auch dann nur, wenn es die Einsichtsfähigkeit hat, dass das, was ich da tue, auch etwas kaputt machen kann. Jedes Kind weiß, wenn es einen Stein wirft, dann ist das vorsätzlich und dann kann auch eine Scheibe kaputt gehen. Das heißt, das Kind ab 7 Jahren haftet dafür, aber nicht die Versicherung, weil es ja vorsätzlich war.
17: Handeln Kinder unabsichtlich oder vorsätzlich? Das ist also auch entscheidend für einen Versicherungsschutz.
18: Wenn wir eine fahrlässige Körperverletzung haben, das eine Kind schubst versehentlich das andere oder stolpert oder stellt einem Kind versehentlich das Bein, das andere verletzt sich erheblich, dann zahlt die Haftpflichtversicherung, wenn das Kind über 7 Jahre alt ist. Aber wenn das Kind vorsätzlich ein anderes Kind verletzt bei einer, ja, wenn die sich hauen beispielsweise, wird ein Zahn ausgeschlagen, dann zahlt auch die Haftpflichtversicherung nicht, weil es ja Vorsatz ist.
17: Übrigens, selbst in späteren Jahren sind Schüler, aber auch Heranwachsende bis zum Ende der Ausbildung noch über die Haftpflichtversicherung der Eltern mitversichert. Viele Versicherer bieten darüber hinaus eine Familienhaftpflichtversicherung an. Kostet meistens nicht viel, aber Preise vergleichen lohnt sich.
18: Meistens gelten solche Familienversicherungen bis zum 25. Lebensjahr. Und wenn das Kind noch im Haushalt der Eltern lebt und kein eigenes Einkommen hat, beispielsweise in der Ausbildung ist, so lange gilt die Familienversicherung. Das ist deswegen umso wichtiger, dass Sie immer Ihren Versicherungsschutz aktualisieren. Also, wie ändert sich das Risiko? Kommen Kinder dazu? Ziehen Kinder aus? Haben Kinder einen eigenen Hausstand? Das heißt, man muss diesen Versicherungsschutz, gerade um die private Haftpflichtversicherung, der ja so enorm wichtig ist, muss man immer auf die persönlichen, aktuellen Verhältnisse anpassen.
17: Damit der Nachwuchs und auch seine Eltern dann auch wirklich gut abgesichert sind.
4: Selbst kochen ist die reine Zeitverschwendung. So sehen es klassische Kochmuffel, die es nicht können, wollen oder einfach keine Zeit haben. Aber auch für solche Menschen wollen wir da sein und haben jetzt ein besonders leichtes Rezept parat.
2: Biokoch René Müller vom Restaurant Weißenstein in Kassel zeigt, wie es ganz einfach geht. Kochen für Faule.
5: Bei uns gibt es heute einen Bauerntopf mit nur 3 Zutaten. Hackfleisch, Kartoffeln und Paprika.
2: Die rohen Kartoffeln, die Paprika und die Zwiebeln waschen und würfeln.
5: Du kannst im Prinzip alles aus deinem Kühlschrank reinmachen. Wichtig ist nur immer, finde ich, Zwiebeln, vielleicht ein bisschen Knoblauch und so eine Kohlenhydratbasis, irgendwie Kartoffel oder sowas in der Art. Kommen auch Nudeln mit rein.
2: Das Hackfleisch ordentlich anbraten. Für Vegetarier gibt's das auch in der fleischlosen Variante. Das Gemüse dazugeben. Gewürzt werden darf je nach Geschmack.
5: Also ich nutze immer sehr gerne Lorbeerblatt und so eine kleine Prise Mayo dann bei so traditionellen Gerichten. Das gibt so nochmal einen runden Geschmack, das ist einfach toll.
2: Mit Brühe ablöschen und Tomatenmark dazu. Das sorgt für eine fruchtige Note. Alles 20 Minuten köcheln lassen. Fertig. Der schnelle Bauerntopf. Kochen unkompliziert und so gut.
4: Und auch bei Allewetter ist schon alles angerichtet. Thomas Ranft, welche Themen habt ihr auf dem Teller?
6: Also ich habe leider keinen Bauerntopf im Angebot, aber dafür erstmal eine trockene und relativ kalte Nacht. Das muss man doch sagen, das ist morgen früh wirklich frisch. Und im Laufe des Tages kommen neue Wolken, die dann schon wieder etwas Regen bringen können. Wir gucken aber auch über den großen Teich, wo ein Hurrikan unterwegs ist. Und wir müssen über dieses Wahnsinnsereignis El Niño reden. Also da ist heute wirklich von allem was dabei.
4: Danke, Thomas. Morgen bei den Ratgebern geht es um ABS bei E-Bikes. Bringt so ein Bremssystem was? Kai Fischer begrüßt Sie dann. Ich sag tschüss.
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hier in der Stuttgarter Wilhelma. Das war immer so ein Traum, das habe ich mal gesehen in einer Zeitschrift von einem philippinischen Zoo. Da ist der so rausgesprungen, hat dem Pfleger das Hähnchen aus der Hand gepresst und nach 6 Jahren Training klappt das jetzt bei uns auch. Das ist eine Weltsensation, das gibt es nirgends mehr, nicht dass ich wüsste. Und das ist natürlich für die Besucher eine Bereicherung, da stehen die voll, die Halle ist voll und gucke da dann zu bei der Fütterung. Da hole ich jetzt meinen Eimer mit den Hühnchen und dann schlagen wir zu.

0: Die Faultiere Mike und Marlies warten auch auf ihr Frühstück. Aber kein Grund, hektisch zu werden. Im gleichen Gehege leben auch zwei Krallenäffchen. Ute nimmt Azubi Angela heute das erste Mal mit in die ungewöhnliche WG.
1: Faultiere lieben Kartoffeln, Salat und unsere Affen, die Trauben. Mhm. Dann habe ich hier noch ein paar Tannenzapfen. Da tun wir ein bisschen Baumsaft drauf. Aha. Den mag die Evita ganz arg. Also Gummi Arabicum.
2: Ja, für zwischendurch.
1: Genau.
0: Krallenaffen haben es gut. Süßes Harz gehört zu ihrer natürlichen Nahrung.
2: Ich gehe heute das erste Mal rein, aber ich habe schon oft von draußen beobachtet und die mir mal genauer angeguckt. Und ich freue mich jetzt, dass ich sie auch mal von drinnen sehen darf.
1: Also, dann haben wir alles. Gehen wir rein, oder?
2: Ja. Gut.
1: Hallo. So, mach's vorsichtig die Tür zu. Ja, schön bei mir. Hallo, Mike. Ja, das ist eine Begrüßung. Stehst du schon da?
2: Neugierig.
1: Ja, endlich gibt's mal wieder was, gell? Die armen, verhungerten Zootiere. Ja. Kartoffeln magst du zwar bestimmt nicht bei euch auf dem Baum, aber es ist seine Leibspeise.
2: Oh.
1: Und er hat vorne einen Zahn, der so raussteht. Da kann man ihn echt gut unterscheiden. Aha. Er frisst gern. Aber er mag nicht so gerne angefasst werden.
2: Okay.
1: Du kannst gerne mal eine Kartoffel nehmen und gibst sie ihm ins Maul.
2: Du Hunger.
1: Wenn er die gegessen hat, kann man ganz gut beobachten, die Kartoffel, die klebt ihm immer oben am Gaumen. Dann nimmt er ganz vorsichtig seine Krallen und jetzt macht er es und schabt es dann wieder ab. Marlies kommt auch. Die Marlies, die ist 99 geboren und er 93.
2: Okay.
1: Also sie ist schon.
2: Beide schon.
1: Evita, du kriegst Alter. Auch was, gell? Ja, ja. Die können gut 30 Jahre alt werden oder noch älter im Zoo.
0: Und so entstand eine Art Senioren-WG. Denn auch die quirligen Affen sind schon ältere Semester.
1: Es ist einfach im Zoo manchmal, dass irgendein Tier aus einer Gruppe rausgebissen wird oder so. Der Zoe zum Beispiel ist der Zuchtmann von unseren Löwenaffen und der hat sich mit seinem Sohn nicht mehr verstanden. Die haben sich gebissen. Und dann die Evita hat ihren Partner verloren. Und für die Seele von den Affen ist es einfach wichtig, dass sie nicht alleine sind. Und in dem Moment ist es für die auch egal, dass es eine andere Art ist. Die leben zusammen, die schlafen in der Höhle zusammen, die putzen sich, die sehen sich. Und das ist wichtig.
0: Und auch das Zusammenleben mit den Faultieren hat Vorteile. Mike und Marlies sind für die Affen eine Art Entertainment-Programm.
1: Es ist jetzt nicht so, dass die Affen auf den Faultieren sitzen oder so oder mit denen spielen. Aber es bewegt sich noch jemand. Man wird einfach gefordert. Und das ist wichtig.
0: Für Angela sind es die ersten Tiere zum Anfassen in diesem Revier. Und wie ist der erste Eindruck?
2: Also ich finde es total schön hier drin, auch die Mischung. Man hat Affen, die Faultiere und ich finde die ganz interessant, wie die herkommen und neugierig sind.
0: Gleich gibt es noch leckeren Nachtisch. Bei den Keas kann es heute gefährlich werden. Es steht eine Familienzusammenführung an. Und wie im richtigen Leben läuft so ein Treffen manchmal aus dem Ruder. Ohne Sicherheitsvorkehrungen geht da nichts.
3: So, dann stellen wir das jetzt erstmal ab hier.
4: Sehr schön.
3: Ja, wunderbar.

0: Hübsche.
1: Na, Tapu? Ja, dann bin ich ja mal gespannt, ob das gleich funktionieren tut mit euch.
0: Na ja, wer was hier.
1: Also, wir haben heute ein bisschen was Größeres hier vor bei den Kias. Wir haben hier unsere Gruppe mit Mama, Papa und Tochter, also quasi Nelson, Tekao und unsere Tapu. Und die wollen wir halt zusammenbringen mit unserem Parimata. Der Parimata ist ein Sohn von der Tekao, aber ist halt kein Sohn vom Nelson.
2: Komplizierte Familienverhältnisse also. Wie wird der uneheliche Sohn wohl aufgenommen?
1: Die Schwierigkeit besteht halt daraus, dass wir halt natürlich eine Dreiergruppe haben und ein Einzeltier quasi. Und wenn wir das Einzeltier natürlich in die Gruppe reinsetzen, ist die Dreiergruppe natürlich stärker als das einzelne Tier. Und es kann natürlich sein, dass sich irgendwas, manche Tiere sich gleich nicht miteinander verstehen, dass sie sich natürlich auch bekämpfen. Was denkst du? Klappt das?
0: Naja, ist ja 50-50 schon. Es kommt auch darauf an, wie der Parimata darauf reagiert.
1: Ja, also
0: und wie die Eltern drauf sind, wenn er zu nahe der Tochter kommt.
2: Es gibt also verschiedene Risikofaktoren. Daher haben Pascal und Sascha einen Plan. Vor der Zusammenführung sollen alle Vögel so viele Leckereien bekommen, dass sie pappsatt sind. Klar, wer zufrieden ist, sucht keinen Streit. Parimata ist als erster dran. Einmal bunte Kaltschale, bitteschön.
1: Ein Teil. So. Also er traut sich, glaube ich, jetzt gerade nicht so wirklich. Also er merkt schon, dass hier irgendwas gerade vonstatten geht. Deswegen ist er ein bisschen zurückhaltender gerade. Jetzt lassen wir ihn halt erstmal in Ruhe fressen und gehen dann zur Gruppe rüber und füttern die halt auch noch.
2: Keas gelten als die intelligentesten Vögel überhaupt. Leider heißt das aber nicht, dass sie auch friedlich miteinander umgehen. Im Gegenteil, Keas können ganz schön beißen.
1: Man sagt ja bei uns Menschen auch, man soll nicht mit leeren Magen sich streiten. Deswegen haben wir jetzt gesagt, wir füttern sie jetzt erstmal, damit sie halt erstmal ein bisschen was gefressen haben. Und dann gucken wir mal, dass wir sie zusammenlassen können.
2: Bei den Leistenkrokodilen beginnt inzwischen die Schaufütterung.
3: Zoe, komm her.
2: Harry ruft, die Augen leuchten.
3: Zoe, komm her, komm. Zoe, komm her.
2: Der Krokodilpfleger macht seinen Job seit 40 Jahren und das ziemlich entspannt.
3: Ich schwätze jeden Morgen, wenn ich mit denen komme, gucke mal, ob sie noch leben, weiß ja nie. Und dann schwätze ich mit denen und ich schwimme immer zu mir her, wie so ein kleines Hundle. Ne? Und wie gesagt, ich muss ja auch gucken, ob die irgendwie Verletzungen haben, weil sonst müssen wir sie rausfangen und wieder zusammennähen. Kommt der Tierarzt, dann kommt schon ab und zu mal vor. Auf! Komm her, komm, komm, komm! Zoe, komm her, komm! Das schöne Hähnchen für meine Zoe. Hey, ja! Hey, ja! Bleib ruhig!
2: Eigentlich soll Zoe das Hühnchen aus der Hand nehmen. Ziel anpeilen und daneben.
3: Zoe.
2: Das Hühnchen essen, nicht den Harry.
3: Zoe, bleib locker, bleib locker. Komm her. Ja, das war jetzt gar nichts, Zoe. Holz, Holz, Vögele, Holz. Ist jetzt richtig heiß. Das war jetzt nichts. Komm her. Hey, hey, hey, hey.
2: Zoe hat ein bisschen den Tunnelblick. Aber jetzt, endlich. Doch Harry ist unzufrieden. An der Nummer muss noch gearbeitet werden. Bei den seltenen Okapis gibt es ein Jungtier. Heute steht ein Gesundheitscheck an.
4: So, dann gucken wir mal, ja, was unser Lumara macht. so macht.
5: Hi.
4: Na?
5: Na? Na? Lomi, wie du immer sagst.
4: Lomi.
5: Hi, Lomi.
2: Die Kleine ist noch ziemlich scheu.
5: Also hier haben wir unser kleines Okabi, die Lumara. Die ist jetzt ein Vierteljahr alt und wir sind gerade dabei, die dran zu gewöhnen, dass sie keine Angst vor uns hat. Das ist durchaus von Vorteil, weil wenn wir an sie rankommen, dann kann man zum Beispiel mal kleine Verletzungen genau anschauen oder behandeln zum Beispiel. Die Okabis, wir haben ja schon einige Junge gehabt, die sind alle unterschiedlich und die Lumara hier, die ist ja, ein bisschen schüchtern uns gegenüber. Deswegen ist da einfach sehr, sehr viel Geduld gefragt. Und das muss man wirklich mit Ruhe machen, viel Zeit investieren und dann hoffen, dass es funktioniert.
2: Okapis stammen aus den Regenwäldern Zentralafrikas und sind vom Aussterben bedroht.
5: Ja, wir haben jetzt in ganz Europa immer knapp 60 Tiere, die ganze Zoos. Jedes Jungtier ist da enorm wichtig. Und vor allen Dingen, wenn es hier ein weibliches Tier ist, ist es noch wichtiger. Weil es ist wirklich eine Rarität und sehr wertvoll. Die ist jetzt ein Vierteljahr alt, aber warten wir mal ab, bis sie Geburtstag hat. Dann ist sie eigentlich aus dem Gröbsten draußen. Hm? Überhaupt die ganze Okabi-Haltung ist ziemlich heikel. Es kann viel passieren. Also, wir haben schon Okabis gehabt, die sind nach 4 Wochen umgekippt, waren tot. Und da sind sie untersucht worden. Ein bekanntes Problem eigentlich bei denen ist mit der Niere. Ist eben bei Okabi so, weiß man nicht so ganz genau, warum das so ist, aber man vermutet, dass das selber auch mit Futtertechnik zu tun hat. Aber das hier läuft bis jetzt eigentlich recht gut hier.
2: Nur die Sache mit der Zähmung ist noch etwas schwierig.
5: Ich gebe mal der Elena das Laube mal. Dann kann die mal hingehen und mal probieren, vorsichtig.
4: Lumi.
5: Wie weit sie rankommt, ob sie sich anfassen lässt.
4: Die ist halt sehr schüchtern, da muss man immer ganz langsam hin. Und vor allem, wenn man dann auf das Stroh kommt, das findet sie dann ganz unheimlich. Aber so kann man sie jetzt schon anfassen. Das funktioniert schon ganz gut. Stopp, bleib stehen. Ja, dann wäre vorbei. Und dann kann man halt gucken, hat sie irgendwas. Das können wir bei alle unseren Okapis machen. Das außer beim Vitu, beim Vater von ihr, der lässt sich gar nicht anfassen. Und das ist halt ein großer Vorteil, wenn man dann einfach auch mal die Hufe hochnehmen kann, soweit ist sie aber noch nicht. Oder mal in die Ohren, die Augen, den Mund ein bisschen, die Nase. Einfach so angucken, guck mal. Und hat man es halt wesentlich einfacher. Jetzt hat sie gerade ausgehauen. So ein bisschen zum Wehren, gell? Aber so ist es halt, Berufsrisiko.
2: Zurück in der Tier-WG. Hier gab es vor einiger Zeit Zoff.
6: Ja, momentan ist die WG ja sozusagen aus Zwistigkeiten geteilt. Mhm. Hier hinter dir ist eine Tür, die kann man öffnen.
4: Ja.
6: Und normalerweise sind die Agutis, die Faultiere. Und je nachdem, wie viele Affen wir haben, wir hatten schon Zwergseitenäffchen mit drin, mehrere Affenarten. Also das meiste waren 4 Affenarten hier gemeinsam drin.
4: Aha. Ja. Malis.
6: Hast noch was von dem Laub? Such dir das Beste aus und das hängen wir dann auf.
4: Schau mal, hier ist aber noch eine Kartoffel.
6: Das Jungtier von letzten Jahr, das sitzt im Nachbargehege.
4: Aha.
6: In der Natur würde das einfach abwandern.
4: Okay.
6: Und bei uns ist es so, wir haben jetzt zum Glück hier ein Doppelgehege, wo man die Tür schließen kann, bis wir einen Platz gefunden haben für die Edeka. Und jetzt demnächst soll die Edeka mit ins Amazonashaus kommen.
4: Mhm.
6: Und dann kann man die Tür wieder aufmachen.
4: Und dann können die wieder zusammen wohnen.
6: Ja, dann können, hier haben sie alle wieder ein bisschen mehr Platz.
4: Stimmt es, dass die Malis auch wieder schwanger ist?
6: Also die können jederzeit ein Jungtier bekommen. Vielleicht, du bist ja noch ein paar Wochen bei uns, erlebst du das noch?
4: Ja.
6: Du willst die ganze Schüssel. Das geht aber nicht. Oder die Zapfen, die sind eigentlich für die Evita gedacht. Findest du das auch interessant? Mal dran riechen. Oh, jetzt muss man sie trennen. Warte mal, Marlies, ich mache einen ab und gebe den dir. Damit habe ich ja nur überhaupt nie gerechnet. Aber klar, gell? Alle wollen was haben. Das ist hier wie

0: bei Geschwistern. Wenn der eine zu klein oder zu groß ist, der will es auch haben. Jetzt hast du. Sollen wir den für dich aufhängen, Evita?
1: Und das war es auch schon wieder mit Marlies Tannenzapfen. Die Schwerkraft. Die restlichen Leckereien werden nun im Gehege drapiert. Doch die Tiere haben alle nur Augen für das süße Baumharz. Neuerdings auch die Faultiere.
0: Ihr mögt also auch Gummi Arabicum, hm? Jetzt haben wir die ja hier alle gut versorgt, die sind zufrieden. Die lassen wir noch ein bisschen an ihrem Laub. Und da drüben, die gucken schon, kriegen wir heute auch noch was? Ja, dann gehen wir raus und
2: geben denen was, oder?
0: Genau.
1: Auch im Nachbargehege war Angela noch nicht. Mal sehen, was sie da erwartet. Zurück zu den Leistenkrokodilen. Harry will sie weiterfüttern, doch die lassen sich offensichtlich lieber kraulen.
3: Das macht ihr wahnsinnig Spaß, der kleinen Zoe.
1: Harrys Frauenbild wird wieder voll bestätigt.
3: In die Klugheit geht sie wieder. Das ist wie mit allen Frauen so. Und das ist jetzt typisch Krokodil. Da kann man da halt nicht rummachen, so wie man will. Und in dem Moment, wenn ich das Wasser berühre, dann greift er an. Er sieht mich ja ganz genau. Jetzt Moment einmal, es geht da ins Wasser rein. Und wie gesagt, das ist typisch Leistenkrokodil. Und dann beißt er zu, macht die Todesrolle. Und dann drückt er 1,5 Tonnen auf den Arm oder auf den Fuß. Und dann ist der Fuß weg. Achtung, ja, da passiert gar nichts. Und dann, Achtung, dann ist er da. Und genau an der Stelle, wo ich da reinfasse, da beißt er rein. Dann dreht er sofort den Arm oder den Fuß ab. Jetzt gehen wir mal weiter zum Weißen. Lassen wir den mal springen.
1: Wenn er denn will. Hinter den Kulissen der Kea-Voliere laufen jetzt die Vorbereitungen für die Familienzusammenführung.
4: So, dann fangen wir jetzt mal an, ne?
5: Ja, ich würde sagen, erst die Tür und dann die andere.
4: Genau, und dann gucken wir mal, wer zuerst rüber geht. Ich würde jetzt sagen, dass der Parimata zuerst rüberkommt.
5: Mensch. Ja, weiß nicht, Tapu ist halt jung, aber neugierig.
4: Ja, schon, aber sie ist ein Mädchen. Mädchen sind immer ein bisschen schüchtern.
5: Ja, lass uns überraschen.
4: Wir gucken mal.
5: Wir holen jetzt diese normalen Türen einfach hier jetzt raus, hängen dann unsere Gittertüren hier rein. Und da gibt es einen Gang für das Tieren. Das heißt, wir können einfach dann beide Volieren benutzen.
1: So können sich die Tiere aus dem Weg gehen und notfalls auch wieder getrennt werden.
5: Guckt sie auch schon.
4: Ja.
5: Siehst du doch? Tapu, die kommt jetzt erst rüber. What's up?
4: Ja.
5: What's up?
1: Dann schauen wir uns das doch mal von der anderen Seite an.
4: Ja, es geht jetzt hier ab.
5: Guck mal, jetzt. Ja, es geht rein.
4: Geht ja auch schon
5: Parimata.
4: Rein, ne? Parimata, was macht der? Oh, der ist ja auch schon drüben reingelaufen.
5: Ja, also, der Erstkontakt ist wohl drin.
4: Werden sich drinnen jetzt mal kennenlernen wahrscheinlich. Der Schnabel ist ja nicht gerade stumpf und halt auch sehr scharf. Und damit können sie sich halt auch übelst verletzen, halt, wenn sie möchten. Nelson passt es wohl nicht ganz so, würde ich mal sagen. Also solange sie sich halt nur so ein bisschen verfolgen und ein bisschen vielleicht mal die Flügel aufstellen, ist es okay. Aber wenn sie halt wirklich böse aufeinander losgehen und halt sich irgendwie mit dem Schnabel packen, oder so, dann muss man halt schon irgendwann mal einschreiten und sagen, hey, jetzt reicht's. Ja, sie gucken halt, wer der Stärkere jetzt so ein bisschen ist, ne? Gucken mal.
5: Aber trotzdem mit Bedacht auch ein bisschen.
4: Ja, also nicht böse.
5: Na, gucken, Tabu kommt auch schon dazu.
4: Muss auch mal gucken, was da so abgeht.
5: Ja, ist der Erstkontakt. Niemand Fremdes.
4: Ja.
5: Der Erstkontakt ohne Papa.
4: Hey.
5: Ja, guck, jetzt schnäbeln die zwei auch noch.
4: Hey, das sieht ja richtig gut aus bei den beiden jetzt.
5: Ja, ist der Papa nicht dabei. Jetzt kann man sich ja mal alleine annähern.
4: Annähern und mal gucken, wie der andere so ist.

0: Aber sie sind sehr friedlich miteinander.
1: Die Jugend versteht sich also schon mal. Ist doch schön.
0: Oh, guck mal, jetzt kommt die TK auch raus und guckt mal. Mhm. Mal schauen, was sie da sozusagen tut.
2: Aha, von unten hoch gucke.
0: Ja, aber die anderen drei, die sitzen schon schön nebeneinander.
1: Die Zusammenführung verläuft fast schon ungewöhnlich harmonisch.
3: Mal gucken, wie es jetzt weitergeht. Wenn es klappt, haben sie zwei wunderbare Spielkameraden jeweils. Von daher hoffen wir mal das Beste.
1: Nächster Annäherungsversuch bei Okapi-Jungtier Lumara.
4: Ich gehe jetzt schon ziemlich lang rein. Also sie ist ja schon 3 Monate alt und eigentlich gehen wir seit dem 2. Tag zu ihr rein und nehme halt schon noch immer ein bisschen Zeit. Und dann so langsam, nach 5 bis 10 Minuten, kann man sie schon anfassen. Jetzt habe ich angefangen, immer ein bisschen Blätter mitzunehmen. Bei Eiche klappt es jetzt nicht so gut, das mag sie nicht. Aber Buche findet sie gut. Und dann kann sie da immer ein bisschen was abzupfen. Und vielleicht verknüpft sie das dann positiv, dass wir ihr nichts Böses wollen, sondern ihr eher sogar noch was Gutes mitbringen. So ist jetzt mal mein Gedanke. Das ist ja mein erstes Okapi. Ich muss mich da auch ein bisschen ausprobieren, wie weit ich da gehen kann. Sie hat am Anfang immer ausgeschlagen, ständig. Da hat es nur geknallt hier drin. Aber jetzt wird es besser.
1: Lumara macht also nur kleine Fortschritte. Aber immerhin, damit ist das Training für heute beendet.
4: So, jetzt geht's raus.
5: Hm? Ja, Schnuffel.
4: Ab zur Mama.
1: Die erwachsenen Okapis sind heute schon alle im Außengehege.
5: Hallo, Ipena. Na? Unser Penichen, gell? Unser Ipena. Unser Ipena. Na gut. Nix so gut.
1: Es gibt Blätter von Gerd handverlesen.
5: Die sich verbiegt. Gell?
1: Die Okapis sind Gerds ganz besondere Lieblinge. Und das scheint auf Gegenseitigkeit zu beruhen.
5: Also offensichtlich mag die Männer mit Bart und Glatze. Auf den Teufel. Deswegen muss weg, hau alles weg.
1: Muss man sich schon nicht mehr waschen. Gerd, nun hab dich doch nicht so. Küsschen.
5: Aber weil sie Okapi ist, normalerweise mag ich das nicht.
1: Auf dem Schaubauernhof hat Aurelia 15 Ferkel bekommen. Ganz schön viele. Das hat zu Kallereien beim Milchtrinken geführt. Mehrere Jungtiere haben sich gegenseitig verletzt. Eines ist sogar gestorben.
6: So, vor ein paar Tagen war ja unsere Doktorin da und hat unsere ganzen Kleinen nachgeguckt. Und da hatten wir ein paar Problemchen. Und da werden wir noch mal reingehen und dann die große Aktion machen, dass wir unsere Ferkel jetzt noch mal mit der Zinksalbe einschmieren. Das machen wir jetzt schon jeden Tag. Und das wird dann auch deutlich besser schon werden. Und dann hatten wir ja noch unseren kleinen Hinkefuß dabei. Den gucken wir uns natürlich in dem Zuge auch gleich mit an. Ja, Mädels? Komm, raus.
1: Zuerst müssen sie von den Eltern getrennt werden.
6: Okay. Chip, chip, chip. Da. Also jetzt, ne?
7: So, komm.
6: So, Dicke. Aufgegessen ist, musst auch raus, ne? Kennst du schon den Weg? Also wie jeden Tag, ne, das ist also jetzt eine tägliche Arbeit, bis das wirklich abgeheilt ist. Das kann also auch ein paar Wochen dauern. Schnappen wir uns jeden Einzelnen. Was möchtest du machen, Timo? Halten oder schmieren?
7: Ich halte.
6: Ne? Wie wir jetzt sehen, bieten wir auch schon ein bisschen Milch nebenher an, weil die Mutter ja doch ein bisschen wenig hat, obwohl die alle noch gut genährt sind. Also wir haben gestern mal alle hochgehoben, wie gesagt, und dann sieht man das ja auch. Du willst halten, okay. Okay, dann haben wir unseren Quieker. Das ist jetzt zum Beispiel der Quieker mit den entzündeten Gelenken, den wir gestern uns angeguckt haben. Ja? Die haben wir jetzt auch schon markiert, dass wir die vorher sehen. Und man sieht eigentlich schon, dass jetzt gut abgetrocknet ist. Das tut eigentlich auch nicht weh.
1: Ja, aber es gibt sicher auch Schöneres. Doch sonst läuft's wie geschmiert.
6: Ja, ja. Also wie man jetzt gerade sieht, hinten ist ja das noch gut, dass sie geschwollen ist hier ein bisschen die Gelenke. Aber er benutzt sie schon besser als vorher jedenfalls. Nee? So, der ist schon fertig, kann er wieder runter. Und nicht wundern, das sind keine blauen Flecken, das ist der Markierstift. Nicht, dass dann denkt, Misshandlung von Tier. Ne? Aber das Gute ist, die Kleinen gewöhnen sich da eigentlich auch relativ schnell dran, dass sie jeden Tag geben. Mit der Zeit wird das immer ruhiger werden. Ja, ja, ja. Pop, pop, pop, pop. Schön sieht es aus. Hört.
1: Ja. So, fehlen nur noch 12. Ist ja überschaubar. Nebenan im Aquarium wartet ein seltener Riffbewohner auf seine Mahlzeit. Er muss alle 2 Tage aus der Hand gefüttert werden. Es gibt, na was schon, Seafood.
7: Heute machen wir das Futter für unseren Igelfisch, den was wir nachher gleich draußen in der Schau füttern. Der mag es eher grob, also nichts hier klein geschnitten und so. Dann nehmen wir so Lobster, vielleicht hier noch ein paar Krabbe. Nicht zu viel von jedem, sondern ein bisschen mehr Abwechslung. Noch 2, 3 Muscheln. Das ist aber eigentlich schon fast ausreichend für den Kamerad. Dann hat er natürlich noch ein paar Gäste mit dabei in dem Aquarium. Dann nehmen wir noch ein paar Garnele. Ein bisschen klein geschnittene Muscheln. Und das langt aber auch schon von der ganzen Geschichte her. Es ist eine recht schmale Kost, aber das langt ihm eigentlich schon. Die Bewohner sind da eigentlich gut abgefespert damit.
1: Der Igelfisch kennt die schwäbischen Fesperzeiten genau. Er lebt schließlich schon seit 4 Jahren hier im Aquarium.
7: So, das schauen wir mal. Was wir hier in der Schau haben, ist ein Weibchen. Normalerweise muss man sagen, ist sie recht verfressen. Na? Ja, also. Der Hunger hat doch gesiegt. So. Wo man aufpassen muss bei dem Füttern bei Tieren, die was einfach in Gefangenschaft sind, die fressen nur und haben sonst den ganzen Tag wenig zu tun. Und dann ist es einfach so, dass sie dann doch schnell zunehmen. Und deswegen muss man da immer ein bisschen vorsichtig sein.
1: Klassische Zivilisationskrankheit.
7: Es gibt Räuber, die packen aktiv mit den Zähnen zu. Und es gibt aber auch Räuber oder auch hier jetzt zum Beispiel unser Igel, der arbeitet mit Unterdruck. Der macht durch das, dass er das Maul aufmacht, entsteht im Maul ein Unterdruck und da wird das Futter eingesaugt. Ja? Da hört man dann, wie er so einsaugt. Ja? Jetzt sehe ich genau, was der Kamerad frisst. Ja, er hat jetzt einen großen Hunger. Ja.
1: Keine Sorge, es gibt ja gleich noch mehr. Hunger wäre jetzt auch das Stichwort bei 3 weiteren Leistenkrokodilen.
8: Ja, jetzt nehmen wir halt die Hanne vor. Jetzt gehe ich auf den Vorsprung. Da tun wir Tong und Deng füttern. Der Vorsprung ist also 2 Meter über der Wasseroberfläche. Wasserbecken ist 1,80 Meter tief. Sehr schön gelungen, dieser Umbau hier. Das war ja früher alles so ein bisschen so Waschbetoncharakter. Das haben wir dann mit künstlichen Bäumen und Wasserfall und großen Sandflächen haben wir das dann umgebaut, gerade für die leichten Krokodile. Die Pflanzen, die sind alle aus Australien, aus Südostasien. Und damals, 2006, ist die Halle eröffnet worden. Die war ganz klein und mittlerweile sind die sehr schön wieder gewachsen. Das sind richtige Bäume geworden. Da hat man die ersten schon wieder fällen müssen, weil die das Glasdach rausdruckt.
1: Perfektes tropisches Klima für die Tiere, die übrigens auch ihren Harry zum Fressen gern haben.
8: In der Natur werden die halt bis zu 7 Meter und über 1 Tonne schwer. Wenn ihr ausrutscht oder stolpern, ist vorbei. Die verreißen mich da in 1000 Stücke, da brauchst du keinen Fahrer mehr.

0: Aber da ist das vielleicht für so einen alten Tierpfleger, Krokodilpfleger wie mich, 40 Jahre hier mit den Krokodilen, ist vielleicht das der schönste Tod. Ne? Das ist Tong und Deng. Ein weißes Leistenkrokodil, das ist eine Rarität. Hat in der Natur überhaupt keine Überlebenschance. Die kommen aus einer Krokodilfarm aus Thailand. Wenn die jung sind, haben die ja gar keine Chance, gerade gegen Fische von unten, Vögel von oben, weil die werden sofort gesehen. Und das lässt sich die Thailänder recht teuer zahlen. Ja. Tong ist ein ganz intelligentes Krokodil, das ist also viel cleverer als die anderen drei da. Jedes Krokodil ist so anders. Das sind wie bei den Menschen auch. Dass jeder Mensch ist anders, ne? Hat einen anderen Charakter. Die eine ist vorsichtiger, die andere ist frecher. Der eine ist cleverer, die andere ist nicht so clever. Müssen wir bloß gucken, wo die andere ist. Die blockiert die immer. Das sieht man schlecht. Tong, komm her. Komm her. Komm her. Hol's, Gegele, komm. Hey, das war noch zu nieder. Probieren wir gleich nochmal. Komm her, Tong. Tong, komm her. Komm her, komm her. Tong, komm her, komm. Komm her, komm. Komm her. Das war noch nichts. Beim dritten Mal kriegt sie es dann, weil sonst wird sie, kommt sie sich verarscht worden, aber zu stinkig. Hey! Jetzt gucken wir nach der Deng. Deng! Deng! Komm her! Deng! Holz! Holz! So, das war's. Gut, jetzt gehen wir zum nächsten rüber, zu der kleinen Nunu.
1: Auch Jens ist noch bei der Fütterung. Für den Igelfisch gibt es jetzt noch besondere Schmankerl: Lobster. Und wie kriegt man die runter, so ganz ohne Zähne?
2: Man darf es nicht unterschätzen, der hat so Kauleisten bzw. so richtige Hornleisten, wo er dann dementsprechend auch den Panzer von so einer Krabbe oder so einem Lobster ohne Probleme knackt. Also muss ich da aufpassen, nicht, dass der mich in die Finger zwickt, weil das wäre sehr unangenehm.
1: Zumindest für Jens.
2: Dem geht es hier gut, ja? Er fühlt sich wohl, er frisst gut. Normalerweise sind es Einzelgänger in der Natur. Einzelgänger heißt aber immer noch so, das kann durchaus sein, dass sie sich mal begegnen, nicht nur während der Paarungszeit. Und in der Natur sind nicht sichtbare Grenzen in einem Riff genauso gezogen. Jeder lebt da, hat ja sein Territorium, sein Areal, wo er lebt, das verteidigt er. Und deswegen, denke ich mal, kommt er ganz gut klar in dem großen Becken. Sie ist immer ein bisschen verfressen, man sieht es jetzt schon wieder. Noch eine Muschel geht. Ist natürlich auch ganz witzig für den Pfleger, wenn man ein Tier dann mit der Hand füttern kann. Auch noch sowas wie jetzt ein Fisch zum Beispiel, wo man eher sagt, oh, ein Fisch, ja, was ist ein Fisch? Er schwimmt im Becken hin und her und das war's dann. Aber so einzelne Individuen ist immer ganz nett, wenn man auch jetzt sieht, wenn sie dann immer hochkommt und noch guckt, vielleicht gibt es doch noch was, ein bisschen betteln.
1: Da sind die anderen Fische eher schüchtern.
2: Es ist noch als Mitbewohner ist noch ein Kaiserfisch dabei, ein Falderfisch. Die vertragen sich sehr gut da, das ist so ein bisschen Gesellschaftsbecken. Da muss man natürlich auch immer darauf achten, dass jeder genug abbekommt. So, und dann nehmen wir einfach noch ein paar kleine Garnele, was halt so als Beifang ist. Und das kriegen sie dann noch zusätzlich. Jetzt ein bisschen zur Beschäftigung, dass sie das zusammen suchen müssen.
1: So, und damit wären dann auch alle satt.

Bei den Landschweinferkeln geht das große Cremen weiter. Fast alle Babys von Aurelia haben Wunden. Ramona und Timo versuchen, die Blessuren zu behandeln. Trotz

0: Irgendwer.
1: Da ist kaum was, ne? So. Es gibt also welche, die mehr verbissen sind und weniger. Das ist jetzt einer von den weniger, ne?
0: Ganz schön rabiat.
2: Ja, so ein Biss kommt schon öfters mal vor, auch gerade an den Fingern halt, und es blutet dann auch schon ganz gut. Ja.
1: Kann man nachher gut an der Mutter auch sehen, am Gesäuge.
2: Genau.
1: Wie scharf die Zähnchen schon sind.
2: Ja, das ist da auch immer ganz, ganz verlöchert.
1: So, ich glaube, wir haben alle. Man kann es ja ganz gut erkennen, weiß gesprenkelt oder nicht weiß gesprenkelt. Zwei dürften nicht weiß gesprenkelt sein, die sind nämlich ganz brav. Hier Schwarzfuß-Indianer, das sind die, die am Mensch verbeißen und selber nicht verbissen werden. Ja, das sind unsere stärksten. Ja, ja, ich glaube aber, sonst haben wir es. Ne? Siehst
2: ja,
1: du einen bei dir?
2: Alle.
1: Gut. Gut, dann seid ihr entlassen heute. Geht wieder unter. Kommt, ab ins Licht. Ab ins Licht, ja, wir sind müde. Komm, rein da. Hopp, hopp, hopp, hopp. Da ist warm. Ja. Aurelia, wartest du schon? Komm, ist nichts Schlimmes passiert. So, bitteschön. Kannst gucken kommen. Sind nur alle da.
0: Das Schreien ihrer Ferkel hat Aurelia etwas aus der Ruhe gebracht. Damit sie sich wieder wohlfühlt, gibt es jetzt das Mittagessen.
1: Mal schauen, welches was ist, ne?
2: Das sind die zwei für hier.
1: Okay. Ja. Also da wir das Problem mit unseren Müttern ja haben, dass sie gerade ein bisschen unter Appetitlosigkeit leiden und ihre volle Menge immer nicht aufessen, was sie eigentlich müssten, weil die Kleinen natürlich schon extrem viel Kraft saugen sozusagen von dem. Bei der Aurelia sieht man das später auch ganz schnell, die nimmt so schnell ab nachher. Geben wir ihnen ein bisschen Leckerchen mit rein, damit das ein bisschen besser riecht, ne? Da freut sie sich dann immer. Das ist jetzt ganz normales Schweineschrot. Das heißt, das sind dann Getreidesorten gemahlen mit ein bisschen Mineralien, Vitamine, dass gleich das ganze Komplettpaket, was eine Sau braucht, drin ist. Jetzt, während der Jungtieraufzucht, kriegt sie noch ein bisschen Soja mit rein und ein bisschen Zoopresslinge, die wir auch sonst anbieten. So, und dazu gibt es dann ein schönes Milch-Wasser-Gemisch, ne? Handwarm. Soll ja schmecken. Ja, ein bisschen mehr Milch, das mag sie gerne, wenn es ein bisschen flüssig ist. Und dann darfst du loslegen.
0: Na dann, Mahlzeit. Die Faultiere Mike und Marlies sind inzwischen satt. Jetzt soll auch das Nachbargehege versorgt werden. Für Azubi Angela eine weitere Premiere.
3: Jetzt mussten die anderen hier die ganze Zeit zugucken. Jetzt kriegen die natürlich auch noch was.
4: Gerecht verteilt.
3: Schön vorsichtig. Mhm. Da am Boden sind zwei Agutis. Das sind Fluchttiere.
5: Gib mir mal denen zwei Walnüsse.
3: Wirfst es denen mal hin. Du kullerst es hin. Wenn sie dich ein bisschen besser kennen, dann kommen sie auch ganz nah. Die Agutis sind hier einfach die Bodenbewohner. Es ist ja im Urwald auch so, da hat es am Boden Tiere und in den Bäumen Tiere und die kommen sich so nicht ins Gehege. Ja, und jetzt den Affen, das ist der Mephisto und der Noctus.
4: Warum sind die hier in der WG?
3: Also, wir haben noch eine große Gruppe Springtamarine.
4: Ja.
3: Und der Noctus ist ein junges Männchen, was rausgebissen wurde aus der Gruppe oder vertrieben wurde. Und der wartet jetzt hier einfach auf einen Platz.
4: In einem anderen Zoo dann?
3: Oder ja, genau.
4: Aha.
3: Und der Mephisto, der ist schon ganz arg lang bei uns. Du erkennst den, der hängt immer ein bisschen die Zunge raus.
4: Ja.
3: Und der ist in Entwicklung, der ist irgendwie anders als andere Springtamarine. Der ist nicht richtig krank, aber er ist einfach...
4: Ich habe nichts mehr für
3: dich. Ja, um jetzt mit ihm weiter zu züchten,
4: ja.
3: Das macht man dann einfach nicht. Also bei den Springtamarinen, solange kein Mädchen dabei ist, funktioniert es gut. Also man kann Affengruppen gut halten, mehrere Männchen in einem Gehege. Aber wie gesagt, sobald ein Weibchen dazukommt, ist mit der Frau.

0: Freundschaft vorbei.
1: Ganz wie im richtigen Leben. Mit im Gehege lebt auch noch Faultier Edeka.
0: Ja, Faultiere sind Natureinzelgänger. Und wenn die ein neues Jungtier bekommen oder erwarten, dann wird es einfach vertrieben, das Ältere. Die beißen sich dann und jagen das immer. Die wollen es einfach weghaben. Und hier ist es echt nicht mehr gegangen.
1: Im neuen Gehege hat Edeka jetzt endlich ihre Ruhe.
0: In der Natur schlafen sie wirklich 20 Stunden am Tag. Ich meine, die brauchen auch kaum Energie, weil die leben praktisch in der Nahrung. Ihre Hauptnahrung sind Blätter und dafür muss man sich kaum bewegen und die hat es im Urwald in rauen Mengen zur Verfügung. Nur ab und zu gehen sie an den Boden, also man sagt einmal in der Woche, um Kot und Urin abzusetzen. Dann gehen sie runter und sind wahnsinnig unbeholfen. Sie können es eigentlich auch fallen lassen, aber das ist auch wissenschaftlich nicht geklärt, warum die runtergehen müssen. Weil am Boden sind sie ja Feinden echt wehrlos ausgeliefert. Das ist für sie ein großes Risiko, an den Boden zu gehen.
1: Der vielleicht gefährlichste Toilettengang im Tierreich. Aber die restliche Zeit wird locker abgehangen.
0: Da drüben klemmert das in die Astgabel, damit sie sich auch ein bisschen bewegen muss. Und nicht immer alles bloß vor der Nase hängt. Mhm. Ja. So, und ihr? Ja. Die stellen ein bisschen ihr Fell auf, weil die kennen dich noch nicht so genau. Meinen sie, sehen sie größer aus. So, jetzt sind alle gut versorgt, gell? Mhm.
2: Dann
0: gehen wir wieder.
2: Ja. Tschüss.
3: Tschüss.
2: Bis zum nächsten Mal.
0: Irgendwann.
1: Genau. Und bis dahin bloß keine Hektik. Gerd holt jetzt Okapi-Mutter Ibina. Sie darf endlich zurück zu ihrem Jungtier.
4: Und bei der Biene ist es schon so, also die kennen das Anfassen von klein auf. Da geht relativ viel.
5: Komm, lauf mal. Geh vorbei.
4: Oh, das, die Kleine kommt schon hoch. Mhm. Da wenn ich klicken, dann das, das war's auf.
5: Saufen sie beide.
1: Die kleine Lumara hat eben auch Durst.
4: Das ist aber schön. He? Also sie ist recht hungrig. Ist immer so, wenn sie Weile getrennt waren. Das Stoßen, was man hier sieht, das ist auch völlig normal. Da wird dann einfach der Milchfluss angeregt. Also die Ibina ist wirklich eine gute Mutter. Und die ist da einfach relaxed, die ist einfach ruhig, die vertraut uns. Und das ist auch nicht ganz normal, weil normal wäre eigentlich, dass die ihre Jungen zuerst mal verteidigen, weil man ist einfach der potenzielle Feind. Da kann man vorher ein gutes Verhältnis gehabt haben, wie man will, aber das hat sie wirklich uns gegenüber abgelegt. Und die ganze Jungtiere, die sie gehabt hat, hat sie wirklich super versorgt. Und wir haben da nie irgendwie was machen müssen, weil wenn man das mal machen muss, das ist eigentlich immer eine schlechte Variante, so eine Aufzucht und sowas. Das ist immer besser, wenn selber die Muttertiere selber erledigen.
1: Eine echte Vorzeigemama.
4: Also in der freien Wildbahn ist es offensichtlich so, die Jungtiere werden sicherlich von der Mutter auch umtüttelt, ja, oder versorgt, aber die legen sich dann irgendwo mal irgendwann ab und die Mutter, die weiß im Prinzip nicht mehr ganz genau, wo sie sind, sondern die Jungtiere werden in der Regel immer gerufen. Und die Trennung geht sogar so weit, dass klar, die schlafen getrennt, machen sie prinzipiell. Aber die Mutter geht normalerweise eigentlich nicht mehr in die Box rein, wo das Jungtier liegt. Weil die kleinen Okapis, die sind eigentlich nach der Geburt absolut geruchsfrei, das schützt vor Fressfeinden. Und wenn die Mutter zum Beispiel jetzt dahin gehen würde, wird sie ja Pferde hinlegen. Deswegen bleibt die da wahrscheinlich einfach weg. Und die Jungtiere kommen, da passiert ja nichts, weil sie sind geruchsfrei, können also praktisch niemand die Spur zurückverfolgen.
1: Diese Sorge muss Lumara nicht haben. Hat auch Vorteile, so ein Aufwachsen im Zoo. Trotzdem ist sie noch nicht über den Berg.
5: Weil Okapis sind sehr sensibel und man weiß relativ wenig über die Tiere. Einfach die ganze Aufzucht und so. Steht alles noch in den Sternen, ob sie das schafft. Aber ich bin da jetzt sehr zuversichtlich, dass sie das gut packt. Aber dann zu ihrem Geburtstag, da feiern wir dann. Dass es geschafft hat. Gell, Gerd, ich mach dann einen Kuchen.
4: Ja, dann können wir das Logo machen. Gell, ja. Nase? Wie lange geht's wieder?
3: Ciao, Nase. Oh, fein.
4: Hast du die Endphase oder haust du gleich ab? Schüchtern, schüchtern, nach wie vor. Na ja, das ist drin auf jeden Fall deutlich besser. Also, ciao.
5: So, machen wir Mittag.
4: Ja.
1: Fazit des Tages. Lomara ist topfit. So soll es bleiben. Bei den Krokodilen soll jetzt Nunu ihr Können zeigen.
6: Nunu, komm her, komm, komm, Nunu, komm her, auf, auf, auf, auf. Das ist mein Nunu. Die springt auch sehr gut. Ja, bleib ruhig, bleib ruhig. Ja. Die holt auch mir Hähnchen aus dem Flug. Und auch halt, die ist Spezialist auf dem Land halt. Die springt also 2 Meter aus dem Stand auf dem Land. Deswegen darf sie nie aus dem Auge lassen, was jetzt passiert. Ja, die springt ruckzuck hoch. Also die ist auch scheiß gefährlich, gell? Nunu, Nunu, hey, hey, ja! Hey, hey! Nunu, komm her! Hey! Hey! Hey! Das war vorbei. Komm, dreh um, dreh um. Dreh um, dreh um. Die Nunu, die war immer ein bisschen die Kleinste. Die hat auch sehr schlecht gefressen die ersten Jahre. Aber mittlerweile, seit sie da alleine drin ist und die von den anderen immer gepiesackt wird, hat die auch schön aufgebaut und ist auch schön gewachsen. Das ist ein hübsches Krokodil geworden.
1: Und für die kommende Woche ist sie jetzt auch wieder satt.

0: Bevor ich mich aufrege, ist mir lieber egal. Hallo, ich bin Jennifer Siegler. Es ging eigentlich mir darum, dass ich was Sinnvolles in meinem Beruf machen möchte. Und ich habe angefangen bei den Kindernachrichten Logo. Da habe ich Kindern erklärt, was auf der Welt los ist. Jetzt mache ich das Ähnliche hier im HR für Erwachsene. Also ich muss sagen, ich bin ein totaler Nachrichtenjunkie. Ich beschäftige mich sehr, sehr, sehr viel mit journalistischen Themen. Aber wo ich total abschalten kann, ist im Wald, wenn ich mit meiner Hündin unterwegs bin und dann gibt es auch kein Handy, dann gibt es keine Nachrichten und dann bin ich einfach mit der in der Natur. Heimat ist für mich der hessische Dialekt. Meine Oma hat total krass hessisch gesprochen. Meine Eltern reden hessisch und ich muss sagen, dass ich das total liebe. Und wenn ich das höre, dann fühle ich mich total zu Hause. Wir sehen uns.
1: Ihr denkt euch, gleiches Geld, gleiche Chancen? Fehlanzeige. Beim Thema Finanzen stehen Frauen oft anders da als Männer. Warum es deshalb für uns Frauen eine andere Investmentstrategie braucht und wie ihr mit 5 einfachen Schritten smart, langfristig und selbstbestimmt loslegt, das zeigen wir euch jetzt. Lasst uns mit den Basics loslegen. Warum müssen wir beim Investieren überhaupt übers Geschlecht reden? Grob gesagt, weil die finanzielle Ausgangslage für viele Frauen anders ist als für Männer. Und das kann man gut an 3 konkreten Beispielen sehen. Das erste ist der Gender Pay Gap. Es ist einfach so, dass Frauen im Schnitt für die gleiche Arbeit weniger Geld bekommen als Männer. 2024 haben Frauen einfach 16% weniger verdient als Männer. Das ist der unbereinigte Gender Pay Gap. Ganz konkret sind es 4,10 Euro weniger als Männer pro Stunde. Egal welcher Job und welche Position jetzt. Und selbst wenn man ähnliche Branchen, Qualifikationen oder Arbeitszeiten vergleicht, bleibt immer noch eine Lücke von 6%, also 1,52 Euro. Das heißt also, selbst mit gleicher Ausbildung, gleicher Erfahrung und dem gleichen Job verdienen Frauen immer noch weniger. Hört sich an wie ein struktureller Fehler im System und klar logisch, wer weniger verdient, kann auch weniger sparen oder investieren. Grund Nummer 2, warum Frauen weniger Geld zur Verfügung haben, sie arbeiten öfter in Teilzeit als Männer. 2024 haben laut Bundesagentur für Arbeit mehr als die Hälfte aller Frauen, die sozialversicherungspflichtig waren, in Deutschland in Teilzeit gearbeitet. Um genau zu sein, 50,3%. Und nochmal als Reminder, das sind alle, die einen regulären Job gemacht haben. Jetzt keinen Minijob und auch nichts Kurzfristiges oder so. Und Studien aus den letzten

0: letzten Jahren zeigen. Besonders Mütter arbeiten in Teilzeit. Oft, weil die sich um die Kinder kümmern und es dann keine passenden Arbeitszeitmodelle für die gibt. Und hier kommt noch ein wichtiger Punkt. Und der ist ja oft bei finanziellen Angelegenheiten entscheidend. Die Lebenserwartung. Im Schnitt werden Frauen in Deutschland älter als Männer. Und zwar ungefähr 4 bis 5 Jahre. Frauen werden im Schnitt rund 83 Jahre und Männer etwa 78. Und es hat verschiedene Gründe. Frauen gehen häufiger und früher zum Arzt, trinken und rauchen im Schnitt weniger, kümmern sich mehr um ihre Gesundheit und vielleicht spielt auch Genetik eine Rolle. Klingt all in all erstmal ganz cool, länger leben. Aber finanziell ist es nicht unbedingt ein Vorteil. Weil wer länger lebt, der braucht natürlich auch länger Geld. Und so kommen wir jetzt zur konkreten Frage. Was heißt das für Vermögensaufbau und Altersvorsorge bei Frauen? Und welche finanziellen Herausforderungen stecken da genau drin? Fassen wir nochmal kurz zusammen. Frauen verdienen im Schnitt weniger. Sie arbeiten häufiger in Teilzeit und sie leben im Schnitt länger. Klingt nicht gerade nach der idealen Formel für einen entspannten Ruhestand, oder?
1: Ja, zunächst kann man sich als Frau ja freuen, wenn man im Durchschnitt eine höhere Lebenserwartung hat. Das klingt ja erstmal nicht unbedingt nach etwas Schlechtem. Allerdings bedeutet das natürlich auch, dass ich mich länger finanzieren muss. Also ich brauche für einen längeren Zeitraum Geld. Und wenn ich früh in Rente gehe oder genauso lang arbeite oder weniger gearbeitet habe, habe ich einfach weniger zur Verfügung.
0: Das ist unsere Expertin für das Video, Christine Laudenbach. Sie ist Verhaltensökonomin und Professorin an der Goethe-Uni in Frankfurt. Und dass wir Frauen am Ende weniger Rente haben, sieht man auch am Gender Pension Gap. Rund ein Viertel weniger landet am Ende im Geldbeutel von Frauen im Vergleich zum Mann. Und die Gründe, die sind genau die, die wir schon besprochen haben. Teilzeitarbeit und schlechtere Bezahlung bei gleichem Job wie Männer. Und außerdem sind Frauen nicht so oft in Führungspositionen wie Männer. Und da gibt es dann ja im Normalfall auch nochmal mehr Geld. Ach, und was wir auch nicht vergessen dürfen, das ist die Erwerbsunterbrechung. Weil Frauen, wenn sie zum Beispiel ein Kind kriegen oder die Familie pflegen, ja auch mal eine längere Pause im Job einlegen. Sie leisten also immer noch den Großteil der Care-Arbeit, die ja nicht bezahlt ist. Also Kinderbetreuung, Haushalt, Pflege von Angehörigen und sowas. Laut einer Studie sind es ungefähr 72 Milliarden unbezahlte Stunden im Jahr. Und das sind einfach mehr als alle bezahlten Arbeitsstunden in Deutschland zusammen. Und weil dafür ja keine Beiträge in die Rentenkasse fließen, fehlen später natürlich auch Rentenpunkte. Und ja, im schlimmsten Fall führt das dann später zur Altersarmut. Und das ist jetzt echt eine krasse Zahl. Jede fünfte Frau über 65 gilt in Deutschland als armutsgefährdet. Und obwohl es diese ganzen strukturellen Nachteile gibt, kümmern sich Frauen trotzdem gar nicht oder viel zu spät ums Thema Geldanlage. Warum ist das so? Viele Frauen haben ein eher distanziertes Verhältnis zum Thema Geldanlage. Zumindest noch. Und das fängt oft schon in der Kindheit an.
1: Es zeigt sich, dass auch heute noch zum Beispiel mit Söhnen mehr über Geld gesprochen wird als mit Töchtern. Das heißt, wir werden schon als Frauen ganz anders auf diese Lebensrealität vorbereitet. Oder Frauen werden auch in der Finanzwerbung anders dargestellt als Männer, nämlich eher so mit kleinen Sparschweinchen und mit Münzen und Männer dann tendenziell mit den großen Scheinen und den Kreditkarten. Und dadurch bekommt man vielleicht so ein unbewusstes Bauchgefühl, dass Finanzen vielleicht einfach nicht so das Thema sind. Und dadurch beschäftige ich mich auch weniger damit und baue auch weniger Wissen auf.
0: Und das, was wir als Kind über Geld mitgegeben bekommen, oder eben auch nicht, spiegelt sich dann auch im Erwachsenenalter. Laut der OECD-Bestandsaufnahme zur Finanzbildung in Deutschland von 2024 haben Frauen im Schnitt weniger Finanzwissen als Männer, vor allem bei komplexeren Themen wie Zinseszinsrechnung und Risikorenditeverständnis. Und übrigens, Frauen kreuzen da auch öfter die Antwort "Ich weiß nicht" an. Und das zeigt ja, dass ihnen nicht nur Wissen fehlt, sondern auch das Vertrauen ins eigene Können. Und das zeigen übrigens auch andere Studien, zum Beispiel von Verivox. Fast jede zweite Frau in Deutschland fühlt sich bei Finanzthemen unsicher. Nur 52% der Frauen mittleren Alters geben an, sich eher oder vollkommen mit Finanzen auszukennen. Bei den Männern sind es 73%, also echt schon ein Unterschied. Dabei sollten und könnten wir Frauen uns viel mehr zutrauen. Wenn wir nämlich investieren und an die Börse gehen, dann sind wir darin gar nicht mal so schlecht. Und Frauen legen ihr Geld anders an als Männer. Das zeigen verschiedene Studien von Trade Republic oder auch der ING. Und dabei kam auch raus, dass Frauen beim Investieren im Schnitt sogar besser performen als Männer. Sie erzielten höhere Renditen und hatten eine bessere Portfolio-Performance. Läuft also.
1: Also wenn es darum geht, in was man investiert, dann ist es häufig so, dass Männer doch eine gewisse Tendenz haben, auf Einzelaktien zu setzen, weil sie glauben zu wissen, welches Unternehmen jetzt eine positive Aktienmarktentwicklung hat. Und Frauen dann eher ganz, ganz breit gestreut in einen Index, wo dann vielleicht 3000 Aktien drin sind.

0: Und was sich einfach zeigt, ist, dass dieses breit gestreute im Endeffekt zu einer besseren Rendite führt als das Wetten auf einzelne Unternehmen. Deswegen gibt es ja auch diesen Satz, Diversification is the only free lunch in investments, also so das einzig freie Mittagessen, wo man Risiko reduzieren kann, ohne die Rendite, ohne eine geringere Rendite erwarten zu können.
1: Und obwohl Frauen laut Studien ein bisschen erfolgreicher sind, sind sie beim Anlegen noch zurückhaltend. Aber es tut sich was. Der Abstand zwischen der Anzahl an Männern und Frauen, die investieren, verkleinert sich. Und das ist ja genau die richtige Richtung, in die es da geht. Denn gerade wir Frauen sollten strategisch investieren. Bevor wir gleich zum 5-Punkte-Actionplan kommen, müssen wir noch kurz über Strategie beim Investieren reden. Weil, wie wir an den vorherigen Fakten sehen, wenn Frauen gut aufgestellt sein wollen, können sie nicht einfach die gleichen Strategien fahren wie die Männer. Weil die Lebensumstände oft anders sind, brauchen sie eigene Wege. Und damit meinen wir jetzt nicht unbedingt ein anderes Portfolio. Frauen müssen sich mehr um die Sachen drumherum Gedanken machen. Und es geht schon damit los, dass sie so früh wie möglich anfangen sollten zu investieren.
0: Also grundsätzlich ist es so, dass es für alle gilt, dass gestern anfangen besser ist als übermorgen, sag ich jetzt mal. Einfach weil wir den Zinseszinseffekt haben. Den haben wir ja in der Schule in der Regel gelernt, aber wieder vergessen. Das heißt, Zeit bringt mir eben ein deutlich höheres Endvermögen und die Zeit kann ich halt auch nicht zurückdrehen. Das heißt, und dadurch, dass ich als Frau halt einfach mehr Geld brauche, macht es als Frau noch mehr Sinn, früh mit dem Sparen anzufangen, weil ich diesen Zinseszinseffekt einfach mitnehmen kann. Und das kann man sich auch schön bei irgendwelchen, auch wieder Rechnern im Internet, wo es um so Sparrechnen, das Endvermögen, Vermögensaufbau geht, kann man sich das schön ausrechnen, was 1, 2, 3, 4, 5 Jahre mehr bedeuten langfristig.
1: Und neben dem Punkt, dass man früh mit dem Investieren loslegen sollte, macht es auch Sinn, sich anzuschauen, wie die eigene Rentenlücke aussieht. Nochmal kurz zur Einordnung. Das ist der Betrag, der später an Rente fehlen wird, um den gewohnten Lebensstandard halten zu können. Und wie gesagt, Teilzeit oder längere Elternzeiten führen bei vielen Frauen zu einer großen Rentenlücke. Deshalb ist es wichtig, im Blick zu behalten, wie sich das auf die Rente auswirkt. Und wenn man in einer Partnerschaft ist, gemeinsam zu überlegen, wie man die Lücke ausgleichen kann.
0: Ausgleichen heißt nicht, dass ich zum Beispiel jetzt als die Person, die arbeite, mehr Geld von der Miete übernehme, sondern es heißt eben auch, dass ich drüber nachdenke, was an meiner Altersvorsorge geht mir dadurch verloren und kann ich das in irgendeiner Art und Weise ausgleichen, indem ich zum Beispiel als die Person, die mehr arbeitet, Geld in die Altersvorsorge der anderen Person einzahle.
1: Falls ihr wissen wollt, wie groß eure Rentenlücke wirklich ist, gibt es online ganz einfache Rentenrechner. Einfach mal Rentenlücke Rechner eingeben und checken. Und je früher ihr das macht, desto besser könnt ihr dann planen und handeln. Und Leute, jetzt kommen wir zum Handeln. Erster Schritt, führt ein Haushaltsbuch. Wie viel Geld kommt bei euch jeden Monat rein und wie viel geht wieder raus? Nur wenn ihr wisst, was am Ende übrig ist, könnt ihr gezielt sparen und investieren. Und dafür könnt ihr euch drei Gedanken machen. Verschafft euch einen Überblick über eure Finanzen. Teilt eure Ausgaben in Fixkosten, also zum Beispiel Miete, Strom und Versicherung. Und variable Ausgaben, also sowas wie Essen gehen, Shopping oder spontane Käufe. Schaut mal, wo ihr sparen könnt. Oft merkt man beim Aufschreiben dann ganz schnell, okay, das dritte Streaming-Abo ist vielleicht doch nicht unbedingt nötig. Und legt eure Sparquote fest, zum Beispiel 10% vom Nettoeinkommen. Ihr seht dann, wie viel ihr realistisch zur Seite legen könnt. Auch die kleinen Alltagsausgaben solltet ihr regelmäßig notieren, weil Kleinvieh macht auch Mist. Nach ein paar Wochen habt ihr dann schon ein viel klareres Bild von eurer finanziellen Situation und könnt auch besser planen, wie viel ihr investieren wollt und könnt. Zweiter Schritt, Altersvorsorgebedarf berechnen. Wir hatten es ja vorhin schon. Berechnet eure Rentenlücke und schaut, was euch im Alter vielleicht an Geld fehlt. Ihr könnt dazu auch immer die Renteninformation bei der Deutschen Rentenversicherung anfordern. Am besten legt ihr euch auch so ein grobes Wunsch-Nettoeinkommen im Alter fest, berechnet dann Lücken und schaut, was ihr monatlich sparen müsstet. Also kommen wir zu Schritt 3. Klärt euer Risikoprofil.
0: Was ich machen muss, ist, ich muss ein Gefühl dafür bekommen für meine eigene Risikoeinstellung, weil da geht es natürlich dann darum, wie viel möchte ich anlegen. Das muss ich mit mir irgendwie klären. Und das Zweite ist der Anlagehorizont, weil Aktienmarktinvestments sind natürlich nichts für Geld, das ich in 2, 3 Jahren sicher brauche, weil dann kann es natürlich passieren, dass es zu diesem Zeitpunkt schwankt, was schlecht wäre. Aber wenn ich eine langfristige Anlagestrategie habe, dann muss ich in einem zweiten Schritt einfach noch herausfinden, wie viel meines Geldes möchte ich denn am Kapitalmarkt anlegen. Aber das ändert nichts an den ersten 25 Euro, mit denen ich es ausprobiere.
1: Wenn ihr das dann geklärt habt, kommt Schritt 4, einen ETF-Sparplan starten. Und wie immer gilt hier, das ist keine Anlageberatung. Und jetzt kommt die Umsetzung. Ein Depot.

0: oder die Familienplanung. Kleiner Tipp an der Stelle, setzt euch einfach einen Reminder in eurem Kalender, zum Beispiel am Anfang des Monats. So bleibt ihr automatisch am Ball, ohne Stress, aber dafür mit Plan. Ja, ist so. Frauen sollten anders investieren, aber nicht unbedingt ein anderes Portfolio haben als Männer.
1: Ich glaube, Frauen brauchen eine andere Finanzplanung als Männer aus den folgenden Gründen. Zum einen, weil sie eben eine höhere Lebenserwartung haben. Das heißt, ich brauche einfach längere Zeit Geld. Und zweitens, weil die Erwerbsbiografie, also wie viel ich verdiene, häufig unterschiedlich ist. Das heißt, im Durchschnitt brauchen wir eine andere Planung. Wenn ich aber die gleiche Lebenserwartung habe wie ein Mann aufgrund verschiedener Voraussetzungen oder einen ähnlich bezahlten Job, dann sehe ich keinen großen Unterschied in der Planung.
0: Es geht also eher darum, dass wir Frauen uns unsere anderen Lebensumstände klar machen und uns anders absichern. Und das sollten und können wir immer machen. Nicht nur, wenn wir gerade erst ins Berufsleben starten.
1: Ich glaube, eine Sache, die man vielleicht auch, wenn man jetzt keine 30 mehr ist, berücksichtigen kann, ist der Punkt, dass auch zum Beispiel als Mutter man vielleicht die Motivation hat, seinen Töchtern bei Finanzen zu helfen oder auch den Kindern hier ein gutes Vorbild zu sein. Und auch dann lohnt es sich, auch mit 40 oder 50 nochmal diesen Start zu machen und sich mit den Finanzen zu beschäftigen, weil ich habe ja immer noch einige Jahre übrig, in denen ich für meine Altersvorsorge vorsorgen kann.
0: Außerdem wäre es vielleicht auch nicht schlecht, Finanzwissen immer mehr unabhängig vom Geschlecht zu vermitteln, angefangen in der Familie. Und das geht an euch, liebe Männer. Schnappt euch mal eure Nichte, eure Tochter oder auch eure Enkelin und quatscht ganz locker über Geld. Und zeigt ihnen, jede oder jeder kann Finanzen, wenn er oder sie sich damit beschäftigt. Gerade wir Frauen sollten da ruhig auch ein bisschen selbstbewusster sein, was Finanzthemen angeht. Und vor allem sollten wir uns trauen, in die Finanzwelt zu gehen. Weil wenn wir es machen, machen wir es oft richtig gut. Und am Ende können sogar die Männer noch was von uns lernen.
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0: Manon, hast du dir eigentlich die Pharma-Aktie angeguckt, von der ich dir neulich erzählt habe?
1: Ein toller Call, danke dafür. Wenn Küper und ich uns treffen, dann reden wir ganz häufig über Finanzen, Altersvorsorge oder Investitionen.
0: Ich habe aber das Gefühl, mit den Frauen in meinem Umfeld ist das Thema nicht ganz so selbstverständlich.
1: Aber warum eigentlich? Geld bewegt die Welt, aber wer bewegt das Geld und warum sind Frauen immer noch in dieser Branche die Ausnahme?
2: Wer über Geld spricht, kommt an diesem Ort nicht vorbei, die Frankfurter Börse. Symbol für Märkte, Macht und Millionen. Für Edda Vogt seit Jahrzehnten Arbeitsplatz und Herzensort. Seit 1997 arbeitet sie hier. Heute macht sie Finanzbildung, will Privatpersonen an die Börse bringen. Besonders Frauen, sagt sie, müssten oft erst ermutigt werden.
3: Frauen sind besonders davon betroffen, Börse vom Casino zu halten, nicht über Geld zu reden. Vielleicht auch von vornherein schon zu sagen, das ist doch überhaupt nicht mein Thema, das verstehe ich gar nicht. Das macht mein Mann. Und Männer sagen tendenziell, ach, das klappt schon, das kriegt schon irgendwie hin. Und Frauen wollen wissen, was alle Unternehmen im MSCI World, das sind 1300 Stück, was die machen zum Beispiel. Da bin ich tatsächlich mal von einer Freundin gefragt worden. Und das ist ein Handicap. Und das hindert einen natürlich daran, am Kapitalmarkt aktiv zu werden. Weil hier geht es ums Managen von Risiken und nicht ums Reich über Nacht.
2: Edda Vogt organisiert Netzwerke, spricht mit Anlegerinnen, ist selbst in einem Anlegerinnen-Stammtisch. Ihre Wahrnehmung, es fehlt nicht unbedingt am Interesse, sondern oft eher an Erfahrung, Zutrauen, Vorbildern und dem Gefühl, dass Börse auch für mich sein kann.
3: Ja, wir reden nicht über Geld. Es gibt immer noch Zahlen, die besagen, dass die Mehrheit der Ehepartner nicht weiß, was der andere oder die andere verdient. Bekannte von mir, die Vermögensverwalterin, die sagt, wir sollten Finanz- und Lifestyle-Thema machen. Genauso wie wir über Kosmetik reden, über Friseure und über das beste Freibad, können wir doch auch mal über Geld sprechen.
2: Ihr Credo, besser wenig tun als gar nichts. Frauen sind durchaus da, aber selten dort, wo entschieden wird. Ist das die Formel, frage ich mich. Mehr reden, mehr investieren, mehr zutrauen. Die neue Finanzwelt, Krypto.

0: Krypto gilt als jung, digital und international. Aber ist dieser moderne Finanzmarkt auch offener für Frauen als der klassische Börsenhandel? Die 28-jährige Anne Wauder arbeitet als Krypto-Traderin in Frankfurt. Die studierte Mathematikerin analysiert Märkte, erkennt Muster und trifft Entscheidungen oft innerhalb kurzer Zeit.
1: Es kann eine Riesensumme sein. Es kann wirklich, also wenn man redet über mehrere Millionen in Krypto, ist das schon viel, wenn man sich anschaut, was so das Marktvolumen ist täglich. Und das machen wir schon auch manchmal, auf jeden Fall.
2: Wie kannst du denn nachts noch schlafen?
1: Also wir haben teilweise Nachtschichten.
2: Nicht wegen den Schichten, sondern einfach auch wegen dieser Verantwortung.
1: Ja, wir wechseln es ab. Also das hilft. Wir sind schon ein relativ großes Team. Also man kann wenigstens ab und zu mal abschalten, auf jeden Fall.
0: Der Weg in die Finanzwelt war kein Familienerbe. Klassische Vorbilder hatte sie zu Hause nicht. Heute arbeitet Anne in einem internationalen Umfeld. Dabei beobachtet sie, in Deutschland sind Frauen im Trading noch seltener vertreten als in Großbritannien, USA oder Asien. Die Branche hat hier noch Nachholbedarf.
1: Und ich glaube, so typische Sachen, wofür man in der Finanzbranche eingestellt wird und wenn man erfolgreich ist, ist, wenn man sehr selbstbewusst ist, sehr gut sich im Vordergrund stellen kann und so weiter. Und ich glaube, dass historisch das einfach Frauen weniger beigebracht wird. So, als Kind ist es schon so, dass man eigentlich Mädchen weniger anlernt, Risiko zu nehmen, Risiko anzugehen und Jungs mehr. Man lernt Mädchen eher Fragen zu stellen und um Hilfe zu fragen und bei Jungs sagt man eher, mach einfach was. Und ich glaube, das leitet dazu, dass statistisch gesehen halt Frauen weniger oft diese Eigenschaften haben, die in der Finanzbranche sehr erfolgreich sind.
0: Und sie bekommt auch alte Muster zu spüren. Oft musste sie erst beweisen, dass hinter der äußeren Erscheinung auch Kompetenz steckt.
1: Dass der Counterpart dann erstmal nur mit dem Mann spricht oder nur den Mann anspricht, obwohl ich eigentlich mehr über das Thema weiß. Oder auch so, dass man sich mit Leuten trifft und dann schicken die nur an den Mann am Ende so LinkedIn einladen und so, das passiert auch.
3: Ja.
1: Das kann sehr nervig sein. Das ist blöd, wenn man wirklich sich auf seine Arbeit fokussiert und denkt, ich habe das jetzt gut gemacht und dann kriegt man sowas. Man kann ja gar nichts dagegen tun. Also es hilft nichts, das anzusprechen. Man muss einfach nur sorgen, dass die langfristig einsehen, dass man gut ist.
0: Unter den Frauen, die es in der Trading-Branche gibt, erfährt sie viel Unterstützung und Zusammenhalt. Was mich an Anne interessiert, sie spricht über Geld nicht als Statussymbol. Für sie ist Geld Anerkennung, Belohnung für ihre Leistungen. Mit Geld Geld verdienen, das will sie auch in Zukunft machen.
1: Ich mag die Atmosphäre. Ich glaube, auch für mein Alter ist es sehr gut. Ich mag es jetzt, viel beschäftigt zu sein, viel zu lernen. Ich glaube, das wendet sich irgendwann, wahrscheinlich, wenn man ein bisschen älter wird. Aber im Moment fühle ich mich voll wohl da. Ja.
0: Anne zeigt, auch in einer Branche voller Zahlen geht es um etwas sehr Persönliches, um Selbstvertrauen, Sichtbarkeit und Mut, seinen Platz einzunehmen. Mein Fazit, Börse oder Krypto, die Finanzwelt verändert sich rasant. Doch wer sie mitgestaltet, das wird nur langsam vielfältiger. Am Anfang dachten wir, vielleicht beschäftigen sich Frauen einfach weniger mit Geld. Nach Edda und Anne sehen wir das anders. Entscheidend ist offenbar weniger das Interesse, sondern vielmehr der Schritt, sich selbst etwas zuzutrauen. Was, wenn Frauen es dennoch wagen? Von der Börse auf die Baustelle. Zwei völlig unterschiedliche Welten und trotzdem geht es um dieselbe Frage. Wer traut sich, Verantwortung zu übernehmen?
2: Na, hallo ihr zwei. Hallo, du bist Isabel, richtig?
4: Isabel, hi.
2: Hallo.
4: Und Isa, hi.
2: Ich sollte herkommen zu dieser Baustelle?
4: Genau. Wir sind heute hier auf der Baustelle, weil wir für den Kunden hier eine Foto- und Videoproduktion heute abdrehen für die nächsten Recruiting-Kampagnen.
0: Isabel Pitsch-Perez und Isabel Perez haben sich 2019 mit ihrem Startup Twop selbstständig gemacht. Ihre Idee? Unternehmen helfen, über Social Media neue Mitarbeiter zu finden. Gerade Branchen wie das Baugewerbe suchen händeringend Personal.
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6: Es ist eine umfassende Lösung, wo man von der Bewerbung bis zum Bewerbungsgespräch die Bewerbung managen kann und das sozusagen rundum in einer Plattform abbilden kann, was uns natürlich auch intern in den Prozessen total hilft.
0: Gerade in männerdominierten Branchen mussten sie sich ihren Platz oft erst erarbeiten. Wie waren die ersten Gespräche damals? Wurden sie unterschätzt?
4: Ich saß da mit beiden Chefs zusammen Und wir waren uns, glaube ich, von Anfang an direkt sympathisch und hatten so eine gemeinsame Welle, auf der wir unterwegs waren, bis dann so ein bisschen in die Verhandlung am Ende kam, weil es aus der Baubranche doch üblich ist, dass man auch in die Verhandlung geht. Wir in der Regel nicht verhandeln. Die beiden waren aber doch sehr charmant und dann habe ich mich so ein bisschen, sage ich mal, um Finger wickeln lassen, sodass ich denen dann doch ein bisschen entgegengekommen bin, muss aber sagen, dass wir das auch nie bereut haben. Wir haben das auch nie wieder danach bei irgendjemand anders gemacht.
0: Der Anteil von Frauen unter Start-up-Gründern liegt bei nur 19% und ist im Vergleich zum Vorjahr sogar leicht zurückgegangen. Ich frage mich, braucht es als Frau vielleicht noch mehr Mut, um ein eigenes Unternehmen aufzubauen?
3: Ich bin eher schüchtern, würde ich sagen. Also klar, so in Freundeskreisen nicht, aber so mit Kundenbeziehungen, gerade so Anbahnung, was jetzt auch Vertrieb angeht, fällt mir super schwer. Mache ich auch nicht bis heute.
4: Von dem ersten Tag an mussten wir mutig sein, mutig und schnelle Entscheidungen treffen. Das hat uns immer geholfen. Ob die dann gut war oder schlecht war, aber sie hat uns immer vorangebracht.
0: Das waren ihre Anfänge. Neue, schicke Büroräume, Angestellte, der Laden lief. Dennoch gab es immer wieder auch Fragen der Eltern. Könnt ihr euch das überhaupt leisten? Geht das alles gut?
4: Ja. Mein Vater hat auch ein Unternehmen, aber der hat immer gesagt, mach dich nicht selbstständig. Er hat immer gesagt, such dir was Sicheres. Ich habe früh als Kind angefangen, tatsächlich zu sparen, mein Taschengeld. Ich weiß, ich war immer gut darin, eine Reserve in meiner Spardose zu haben. Und ich mochte das, glaube ich, schon früh, über mein eigenes Geld verwalten zu können, so unabhängig zu sein.
2: Klasse, gute Voraussetzung natürlich jetzt. Ja. Mich hat interessiert, was macht ihr eigentlich mit eurer Altersvorsorge?
4: Also wir haben schon als Studenten angefangen, in ETFs zu investieren, einfach damit man sich nicht so intensiv damit beschäftigen muss, wie jetzt mit Einzelaktien, ist ja auch deutlich günstiger. Und das machen wir auch weiterhin, also dass wir die Firma so von der Marge führen, dass wir Geld dafür rausziehen können, um das anzulegen für unsere Altersvorsorge.
0: Ihr Unternehmen haben sie aus eigener Tasche finanziert. Kredite kamen nicht in Frage. Ich merke, für die beiden bedeutet Geld nicht Status, sondern Unabhängigkeit. Mittlerweile arbeiten sie oft von zu Hause aus, haben ihr externes Büro verkleinert und auch die Angestellten sind Vergangenheit. Zu zweit waren sie effizienter. Ihr größter Gegner sei nicht der Markt, sondern ihre eigenen Zweifel gewesen, sagen sie heute.
3: Weil sich Frauen auch viel mehr Gedanken machen, dass Männer sich selbst auch viel weniger hinterfragen. Und Frauen müssen erst alles perfekt haben, bevor sie überhaupt rausgehen und in die Sichtbarkeit gehen.
0: Twop erhält mehr Aufträge, wächst und damit wächst auch ihre Erfahrung. Viele Coachings haben sie besucht. Problem, fast alle Coaches waren Männer.
3: Und die haben gesagt, es gibt nur diesen einen Weg, ihr müsst das genau so machen und dann hat das auch für alle zu funktionieren. Ob das jetzt zu dir passt oder nicht, war da eigentlich egal. Und das war das, was uns nicht gefallen hat. Also man kann nicht alle über einen Kamm scheren und Frauen funktionieren einfach auch oft ganz anders als Männer oder haben einfach andere Bedürfnisse und wollen jetzt nicht jeden am Telefon überreden.
0: Daher bieten die zwei zukünftig eigene Coachings an, nur für Frauen. Auch ein gutes Netzwerk ist wichtig, aber nicht einfach für sie. Der Golfplatz. Für die beiden ist dies vor allem Ausgleich, für Männer oft ein Ort, an dem sie seit Jahrzehnten ihre Kontakte pflegen und Geschäfte abschließen.
4: Es ist trotzdem ein bisschen anders, ob die Männer so unter sich sind oder ob man so die einzige Frau in der Runde ist. Auch wenn es um ein Bierchen trinken geht zum Connecten, also ich trinke kein Bier, da ist der Einstieg schon ein bisschen anders. So.
2: Ich kann es mir nicht erklären, warum haben wir Frauen diese empfundene Hürde?
4: Also ich glaube, die überspielen ihre Unsicherheit ganz anders als Frauen. Die machen dann eher mal einen lustigen Spruch, der vielleicht nicht immer lustig ist und der aber bei Männern besser ankommt als bei Frauen. Und ich glaube, so überspielen sie oft ihre Unsicherheit und finden sich dann in der Gruppe wieder.
0: Weniger Netzwerke, weniger Kapital, andere Bedürfnisse. Ich lerne, es geht nicht nur darum, dass Frauen gründen, sondern auch darum, unter welchen Bedingungen sie es tun. Bei Geld denkt man oft zuerst an später, nicht an heute. Dabei entscheidet sich vieles schon viel früher. Zum Beispiel die Altersvorsorge. Und genau darum kümmern sich viele Frauen immer noch viel zu spät. Mit fatalen Folgen, wie meine Kollegin Kypra rausgefunden hat.
7: Ich kann mir ja nicht einmal einen Kaffee oder ein Eis leisten. Ich sitze hier und verbringe den Nachmittag oder gehe bloß spazieren.
8: Ich habe Verkäuferin gelernt. Und nachher war ich im Büro tätig. Ja, bloß da hat man ja kein Geld verdient. Und das schlägt sich jetzt auf die Rente nieder.
9: Wenn sie alle Kosten abzieht, bleiben der Rentnerin zwischen 180 und 220 Euro im Monat zum Leben übrig.
10: Schockieren diese Bilder Sie genauso sehr wie mich? Also ich finde das richtig erschreckend. Altersarmut ist real und Altersarmut ist vor allem eines: weiblich. Jede fünfte Frau in Deutschland ab 65 ist von Altersarmut betroffen und Frauen erhalten weniger Rente als Männer.
11: Ich frage mich, warum sind Frauen in Sachen Geld oftmals schlechter gestellt als Männer? Warum ist Geld noch viel zu selten ein Frauenthema? Und was kann ich tun, damit es mir im Alter besser geht? Über meine Fragen spreche ich mit Birgit Happel. Sie ist Finanzsoziologin und weiß um die gesellschaftlichen Unterschiede. Ich treffe sie bei einem Fachvortrag in Frankfurt.
12: So, es wird mehr mit Jungs über das Thema Geld gesprochen als mit den Mädchen. Und da fängt eben schon die frühe Geldsozialisation an, wo es dann auch später in Studien gezeigt werden konnte, dass die Frauen dann auch weniger finanzielles Selbstvertrauen haben. Also sie haben zum einen auch etwas geringere finanzielle Bildung, also einen kleinen Gender Gap in der Financial Literacy, in diesem finanziellen Allgemeinwissen. Aber ein Teil von dieser Lücke ist eben auch auf finanzielles Selbstvertrauen zurückzuführen. Das fehlt. Also übersetzt gesagt, wenn man das Selbstvertrauen stärkt, dann trauen sie sich auch mehr zu.
11: Aber wie soll das gehen?
12: Ich erkläre das immer mit dem Dreiklang, also die Erwerbsbiografie im Blick behalten, anlegen lernen, aber auch dann eben die Rollenverteilung innerhalb der Partnerschaft fair gestalten. Und eben keine Finanzen delegieren, sondern da auch faire Finanzen haben. Wir haben ja zum Beispiel auch Studien zu diesem ganzen Mental Load, was man für Tabs im Kopf alles offen hat. Und da haben Frauen einen großen Bereich, also 18 von 21 Aufgabenbereiche. Und 3 sind für die Männer vorbehalten, darunter leider Finanzen. Also die Frauen sollten wirklich ihre Finanzen nicht delegieren, sondern bei sich behalten und da eben für ihre finanzielle Eigenständigkeit immer vorangehen und ja, da für sich selbst einstehen.
13: Dann hat man aber auch so dieses Thema Leistungskultur, also das Arme.
11: Wenn ich Birgit Happel so zuhöre, fühle ich mich total verstanden. Frauen übernehmen gerade innerhalb einer Familie schon so viele Aufgaben, die Finanzen dürfen aber nicht zu kurz kommen.
14: Ich habe das Gefühl, meine Freundinnen und ich, wir leben schon viel selbstbestimmter und haben einen guten Überblick über unser Geld. Aber wie ist das eigentlich in anderen Generationen?
11: Finanzielle Vorsorge, für Sandra Brestrich aus Kelkheim ein brandaktuelles Thema. Sie ist selbstständig und kann sich auf keine gesetzliche Rente verlassen. Wenn das überhaupt jemand kann, wohl bemerkt.
15: Also ich möchte auf alle Fälle in der Rente mindestens das monatliche Einkommen zur Verfügung haben, das ich auch jetzt in meiner selbstständigen Tätigkeit habe. Ich möchte natürlich das Geld so anlegen, dass es nicht von der Inflation aufgefressen wird, dass es, ich sag mal, im Wert sich vermehrt und dass ich sorgenfrei sozusagen meinen Ruhestand genießen kann und nicht in die Altersarmut rutsche.
11: Carmen Stephan hat 30 Jahre im Wertpapiergeschäft gearbeitet. Heute begleitet sie Frauen wie Sandra Brestrich, die fürs Alter vorsorgen und an der Börse anlegen wollen.
16: Ich schaue immer erst mal darauf, wie hoch ist denn die Rentenlücke. Und jede oder auch jeder hat eine Rentenlücke. Und dann schauen wir natürlich, wie hoch ist denn der monatliche Betrag, den Frau Brestrich noch investieren kann, um ihre Lücke zu schließen. Und dann würde ich das Geld nehmen und investieren in ein maximal breit gestreutes internationales Aktienportfolio. Ich würde hauptsächlich in Aktien investieren, weltweit, da sie so am besten die Chancen auf eine gute Rendite ausnutzen können.
17: Ist das Risiko zu hoch, nur in Schwellenländer zu investieren?
16: Ich würde es nicht empfehlen, weil sie haben dadurch ja auch, dann verpassen sie wiederum die Chancen aus den USA und Europa. Mhm. Der Fehler ist überhaupt gar nicht erst anzufangen und es immer wieder aufzuschieben. So in dem Sinne, ach, das kann ich ja immer noch machen. Ich habe jetzt momentan keine Zeit, kein Geld. Ich muss jetzt erst mal was anderes machen. Es gibt immer Themen, die gerade wichtiger sind. Aber das ist das, was am meisten auch Rendite kostet, wenn man es immer wieder aufschiebt.
10: Die Börse ist heute wahrscheinlich so einfach zugänglich wie noch nie. Es gibt Apps, Beratungen, Bildungsangebote und die sollte meiner Meinung nach jede Frau wahrnehmen.
11: Damit im Alter genug Geld fürs Leben bleibt und dazu gehört für mich auch mal ein Eis oder ein Kaffee auswärts.
18: Umsätze und Börsenkurse kennen bis heute im Grunde nur eine Richtung, nach oben.
11: Immer höher, schneller, weiter.
19: Die DAX-Konzerne erwarten auch in diesem Jahr steigende Gewinne.
11: Aber wenn wir immer nur über Wachstum und mehr sprechen, wie verantwortungsvoll gehen wir dann mit unseren Ressourcen um? Welche Rolle spielt die Nachhaltigkeit? Geld kann mehr als Rendite. Es entscheidet auch mit, welche Unternehmen und Entwicklungen ich unterstütze. Ist das ein Kriterium, nach dem Frauen häufiger investieren?
20: Und darüber spreche ich jetzt mit Aysel Osmanoğlu.
11: Sie leitet die größte grüne Bank in Deutschland. Und in der haben CEOs keinen Dienstwagen, sondern eine Bahncard. Wir kennen uns schon länger, denn vor dem Journalismus habe ich auch in der GLS Bank gearbeitet. Die fördert unter anderem grüne Energie, Biolandwirtschaft und soziales Wohnen. Rüstung, Kinderarbeit und Massentierhaltung werden nicht finanziert. Statistisch gesehen achten Frauen bei ihren Investments etwas stärker auf Nachhaltigkeit als Männer. So auch Aysel Osmanoğlu. Heute ist sie Bankvorständin, Ehefrau und Mutter. In der Filiale der GLS Bank in Frankfurt erzählt sie mir ihre Geschichte.
21: Ich bin in Bulgarien geboren. Wir waren eine türkische Minderheit in Bulgarien. Und 1989, als die Wende kam, da war ich 12, sind wir in die Türkei ausgewandert. Ich habe mein Abitur in die Türkei gemacht und dann mit 18 habe ich mich entschieden, nach Deutschland zu kommen. Ich habe erst mal Deutsch gelernt, 2 Jahre. Dann habe ich gesagt, dass ich doch hier studieren möchte, weiter studieren möchte. Habe die deutsche Abitur nachgeholt. Das war in Heidelberg, ein sehr schönes Städtchen. Und in Heidelberg hatte ich entschieden, Volkswirtschaftslehre zu studieren.
11: Später studiert Aysel Osmanoğlu dann BWL in Frankfurt an der Goethe-Uni. Die Inhalte des Studiums bringen sie aber zum Nachdenken.
21: Damals war es tatsächlich so, dass es wirklich nur um Gewinnmaximierung ging. Und in dem Moment dachte ich, ach, das kann nicht alles sein. Und als ich mir die Frage gestellt habe, was gibt es denn noch darüber hinaus, habe ich diese Stelle beim Arbeitsamt damals noch so irgendwie ein Zettelchen gesehen, Ökobank sucht studentische Hilfskräfte. Und da habe ich mich beworben. Und ich glaube, das ist so ein bisschen auch der Eingang gewesen in die nachhaltige Wirtschaft.
11: Aysel Osmanoğlu will zeigen, dass Geld auch sozialen Nutzen stiften kann. Die Filialleiterin erklärt ein Projekt, bei dem die Bank Genossenschaftsanteile finanziert, damit sich Menschen ihren eigenen Anteil an einer Wohnung leisten können.
22: Ein ganz wichtiger Bereich ist für uns Wohnen, bezahlbares Wohnen. Und bezahlbares Wohnen kann man insbesondere umsetzen, indem man genossenschaftliches Wohnen finanziert. Und das machen wir in Frankfurt. Ein Projekt ist zum Beispiel Sonara. Da hat eine Gruppe von Menschen eben sich zusammengetan und in Frankfurt in Höchst ein gemeinsames Bauprojekt realisiert. Und die Idee ist dann immer, dass das eben dann auch der Genossenschaft gehört. Das heißt, man hat kein Risiko, dass man durch Eigenkündigung seinen Wohnraum verliert.
11: Solche Projekte zeigen, wie nachhaltige Geldanlage konkret wirken kann. Um diese Wirkung einzuordnen, werden Investments nach festen Kriterien bewertet. Nachhaltige Investments werden nach den ESG-Kriterien bewertet, also mit Blick auf Umwelt, Soziales und Unternehmensführung. Aysel Osmanoğlu hat als Vorständin ein Umfeld geschaffen, in dem Frauen und Männer gleichermaßen in Führungspositionen arbeiten.
21: Wir sind historisch gewachsen in einer sehr männerdominierten Welt, in der Finanzwelt. Und selbstverständlich ist die Gestaltung eines Unternehmens oder unserer Strukturen auch entsprechend der Lebensrealität von Männern entsprechend. Aber wenn wir viel mehr Frauen oder weiblich gelesene Menschen in unserem Unternehmen haben wollen, ist die Frage, die zu fragen, was brauchst du im Unternehmen, wie soll ich das so gestalten, damit du gerne die Verantwortung auch übernehmen kannst.
11: Stichwort Verantwortung. Wie geht das an der Börse? Wer in den deutschen Aktienindex investiert, investiert in viele verschiedene Branchen gleichzeitig, darunter aktuell auch Rüstung. Die Wall Street in den USA ist das Zuhause von Amazon, Apple und McDonald's, Konzerne, bei denen Ökologie nicht im Vordergrund steht.
21: Es ist mir einfach klar und es ist nicht nur hergesagt, dass wir die Welt ausgeliehen haben von der nächsten Generation. Also es ist doch der Anspruch von jedem von uns, das, was man hinterlässt, dass es ein Stückchen besser hinterlässt. Ich rede jetzt nicht in Bezug auf viel mehr Vermögen oder so, sondern ich möchte schon gerne, dass mein Kind eine Möglichkeit hat, eine ökologische Landwirtschaft zu haben und sich gut ernähren und gesund ernähren kann. Ich möchte schon, dass mein Kind noch saubere Luft hat zum Atmen. Ich möchte schon, dass mein Kind in den Städten leben kann, wo es nicht überhitzt ist. Also das sind alle Themen, die uns total viel begleiten, tagtäglich. Und wenn ich dann auf meine Arbeit schaue und sage, ja, und das trägt dazu bei. Und dann, es fühlt sich gut an, ja.
20: Wenn ich noch nicht so fit in Sachen Börse bin, investiere ich am besten breit gestreut, zum Beispiel über einen ETF. So kann ich in mehrere Branchen gleichzeitig investieren. Wenn die eine nicht so gut läuft, federt die andere das wieder ab. Außerdem muss ich mich nicht mit jeder Branche oder jedem Unternehmen im Einzelnen beschäftigen. Ich investiere aber auch ungefiltert und unterstütze mit meinem Geld Firmen oder Branchen, die ich persönlich vielleicht nicht so gut finde. Es gibt auch nachhaltige ETFs, aber Vorsicht, da steht oft nur grün dran, ist aber nicht grün drin. Hier mal ein Positivbeispiel.
1: Der MSCI World SRI erfüllt die ESG-Nachhaltigkeitskriterien und erwirtschaftet auf 5-Jahres-Sicht gut 50%. Der konventionelle MSCI World bildet die Industriestaaten ab und schafft etwa 65% plus. Aber was wiegt mehr, Sinn oder Gewinn?
21: Gucke ich auf die maximale Rendite, dann mache ich ja die andere Seite der Medaille quasi, gucke ich mir gar nicht an. Also als Mensch, wenn man sich wirklich mal sagt, was brauche ich im Alter? Natürlich brauche ich ein finanzielles Auskommen, aber ich brauche auch intaktes Umfeld und sowohl im sozialen Bereich als auch im ökologischen Bereich.
1: Mir wird klar, dass es mehr Frauen wie Aysel Osmanoğlu in den deutschen Chefetagen braucht und dass Gewinn auch grün geht.
20: Die Börse ist ein Markt. Angebot und Nachfrage treffen sich hier. Ich habe als Anlegerin die Entscheidung, in was ich investieren möchte. Ob ich Nachhaltigkeit fördern möchte oder nicht, das bleibt natürlich jedem selbst überlassen.
1: Es geht also um Entscheidungen, wofür wir unser Geld einsetzen. Aber verändert sich dieser Blick gerade bei einzelnen Frauen? Oder wächst da eine neue Generation heran, die Geld grundsätzlich anders denkt? Kita, Krankenhaus oder Büro, das sind statistisch gesehen die häufigsten Arbeitsplätze von Frauen. Wenn wir aber darauf schauen, was Frauen heute am häufigsten studieren, zeichnet sich ein anderes Bild ab.
20: Zu den beliebtesten Studiengängen bei Frauen zählen Rechtswissenschaften, Medizin und Psychologie. Aber mit Abstand am gefragtesten ist BWL. Da frage ich mich doch, weichen alte Rollenbilder jetzt auf? Wird Wirtschaft jetzt weiblich? Meine Fragen nehme ich mit an die Hochschule Fulda.
1: Hier treffe ich mich mit Kira Fahrenbach. Sie studiert hier Accounting, Finance und Controlling im Master.
5: Was mich eigentlich schon immer interessiert hat, waren so diese wirtschaftlichen Zusammenhänge und wie die auch so unser Leben beeinflussen. Manchmal sehr direkt und offensichtlich, manchmal eher im Versteckten. Und das war so ein Kernpunkt, warum ich mich eigentlich für so ein Finanz- und Wirtschaftsstudium entschieden habe.
1: Kira will Karriere als Controllerin machen. Ihre Chancen für die Zukunft schätzt sie gut ein. Controller behalten Ziele im Blick, achten auf Zahlen, berichten an die Unternehmensführung und beraten das Management.
5: Ich erkläre das gerne als Lotsenfunktion im Unternehmen, dass der Controller sozusagen der Lotse oder die Lotsin auf einem Kreuzfahrtschiff ist. Ne? Und ein Kreuzfahrtschiff hat ein bestimmtes Ziel, hat einen bestimmten Weg und wir kontrollieren eben, dass das Schiff weiterhin auf Kurs ist, sein Ziel erreicht und warnen frühzeitig, falls es irgendwelche Abweichungen gibt.
1: Aktuell schreibt die 26-Jährige eine Seminararbeit bei Professor Carsten Müller. Er leitet den Fachbereich Wirtschaft. In seinen Kursen sind immer mehr Frauen.
6: Leistung ist bei uns nicht geschlechtsabhängig. Wenn bei uns 100 Prüfungen bestanden werden, dann steht auf 63 Prüfungen der Name einer Frau. Und das bei einem Anteil von 50% Studentinnen. Also was das betrifft, sind Frauen sehr, sehr erfolgreich und sogar erfolgreicher in Prüfungen als Männer.
20: Sind Frauen 2026 schon in der Wirtschaftswelt angekommen oder müssen sie sich immer noch beweisen?
6: Also in der Wirtschaftswelt, denke ich, müsste sich noch was tun. Wenn ich das mal mit einer Treppe vergleiche, Männer und Frauen gehen Studium, Abschluss, auch Promotion, da ist der Weg noch gleich. Aber wenn es dann wirklich in die Führungsetagen geht, dann wird er für Frauen plötzlich steiler.
1: Am häufigsten sind Frauen in Wirtschaftsrecht, Ethik und Nachhaltigkeitsstudienfächern anzutreffen. Doch je näher es an Finanzfächer wie Accounting, Finance und Controlling geht, desto geringer ist der Frauenanteil. Doch warum ist das so?
6: Ich denke auch, Frauen wissen sehr genau, was sie wollen und welches Karriereziel sie haben. Und sie planen das wie so eine gute Reise. Und da sind auch viele in anderen Bereichen vielleicht interessierter. Also ich würde es jetzt gar nicht mal nur auf diese Mathematik als Grund nennen, sondern möglicherweise auch aufgrund der Jobperspektiven und den Bereichen, in denen vielleicht Frauen sich nicht ganz so finden wie Männer, die dann doch vielleicht irgendwie in Richtung Finance gehen wollen und sich dann so mehr in diesem Bereich sehen. Investmentbanking und so weiter. Das spricht vielleicht Männer vielleicht mehr an als Frauen.
20: Ne? Warum?
6: Vielleicht auch aufgrund von solchen Bildern, so diese, ich muss sagen, auch Erfolg um jeden Preis, das sind ja doch irgendwie so männliche Domänen. Da glaube ich schon, dass Frauen sich eher fragen, warum das Ganze, was will ich später mal? Und die bauen in gewisser Weise ein Haus in dem Sinne, dass sie wirklich das Studienprogramm im Rahmen ihrer Lebensplanung auch ganz gezielt auswählen.
20: Wenn Kira als Controllerin arbeitet, verdient sie statistisch gesehen weniger als ihre männlichen Kollegen. Die Lohnlücke zwischen Männern und Frauen, die Gender Pay Gap, liegt aktuell bei 16%.
5: Ich bin mir schon bewusst darüber, dass das ein Thema ist. Und natürlich müssen noch weitere Schritte gegangen werden, damit Gehalt und Entlohnung, Bezahlung tatsächlich fair und gleich ist.
20: Kira hat in der Uni schon ein Gehaltsverhandlungstraining gemacht, um später eine faire Bezahlung einfordern zu können. Die soziale Ungerechtigkeit wird gerade im Alter spürbar. Ein weiterer Sorgenfaktor? Steigende Lebenserhaltungskosten.
5: Es ist eine große Unsicherheit im Leben vieler junger Menschen. Und ich glaube, es ist schon gut, sich da auch einfach selber was aufzubauen und zu versuchen, so gut wie möglich vorzusorgen.
20: Das machen immer mehr junge Menschen und investieren an der Börse. Mit Kira dann eine Person mehr, wenn sie ab Oktober fest im Berufsleben steht. Ja, Frauen ebnen sich ihren Weg in die Wirtschaft. Das habe ich heute gelernt. Das nächste Ziel ist gleiche Bezahlung für gleiche Arbeit.
2: Weißt du, was mir aufgefallen ist, dass die Frauen eigentlich erstmal gar nicht Geld im Blick hatten?
20: Ging mir genauso. Es ging eher um das, was Geld macht, ne? Dass du Verantwortung übernehmen kannst, dich frei fühlen kannst, dich sicher fühlen kannst.
2: Vielleicht macht ja auch genau das den Unterschied, oder?
20: Ja. Dass Frauen den Fokus gar nicht auf das Geld an sich legen, sondern auf das, was Geld möglich macht.
0: Gestartet sind wir mit der Frage, warum Frauen seltener über Geld sprechen und seltener investieren. Doch was wir erfahren haben, Veränderung beginnt in den Köpfen, wenn Geld kein Männerthema mehr ist, sondern selbstverständlich auch zur Frauensache wird.

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0: jetzt gerade? Tut das weh? Schmerzen? Hier? Redet da noch immer nichts?
1: Wenig bis gar nicht. Eher nichts.
0: Ja. Wenn ich will, der hat schon. Man muss schon auch wollen, Herr Ibrahim. Da helfen ja die teuersten Medikamente nichts, wenn sie im Kopf nicht dazu bereit sind, gesund zu werden. Dann ist der Drops gelutscht. Wollen Sie?
1: Danke, mach's selber.
0: Schön gut, schön gut. Wollen Sie einen Drops?
2: Danke.
0: Ja, scheint ja niemand was von mir zu wollen. Dann mach ich's wie die Vorhaut. Und? Na? Ich zieh mich zurück. Ha! Was lernt ihr denn auf der Uni? Mensch, nur so ein Computerscheiß. Tabletten. Herr Ibrahim, die nehmen Sie. Sie kennen sie ja. Aufpassen, Sie sind stark. Wir sehen uns in 14 Tagen, wenn er dann noch lebt.
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4: Hat man den ganzen Abend ein Riesendrama. Ja? Ich meine, dieses Kack-Halloween. Ja? Das führt das Ganze, nimmt keine Bonbons vom fremden Onkelsprinzip ad absurdum. Doch mal reingreifen. Ich meine, Regeln sind wichtig. Grüß dich. Sonst lernst du es ja nie. So, lass mal. So.
5: So ein schönes Bild. Ich meine, die Ärztin hat einen an der Klatsche. Aber wo sie recht hat. Du musst wollen.
6: Also, Herr Abraham. Ibrahim, Entschuldigung. Als Ihr Pflichtverteidiger haben Sie es mir ja nicht immer einfach gemacht, wa? Von wegen Ehrenkodex, ich sag nicht aus und so Geschichten. Ich bin ganz ehrlich, ich hätte nicht gedacht, dass wir uns noch mal wiedersehen. Aber ich habe gute Neuigkeiten für Sie. Sie haben nicht mehr lange zu leben, das ist natürlich nicht so gut, aber unser Rechtsstaat zeigt sich von seiner menschlichen Seite. Wenn Sie jetzt mitspielen, können Sie in Freiheit sterben. Das ist soweit, oder? So. Wir müssen nur hier da unterschreiben. Das mach ich. Herr Ibrahim, das ist eine ganz tolle Sache, dass das überhaupt klappt. Polizistenmord ist kein Pappenstiel, wissen wir wieder, wa? Na los, jetzt geben Sie sich mal einen Ruck. Unterschreiben Sie. Ich mach den Rest. Gut. Ich erzähle Ihnen mal eine Geschichte. Mein Großvater ist fast in russischer Kriegsgefangenschaft gestorben. Der hat sich geweigert, im Lager die Latrinen zu benutzen. Wollte einfach nicht mehr scheißen. Hat sich alles angestaut, Darmverschluss, wäre fast geplatzt. Aber eines Tages, als die Russen schon dachten, das war's jetzt mit ihm, ist er aufs Klo gegangen und hat den das ganze Lager vollgeschissen. Von oben bis unten, von rechts nach links, bis alles voll war. Und dann hat er meiner Großmutter einen Brief geschrieben. Und da stand drin: Lieber sitzend leben, als stehend sterben. Wissen Sie, was ich Ihnen damit sagen will? Das Leben ist noch nicht vorbei. Jedenfalls noch nicht ganz. Machen Sie was draus. Hm? Carpe diem. Wissen Sie, was das heißt? Verstehe sie nicht. Verstehe euch alle nicht. Verstehe euch alle nicht.
1: Das heißt doch, nutze den Tag.
6: Ja,
1: oder?
6: Genau. Wie seid ihr sehen? Mit dem Zahn?
5: So. Ist

0: ich am Giras.
1: Machen die schon die ganze Woche. Ist ja genug Tabak für alle da.
0: Genug Tabak für alle da. Nabil, wie schützt du den? Der ist in 3-4 Wochen weg. Krebs im Endstadium. Krebs. Ja, Ram, wer wird dich dann beschützen, hä? Dann frisst er dich auf.
2: Ich friss dich auf, Ram! Hey! Noch so ein Scheiß Sicherheitsvorhauen. Geht's ab in den Keller, klar?
0: Sehr gut. Hadi, Specki.
1: Leute nennen mich Mike. Wie heißt du?

0: Ist heute nicht dein Tag, oder was?
1: Ja.
0: Zwinger, chill doch mal.
2: Der ist gleich noch für dich gekommen.
0: Juju.
3: Warte doch mal. Juju.
4: Schatzi, du bist die Beste. Ja? Nächstes Mal hast du sie alle vom Hocker. Ich spüre, das ist im Blut, ja?

Die anderen haben gesagt, du stirbst. Wie fühlt denn sich das an, wenn man weiß, dass man stirbt? Ich würde gerne wissen. Bei mir sind auch alle tot. Weißt du? War auch noch meine Schuld. Ich wollte mich besuchen kommen. Dann hat mich auf der Autobahn totgefahren. Meine Schwestern. Und Janina. Ich war zwei, die Kleine im Haus. Meine Mutter hat überlebt. Die will mich mal besuchen, aber ich kann ihr nicht mehr in die Augen schauen. Verstehst du? Kommt nicht mehr. Du darfst doch mal raus, wa? Gibt es da jemanden, den du sehen willst? Den du vermisst?

0: wenn ein Mensch ist, den du liebst, dann musst du Tschüss sagen. Das ist wichtig.
1: Ich bin nicht böse auf dich, ja? Du hast es ganz toll gemacht. Ganz toll. Hey, ich hab dir alle Woli gemacht. Ich meine, ich kann dir welche machen, wenn du willst. Okay. Ich hab dich lieb.

0: Und täglich grüßt das Schlüsseltier.
1: Gute Entscheidung, Herr Abraham. Gib Ihnen noch einen Tipp. Gehen Sie nicht in deutsches Krankenhaus zum Sterben. Nehmen Sie Ihre Medikamente gegen die Schmerzen und machen Sie was Sinnvolles mit der restlichen Zeit, ja? Gut, wünsche Ihnen was.
0: Ach, Herr Anwalt. Ja. Können Sie kurz ein Foto von uns beiden?
1: Im Ernst?
0: Ja. Danke. War doch mein Längster.
1: Na schön, hier.
0: Danke. Nabil, die Adresse sollte ich doch recherchieren. Viel Glück.

0: Es ist so kalt hier.
1: Nami, komm! Nami, komm, beeil dich!
2: Hey, Oma, Nami!
1: Polizei!
2: Ja, Mann, der Zug!
1: Polizei, stehen bleiben!
3: Fuck! Scheiße!
4: Weg, auf die Knie!
5: Weg!
4: Auf die Knie, hab ich gesagt!
3: Ivo! Lass das mitgehen! Ivo, verpiss dich oder ich steche ihn an!
1: Lass den Scheiß, Ivo!
6: Lass den Jungen los, als ob ich
3: verpiss gesagt. Dich!
7: Lass den Jungen los!
6: Letzte Warnung!
1: Ah. Ivo, nimm das Scheiße weg!
4: Und auf die Knie, hab ich gesagt!
7: Ivo, was machst du da?
1: Auf! Ivo, was machst du da?
3: Ivo!

0: ist so kalt. Es ist so kalt hier.
1: Hey, hey! Du bist mit mir nicht!
0: Nabil, Nabil, beeil dich! Was machst du da? Das ist halt orange. Dann müssen wir keine mehr klauen. Ivo, Emily wächst keine Orangenbäume. Es ist zu kalt. Es ist einfach nur zu kalt.

0: Nabi.
1: Ich glaub's ja nicht. Das ist denn nicht mal eine Überraschung, hä? Ja, seit wann bist du denn draußen?
2: Ich bin hier, weil du mein Geld hast.
1: Ja, klar! Du kriegst ja noch Geld von mir! Lass dich doch erst mal umarmen!
2: 14 Jahre im Knast.
1: Und du hast dich ja den Kodex gehalten, Respekt. Hm? Na, guck mal, was ich mir alles aufgebaut habe. Hm? Alles legal, Mann. Hm? Hier, Selfie-Sticks. Kennst du sowas? Keine Ahnung, warum. Aber alle wollen die Dinger. Ich kaufe die für 17 Cent in Hongkong und verkaufe sie für 10 Euro an asiatische Touristen weiter. Kompletter Wahnsinn! Diese neue Welt! Alle mal herhören! Da vorstellen, Ibrahim Nabil, Legende, Ehrenmann, mein Bruder. Ignoranten. Kein Respekt mehr. Das ist mein Bruder, Mann.
2: Ivo, wir sind keine Brüder mehr. Ich will nur mein Recht haben.
1: Raus.
2: Wann hast du mein Geld?
1: Na, hätte ich gewusst, dass du kommst, hätte ich natürlich was vorbereitet. Ha? Glaubst du, ich habe so viel Geld hier rumliegen? Ey. Zeiten haben sich geändert. So einfach ist das nicht. Import, Export, wir investieren unser Geld.
2: Beeil dich, ich brauche mein Geld.
1: Ja klar, beeil ich mich. Ja? Hier, nimm das. Hast du was zu rauchen? Telefon? Ist eine Karte drin, ne? Schön, dass du da bist, ne? Was hast du denn da drin?

0: Cora?
1: Trinkst du deinen Kaffee immer noch schwarz, ja? Schwarz mit 2 Stück Zucker, ja? Kann ich mich total gut erinnern. Manche Dinge ändern sich einfach nicht, gell? Ey, sorry, dass es hier so aussieht. Wir sind gerade erst eingezogen, also wir renovieren gerade.
0: Du hast wieder Zucker vergessen, wie immer.

0: Was? Was? Wie siehst du überhaupt aus, Mann?
1: Mir geht's nicht gut.
0: Echt, ja? Hätte ich gar nicht gedacht. Was willst du eigentlich hier? Willst du Geld oder was? Ich hab kein Geld.
1: Ich will mich entschuldigen. Ich will dir meine Anteile von Ivo geben.
0: Ivo hat mein Leben kaputt gemacht, Mann. Verpiss dich jetzt.
1: Cora. Ich bin krank, ich kann das Geld nicht mehr gebrauchen.
0: Scheiße.
2: Mama! Wenn du die Sachen draußen stehen lässt, dann werden die schlecht.
0: Hey, Schatzi. Da bist du ja endlich. Hast du Hunger?
2: Wer ist denn das?
0: Das ist niemand. Komm. Hast du Hunger? Wir frühstücken jetzt. Ich mach dir was. Leckeres Frühstück. Wie war die Party?
2: Ja, ganz gut. Hunger gepotzt.
0: Frühstücken wir schön. Komm hier. Komm, jetzt.
2: Habe ich irgendwas verpasst?
0: Nee. Komm, bring deinen Kaffee, Schatzi. Er hilft dir, sich zu konzentrieren. Die ist Konzertcellistin.
1: Große Geige.
2: Ja, genau, die große Geige. Also, was ist los? Hast du den Asylanten angelacht?
0: Hey. Oh, schön, dass du da warst. Nabil, komm, jetzt geh raus. Niemand. Komm, geh, Nabil, geh.
1: Wer war das?
0: Das war niemand.
1: Oha, wer war das?
0: Das geht dich einen Scheißdreck an.
1: Wie alt ist sie?
0: Ich sage, das geht dich einen Scheißdreck an.
1: Cora, wie alt ist sie?
0: Hau ab jetzt!
1: Das ist mein gutes Recht.
0: Es ist überhaupt nicht dein gutes Recht. Du hast hier keine Rechte. Verschwinde jetzt aus meinem Haus. Sie haben dich nicht eingeladen, oder? Hau ab, Mann!

0: Sie heißt Juju. Sie ist 17 Jahre alt und sie ist klug und witzig und schön. Aber das weißt du ja. Und sie braucht dich nicht. Hast du das verstanden? Was willst du ihr sagen? Hallo, ich bin dein Papa, ich war nie für dich da, aber jetzt bin ich für dich da und jetzt ist alles gut oder was? Ach so, Kleinigkeit habe ich vergessen, ich bin bald tot. Aber bis dahin können wir uns so richtig kennenlernen. Und wenn wir dann so richtig dicke sind, dann lasse ich dich noch mal im Stich. Sodass du dreifach am Arsch bist, ja? Willst du das?
1: Wie früher, Cora.
0: Komm. Wie lange lebst du noch?
1: Wochen. Tage.
0: Woher weißt du, ob das deine Tochter ist? Kannst dich ja auch irren, oder nicht?
1: Cora. Ich bitte dich. Ich will sie ein bisschen kennenlernen. Ein bisschen mehr mit ihr reden. Und dann fahre ich nach Berlin. Ich weiß, du bist eine stolze Frau. Aber ich will euch Geld schicken. Ich will, dass es euch gut geht, okay? Bitte lasst mich hier ein paar Tage.
2: Ein Hund auf
3: Hey! Was ist los mit dir, hä? So schlecht kann ich doch gar nicht gewesen sein, oder?
4: Mann! Wir haben einmal gefickt, okay? Das war's.
3: Jetzt hab dich mal nicht so. Komm mal zu Papa.
4: Fass mich nicht an! Du bist bestimmt nicht mein Papa!
3: Vielleicht ja doch. Ich meine, wer ist denn dein Vater, hä? Ich hab den hier noch nie gesehen. Wir haben alle unsere Väter hier, aber wo ist deiner? Kennst du deinen?
4: Pass mal auf. Mein Vater ist Musiker. Er ist in einer Band und er ist gerade auf Tour. Deswegen ist er nicht hier.
5: Der Vater ist Musiker!
6: Musiker!
5: Was ist das für ein Musiker, hä? Ist der Fame? Hat der viele Follower?
3: Ist der auf Tour oder was? Wie heißt denn die scheiß Band von deinem Vater? Mann, komm, ey. Das war doch nicht so gemein.
7: Entspann dich doch mal.
3: Juju.
8: Hier, guck mal. Die Rumänen sind wieder in der Stadt.
9: Für mich sind die alle gleich.
8: Nee, organisierte Banden sind das. Die räumen alles leer. Ich war mal in Rumänien, vor der Wende. Da war alles gut.
9: Ich nicht.
8: Wo kommst denn du überhaupt her?
9: Und da hinten. Wo sie geboren sind, meint sie.
1: Beirut.
9: Hat der Bayreuth gesagt?
8: Beirut. Das ist ein Libanese. Die Libanesen, das sind die, die am Bahnhof immer die Koffer klauen.
9: Nein, wir Libanesen haben mehr Ehre. Wir sind die, die die Taschen hinstellen und dann abhauen.
8: Arschloch.
9: Mann, die ist nicht so viel.

0: was für ein Zufall. Dass wir beide uns noch über den Weg laufen in so einer Millionenmetropole. Woher kennen Sie eigentlich meine Mutter? Habt ihr euch im Internet kennengelernt? Bei so einer Single-Plattform für alte, einsame Menschen?
1: Es ist nicht so, wie du denkst.
0: Wenn jemand sagt, es ist nicht so, wie du denkst, dann ist es garantiert so, wie man denkt. Außerdem sind sie komplett umsonst gekommen. Meine Mutter ist eh nicht da.
1: Wann kommt sie denn?
0: Spät. Sehr, sehr spät. Und bis sie hier ist, ist sie wahrscheinlich eh nicht mehr ansprechbar.
1: Gibt's vielleicht ein Kino oder ein Café, wo man so seine Zeit vertreibt?
0: Ja, das ist direkt bei der Oper. Da müssen Sie einmal nur rechts an der Montessori-Schule vorbei und dann links bei der Wildwasserbahn. Die Blumen? Sind die für Sie? Hätten Sie mal lieber eine Flasche Korn gekauft, wäre besser angekommen. Ist besser so.
1: Ich muss dringend zu einer Apotheke. Kannst du mich hinbringen?
0: Was ist los? Hast du Blutdruck? Hey, ist Mittwoch.
1: Ja, was heißt Mittwoch?
0: Dass sie zu hat und du hier hin musst.
2: Guten Tag.
3: Hallo.
2: Was kann ich für Sie tun?
3: Bitte schön.
2: Das ist aber ziemlich starkes Zeug. Einen Augenblick, bitte.
0: Ja, okay, aber wenn du so machst, ey, dann ist das auch ein Scheißplan.
2: Also die beiden Sachen hätte ich da und den Rest muss ich bestellen. Und das kostet zusammen 2684,79.
1: Warum? Ich habe doch ein Rezept.
2: Ja, aber die Krankenkasse zahlt nur einen bestimmten Betrag. Den Rest müssen Sie selber zahlen. Das Kranksein ist teuer.
1: Ich besorge Geld.
2: Schönen Abend.
1: Jojo. Ich muss nach Berlin.

0: Warum waren Sie eigentlich schon wieder weg hier?
1: Du willst doch selber hier weg, oder warum hängt hier jemand am Bahnhof ab?
0: Irgendwann fahre ich auch. Auch nach Berlin.
1: Berlin? Berlin ist doch 3 Stunden von hier. Fahr doch einfach.
0: Da will ja keiner mitkommen. Und nur wenn man nicht lange fährt, heißt es ja nicht, dass es keine andere Welt ist, oder? Irgendwann fahre ich auch. Also, warum fahren Sie schon wieder?
1: Ich will nicht, ich muss.
0: Und warum lügen Sie die ganze Zeit? Ich erkenne Lügner sofort. Wissen Sie, woran? Alle lügen. Seit ich auf der Welt bin, lügt mich so gut wie jeder Mensch, den ich kenne.
1: Erwachsene lügen nicht, die sagen manchmal einfach nicht die Wahrheit. Ja, ja, ist so.
0: Alter, das ist die größte Scheiße, die ich je gehört habe. Ich sitze hier jeden Tag, weil... Ja, weil ich auf den Moment warte, an dem ich mich traue, einfach einzusteigen. Vielleicht ist jetzt ja der Moment gekommen. Ich meine, Sie fahren ja nach Berlin. Also Sie können mich ja theoretisch einfach mitnehmen. Ich will schon immer mal so ein richtiges Abenteuer erleben, nicht so wie hier.
1: Du bist genau wie dein Vater.
0: Stopp. Sie kennen meinen Vater?
1: Nein, ich kenne ihn nicht. Ich hab
0: doch, Sie kennen meinen Vater. Sie lügen doch. Woher kennen Sie meinen Vater?
1: Versprochen habe ich mich.
0: Hören Sie auf zu lügen. Wer ist mein Vater?
1: Hast du eine andere Wahl, außer mir zu glauben?
0: Man hat immer eine Wahl.

0: Sie glauben also, ich habe keine andere Wahl. Ich gebe dir eine Wahl.
1: Was soll der Scheiß?
0: Hörst du das?
1: Julia, was ist das jetzt für ein Spiel?
0: Weißt du, es ist mir scheißegal, wenn ich ganz ehrlich bin, ob ich in diesem verfickten Kaff hier bleibe oder ob ich da unten liege. 10 Sekunden. Du sagst mir jetzt sofort, was du weißt, und zwar alles. Jedes kleine Detail. Stopp! Kein Schritt weiter.
1: Komm bitte her.
0: 8.
1: Jojo. Du kommst jetzt zu mir und ich sag dir alles, was du über deinen Vater wissen willst.
0: Nein.
1: Du sollst herkommen! Was machst du da?
0: War doch gar nicht so schwer, oder?
1: Warum machst du das?
0: Komm. Ja, komm, ihr habt doch bestimmt schon einen Dorfbullen hergeschickt. Oder willst du auf der Wache schlafen? Komm!
1: Was machst du da?
0: Ja?
1: Nee, ich heim hier. Ich bring dich gleich nach Hause.
0: Gar nichts, wir haben gerade erst angefangen. Außerdem schulden Sie mir noch eine Geschichte.
1: Ich bin müde.
0: Okay. Dann gehen wir halt tanzen. Ist dein Ernst? Das gerade eben fand ich noch richtig lustig und cool. Aber vielleicht habe ich mich einfach nur getäuscht. Und sie sind ein richtiger Langweiler. Geht doch!
2: Ich hatte noch nicht viel außer Talent. Heute häng ich ab mit Fressen, die du kennst. Die einzige, die da war, war die Fam. Und Feinde machen mir jetzt einer Friend.
3: Juju! Kennst du mich noch? Alter, ist das dein Ernst? Nochmal zusammen?
0: Julian! Oder so. Ja, trink, los. Ja, trink.
2: Wir wechseln kein Wort, doch ich weiß, du verstehst, dass sie es ganz.

0: Und woher kennen Sie meinen Vater? Waren Sie mit uns noch auf Tour? Mein Vater ist Musiker. Spielt Geige. Meine Mutter mir erzählt. Deswegen habe ich erst angefangen, Cello zu lernen. Ist ja quasi wie eine große Geige, haben Sie ja selber gesagt. Wenn er wieder in Deutschland ist, dann spielen wir mal zusammen. Ich habe meinen Vater nie kennengelernt. Meine Mutter hatte immer nur von ihm erzählt. Manchmal stelle ich mir vor, dass er so vor 1000 Leuten steht und alle ihm zujubeln. Das wäre so mein größter Traum, ihn auch mal zu sehen auf der Bühne. Er ist bestimmt so gut.
1: Juju. Dein Vater hat nie auf der Bühne gestanden. Er hat noch nie vor 1000 Leuten gespielt. Und er war kein Musiker.
0: Was glaubst
1: du? Er wollte Schriftsteller werden. Er wollte über seine Heimat, über die Orangenbäume, die Sehnsucht, das Meer. Über sowas wollte er schreiben. Aber er war kein Musiker.
0: Was sagen Sie von Orangenbäumen? Was für Orangenbäume, ey?
1: Sein Umfeld war schlecht. Deswegen ist er einen anderen Weg gegangen.
0: Was weißt du denn über
1: das ist, warum rauchst du sowas? Warum, hä?
0: Ist das dein Ernst? Weißt du, wie teuer das ist, Mann?
2: Ey, Juju. Ach, der Alte sagt Probleme?
0: Singst du, wer du bist, ne? Dass du mein Vater bist, oder was?
2: Warum denn eigentlich nicht? Ja, vom Alter passt, ihr habt dieselben Augen, hä? Sorry.
0: Sag was!

0: Musiker, ja? Welttournee? Was für eine Scheiße, Mann, das klingt doch schon total ausgedacht.
1: Was hätte ich denn machen sollen, Juju? Ich war schwanger mit dir im Bauch und der musste ich weg. Der war kriminell. Ich wollte dich nur beschützen.
0: Beschützen? Das hätte ich gerne selbst getan, danke.
1: Juju, was hätte ich denn machen sollen? Die wollen, die waren alle gegen mich, die ganze Familie.
0: Was?
1: Die waren gegen mich, was wäre aus uns geworden?
0: Was aus uns geworden wäre? Was ist denn jetzt aus uns geworden? Guck dich doch mal um, bist du blind? Das ist ein Drecksloch. Das ist die Hölle.
1: Nein, wo willst du denn jetzt hin? Bitte geh nicht, lass ihn, nein, nein.
2: Ich muss nach Berlin.
0: Ich komm mit. Toms Auto. Dann nicht anders verdientes Arschloch. Lass fahren.
2: Ich kann dich nicht mitnehmen. Ich hab seine Mutter.
0: Mann, meine Mutter ist gut dran ohne mich. Und ich auch ohne sie, okay?
2: Ich hab sie versprochen.
0: Mann, was ist denn mit mir? Hä? Warum denkt eigentlich nie jemand an mich? Und wo warst denn du all die Jahre? Hä? Wenn ich dich gebraucht hab. Wenn ich allein war oder wenn ich krank war. Oder wenn all die anderen Kinder einen Vater hatten. Und ich nicht. Wo warst denn du?
2: Juju.
0: Nein, nicht Juju. Du warst 17 Jahre nicht da. Und es ist mir scheißegal, ob du die nächsten 17 da sein wirst oder nicht. Ich habe mich perfekt daran gewöhnt. Aber wenn du mir jetzt nicht hilfst, aus diesem Dreckskaff hier rauszukommen, dann sehen wir uns nie wieder. Ich muss hier raus. Verstehst du, ich werde hier verrückt. Und du hast jetzt die Chance,

0: Ach, sorry. Entschuldigung. Was ist denn das für eine Scheiße hier?
1: Warum machst du Musik aus?
0: Das ist Scheißmusik, das Mann.

0: Hallo!
1: Der sagt keine guten Sachen.
0: Hast du keine Ahnung von Musik? Das haben wir ja schon geklärt. Gibt's eigentlich jemanden, der so dumm ist wie ich? Ich habe 7 Jahre lang Cello gespielt, weil ich meinen krassen Musikervater beeindrucken wollte. Und jetzt ist das so einer wie du.
1: Es tut mir leid, Julia.
0: Schon okay. Dann bist du halt jetzt mein Vater. Aber dann will ich jetzt auch ein bisschen was über dich wissen. Wie heißt du mit Nachnamen?
1: Ibrahim.
0: Oh, toll. Wo bist du geboren?
1: Beirut.
0: Ach, stimmt, das hatten wir schon. Beruf?
1: Ich habe angefangen als erstes bei,
0: Ja, okay. Sternzeichen?
1: Ich bin Ende Oktober geboren, dann ist das...
0: Skorpion?
1: Genau, Skorpion, ja.
0: Okay, alles klar. Das wird ja richtig lustig werden.
1: Wann bist du eigentlich geboren, Juju?
0: Du bist mein Vater und du weißt nicht, wann ich Geburtstag habe?
1: Ich entschuldige mich.
0: Hm. Hier, da steht's.
1: Ist ja bald Geburtstag.
0: Mhm. 18. Du.

0: Mann! Was ist los?
1: Alles gut.
0: Ey, Nabil! Nabil, was ist los? Ey, Nabil!

0: Ist alles okay? Hey, was ist denn los?
1: Alles gut.
0: Ich dachte, du krepierst vorhin.
1: Alles gut.
0: Ey, das war doch kein Sekundenschlaf.
1: Komm,

0: Jojo, wir sind da, Berlin. Komm rein mit deinem Kopf. Hey!
1: Nein!
0: Jojo!

0: Verlanger, ist geil.
1: Bleib bitte im Auto. Ja?
2: Ja.
1: Du wartest hier drinnen, ja?
2: Ja. Ja, ich bleib drin.
3: Sehen wir uns morgen. Okay, Jungs, also.
1: Was ist mit meinem Geld?
3: Nabil, guck mal, ich hab doch gesagt, dass es dauert. Aber das Glück. Ich glaube, es gibt eine Möglichkeit, schneller an dein Geld zu kommen.
1: Dann mach das.
3: Ist nicht so einfach. Das Geld liegt in einer Wohnung, die ist nicht ganz sicher. Weißt du, die wird für den Bullen überwacht.
1: Das ist nicht mein Problem.
3: Aha.
1: Ivo, meinst du, die Staatsanwaltschaft will nicht wissen, wer mein Komplize war? Meinst du, die wollen nicht wissen, wer wirklich geschossen hat?
3: Willst du mir drohen, oder was?
1: Du weißt, was Ehrenkodex ist.
3: Ich scheiß auf deinen Ehrenkodex, Mann! Ich brauch das Geld genauso dringend wie du, hä? Was glaubst du, nur weil ich diese Anzüge trage? Ich weiß, was Straße ist. Ich kenn die Regeln, Mann! Du kriegst dein Recht, Nabil. Jetzt hau ab, verpiss dich!
1: Ich geb dir 3 Tage.
3: Fick dich mit deinen 3 Tagen!
1: 3 Tage.
2: Here.

0: Lass mich doch in Ruhe.
1: Ey, da, da. Das sind meine Medikamente.
0: Wo ist denn Nabil?
2: Doktor.
1: Das ist zu wenig.
3: Wenn du mehr brauchst, sag Bescheid, ja.
1: Was kriegst du?
0: Mir geht's nicht so gut, oder?
1: 100 Euro?
3: Ja. Gute Besserung.
0: Ich mach mal einen Spaziergang, ja? Wir sehen uns später. Sorry.

0: Entspannen, machen
1: darüber. Hör ab! Ich hab dir tausendmal eine Chance gegeben, aber du hast einfach keinen Plan. Außerdem zollst du mir noch 400 Euro.
0: Hast du mal überlegt, wie ich das zahlen soll, wenn du mich rausschmeißt?
1: Das ist mir scheißegal! Ich muss Miete zahlen, Gas, Wasser, Strom, alles, aber Steuern. Und du bist ein Arschloch. Hau ab hier!
0: Das muss ich doch auch.
1: Mann!
0: Marie!
2: Er hat sie sich gerade rausgeworfen? Das ist eine krasse Frau.
1: Oh. Hast du doch ganz deine Klamotten auch umhernehmen? Hau ab!
0: Marie, tut mir leid!
1: Hau ab!
0: Sie hat eigentlich echt ein warmes Herz. Ich mag sie wirklich. Wer bist du eigentlich?
2: Juju.
0: Karl, frag mich. Akim, du hast einen Späti, bist Uhrmacher. Läuft bei dir.
3: Ich weiß beim nächsten Mal, ich normalerweise weiß ich bei dir. Gar nichts. Ich zahle aber richtig viel. Ja?
4: Akim, was kostet denn der Weißwein?
5: Ja, okay, weiß jetzt auch nicht. Was würden Sie denn zahlen für die drei Flaschen?
6: Jesus Christ, English, please?
5: It's 50 euros, please. Thank you.
6: Thank you.
4: Hey, Karl.
5: Lass mal noch mal rausgehen.
0: Worauf hast du denn Lust?
5: Keine Ahnung.
0: Okay, pass auf. Komm mit. Akim, hat mich gefreut. Bis bald. Komm mit.
4: Ich hab mir Trinkgeld genommen, Akim, ja?
5: Ich bin jetzt der Kapitän. Was los?
0: Nee, nee, nee. Der Kapitän bleibt immer noch
5: ich.
0: Lauter, komm.
5: Du hast also Karl, ja? Du siehst überhaupt nicht aus wie ein Karl.
0: Wie sieht denn für dich ein Karl aus? Tja, meine Mutter kommt aus Tübingen, mein Vater kommt aus Mörs. Ich kann auch nichts dafür, dass ich nicht aussehe wie ein Deutscher.
5: Lass mal los.
0: Das war's?
5: Ja.
0: Dann los. Ready?
7: Wow, das ist echt gut, Mann.
5: Ich bin ein Naturtalent.

0: Hey.
1: Und? Gefällt's dir?
0: Sieht echt toll aus, was du gemacht hast.
1: Ja. Und noch eine Überraschung.
0: Noch eine Überraschung?
1: Mhm. Komm mit.
2: Ist das Minze? Die ist aber stark, ne?
3: Jetzt will jemand vorstellen.
1: Das ist Karl, den habe ich heute kennengelernt.
2: Hi, ich bin Karl, freut mich. Sie sind der Vater?
0: Komm mal mit. Du sollst mal mitkommen.
2: Krass.
0: Du hast meine Tochter kennengelernt, ja? Ich sag dir mal was. Du wirst meine Tochter nie wiedersehen, hast du verstanden?
2: Ich verstehe nicht.
0: Ich hab dir gesagt, du wirst sie nie wiedersehen. Oder du hast ein großes Problem.
2: Was hab ich denn gemacht?
0: Hörst du nicht?
2: Wird das jetzt wirklich so ein Traditionsding, ja? Das ist echt schade. Ich hab so keinen Bock auf so einen Scheiß.
0: Nie wieder, okay?
1: Was ist hier los?
2: Keine Ahnung. Der Vater hat irgendwelche Probleme. Er regelt das mit ihm.
1: Karl!
2: Ich bin raus.
1: Was hast du ihm gesagt?
0: Jojo, guck mal, ich muss mal mit dir reden. Was du machst, das geht nicht. Wo ich herkomme, da gibt's Ehre und Stolz. Das geht nicht, was du machst.
1: Willst du mich verarschen? Ehre und Stolz? Was laberst du? Du hast doch mit meiner Mutter... Was denkst du denn, was du hier machen kannst? Dass du einfach in mein Leben kommst und so einen auf Papa machen kannst? Bist du jetzt, dass ich jetzt hier ein super liebes kleines Mädchen bin, dass ich zu Hause sitze und dir Tee koche oder was? Und dann willst du mich noch irgendwann verheiraten mit irgendeinem hässlichen Cousin? Was ist deine Mission, Mann? Denkst du, du kannst einfach in mein Leben kommen, nachdem du 1000 Jahre nicht da warst? Du bist niemand für mich. Und ich sag dir jetzt was, okay? Fick dich mit meiner Freiheit, ja? Das ist meine Freiheit. Du willst oder nicht?

0: Hallo? Karl? Hey, kann es sein, dass du die Handys vertauscht hast?
1: Hey, Ivo, da sind überall Bullen, Mann.
2: Omar, ich spiele gerade, lass mich in Ruhe.
3: Verstehst du nicht, die hocken alle vor der Wohnung?
2: Omar, ich finde eine Lösung, lass mich in Ruhe, ich spiele gerade eben, ich mag das nicht.
3: Mann, die sind alle vor der Wohnung wie die Ratten, Einsatz. Mann.
2: Du sollst mich in Ruhe lassen.
4: Ja. Ja, cool aus. Ja, wer ist da?
5: Hallo, Ivo.
6: Hier ist Cora.
5: Wer ist da?
6: Cora, Mann.
4: Das ist eine Überraschung. Ne? Und? War der schwule Araber schon bei dir?
6: Nee, weiß nicht, ich will wissen, ob er bei dir ist.
2: Was redest du da? Klar ist er hier, wo soll er denn sonst sein? Er ist mein Bruder, wir sind zusammen aufgewachsen.
6: Ja, jetzt hör doch auf, Mann. Ist ein Mädchen bei ihm?
4: Was für ein Mädchen?
5: Das ist unsere Tochter, also meine Tochter. Die hat lange Haare und Juju heißt sie.
4: Nabil hat eine Tochter.
5: Krass. Nein, Mann! Meine Tochter!
7: Wo warst du? Juju, es tut mir echt leid. Ich war mein Leben lang nicht da für dich und jetzt bin ich glücklich. Ich will dich einfach nur beschützen.
8: Aber du engst mich ein. Du weißt genau das Gegenteil. Ich hab die beim Aufräumen gefunden. Die sind alle leer. Brauchst du nicht neue oder so?
7: Alles gut.
8: Ich bin deine Tochter, du kannst mir doch einfach sagen.
7: Vielleicht alles bestens.
8: Und was sagt der Arzt?
7: Nicht der Arzt macht das Licht aus, sondern Gott. Juju, ich werde demnächst sehr viel Geld kriegen.
8: Von diesem Ivo, oder?
7: Genau, von Ivo. Dann fahren wir hier weg, egal wo du hin willst. Und wenn du willst, nimm deine Mama mit.
8: Dann bin ich nach Beirut. Ist ja genauso schön aus wie auf dem Poster.
7: Wallah, schöner. Das ist die schönste Stadt der Welt. Sorry nochmal wegen Karl. Wie geht's ihm?
8: Weiß ich das selbst.
7: Hey, Juju, du warst bei ihm. Jetzt hör auf. Mach mich nicht sauer wieder.
8: Gut geht's ihm. Soll ich schön grüßen?

0: Ja.
1: Jojo, mach mal deine Augen zu.
2: Was?
1: Mach mal deine Augen zu. Komm, komm, komm, komm, komm, komm, mach mal deine Augen zu. Mach mal deine Augen zu. Geradeaus, geradeaus. Jetzt rechts, rechts, rechts. Ja, mal. Jetzt links, links wird eng. Ja, Slalom, links, links, links. Links, links, links. Immer noch Augen zu, Augen zu. Und jetzt mach Augen auf. Sana halwa ya gamin, sana halwa. Ja, mach schnell jetzt, yalla.
2: Wow, was ist das? Das ist ein großer Fluff.
1: Und gefällt's dir?
2: Ja, es ist voll rosa. Das ist super schön.
1: Alles Gute zum Geburtstag.
2: Danke, Papa. Danke, Papa.
3: Papa von Jojo, ist mir scheißegal, was Sie sagen, aber ich bin gleich wieder weg.
1: Hör mal zu. Du musst gar nicht weg, du kannst hier bleiben.
3: Okay, gut. So, tata, das ist für dich. Happy Birthday.
2: Ist für mich?
3: Das sieht jetzt nicht mehr so neu aus, aber ich schwöre, es funktioniert. Ich habe es selber ausprobiert.
2: Dafür gebe ich ihm jetzt einen Kuss.
3: Hier.
2: Hast du auch den Bogen?
3: Fuck, den habe ich vergessen.
4: Aber
1: das Kleid ist auch schön, oder?
2: Ja, es ist voll schön.
3: Es ist pink.
2: Es ist mega gut.
4: Karl.
3: Wunderschön.
2: Karl, das ist schön. Ich finde es auch, ich finde es wunderschön.
3: Ich würde es auch anziehen.
1: Also, zum Geburtstag. Mit einem Mal.

0: Hakim. Was hat er sich denn dabei gedacht?
1: Mashallah.
0: Ich kann nicht mal meine Arme heben.
2: Glaubst du, wir kommen da jemals hin? Nach Beirut, meine ich? Ich meine, es ist ja irgendwie ein Teil von mir, aber ich weiß gar nichts darüber. Willst du mir vielleicht ein bisschen erzählen?
3: Keine Risiken.
0: Wer ist das?
3: Hier, Foto Navid.
0: Das ist Navid?
3: Guter Junge.
0: Er ist so dünn.
3: Schakle mit dem Professor. Kinder nennen ihn Brille. Aweinet. كيف بده يعمل كاتب؟ لأنه حياته كلها للكتب، بيقرا من على بكره لعشية، بتقشطي كتاب من هون بيجي بيطلع من تاني مال مع كتاب تحت ايده. نبيل جروس تراوما بوخ شرايبن. مرحوم بيو قال له لا بدك تعمل سياسة، رجل سياسي، بوليتيك. فاتر تراوم نبيل ليبانون كريك شتوب معين. Aber dieser Libanon-Krieg nie vorbei. بهديك الفترة تجينا لهون كنا دايما نقول خلص بعد شوي بنرجع بعد شوي بنروح على لبنان نرجع نعيش حياتنا بلبنان ولا بلحظة تخيلنا انه معقول نموت هون
2: Du brauchst deine Tabletten, wo sind sie?
4: Ich will dir mein Bestes.
3: Mai? Ja.
2: Du bist krank und du brauchst deine Tabletten. Warum benimmst du dich wie das letzte Kleinkind?
3: Alles gut.
2: Es ist nichts gut, Mann. Ich hab den Scheiß gegoogelt. Ich weiß, was das ist. Das ist nichts einfach, was man einfach mal so nimmt. Deswegen gehst du in die Apotheke und holst dir jetzt neue.
4: Das Medikament ist sehr teuer.
2: Was? Das laberst du? Du bist reich, Mann. Wir müssen dein Geld nur holen. Okay, ich hol's.
4: Jojo.
2: Ich kann mich sehr gut um Erwachsene kümmern, keine Sorge.
4: Jojo.

0: στη Όλος Θεά.
1: Und das war erst der Anfang. Ich mach ja alles kaputt.
2: Heidelberg.
0: Heidelberg. Das mit der zweiten Vase würde ich nicht machen, sonst haben wir beide gleich ein Riesenproblem. Du bist Juju, oder?
1: Ich habe gehört, Sie schulden meinem Vater Geld. Warum geben Sie ihm nicht sein Geld?
0: Kennst du deinen Vater überhaupt? Weißt du überhaupt, wer dein Vater ist? Du willst sein Geld, ja?
1: Ja.
0: Okay. Komm mit. Dann zeige ich dir mal was. Komm.

0: Warum sind Sie nicht gerecht zu meinem Vater?
1: Gerecht? Dein Vater ist gerade aus dem Knast gekommen. Weißt du, warum dein Vater im Knast war? Er hat einen Polizisten erschossen.
0: Das ist eine Lüge.
1: Warum sollte ich lügen? Du kannst jeden hier fragen. Weißt du, es gibt eine Möglichkeit, wie ihr ganz schnell an euer Geld kommt.

Siehst du diesen Typen da? Die Bullen haben den gerochen. Weißt du, Jojo, du bist ein Mädchen. Du fällst nicht auf. Kriegst einen Türcode von mir, gehst in die Wohnung, nimmst das Geld, haust ab. Und jeder geht seinen Weg.

0: Wo ist meine Tochter?
1: Alles gut, Mann, sie ist mit Karim unterwegs. Ja? Cooles Mädchen hast du da.
0: Ich scheiß aufs Geld. Ich will einfach meine Tochter, okay?
2: Aber ich scheiß nicht aufs Geld, ich brauch sie jetzt. Ich kann sie da nicht raushalten. Hör zu. Sie wird uns das Geld besorgen. Kein Mensch wird so eine süße Prinzessin verdächtigen. Also, bleib ruhig und wir nehmen dich jetzt. Bis morgen um 11 Uhr hier pünktlich. Wir teilen. Und du kannst mit deiner Tochter abhauen.

0: Hey! Wo ist Jojo?
1: Oh.
0: Ich will wissen, wo meine Tochter ist.
1: Sie muss bei Ivo sein.
0: Bist du bescheuert? Bei Ivo? Wie kannst du das zulassen? Scheiße, Mann!
1: Du bist mir vertraut, ich habe keine andere Wahl.
0: Du hast immer eine Wahl. Hat sie das nicht beigebracht? Ich habe keine Ahnung, was hier läuft, aber ich will meine Tochter zurückhaben. Hast du das verstanden?
1: Ich hole sie da raus. Mein Leben hat gar keinen Sinn mehr. Ich bin nur noch eine Last. Aber unsere Tochter hat das ganze Leben noch vor sich. Ich bitte dich, ich flehe dich an. Hör mir ganz genau zu, Cora.
2: Ich darf keine Zeit verlieren. Du musst mir jetzt vertrauen.
3: Da ist das Haus und da ist der Eingang. Den Code für die Tür bekommst du später, damit du Bescheid weißt. Den Rest weiß ich ja.
4: Bist du schon mal in Zimmer 6 mischen? Wo ist Herr Ibrahim?
0: Er ist weg.
4: Und Sie sind?
0: Ich bin seine Frau.
4: Dann wird Sie das Folgende sicherlich sehr freuen. Es sind zwar noch weitere Tests notwendig, um es mit absoluter Gewissheit zu sagen, aber wie es aussieht, ist Herr Ibrahim auf dem Weg der Besserung.
0: Wir sind im falschen Zimmer.
4: Nabil Ibrahim?
0: Ja, Herr Ibrahim. Herr Ibrahim ist todkrank, der macht's nicht mehr lange.
4: Ja, das dachte ich auch, aber offenbar haben sich die Metastasen zurückgebildet. Fragen Sie mich bitte nicht, wie oder warum.
0: Verdammter Hurensohn.
4: Bitte was?
0: Nein, ich meine nicht Sie. Haben Sie dafür eine Erklärung oder ist das einfach irgendwie so wie ein Wunder?
4: Sie erwarten wohl nicht von einem Schulmediziner, dass ich einen derartigen Vorgang kommentiere. Ein anderes Wort als Wunder gibt es dafür nämlich tatsächlich nicht. Gab es in letzter Zeit einschneidende Veränderungen in seinem Leben?
0: Ja. Ja, also.
4: Ja, vielleicht liegt es ja daran. Hören Sie, ich darf das eigentlich nicht sagen, aber die Psyche ist von unglaublicher Bedeutung bei so einer Erkrankung. Ja, und dann pumpen wir halt noch zusätzlich 200 Medikamente in die Menschen rein. Alles Gute.
0: Danke. Danke, Mann.
5: Hallo? Nein, hier ist nicht Juju, aber ich weiß, wo sie ist.
6: Also, wenn deine Kleine sich an die Verabredung hält, dann seid in einer Stunde eine happy Familie.

0: Mach das Telefon aus, verdammt nochmal, das nervt.
1: Was macht sie denn? Wie lange dauert das, verdammt?

0: Okay, da kommt sie.
1: Halt, stehen bleiben, Polizei! Stehen bleiben. Kriminalpolizei, wir müssen Sie mal kontrollieren. Machen Sie mal den Koffer auf, wir müssen da reinschauen.
2: Fuck, Mann!
1: Ihren Ausweis haben Sie dabei?
3: Ja.
1: Ja, den wollen wir dann auch sehen. Würden Sie es mal rausnehmen, bitte?
3: So.
4: Vorsicht!
5: Hey, ein Dicker, Alter, pass doch mal auf!
6: Bleiben Sie ganz
5: ruhig. Ist das deine Straße oder was? Was beruhigen, Alter? Entschuldige dich doch mal wie ein Mensch, Alter!
4: Ich spuck auf euch, Wichser!
7: Unnötig, Wichser! Stehen bleiben!
1: Wir kommen gleich zurück!
5: Verpiss dich!
0: Fahr los, Mann!
2: Fahr los!
5: Stehen bleiben! Das wollt ihr machen, ne?
2: Fuck! Fuck!
3: Julio! Komm rein! Mama, was? Beeil dich! Komm, ich nehme schnell noch hier. Wir sind drin. Mama, Gott!
5: Es tut mir wahnsinnig leid.
1: Ja, das klären wir gleich alles.
5: Fahr! Fahr los!
2: Warum machst du sowas? Warum?
3: Sorry. Sorry für das alles, wirklich, was ich gemacht habe und so, Mama. Aber guck doch, ich hab's hingekriegt. Scheiße, was ist mit Papa? Aber wir müssen zurück. Mama, wir müssen zurück. Wir müssen Papa abholen. Wenn ich das Geld jetzt hier habe, dann bringen die ihn um. Die knallen ihn ab. Die knallen ihn ab, Mama, du musst zurückfahren! Fahr zurück!
2: Dein Papa ist ein Kämpfer. Ist ein Kämpfer. Schafft es irgendwie.

0: Nabil,
1: ich frag dich ein einziges Mal. Wo ist sie?
0: Du hast 5 Sekunden, bevor ich dir eine Kugel in den Kopf jag. Hast du verstanden? 5.
2: Ivo.
0: 4.
2: Ich werde sterben.
0: Das wirst du.
2: Ich habe Krebs. Und ob der Krebs mich tötet oder du, mir scheißegal.
3: Krasse Geschichte. Für ein paar Sekunden hätte ich diese Scheiße fast abgekauft.
0: Du hast eine letzte Chance. Sag mir, wo sie ist, oder ich drück ab.
1: Du lässt mir keine Wahl, oder?
2: Du hast immer eine Wahl. Das wirst du auch noch verstehen.
0: Du verfickter Arme. Und mal,
2: was lässt du den Jungen schießen, Ivo?

0: Ivo. Ivo!
1: Es ist zu kalt. Es ist einfach zu kalt hier.

0: Wie geht's dir?
1: Ich komme zurecht, Bruder.
0: Ich habe mit dem Anwalt geredet. Der wird sich um dich kümmern. Er meint, nach der Gerichtsverhandlung kommst du raus. Du musst ein bisschen Geduld haben. Kann ich dir sonst irgendwie helfen, egal was?
1: Dankeschön.
0: Bleib stark.

0: Hier, auf den Weg.
1: Danke.
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Dann geht's jetzt auf in die Wildnis. Jetzt geht's erstmal ein bisschen übers Feld. 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Kommen wir nicht drum rum.

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5: Hallo Hessen, liebe Zuschauer. Schön, dass Sie eingeschaltet haben und heute wieder mit dabei sind. Heute trifft süß auf herzhaft. Torben Laas ist heute hier bei uns in der Hallo Hessen Küche und er hat uns was ganz Besonderes mitgebracht. Es gibt nämlich Birnenpfannenkuchen mit zarter Hähnchenbrust und einem Klecks bayerisch Spand. Hab ich so noch nie gegessen, dieses Gericht. Wie er darauf gekommen ist und wie wir es machen, das wird er uns gleich zeigen. Und wir dürfen heute live bei einer Herz-Ultraschall-Untersuchung dabei sein und zwar hier im Studio. Wir haben nämlich einen Tierkardiologen bei uns heute zu Gast, der uns zeigen wird, dass zum Beispiel auch Hunde inzwischen Herzschrittmacher haben. Dafür hat er extra den Herrn Müller mitgebracht. Das ist ein kleiner Chihuahua und den werden wir heute ein bisschen genauer untersuchen. Bin ich schon sehr gespannt, was wir da nachher alles sehen werden. Los geht's aber erstmal mit dem Frankfurter Flughafen. Und da haben wir heute Norbert Scherlitz vom Besucherzentrum bei uns zu Gast, der uns mal so ein bisschen mitnehmen wird hinter die Kulissen des Frankfurter Flughafens. Zum Beispiel ist das Besucherzentrum, das wird ja von Fraport betrieben. Der Hangar One, das ist ein neuer Besucherbereich, der wird von Fraport betrieben und das erst seit April.
6: Flugzeuge zum Greifen nah über dem Hangar One der Lufthansa. Und im Gebäude tatsächlich Maschinen zum Anfassen.
7: Es gibt hier in dem Gebäude ganz, ganz viel zu sehen. Natürlich unsere beiden Highlights sind die beiden Flugzeuge. Die Junkers 52 von 1936, die Lockheed Superstar aus den 50er Jahren. Wir haben eine 100-jährige und

0: Unternehmensgeschichte, die wir hier zeigen. Viel zu lesen, viel zu sehen, eine interaktive Ausstellung.
1: Ein echter Superstar, wortwörtlich, die Lockheed Superstar. Die Passagiermaschine steht hier originalgetreu rekonstruiert. Als Flaggschiff der Lufthansa-Flotte symbolisiert sie ab 1958 den technischen Fortschritt auf Interkontinentalflügen. 17 Stunden nonstop zwischen Hamburg und New York, zu der damaligen Zeit eine Meisterleistung dieser Propellermaschine.
0: Viele verbinden damit eine persönliche Geschichte. Das ist sehr schön zu sehen, wenn in dem Fall ältere Menschen hier zu Besuch kommen und uns ihre Geschichten erzählen, was sie in dem Flugzeug erlebt haben.
1: Lufthansa führt damals hier die Senator-Klasse ein. Ein sehr komfortables und exklusives Reiseerlebnis. Das Innere der Superstar ist noch nicht offiziell geöffnet. Wir bekommen einen exklusiven Blick hinein. Ab Ende des Jahres sollen dann auch Besucher an Bord dürfen und Kabine und Cockpit bewundern können. An bestimmten Terminen, die Lufthansa dann veröffentlicht im Internet. Aber die Lockheed Superstar ist nicht der einzige Superstar hier im Hangar One. Da wäre noch diese Schönheit, die Junkers Ju-52, Erstflug 1936.
0: Die Ju-52 ist bis 2018 geflogen. Es gibt kein Flugzeug, was länger im kommerziellen Passagierluftverkehr Passagiere transportiert hat, wie die Ju-52. Und sie steht im Grunde hier so, wie sie auch 2018 zuletzt geflogen ist.
1: Ihre letzten Jahrzehnte natürlich nicht als Urlaubsflieger, sondern für besondere Traditionsflüge mit Passagieren. Tante Ju, wie sie auch liebevoll genannt wird, steht für Pioniergeist und Ingenieurskunst. Die extrem zuverlässige Maschine macht in den 30er Jahren etwa die Hälfte der Lufthansa-Flotte aus. Die Wellblechoptik und die drei Motoren, das Markenzeichen dieser Ikone der Luftfahrt. Die Ju-52 von innen zu besichtigen ist allerdings Gruppen- oder Firmen-Events vorbehalten, auf Anfrage. Neben all der Lufthansa-Geschichte im Hangar One gibt es noch weiteres zu erleben. Einmal selbst ein Flugzeug fliegen. Im Flugsimulator. Der ist allerdings nur separat buchbar, auf Anfrage. Der Hangar One am Flughafen Frankfurt ist jeweils donnerstags bis samstags geöffnet. Erwachsene zahlen 8 Euro Eintritt, Familien 15 Euro. Für das Erlebnis Luftfahrt hautnah.
2: Und vielleicht haben Sie es gerade gemerkt, liebe Zuschauer, ich habe mich gerade ein bisschen versprochen. Also der Hangar One wird von der Lufthansa betrieben, aber das Besucherzentrum, das wird von Fraport betrieben. Und das gucken wir uns heute auch mal ein bisschen genauer an, wenn man den Frankfurter Flughafen mal anders erleben möchte. Dort gibt es nämlich eine interaktive Erlebniswelt mit Blick hinter die Kulissen und eines der größten Luftverkehrskreuze Europas, das man auf ganz besondere Art und Weise entdecken kann. Eine der ganz spannenden Geschichten darüber erzählen kann, ist Norbert Scherlitz. Er ist Tourguide und heute bei uns zu Gast. Ich freue mich sehr, dass er da ist. Herzlich willkommen.
3: Ja, danke schön. Ich freue mich auch wieder hier zu sein.
2: Norbert, gerade sind ja Herbstferien. Bedeutet das, dass bei euch im Besucherzentrum ganz besonders viel los ist?
3: Auf jeden Fall. Also gerade zu den Ferienzeiten sind wir aktiver. Also das Besucherzentrum ist so täglich geöffnet. Aber in den Ferienzeiten haben wir auch täglich unsere Rundfahrten. Die sind ja sonst teilweise 2 bis 3 Wochen im Voraus schon ausgebucht. Mhm. Also da muss man immer flott sein. Aber man kann das ja gerade mit dem Hangar One von der Lufthansa wunderbar verbinden. Das ist nicht so weit weg. Der Hangar One ist auch am Airport drin gelegen. Und der Flughafen wurde am 8. Juli 1936 von der Tante Ju eingeweiht. Also das war der erste Flieger, der am Airport gelandet ist. Und also kann man das eigentlich wunderbar verbinden. Man geht in Hangar One oder ins Besucherzentrum oder macht eine Rundfahrt. Also der Flughafen ist eine Erlebniswelt für sich.
2: Was kann man denn im Besucherzentrum alles erleben, wenn man da jetzt als Besucher hinkommt? Was habt ihr da alles?
3: Also das Schöne ist halt bei uns, es ist ein Mitmachmuseum. Es ist eine multimediale Erlebniswelt mit VR-Brillen und es ist interaktiv. Also so, wie es heutzutage sein sollte. Wir haben eine über 30 Meter lange Glasfront, wo die Leute wunderbar auf den Innenhof schauen können, was hier auch eine coole Sache ist, denn viele sind da stundenlang, machen ihre Bildchen, aber nicht nur das, oder schauen sich die ganzen Abläufe an. Mhm. So ein kleines Flugzeug, ja, 20 Minuten etwa, Be- und Entladung, Reinigung etc. und bei einem A380 2 Stunden. Das kann man vom Besucherzentrum aus wunderbar sehen und genauso dann halt auch verschiedene Stationen, Mitmachstationen von The Globe, also mit Weltkarte bis hin zu Motion Ride. Also es gibt sehr, sehr viel und wir machen auch jedes Jahr was Neues. Haben auch jetzt wieder ein neues Modul.
2: Und dafür hast du, glaube ich, die Regenschirme mitgebracht, die wir hier liegen haben. Es gibt nämlich eine Wettererlebnistour bei euch. Das ist ganz neu. Was steckt da dahinter?
3: Genau.

0: Genau, also es ist nicht so, dass das Dach undicht ist bei uns, also noch ist es dicht, das sieht ganz gut aus. Nein, aber wir haben in der Tat eine Wettertour, ohne Wetter geht am Flughafen nichts. Mhm. Also es ist ja so, wenn ein Flugzeug landet, dann macht das erstmal die deutsche Flugsicherung. Wenn der Flieger gelandet ist, macht das die Apron Control, also die Lots den Rollverkehr, und dann kommt das Fra Control Center dazu, es muss Essen rein, raus und so weiter und das Ganze. Und da dazwischen hängt immer der deutsche Wetterdienst. DWD in Offenbach am Main.
1: Das denkt man eigentlich gar nicht. Welche Station guckt man sich denn noch alles an? Was sehen wir hier gerade?
0: Genau, da sehen wir jetzt das Wetterhäuschen vom Deutschen Wetterdienst. Bis vor kurzem war da immer ein Kollege, Kollegin noch drin, 24 Stunden, und mussten alle halbe Stunde Wetter melden. Mittlerweile macht es der PC. Aber an diesem Häuschen zum Beispiel steigen die auch aus. Das ist auch das Besondere bei der Wettertour. Bei vielen anderen Touren sitzen die Leute nur im Bus, wollen ganz gerne raus. Und da können sie raus. Und das finde ich eigentlich super dabei. Und wir steigen an drei Stationen aus. Also das Wetterhäuschen ist die erste. Dann steigen wir noch mal beim Winterdienst aus. Der Winter kommt ja langsam näher, ob wir wollen oder nicht. Genau, da sehen wir es wunderbar. Das ist die N-Nice. Also es gibt ja heißes Wasser in Verbindung mit Glykol. Einmal 60 und 30 Grad. Das eine ist De-Icing, das andere ist Anti-Icing. Also das eine ist ein vorbeugender Schutz vor Vereisung. Mhm. Und das andere ist eine tatsächliche Enteisung. Und da steigen wir also auch noch mal aus. Und dann schauen wir uns auch noch mal den Winterdienstfuhrpark an. Das sind über 330 Fahrzeuge.
1: Damit
0: und
1: die Landebahn auch, wenn es schneit, dass die freigeräumt werden.
0: Richtig. Also das sind die sogenannten Care-Blas-Geräte. Die sind riesig groß. Und dann müssen 16 Stück so versetzt fahren, um die Bahn auf einen Schlag adäquat frei zu bekommen.
1: 16?
0: 16 Stück. Und wenn auch nur 2-3 Zentimeter Schnee fallen, da kommen also wirklich Berge zusammen. Und es wird mit Ameisensäure abgestreut. Also viele wissen das auch nicht. Das ist Ameisensäure, die wir da drauf kippen.
1: Wie viel Ameisen haben die gemolken, dass sie so viel Ameisen... Also das ist ja verrückt.
0: Ja, also...
1: Oder
0: ja,
1: kann man das künstlich herstellen?
0: Da bin ich überfragt. Also da bin ich jetzt raus. Also das ist definitiv... Ich glaube nicht, dass es künstlich hergestellt wird. Es ist Ameisensäure. Gut, da haben wir auch genug am Flughafen.
1: Ist synthetisch, höre ich gerade. Ich kriege gerade die Info.
0: Ich kann mir es vorstellen. Also frag jetzt bitte nicht, wie viele Ameisen am Flughafen leben. Da bin ich aus der Nummer raus. Aber sonst kann ich, glaube ich, ziemlich viel beantworten.
1: Ihr macht ja die Tour jetzt das erste Mal im Herbst. Wenn man auf die Lust hat, die wird es ja noch öfters geben. Wo kann man sich da melden?
0: Genau. Also bei uns kann man alles buchen unter fra-tours.com. Das ist unsere Webseite, also Fra für Frankfurt Airport, klar. fra-tours.com, und da kann man die buchen. Die läuft auch schon und die Nachfrage ist da. Und ich sage nochmal, rechtzeitig buchen. Aber wir werden es mit Sicherheit, weil wir schon merken, dass es ganz gut anzieht. Ist immer beim neuen Produkt, weiß ich nicht, kommt es an. Aber wir merken schon, es zieht an. Also werden wir es vielleicht auch verlängern. Das müssen
1: wir. Ich finde es total spannend, gerade jetzt, Herbst, Winter.
0: Auf jeden Fall.
1: Wenn man da sich das Ganze mal live vor Ort angucken kann, ist natürlich was Besonderes. Wir gucken uns noch ein neues Modul an, was es bei euch im Besucherzentrum gibt. Das ist die Flugzeugabfertigung. Was kann man da als Gast selbst ausprobieren und entdecken?
0: Genau, also das ist eine interaktive Schaltfläche, wo dann jeder Gast auch mal das Ganze ausprobieren kann. Ich sag mal, also wenn der Flieger einparkt, dann ist der eingeparkt, dann wird erstmal logischerweise das Flugzeug abgefertigt, dann muss erstmal die 400 Hertz Stromkabel dran. Da sehen wir es jetzt auch. Die Kollegin ist dann dran. Dann müssen die Bremsklötze hingelegt werden. Dann werden die Treppen rangefahren. Ein Teil wird ja die Fracht ausgeladen. Es gibt ja Bellyfracht, beigestellte Luftfracht oder normale Koffer, die dann ausgeladen werden aus den Alu-Chatainern. Die können aus Aluminium sein oder aus Plastik. Und dann, wie wir hier jetzt auf dem Bild auch wunderbar sehen, die Kollegin, man muss dann verschiedene Stationen anklicken. Das sind, glaube ich, 10 Schritte, die man durchgeht. Und dann wird einem angezeigt, wo muss die Treppe hin, wo müssen die Klötze hin. Und das muss dann der Gast selbstständig machen.
1: Dass man mal erfährt, was da eigentlich noch hinten dran steht.
0: Absolut.
1: Ich finde es immer so spannend, wenn man dann gelandet ist und alle stehen auf und denken so, wir sind gelandet, wir können raus. Ich denke mir, wir kommen alle nicht schneller raus. Also wir machen das nach rein. Ihr könnt euch alle wieder hinsetzen, denke ich. Ich bleibe auch immer sitzen. Ich denke mir, was soll ich mich jetzt verrückt machen?
0: Sehr vernünftig.
1: Ja, was soll ich mich verrückt machen?
0: Ja.
1: Aber es gibt trotzdem immer welche, die denken, wenn sie aufstehen, sind sie noch schneller draußen. Ja. Ist es nicht so, weil man jetzt bei euch auch sehen kann, was da erstmal dazu gehört. Wenn zum Beispiel der Finger rausfährt, die Tür muss ja erstmal auf. Aber der Letzte, der ganz hinten sitzt, der will als erstes raus, finde ich immer ein bisschen schwierig. Aber mit dieser VR-Brille, du hast uns auch eine mitgebracht, kann man das komplett bei euch erstmal so ein bisschen angucken. Gerade haben wir auch noch noch Bilder gesehen, wo man mal sieht, wenn man seinen Koffer abgegeben hat, wie viele Kilometer oder wie das unterirdisch aussieht. Wenn ich jetzt meinen Koffer abgebe und einchecke, wie lang dauert das denn, dass der Koffer dann bis ins Flugzeug kommt?
0: Das kommt ganz darauf an. Also wir haben ja gerade den Film gesehen, genau. Gepäckbeförderungsanlage, 81 Kilometer lang mit Terminal 3.
1: 81 Kilometer?
0: Genau, das ist eine Strecke von Frankfurt nach Heidelberg. Im Endausbau mit Terminal 3, da graben wir noch einen Tunnel unter den Start- und Landebahn hindurch. Der ist schon planfestgestellt. Dann wird sie 108 Kilometer. Also im Moment ist es Frankfurt-Heidelberg, aber dann geht es noch ein bisschen über Heidelberg nach Süden hinaus. Und also die Prozesse sind unterschiedlich. Wenn du Vorabend-Check-in machst, wird dein Koffer in eine Plastikwanne gelegt und bekommt eine Backtech-Nummer und fährt dann die ganze Nacht im Gepäckspeicher. Nicht, dass du jetzt denkst, der Koffer steht in der Ecke. Der wird in das System eingespeichert und fährt die ganze Nacht im Kreis.
1: Das ist wie also, Achterbahn fahren.
0: Richtig, dem Koffer ist morgen schwindelig, wenn der Flieger abgeht. Also das ist definitiv so. Und er wird dann erst kurz vorm Flug, wird aufgrund der Wannen,
1: ja,
0: Codierung und der Backtech-Nummer wird herausgezogen und dem jeweiligen Flugzeug zugeleitet.
1: Alter, das ist ja unglaublich, das wusste ich nicht. Also wenn du einen Tag vorher eincheckst, dann fährt er erstmal die ganze Nacht.
0: Wenn du im Bett liegst, fährt er die ganze Nacht im Kreis.
1: Also keine flüssige Sahne einpacken, weil die ist am nächsten Tag steif.
0: Und

0: Ganz unterschiedlich. Also ich habe schon mal erlebt, boah, das war in Australien, da kam ich zu spät hin, dann haben die sogar noch mal einen Check-in-Schalter extra für uns aufgemacht damals. Das ist aber crazy. Also normalerweise sollte man schon rechtzeitig da sein, 2 Stunden Minimum vorher. Wenn man nur Handgepäck hat, reicht auch 1 Stunde. Aber, und dann geht das schon gleich ins System rein, ja.
1: Wahnsinn. Also wir werden noch ein bisschen mehr über den Frankfurter Flughafen erfahren. Wir dürfen heute ein bisschen hinter die Kulissen gucken und natürlich auch das Besucherzentrum mit dir entdecken. Vielen Dank, dass du heute da bist.
0: Sehr gern.
1: Liebe Zuschauer, bei uns geht's weiter. Gleich ist Torben Lars bei uns von der Hohe Rotzopfklause. Und er wird mit uns einen leckeren Birnenpfannenkuchen machen mit ein bisschen extra. Ich habe ja heute schon gesagt, süß trifft herzhaft. Birnen haben ja auch noch jetzt im Oktober-Saison und sind wahnsinnig vielseitig einsetzbar. Und vor allen Dingen, wenn man in die Birne reinbeißt, auch jetzt noch, dann schmeckt man einfach den Herbst.
2: Die Birne. Botanisch ein Kernobstgewächs wie der Apfel und Mitglied der Rosengewächsfamilie. Die Früchte wachsen an sommergrünen Bäumen, die je nach Sorte eine beachtliche Höhe von bis zu 20 Metern erreichen können.
3: Also gerade hier in der Umgebung, aber auch in vielen anderen Teilen des Landes, war die Birne eigentlich immer sehr prägend. Wir haben, wenn wir hier den Hang hochschauen, früher große Mostbirnenbäume gehabt, die die Landschaft prägen. Heute werden es immer weniger. Also für uns ist einmal das Thema, dass wir mit den alten Sorten einfach sehr, sehr robuste Sorten größtenteils haben und gleichzeitig aber auch eine unendlich große Geschmacksvielfalt.
2: Alte Sorten retten und den Leuten wieder schmackhaft machen, das ist die Leidenschaft von Familie Geng. Birnen lieben es mild. Je mehr Sonne und Wärme sie abkriegen, desto süßer werden sie. Die offene Lage der Bäume hat einen Riesenvorteil. Das Laub trocknet schnell und lästige Pilzkrankheiten haben kaum eine Chance. Der Erntestart hängt ganz von der Sorte ab. Das Zeitfenster für die perfekte Birnenernte ist ziemlich kurz.
3: Bei der Birne ist es so, dass man die Erntereife erkennt, einmal an der Farbe. Wenn die Farbe umschlägt vom dunklen Grün in so ein hellgrün, hellgelb, ist ein bisschen sortenabhängig. Eine Williams wird eher richtig kräftig gelb, die wird eher so hellgrün, die Gellertsbutterbirne. Und dann, wenn sie sich ganz leicht hier abknicken lässt. Das ist eigentlich der beste Indikator. Die Birne muss sich vom Baum lösen. Man darf nicht mit Gewalt dran ziehen müssen.
2: Birnen werden hart gepflückt, damit sie sich gut transportieren und lagern lassen. Erst beim Lagern entwickeln sie ihr volles Aroma und werden weicher. Die Vielfalt ist riesig. Allein in Europa gibt es hunderte Sorten, die sich in Form, Farbe, Konsistenz und Geschmack deutlich voneinander unterscheiden.
3: Wir haben wirklich für jeden Geschmack was, von süß, fruchtig, mit einem Aroma von Ananas bis hin zu herb. Die Birne ist so vielfältig und reichhaltig, dass man sie einfach genießen sollte.
2: Etwa 2,5 Kilogramm Birnen verbraucht hierzulande jeder im Jahr. Im Obstparadies werden die Birnen zu Saft, alkoholfreiem Sekko oder Marmelade veredelt. Jede Sorte genauso, wie sie am besten schmeckt. Etwa die Walsche Schnapsbirne, die ein fruchtiges Aroma hat. Weil sie so klein ist, landet sie aber öfter im Marmeladenglas als in der Obstschale.
3: Wenn wir jetzt hier eine Mostbirne nehmen, die Metzer Bratbirne, die ist vom Geschmack nicht zum So-Essen. Ganz viel Gerbstoffe, sehr räß, also es gibt so, fühlt sich pelzig an im Mund. Die sind wirklich nur für die Vergärung. Dann haben wir die Gellertsbutterbirne, die sich eben auch für den Kuchen gut ereignet. Jetzt, bevor sie nachgereift ist, eher noch ein bisschen fester, kriegt aber dann, wie der Name sagt, dieses buttrige, zarte Fruchtfleisch und eignet sich dann vor allem auch halt gut als Speisebirne. Mal hier die doppelte Philipsbirne, eine auch grobkörnige Sorte, die sich gut auch als Kochbirne eignet, so für die herzhaften Gerichte.
2: Die Birne, ein echter Allrounder. Ob als herzhafter Belag auf Flammkuchen, süß im Kuchen oder traditionell eingekocht als Kompott. Die Birne liefert wertvolle Nährstoffe für die Gesundheit. Ihr hoher Kaliumgehalt stärkt Herz und Muskulatur. Die Früchte enthalten außerdem Provitamin A, B-Vitamine und Vitamin C. Birnen sind besonders magenschonend, ideal für Babys oder Menschen mit empfindlichem Magen. Die wertvollen Ballaststoffe wie Pektin sitzen direkt unter der Schale Deshalb diese

0: Käse besser dranlassen. Wer mal abseits der Supermarktklassiker zugreift, erlebt echte kulinarische Überraschungen und entdeckt eine völlig neue Geschmackswelt.
1: Süß und herzhaft auf dem Teller, das passt sehr, sehr gut zusammen. Das zeigen wir Ihnen nämlich jetzt. Wir haben heute Torben Lars bei uns von der Hohe Rotkopfklause in Schotten. Und ich freue mich sehr, dass du uns ein Gericht mitgebracht hast, was ich so, also die Kombi habe ich so noch nie gehört und noch nie probiert. Wir machen nämlich Birnenpfannenkuchen, aber mit saftigem Hähnchenbrust. Jawohl. Mit einer saftigen Hähnchenbrust und bayerisch Schmand.
2: Jawohl, ja.
1: Also nicht bayerisch Creme, sondern bayerisch Schmand.
2: Genau, guten Tag.
1: Da bin ich ja mal gespannt. Was brauchen wir alles dafür?
2: Wir brauchen ein Ei, wir brauchen Mehl, ein Tropfen Milch, ein bisschen Salz.
1: Ah, für den Teig.
2: Ein bisschen Williams und dann haben wir schon den Teig fast
1: fertig. Soll ich den Teig anmischen?
2: Fände ich cool.
1: Sehr gut. Also, was haben wir hier drin für Mehl?
2: Ich habe ein doppelgriffiges jetzt, das brauchen wir nicht ab. Siebe und es klumpt nicht so schnell, falls man so ein bisschen schusselig ist. Ist ein doppelgriffiges immer super.
1: Okay, was kommt alles in den Teig rein?
2: In den Teig machen wir Milch, so Tröpfchen, ein Ei, Salz und ein bisschen Williams und ein bisschen Puderzucker. Und ich brate nebenher ein paar Birnen so ein bisschen karamellig an.
1: Mhm. Was für Birnen sind das?
2: Das ist Abate.
1: Abate?
2: Abate.
1: Was kann die?
2: Probier sie, weißt es. Ich finde sie lecker. Noch lieber mag ich die Forelle, aber die Forelle habe ich jetzt gerade nicht gekriegt.
1: Das ist jetzt eine, die ist nicht so ganz fest, sondern die ist schon weich, aber sehr süß, aber trotzdem gut vom, also sehr schön vom Geschmack.
2: Ja.
1: Nicht so, es gibt ja welche, die schmecken so ganz mehlig.
2: Ja.
1: Das ist die nicht. Die hat schon noch einen schönen Biss.
2: Genau, die hat einen schönen Biss und ist schön, schön fruchtig.
1: So, Ei hast du gesagt, kommt genau. Mit rein. Also ich habe jetzt ein bisschen Puderzucker und ein bisschen Salz.
2: Genau.
1: Das Ei.
2: Das Ei, dann jetzt erstmal schön ein bisschen glatt rühren. Die falsche.
1: So. Und jetzt kommt auch noch
2: so Williams rein. So ein Tröpfchen Williams, ja.
1: Was heißt ein Tröpfchen?
2: Weniger als mit Trinke wird auf einmal. Und mehr als so ganz busy. Mach mal den Finger drauf und mal so.
1: Ah, den Finger drauf?
2: Ja.
1: Ach so.
2: Ja, top. Perfekt.
1: So.
2: Der Vorteil ist nicht, wenn man den Finger drauf hat, den kann man anschließend immer ablecken, bevor man die Hände waschen geht.
1: Ich habe mir gerade mehr oder weniger alles über die Hände. Können jetzt so mal, aber das machen wir jetzt nicht. Ich muss ja noch ein bisschen moderieren. Ich mache einfach so. Also, es kommt sogar schon ein Schnäpschen in unsere Teigmasse.
2: Ein Tröpfchen Butter.
1: Ja.
2: Hat's da auch schon ein bisschen Puderzucker drin?
1: Hab ich schon rein, aber ich weiß nicht, ob es zu wenig war.
2: Im Zweifelsfall, der schadet ja nicht.
1: Oh, das, so viel hatte ich nicht.
2: Dann war es zu wenig. Achtung,
1: okay. Ich
2: will mal das Brett hier rüberziehen.
1: So. Ist der zu flüssig?
2: Der quillt ja noch ein bisschen. Wir lassen den jetzt mal so eine Viertelstunde ganz in Ruhe stehen.
1: Eine Viertelstunde?
2: Ja, ich habe ja noch einen Teig da. Wir können ja was
1: machen. Ach so.
2: Keine Angst.
1: Okay, gut. Du
2: wirst mir nicht verhungern. So, dann habe ich hier so Hähnchen-Doppelbrust.
1: Ja.
2: Und dann nehme ich ein bisschen das Fett runter. Und dann würzen wir die ein bisschen mit Curry und ein bisschen mit Salz. Und man kann auch ein bisschen Orangepfeffer draufgeben. Dann kriegen wir das Ganze noch ein bisschen fruchtiger hin.
1: Wie bist du denn auf dieses Rezept gekommen, zu sagen, ich kombiniere jetzt einen süßen Pfannkuchen mit herzhaftem Hähnchencurry?
2: Es gibt Familienmitglieder, die essen gerne süß-sauer. Und ich hasse süß-sauer.
1: Ah.
2: Aber süß und Fleisch esse ich schon immer gern. Also auch Nutella kann man sich auch mal so ein Stückchen Steak durchziehen. Oder, ja, also ich bin
1: What?
2: Da, ja, ich bin da schmerzfrei. Oder es gibt Leute, die essen Nutella-Brot oder Nuss-Nougat-Creme-Brot mit Gurke.
1: Ja gut, oder, die sind dann schwanger, ja, meistens.
2: Meistens, oder so groß ungefähr. Und,
1: ehrlich?
2: Ja, ja.
1: Das habe ich jetzt so noch nie gegessen. Ich bin dann auf diese Variante gespannt. Und du hast es schon mal gemacht, also ist ja gut, deswegen machen wir das jetzt heute mal.
2: Genau.
1: So, du machst noch ein bisschen Orangenpfeffer dazu.
2: Richtig, das ist so bei Geflügel so mein Highlight immer.
1: Und du würzt jetzt vorher.
2: Richtig.
1: Verbrennen die Gewürze dann nicht? Oder auf was müssen wir achten, damit jetzt die Gewürze nicht gleich bitter werden?
2: Wir wollen so ein bisschen, die Curry hat ja verschiedene Eigenschaften beim Braten. Erst ist er so ein bisschen süßlich.
1: Ja.
2: Und danach wird er eher so ein bisschen herzhafter. Und da muss man aufpassen, dass man ihn vorher rauszieht. Weil sonst ist es dann tatsächlich so, ist es bitter.
1: Ja.
2: Aber das vermindern wir damit ganz gut. Eigentlich, wenn man es rechtzeitig runternimmt.
1: Mhm.
2: Wir braten ja nur an. Somit ist das Salz überhaupt nicht schlimm und macht es nicht trocken.
1: Okay.
2: Und dann drehe ich es rum. Und die zweite Seite, darauf braten wir es fertig.
1: Okay. Und du nimmst jetzt Öl.
2: Öl, jawohl.
1: Pflanzenöl.
2: Pflanzenöl, ein Rapsöl, ein Rapspflanzenöl. Und jetzt hätte ich hier diese schönen Birnchen. Ich habe eine Hühnerhand, wenn du das ein Träumchen.
1: Ich mache so. Liebe Zuschauer, wenn Sie sagen, das klingt irgendwie super interessant, das würde ich auch gerne mal ausprobieren und das zu Hause testen. Das Rezept dazu finden Sie bei uns auf der Internetseite unter hr-fernsehen.de/hallohessen oder über unseren QR-Code. Also Birnenpfannenkuchen mit herzhaftem Hähnchencurry und dazu gibt es ein bayerisch Schmand. So.
2: So. Und den, genau, den stellst du jetzt schön in die Ecke.
1: Das lassen wir da, lassen wir durchziehen.
2: Und dann habe ich hier.
1: Du hast
2: noch,
1: ja schon mal einen vorbereitet.
2: Schon mal einen vorbereitet, genau. Das ist so eine große Masse, weil ich habe ja schon einen rausgebacken.
1: Ja.
2: Und jetzt sehen wir, ist er mir zu dick, ist er mir zu dünn. Ich würde sagen, er ist mir ein klein bisschen zu dick. Mache ich noch ein Tröpfchen Milch mit rein. Das rühre ich mal einfach mit dem Löffelchen rein, da bin ich ganz entspannt.
1: Okay.
2: Und du könntest nebenher schon mal diese leere Schüssel mit dem Löffel nehmen.
1: Ja.
2: Und da rein 1:1 jeweils die Hälfte Frischkäse und Schmand geben.
1: Also Frischkäse und Schmand kommen

0: Und dazu kommt jetzt noch ein zwei Löffelchen von dem süßen Senf.
1: Ah, süßes Senf und deswegen bayerisch Mand wegen dem süßen Senf.
0: Richtig.
1: Okay.
0: Wenn ich mir meinen ersten Pfannkuchen mache und der läuft so schlecht, wie der jetzt läuft.
1: Aber der erste funktioniert doch meistens nie.
0: Das sind nämlich immer den der Koch als erstes kriegt.
1: Ja.
0: Dann hat er nämlich auch was gegessen für den Tag. Das ist immer von Vorteil. Dann kann man dabei immer noch entscheiden, ich mache noch ein bisschen Milch drin oder nicht. Vorher nicht gleich zu viel Milch, bevor es zu flüssig ist und das ganze Zeug einem wegläuft.
1: So, bayerisch Mand.
0: So, dann habt
1: kommt da auch noch Salz rein?
0: Das probieren wir einfach und wenn es uns schmeckt, machen wir es nett. Und ansonsten machen wir ein bisschen was rein. Da ist ja jeder süße Senfhersteller so ein bisschen.

0: der Seite, wo du Gewürz hast.
1: Richtig.
0: Zu braten.
1: Gewürze rein und dann rumdrehen, dass die Gewürze anschließend nicht verbrennen und ich so das schöne Aroma und die Röstaroma von Anfang an habe.
0: Mhm.
1: So. Und dann habe ich hier schon meinen Pfannkuchen fast so, dass ich ihn drehen kann. Ich mache mal so ein Tröpfchen Butter dazu. Und da muss man immer so ein bisschen mit der Temperatur spielen, dass das schön

0: Pfeffer reinmachen? Orangenpfeffer oder da kein Orangenpfeffer?
1: Ich würde tatsächlich, also da würde ich keinen reinmachen. Ich würde tatsächlich dann mehr mit Senf arbeiten. Wenn du noch ein bisschen mehr Süße möchtest, ein bisschen mehr.
0: Nee, Schärfe. Der ist schon süß, der ist schon gut. Ist gut. Also ich mag's, ich habe extra noch mal sogar ein bisschen Salz rein.
1: Rühr nicht zu viel. Ganz wichtig bei Schmand, wenn man den zu viel rührt, dann wird er so flüssig.
0: Jetzt ist er perfekt.
1: Ja, also, sehr gut.
0: Also, für mich. So.
1: So, den braten wir fertig.
0: Ja.
1: Dann rolle ich den auf. So einfach so ein bisschen so rollt. Und lass ihn ein bisschen dann auskühlen. Hähnchenbrust aufschneiden in Tranchen, so wie da. Jeweils ein Tuppe Schmand dazu, fertig ist Lack.
0: Und das ist super einfach.
1: Ja. Und wenn man sich die vorbrät, kann man die sich ganz locker im Backofen warm stellen, so 120 Grad, während man die anderen braten tut.
0: Sehr gut. Das klingt sehr, sehr lecker und probiert wird natürlich am Ende der ersten Stunde. Da freue ich mich schon sehr drauf. Du kannst dir noch ein paar, Pfannkuchen rausbraten, rausbacken für uns. Und ich sage erstmal vielen Dank für den Moment. Und liebe Zuschauer, jetzt wird es sehr, sehr spannend bei uns in der Sendung. Denn wir haben heute einen Tierkardiologen bei uns zu Gast, der uns gleich zeigen wird, dass auch unsere süßen vierbeinigen Freunde ab und zu mal einen medizinischen Spezialisten brauchen. Wie in unserem ersten Beispiel. Da geht es jetzt gleich um einen Esel, der mit hartnäckigen Zahnproblemen zu kämpfen hat.
2: So, heute ist der Hugo dran mit den Zähnen. Die Moni hat es ja schon hinter sich.
3: Für Hugo wird es heute ernst. Alle zwei Jahre steht für den 12-jährigen Esel die Zahnkontrolle an. Doch bevor es überhaupt losgeht, macht Hugo erst mal klar, was er von der Behandlung hält. Er stellt sich quer.
2: Ja. Einfach ein bisschen nach vorne, ein bisschen Luft geben, ein bisschen vorgehen, dass hier ein bisschen Platz.
3: Pferdezahnarzt Manfred Stoll nimmt sich gerne die Extrazeit für seine Patienten. Bevor die Behandlung beginnt, werden Kreislauf, Verdauung und Temperatur kontrolliert. Hugo lebt beim Eselverein Breithart in Hohenstein im Taunus. Andreas Gerloff kümmert sich dort um die Tiere, einer von rund 300 ehrenamtlichen Eselpflegern, die sich für die Vierbeine engagieren.
4: Da haben wir einen Esel vom Schlachten gerettet und haben dann uns über die Jahre hinaus, seit 1962, immer um Esel gekümmert, die irgendwo in Not waren. Der Hugo ist jetzt an sich der Jüngste in der Runde.
3: Damit die Zahnbehandlung für Hugo möglichst stressfrei und schonend abläuft, bekommt er ein Beruhigungsmittel.
5: Als erstes schauen wir immer, ob der Kopf symmetrisch bemuskelt ist, dann schaut man sich als erstes die Schneidezähne an.
2: So, nehmen wir den Kopf ein bisschen nach oben.
5: Wie sieht das Zahnfleisch aus? Wie sehen die Zähne aus?
2: Da sieht man zum Beispiel recht schön, dass die Esel nicht so eine gerade Kauffläche der Schneidezähne ausbilden, sondern so eine kleine Kurve. Was jetzt hier nicht in Ordnung ist, sehen wir hier so eine Futtereinspießung. Da ist es dann immer wichtig, das Futter regelmäßig dann rauszumachen, wie bei uns auch. Bei den Eseln oder bei den Pferden muss man einfach mit so einer kleinen Zahnbürste dann immer wieder mal diese Lücken reinigen. Was wir jetzt auch sehen, dann sehen wir hier, das sind die Hengstzähne. Da haben wir jetzt hier Zahnstein. Darunter kommt dann erst der Zahn zum Vorschein.
3: Um an die hinteren Backenzähne ranzukommen, bekommt Hugo einen speziellen Halfter. Und dann wird wie bei Menschen auch gespült.
2: Wenn das Gebiss nicht hundertprozentig aufeinander sitzt, dann kommt es zu Überständen. Keine Abnutzung führt dann zu einem Haken. Hier haben wir jetzt zum Beispiel noch einen Wolfszahn aus der Evolution, der nicht zu einem kompletten Zahn entwickelt wurde. Also da würde ich dann schon empfehlen, dass wir den dann mal wegmachen, weil die Gefahr halt schon besteht, dass er dann mal, wenn er jetzt schon sich ein bisschen bewegt, dass er dann unangenehme Reaktionen hervorruft.
3: Andreas Gerloff begleitet seinen Esel nach draußen.
4: Hat mir mit in den Zähnen wehgetan, kann ich nur sagen. Es war jetzt doch mehr wie erwartet. Weil dieser Wolfszahn ist zwar nur relativ klein gewesen, aber dann doch noch gezogen werden sollte oder musste. Und es war jetzt auch gut, dass das in einem dann gerade mitgemacht wurde. Aber man leidet dann schon mit so einem Tier mit, das ist ja ganz normal.
3: Jetzt darf auch Eselfreundin Moni zum Trösten kommen. Für Hugo heißt es erstmal Zähne zusammenbeißen. Die nächsten 2 Stunden darf er nichts fressen. Und auch in den nächsten 14 Tagen sind Möhren, Brot und Leckerlis tabu.
0: Das hier ist der kleine Herr Müller. Er ist Chihuahua und er ist ein Rettungshund gewesen. Wahrscheinlich der kleinste Rettungshund Deutschlands. Und ihm ging es dann irgendwann mal nicht so gut. Und dann kam Ricardo Abrantes bei uns ins Spiel. Denn er ist heute auch bei uns zu Gast. Er ist Tierkardiologe und hat dem kleinen Herr Müller geholfen. Erstmal sage ich Hallo, wir haben uns aufs Du geeinigt. Ricardo, wie kam es denn dazu, dass Tiere bzw. Hunde auch mal einen Tierkardiologen brauchen? Für alle, die nicht wissen, was ein Kardiologe ist, du bist spezialisiert auf das Herz.
6: Auf das Herz und Herzerkrankungen, genau.
0: Und seit wann gibt es das auch? Ich dachte immer, gut, es gibt einen Tierarzt und der kümmert sich um alles, aber es gibt jetzt auch Spezialisten für Tiere, also wenn die herzkrank sind.
6: Richtig. Auch für in anderen Fachgebieten gibt es auch viele Spezialisten. Aber wir sind so ein bisschen immer der Humanmedizin hinterher und somit haben wir uns auch so entwickelt, dass auch die Spezialitäten und die Fachgebiete sich so entwickelt haben. Und heute haben wir Tierärzte, die sich ausschließlich mit bestimmten Erkrankungen oder mit bestimmten Organen beschäftigen, in dem Fall das Herz.
0: Du hast keine eigene Praxis, sondern bist mobil unterwegs. Wie muss man sich das vorstellen? Also wo bist du überall? Gehst du dann in die Tierarztpraxen und untersuchst du da dann die Tiere? Oder wie muss man sich das vorstellen?
6: Richtig. Ich bin im Rhein-Main-Gebiet unterwegs und habe mein Equipment, also meine Untersuchungsgeräte, immer dabei. Die kann ich transportieren, sprich Ultraschallgerät, EKG-Gerät, Blutdruckmessunggerät, auch Langzeit-EKGs und solche Sachen können wir auch beim Hund durchführen. Mhm. Und die bringe ich tatsächlich in die Kleintierarztpraxen mit. Und dort biete ich den Service an, der diagnostischen Kardiologie, auch der medizinischen Behandlung und der Beratung.
0: Du hast uns ein bisschen was mitgebracht. Also was für Techniken benutzt du denn? Was haben wir denn hier vorne liegen, was du dann nutzt, um zu untersuchen?
6: Hier vorne haben wir tatsächlich Behandlungssysteme. Ja, für die Untersuchung haben wir eher das Ultraschallgerät. Das sind hier schon Systeme, die wir für gewisse oder für bestimmte Krankheiten einsetzen, für die Behandlung. In dem Fall für die interventionelle oder chirurgische Behandlung von Herzerkrankungen. Mhm. Da kann ich tatsächlich mit dem System hier anfangen. Das ist genau das Gleiche, was der Herr Müller erhalten hat.
0: Was hat denn der Herr Müller erhalten? Also er ist ja ein ganz Braver und sitzt hier ganz, ganz lieb auf dem Schoß. Was hatte Herr Müller denn für eine Herzerkrankung und was hast du da gemacht?
6: Er hat eine sogenannte Mitralklappeninsuffizienz. Das ist eine Undichtigkeit der linken Herzklappe.
0: Das heißt, sie hat nicht richtig geschlossen?
6: Richtig. Und somit fließt Blut wieder zurück in die Vorkammer, anstatt vorwärts in die Körperschlaghalle.
0: Ja.
6: Das ist die häufigste Herzerkrankung, die wir beim Hund sehen und feststellen. Und bei ihm war der Befund so fortgeschritten, dass er auch Wasser in der Lunge entwickelt hat. Also ein Lungenödem.
0: Oh, und das heißt, also der wäre fast gestorben?
6: Würden wir nichts tun, könnte das passieren.
0: Ja. Ach du Lieber. Aber hier wurde operiert, muss man sich mal vorstellen. Der ist ja, also der ist ja ganz, ganz klein. Wie groß ist denn das Herz von einem Chihuahua?
6: Kleiner als ein Tischtennisball, tatsächlich.
0: So wie eine Walnuss, so ein bisschen?
6: Ja, vielleicht ein bisschen größer als eine Walnuss, genau.
0: Richtig. Aber das finde ich schon ganz schön schwierig. Also es gibt ja unterschiedliche Hunde, die unterschiedlich groß sind. Welche Hunderasse hat das größte Herz?
6: Die deutsche Dogge, ja.
0: Ist sie schon fast so von der Größe wie bei einem Menschen?
6: Wahrscheinlich sehr ähnlich. Nicht so groß wie beim Mensch, ja. Aber das Problem ist, dass die deutsche Dogge auch gerne Herzmuskelerkrankungen entwickelt, die zu einer Herzvergrößerung führen, nämlich die sogenannte DCM, die dilatative Kardiomyopathie.
0: Und welche Hunderassen haben das denn meistens? Also die deutsche Dogge ist sehr anfällig für ein vergrößertes Herz. Welche Hunderassen gibt es noch?
6: Große Rassen, die Riesenrassen wie der irische Wolfshund, der Dobermann, auch der Boxer. Die entwickeln eben die Herzmuskelerkrankung. Die Erkrankung, die zu einer Pumpschwäche führt und somit auch zu einer Herzvergrößerung.
0: Wie merke ich das denn als Hundebesitzer, dass mein Hund irgendwie ein Problem hat, also ein Herzproblem? Kann ich das merken oder kann das nur der Tierarzt feststellen, der dich dann quasi mit einbezieht?
6: Im Initialstadium können die Tierbesitzer es nicht erahnen.
0: Was heißt initial, also am Anfang?
6: Am Anfang.
7: Okay.
6: Da, wo die Erkrankung noch keine Symptome verursacht, da, wo sie sich langsam entwickelt und keines merkt, auch nicht der Patient an sich, kann der Tierbesitzer leider nichts feststellen. Der Tierarzt im Rahmen der Allgemein- oder der Routineuntersuchung, der kann schon Herzgeräusche oder Herzrhythmusstörungen hören. Heutzutage können die Tierärzte auch schon mithilfe von KI diese Auskultation, also das Abhören des Herzens, auch stützen und noch frühe Erkrankungen erkennen.
0: Und wir dürfen jetzt gleich mal, weil wir heute schon gesagt haben, wir machen heute eine Live-Herz-Ultra-Untersuchung. Und wir haben extra den kleinen Herrn Müller da, weil der ist daran gewöhnt. Da wird ja auch immer die Nachsorge gemacht, die Nachuntersuchung. Und wir haben hier vorne jetzt mal was aufgebaut. Ich nehme den einfach mal mit.
6: Gerne.
0: Herr Müller, du bleibst bei mir. Ich bring dich jetzt nach vorne.
6: Sehr brav und sehr tapfer. So.
0: Du hast uns auch extra eine Assistentin mitgebracht, die dir jetzt assistieren kann. Komm ruhig zu uns. Soll ich den Herrn Müller einfach so drauf
6: tun? Gerne. Übernehmen ihn kurz.
8: Ja, du
0: bin gleich zu dir auf den Arm. So. Ich stelle mich jetzt einfach mal an die Seite, dass wir jetzt gleich mal erkennen können, wie du untersuchst. Also der Herr Müller muss sich jetzt erst mal
6: hinlegen. Muss er sich hinlegen und ruhig bleiben. Da ist er auch schon Profi dran.
0: Und das macht ihm jetzt nichts?
6: Der Herr Müller weiß, dass wir nur helfen wollen.
0: Wie lang dauert denn so eine Operation bei so einem Hund?
6: Gezielt diese Operation circa 1 bis 1,5 Stunden.
0: 1 bis 1,5 Stunden. Herr Müller, ist alles gut?
6: Wir legen gerade das EKG an. Das ist ein EKG,
0: was das EKG
6: mitläuft. Genau.
0: Okay, und jetzt haben wir hier so ein mobiles Gerät, was dann auch immer mit dabei ist, wo man dann den Ultraschall machen kann.
6: Richtig.
0: Hört man das dann auch, sein Herzchen? Kann man das hören?
6: Können wir gleich auch noch mal zeigen. Hier sehen wir auch der Ultraschallkopf, mit dem ich den Herrn Müller untersuchen kann. Da gibt es unterschiedliche Schallköpfe. Das ist ein mittlerer Schallkopf, für ihn sehr gut geeignet. So, und hier können wir dann sein Herz langsam darstellen.
0: Ich würde ja gar nichts drauf erkennen. Wo sieht man denn? Also doch, jetzt sehe ich es pumpen.
6: Also, hier sehen wir seine Herzklappe. Diese Kammer hier ist die linke Vorkammer. Ja. Das ist die linke Hauptkammer. Obendrauf sehen wir die rechte Seite. Nur beim Herrn Müller ist eben die linke Herzklappe betroffen. Sie war undicht oder schwer undicht.
0: Ja.
6: Und deswegen hat er jetzt dieses Implantat hier bekommen. Das Weiße, was hier hin und her pumpt,
0: das hier vorne, genau, das hier.
6: Das ist der sogenannte V-Clamp.
0: Wo kommt dieses Implantat her? Ist das also Gewebe? Ist das
6: aus Metall?
0: Aus Nitinol, Metall?
6: Aus Nitinol. Tatsächlich.
0: Ach ja, genau. Das geht. Ist das das, was auch bei Menschen eingesetzt wird?
6: Richtig, bei Menschen gibt es andere Modelle, aber vom Prinzip her ist genau das Gleiche. Bei Menschen nennt man das der Mitral Clip oder Mitral Clip, beim Hund ist der V-Clamp.
0: Und wie sieht es bei ihm aus? Schließt da alles? Ist alles gut beim Herrn Müller?
6: Also, komplett schließen tut die Klappe nicht. Wir haben die Klappenundichtigkeit reduziert. Die sehen wir jetzt mit der Farbe, das Blaue hier, dieses Signal. Ist genau das, was wir, ich mache es noch ein bisschen glatt, ein bisschen schöner, ist die Undichtigkeit der Klappe, die verblieben ist. Ja, wir haben quasi.
0: Ist das blaue Blut, was zurückfließt?
6: Genau, also blau und rot zeigt uns nur, in welche Richtung das Blut fließt. Und in dem Fall sehen wir, dass diese blaue Flamme hier genau der Rückfluss ist. Das, was an Blut, was wieder zurück in die Vorkammer fließt.
0: Und das war noch stärker, bevor er die neue Klappe bekommen hat?
6: Viel, viel stärker.
0: Was heißt das jetzt für den Herrn Müller? Wenn der jetzt so eine künstliche Klappe hat, also wenn ein Hund eine künstliche Herzklappe bekommt, wie lang kann das sein Leben verlängern?
6: Genau, also je nachdem, um wie viel wir die Klappenundichtigkeit reduzieren, können wir die Lebenserwartung von so einem Patienten auch normalisieren. Mhm. In den Fällen, wo die Reduktion der Klappenundichtigkeit nicht optimal ist, können wir ein paar Jahre gewinnen. Aber trotzdem würden diese Patienten irgendwann wieder Probleme entwickeln.
0: Okay, und wir müssen auch dazu sagen, der kleine Herr Müller ist schon 12 Jahre alt.
6: Richtig.
0: Und wenn er das nicht bekommen hätte, dann wäre er vielleicht nicht mehr unter uns. Das machst richtig. Du ganz so. Der ist wirklich entspannt. Er kennt das schon. Wie oft muss denn so eine Nachuntersuchung gemacht werden?
6: Nach 2 Wochen. nach der Operation untersuchen wir diese Patienten nach 2 Wochen, nach 3 Monaten und dann nach Bedarf. Manche Patienten brauchen es nur einmal im Jahr, manche alle 6 Monate.
0: Okay. So, dann, jetzt haben wir es mal gesehen, wie das aussieht. Wir dürfen uns das nachher noch mal in der 2. Stunde vielleicht angucken. Gerne. Jetzt kriegt er aber ein Leckerli. Das natürlich. Hat sich der kleine Herr Müller aber verdient. Das hat er ganz, natürlich. Ganz toll gemacht. Wie ruhig er da liegt und sich schon mehr oder weniger daran gewöhnt hat, dass er weiß, man will ihm eigentlich nur helfen. So, jetzt darf er mit. Vielen Dank an die Assistentin. Danke. Was mich jetzt noch interessieren würde, selbst als Hundehalter, wenn mein Hund jetzt sowas braucht, wie viel kostet so eine Operation? Und raten Sie da, lieber auch so eine Versicherung abzuschließen, so eine Operationsversicherung für Tiere? Weil, ja, wie teuer ist die?
6: Definitiv. Also Herzoperationen beim Hund sind von den Kosten her sehr variabel. Mhm. Die meisten liegen bei zwischen 4.000 und 4.500 Euro.
0: 4.000 und 4.500 Euro.
6: Spezifisch diese Operation, der Herzklappe, ist sogar teurer, weil das Implantat noch teurer ist, noch ein großer Kostenfaktor.
0: Okay, also da muss man sich schon bewusst sein, es ist eine größere Operation, die kostet auch was. Und richtig. Da lohnt sich vielleicht so eine OP-Versicherung, wenn man es dann vorher weiß.
6: Genau.
0: Ich sage erstmal vielen Dank, dass Sie uns das hier heute live im Studio gezeigt haben. Natürlich. Wahnsinnig gerne. Interessant. Wir werden nachher in der 2. Stunde noch ein bisschen mehr darüber sprechen. Und liebe Zuschauer, weil wir ja gerade den kleinen Herr Müller hier hatten, diese Woche, ganz am Anfang, da habe ich ja aufgerufen, schicken Sie uns Ihre Fotos von Ihrem kleinen Hund oder von einem großen Hund. Welche Hunde leben so in Hessen? Denn morgen ist Welthundetag und wir haben versprochen, die Bilder, die gucken wir uns auf alle Fälle an, welche Hunde unsere Hessen so haben. Und da sehen wir ganz, ganz süße Tierchen. Und das ist ein großartiges Bild. Der Johnny.

0: sind also die hessischen...
1: Gut, selbst die Polizei hat mitgemacht, siehste.
0: Ein Cocker Spaniel ist auch mit dabei. Also bunt, sehr, sehr bunt gemischt sind die Hunde hier bei uns in Hessen. Hessen ist auch bunt. Ich sage vielen, vielen Dank für Ihre Fotos, die Sie mit uns geteilt haben in der zweiten Stunde. Da gucken wir natürlich noch mehr Hunde aus Hessen an und wir werden noch ein bisschen mehr über den Hundekardiologen oder Tierkardiologen hier bei uns in der Sendung erfahren. Wir kommen jetzt noch ganz schnell zu unserer Hallo Hessen-Tasse, liebe Zuschauer, die Sie auch heute wieder gewinnen können, wenn Sie mir folgenden Mundartspruch vervollständigen können. Und zwar: In der Not frisst der Deivel a Blunzebeklane Kine, sie gut sie oder die Mücke. Wenn Sie es wissen, nicht so schwer, rufen Sie an 0800 627 27 26 und dann gucken wir gleich, wer in der zweiten Stunde bei uns in der Leitung ist. Und jetzt dürfen wir unsere süße, herzhafte Versuchung probieren. Es gibt Birnenpfannkuchen mit saftigem Hähnchen und bayerisch Schmand.
1: Genau so ist es.
0: Guten Sage Appetit. Guten Appetit. Ich bin jetzt wirklich gespannt. Also, Hähnchen ist ein bisschen mit Curry. Am besten von allem so ein bisschen, ne?
1: Jawohl, von allem so ein bisschen drauf und schmecken lassen.
0: So, warte mal, dann mache ich das so.
1: Ist geil. Also, geht doch.
0: Dieses Curry ist toll. Auf dem Hähnchen, aber dann trotzdem das Süße mit dem Pfannkuchen und auch die Schmandcreme. Perfekt. Mir schmeckt sehr gut. Wie schmeckt es euch?
2: Auf jeden Fall. Kann man sie engagieren, ja?
3: Kann man. Wollte gerade fragen. Genau.
0: Das hört sich, ist mal was anderes, aber schmeckt wahnsinnig lecker. Ja. Und ich sage vielen Dank für das Gericht. Was machen wir gleich in der zweiten Stunde? Ich sag's. Kürbisnudelauflauf. Zum Herbst. Es wird sehr, sehr herbstlich und lecker werden. Jetzt gibt's aber erstmal alles, was heute wichtig ist in Hessen, was bisher passiert ist, in der Hessenschau mit Martin Wirsing.
4: Dankeschön, Jens. Und damit willkommen zur Hessenschau. Auf einem Schulgelände im Frankfurter Stadtteil Dornbusch ist in der Nacht ein Feuer ausgebrochen. Auswirkungen auf den Schulbetrieb gibt's Stand jetzt nicht, aber auf Menschen, die dringend Hilfe brauchen. Denn das betroffene Gebäude wird von einer Initiative genutzt, die Spenden für die Ukraine sammelt.
5: Das waren mal Sachspenden, darunter alte Rollstühle, Windeln, Kerzenreste. Nächste Woche sollten die Hilfsgüter in die Ukraine geliefert werden, aber jetzt sind sie verbrannt.
6: Das ist schon eine Katastrophe. Also für alle Helferinnen und Helfer, die seit Monaten, seit Jahren sich hier einbringen, einsetzen, das war natürlich für uns ein Schlag. Und das müssen wir noch verarbeiten.
5: Diese Archivbilder zeigen, wie die Räume vor dem Brand genutzt wurden als Lagerraum hier auf einem Schulgelände im Frankfurter Stadtteil Dornbusch. In der vergangenen Nacht geht das Erdgeschoss in Flammen auf. Stand jetzt ist die angrenzende Schule nicht betroffen. Trotzdem ist die Feuerwehr mit 150 Einsatzkräften vor Ort.
7: Wir können nicht ausschließen, dass noch irgendwo Brandnester und Glutnester sind. Deswegen müssen wir es jetzt sehr aufwendig ausräumen, diesen Bereich, um dann wirklich zu gucken, dass alles letztendlich irgendwann das Feuer wirklich definitiv aus ist und sich es nicht wieder entzünden kann.
5: Die Arbeiten sollen noch bis in den Abend reichen. Die Polizei sucht nach den Hintergründen.
8: Die Ermittlungen gehen zunächst mal in alle Richtungen. Unsere Brandursachenermittler haben ihre Arbeit aufgenommen. Aktuell ist es so, dass aufgrund der Brandauswirkungen eine abschließende Begehung des Brandortes und Begutachtung des Schadensausmaßes noch gar nicht möglich war, weil die Feuerwehr derzeit noch mit Nachlöscharbeiten beschäftigt ist.
5: Abwarten ist also angesagt. Dennoch, die Initiative befürchtet einen gezielten Angriff, berichtet von vielen Hasskommentaren auf Social Media. Und auch der Ordnungsdezernent kommt am Vormittag demonstrativ vorbei, schließt Brandstiftung gegen die Ukraine-Hilfe nicht aus, angesichts der weltpolitischen Lage.
9: Wir hatten den versuchten Anschlag in Leipzig. Wir hatten andere Herausforderungen, was Angriffe sozusagen, aber auch auf Städte und Kommunen angeht, was Cyberinfrastruktur angeht. Und deswegen gucken wir uns solche Sachen ganz genau an.
5: Auch wenn die Stadt jetzt prüfen will, ob es ein alternatives Gebäude gibt, so schnell werden die Ehrenamtler keine Hilfsgüter mehr in die Ukraine schicken. Und das schmerzt hier heute viele.
4: Das Universitätsklinikum Frankfurt soll nach Hessenschau-Recherchen seit Jahren gegen das EU-Vergaberecht bei der Beschäftigung von Leiharbeitern verstoßen haben. Es steht unter anderem der Verdacht im Raum, dass günstigere Anbieter gar nicht zum Zuge kamen.
3: Eine Pflegekraft für 4.000 Euro pro Tag. Das soll das Uniklinikum Frankfurt in Ausnahmefällen bezahlt haben, um eine Pflegeperson leihweise zu beschäftigen. Auch sonst wurden offenbar Pflegekräfte ausgeliehen für monatliche Kosten von bis zu 22.000 Euro. Zum Vergleich, das sind bis zu 9.000 Euro mehr als üblich im Rhein-Main-Gebiet. Seit 2019 flossen offenbar knapp 5 Millionen Euro für Leihkräfte an verschiedene Firmen und offenbar wurden die dafür vorgeschriebenen Ausschreibungen jahrelang nicht durchgeführt, obwohl diese gesetzlich vorgeschrieben gewesen wären. Werden in 48 Monaten mehr als 100.000 Euro für Pflegeleiharbeit ausgegeben, müsste deutschlandweit ausgeschrieben werden. Ab einer Summe von 750.000 Euro sogar EU-weit. Besonders brisant, ein Anbieter soll immer wieder Absagen bekommen haben. Das Klinikum erklärte, man arbeite grundsätzlich nicht mit Leiharbeitern zusammen. Gleichzeitig zeigen interne Zahlen, es wurden offenbar weiter Millionen für genau solche Leihkräfte ausgegeben. Was steckt dahinter? Das Uniklinikum will die Vorwürfe jetzt prüfen.
4: Unser Investigativreporter Leon Überall hat die Geschichte recherchiert und ordnet sie jetzt mit uns ein. Hallo Leon, was hast du denn konkret rausgefunden?
10: Hallo, uns liegen interne Zahlen des Universitätsklinikums vor und nach denen hat es mutmaßlich seit 2019 Bestellungen von Pflegeleihkräften gegeben. Das ist jetzt erstmal nichts Außergewöhnliches, aber in Summe geht es da um fast 5 Millionen Euro. Und da scheint es so, als sei das Vergaberecht nicht eingehalten worden. Konkret scheint es so, als hätte es seit 2019 nationale Ausschreibungen geben müssen und seit 2023 EU-weite. Diese hat es mutmaßlich aber nicht gegeben.
4: Und warum ist das brisant?
10: Das Universitätsklinikum Frankfurt ist in öffentlicher Hand und gehört dem Land Hessen. Das heißt, die ausgegebenen Gelder sind Steuergelder und Versichertengelder. Und das Vergaberecht soll jetzt eigentlich verhindern, dass es zu Korruption kommt oder zu Geldverschwendungen. Und unsere Recherchen legen nahe, dass das Universitätsklinikum häufig viel zu viel Geld ausgegeben hat. Da gab es beispielsweise Pflegekräfte, für die wurde fast 22.000 Euro im Monat verlangt. Branchenüblich wäre aber im Rhein-Main-Gebiet eher 13.000 bis 15.000 Euro. Hinzu kommt auch noch, dass uns ein Unternehmer erzählt hat, dass er seit Jahren versuche, dem UKF Pflegekräfte anzubieten. Er sei jedoch abgewimmelt worden. Da haben wir dann Mails gesehen und in den Mails heißt es dann, das UKF würde gar keine Leihkräfte verwenden. Und das wirft jetzt natürlich einige Fragen auf.
4: Und welche Konsequenzen könnte das haben?
10: Ja, das Vergaberecht in Deutschland ist eher schwach aufgestellt, wenn es um die Bestrafungen geht. Es könnte jetzt eine Beschwerde eingelegt werden, dann könnte die Vergabekammer die geschlossenen Verträge wieder aufheben und es müsste ausgeschrieben werden. Allerdings sind viele Dienstleistungen schon passiert und dann ist fraglich, ob überhaupt noch was passiert. Strafrechtlich könnte das natürlich auch Untreue sein, wenn es einen Vorsatz gibt. Das gilt jetzt vielleicht zu prüfen von Staatsanwaltschaften und Gerichten.
4: Und was sagt das Universitätsklinikum Frankfurt zu den Vorwürfen?
10: Ja, das Universitätsklinikum Frankfurt hat uns mitgeteilt, es nehme die Vorwürfe sehr ernst, weshalb im laufenden Monat eine Prüfung, Aufbereitung und Bewertung geplant sei. Erst dann könne man auf unsere Fragen antworten. Das UKF stellt aber auch klar, dass diese Aufbereitung weder eine Bestätigung noch eine Einräumung der Vorwürfe sei.
4: Vielen Dank. Leon Überall war das, der diese Geschichte für uns recherchiert hat. Dankeschön. Und das Gespräch haben wir vor der Sendung aufgezeichnet. In der Metall- und Elektroindustrie begannen heute die Tarifverhandlungen für Hessen, Rheinland-Pfalz und das Saarland. Für die rund 388.000 Beschäftigten fordert die IG Metall 5% mehr Geld. Außerdem soll es bei Unternehmen, die gute Geschäfte machen, eine Gewinnbeteiligung für die Mitarbeiter und Mitarbeiterinnen geben. Die Arbeitgeber haben das schon zurückgewiesen. Bis Ende des Monats gilt noch eine Friedenspflicht. Danach sind Warnstreiks möglich. Der Streit um die letztlich gescheiterte Abwahl von Raunheims Bürgermeister Rendl von der SPD Ende September hat ein juristisches Nachspiel. Rendl soll versucht haben, einen jungen Stadtverordneten vor der Abstimmung mit einem kompromittierenden Video unter Druck zu setzen. Der Stadtverordnete stimmte dennoch für das Abwahlverfahren und zeigte Rendl an. Dieser muss sich nun Anfang Dezember wegen Nötigung vor dem Amtsgericht Rüsselsheim verantworten. Rendl selbst weist die Vorwürfe entschieden zurück. Ja, das ist wirklich bedrückend, wenn man bedenkt, dass das Verteidigungsszenario vor gut 40 Jahren dem heutigen sehr ähnelt. Russland könnte nämlich schon bald die NATO an ihrer Ostflanke testen. Deshalb übt heute wie damals das Militär der westlichen Verbündeten. Gerade ist es wieder soweit und die Kommandozentrale für alles liegt hier bei uns in Hessen, in Wiesbaden.
11: Ein Angriff auf die NATO-Ostflanke. Truppen rücken vor. Es ist ein Kriegsszenario, das die NATO gerade durchspielt. Allerdings nicht auf dem Schlachtfeld, sondern am Computer. Eine riesige Leinwand, 22 Meter lang, 8 Meter hoch. Davor rund 150 Arbeitsplätze. Hier in der US-amerikanischen Clay-Kaserne in Wiesbaden wird simuliert, wie die NATO im Ernstfall ihre Truppen koordinieren kann. Soldaten aller NATO-Mitgliedstaaten arbeiten dafür zusammen.
12: Das ist im Prinzip das Herz dieses Stabes. Oder in Englisch, the hub of all staff activity. Dort kommen alle Berichte rein, dort gehen Befehle raus, dort werden Briefings für unseren Commander gemacht, also für den Befehlshaber, um Entscheidungen zu treffen.
11: Seit Dienstag läuft hier die Übung Avenger Trite 26. Der Feind wird von einem Computer simuliert. Wer gewinnt, steht also noch nicht fest. Die beteiligten Soldaten sind so rund um die Uhr gefordert.
13: Von Drohnenattacken über Terrorangriffe, über Cyberangriffe, Raketen, Flüchtlingsströme. Und es muss permanent darauf reagiert werden. Da kann man nicht darauf Rücksicht nehmen, dass der ein oder andere jetzt vielleicht doch gerne Mittagspause hat. Da sieht man dann die Kameraden tatsächlich auch an ihren Maschinen sitzen.
11: Das Schlachtfeld der Zukunft wird mehr und mehr von künstlicher Intelligenz bestimmt. Automatisierte Waffen wie Drohnen können in kurzer Zeit verheerenden Schaden anrichten. KI kann in Sekunden riesige Datenmengen auswerten, damit Entscheidungen schneller getroffen werden können. Die soll bei der NATO keine Maschine treffen, sondern weiterhin ein Mensch.
4: Ein Nashorn und die Apokalypse. Das passt eigentlich erstmal nicht zusammen, aber sie haben durchaus etwas gemeinsam. Beides sind nämlich Motive des Künstlers Albrecht Dürer. Ab heute bis Mitte Januar ist eine große Ausstellung im Kasseler Schloss Wilhelmshöhe zu sehen. Über 130 Werke sind dort ausgestellt und zeigen Dürers Erfindergeist. Unter anderem hatte er vor mehr als 500 Jahren eine Drucktechnik entwickelt, die es mit so vielen Details und feinen Linien zuvor noch nicht gegeben hat. Dieses Bildnis der Kaufmannsfrau Elsbeth Tucher hat viele von uns früher im Portemonnaie. Das Gemälde zierte von 1961 bis 1992 den 20-D-Mark-Schein. Weil Dürers Werke zu seinen Lebzeiten auch schon beliebt waren, kamen etliche Fälschungen auf den Markt. Darauf geht die Ausstellung ebenfalls ein. Die gezeigten echten Bilder stammen alle aus fürstlichen Sammlungen in Hessen. Immer der Ärger mit den Neuen. In Fockerode am Hohen Meißner hat sich vor 2 Monaten ein neuer Mitbewohner angesiedelt und sich direkt unbeliebt gemacht. Die Nachbarn beschweren sich über den Neuankömmling, weil er einfach mal so die Garten unter Wasser setzt. Der neue Nachbar ist nämlich ein Biber. Und der betreibt mit seinen Nachbarn ein wahres Katz- und Biber- oder Katz- und Maus-Spiel.
14: Dieser Nachbarschaftsstreit hat sich gewaschen. Hier in Fockerode hat sich ein Biber eingenistet. Am Kupferbach fühlt sich der Nager richtig wohl. Gleich 4 Dämme baut er, ohne Rücksicht auf die Anwohner. Denn das aufgestaute Wasser flutet die umliegenden Gärten. So auch bei Elke Kotsch.
15: Morgens früh guckte ich vom Balkon in den Garten und da sah ich einen Spiegel. Und dann bin ich näher gegangen und der Spiegel war ein

0: Deswegen haben wir eine artenschutzrechtliche Genehmigung beantragt bei der unteren Naturschutzbehörde und wir dürfen die Dämme jetzt um 30 cm reduzieren, sodass das Wasser dann im Bachlauf verbleibt.
1: Gesagt, getan. Doch nachdem die Gemeinde Stöckchen für Stöckchen abgetragen hat, baut der Biber seinen Damm wieder hoch. Aber ein diplomatischer Politiker lässt sich nicht so leicht provozieren.
0: Es ist leider eine Daueraufgabe, die da auf uns zukommt. Also wir müssen alle 2-3 Tage gucken, nicht täglich. Und man sieht schon, der Biber ist nachts wieder aktiv, baut wieder auf. Und das müssen wir dann immer wieder wegnehmen.
1: Ein Problem, das wohl nur noch die Liebe lösen kann. Denn wenn Baumeister Biber in Vockerode weiterhin der einzige seiner Art bleibt, könnte der Nager eventuell weiterziehen und woanders auf Partnersuche gehen. Dann wäre das Biberproblem wohl eingedämmt.
2: Und nun unser Blick auf die Nacht und morgen, das Wetter.
3: In der Nacht bleibt der Himmel über Hessen wolkenverhangen und immer wieder regnet es. Gegen Morgen ziehen die Regenwolken langsam nach Bayern und Baden-Württemberg ab. Der Samstag bringt mal sonnige, mal wolkige Abschnitte mit dem meisten Sonnenschein am Nachmittag. Schauer sind kaum unterwegs. Die Tiefstwerte liegen bei 11 Grad in Südhessen bis 8 Grad an der Diemel, auf den Bergen bis 5 Grad. Morgen erwärmt sich die Luft auf 12 Grad im Upland bis 18 Grad im Ried.
2: Und das war es zunächst von uns, die nächste Hessenschau. 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
4: Vielen Dank, lieber Martin. Dir ein schönes Wochenende und herzlich willkommen zurück zur zweiten Stunde. Hallo Hessen, liebe Zuschauer. Bei uns gibt es heute einen absoluten Herbstgenuss in der Küche. Wir machen nämlich gleich mit Torben Lars einen leckeren Kürbisnudelauflauf, also perfekt für diese Jahreszeit. Und es wird wahnsinnig spannend werden heute in der zweiten Stunde, denn wir haben einen Tierkardiologen bei uns. Das bedeutet, das ist ein Spezialist, der extra nach den Herzen von Tieren, von Hunden und Katzen guckt. Und heute haben wir zum Beispiel auch den kleinen Herr Müller bei uns zu Gast. Er ist ein Chihuahua, war früher sogar Rettungshund und er hat eine neue Herzklappe bekommen. Das sehen wir hier gerade und wir werden nachher mit ihm eine Live-Herz-Ultraschall-Untersuchung hier im Studio machen. Wird also sehr, sehr spannend werden. Und wir haben ein neues Gesicht im Wetter bei uns, den Tim Gotsch. Herzlich willkommen.
5: Hallo.
4: Ich freue mich sehr, dass wir heute quasi deinen Einstand feiern bei Hallo Hessen. Du bist im Team von vom Wetter schon seit 3 Jahren, aber heute das erste Mal quasi in der Hallo Hessen oder vor der Hallo Hessen Kamera und nachher beim Hessenschau Wetter. Und mit dir sprechen wir gleich über die nächsten Tage. Vorher gucken wir aber mal, liebe Zuschauer, auf ihre Fotos, die sie uns zugeschickt haben. Und los geht's da mit Volker Kant aus Seligenstadt. Dieses wunderschöne Foto hat er uns geschickt und schreibt dazu am späten Nachmittag über Seligenstadt. Ja, heute sieht es da, glaube ich, ein bisschen grauer aus.
5: Ja, heute haben wir nicht so viel Sonne tatsächlich.
4: Heute war nicht so viel Sonne, wie gestern schon. Aber es ist ein sehr, sehr schönes Foto. Vielen, vielen Dank dafür. Weiter geht's mit Ursula Kernbach aus Lauterbach. Da haben wir die Abendstimmung am Obermoser See. Da ist die Frau Kernbach, glaube ich, gerne unterwegs. Da hat sie uns immer mal wieder schöne Fotos geschickt. Und das Schöne ist, da spiegeln sich die Bäume immer so toll im Wasser. Vielen Dank.
5: Sehr schön, ja.
4: Und weiter geht's mit Peter Kerst aus Waldkappel. Das ist ein tolles Bild. Auch da wieder die schöne Spiegelung. Er schreibt, erst war alles grau am See und dann sind plötzlich die Farben explodiert am Himmel. Ja, das kann man wohl so sagen. Warum ist denn das gerade so schön bunt abends, wenn mal Sonne da ist? Liegt das in der Luft? Sind da so Partikel, die das so schön machen?
5: Nee, das ist tatsächlich eher die Jahreszeit, weil jetzt immer wieder Tiefausläufer durchziehen. Wir haben mehr Wolken. Und als jetzt im Vergleich zu so einer ruhigen Hochdruckwetterlage und da, wenn dann die Sonne untergeht und die strahlt dann von unten die Wolken an, da wird es halt schön bunt.
4: Sehr schön. Liebe Zuschauer, wenn Sie auch so tolle Fotos haben und Sie sagen, die müssen wir mit Hessen teilen, dann laden Sie die ganz einfach hoch bei uns auf der Internetseite unter hr-fernsehen.de/hallohessen gibt es die Möglichkeit. Und dann gucken wir nächste Woche, was wir von Ihnen alles Schönes bekommen. So, Tim, wir gucken aufs Wochenende. Das Wochenende steht vor der Tür. Es ist grau geworden am Himmel. Die letzten beiden Tage war es ja so ein bisschen schmuddelig, kann man sagen. Die Farben, die wir gerade gesehen haben, haben wir jetzt nicht gesehen. Sehen wir vielleicht am Wochenende was davon? Also wie wird das Wetter Samstag und Sonntag?
5: Ja, das kann durchaus sein. Also am Wochenende wird es ein bisschen ruhiger beim Wetter. Wir haben dann eher so Sonne, Wolken im Wechsel, morgens auch mal Nebel. Regen fällt dann kaum noch. Ja, aber man muss auch sagen, wir haben jetzt beim Sonnenschein schon 115% erreicht in Hessen über das ganze Jahr. Das heißt, es darf auch mal grau sein, es darf auch mal regnen. Die Natur braucht den Regen. Wir haben ja auch viel zu wenig Regen gehabt. Deswegen war das jetzt auch mal gut, dass jetzt auch der Herbst eingekehrt ist. Ja.
4: Absolut. Die Natur dankt's und vor allen Dingen auch die Pilzsammler, denn wenn es jetzt ein bisschen kälter wird und regnet, dann

0: kommen endlich auch mal die Pilze. Ich warte schon die ganze Zeit darauf. Ich bin nämlich auch immer ganz gern unterwegs. Was passiert heute bei alle Wetter? Über was sprechen wir?
1: Ja, bei alle Wetter, da geht es ganz passend um das Drachenwetter. Wie viel Wind braucht man eigentlich, damit es mit dem Drachensteigen gut klappt? Und dann geht es unter anderem auch noch um die Kraniche, die sich ja jetzt auf den Weg nach Süden machen. Und unter anderem kann man auch für den Vogel des Jahres 2027 abstimmen. Da ist auch der Kranich dabei. Also, ja, spannende Themen.
0: Da haben wir nächste Woche Donnerstag auch was bei uns im Programm. Da verkünden wir nämlich, wer der Vogel des Jahres geworden ist. Das dann nächste Woche. Ich sage erstmal vielen Dank, dass du heute da warst. Wie war es für dich?
1: Sehr gut, ja.
0: Sehr schön. Also, liebe Zuschauer, gewöhnen Sie sich an das Gesicht. Der Tim kommt jetzt öfters. Vielen Dank und dir ein schönes Wochenende.
1: Sehr gerne. Dir auch.
0: Und bei uns geht's weiter mit unserer Hallo Hessentasse, liebe Zuschauer. Heute ist Steffi Loderhose aus Hüttenberg bei uns in der Leitung. Ich grüße Sie.
2: Ja, hallo.
0: Hallo, geht's Ihnen gut?
2: Ja, soweit.
0: Das ist doch schön.
2: Wenn das Wetter gut gehen kann.
0: Gucken Sie, Hallo Hessen, bei uns ist alles schön bunt und spannend vor allen Dingen heute. Und jetzt wird es auch gleich spannend, denn wir haben ja heute eine Frage, wo Sie quasi die Mundart vervollständigen sollen. Ich stelle die Frage nochmal mit den vier Antwortmöglichkeiten und dann gucken wir mal. Bereit?
2: Jawohl.
0: Los geht's. In der Not frisst der Deivel A. Blunze, B. Kleine Kinne, C. Gutzje oder D. Micke?
2: Ja, das sind die... Die Micke.
0: Die Micke. Dann locken wir die mal ein. Alles richtig gemacht. Wir schicken Ihnen die Tasse zu. Herzlichen Glückwunsch und vielen Dank fürs Mitspielen.
2: Ja, herzlichen Dank für die Tasse. Ich freue mich.
0: Gerne. Machen Sie es gut. Tschüss.
2: Tschüss.
0: Bei uns geht's weiter mit dem Frankfurter Flughafen, liebe Zuschauer. Da ist heute Norbert Scherlitz bei uns. Er ist vom Besucherzentrum und wird uns heute mal so einen kleinen Einblick hinter die Kulissen geben. Er kennt ganz viele spannende Geschichten, ist ein absoluter Experte. Und mein Kollege Tobi Kämmerer, der war schon mit seinem Städtetrip auch am Frankfurter Flughafen, war auch mit bei der Tour. Und das gucken wir uns nochmal schnell an.
3: So, liebe Gäste, dann darf ich Sie nochmal recht herzlich willkommen heißen am Weltflughafen Frankfurt. Also, ich bin der Norbert und wir freuen uns natürlich heute, dass wir auch mal wieder einen guten Busfahrer haben. Und zwar ist es dann hier, wie heißen Sie jetzt?
4: Stefan.
3: Ah ja, der Stefan ist es, okay. Nein, alles gut. Prima. Alles klar, dann legen wir mal los. Ja, da sind wir auch schon auf dem Vorfeld. Wir haben hier eine Fläche von 23 Quadratkilometern. Das heißt, hier passen gut 3400 Fußballplätze aufs Gelände drauf. So, auf der rechten Seite haben wir jetzt einen Dreamliner. Das ist eine 787. Das ist die Air Canada. Schauen Sie mal, er hat diese gezackten Chevron-Nozzle-Triebwerke. Die dienen auch der Lärmreduzierung. Fluglärm ist nicht schön, ist ein wichtiges Thema. Dem stellen wir uns natürlich auch. Und hier sehen wir also einen neuen Flieger.
4: Norbert, ich habe überhaupt keine Ahnung, wie viele Flugzeugtypen gibt es ungefähr?
3: Ja, also ich sag mal, so die gängigsten, die wir hier haben, das sind schon mal locker 20, 25 verschiedene Stück. Also der meistgenutzte Passagierflieger ist der Airbus A320. Muss dir mal vorstellen, der landet oder startet weltweit alle 2 Sekunden irgendwo. Wenn wir hier im Bus sitzen, sitzen 1 Million Menschen weltweit im Flugzeug. Hier drüben haben wir die LATAM. Ist jemand von euch gern Mangos zum Beispiel?
4: Ja.
3: Die LATAM ist der größte Mangolieferant Deutschlands. Die bringt täglich 8 Großpaletten Mangos aus Sao Paulo mit hier rein. Auf den Frankfurter Flughafen. Neben uns haben wir jetzt nochmal eine kleine, früher hießen sie Bombardier, jetzt heißen Mitsubishi. Diesen kleinen Flieger kann ich wärmstens empfehlen für Menschen, die Flugangst haben, weil der fliegt eigentlich nie ruhig. Das ist so die beste Therapie, mit dem einmal über die Alpen, da geht's ab. Braucht doch nicht mehr in Europa-Park Achterbahn fahren. Nein, also eine kleine Bombardier hat natürlich immer, ist ein bisschen mehr Stimmung an Bord, aber ich finde es toll. Also das ist einfach, dann merkst du, du bist in der Luft. Stefan, warum fahren wir jetzt hier lang? Du wolltest die Betankung zeigen. Hey, das ist immer gut, wenn man einen guten Busfahrer hat, der mitdenkt. Wir haben hier eine Unterflurbetankung von über 60 Kilometern und in einem Schlauch rauschen da jetzt 2000 Liter Kerosin pro Minute durch. Doppelschlauch, also 4000 Liter, würden die beiden Tragflächen gleichzeitig bedanken, wären es 8000 Liter.
4: Jetzt machst du das, Norbert, wahrscheinlich schon relativ lange. Jedenfalls
3: ja, 14 Jahre.
4: Deinem Wissen nach. wenn du diese Führung machst jetzt, gibt es einen Unterschied zwischen der Begeisterung zwischen Kindern und Erwachsenen?
3: Oder? Auf jeden Fall. Ja. Ja, auf jeden Fall. Also Kinder lieben Fliegen und hier fliegen 90 Millionen Tiere im Jahr mit. Wir hatten sogar mal ein Baby-Orca dabei oder fast 2.000 bis 3.000 Reitturnierpferde jährlich. Und dann wollen halt auch viele wissen, ob ihr Lieblingstier auch mal mitgeflogen ist schon. Ja. Ne? Ja, jetzt sind wir schon am Ende der Tour. Dankeschön an unseren Busfahrer. Den müssen wir jetzt hier verlassen. Genau, Stefan, dein Applaus.
0: Ja, die Flughafenrundfahrt, die haben wir jetzt gesehen, aber es gibt noch so viel mehr zu entdecken am Frankfurter Flughafen. Und das machen wir jetzt mit Norbert Scherlitz. Ich freue mich sehr, dass er heute da ist. Er ist Experte und Tourguide und zwar im Besucherzentrum. Und da gibt es wahnsinnig viel zu entdecken. Da habt ihr auch die letzten Jahre ganz, ganz viel neu gemacht. Und wenn man zu euch als Besucherin oder Besucher kommt, was kann man bei euch im Besucherzentrum denn alles sehen und entdecken?
5: Ja, also für mich ist das Highlight immer noch der Globe. Das ist so eine riesige Multimedia-Wand. Da sehen wir es auch im Hintergrund. Da kann man sich die ganze Welt ranzoomen. Und das ist für mich eigentlich so eine spannende Geschichte. Hab ja Gott sei Dank schon irgendwie alle 5 Kontinente mal abgeklappert. Das Reisen ist mein Ding, also ich liebe Reisen. Ist auch eine tolle Völkerverständigung, finde ich. Reisen bildet mehr als jedes Buch. Mhm. Das ist zumindest meine Auffassung. Und wenn du dann halt mal das Himalaya-Gebirge ranzoomen kannst, guckst du es von oben an. Oder du siehst die Bewässerung in der arabischen Welt, siehst du überall diese runden Kreise. Wo das siehst du auch über den Mittleren Westen, wenn du Richtung Denver fliegst, hast du dann auch überall diese runden Kreise. Und das ranzoomen und sich das halt anschauen, im Moment siehst du halt über der Ukraine, kein Flugbetrieb, da gehen die alle rundherum. Viele wissen das gar nicht. Seit Ausbruch des Ukraine-Krieges hat die Türkei etwa das 20-fache an Flugzeugen zu lotsen gegenüber vor Ausbruch dieses Krieges. Also da ist es richtig eng. Also,
0: und da kann man das live beobachten?
5: Das kann man alles live beobachten. Man zoomt es dann ran und dann sieht man genau, wo viel los ist. Wir haben auch einen Zeitraffer, das finde ich auch scharf. Da siehst du dann quasi die letzten 24 Stunden im Zeitraffer, suchst du irgendeinen Kontinent aus oder irgendeine Stadt und guckst ja dann genau an, was da so los war.
0: Toll.
5: Das ist live geschaltet.
0: Es gibt ja inzwischen, glaube ich, 2 Besucherzentren bei euch. Was ist der Unterschied?
5: Genau, also es gibt den Hangar One von der Lufthansa, der ist neu hinzugekommen. Den hat die Lufthansa sich auch gegönnt zum 100-jährigen Bestehen. Lufthansa ist unser Home Carrier, der beste Kunde natürlich auch. Wir sind ja eng mit der Lufthansa verbandelt oder auch befreundet natürlich, ist ganz klar. Und es ist der Heimatflughafen der Lufthansa und die hat dieses Jahr 100-jähriges Bestehen. Und da haben sie dann den Hangar One gebaut und da war auch der Bundeskanzler dann da und ja, da haben wir jetzt mal einen schönen Einblick, das ist schon wunderbar und dann gibt es halt noch unsere multimediale Erlebniswelt. Der Hangar One ist halt nicht direkt mit Sicht nach außen auf das Vorfeld und bei uns kann man halt direkt über diese riesige Glasfront das ganze Fluggeschehen live beobachten. Das hat halt nochmal einen Vorteil. Es ist cool, direkt in die Flugzeuge zu gehen. Das geht bei der Lufthansa und bei uns geht es halt multimedial aufbereitet und der Live-Blick nach außen.
0: Wenn man also schon beides weiß, empfehlen kann man sein. Beides natürlich auch
5: auf jeden
0: angucken,
5: Fall. Ne? Würde
0: die
5: ich jetzt
0: die,
5: auch
0: die Zeit sollte man sich nehmen.
5: Genau.
0: Es gibt was Neues bei euch auch zum Thema Flugzeugabfertigung. Was kann man da ausprobieren?
5: Genau. Du kannst also das ganze Geschehen, ich sag mal, dieses ganze Ground Handling im Grunde genommen. Also
0: wenn der landet, der Flieger, genau. Und dann, was dann passiert?
5: Die ganze Bodenabfertigung. Wenn der in die Parkposition reinrollt von der 400 Hertz Stromversorgung, die Flugzeuge werden mit Bodenstrom versorgt, sonst würde die ganze Zeit das Ersatztriebwerk am Heck eines Flugzeuges laufen. Das wäre alles andere als ökonomisch und ökologisch. Das ist dann aus und dann wird der Bodenstrom angeschlossen, die Bremsklötze. Dann können die Passagiere raus. Wir haben es ja vorhin schon gehabt, das Thema. Die Leute sollen ja angegurtet und sitzen bleiben.
0: Bis ja, die stehen, aber kennen wir doch alle, stehen sofort auf.
5: Richtig, sobald der Flieger gelandet ist, die Durchsage kommt und klack, klack, klack, klack, yes. Klack. Also das ist unfassbar. Und keiner kommt früher raus.
0: Nee, ja. Ich finde also das immer spannend. Ich bin eigentlich, bleib sitzen und denke mir so, ihr könnt euch alle wieder hinsetzen.
5: Richtig.
0: Wir sitzen hier alle im gleichen Flugzeug. Es wird nach Reihe. Aber gut, so, wir haben ja immer Stress. Wir müssen immer schnell wohin.
5: Genau, genau, genau.
0: Ja, irgendwann lernen wir
5: diese was. Ganzen Stationen kannst du eben durchspielen. Wir machen jetzt auch beispielsweise an Halloween wieder ein besonderes Event, gerade für die Jüngsten, für die Kids. Da lassen wir uns auch mal was was einfallen. Also ich hatte da auch schon mal so einen schrägen Hut auf. Gut, mit meiner Nase brauchen wir gar nicht so viel machen. Die spricht schon für sich. Könnte ich auch einen Räuber-Hotzenplotz machen. Nein, aber wie gesagt, es ist generell so, da bieten wir ziemlich viel auch wieder dann für die Kinder an Halloween. Und das ist ja jetzt auch bald Ende des Monats. Und das wird auch im Besucherzentrum mit stattfinden.
0: Es ist ja auch so, dass jetzt gerade Ferien sind. Ist da besonders viel los bei euch im Besucherzentrum? Und ihr macht ja auch diese Rundfahrten, die wir gesehen haben. Wenn man jetzt zu euch kommen möchte, hast du da einen Tipp, zu welcher Zeit ist es am besten? Was kostet es auch? Und wie sieht es denn, wenn man schon bei euch ist im Besucherzentrum, noch mit Rundfahrten aus? Kann man sich dann noch anmelden oder sind die alle ausgebucht?
5: Also teils, teils. Also ich sag mal, das Besucherzentrum kostet normalerweise 12 Euro Eintritt, ermäßigt für Kinder oder Studenten oder Rentner 10. Und Rundfahrten auf jeden Fall, was sehr beliebt ist, ist unsere Feuerwehrtour. Mhm. Die Feuerwehrtour ist so beliebt, die kostet 30 Euro. Da sehen wir es auch gerade, das war mal das ist das größte Feuerlöschfahrzeug der Welt, das ist der Panther 4.
0: Der ist bei uns in Frankfurt?
5: Ja, genau. Ach ja. 50 Tonnen schwer, 1500 PS, 12.500 Liter Löschwasser an Bord. 450 Kilogramm Löschpulver, also das ist gigantisch. Das Fahrzeug kostet, wie wir da gesehen haben, so 1,6, 1,7 Millionen Euro von der Firma Rosenbauer aus Linz. Mega, also zweimal Besatzung an Bord. Und der Wassertank ist in anderthalb Minuten leer. Und diese Feuerwehrtour ist so beliebt, die kostet auch 30 Euro. Ja. Aber weil dir steigen die Leute auch aus, können teilweise auch in die Fahrzeuge reingehen oder wie wir es gerne auf diese Treppe, hat man eine wunderbare Sicht über die Landebahn Nordwest. Das ist nicht bei jeder Feuerwehrtour der Fall, aber ja. da hatten wir geniale Kollegen, die das auch ermöglicht haben. Das ist immer so ein bisschen abhängig, wer dann vor Ort ist. Aber da lassen wir es schon krachen und da haben wir es jetzt auch gesehen. Manche, die machen dann den Schnellstartknopf an, weil die Fahrzeuge sind vorgewärmt. Die müssen ja schnell einsatzbereit sein.
0: Wie schnell müssen die denn draußen sein? Also wenn jetzt ein Flugzeug landet, wo Mayday sagt oder man weiß, da wird gleich was passieren. Man sieht es ja immer mal wieder, wenn zum Beispiel der Reifen vorne, ja. Also da sind ja spektakuläre Landungen schon gewesen. Wie schnell muss die Feuerwehr von euch rausfahren?
5: Also an der Nordwestlandebahn sind es genau 2 Minuten. Und am restlichen Airport-Gelände 3 Minuten. Wir haben 3 Feuerwehren dezentral über das Gelände verteilt. Das heißt, wenn es Alarm gibt, du liegst im Bett. Das heißt, anziehen, runterrutschen oder Rutschstange und dann Klamotten nur überstreifen. Zum Knöpfe schließen, Reißverschluss ist keine Zeit. Das musst du im Wagen tun während der Fahrt. 2 Mann sind an Bord. Das heißt, vom Bett bis Einsatzort 3 Minuten. Auf dem übrigen Gelände, auf der Nordwestlandbahn 2 Minuten. Das Wahnsinn. Ist very quickly. Also da muss man sehr schnell sein, ja.
0: Und vor allen Dingen gut ausgebildet sein. Und da sind die Jungs, die tagtäglich am Frankfurter Flughafen für die Flughafenfeuerwehr unterwegs sind. Und das Ganze kann man bei euren Touren entdecken und noch viel, viel mehr im Besucherzentrum. Vielen Dank, dass du heute wieder da warst.
5: Sehr gerne.
0: Dass du uns mitgenommen hast. Und wenn Sie Lust bekommen haben, liebe Zuschauer, schauen Sie auf alle Fälle mal vorbei. Entweder im Besucherzentrum oder auch im Hangar One, wo man auch in die Flugzeuge rein kann. Eine ganz tolle Geschichte. Dankeschön.
5: Sehr gern.
0: So, gleich ist Torben Lars wieder bei uns im Studio und wir machen gleich einen richtig schönen Herbstgenuss in der Schale. Und zwar gibt es einen Nudelauflauf mit Kürbis. Vorher lernen wir aber ein paar kennen. Die hatten auch ein Restaurant, haben das Restaurant allerdings zugemacht. Das sind Dani und Kerstin Riebold und haben sich überlegt, wir probieren noch mal was ganz anderes aus. Sie sind aber auch im Bereich Essen geblieben. Und zwar ihre große Leidenschaft, dass sie jetzt machen, hochwertigen Essig. Und zwar in unterschiedlichster Art und Weise.
6: Ein paar Tropfen, mehr braucht es manchmal nicht. Für Danny Riebold ist Essig weit mehr als nur Säure. Er soll einem Gericht den entscheidenden Kick verpassen. Dafür experimentiert der gelernte Koch mit äußerst ungewöhnlichen Zutaten. In einer alten Obstscheune entstehen seine Kreationen. Lange führten er und seine Frau ein Restaurant mit Spitzenküche. Doch nach Kerstins Schlaganfall vor ein paar Jahren änderten sie alles. Seitdem tüftelt er wesentlich stressfreier an außergewöhnlichen Aromen für seine Essigsorten.
7: Das ist Shiso Pereja und das nehme ich dann nächstes Jahr für unseren neuen Essig. Zwetschgenessig mit Shiso-Blatt gibt es in Grün und in Rot. Ne? Und hat halt unterschiedliche Aromatiken. Der grüne geht mehr so ein bisschen minzig, der rote ein bisschen kümmelig. Ja? Und oftmals in der asiatischen Küche.
6: Zum Experimentieren reichen dem 51-Jährigen kleine Mengen aus dem eigenen Garten. Wird aus der Idee ein neuer Essig, braucht es mehr. Obst und Gemüse bezieht er dann aus der Region, die bereits zu Saft verarbeitet sind. In seiner Manufaktur braut er dann daraus seinen Essig.
7: Hier haben wir unseren Fruchtsaft. Der wird mit speziellen Hefekulturen zu Wein verarbeitet. Wenn der fertig ist und abgelagert ist, nach ungefähr 6 Monaten, geht der hier rein. Hier wird quasi mit unseren Essigbakterien beimpft und wandelt dann den Wein, den Alkohol, in Essigsäure um. Und nach ca. 3 Monaten haben wir 60 Liter fertig.
6: Anschließend wandert der Essig in die Holzfässer und reift 4 bis 5 Jahre.
7: Ich selber musste lernen, auch diese Zeit aufzubringen. Man hat ja auch erstmal ein totes Kapital. Es ist ja nur, du hast was produziert, ausgegeben, aber du nimmst nichts ein.
6: Ob Spargel, Sauerkirsche oder Bockbier, bei Danny wird fast alles zu Essig, ganz ohne Zuckerzusatz. In seinem kleinen Labor kontrolliert er Säuregehalt und Restalkohol. Stimmen die Werte, kann der Essig abgefüllt und etikettiert werden. In der Küche spielt Essig bei vielen oft nur eine Nebenrolle. Dass er auch in ein Dessert mit Zwetschge, Birne und grünem Tee passt, würden wohl die wenigsten erwarten.
7: Es hebt alles nach vorne. Im Prinzip wie so eine Art Aromenboost. Essig gehört ja mit zu den ältesten Würzmitteln, die es gibt. Ist dann in Vergessenheit geraten, weil, man muss es leider sagen, Essig hat dann irgendwann die Kraft des Putzens erreicht. Und viele verbinden Essig mit Salat, nicht mit Kochen. Und da muss halt wieder mehr Bewusstsein geschaffen werden.
6: Doch nicht jede seiner Essigkombinationen überzeugt auf Anhieb.
8: Manchmal sage ich dann auch, nee, Danny, das möchte ich nicht.
7: Ob ich dann
8: manchmal akzeptiert daran, er das?
7: Ja, und manchmal, nee, dann.
8: Und manchmal macht er so lange, bis er mich davon überzeugt hat, und dann ziehe ich mit. Wenn ich ja sage, dann ist auch 100%. Danny hat halt eine ganz große Macke, weil er hat immer wieder was Neues. Bei dem gibt es keinen Stillstand. Ja, der das kreative
7: hat,
8: Kopf.
7: Das ist aber nett gesagt, ne? Er hat eine große Macke.
8: Ja, aber ich liebe die.
6: Gurken und Tomatenessig sind schon als nächstes geplant. Welche Idee danach reift, das weiß vermutlich selbst Danny Riewoldt noch nicht.
0: Und bei uns kommt jetzt der Herbst in die Schale. Es gibt nämlich einen leckeren Nudelauflauf mit Kürbis und Schafskäse. Zubereitet wird das Ganze von unserem Hallo Hessen-Koch Torben Lars. Ich freue mich sehr, dass er wieder da ist.
1: Hallo.
0: Und es ist ja wirklich ein Gericht, was einfach ist. Ja. Herbstlich einfach, was jeder zu Hause ganz einfach nachmachen kann.
1: Genau.
0: Was für einen Kürbis nehmen wir denn für unseren herbstlichen Auflauf?
1: Also wir nehmen Hokkaido, weil man einfach den wenigsten Abfall hat. Aber man kann, wenn jetzt da hier das Halloween kommt, hat man ja ganz viele Reste vom Kürbisschnitzel.
0: Ja.
1: Die kann man da auch ganz locker für nehmen.
0: Kann man Kürbis einfrieren?
1: Ja.
0: Schmeckt der dann noch oder wird er dann latschig?
1: Der ist dann halt nicht mehr so knackig, wie er ursprünglich immer war.
0: Ja.
1: Der hätte ja in der Regel nicht schockfrosten können. Aber prinzipiell ist der dann genauso gut wie sonst auch, okay, wenn ich ihn Efe koche.
0: Und kann man beim Hokkaido, muss man den schälen oder nimmt man da die Schale mit?
1: Wir nehmen alles mit, also außer die Kerne.
0: Mhm.
1: Theoretisch ist das der einzigste Abfall.
0: Könnte man jetzt aber auch noch trocknen und dann
1: genau
0: machen wir Kürbiskerne.
1: Wenn du den enthüllen...
0: Soll ich den auch noch?
1: Genau, mach mal. Dann kann ich hier schon mal das Schnuppelige rausschneiden. Wenn man das da trocknen würde, hätten wir tatsächlich das da als Abfall.
0: So,
1: und das da. Und dann wird er einfach wunderbar in Stücke geschnitten. So, ich sage immer, so mundgerechte Stücke sind da ganz angenehm. Da braucht man eigentlich zum Auflaufessen nur Gabel und das war's dann schon.
0: Mhm.
1: Und dann könntest du den Herd schon mal auf Vollgas stellen.
0: Gerne. Wie bist du denn auf dieses Rezept gekommen? Machst du das bei dir auch
1: ja,
0: in der Hohe-Rotzkopf-Klausel?
1: Ja, mache ich. Und durchs Kürbisschnitzel im Prinzip. Also wenn du mit dem Junior dann einen Kürbis geschnitzt hast oder beziehungsweise wenn die Familie geschnitzt hat und ich komme dann heim, dann hier, wir essen doch gar keinen Kürbis, nimm mit an die Arbeit, mach was.
0: Esst ihr keinen Kürbis?
1: Ich schon. Die anderen, also
0: die anderen nicht.
1: Die anderen nicht.
0: Die anderen nicht, ja, okay.
1: Und dann esse ich auch noch gerne Schafskäse. Habe ich das irgendwie so mal so einen Rumpfort gemacht. Alles, was rumstand,
0: ich bin auch voll dabei. Also das ist so ein Gericht, da bin ich sofort dabei, weil es einfach lecker schmeckt. Und gesund ist.
9: Ganz genau. Und wenn du abends heimkommst, wenn du mal so mal flott warst, Stammtisch oder sowas, da kann man das einwandfrei noch kalt essen vorm Schlaf gehen.
0: Sehr gut. Ja. Dass man nochmal so eine Grundlage hat,
9: genau.
0: Dass es am nächsten Tag nicht ganz so schlimm wird.
9: Richtig, ganz genau.
0: So, soll man hier ist schon heiß.
9: Da ist heiß, das ist gut. Dann machen wir in das heiße Öl rein. Mhm. Und jetzt zischt es gleich ordentlich mit dem Kürbis.
0: Du hast jetzt auch, sehe ich hier auch nochmal Schmelzkäse mit dabei. Das bedeutet, wir nehmen Schafskäse und den Schmelzkäse.
9: Jawohl.
0: Dann mischst du den Schafskäse nachher unter die Nudeln und den Kürbis? Oder kommt der auch oben drauf und dann noch der Schmelzkäse?
9: Der Schafskäse kommt unter die Nudeln. Mhm. Also wir machen jetzt hier so einen schönen Eintopf sozusagen. Ja. Und das ist nur oben drüber so ein bisschen zum Gratinieren, so ein bisschen für die Farbe.
0: Okay.
9: Du könntest schon mal in den Kürbis rühren.
0: Ja.
9: So einmal

0: quasi im Öl. Was macht das dann mit dem Curry?
1: Das macht den Curry so ein bisschen erst süßlich und dann wird er irgendwann schärfer. Und da dazwischen das versuchen abzufangen, zwischen süß und scharf, damit es nicht bitter wird. Und dann macht das so einen richtig geilen Kick für den Kürbis.
0: Wird Curry dann auch intensiver, wenn man es vorher erst so ein bisschen anbietet?
1: Ja, auf jeden Fall. So, dann tät ich immer rühren, gucke, was los ist. Ja. Jetzt sieht man hier ohne schön, wie so leicht gelb-grün wird. Mm. Und wenn man jetzt Geruchsfernsehen hätte, wäre das jetzt ein richtig, richtig schöner Moment.
0: Das ist ein tolles Curry. English Style.
1: Und dazu machen wir jetzt noch braune Zucker.
0: So viel?
1: Ja.
0: Warum?
1: Ja, wenn ich jetzt nie gesagt hätte, hätte ich zu viel drin geschüttet. Nein, wir brauchen so viel, weil wir das Ganze jetzt karamellisieren.
0: Und du nimmst braunen Zucker dazu.
1: Ja, genau. Der ist ein bisschen malziger im Geschmack. Mhm. Und das macht das Ganze viel schöner, herzhaft.
0: Okay.
1: So, und jetzt?
0: Apfelsaft.
1: Apfelmost, jawohl.
0: Apfelmost.
1: Apfelmost. Man kann auch einen ganz normalen Apfelsaft nehmen, aber eben ist gerade Mostzeit, da bietet sich der halt ganz super an. Das lassen wir ein bisschen einreduzieren.
0: Ja.
1: Und jetzt wird's ruhig. Und dann
0: ist es Muskatnuss.
1: Muskatnuss, genau. Und dann suche ich einen Freiwilligen, der den Schafskäse reinbröseln möchte.
0: Warte kurz, will jemand? Ja, hier.
1: Gut. Dann könntest du da mal so.
0: Das ist aber ein ordentlicher Batzen.
1: Ja, und das ist nur das Drittel davon. So, ja, ich schieb's mal so ein bisschen rüber, dass nicht so viel zuddelst.
0: Und jetzt schon komplett rein?
1: Ja, drin. Und wir brauchen ungefähr das Achtfache von dem, was du gerade hattest. Und dann kann ich schon mal die Auflaufform der Zeit besorgen.
0: So. Schmilzt der jetzt durch den Apfelmost?
1: Durch den Apfelmost nicht, aber durch die Wärme.
0: Ja. Du weißt doch, was ich meine.
1: Dann sag doch nicht so ein Mist.
0: Ja, also durch die Wärme des Apfelmostes und der Sahne schmilzt jetzt auch der Schafskäse.
1: Exakt.
0: Ist das
1: gut. Ja, gut. Und der Schafskäse bindet die Soße jetzt auch so richtig schön ab. Ich mach schon mal die Nudeln noch mit dazu.
0: Noch mehr?
1: Ja, als drin. Weil wir so richtig schön schlotzige Masse haben. Was nehmen wir noch?
0: Noch mehr?
1: Lass mal gucken. Gescheit rühren. Ja, kommt noch ein Stückchen.
0: Einwandfrei. Ordentlicher. Also das war ja jetzt. Also wenn man jetzt nicht so viel hat wie du zu Hause, dann brauchen wir mindestens 2 bis 3 große Schafskäsestückchen.
1: Ja, also wenn man nicht so viel hat, muss man mehr kaufen. Und man braucht von denen kleine Plöckchen, die es da im Supermarkt gibt. Ich sag mal, also 2, 3 mindestens.
0: Okay.
1: Man darf aber auch gerne mehr nehmen.
0: So, jetzt kommt das gleich hier rein. Liebe Zuschauer, wenn Sie dieses leckere Herbstgericht mit unserem Hokkaido-Kürbis, mit dem Schafskäse, mit dem
1: Apfelmost
0: und den Nüdelchen ausprobieren möchten, das Rezept finden Sie bei uns auf der Internetseite unter hr-fernsehen.de/hallohessen oder über unseren QR-Code. Und wichtig ist, die Nudeln waren ja jetzt schon vorgekocht. Wenn das jetzt nochmal in den Ofen kommt, da ist ja auch Flüssigkeit drin.
1: Ja.
0: Die Nudeln nicht ganz al dente, sondern eher noch ein bisschen hart kochen, weil da ja noch Restfeuchtigkeit drin ist, oder?
1: Sehr gut erklärt.
0: Also, sehr gut.
1: Wenn man es aber halt schon sehr gut gekocht hat, dann bindet man sich die Soße einfach stärker ab. Dann nehme ich noch ein bisschen Stärke, löse sie mit Wasser auf.
0: Ja.
1: Oder Apfelmost bietet sich an.
0: Ja.
1: Und binde es einfach ab, wie ich jede Soße abbinde, so richtig hart schlotzig.
0: Ja.
1: Und danach ist das dann auch schön cremig anschließend.
0: Wie lang kommt denn jetzt die Auflaufform in den Backofen und bei wie viel Grad?
1: 3/4 Stunde, 160 Grad.
0: 160?
1: 160. Bei 150 fängt es an zu bräunen. Und damit wir es nicht gleich so dunkel haben, machen wir 160 Grad.
0: Okay.
1: Wenn man hat, gerne Oberhitze. Falls du den reinschiebst, ziehe ich den raus.
0: Ja, mache ich gerne. Ah, du hast schon einen vorbereitet.
1: Ja, freilich, wir wollen doch auch was essen. 3/4 Stunde geht die Sendung doch gar nicht mehr.
0: Ja, das stimmt, das stimmt. So, dann machen wir das rein.
1: Jawohl.
0: Zack, läuft.
1: Läuft.
0: Und so sieht er dann aus, wenn er fertig ist.
1: Ja, das Schlimme beim Auflauf ist, er sieht immer unspektakulär aus. Und jetzt, boah.
0: Aber er schmeckt einfach.
1: Das ist halt das,
0: Nudelauflauf geht immer und er schmeckt einfach. Und ich bin gespannt, wie das Ganze jetzt mit Kürbis und den anderen Zutaten gleich schmeckt mit dem Curry auch. Ich sage vielen Dank für dieses leckere Herbstrezept und freue mich schon drauf, wenn wir es gleich probieren.
1: Ich auch.
0: Ich weiß auch jetzt schon, wer sich auch noch freuen würde, aber der ist heute für uns unterwegs, liebe Zuschauer. Jens Kölker, er ist unser Hessenentdecker und er wirft sich in die Frankfurter Buchmesse und wird dort vielleicht zum Bücherwurm. Guckt mal, was es da alles gibt und vielleicht Vielleicht entscheidet er sich auch, Buchautor zu werden. Was man da alles entdecken kann an den Besuchertagen, das sagt uns jetzt.
2: Nee, ich glaube, wenn ich ein Buch schreibe, dann höchstens ein Buch über dich, Jens. Und dann ist das wahrscheinlich ein Enthüllungsbuch, ein Skandalbuch, aber auf jeden Fall ein Bestseller. Aber Spaß beiseite, ich lese natürlich lieber und ich gehe auch lieber auf die Buchmesse hier in Frankfurt. Und es ist ziemlich voll am ersten Besuchertag hier in Halle 4. Bei mir ist Thorsten Kasimir von der Frankfurter Buchmesse. Schön, dass Sie sich die Zeit genommen haben. Besonders voll heute oder trügt der Schein?
3: Na, der Schein trügt nicht. Es ist voll. Wir sehen es alle. Es ist so voll wie immer. Und wir freuen uns drüber. Also Ausverkauf, würde ich sagen.
2: Und das, obwohl, in Anführungsstrichen, wir hier in Halle 4 sind, wo die Jugendliteratur angeboten wird. Es hieß ja lange Zeit, man hat die Jugend beim Buch verloren. Stimmt das so?
3: Also das Bild spricht seine eigene Sprache. Alle, die hier sind, sind nicht verloren, sondern eben hier. Was allerdings wahr ist, dass wir im Bereich der ganz jungen Zielgruppe einen Rückgang von Buchkäuferinnen und Buchkäufern beklagen. Das hat viel zu tun damit, dass die Lesekompetenz abgenommen hat in den letzten Jahren, kontinuierlich abgenommen hat, dass es eine große Medienkonkurrenz gibt. Aber alle, die hier sind, sind gewissermaßen auf der richtigen Seite und freuen sich an den Geschichten, die in Büchern aufbewahrt sind und an den Büchern, die auch ja nicht nur als Medium, das Geschichten beinhaltet, sondern auch als Objekt, das toll aussieht, das schön gemacht ist, erfreut.
2: Es gibt tolle Bücher, tolle Jugendbücher, vor allen Dingen sowas gab es zu meiner Zeit ja überhaupt nicht. Also zum Beispiel hier so Manga-Comics, die man von hinten liest und durchblättert, halten Sie es doch bitte mal ganz kurz. Oder hier, das ist passend zu irgendeiner Streaming-Dienst-Serie, dann auch nochmal ein Comicbuch. Darf ich Ihnen auch nochmal in die Hand drücken. Und Harry Potter darf natürlich auch nicht fehlen und jetzt gibt es das sogar hier illustriert mit schicken Bildern. Vor ein paar Jahren, weiß ich noch, hatten wir alle Angst, dass das Buch vom E-Reader und vom E-Book abgelöst wird. Ist diese Angst nach wie vor begründet?
3: Nein, die war damals richtig, weil wenn was Neues passiert und die Entwicklung liegt in der Zukunft, können Sie über diese Zukunft nur Annahmen treffen, aber sich nicht sicher sein. Und dann ist es schlau, wenigstens mal Szenarien zu machen, was passiert eigentlich, wenn wir nur noch die Hälfte Bücher drucken. Es kam dann anders. Wir haben gesehen, nach wenigen Jahren, nachdem das mit dem E-Book losging, das, was Statistiker so eine Plateaubildung nennen, also der anfängliche Anstieg, kam sozusagen zum Erliegen. Und wir haben heute so 6, maximal 7% E-Book-Anteil im Publikumsmarkt. Das ist seit vielen Jahren konstant und das zeigt, das, was Sie mir hier gerade so schön in die Hand drücken und selbst bewundern, also die Haptik, die Optik, dass die Möglichkeit, mal nicht auf den Screen zu gucken, sondern auf ein Objekt, auf ein Papier, ist etwas, was geschätzt bleibt. Und das Buch, das schon so oft einen Totenschein ausgereicht bekommen hat, ist schon wieder nicht gestorben.
2: Also auch das Buch hat in Zukunft noch eine Zukunft und die Buchmesse sowieso. Ich bedanke mich ganz herzlich, dass Sie sich die Zeit für uns genommen haben. Sehr, sehr gerne. Ich nehme die Bücher wieder an mich und weise darauf hin, dass wir uns bei den Ratgebern um 18.45 Uhr nochmal melden. Dann werden wir über ein relativ neues Buchgenre berichten, nämlich New Adult. So heißt das Ganze. Buchmesse noch bis Sonntag geöffnet. Tickets gibt es ab 25 Euro. Und Jens, das mit dem Buch über dich. Ich denke noch mal drüber nach. Es könnte was werden. In diesem Sinne, schönes Wochenende.
0: Wir können ja eins zusammen über uns schreiben, liebe Zuschauer. Jetzt haben wir aber einen kleinen Gast hier und das ist der Herr Müller. Herr Müller ist ein Chihuahua und war früher ein Rettungshund. Herr Müller lernen wir gleich kennen, aber da morgen ja der Welthundetag ist, lernen wir jetzt ganz viele Hunde von Ihnen, von unseren Zuschauerinnen und Zuschauern kennen. Und die haben Sie uns zugeschickt. Am Montag habe ich aufgerufen und diese Bilder hier, die haben wir bekommen, damit wir mal unsere Hunde in Hessen feiern. Ganz tolle Bilder haben Sie uns zugeschickt. Wir haben wahnsinnig viele Einsendungen bekommen. Und irgendwie habe ich das Gefühl, Hessen ist ein Hundeland. Und denen geht's allen richtig gut, so wie das aussieht. So viel Grün, so viel Freude. Man sieht ja auch, wenn Hunde lachen, habe ich festgestellt inzwischen. Ich sage vielen, vielen Dank für Ihre Fotos. So, da guckt der kleine Herr Müller auch noch mal ganz genau hin. Herr Müller ist heute bei uns, weil wir heute Ricardo Abrantes bei uns haben. Er ist Kardiologe und zwar für Tiere. Tiere. Und wir werden heute den kleinen Herrn Müller mal ein bisschen genauer angucken. Wir machen nämlich gleich live hier in der Sendung eine Herz-Ultraschall, gucken wir uns an. Ich sag erstmal, hallo Ricardo, wir haben uns aufs Du vorhin geeinigt. Was macht ein Tierkardiologe und für welche Tiere machst du das?
4: Der Tierkardiologe ist ein Tierarzt, der sich ausschließlich mit Herzerkrankungen beschäftigt. Mhm. Bei uns im Kleintierbereich haben wir Patienten, die sind Hunde, Katzen, Frettchen, Meerschweinchen und auch Kaninchen.
0: Wie schwierig ist das, wenn die jetzt eine Herzerkrankung haben überhaupt? Also es gibt ja auch OPs, das werden wir gleich hier beim Herrn Müller auch noch mal sehen. Wie schwierig ist das denn gerade bei so kleinen Haustieren am Herzen zu operieren? Und jetzt ist das vielleicht eine makabere Frage, aber viele denken, lohnt sich das überhaupt? Ja, es ist ein Familienmitglied, das ist für viele wie ein Kind und es ist total wichtig. Wie schwierig ist es denn?
4: Die Technik hat sich sehr gut entwickelt, wir uns natürlich auch. Und somit haben wir viele Möglichkeiten für eine präzise Arbeit. Aber natürlich Konzentration bei der Arbeit ist extrem wichtig, damit wir eben keine Fehler machen. Aber,
0: was nutzt du denn dafür? Wir haben hier vorne so ein paar Geräte liegen, die genutzt werden. Was ist das denn?
4: Richtig. Also wir haben zum Beispiel hier ein neues System in der Tiermedizin, das ist der sogenannte V-Clamp. Damit kann ich eine Herzklappenundichtigkeit reduzieren.
0: Mhm. So wie beim Herrn Müller. Herr Müller hatte eine kaputte Herzklappe und damit hast du ihn operiert.
4: Mit diesem Implantat hier. Das Implantat hat zwei Arme quasi. Die kann ich dann an der richtigen Stelle schließen. Und somit die Klappensegeln miteinander verbinden. Da, wo die Klappe undicht ist, kann man sie quasi reparieren.
0: Okay.
4: Das Teilchen hier bleibt dann in seinem Herz drinnen.
0: Ja.
4: Und somit haben wir eine minimalinvasive Operation der Herzklappe.
0: Wie lange dauert so eine Operation, wenn du jetzt einen Hund operierst am Herzen?
4: Spezifisch diese Operation dauert circa eine Stunde, vielleicht eineinhalb, da wir da in der Narkose noch einige Voruntersuchungen durchführen müssen. Aber es muss natürlich flott passieren, damit wir dann nicht zu viel Zeit in der Narkose verbringen und keine Risiken eingehen.
0: Jetzt finde ich es total spannend. Für uns Menschen gibt es ja Herzschrittmacher schon seit sehr, sehr langem. Es gibt es auch für Hunde.
4: Hunde
0: können Herzschrittmacher haben. Wir haben hier vorne einen liegen. Funktioniert das quasi so wie beim Menschen dann?
4: Das ist richtig. Die Funktion vom Schrittmacher ist genau die gleiche. Auch die Indikation für die Implantation.
0: Was heißt das?
4: Die Indikation ist quasi der Anlass für die Behandlung. Verlangsamungen der Herzfrequenz. Also es gibt viele Krankheiten, die dazu führen, dass das Herz zu langsam wird. So langsam, dass der Körper dadurch auch schwächer werden kann.
0: Was kostet denn so eine Operation, wenn jetzt ein Hund einen Herzschrittmacher braucht? Es gibt ja unterschiedliche Hunderassen. Hier, der kleine Herr Müller ist ein kleiner Hund. Wenn man jetzt eine deutsche Dogge nimmt, die ist groß, kriegt die dann so einen Herzschrittmacher für einen Menschen? Der Herzschrittmacher, der jetzt da liegt, der wäre doch ein bisschen zu groß für den Kleinen hier, oder?
4: Den können wir beim Herrn Müller auch einsetzen, wenn er den brauchen würde.
0: Ja.
4: Tatsächlich, also das Aggregat, sprich die Batterie, der kleine Schrittmacher da vorne, der würde beim Herrn Müller zwischen den Schulterblättern implantiert werden, da wo viel Platz ist.
0: Ach, hier hin?
4: Genau.
0: Dann.
4: Die deutsche Dogge bekäme den am Hals, unter die Haut. Genau.
0: Ach, das ist ja interessant.
4: Somit können wir auch Katzen mit dem Schrittmacher behandeln.
0: Wie oft passiert sowas? Also wie oft kommen Herrchen und Frauchen zu Ihnen und es wird festgestellt, dass die Katze oder auch der Hund einen Herzschrittmacher braucht?
4: Das ist sehr unterschiedlich, auch ein bisschen je nach Jahreszeit haben wir das Gefühl. Mhm. Aber die meisten Herzschrittmacher-Patienten werden notfallmäßig uns vorgestellt. Das heißt, genau, von jetzt auf gleich sinkt die Herzfrequenz von 120 auf 20 runter. Der Patient wird sehr schwach, zeigt dann Ohnmachtsanfälle oder Krampfanfälle und wir müssen den Schritt mal relativ schnell einsetzen.
0: Ja.
4: Insofern haben wir Wochen, wo wir ein oder zwei einsetzen und teilweise Monate, wo wir zwei Monate oder drei Monate warten, bis der nächste kommt.
0: Also wir werden jetzt beim kleinen Herrn Müller was sehen und zwar werden wir live jetzt in der Sendung eine wie sagt man nochmal, eine Herz-Ultraschall-Untersuchung machen. Dafür nehme ich den kleinen Herrn Müller mit nach vorne. Der kennt das schon, denn der Herr Müller, der kriegt ja auch nach seiner OP, hatte der ja dann auch die Nachkontrolle. Das heißt, es muss immer wieder geguckt werden. Jetzt kommt auch deine Assistentin mit dazu. Ich übergebe mal den kleinen Herrn Müller. Der kommt gleich zum Kuscheln.
4: Ja, klar.
0: Der kennt das schon. Das war auch wichtig, dass wir einen Hund heute hier im Studio haben, für den das kein Stress ist, der das alle paar Wochen machen muss, um einfach zu gucken, ob alles klappt. Was wird da jetzt ganz genau gemacht?
4: Also wir müssen den Herrn Müller auf die Seite legen, damit wir sein Herz besser darstellen können. Der bekommt ein EKG angelegt. Und mit dem Schall, mit dem Ultraschallkopf können wir dann sein Herz darstellen dann von Ihnen. Das können wir dann jetzt mal machen.
0: Das heißt, er wird jetzt erstmal hingelegt.
4: Auf die Seite vorsichtig und langsam, damit er keine Angst bekommt. Das ist sehr wichtig für uns, damit er auch entspannt bleibt.
0: Und das ist jetzt für ihn absolut in Ordnung? Wie oft muss denn so eine Untersuchung wiederholt werden? Also hier haben wir ja jetzt die Herzklappe, wurde beim kleinen Herrn Müller ja neu gemacht, weil er da Probleme hatte. Wie oft wird das nachkontrolliert oder wie oft muss man das nachkontrollieren?
4: Genau. Am Anfang, direkt nach der OP, müssen wir besonders häufig kontrollieren, sprich nach 2 Wochen bereits und dann nach 3 Monaten. Je nachdem, wie die Entwicklung ist, die Entwicklung vom Patienten, kann die Untersuchung häufiger oder eben weniger häufig gemacht werden. Aber mindestens einmal im Jahr müssen diese Patienten dann die Untersuchung weiterbekommen.
0: Und jetzt wurde diese Kabel, die jetzt da angeschlossen wurden, das waren jetzt fürs EKG. Das heißt, dass sie die Herzfrequenzen und den Kreislauf kontrollieren.
4: Richtig, den Herzrhythmus und auch als Unterstützung für die Messungen, damit wir auch eine zeitliche Referenz haben für das, was wir dann sehen und messen.
0: Genau. So, und jetzt gucken wir mal. Jetzt finden wir sein Herzchen.
4: Sicher. Da sehen wir schon sein Herz in der Mitte. Moment, wir müssen erstmal das Bild ein bisschen besser einstellen.
0: Ist das sein Herz?
4: Das, was hier puckert und pumpt, ist sein Herz.
0: Ja.
4: Wir sehen hier seine Herzklappe, die in dem Fall mit diesem Implantat versorgt wurde. Das ist das, was hier hin und her
0: Das pumpt. Ist die Herzklappe. Was hier so hell ist, hier dran, das ist die neue Herzklappe.
4: Das ist das Implantat, das, was die Position der Herzklappe verändert hat.
0: Ne? Ah, okay.
4: Genau, und das bleibt dann immer bei ihm. Das ist Metallteilchen hier. Führt dazu, dass die Klappenundichtigkeit weniger, also reduziert wird.
0: Bedeutet Klappenundichtigkeit, bei ihm ist immer wieder das Blut zurückgelaufen in welche Herzkammer?
4: In die linke Vorkammer.
0: In die linke Vorkammer, genau. Und das ist nicht gut. Was passiert da, wenn man das nicht behandelt?
4: Genau, wenn zu viel Blut wieder zurück in die Vorkammer fließt, kann die Vorkammer größer werden. Und wenn sich da zu viel Volumen und Druck staut oder zurückstaut, bildet sich Flüssigkeit in der Lunge.
0: Ah, okay.
4: Genau.
0: Kann man sein Herzchen mal hören?
4: Ja, wir können hier den Fluss in die Lunge darstellen. Das ist die Lungenschlagader.
0: Ja.
4: Moment, ich mache es ein bisschen schöner.
0: Ist das ein entspannter Herzschlag?
4: Ja.
0: Schlagen die Herzen von Hunden anders wie von Menschen?
4: Ja. Das Herz vom Hund schlägt teilweise so unregelmäßig, weil es atemsynchron funktioniert.
0: Atemsynchron?
4: Das heißt, im Rahmen der Atmung kann das Herz schneller oder eben langsamer werden.
0: Ah, weil die nicht schwitzen können, wenn die abhecheln, dann müssen sie auch schneller mit dem Herz pumpen?
4: Unter anderem auch deswegen, aber vor allem, weil der Druck im Brustkorb ein bisschen anders gebaut ist wie beim Mensch. Ja, wenn wir einatmen, muss das Herz ein bisschen schneller pumpen. Wenn wir ausatmen, kann das Herz ein bisschen langsamer werden. Das ist beim Hund normal. Das ist diese Unregelmäßigkeit, die der Herr Müller hier zeigt. Ist beim Mensch aber nicht unbedingt normal.
0: Also, das hat er ganz, ganz toll gemacht. Ich habe hier drüben noch ein Leckerli. Das kriegt er jetzt noch von
4: mir.
0: Weil er das so toll gemacht hat. Er ist jetzt auch entlassen. Es ist alles okay. Guck mal, Herr Müller, du
4: siehst schon das Leckerli. Ja.
0: Aber jetzt müssen wir dich erstmal erlösen vom EKG.
4: Jawohl.
0: Haben wir alles da. Guck mal, hast du toll gemacht.
5: Nein.
0: Willst du gerade noch nicht?
4: Hat schon zu viel
0: ich gebe es mit und sage vielen, vielen Dank für die Unterstützung. Es ist wahnsinnig spannend, das Ganze mal zu sehen, wie das abläuft und dass es inzwischen Herzschrittmacher und eben auch künstliche Herzklappen oder Unterstützung für Hunde und Katzen gibt. Vielen Dank, dass ihr heute da wart. Wir machen uns mal kurz noch die Händchen sauber, denn wir dürfen gleich was essen. Aber, liebe Zuschauer, vorher, da haben wir noch einen Tipp für Sie. Wenn Sie ehrenamtlich engagiert sind oder... Ah, Apfelkuchen höre ich gerade. Nicht ehrenamtlich, sondern Apfelkuchen gibt es jetzt bei uns. Also, wir dürfen gleich was Herzhaftes essen. Und vorher haben wir aber noch mal ein Rezept für Sie, wie Sie jetzt im Herbst den Apfelkuchen noch mal richtig toll machen können, und zwar im Airfryer.
5: Hessische Apfelküchle aus der Heißluftfritteuse. Eine Idee von Mirko Reh aus Frankfurt.
6: Bei der Apfelsorte kann man natürlich entscheiden nach Geschmack. Mag man es ein bisschen säuerlich, wie ich, dann nehme ich einen Boskop, eine Elster oder Granny Smith. Aber mag man einen süßen Apfel, dann nimmt man Pink Lady zum Beispiel.
5: Den Apfel schälen und in ca. 1 cm dicke Ringe schneiden. Der Teig klassisch, aus Mehl, Zucker, Ei und Milch. Mirkos Geheimzutat, ein Schuss unseres hessischen Nationalgetränks.
6: Wir haben ein bisschen Säure mit dem Apfelwein, aber wenn man keinen Apfelwein möchte oder auf Alkohol verzichten möchte, nimmt man ein bisschen Apfelessig.
5: Die Apfelringe durch den Teig ziehen.
6: In diesen Töpfchen kann ich gewährleisten, dass mir der Teig nicht abhaut. Und zweitens, ich kann noch ein bisschen Teig obendrauf verteilen. Und somit haben wir dann gleich noch eine schöne Kruste.
5: Nach 15 Minuten in der Heißluftfritteuse, noch mit Zimt und Puderzucker bestäuben, und fertig sind die hessischen Apfelküchle, die lauwarm am allerbesten schmecken.
0: Und vom Nachtisch kommen wir jetzt zur Hauptspeise, die wir gemacht haben, zusammen mit Torben Lars. Es gibt einen herbstlichen Nudelauflauf mit Kürbis und leckerem Schafskäse. Und bevor wir jetzt probieren, noch ein kleiner Hinweis für nächste Woche. Da ist ja mal Üssig für Sie hier im Studio. Und da haben wir auch wieder natürlich Tierchen am Montag, die ein neues Zuhause suchen, wie zum Beispiel diesen kleinen Kerl hier. Wunderschön. Und er guckt, dass er sich perfekt präsentiert, damit wir am Montag für ihn ein neues Zuhause finden. Ich sage erstmal viel Spaß am Wochenende und viel Spaß nächste Woche. Und jetzt dürfen wir probieren. Ich sage guten Appetit. Guten Appetit. Vielen Dank, dass ihr heute meine Gäste wart.
7: Guten Appetit. Achtung, heiß.
0: Schön schlonzig mit dem Schafskäse. Und die Schärfe perfekt. Herrlich für den Herbst. Das war's von uns, liebe Zuschauer. Vielen Dank fürs Zugucken. War eine richtig schöne Woche mit Ihnen. Machen Sie es gut. Bis bald. Tschüss.
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9: Und damit willkommen zur Hessenschau. Auf einem Schulgelände im Frankfurter Stadtteil Dornbusch ist in der Nacht ein Feuer ausgebrochen. Auswirkungen auf den Schulbetrieb gibt es Stand jetzt nicht, aber auf Menschen, die dringend Hilfe brauchen. Denn das betroffene Gebäude wird von einer Initiative genutzt, die Spenden für die Ukraine sammelt.
10: Das waren mal Sachspenden, darunter alte Rollstühle, Windeln, Kerzenreste. Nächste Woche sollten die Hilfsgüter in die Ukraine geliefert werden, aber jetzt sind sie verbrannt.
11: Das ist schon eine Katastrophe. Also für alle Helferinnen und Helfer, die seit Monaten, seit Jahren sich hier einbringen, einsetzen, das war natürlich für uns ein Schlag. Und das müssen wir noch verarbeiten.
10: Diese Archivbilder zeigen, wie die Räume vor dem Brand genutzt wurden als Lagerraum hier auf einem Schulgelände im Frankfurter Stadtteil Dornbusch. In der vergangenen Nacht geht das Erdgeschoss in Flammen auf. Stand jetzt ist die angrenzende Schule nicht betroffen. Trotzdem ist die Feuerwehr mit 150 Einsatzkräften vor Ort.
12: Wir können nicht ausschließen, dass noch irgendwo Brandnester und Glutnester sind. Deswegen müssen wir es jetzt sehr aufwendig ausräumen, diesen Bereich, um dann wirklich zu gucken, dass alles letztendlich irgendwann das Feuer wirklich definitiv aus ist und sich es nicht wieder entzünden kann.
10: Die Arbeiten sollen noch bis in den Abend reichen. Die Polizei sucht nach den Hintergründen.
13: Die Ermittlungen gehen zunächst mal in alle Richtungen. Unsere Brandursachenermittler haben ihre Arbeit aufgenommen. Aktuell ist es so, dass aufgrund der Brandauswirkungen eine abschließende Begehung des Brandortes und Begutachtung des Schadensausmaßes noch gar nicht möglich war, weil die Feuerwehr derzeit noch mit Nachlöscharbeiten beschäftigt ist.
10: Abwarten ist also angesagt. Dennoch, die Initiative befürchtet einen gezielten Angriff, berichtet von vielen Hasskommentaren auf Social Media. Und auch der Ordnungsdezernent kommt am Vormittag demonstrativ vorbei, schließt Brandstiftung gegen die Ukraine-Hilfe nicht aus, angesichts der weltpolitischen Lage.
14: Wir hatten den versuchten Anschlag in Leipzig. Wir hatten andere Herausforderungen, was Angriffe sozusagen, aber auch auf Städte und Kommunen angeht, was Cyberinfrastruktur angeht. Und deswegen gucken wir uns solche Sachen ganz genau an.
10: Auch wenn die Stadt jetzt prüfen will, ob es ein alternatives Gebäude gibt, so schnell werden die Ehrenamtler keine Hilfsgüter mehr in die Ukraine schicken. Und das schmerzt hier heute viele.
9: Das Universitätsklinikum Frankfurt soll nach Hessenschau-Recherchen seit Jahren gegen das EU-Vergaberecht bei der Beschäftigung von Leiharbeitern verstoßen haben. Es steht unter anderem der Verdacht im Raum, dass günstigere Anbieter gar nicht zum Zuge kamen.
15: Eine Pflegekraft für 4.000 Euro pro Tag. Das soll das Uniklinikum Frankfurt in Ausnahmefällen bezahlt haben, um eine Pflegeperson leihweise zu beschäftigen. Auch sonst wurden offenbar Pflegekräfte ausgeliehen für monatliche Kosten von bis zu 22.000 Euro. Zum Vergleich, das sind bis zu 9.000 Euro mehr als üblich im Rhein-Main-Gebiet. Seit 2019 flossen offenbar knapp 5 Millionen Euro für Leihkräfte an verschiedene Firmen und offenbar wurden die dafür vorgeschriebenen Ausschreibungen jahrelang nicht durchgeführt, obwohl diese gesetzlich vorgeschrieben gewesen wären. Werden in 48 Monaten mehr als 100.000 Euro für Pflegeleiharbeit ausgegeben, müsste deutschlandweit ausgeschrieben werden. Ab einer Summe von 750.000 Euro sogar EU-weit. Besonders brisant, ein Anbieter soll immer wieder Absagen bekommen haben. Das Klinikum erklärte, man arbeite grundsätzlich nicht mit Leiharbeitern zusammen. Gleichzeitig zeigen interne Zahlen, es wurden offenbar weiter Millionen für genau solche Leihkräfte ausgegeben. Was steckt dahinter? Das Uniklinikum will die Vorwürfe jetzt prüfen.
9: Unser Investigativreporter Leon Überall hat die Geschichte recherchiert und ordnet sie jetzt mit uns ein. Hallo Leon, was hast du denn konkret rausgefunden?
16: Hallo, uns liegen interne Zahlen des Universitätsklinikums vor und nach denen hat es mutmaßlich seit 2019 Bestellungen von Pflegeleihkräften gegeben. Das ist jetzt erstmal nichts Außergewöhnliches, aber in Summe geht es da um fast 5 Millionen Euro. Und da scheint es so, als sei das Vergaberecht nicht eingehalten worden. Konkret scheint es so, als hätte es seit 2019 nationale Ausschreibungen geben müssen und seit 2023 EU-weite. Diese hat es mutmaßlich aber nicht gegeben.
9: Und warum ist das brisant?
16: Das Universitätsklinikum Frankfurt ist in öffentlicher Hand und gehört dem Land Hessen. Das heißt, die ausgegebenen Gelder sind Steuergelder und Versichertengelder. Und das Vergaberecht soll jetzt eigentlich verhindern, dass es zu Korruption kommt oder zu Geldverschwendungen. Und unsere Recherchen legen nahe, dass das Universitätsklinikum häufig viel zu viel Geld ausgegeben hat. Da gab es beispielsweise Pflegekräfte, für die wurde fast 22.000 Euro im Monat verlangt. Branchenüblich wäre aber im Rhein-Main-Gebiet eher 13.000 bis 15.000 Euro. Hinzu kommt auch noch, dass uns ein Unternehmer erzählt hat, dass er seit Jahren versuche, dem UKF Pflegekräfte anzubieten. Er sei jedoch abgewimmelt worden. Da haben wir dann Mails gesehen und in den Mails heißt es dann, das UKF würde gar keine Leihkräfte verwenden. Und das wirft jetzt natürlich einige Fragen auf.
9: Und welche Konsequenzen könnte das haben?
16: Ja, das Vergaberecht in Deutschland ist eher schwach aufgestellt, wenn es um die Bestrafungen geht. Es könnte jetzt eine Beschwerde eingelegt werden, dann könnte die Vergabekammer die geschlossenen Verträge wieder aufheben und es müsste ausgeschrieben werden. Allerdings sind viele Dienstleistungen schon passiert und dann ist fraglich, ob überhaupt noch was passiert. Strafrechtlich könnte das natürlich auch Untreue sein, wenn es einen Vorsatz gibt. Das gilt jetzt vielleicht zu prüfen von Staatsanwaltschaften und Gerichten.
9: Und was sagt das Universitätsklinikum Frankfurt zu den Vorwürfen?
16: Ja, das Universitätsklinikum Frankfurt hat uns mitgeteilt, es nehme die Vorwürfe sehr ernst, weshalb im laufenden Monat eine Prüfung, Aufbereitung und Bewertung geplant sei. Erst dann könne man auf unsere Fragen antworten. Das UKF stellt aber auch klar, dass diese Aufbereitung weder eine Bestätigung noch eine Einräumung der Vorwürfe sei.
9: Vielen Dank. Leon Überall war das, der diese Geschichte für uns recherchiert hat. Dankeschön. Und das Gespräch haben wir vor der Sendung aufgezeichnet. Das ist wirklich bedrückend, wenn man bedenkt, dass das Verteidigungsszenario von vor gut 40 Jahren dem heutigen sehr ähnelt. Russland könnte nämlich schon in einigen Jahren die NATO an ihrer Ostflanke testen. Deshalb übt man heute wie damals mit dem Militär der westlichen Verbündeten. Und gerade ist es wieder soweit. Man übt und die Kommandozentrale für alles, die liegt hier in Hessen, in Wiesbaden.
17: Ein Angriff auf die NATO-Ostflanke. Truppen rücken vor. Es ist ein Kriegsszenario, das die NATO gerade durchspielt. Allerdings nicht auf dem Schlachtfeld, sondern am Computer. Eine riesige Leinwand, 22 Meter lang, 8 Meter hoch. Davor rund 150 Arbeitsplätze. Hier in der US-amerikanischen Clay-Kaserne in Wiesbaden wird simuliert, wie die NATO im Ernstfall ihre Truppen koordinieren kann. Soldaten aller NATO-Mitgliedstaaten arbeiten dafür zusammen.
18: Das ist im Prinzip das Herz dieses Stabes. Oder in Englisch, the hub of all staff activity. Dort kommen alle Berichte rein, dort gehen Befehle raus, dort werden Briefings für unseren Commander gemacht, also für den Befehlshaber, um Entscheidungen zu treffen.
17: Seit Dienstag läuft hier die Übung Avenger Trident 26. Der Feind wird von einem Computer simuliert. Wer gewinnt, steht also noch nicht fest. Die beteiligten Soldaten sind so rund um die Uhr gefordert.
19: Von Drohnenattacken über Terrorangriffe, über Cyberangriffe, Raketen, Flüchtlingsströme. Und es muss permanent darauf reagiert werden. Da kann man nicht darauf Rücksicht nehmen, dass der ein oder andere jetzt vielleicht doch gerne Mittagspause hat. Da sieht man dann die Kameraden tatsächlich auch an ihren Maschinen sitzen.
17: Das Schlachtfeld der Zukunft wird mehr und mehr von künstlicher Intelligenz bestimmt. Automatisierte Waffen wie Drohnen können in kurzer Zeit verheerenden Schaden anrichten. KI kann in Sekunden riesige Datenmengen auswerten, damit Entscheidungen schneller getroffen werden können. Die soll bei der NATO keine Maschine treffen, sondern weiterhin ein Mensch.
9: Und das war's von uns. Die nächsten Nachrichten gibt's wieder um 7:30 in der Hessenschau. Jetzt geht's hier weiter mit dem Hessenschau Sport und Ralf Scholt. Und morgen startet ja wieder die Bundesliga und da spielt auch Eintracht Frankfurt. In Leipzig, und da stehen Sie vor einem, sagen wir mal, Luxusproblem?
20: Es gibt schlimmere Situationen, das ist ja klar. Aber das letzte Spiel haben sie 0-6 verloren. Schauen wir mal, wie es diesmal ins Wochenende geht. So, auf jeden Fall endlich wieder Bundesliga. Alle Fans fiebern wieder mit ihren Clubs. Die Eintracht, wir haben es gehört, reist morgen nach Leipzig zum Topspiel. Und Coach Adi Hütter hat dabei ein Luxusproblem der besonderen Art. Zu viele gute Stürmer. Das klingt jetzt nicht so richtig dramatisch, aber ihm bleibt die Qual der Wahl. Wir helfen ihm mal.
21: Es ist wie auf dem Jahrmarkt. Jeder will spielen, jeder will fahren auf dem Frankfurter Offensivkarussell.
22: Wir haben zwei sehr, sehr gute Stürmer. Wir haben auch Spiel auf den Zehnerpositionen.
21: Doch je nach System kann nicht jeder spielen.
23: Wenn hinten einer reinkommt, muss vorne einer raus.
22: Aber auf der anderen Seite müssen wir auch wissen, wenn wir Dreierkette spielen, wird es halt in der Offensive wahrscheinlich den einen oder anderen treffen.
21: Wer darf also ran und wer muss in Leipzig erstmal zuschauen?
23: Wenn ich eine Startelf-Garantie ausstellen würde, dann würde die bei mir definitiv Johnny Burkhardt bekommen.
21: Sicher gesetzt also Jonathan Burkhardt. Drei Ligatore, Mister zuverlässig und neben Younes Ebnu-Talib am Samstag der einzige Stürmer im Kader.
23: Deswegen könnte ich mir vorstellen, dass Ebnu-Talib als Joker auf der Bank sitzt und dann so ab der 60. mit seiner büffeligen Art gegen die Bullen vielleicht dann noch mal etwas bewegen kann.
21: Der Goalgetter von der Bank. Für Hütter ein Segen.
22: Wenn man als Trainer natürlich auch noch Spieler auf der Bank hat, die dann eventuell noch das Spiel beeinflussen können.
21: Und wie sehen's die Fans?
24: Ich würde Doan auf die Bank setzen, weil ich das Trio um Burkhardt, Younes Ebnu-Talib und Can Uzun sehr stark finde und denke, dass die drei sehr gut harmonieren können.
21: Damit wäre Litz Doan raus, nur der Joker und Can Uzun als Mann hinter den Spitzen als Zehner gesetzt. So oder so, einer der vier muss wohl weichen. Nach einem perfekt herausgespielten Tor wird es wohl keinen Jubel zu viert geben.
20: Eine Stunde vor Anpfiff gibt's im Ticker die Aufstellung. So geht übrigens Heimspiel. Ja, das ist schon etwas Besonderes im deutschen Sport. Eine Halle voller Wunderkerzen. Bei den Eishockey-Cracks der Löwen in Frankfurt ist das vor jedem Heimspiel feste Tradition. So auch gestern Abend gegen Krefeld.
25: Natürlich sind sie wieder mit dabei.
26: Tradition. Einfach Tradition. Wo sind die Wunderkerzen?
1: ohne die Wunderkerzen kein Spiel. Also dann bleibe ich eher zu Hause, wenn ich keine Wunderkerzen habe.
2: Unfassbar krasse Atmosphäre.

0: Aus der Kurve kann doch auf dem Eis eigentlich nichts mehr schiefgehen. Die Löwen in den schwarzen Trikots gehen gestern in Führung. Der 19-jährige Timo Kose 1:0. Die Magie der Wunderkerzen zeigt Wirkung. Doch Aufsteiger Krefeld nutzt danach Frankfurter Fehler eiskalt aus. Die Löwen verlieren 2:5 und bleiben in dieser Saison noch ohne Heimsieg, trotz ihrer Fans.
1: Tolle Fans, toller Ort und in jedem Heimspiel verschiedene Choreografie und Unterstützung und was die für Zeit und Aufwand investieren.
0: Und das ganz sicher auch beim nächsten Heimspiel. Diese Fans sind eben Feuer und Flamme für ihre Löwen.
2: Müssen sie auf dem Eis noch ein bisschen nacharbeiten. So, mein Tower steht an, Susanne. Endlich meine kleine Geschichte für die Nacht. Aber was für eine.
3: Das stimmt, Ralf. Wenn Fuchs und Hase sich Gute Nacht sagen, dann geht im Garten von Christina Marx in Hungen die Tierparty nämlich erst so richtig los. Und damit Christina sieht, was da nachts so alles los ist, hat sie Nachtsichtkameras aufgestellt. Die coolen Bilder und mehr natürlich jetzt bei uns im Main-Tower.
2: Danke dir. So, Montag gibt es an dieser Stelle dann mehr vom Sport. Ich wünsche Ihnen ein wunderbares Wochenende. Ciao, bis dann.
3: Schönen guten Abend und willkommen hier bei Main-Tower am Freitag. Schön, dass Sie da sind. Und das hier sind unsere Themen heute. Nachts im Garten bei Hungen. Nachtsichtkameras filmen eine Tierparty. Neue Pflegekraft, Roboter Viktor. Aber kann der wirklich einen Menschen ersetzen? Und Abenteuer Höhle. Warum das größte Höhlensystem Hessens in Breitscheid gerade im Herbst einen Besuch wert ist. Die Tage werden wieder kürzer und wir sind wieder mehr drinnen. In der Dunkelheit versäumt man da draußen ja auch eh nichts. Allerdings manchmal, da steckt nachts genau da der Bär und die Tiere machen Party. Wer würde dabei nicht gerne mal zusehen? Christina Marx aus Mittelhessen möchte das und hat sich deshalb was überlegt.
4: Wenn die Menschen sich Gute Nacht sagen, gilt das für Fuchs und Hase noch lange nicht. Obwohl das entsprechende Sprichwort das Gegenteil vermuten lässt. Vielmehr startet mancherorts, wie hier in Treis-Horloff bei Hungen, eine Mega-Gartenparty von Waschbär, Igel, Katze, Marder und Co. Tierliebhaberin Christina Marx stellt deshalb an ihrem Haus oft Kameras auf, um ein bisschen mitzufeiern.
5: Ich liebe Tiere und ich will sehen, was sie machen, wenn ich nicht dabei bin. Weil natürlich, wenn ich komme, dann verkrümmeln die sich ja oder dann sitzen sie völlig reglos, damit ich sie nicht sehe. Und ich kann auch nicht jede Nacht durchmachen, nur um zu gucken, was da ist. Und ich finde es halt einfach total spannend.
4: Oft mit auf der Party ist Chidi, die Katze von Christina Marx. Als könnte sie kein Wässerchen trüben, posiert sie hier für die Kamera. Nachts ist das mal so und mal so. Beobachterin oder Partylöwin. Da ist zum Beispiel dieser süße Igel, der immer mal vorbeikommt. In dieser Nacht will er wohl mit ihr Freundschaft schließen. Und dann eine bittere Enttäuschung für den Igel, der sich bedient davonschleicht. Die Katzenbesitzerin interpretiert die Szene anders.
5: Dann kam der Igel und die Katze saß ihm im Weg. Und dann hat der Igel gegrummelt und die Katze angemeckert. Die wollte natürlich nicht weg und dann hat sie ihm eine gewischt. Und dann war der Igel ein bisschen beleidigt und hat sich dann getrollt.
4: Eine Waschbärmama mit Jungtieren kommt hier seit der Pflaumenreife im letzten Monat auch fast jede Nacht vorbei und erntet. Es gefällt ihnen so gut, dass sich eines der Jungtiere in das Haus von Christina Marx gewagt hat. Hausparty lieber nicht, denn bekanntermaßen ist ein Waschbär im Haus gar nicht mehr lustig.
5: Vor ein paar Wochen kam ein kleiner Waschbär durch meine Katzenklappe. Wir waren beide völlig schockiert, uns zu sehen. Und mein Problem war, der war so süß. Und was zuckersüß ist, ja, dann da ganz böse anzuschreien, damit es wieder weggeht, das fiel mir echt schwer. Aber ich habe mich dann durchgerungen, weil ich wollte nicht, dass das zur Gewohnheit wird.
4: Jetzt stehen Walnüsse auf dem Speiseplan.

0: Extrem geschickt können die Gangsterbären mit der schwarzen Maske auch die härtesten Nüsse knacken. Tja, und wenn sich Fuchs und Hase, Waschbär, dann wirklich gute Nacht sagen, freut sich Christina Marx auf eine reiche Videoernte aus der Partynacht.
1: Ja, ob Tag oder Nacht, das interessiert Viktor nicht. Der ist nämlich immer im Einsatz im Seniorenheim. Sehr vorbildlich natürlich. Man muss allerdings dazu sagen, dass es etwas ganz Wichtiges gibt, was ihm fehlt. Und das ist ein schlagendes Herz. Denn Viktor ist ein Roboter. Nicht grundsätzlich schlecht, nur irgendwie anders natürlich. Peter Rothkranz hat sich mit den Vor- und Nachteilen des neuen Mitarbeiters beschäftigt.
2: Hallo, wie ist dein Name?
3: Mein Name ist Thorsten.
2: Hallo Thorsten. Schön, dass du da bist.
4: Dieser neue Mitarbeiter in einem Pflegeheim kommt per Post. Heimleiter Thorsten Sprengert und Kollegin Nicole Petri haben Viktor für eine Seniorenresidenz angeschafft.
3: Hallo, guten Morgen. Ah, komm.
2: Oh nein!
3: Genial!
4: Mit seinen Kulleraugen soll er die Bewohner emotional ansprechen, unterhalten, Einsamkeit vertreiben und das Personal entlasten. Für Hilfe bei der Körperpflege ist er nicht gebaut. Viktor wurde für 3 Jahre geleast. Die Kosten 1.000 Euro pro Monat.
3: Wir haben gedacht, wir machen heute Mittag eine kleine Feier, weil wir heute euch unseren neuen Mitarbeiter vorstellen wollten. Genau, da steht er schon. Sagen Sie ihm doch mal Hallo.
5: Hallo.
2: Wie ist dein Name?
5: Waltraud.
2: Hallo Waltraud.
5: Also er kann nichts. Es hat noch niemand so schön meinen Namen ausgesprochen, Waltraud. Richtig schön,
4: ne? An der Technischen Hochschule Mannheim forschen Wissenschaftler an Roboter Florence. So schön der Name ist, es bleibt eine Maschine, die künftig ältere und kranke Menschen unterstützen soll. Ist so ein Gerät ethisch vertretbar?
6: Ich finde es sehr wohl ethisch, wenn wir Gerätschaften, Medizintechnik nutzen, damit Menschen ein gesünderes und besseres Leben haben. Überlegen Sie mal, wenn Patienten den Weg zur Toilette geführt werden durch ein robotisches System und wir damit Stürze, Brüche, beispielsweise Schenkelhalsbruch, reduzieren können, dass wir in der Lage sind, mehr Menschen würdig im Alter zu unterstützen, ohne dass wir dafür Unmengen an Personen brauchen, die wir einfach schlichtweg nicht haben.
4: Wir hören uns in Frankfurt um. Wie stehen Menschen aus unterschiedlichen Generationen zu einem Pflegeroboter?
7: Für gewisse Dinge ja, klar.
8: Ich glaube, dass gerade diese zwischenmenschliche Ebene im Alter, wenn man eingeschränkt ist, wenn einem sowieso schon vieles vom Leben, das man gewohnt ist, fehlt, dann glaube ich, ist die zwischenmenschliche Ebene ganz, ganz wichtig. Die Zuwendung, die dann man da noch kriegen kann, die sollte man bekommen.
9: Ich glaube, sowas müsste ein bisschen länger getestet werden. Beziehungsweise würde ich gerne erst mal sehen, dass es an anderen Personen getestet wurde, bevor ich tatsächlich dann auch für mich entscheide. Aber ich würde jetzt nicht sagen, dass ich dem gegenüber gar nicht offen bin.
10: Bei mir ganz anders. Also mir würde das Menschliche tatsächlich im Hintergrund fehlen. Also ich finde, wenn man im Krankenhaus ist oder gerade im Pflegebereich, ist man wahrscheinlich, denke ich, lange alleine, oft alleine. Und dann ist das Zwischenmenschliche, was eh schon viel zu kurz kommt, wie ich finde, dann einfach ersetzt. Und das würde mir auch nicht gefallen durch Metall, auch wie gut programmiert wäre.
11: Ja gut, ich gehe nicht davon aus, dass der alleine jetzt meine einzige Ansprache wäre, weil davon hätte ich natürlich nichts. Aber dass der gewisse Arbeiten übernehmen könnte, wie Frühstück bringen oder Kaffee bringen oder sowas, wenn ich das dann bekomme. Das kann ich mir durch einen Roboter gut vorstellen.
12: Ich bin ganz ehrlich, ich glaube, ein Roboter könnte trotzdem nicht das vermitteln, was ein, ich sag mal, richtiger Mensch vermitteln könnte in dem Sinne. Weil ich weiß, dass es trotzdem jemand, der programmiert worden ist, wo ich nicht vorstellen kann, dass er eine eigene Meinung hat zu meinen Bedürfnissen. Und ich glaube nicht, dass es für mich ausreichen würde.
4: Nicht jede hessische Klinik hält was von automatisierten Pflegeprozessen. Zweifel hat auch Dr. Christiane Gog, Chefärztin der Palliativstation am Sana-Klinikum Offenbach.
13: Ich denke, es ist besser als gar keine Versorgung oder Betreuung, aber ich glaube, auf keinen Fall kann es jemals die menschliche Zuwendung ersetzen. Und es ist ja nicht einfach nur das Essen hinstellen, ne? Das ist ja auch das Gespräch, die Zuwendung, die Emotionen, das spielt ja eine immense Rolle. Und gerade bei der Körperpflege ist ja die Berührung so wahnsinnig wichtig. Und das kann eine Maschine einfach nicht leisten. Also wenn ich die Wahl hätte, würde ich niemals mich für einen Pflegeroboter entscheiden.
4: Zurück zu Roboter Viktor. Bewohnerin Margot Weber will mit ihm sprechen und singen.
14: Wie wäre es mit Alle Vögel sind schon da?
15: Ja, das kann ich auch mit singen.
14: Soll ich gleich anfangen?
15: Ja.
14: Alle Vögel sind schon da. Alle Vögel, alle.
15: Alle.
4: Mit dem Singen hat Viktor noch Probleme.
15: Alle Vögel sind schon da. Alle Vögel, alle. Es ist das Liebkerlchen, ne? Du bist der liebe Junge. Ganz liebe Junge bist du, ja.
4: Aus der Sicht der Heimleitung ist Viktor ein Gewinn. Experten sind sich sicher, Roboter werden die Zukunft in Pflegeeinrichtungen mitgestalten. Die Befürchtung wird dennoch bleiben, dass die emotionale Zuwendung auf der Strecke bleibt.
1: Ja, das ist natürlich bei Live-Musik überhaupt gar kein Thema. Und wenn die dann auch noch von einem eher seltenen mittelalterlichen Instrument kommt, dann ist das natürlich was ganz Besonderes. Millionen Schweden und Schwedinnen schwören in der Beziehung auf die Nickelharpe, bei uns auch Schlüsselfiedel genannt. Da oben in Skandinavien, da wird damit viel Volksmusik gemacht. Aus der Rhön kommen dieses Wochenende aber auch ganz andere Schlüsselfiedeltöne.
16: Diese Musik klingt wie einfach aus dem Archiv genommen, um die hübschen Bilder von Burg Fürsteneck zu untermalen. Nein. Diese Klänge kommen mitten aus der Burg. Von ihr.
17: Schlüsselfiedel oder Nyckelharpa, NYCKELHARPA.
16: Nyckelharpa, das ist das Instrument. 16 Saiten, sehr viele Tasten.
17: Dann habe ich einfach diese Tasten. Okay, dann habe ich natürlich einen Bogen. Zum Glück ist es ein Streichinstrument. Ich kann das Instrument auch zupfen. Aber es klingt natürlich besser, wenn man...
16: Die Schlüsselfiedel klingt schon seit dem Mittelalter. Heute eher selten. Noch seltener... Ein fideles Treffen von Nyckelharpa-Spielern aus der ganzen Welt. Marco Ambrosini und Carsten Evers. Vor 23 Jahren kommen sie auf die Idee, wir brauchen Schlüsselfideltage auf der Burg. Ambrosini damals fast der einzige Schlüsselfidelio in Europa, außerhalb von Schweden. Das Instrument fast ausgestorben.
17: Ich finde den Ton... Ehrlich gesagt, himmlisch, silbrig, mit Obertönen mit, und trotzdem gründlich. Du spürst das Instrument, also das Instrument vibriert, du spürst es körperlich. Es ist eine ganz tolle Erfahrung, sowas zu spielen einfach. Eine sinnliche Erfahrung.
16: Diese Sinnlichkeit möchten sie erhalten. Und so zieht sie an diesem Wochenende durch die Burg. Die besondere Note, in der Rhön werden andere Saiten aufgezogen, experimentelle. Alte Musik, moderne, Volksmusik, Jazz.
18: Diese Vielseitigkeit, die gibt es, soweit ich weiß, in dieser Form nirgendwo sonst. Also und dadurch eben kriegen wir auch wirklich Teilnehmer, die eben die weite Anreise aus Amerika, aus Australien, aus Japan auf sich nehmen, um für einen Wochenendkurs hier in Deutschland zu diesen Nyckelharpa-Tagen zu kommen.
16: Seminare, Instrumentenbauer, ein Herz und Ohr für das Instrument. Das findet Anklang.
19: Es kommen tolle Lehrer aus Schweden, aus Belgien, überall her. Und man kann hier verschiedene Musikrichtungen machen.
20: Und dann die Kür nachher ist, dann sind die Nächte und die Abende, wo man eben mit Leuten eben ganz locker und zwanglos zusammenspielen kann. Und das praktisch anwenden kann, was man hier in den Kursen lernt.
16: Und so tönen bis zu 80 Nyckelharpas seit 23 Jahren durch die Burg.
17: Es hat einfach wirklich sehr viel dazu beigetragen, dass so viele Leute heutzutage so das Instrument spielen.
18: Und dadurch eben ist jetzt ist so weit in der Welt verbreitet, dass man sagen kann, das wird nicht mehr aussterben.
16: Und deshalb können Sie jetzt diese Klänge genießen.
1: Schöne Klänge und schöne Bilder, ne? Wir sind ja mitten in den Herbstferien. Das Wetter ist ja im Moment eher so, naja, Herbstwetter halt, ne? Warum also nicht einfach mal in die Erde abtauchen? Zumal da unten auch ganz andere Bedingungen herrschen. In der Schauhöhle in Breitscheid sind Regen und Herbstwetter nämlich ganz weit weg. Kara Dödemann ist für uns hinabgestiegen.
0: Abtauchen in eine andere Welt. 30 Meter unter der Erde, mitten im Landil-Kreis, verbirgt sich eine faszinierende Tropfsteinhöhle. Genau hier bin ich heute unterwegs. Ich treffe Bettina Metz. Sie macht seit 16 Jahren Führungen durch die Schauhöhle in Breitscheid.
21: Bettina, was muss ich denn jetzt beachten?
22: Beachten müssen wir, müssen diese Treppe runter. Es sind 124 Stufen, du siehst, von hier oben ist es durchaus zu schaffen. Wir müssen das aber auch nachher wieder hochgehen. Okay. Dann sollte man sich dick genug anziehen. Wir haben in der Höhle eine Temperatur von 9 Grad. Die haben wir im Sommer, im Winter immer gleich.
0: Das Höhlensystem bei Breitscheid ist das größte in Hessen. Eine Tropfsteinhöhle entsteht, wenn Wasser über viele Jahre Kalkstein auflöst. So bilden sich über Jahrtausende unter der Erde Hohlräume. Aus dem kalkhaltigen Wasser wachsen dann später Tropfsteine. Die Höhle ist also steinalt. Entdeckt wurde sie aber erst vor rund 30 Jahren, erklärt mir Bettina.
22: Es wurde vermutet, dass hier irgendwo eine Höhle sein konnte. Und zwar gibt es am Ende von Breitscheid einen Bach, der plötzlich in der Erde verschwindet und in dem nächsten Ort, den Erdbach, wieder rauskommt. 1993 war es soweit, die Höhlenforscher haben sich getroffen, haben einen Spaziergang gemacht durch den Steinbruch und haben dabei eine Spalte gesehen, die vorher noch nicht bekannt war. Aus dieser Spalte kam ein Luftzug. Luftzug bedeutet, dahinter geht es weiter.
0: Über mehr als 13 Kilometer erstreckt sich das unterirdische Labyrinth. Für Besucherinnen und Besucher ist aber nur ein kleiner Teil zugänglich.
22: Das Besondere ist hier tatsächlich der Tropfsteinschmuck. Wir haben hier einen total weißen, beeindruckenden Tropfsteinschmuck. Sieht wunderschön aus und eigentlich jedem geht der Mund offen, wenn er hier reinkommt und er gerät erstmal ins Staunen. Und wenn man dann hört, wo das alles herkommt und so, ist schon sehr beeindruckend.
0: Und wer auch so lieb ist wie ich, darf sogar mal einen echten Tropfstein anfassen.
22: Dann haben wir hier noch was ganz Interessantes. Sieht so ein bisschen aus wie ein Knochen. Ist auch tatsächlich ein versteinerter Knochen. Das ist ein Teilstück von der Tatze des Höhlenbären. Der Höhlenbär war riesengroß, wenn er aufrecht stand, bis zu 3,80 Meter groß.
0: Zum Glück müssen wir ihn heute nicht mehr fürchten. Der Höhlenbär ist nämlich längst ausgestorben. Bettina kennt die Tropfsteinhöhle in- und auswendig. Sie ist in Breitscheid aufgewachsen und hat sich schon als Kind dafür begeistert.
22: Ich habe auf jeden Fall den schönsten Arbeitsplatz der Welt.
0: Wer selbst einmal abtauchen möchte, Führungen gibt es an Wochenenden und Feiertagen. Die Tickets kosten 11 Euro und weil die Plätze begehrt sind, lohnt es sich, vorher zu buchen.
1: Ja, toll sieht das aus. Wir zeigen Ihnen ja schon die ganze Woche hier Tiere aus dem Frankfurter Zoo, die vielleicht nicht viele kennen. Und davon gibt es in dem großen Tierpark natürlich jede Menge. Und viele davon sind auch vom Aussterben bedroht. Auch die Fossas. Markus Wörner stellt uns die faszinierenden Wesen jetzt mal vor.
23: Ein athletischer Körper wie ein kleiner Puma. Ein Gesicht wie eine Katze. Tana und Fondroso, das Fossa-Pärchen im Frankfurter Zoo. Die Fossas warten gerade auf Futter. Sie sind Madagaskars größtes Raubtier. Tierpflegerin Nina Schneider ist begeistert von den kleinen Jägern.
24: Ich finde, es sind einfach sehr besondere Tiere. Sie sind zum Beispiel endemisch auf Madagaskar. Das bedeutet, sie kommen nur dort vor. sind dort das größte Raubtier. Und als einziges Raubtier auf der Welt ernähren sie sich überwiegend von Affen. Das ist sehr, sehr speziell. Und ihre ganze Physiologie ist genau darauf angepasst. Also sind sehr, sehr gute Kletterer, können sehr schnell und weit springen, sehr hoch springen, um einfach ihre Beute, die Primaten, gut jagen zu können.
23: Affen als Futter, da kann der Zoo natürlich nicht mithalten. Aber das Warten wird sich diesmal trotzdem lohnen.
24: Wir haben verschiedene Ganzkörper, die wir füttern, also zum Beispiel Ziegen, Kaninchen, Tauben, Hühner, Meerschweinchen, Ratten. Und alles davon fressen die Fossas sehr, sehr gerne.
23: Nina Schneider hat was Besonderes vorbereitet. Diesmal gibt es Reh, ein besonderer Leckerbissen für besondere Tiere. Durch einen versteckten, künstlichen Plastikbaum gelangen wir direkt ins Gehege der kleinen Raubtiere. Vorsicht ist dennoch geboten. Fossas sind verspielt. Der Besen für sie ein Spielzeug, uns dient er aber als Schutz.
24: Weil man darf auf keinen Fall vergessen, es sind halt Raubtiere. Und auch wenn wir zu denen ins Gehege reingehen können, sind die schon einfach so neugierig, dass sie bei allem einfach mal gucken, kann man da reinbeißen? Und selbst ein freundliches kann man da reinbeißen, tut halt sehr weh und macht große Verletzungen.
23: Sie sind tag- und nachtaktive Raubtiere. Von Droso lässt seiner Dame Tana den Vortritt beim Essen. Man sieht, dass Tana ein Handicap hat. Ihr fehlt das vordere rechte Bein.
24: Sie ist auf Madagaskar in eine Wildererfalle getreten und hat dabei ihr Bein verloren. Ist dann dort in eine Auffangstation gekommen und diese Auffangstation wurde dann aber geschlossen. Daraufhin hat man versucht, die Tiere irgendwie unterzubringen. Es gibt in Deutschland mehrere Zoos, die sehr führend in der Zucht und Haltung von Fossas sind, zum Beispiel Duisburg. Da ist die Tana dann hingekommen und sollte sich dort mit einem Kater verpaaren. Das hat aber nicht gut funktioniert und dann hat das Zuchtbuch entschieden, dass die Tana zu uns kommt, um sich mit unserem Kater zu verpaaren. Auch das funktioniert leider nicht und bei Untersuchungen hat man dann festgestellt, dass die Tana einfach schon so alt ist, viel älter, als man ursprünglich geschätzt hat und dass sie deswegen einfach nicht mehr fortpflanzungsfähig ist.
23: Nach einigen Untersuchungen könnte Tana älter als 10 Jahre sein. Bis zu 90 cm werden diese Tiere lang. Männchen können bis zu 15 Kilo schwer werden. Im Zoo gibt es noch zwei Weibchen, vielleicht können die doch noch für Nachwuchs sorgen.
24: Es wäre natürlich für die Erhaltung der Art unfassbar wichtig, mit diesen Tieren weiter zu züchten, weil in der Natur die Tiere durch Lebensraumverlust und Bejagung einfach sehr, sehr stark bedroht sind.
23: Nachwuchs für die Fossas. 2 bis 6 Jungtiere, das wäre so wertvoll. Seit 2015 werden die Fossas übrigens auf der roten Liste als gefährdet eingestuft.
1: Ja, dann gucken wir doch jetzt noch mal eben schnell, wie das Wetter am Wochenende wird. Wird es denn noch mehr Regen geben, Simone?
2: Es kommt noch ein bisschen was zusammen. Also wir haben ein bisschen Schauerwetter, aber tendenziell lässt der Regen doch deutlich nach. Also so nass, wie das heute gewesen ist, wird es am Wochenende nicht. Aber wir gucken uns mal die Simulation an und da sehen wir halt eben, dass dann doch noch im Norden einige Wolken unterwegs sind. Da gibt es auch noch ordentliche Schauer. Es kann noch mal ein bisschen kräftiger werden. Das ganze Wolkenband zieht dann Richtung Südosten ab und danach kommt dann auch morgen im Laufe des Tages immer häufiger die Sonne raus. Was wir auf so einem Wolkenfilm natürlich nicht sehen, ist diese kühle Luft. Aber markiert durch die Temperaturen sehen wir auf der Wasserkuppe 5 Grad und morgen als Höchstwert 17 bis 18 Grad. Was wir hier auch nicht sehen, das ist der Wind. Der wird nämlich so wie heute uns ein bisschen spürbar um die Nase wehen. Und deswegen kommen uns diese 17, 18 Grad, die wir eigentlich vom Rhein bis runter ins Hessische Ried bekommen, gar nicht so warm vor, weil es dann doch ein böiger Wind ist. Und genau das thematisieren wir auch bei Alle Wetter, denn Herbstzeit ist Drachensteigzeit. Wir gucken also, ja, wie windig ist es denn wo? Und wir haben ja auch Herbstferien. Also wird eine schöne, bunte Sendung werden fürs Wochenende.
1: Hört sich super an. Ich danke dir, liebe Simone. Viel Spaß dabei. Und hier ist jetzt Schluss für heute mit Main-Tower. Sonntag um 18.30 Uhr gibt es natürlich wieder Main-Tower Weekend. Ich wünsche Ihnen jetzt noch einen schönen Abend und ein gemütliches Wochenende. Machen Sie es gut. Tschüss.

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4: Vorsicht bei Festgeldangeboten. 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
2: Diese dubiosen Menschen verführen Verbraucher dazu, Geld zu überweisen auf Konten, wo sie nie wieder drankommen.
3: Ja, und eine Hesse hat so 60.000 Euro verloren. Wie die Betrüger da ganz genau bei dieser verlockenden Festgeldangebotfalle vorgehen, das zeigen wir Ihnen gleich hier bei den Ratgebern. Außerdem versorgen wir Sie mit dem neuesten Lesestoff direkt von der Frankfurter Buchmesse. Und wir holen uns auch Tipps für Streuobstwiesen-ähnliche Biotope im Garten. Schön, dass Sie mit dabei sind. Willkommen an diesem Freitag. Jetzt aber erstmal sorgen wir dafür, dass Sie sicherer mit dem Fahrrad unterwegs sind. Besonders mit E-Bikes kommt es ja immer wieder zu sehr schlimmen Stürzen. Helfen kann da ein ABS-System wie im Auto.
4: Fahrradunfälle sind oft sehr viel mehr als ein einfacher Sturz. Nach Angaben von Unfallforschern gibt es etwa 25.000 Schwerverletzte pro Jahr. Auch weil rund zwei Drittel auf dem Rad keinen Helm tragen.
5: Wir haben über viele Jahre beim Fahrradunfall ungefähr 400 Getötete, mal mehr, mal etwas weniger. Und die Zahl bleibt über Jahre konstant. Allerdings muss man sagen, wir wollten ja eigentlich eine deutliche Reduktion. Das findet deswegen nicht statt, weil wir natürlich zunehmend Elektrofahrräder haben, die deutlich schneller sind, die andere Benutzergruppen haben und die diesen Effekt wieder konterkarieren.
4: Genau aus diesem Grund haben Forscher technische Möglichkeiten entwickelt, die das Fahrrad in kritischen Situationen sicherer machen. Sei es auf der Mountainbike-Strecke oder auf dem Radweg. Durch eine Technik, die bei Autos und Motorrädern schon lange Standard ist, bei Elektrofahrrädern aber immer noch die Ausnahme bildet, ABS, das Anti-Blockiersystem. Das sorgt dafür, dass auch Radfahrer im Notfall voll in die Eisen steigen können, und zwar ohne zu stürzen. Eine der klassischen Unfallsituationen, Dooring, wenn Autofahrer ihre Tür aufreißen, ohne zu schauen. Der Leidtragende ist immer der Fahrradfahrer. Solche Situationen führen oft zu einer Panikbremsung, meist mit einem Stoppie.
6: Ein Stoppie ist, wenn mein Vorderrad blockiert auf Asphalt und dadurch mein Hinterrad abhebt und ich Gefahr laufe, über meinen Lenker zu gehen.
4: Auf der Bosch-Teststrecke in Reutlingen führt Tobias Horn vor, was alles passieren kann. Der gefährlichste Moment beim Fahrradfahren ist das Bremsen. Beim Fahrrad ohne ABS, oben im Bild, blockiert das Vorderrad bei einer Notbremsung. Das führt zum Sturz, wegen des hohen Schwerpunkts oft über den Lenker. Beim Fahrrad mit ABS wird der Bremsweg optimal. Mit Stotterbremse sind sogar noch Ausweichmanöver drin.
7: Das ABS hat zwei Funktionen. Einmal eine Anti-Blockierfunktion, was man auch vom Auto oder vom Motorrad kennt. Dabei wird verhindert, dass das Vorderrad stehen bleibt und das Rad zur Seite wegrutscht. Und zum anderen, bedingt durch den kurzen Radstand und den hohen Schwerpunkt, ist es so, dass wir eine Anti-Überschlagsfunktion ebenfalls mit drin haben, was dann eben den Sturz über den Lenker abschwächt.
4: In der Zeitlupe sieht man, wie das System funktioniert. Oliver Meyer hat das System am Institute for Smart Bicycle Technology der Hochschule Pforzheim mitentwickelt. Dort entstand vor fast 20 Jahren ein erster Versuchsträger, das weltweit erste Fahrrad mit ABS, damals noch ohne Elektroantrieb und mit ABS am Hinterrad. Moderne E-Bikes bremsen inzwischen viel effektiver, weil sie das ABS vorne haben und den Bremsdruck dort entsprechend anpassen, entwickelt von den Pforzheimer Forschern zusammen mit Bosch. Der erste Prototyp wurde sogar öffentlich gefördert.
8: Der Schwerpunkt ist höher, Das ABS muss leichter sein, es muss billiger sein, es muss kompakter sein, es muss ins Design integrierbar sein. Das waren so die Herausforderungen. Deswegen haben wir auch uns auf ein Einkanalsystem konzentriert, was nur die Vorderachse regelt. Man kann Vorderradbremse voll betätigen, ohne Angst haben zu müssen, dass das Rad blockiert.
4: Nur der Bremshebel ist eine Frage der Gewöhnung. Die Vorderradbremse sitzt nämlich inzwischen links, nicht rechts wie früher. Auch deswegen sind die Forschungen der Pforzheimer an anderen Assistenzsystemen interessant. Gerade aktuell Kombi-Bremssysteme für vorne und hinten. Auf den Bremshebel kommt es nicht mehr an. Aber es geht nicht nur um ABS. Mehr Stabilität im Stand durch automatisch absenkbare Sättel. Stabilere Fahrradrahmen, untersucht auf eigens entwickelten Prüfständen. Bei allen Themen geht es um die Verkehrssicherheit. Egal, was gerade geprüft wird, ob mit oder ohne ABS, auf ein entscheidendes Tool verzichtet nicht mal Randy, der hochschuleigene Crashtest-Dummy. Helme verhindern übrigens auch, dass solche Bilder an den Straßenrändern zu sehen sind.
3: Tja, das wünschen wir uns alle. Bei mir ist jetzt Oliver Klaus, Fahrradexperte aus Tribor. Schön, dass Sie da sind. Hallo, ja,
9: hallo.
3: Guten Abend. E-Bikes mit ABS, aus Ihrer Sicht auch auf jeden Fall empfehlenswert und gut?
9: Ja, auf jeden Fall. Also das ABS sorgt beim E-Bike einfach für Fahrsicherheit. Ja. Gerade wenn ich in Gefahrensituationen voll in die Eisen steige, blockiert das Vorderrad nicht und das Hinterrad hebt nicht ab. Okay. Und dadurch bleibt das Fahrzeug kontrollierbar.
3: Und die Systeme sind auch mittlerweile so ausgereift, dass sie gut funktionieren? Oder gibt es da noch Schwierigkeiten?
9: Ja, die Systeme sind ausgereift. Also wir verkaufen E-Bike-ABS-Systeme mittlerweile seit 2018. Mittlerweile mit der Version 2.0 kann man auch sagen, dass sie optisch wirklich gelungen sind, sind schön ins Fahrzeug integriert und arbeiten einwandfrei.
3: Diese Funktion haben wir gerade im Film ja schon gesehen, ja. Auch mit dieser kleinen Animation. Sie haben uns aber auch ein Fahrrad mitgebracht,
9: genau.
3: Mit ABS.
9: Ja.
3: Wo ist es denn da genau angebracht? Vielleicht können Sie es mal zeigen.
9: ABS, die Steuereinheit, sitzt genau hier. Und dann habe ich Sensoren, einmal im Vorderrad und einmal im Hinterrad, die die Geschwindigkeit abnehmen, um eben dann zu erkennen, dass das Vorderrad blockiert. Dann macht es die Steuereinheit eben auf, erhöht den Bremsdruck wieder. Und so kommt es eben nicht zum blockierenden Hinterrad bzw. zum abhebenden Hinterrad.
3: Funktioniert eigentlich genauso wie beim Auto, kann man das so sagen? Oder?
9: Wie beim Auto und wie beim Motorrad, ganz genauso.
3: Für wen eignet sich dann so ein E-Bike mit ABS? Wem empfehlen Sie das?
9: Ja, im Prinzip für alle, also vollkommen egal, ob Sie Alltag fahren, ob Sie Touren fahren, ob Sie auf Reise gehen, ob Sie sich mit dem Mountainbike die Berge runterstürzen. Wir haben es ja im Film eben auch gesehen, das ABS kann bei allen Fahrradgattungen eingesetzt werden und sorgt halt einfach dafür zusätzliche Sicherheit.
3: Mhm. Muss ich aber irgendwie auch vielleicht ein bisschen anders fahren, anders lenken, anders bremsen? Soll ich mich da irgendwie umstellen von meinem eigenen Fahrverhalten?
9: Das Schöne ist ja, genau, man muss sich gar nicht umstellen.
3: Okay.
9: Man kann einfach fahren und wenn ich die Bremse bei einer Gefahrenbremsung eben voll durchziehe, übernimmt das ABS-System eben die Regelung. Das heißt, das Fahrzeug bleibt kontrollierbar und es kommt eben nicht zum Sturz. Und genau in den Fahrsituationen, wie wir es eben ja auch im Film gesehen haben, also bei den Dooring-Sachen, wo ich dann auch noch ausweichen muss, also das Fahrzeug bleibt lenkbar. Ich kann um die Tür rumfahren, wenn mir ein Kind vors Fahrrad läuft, ein Ball vors Fahrrad springt. Ich kann einfach bremsen. Also für all die Dinge, die ich nicht kommen sehe, ist einfach das ABS geeignet.
3: Gibt es auch irgendwelche Nachteile oder Dinge, die beim normalen Fahrrad, sag ich mal, dann sonst besser funktionieren? Oder?
9: Nein, besser funktionieren nicht, aber ein Nachteil kann natürlich der Preis sein. Also wir reden jetzt so bei dem Fahrzeug, was ich mitgebracht habe, über 399 Euro Aufpreis. Natürlich ist auch ein bisschen mehr Technik verbaut. Es ist ein ganz klein wenig mehr Gewicht mit verbaut, aber die Sicherheit oder die gewonnene Sicherheit überwiegt eigentlich all dieses.
3: Also rund 400 Euro Aufpreis. Nicht das Fahrrad kostet?
9: Nein. Okay. Das Fahrrad kostet ein bisschen mehr.
3: Ja, wollte gerade sagen.
9: Aber es sind 400 Euro Aufpreis, ja.
3: Okay. Gibt es da verschiedene Systeme aber, auf die ich achten sollte? Unterschiedliche ABS-Systeme oder sind die alle dann immer
9: gleich? Nein, es gibt unterschiedliche ABS-Systeme. Also grundsätzlich sind sie erstmal alle gleich. Mhm. Aber für die verschiedenen Fahrradgattungen, also wie im Film auch gesehen, ein MTB, was sich die Berge runterstürzt, hat eine andere Software sozusagen auf dem ABS. Für Cargo-Bikes gibt es andere Softwarearten, um eben dann zur Fahrzeuggattung zu passen.
3: Sie haben gerade gesagt, Mountainbikes und so weiter, wenn die vorne gefedert sind, ist da noch irgendwas zu beachten oder nee?
9: Nein.
3: Wird genauso eingebaut?
9: Egal, nein, wird sonst genauso eingebaut, auch bei dem Fahrzeug, was ich mitgebracht habe, ist ja eine Federgabel drin. ABS funktioniert da ganz genauso einwandfrei.
3: Okay. Wie ist es denn, kann ich es auch nachträglich quasi an mein E-Bike irgendwie dran machen, also nachrüsten? Nein.
9: Also das ist zurzeit noch nicht möglich. Die Systeme sind in sich geschlossen. Also ich brauche einmal ja einen Akku, der das ganze System versorgt. Dementsprechend momentan auch nur bei Pedelecs sozusagen erhältlich. Okay. Aber eine Nachrüstung wäre auch so aufwendig, dass es dementsprechend sich nicht lohnt, also wirtschaftlich nicht sinnvoll wäre.
3: Okay, also das muss gleich von Anfang an alles mit drin sein und sich genau. Dann ein neues Fahrrad kaufen.
9: Zurzeit ist es so, ja.
3: Okay, und Sie sagten gerade, also bei einem Fahrrad normalen, was ich habe, das da einfach nachzurüsten, geht dann auch nicht, weil da...
9: Zurzeit auch noch nicht, weil ich keine Versorgung habe, dementsprechend, ja.
3: Okay, also da geht's nicht. Gut, vielen Dank, Herr Klaus, für all die Tipps zum ABS beim Fahrrad.
9: Ja, sehr gerne.
3: Wird dadurch ein bisschen sicherer für manche, die unterwegs sind damit. Dankeschön.
9: Danke auch.
3: Anderes Thema jetzt. Wer in der Frankfurter City gerade unterwegs ist, der merkt es, es ist deutlich voller als sonst, schon üblich, denn es ist Buchmesse bei uns in Frankfurt. Eine 250.000 Besucher werden da bis zum Sonntag noch erwartet. Dazu 4.000 Aussteller aus über 100 Ländern. Und unser Reporter Jens Kölker, der hat sich heute auch mal mitten ins Getümmel gestürzt, um für Sie die neuesten Lesesachen rauszufinden. Und er hat auch was Schönes entdeckt und liest uns jetzt vor.
10: Neben mir beginnt ein Pärchen heftig zu knutschen. Sie pressen sich so dicht aneinander, dass sich eine Lücke auftut und ich schlüpfe rasch hindurch. Eine kleine Leseprobe aus dem Buch Mile High der kalifornischen Schriftstellerin Liz Tomfordy. Und das ist ein Beispiel für das Genre New Adult. New Adult wird hier in der Festhalle auf der Frankfurter Buchmesse vorgestellt und wird sehr stark frequentiert und besucht. Jede Menge Leute, die sich gerade dafür interessieren. Und warum das so ist, das weiß Simone Hellwig, die Social Media Managerin der Frankfurter Buchmesse. Schön, dass du dir die Zeit genommen hast. Was ist das überhaupt, dieses New Adult Genre?
11: Ja, also New Adult beschreibt eigentlich eine Altersgruppe von 18- bis 30-Jährigen. Das sind eben die Personen, die nicht mehr Kinder- und Jugendbuch lesen, aber vielleicht auch noch nicht bereit für die Erwachsenenliteratur sind und eben Charaktere möchten, die so alt sind wie sie, die jetzt ihren ersten Job starten, die im College sind, die studieren, die nicht die erste Liebe in der Highschool finden, sondern schon etwas älter sind und eben aber trotzdem sich noch im Erwachsenenleben zurechtfinden müssen.
10: Aber das heißt, die Leserinnen und Leser dieses Genres sind alle so in einem Alter, die eben dann mit Facebook, Social Media im Allgemeinen, YouTube und so weiter aufgewachsen sind. Ich dachte, die nehmen überhaupt keine Bücher mehr in die Hand.
11: In dem Fall schließt sich das überhaupt nicht aus, sondern ist eher der Gegenteil ist der Fall. TikTok und Instagram, da tauschen sich die Leserinnen aus über die nächsten Bücher, die sie lesen. Und das Genre New Adult ist gerade das Genre, wo die Käufe durch die Decke gehen und was weiterhin steigt, während der Rest vom Buchmarkt eher Probleme hat. Also im Gegenteil, BookTok und Bookstagram ist ein Ding und das ist genau das, wo die Community sich trifft.
10: Damit niemand sagt, wir hätten nur für ein Buch Werbung gemacht aus diesem Genre, hast du uns noch mehr mitgebracht. Was ist das hier?
11: Ganz genau, wir haben hier einmal Fourth Wing. Das ist so ein typisches Buch aus dem Genre eher Richtung Fantasy. Da geht es um Drachen, Kriege und Intrigen. Und dann habe ich noch Heated Rivalry mit dabei. Das wurde jetzt vor allem bekannt durch die passende Fernsehserie dazu. Das ist eher Sports Romance. Da geht es auch um die Liebesgeschichte von zwei Männern.
10: Werden diese Bücher aus diesem Genre eigentlich vermehrt eben in Buchform gelesen oder greifen da diese eher jüngeren Leser und Leserinnen dann doch eher zum E-Book?
11: Auf jeden Fall in Buchform. Man sieht das ja auch. Das sind nicht nur Bücher, sondern die sind wunderschön gestaltet. Die haben Farbschnitte, die haben besondere Cover. Es gibt Special Editions. Also das physische Buch ist hier genau das, was man haben möchte. Als Schmuckausgabe im Bücherregal daheim, als Sammlerstück und auch mal in mehreren Ausgaben. Also auf jeden Fall das physische Buch.
10: Simone, ich bedanke mich ganz herzlich, dass du dir die Zeit genommen hast. Die Social Media Managerin der Frankfurter Buchmesse, halten wir fest, New Adult Literatur ist ganz vorne weit weg im Kommen. Und gute Nachricht für alle anderen, für die gibt es auch jede Menge zu lesen. Alle möglichen Genres werden hier auf der Frankfurter Buchmesse abgedeckt. Und das noch bis Sonntag. Tagestickets gibt es ab 25 Euro. In diesem Sinne, schönes Wochenende. Ich lese jetzt noch ein bisschen. Du hast dich selbst reingelassen, stellte er leise fest.
3: Ja, Jens Kölker mit neuem Lesestoff für nassgraue, schmuddelige Herbsttage. Perfekt, vielen Dank dafür. Ja, 6-7% Zinsen fürs Festgeld. Klingt eigentlich gut, oder? Aber sind diese Angebote wirklich seriös, die wir da also im Netz sehen? Oder bereiten sie uns doch irgendwann Kopfzerbrechen und Sorge? Wir haben uns dazu mal Rat von den Experten der Verbraucherzentrale

0: Vermittler hat auf alle Fragen von Mark eine passende Antwort.
1: Ich habe ein Angebot für eine Festgeldanlage über 2 Jahre abgefragt. Er hat ein sehr gutes und einwandfreies Deutsch gesprochen, trat sehr serviceorientiert auf. Herr Braun hat erklärt, dass Sie als Vermittler Ihren Sitz in Frankfurt haben und für eine bekannte, namhafte Bank in Amsterdam Festgeldanlagen vermitteln.
0: Mark holt den Rat eines Freundes ein, der sich mit Finanzen auskennt.
1: Das Angebot des Vermittlers wirkte auch für meinen Bekannten seriös. Ich habe dann nachmittags die Verträge unterzeichnet und zurückgeschickt.
0: Dass das ein großer Fehler ist, ahnt er zu diesem Zeitpunkt noch nicht. 60.000 Euro möchte er anlegen.
1: Ich habe dann die Überweisung als Online-Überweisung auf das holländische Bankkonto ausgeführt. Danach wurde es schwierig, die Vermittleragentur zu erreichen.
0: Wer nach attraktiven Angeboten für Festgeldanlagen sucht, sollte besonders wachsam sein. Betrüger werben mit vermeintlich attraktiven Zinsen und täuschend echt gestalteten Internetseiten, warnt Verbraucherschützerin Katharina Lawrence.
2: Es kann beim Festgeld wirklich jeden treffen, der eine andere Bank sucht und diese Masche nicht kennt und nicht sorgfältig genug vorgeht. Diese dubiosen Menschen verführen diese Verbraucher dazu, Geld zu überweisen auf Konten, wo sie nie wieder drankommen.
0: Viele starten ihre Suche auf Suchmaschinen oder Vergleichsportalen. Dabei können Werbeanzeigen oder Internetseiten seriöser Banken täuschend echt nachgeahmt werden. Aber auch Log-Angebote von Vermittlern können gefaked sein.
2: Vermittler-Webseiten werden geklont, täuschend echt nachgemacht oder vermeintliche Vermittler behaupten, sie wären Angestellte von bestimmten Unternehmen.
0: Heißt, die Identität eines seriösen Finanzvermittlers wird geklaut.
2: Die Betrüger melden sich entweder über einen Messenger-Dienst oder übers Telefon. Und das Typische bei diesen Betrügern ist, dass sie sehr gewandt sprechen, auf alles eine Antwort haben, super gute Papiere vorweisen, E-Mails schreiben mit Anhängen, wo man schon wissen muss, das hier taucht nicht.
0: Aber wichtig zu wissen sei, dass Festgeldkonten immer persönlich eröffnet werden müssen. Das gilt auch für Konten, die im europäischen Ausland geführt werden. Wenn jemand per Mail, am Telefon oder auf einer Webplattform behauptet, er könne ein Konto bei einer Partnerbank im Ausland eröffnen, handelt es sich eindeutig um Betrug. Wichtig auch, ein Konto wird nur nach persönlicher Identifikation, zum Beispiel über Post- oder Video-Ident-Verfahren, eröffnet. Wer das Konto nicht selbst eröffnet hat, sollte kein Geld überweisen. Denn es würde so sicher bei den Kriminellen landen.
2: Das Geld wird aber nicht bei einer Bank angelegt. Was habe ich jetzt schon gehört? Angeblich waren es dänische Banken oder große holländische Banken.
0: Die beste Prävention sei eine kritische Recherche im Internet, auf der Website der Bank selbst.
2: Sie müssen eine andere Quelle suchen und dahin anrufen, sich da erkundigen, ist das das Haus, was ich gedacht habe. Macht die Bank dieses Angebot? Gibt es überhaupt das Festgeld bei der Bank?
0: Das böse Erwachen kommt leider erst sehr spät. Meist, wenn das Geld nach langer Zeit nicht ausgezahlt wird. Oder wie bei Mark, als seine Hausbank ihn kontaktiert.
1: Eine Mitarbeiterin sagte, ich wäre da einem Betrug aufgesessen. Ich bin am nächsten Tag nach Frankfurt gefahren und habe das Büro vor Ort aufgesucht. Ich musste mit großem Schrecken feststellen, dass die Vermittlerfirma eine gefälschte Identität angenommen hat. Ich habe Anzeige bei der Polizei erstattet. Das ist ein unheimlich beängstigendes Gefühl und das wird mich noch lange beschäftigen.
0: Erst im Nachhinein fällt Mark auf, dass die Betrüger bei dem Missbrauch des Firmennamens sogar Rechtschreibfehler hatten. Zu spät. Seine 60.000 Euro wird Mark nie wiedersehen.
3: Appleboy gehört zu Hessen wie kaum ein anderes Getränk. Doch bevor er im Gerippten landet, braucht's Erfahrung, Geduld und auch Menschen, die eine jahrhundertalte Tradition liebevoll am Leben halten. Wir durften beide

0: der Apfelernte im Kirdorfer Feld bei Bad Homburg und auch der anschließenden Pressung dabei sein.
1: Kirdorfer Feld, es ist ein Stück Heimat. Ich bin hier geboren. Ich bin schon mit meinem Urgroßvater hier im Feld gewesen und haben wir Äpfel geerntet. Ich fühle mich hier wohl.
2: Wenn er mir in die Hand fällt, ist er gut und schmeckt.
3: Einmal im Jahr, wenn das anfängt zu laufen, das ist geil. Für mich so, als würde so ein bisschen irgendwie das Gold rieseln.
4: Es kommt ein gutes Produkt daraus. Ich mag Technik und ich mag immer mal körperlich ranpacken. Und ja, das ist, macht Spaß.
5: Vom Apfel ins Gerippte, eigentlich ein ziemlich nüchterner Prozess. Äpfel ernten, zerkleinern, pressen, den Saft gären und reifen lassen. Aber hier im Kirdorfer Feld steckt ein bisschen mehr dahinter. Alte Bäume, altes Handwerk und Menschen, die beides erhalten wollen. Rund 4000 Obstbäume stehen auf einer der größten Streuobstwiesen im Rhein-Main-Gebiet. Doch was ist das Besondere an einer Streuobstwiese?
1: Die Streuobstwiese ist ein einzigartiges Biotop. Fast alle Biotope sind natürlich entstanden. Wald zum Beispiel entsteht natürlich. Die Streuobstwiese ist ein von Menschen gemachtes Biotop. Weil die Apfelbäume, die würden hier nicht wachsen, schon gar nicht in Reihen und auch nicht immer im richtigen Abstand. Das geht nur, wenn Menschen sich darum kümmern. Heißt, Menschen haben diese Streuobstwiesen angelegt, unterhalten sie und sie sind im Laufe der Jahrhunderte zur Heimat von Hunderten von Tieren geworden.
5: Michael Korwiese ist der Vorsitzende der Interessengemeinschaft Kirdorfer Feld. Gemeinsam mit zahlreichen Helferinnen und Helfern wurden hier in den vergangenen Wochen die Äpfel gesammelt, die später unter anderem zu Apfelwein verarbeitet werden. Doch welche Sorten eignen sich dafür am besten?
1: Tafeläpfel, die man so im Supermarkt kauft, die sind nicht geeignet, weil die haben zu wenig Säure und zu viel Zucker. Es gibt Leute, die sagen, das ist Apfelsaft mit Schale. Ja. Man nimmt alte Sorten. Also das sind häufig Lokalsorten, die im Laufe der Jahrhunderte gezüchtet worden sind von den Leuten hier. Und die haben ein ausgewogenes, wenn man sie mischt, ein ausgewogenes Verhältnis zwischen Säure und Süße und Saftmenge.
5: Vom Kirdorfer Feld geht es für die Äpfel direkt in die Kälterei der Interessengemeinschaft Kirdorfer Feld. Dort werden sie handverlesen, weiterverarbeitet und dabei wird ganz genau hingeschaut, was überhaupt in der Presse landen darf.
2: Es darf nichts Fauliges mit rein. Ne? Und da wir ja von Mittwoch bis Freitag gelesen haben, machen wir hier nochmal Kontrolle. Und es dürfen keine Stiele und Blätter mit rein. Das ist das, was wir jetzt hier gucken, während wir waschen.
5: Vom Wasserbad geht's aufs Förderband. Und wie daraus Saft wird, zeigt uns jetzt der Kälterer Rüdiger Feisel.
6: Dann geht hier eine Schraube, die befördert die Äpfel nach oben und fällt hier in den Muser. Das heißt, da oben werden die Äpfel klein gehackt und dann fällt hier das Gehackte hier runter. Und wir bauen das dann auf in diesen Lagen und bis es eben hoch genug ist, um zu drehen und dann zu pressen.
5: Am Ende entsteht der Süße. Der wird in spezielle Gärbehälter abgefüllt und kommt in den Keller. Dort übernimmt Kellermeister Franz Schöttner und behält die Gärung im Blick.
7: Das nennen wir das Gärröhrchen. Während des Gärprozesses entwickeln sich Gase in dem Behälter, die sogenannten Gärgase. Diese Gärgase treiben den Hut nach oben. Wenn der Druck fällt, der Gasdruck fällt, fällt das Hütchen wieder nach unten. Und das geht etwa so 2-3 Monate. Und wenn sich dann das Hütchen nicht mehr hebt, wenn es unten bleibt, dann ist der Gärprozess beendet.
5: Und irgendwann ist aus dem Süßen tatsächlich Apfelwein geworden. Was darin steckt, lässt sich nicht nur in Litern messen. Alte Apfelsorten, viel Handarbeit und ein gutes Stück Kirdorfer Feld aus Bad Homburg.
8: Das
0: so ein Tiefgespritze jetzt zum Start ins Wochenende würde ich auch nehmen. Herr Fuhl, Sie auch?
8: Ja, gerne.
0: Äpfel-Fan?
8: Ja, unbedingt. Mosttrinker sind Naturschützer.
0: Sehr gut.
8: Ja.
0: Schön, dass Sie da sind vom NABU Hessen. Wie steht es denn eigentlich um unsere hessischen Streuobstwiesen? Gut oder nicht ganz so gut?
8: Es könnte besser stehen. Ja. Der Druck, der wirtschaftliche Druck auf den Flächen ist ja nicht mehr da. Das heißt, es kümmern sich viel zu wenig Leute um die Streuobstwiesen. Und wir haben auch schon verdammt viel verloren in den letzten knapp 100 Jahren.
0: Wie viel, kann man das sagen?
8: Zwischen den 1930er Jahren und heute über 90% von 12 Millionen Bäumen auf nur noch knapp 1 Million hochstämmiger Obstbäume in den Streuobstwiesen.
0: Okay. Was macht denn so eine Streuobstwiese aus? Was ist da so die Besonderheit, was eine andere Wiese nicht hat? Also jetzt mit Bezug auf Pflanzen, Insekten und so weiter.
8: Allein die Mischung macht es, diese hochstämmigen Obstbäume. Hochstämmig muss ich mir vorstellen, der Stamm ist immer mindestens 1,80 Meter bis 2,20 Meter hoch. Und die stehen locker verteilt auf den Wiesen. Die Wiesen sind meistens extensiv genutzt, das heißt sehr blütenreich. Und wir haben sehr viele Lebensräume dafür für verschiedene Tiere und Pflanzen. Und deswegen ist die Streuobstwiese auch der artenreichste Kulturlebensraum, den wir hier haben, mit über 5000 Tier- und Pflanzenarten, die man da zählen kann, wenn der Bestand noch gut ist.
0: Das ist ordentlich. Was sind denn so typische Tierarten? Sie haben uns ja so ein paar Beispiele mitgebracht, die jetzt auf einer Streuobstwiese sich wohlfühlen und sagen, hier ist es gut. Und wenn die halt nicht mehr da sind, haben die vielleicht ein Problem.
8: Welche genau, sind das? Von den 5000 Arten habe ich mal die Sympathieträger mitgebracht. Zum Beispiel den Gartenschläfer. Das ist ja ein wunderbares, süßes Tier mit Banditenmaske im Gesicht.
0: Wir sehen es hier, genau. Ja.
8: Leider sehr selten geworden ist, eben entsprechend des Rückgangs der Streuobstwiesen nur noch auf wenige Punkte, zum Beispiel rund um Wiesbaden, verbreitet ist.
0: Okay. Und ansonsten noch? Welche Tiere?
8: Ja, in der Vogelwelt ist es ganz spannend. Da können wir sehr viel beobachten, weil es sehr viele Nischen gibt. Den Steinkauz zum Beispiel als die Charakterart schlechthin.
0: Auch
8: und auch sehr selten geworden. Der Wendehals, eine Spechtvogelart, die in der Lage ist, den Kopf wirklich, ich mach's nicht nach, da brauche ich einen Termin beim Orthopäden, weit rumdrehen zu können.
0: Sehr schön. Und Schmetterlinge auch noch, ne?
8: Schmetterlinge in der Wiese natürlich unten. Ja. Also die verschiedenen Blütenpflanzen sind dann Grundlage fürs Ochsenauge, für den Schachbrettfalter und viele, viele andere Schmetterlingsarten.
0: Jetzt hat ja nicht jeder eine Streuobstwiese oder eine Fläche, die er vielleicht dazu machen könnte. Aber vielleicht hat er einen oder anderen Garten, wo er so ein bisschen was verändern kann, damit sich da Insekten und Tiere wohlfühlen. Was wäre Ihr Tipp?
8: Ja, grundsätzlich naturnahes Gärtner ist immer angebracht. Mhm. Und man könnte quasi die Wiese schon mal dadurch ein Stück weit in den eigenen Garten holen, indem man sogenanntes Regio-Saatgut aussät. Das ist quasi Saatgut aus der gleichen Region mit sehr vielen Kräutern, sehr vielen Blütenpflanzen drin. Hat damit schon mal die Schmetterlinge drin, die Nahrungsgrundlage vielleicht auch für die Vögel. Und man kann den einen oder anderen Obstbaum auch in den Garten holen für die eigene Versorgung. Dann nicht die Hochstämme, eher die Halbstämme oder Niederstämme oder Spalierobst, auch sehr schön zur Wandbegrünung.
0: Das heißt, das steht einfach an der Hauswand dran, oder wie?
8: Kann ganz schlank an der Hauswand lang wachsen. Das sieht total toll aus, so eine Spalierbirne vor der Haustür, hätte ich beide gesagt. Nicht direkt vor der Haustür, vielleicht ein bisschen vor der Hauswand.
0: Okay. Ja. Und Rasen, sagen Sie immer, auch nicht viel mähen eigentlich, ne? Lieber stehen lassen?
8: Die Bereiche, die man nicht unbedingt dauernd zum Fußballspielen braucht, wenn man noch Kinder im Haushalt hat, die können auch mal länger stehen bleiben und haben vielleicht ihre erste Maat erst im Juni oder vielleicht sogar erst im Juli. Und damit haben wir dann Nahrungsgrundlagen im Garten.
0: Jetzt versuchen ja viele Städte und Gemeinden auch so ein bisschen alles wieder zu begrünen, da irgendwie Bäume auch zu pflanzen. Wäre da vielleicht auch eine Idee, doch auch mal den einen oder anderen Obstbaum mit dazwischen reinzupflanzen? Oder ist das eher
8: früher war es gute Sitte, dass Brautpaare, wenn sie geheiratet haben, auf der öffentlichen Allee in der Stadt einen Obstbaum pflanzen sollten. Macht man heute weniger, weil Obstbaum ist eine Kulturpflanze. Wir haben es gerade von den Kirchdörfern auch gehört. Die muss geschnitten und gepflegt werden und es fällt natürlich Obst runter und wenn das keiner erntet,
0: ja,
8: das ist etwas schwierig im Straßenraum.
0: Ganz kurz noch, wenn wir es jetzt gerade sehen, wir gehen spazieren und da hängen irgendwo Früchte auf irgendeinem Feld, die aber vielleicht auch schon längst reif sind. Pflücken darf man ja nicht. Was gibt es da für eine Möglichkeit?
8: Also wenn es noch hängt, sollte man sich nicht daran vergreifen und ansonsten den Kontakt zu den Eigentümern herstellen. Umgekehrt, einige Eigentümer, die sehen, dass sie nicht mehr ernten können, könnten ein Hinweisschild oder ein Bändchen um den Baum machen, um darauf hinzuweisen, dass das Erntegut freigegeben ist. Genau.
0: Sehr schön. Dankeschön, Herr Fuhl, für Ihren Besuch und all die Tipps. Gucken wir mal beim Wochenendspaziergang. Dankeschön. Ja. Und damit sind wir schon beim nächsten Thema. Wir gucken mal ganz kurz noch aufs Wochenendwetter, liebe Simone. Wie sieht es denn aus? Spaziergang haben wir gerade gehört. Draußen im Feld, mit oder ohne Regenschirm?
9: Ja, es gibt vielleicht mal einen Schauer, aber größtenteils ist doch eher der Wind das Thema überhaupt. Und wir frieren alle zur gleichen Zeit. Die Temperaturen sind ja deutlich zurückgegangen. Und wir gucken bei alle Wetter auch auf das Drachensteigwetter. Es sind Herbstferien, der ein oder andere schnappt sich einen Drachen ab in die Luft damit. Also das gleich bei alle Wetter.
0: Das ist auch schön. Dankeschön, Simone. Schönes Wochenende dir und Ihnen, liebe Zuschauer, auch. Das gesamte Ratgeberteam bedankt sich fürs Einschalten diese Woche, wünscht Ihnen jetzt 2 schöne freie Tage mit Ihren Liebsten. Und am Montag ist dann Anne Brüning für Sie da. Alles Gute, schönes Wochenende. Tschüss.
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Einen wunderschönen guten Abend. Schön, dass Sie wieder eingeschaltet haben. Hier ist Alle Wetter mit Fridolin Frosch und wir sind ordentlich durchgepustet worden heute und es ist auch recht kühl geworden. Schauer hat es auch gegeben. Also das Herbstwetter fühlt sich doch ganz anders an als in der vergangenen Woche. Da war es ja fast sommerlich und jetzt, ja, ist es 10 oder 11, 12 Grad kühler geworden. So geht's auch weiter. Was Sie erwartet bei Alle Wetter ist, wir blicken auf die gefiederten Freunde zum einen, denn es sind ein paar Kraniche vielleicht in den Startlöchern und wir gucken auf den Wind, denn wir wollen mal gucken, ob wir nicht irgendwie schön Drachen steigen lassen können, ob wir da den richtigen Wind haben. Dazu gleich mehr. Zuerst aber werfen wir einen Blick auf das Schmuddelwetter heute Richtung Habichtswald.

0: kalt, nass und windig. Ja, richtiges Schmuddelwetter für die einen. Die anderen sagen aber, ach Mensch, zum Glück regnet es endlich mal. Unser Reporter ist heute Ecki Drewes und er hat sich gefragt, wie sieht's eigentlich aus mit diesen Weihnachtsbäumchen, die gepflanzt werden, damit wir an Weihnachten schön unterm Tannenbaum sitzen können. Weihnachten ist ja noch eine Weile hin, aber wie ist es denn den Bäumchen ergangen, die irgendwie gut durch den Sommer kommen mussten? In 11 Wochen ist es ja soweit. Mal gucken, was er rausgefunden hat.
1: Weihnachten ist noch weit weg, doch für Frank Becker steht jetzt schon fest, dieser Sommer wird Folgen haben. Auf seiner Plantage hat der Forstwirt im Frühjahr 2500 Nordmann-Tannen gepflanzt.
2: Da sieht man noch die Triebe von diesem Jahr, ganz kurz. Und dann im Frühjahr, durch die Trockenheit, sind die eingetrocknet. Also die ganze Pflanze.
1: Wo eigentlich die nächste Generation Weihnachtsbäume heranwachsen sollte, sind heute vor allem braune Triebe zu sehen.
2: Wir haben hier einen Ausfall von ungefähr 90%.
1: Ein Schaden, auf dem er sitzen bleiben wird.
2: Das kann man nicht ausgleichen, das kann man nur neu pflanzen im nächsten Jahr.
1: Das gleiche Bild zeigt sich auch in Hessens Wäldern. Diese Lärche im Knüllwald wurde auch im Frühjahr gepflanzt. Den Extremsommer hat sie nicht überstanden.
3: Bei dieser Pflanze jetzt sehen wir sehr, sehr deutlich, dass sie durch den Trockenstress der letzten Monate, also durch die fehlenden Niederschläge und das fehlende verfügbare Wasser, jetzt schon die Nadeln abwirft.
1: Kein Einzelfall. Auf vielen Flächen sollten neue klimastabile Mischwälder entstehen. Doch gerade junge Bäume leiden besonders unter den Extrembedingungen.
3: In den ersten 1-2 Lebensjahren, wo die Wurzeln eben noch nicht angepflanzt sind, da sind sie besonders anfällig.
1: In den vergangenen Jahren hat Hessen Forst rund 10.000 Hektar Wald neu bepflanzt. Doch die Rekordhitze in diesem Sommer wirft die Wiederbewaldung zurück. Statt der üblichen Ausfälle rechnen die Förster in diesem Jahr mit deutlich höheren Verlusten.
4: An der Stelle kostet uns der Klimawandel, insbesondere eben diese Extremjahre, mehr Geld.
1: Denn abgestorbene Pflanzen müssen ersetzt werden. Gleichzeitig wächst der Druck auf die Holzwirtschaft. Rohholz ist knapper geworden.
5: Mittlerweile muss man dann doch die Jahreskontingente am besten schon frühzeitig bestellen, damit man dann auch übers Jahr hin genug Rundholz bekommt.
1: Trotzdem halten die Förster weiter am Umbau der Wälder fest.
3: Wir werden das schaffen, davon bin ich auch überzeugt. Das ist auch stressig, auch für uns Förster, weil wir natürlich auch mit Herzblut dran hängen und ein Ziel vor Augen haben. Aber wir werden da dranbleiben.
1: Auch Frank Becker bleibt nichts anderes übrig, als weiterzumachen. Bewässern jedenfalls kann er seine Weihnachtsbaumplantage nicht.
2: Da fällt mir nichts ein, definitiv nicht. Das Wetter können wir halt nur nicht machen. Ne? Und dieses Jahr war es halt wirklich sehr extrem. Ne?
1: In diesem Jahr werden seine Kunden noch nichts von den Ausfällen mitbekommen.
2: Es wird eine Verknappung geben, aber diese kleinen Bäume kann ich sowieso noch nicht verkaufen. Die wäre frühestens reif, schlagreif. Die ersten in 5 Jahren.
1: Die Vorfreude auf die kommende Weihnachtszeit lässt sich Frank Becker trotzdem nicht nehmen.
0: Ja, und das bisschen Regen, was runtergekommen ist, ist sowas wie ein Tropfen auf dem heißen Stein. Es ist Freitag, es ist Zeit, sich der Umweltlotterie genau zu widmen. Heute ist der 9. Oktober, wir kommen also zur heutigen Ziehung. Vor wenigen Minuten wurde die Losidentifikationsnummer gezogen in Wiesbaden mit dem Hauptgewinn für die Nummer 75840. Schauen Sie mal, wenn Sie mitgespielt haben, ob Sie diese Nummer auf dem Losschein obendrauf stehen haben. Und Sie wissen ja, wer mitspielt, muss eine Postleitzahl angeben. Und in diesem Fall geht auch Geld an die Mitspieler, die mitgespielt haben in Hersfeld-Rotenburg aus dem Landkreis. Und jetzt schauen wir uns selbstverständlich die heutige Gewinnausschüttung an. Einmal werden ausgezahlt 10.000 Euro. einmal 2500 Euro, viermal 500 Euro, 50 mal 50 Euro, 229 mal 10 Euro und 908 mal 5 Euro. Und Sie wissen ja, wir unterstützen mit der Umweltlotterie genau immer tolle Natur- und Umweltprojekte. 5000 Euro geht an ein Projekt Trinkstationen für Wildtiere in den Main-Kinzig-Kreis. Herzlichen Glückwunsch an alle, die mitgespielt haben und sich für die Natur und für die Umwelt engagieren. Ja, dass es kälter geworden ist, hat ja jeder mitbekommen. Plötzlich rennen wir alle rum mit dicken Jacken, zum Teil auch wieder mit Mütze. Windig ist es geworden und wir schauen uns mal die Großwetterlage an, was da eigentlich los ist. Und wir sehen da ein sehr großes Tiefdrucksystem im ganzen Komplex. Vom Nordatlantik reicht es bis nach Mitteleuropa, bringt uns eben auch diese Wolkenfront. Deswegen kommt es weiter Richtung Süden voran. Die Luft ist kälter geworden. Es gibt Schauer, vor allen Dingen Richtung Norden, Nordsee und Ostsee ist es windig. Und stark böig, gibt es auch viele Schauer. Wir gucken mal auf das Drachenflugwetter. Viele sind ja fleißig am Basteln, bauen Drachen, um sie steigen zu lassen. Und wir haben mal geguckt, wir haben so einen Mittelwind in der Mitte von Deutschland von 15 Kilometern pro Stunde in den gelben Bereichen. Und 25 Kilometer pro Stunde in den grünen Bereichen. Das Ganze dann auch ähnlich am Sonntag. Der Südwestwind, der ist vielleicht gar nicht so schlecht, um Drachen steigen zu lassen. Hier in diesen blauen Markierungen, da haben wir dann doch viele Schauer zu verzeichnen. Ich glaube, da hat man dann keine Lust, einen Drachen steigen zu lassen. Das geht vielleicht auch gar nicht, wenn es dann so nass ist. Aber vielleicht der ein oder andere hat Lust, raus in die Natur zu gehen und ein bisschen Drachen steigen zu lassen. Ich weiß aber nicht, ob diese Windrichtung vom Südwesten, haben wir ja gerade gesehen, die richtige ist, damit unsere gefiederten Freunde, die Kraniche, vielleicht losfliegen können Richtung Süden. Aber Bernd Petri weiß das. Schönen guten Abend.
6: Ja, ja, die werden jetzt am Samstag und Sonntag noch an ihren schönen Rastplätzen bei Stralsund an der Boddenlandschaft und dem Havelländischen Luch warten, bis bessere Flugbedingungen da sind.
0: Und das ist wahrscheinlich dann der Nordostwind?
6: Richtig, genau. Mhm. Rückenwind, gute Sicht, das ist dann das ideale Wetter, wo sie dann starten.
0: Und das heißt, die warten dann großen Trupps momentan?
6: Ja, also wir haben momentan an den großen Raststätten, sozusagen Rastplätzen, rund 40.000 Vögel und dann gibt es kleinere Plätze. Also es sind bestimmt jetzt im Nordosten von Deutschland, ja, an die 100.000, die sich da verteilen.
0: Ach, ich freue mich immer, wenn ich dir dann höre.
6: Genau.
0: Manchmal sieht man sie gar nicht, weil sie über der Wolkendecke fliegen.
6: Man hört ja zuerst dann die rufen und so und dann schaut man hoch.
0: Wo sind sie?
6: Ach, und wenn die dann kommen und dann fliegt die Sehnsucht mit in die fernen Länder, wo es warm ist, die Sonne. Und hier wunderbar eingefangen einfach dieses Bild, was wir dann in der nächsten Woche wahrscheinlich dann erleben werden über Hessen. Hessen ist ja das Transitland schlechthin. Also die Kraniche, die meistens in Keilformation fliegen. Aber sie rasten auch mal. Sie landen in den idealen Rastplätzen an der Wetterau, Bingenheimer Ried, Holofaue, Hessisches Ried, Amöneburger Becken, Radenhäuser, Lache, das sind ideale Rastplätze. Hier wunderbar eingefangen von Stefan Leimbach. Und hier sieht man tatsächlich dann einen Altvogel mit diesem roten Scheitel am Kopf, so, der gerade am Boden pickt. Und der Jungvogel vorne, der noch so ganz bräunlich gefiedert ist um den Kopf. Und am Bein sieht man Sender, einen Transmitter, um eben den Vogelzug zu verfolgen. Und die Vögel werden auch beringt. Hier gelang in Hessen bei Herr Bonn in der Nähe ein wunderbares Foto mit Vollmond und in dieser Mondscheibe die ziehenden Kraniche. Also Kraniche faszinieren uns Menschen. Ja. Sie begeistern uns schon. Aristoteles war hin und weg und es ist der Vogel des Vogelzugs schlechthin. Er sagt halt jetzt, der Herbst kommt und im Frühjahr freuen wir uns, wenn die wieder zurückkehren.
0: Ich weiß, also wenn man die dann hört, da weiß man, oh, oh, jetzt wird es ernst, jetzt wird es kalt.
6: Ja.
0: Die läuten so ein bisschen dann nicht nur den Herbst, sondern auch ein bisschen Winterfeeling fast schon ein.
6: Und vornweg fliegen die erfahrenen Kraniche. Das sind oft Vögel, die können 20, 25 Jahre alt werden, in Gefangenschaft sind sie schon 40 Jahre geworden, die haben ganz viel Erfahrung zusammen. Die kennen die besten Tankstellen, Rastplätze auch in Hessen. Und die werden angesteuert. Und im Windschatten, mit ein bisschen Aufwind, kommen dann die nachfliegenden Kraniche. Die nutzen also sozusagen diese energetisch günstige V-Formation. Und dann am Abend kommen die dann und sagen, ach, da wollte ich hin, zum Beispiel Bruchwiesen bei Büttelborn, meiner Heimat. Und dann gucken die, wo steht da genügend Wasser und dann landen die. Das haben wir auch mal einfangen können, gerade so ganz knapp in der Dunkelheit. Sieht man jetzt auch hier tatsächlich die Lichter von Büttelborn und dann kommen die Kraniche, das ist schon fast Nacht, und es kommen von unten noch mal weitere Vögel. Da sind Bänder, glitzernde Bänder, das ist das Wasser am Boden im Niedermoor. 10, 20 Zentimeter, wenn das Wasser da steht. Und da landen, die sind sicher vor Fuchs, vor Marder, vor Waschbär. Und die geben das dann weiter, die alten, erfahrenen Kraniche.
0: Toll, da lernen wir von. Der Kranich zählt auch zu einer ganzen Liste, wo man den Kranich wählen kann, um vielleicht Vogel des Jahres 2027 zu werden. Zähl doch mal ganz kurz auf, wer dazu
6: das
0: zählt, wenn unsere Zuschauer
6: zuhören. Das geht noch bis nächste Woche am 15. Genau. Und neben dem Kranich ist kandidiert auch der Trauerfliegenschnäpper, kleiner Singvogel, typisch in nassen Wäldern. Die haben es auch nicht einfach, die Wälder sind nicht mehr so nass, haben wir ja schon erfahren. Dann haben wir die Wasseramsel, die an Bächen so unterwegs ist. Dann den Kohlkraben, der hat die letzten Tage viel gebalzt, die rufen am hessischen Himmel krock, krock, krock, krock, krock, krock, krock.
0: Und die Mehlschwalbe.
6: Und die Mehlschwalbe. Super. Und die haben sich schon verabschiedet.
0: Ja, super. Vielen Dank. Also, danke für die ganzen Ausführungen. Und wie Sie wissen genau, wenn Sie einen Vogel des Jahres wählen möchten, unter den aufgezählten gerade eben, dann klicken Sie sich mal ein beim NABU, da können Sie dann Ihren Vogel bestimmen. Wir schauen uns das Wetter an. Da sehen wir eben dieses Wolkenband, was Richtung Südosten abdriftet, eingelagert sind, aber auch einzelne Schauer und Gewitter. Es wird also nicht nur windig, sondern auch recht wechselhaft, vor allen Dingen oben im Nordwesten des Landes. 7 Grad als Tiefstwert in der Nacht, morgen dann Höchstwerte von 17 bis 18 Grad an der Nordsee und Ostsee sind es dann 14 bis 15 Grad. Und auch in Hessen bei uns ein sehr bewölkter Nachthimmel. In Nordhessen gibt es noch einzelne Schauer. Auch das ganze Regenband zieht einmal über Hessen hinweg. Also es ist noch nicht ganz trocken, aber morgen lockert es dann größtenteils auf. Die Sonne kommt raus, es kann noch mal den einen oder anderen Schauer geben. Aber es wird halt eben windig, das sehen wir nicht, aber es wird dann doch recht frisch uns alles vorkommen. Die einstelligen Nachttemperaturen mit 8 Grad Richtung Upland, 5 Grad werden es auf der Wasserkuppe, 10 Grad bis 11 Grad vom Rheingau bis runter ins hessische Ried. Da morgen dann auch die Höchstwerte zwischen 17 und 18 Grad, 16 Grad wird es dann bei Marburg warm und Richtung Bad Hersfeld auch 9 Grad auf Hessens höchstem Berg der Wasserkuppe. Fridolin und Kröti sind auch unterwegs, auch zum Drachen steigen lassen. Wenn Sie ein bisschen wetterempfindlich sind oder unter Blutdruckerkrankungen leiden, schauen Sie mal, dass Sie am Wochenende das alles ein bisschen gut überwachen. Ansonsten ist aber der Wettereinfluss recht gering und auch positiv. Und es geht recht wechselhaft in die neue Arbeit.

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6: Wir starten jetzt gemeinsam ins Wochenende. Hallo und herzlich willkommen zur Hessenschau. Großer Schock heute bei der Frankfurter Ukraine-Hilfe. Das Lager mit Hilfsgütern in einer ehemaligen Schule ist komplett ausgebrannt. Seit Jahren sammeln sie alles, was in der Ukraine gebraucht wird. Von Medikamenten über Verbandszeug bis zu Heizgeräten. Unter den ehrenamtlichen Helfern auch Frauen und Jugendliche, deren Männer bzw. Väter an der Front sind. Andere haben Angehörige in den angegriffenen Städten. Für sie ist die Hilfe eine echte Herzensangelegenheit. Und jetzt? War es ein technischer Fehler oder ein Anschlag? Beides ist im Moment denkbar.
7: Das waren mal Sachspenden, darunter alte Rollstühle, Windeln, Kerzenreste. Nächste Woche sollten die Hilfsgüter in die Ukraine geliefert werden, aber jetzt sind sie verbrannt.
8: Das ist schon eine Katastrophe. Also für alle Helferinnen und Helfer, die seit Monaten, seit Jahren sich hier einsetzen, das war natürlich für uns ein Schlag. Und das müssen wir noch verarbeiten.
7: In der vergangenen Nacht geht das Hilfslager in Flammen auf. Es liegt auf dem Gelände einer Frankfurter Schule. Stand jetzt ist die nicht betroffen. Trotzdem ist die Feuerwehr mit 150 Einsatzkräften vor Ort.
9: Wir können nicht ausschließen, dass noch irgendwo Brandnester und Glutnester sind. Deswegen müssen wir es jetzt sehr aufwendig ausräumen, diesen Bereich, um dann wirklich zu gucken, dass alles letztendlich irgendwann das Feuer wirklich definitiv aus ist und sich es nicht wieder entzünden kann.
7: Die Initiative befürchtet einen gezielten Angriff, berichtet von vielen Hasskommentaren auf Social Media in den vergangenen Wochen.
8: Es ging ja vor allem auch darum, dass man diese gebrauchten Spenden, also die wir sammeln, lieber doch entsorgen sollten, als das in die Ukraine zu verschicken.
7: Hinweise auf Brandstiftung gibt es bisher noch keine. Die Kripo sucht jetzt nach den Hintergründen.
10: Die Ermittlungen gehen zunächst mal in alle Richtungen. Unsere Brandursachenermittler haben ihre Arbeit aufgenommen. Aktuell ist es so, dass aufgrund der Brandauswirkungen eine abschließende Begehung des Brandortes und Begutachtung des Schadensausmaßes noch gar nicht möglich war, weil die Feuerwehr derzeit noch mit Nachlöscharbeiten beschäftigt ist.
7: Abwarten ist also angesagt. Dennoch, auch der Ordnungsdezernent kommt am Vormittag demonstrativ vorbei, schließt Brandstiftung gegen die Ukraine-Hilfe nicht aus, angesichts der weltpolitischen Lage.
11: Wir hatten den versuchten Anschlag in Leipzig. Wir hatten andere Herausforderungen, was Angriffe sozusagen, aber auch auf Städte und Kommunen angeht, was Cyberinfrastruktur angeht. Und deswegen gucken wir uns solche Sachen ganz genau an.
7: Diese Archivbilder zeigen die Initiative noch im Februar bei der Arbeit. Seit dem Angriff auf die Ukraine vor mehr als 4 Jahren sammeln sie hier regelmäßig Hilfsgüter und bringen sie in die Ukraine. Dass die Spenden jetzt verbrannt sind, das geht den Ehrenamtlerinnen und gebürtigen Ukrainerinnen Diana und Daria richtig nah.
12: Wir sind extrem betroffen, weil wir halt den direkten Kontakt haben zu den Leuten, die uns schon kennen und die Spenden entgegengenommen hätten. Und das jetzt alles nicht mehr verwendbar ist, schockt uns einfach.
7: Auch wenn die Stadt jetzt prüfen will, ob es ein alternatives Gebäude gibt, so schnell können die Ehrenamtler keine Hilfsgüter mehr in die Ukraine schicken. Und das schmerzt hier heute viele.
6: Auch unser nächstes Thema hat es in sich. Nach Recherchen der Hessenschau gibt es einen Untreueverdacht an der Frankfurter Uniklinik. Anscheinend hat die Klinik jahrelang für Pflegemitarbeiter von Leihfirmen deutlich überteuerte Preise bezahlt. Ohne Ausschreibung. Obwohl das

0: zwingend vorgeschrieben war.
1: Eine Pflegekraft für 4.000 Euro pro Tag. Das soll das Uniklinikum Frankfurt in Ausnahmefällen bezahlt haben, um eine Pflegeperson leihweise zu beschäftigen. Auch sonst wurden offenbar Pflegekräfte ausgeliehen für monatliche Kosten von bis zu 22.000 Euro. Zum Vergleich, das sind bis zu 9.000 Euro mehr als üblich im Rhein-Main-Gebiet. Seit 2019 flossen offenbar knapp 5 Millionen Euro für Leihkräfte an verschiedene Firmen und offenbar wurden die dafür vorgeschriebenen Ausschreibungen jahrelang nicht durchgeführt, obwohl diese gesetzlich vorgeschrieben gewesen wären. Werden in 48 Monaten mehr als 100.000 Euro für Pflegeleiharbeit ausgegeben, müsste deutschlandweit ausgeschrieben werden. Ab einer Summe von 750.000 Euro sogar EU-weit.

0: es wurden offenbar weiter Millionen für genau solche Leihkräfte ausgegeben. Was steckt dahinter? Das Uniklinikum will die Vorwürfe jetzt prüfen.
1: Und wir sprechen mit unserem Kollegen Leon Überall, der die Geschichte für den HR recherchiert hat. Leon, wir reden über mögliche Verstöße gegen das Vergaberecht und möglicherweise Untreue. Welche juristischen Konsequenzen kann das haben?
2: Ja, in Deutschland haben Vergaberechtsverstöße nicht direkte Konsequenzen, sondern es braucht zunächst einen Konkurrenten, der vor der Vergabekammer dann eine Nachprüfung fordert. Gewinnt dieser Konkurrent, können dann bestehende Verträge aufgehoben werden und gegebenenfalls muss neu ausgeschrieben werden. Das ist immer die Frage, ob das noch möglich ist. Falls es einen Vorsatz gab, geht es dann um strafrechtlich relevante Taten, beispielsweise Untreue oder Vorteilsannahme. Das muss allerdings zunächst die Staatsanwaltschaft und dann auch ein Gericht bewerten. Politische Folgen kann es allerdings auch geben. Sollte das Vergaberecht tatsächlich gebrochen worden sein, müssen sich das zuständige Wissenschaftsministerium und der Aufsichtsrat der Frage stellen, ob es personelle Konsequenzen geben muss, beispielsweise im Universitätsklinikum.
1: Mindestens ein Auftrag ist an den ehemaligen CDU-Staatssekretär und Aufsichtsratsvorsitzenden des Klinikums Walter Arnold gegangen, der für seine Verdienste um das Klinikum sogar einen Ehrendoktortitel bekommen hat. Was ist davon zu halten?
2: Also von dem, was wir wissen, ist sein Verhalten rechtlich erstmal in Ordnung. Denn dieser Auftrag ging ein, nachdem er nicht mehr im Aufsichtsrat saß. Allerdings ist das politisch und moralisch eine ganz andere Frage. Das sorgt natürlich für Misstrauen und auch hätte er als ehemaliger Staatssekretär der Finanzen wissen müssen, dass es eigentlich Ausschreiberegeln gibt und nachfragen können, warum er denn ohne Ausschreibung einen Auftrag bekommt. Wir wollten mit Herrn Arnold dazu sprechen, leider hat er uns nicht auf unsere Anfragen geantwortet.
1: Was sagen denn die Verantwortlichen in der Klinik und in der Landesregierung zu der Sache?
2: Das Wissenschaftsministerium, welches für das Uniklinikum zuständig ist, teilte uns mit, dass dort keine Unregelmäßigkeiten von Vergabeverfahren bekannt seien. Das Universitätsklinikum Frankfurt sei gebeten worden, die aufgeworfenen Fragen zu prüfen. Das Universitätsklinikum wiederum sagte uns, es nehme die Vorwürfe sehr ernst, weshalb im kommenden Monat eine Prüfung, Aufbereitung und Bewertung geplant sei. Erst dann wolle man auf unsere Fragen antworten. Das UKF stellt dabei allerdings klar, dass die Aufarbeitung weder eine Bestätigung noch eine Einräumung der Vorwürfe sei.
1: Du wirst weiter an der Sache dranbleiben. Vielen Dank schon mal fürs Erste.
2: Vielen Dank.
1: In der Metall- und Elektroindustrie haben heute die Tarifverhandlungen für Hessen, Rheinland-Pfalz und das Saarland begonnen. Die Nachrichten jetzt mit Martin Würsing.
3: Für die rund 388.000 Beschäftigten fordert die IG Metall 5% mehr Geld. Außerdem soll es bei Unternehmen, die gute Geschäfte machen, eine Gewinnbeteiligung für die Mitarbeiterinnen und Mitarbeiter geben. Die Arbeitgeber haben das schon zurückgewiesen. Bis Ende des Monats gilt die Friedenspflicht, danach sind aber Warnstreiks möglich. Der Streit um die letztlich gescheiterte Abwahl von Raunheims Bürgermeister Rendl von der SPD Ende September hat ein juristisches Nachspiel. Rendl soll versucht haben, einen jungen Stadtverordneten vor der Abstimmung mit einem kompromittierenden Video unter Druck zu setzen. Der Stadtverordnete stimmte dennoch für das Abwahlverfahren und zeigte Riedl an. Dieser muss sich nun Anfang Dezember wegen Nötigung vor dem Amtsgericht Rüsselsheim verantworten. Rendl verweist die Vorwürfe entschieden zurück. Beim Autozulieferer UP Mobility in Sintal im Main-Kinzig-Kreis droht rund 460 Beschäftigten das Aus. Der französische Konzern hat angekündigt, dass er sein Werk in Sterbfritz schließen wird bis Ende nächsten Jahres. Die Produktion soll auf andere Standorte verlagert werden. Sintals Bürgermeister Hänfling spricht von einem schweren Schlag für die Gemeinde und die Region. Man habe alles getan, um den Standort zu sichern. Gute und schlechte Nachrichten für Bahnreisende in Hessen. Die Strecke Fuldau-Hanau soll wie geplant generalsaniert werden. Dort soll es im nächsten Jahr mit den Bauarbeiten losgehen. 2031 soll die Sanierung der Bahnstrecke abgeschlossen sein. Auf der Verbindung Frankfurt-Heidelberg wird dagegen erst nach 2031 gebaut. Bund und Bahn wollen bundesweit in den nächsten 5 Jahren deutlich weniger wichtige Strecken sanieren. Nur noch 13 statt 21. Ziel ist es, die Bauarbeiten verlässlicher zu machen. Ein Nashorn und die Apokalypse. Das passt eigentlich nicht zusammen, aber sie haben durchaus etwas gemeinsam. Beides sind Motive des Künstlers Albrecht Dürer. Ab heute bis Mitte Januar ist eine große Ausstellung.

0: im Kasseler Schloss Wilhelmshöhe zu sehen. Über 130 Werke sind dort ausgestellt und zeigen Dürers Erfindergeist. Unter anderem hatte er vor mehr als 500 Jahren eine Drucktechnik entwickelt, die es mit so vielen Details und feinen Linien zuvor noch nicht gegeben hatte. Das Bildnis der Kaufmannsfrau Elsbeth Tucher hatten viele von uns früher im Portemonnaie. Das Gemälde zierte von 1961 bis 1992 den 20-D-Mark-Schein. Und das war's von den Nachrichten. Weiter mit dir, Andreas.
1: Unser nächstes Thema ist auf den ersten Blick nicht geeignet, um entspannt ins Wochenende zu starten. Aber vielleicht doch. Wenn man sieht, die NATO, das westliche Verteidigungsbündnis, ist verteidigungsbereit. Es geht um einen möglichen Angriff Russlands. Die Ostflanke der NATO wird auch aus Hessen verteidigt. In Wiesbaden sitzt nämlich eine Kommandozentrale in der Clay-Kaserne. Und die ist gerade Teil der Übung Avenger Triad.
2: Es ist ein Kriegsszenario, das die NATO gerade durchspielt. Die Verteidigung der NATO-Ostflanke. Truppen rücken vor. Allerdings nicht auf dem Schlachtfeld, sondern am Computer. Eine riesige Leinwand, 22 Meter lang, 8 Meter hoch. Davor rund 150 Arbeitsplätze. Hier in der US-amerikanischen Clay-Kaserne in Wiesbaden wird simuliert, wie die NATO im Ernstfall ihre Truppen koordinieren kann. Soldaten aller NATO-Mitgliedstaaten arbeiten dafür zusammen.
3: Das ist im Prinzip das Herz dieses Stabes. Oder in Englisch, the hub of all staff activity. Dort kommen alle Berichte rein, dort gehen Befehle raus, dort werden Briefings für unseren Commander gemacht, also für den Befehlshaber, um Entscheidungen zu treffen.
2: Seit Dienstag läuft hier die Übung Avenger Tri 26. Der Feind wird von einem Computer simuliert. Wer gewinnt, steht also noch nicht fest. Die beteiligten Soldaten sind so rund um die Uhr gefordert.
4: Von Drohnenattacken über Terrorangriffe, über Cyberangriffe, Raketen, Flüchtlingsströme. Und es muss permanent darauf reagiert werden. Da kann man nicht darauf Rücksicht nehmen, dass der ein oder andere jetzt vielleicht doch gerne Mittagspause hat. Da sieht man dann die Kameraden tatsächlich auch an ihren Maschinen sitzen.
2: Das Schlachtfeld der Zukunft wird mehr und mehr von künstlicher Intelligenz bestimmt. Automatisierte Waffen wie Drohnen können in kurzer Zeit verheerenden Schaden anrichten. KI kann in Sekunden riesige Datenmengen auswerten, damit Entscheidungen schneller getroffen werden können.
3: Die Maschine gibt eine Empfehlung ab. Wir als Stab gucken uns diese Empfehlung an und bereiten die auf, wie ich das gerade gesagt habe. Die Entscheidung trifft unser Kommandeur.
2: Die Übung soll den Schutz der NATO-Ostflanke erhöhen und zeigen, wie gut die einzelnen Mitgliedstaaten im Ernstfall zusammenarbeiten.
3: Aus meiner Sicht ist diese Übung tatsächlich der beste Beweis für die Leistungsfähigkeit der NATO und für unsere Glaubwürdigkeit. Je tödlicher, je abschreckender wir sind, umso unwahrscheinlicher ist es, dass uns jemand angreift.
2: Für den Ernstfall bereit sein. Dafür übt man in Wiesbaden schon das zweite Jahr in Folge und hofft, dass es bei einer Simulation bleibt.
1: In unserer Wochenserie Einsam und jetzt sehen wir, Einsamkeit betrifft nicht nur Menschen, die tatsächlich allein sind. Oft fehlen Orte, an denen Begegnung entstehen und Gemeinschaft wachsen kann. In Dietzenbach schafft die 81-jährige Helga Giardino, solche Orte mit viel persönlichem Einsatz. Aber kann das dauerhaft Aufgabe Einzelner sein? Oder müssen Kommunen und soziale Einrichtungen mehr dafür tun, dass Menschen nicht einsam sind?
5: Manchmal braucht es gar nicht viel gegen Einsamkeit. Jede bringt etwas mit fürs Buffet, einen festen Termin und jemanden, der sagt, komm vorbei. In Dietzenbach ist dieser jemand Helga Giardino. Sie ist 81 Jahre alt und bringt seit vielen Jahren Frauen zusammen, die sich ohne ihr Engagement vielleicht nie begegnet wären.
6: Das Frauenfrühstück bedeutet mir eigentlich alles. Und im Moment, seitdem mein Mann tot ist, sowieso. Vorher war ja mein Mann immer noch mit dabei, wenn wir Ausflüge gemacht haben. Die wollten immer, dass er mitkommt, aber seit 2 Jahren ist er halt nicht mehr. Aber mir bedeutet das schon eine Menge.
5: Helga hat organisiert, dass Frauen unterschiedlichen Alters, unterschiedlicher Herkunft und Religion zusammenkommen. Manche kennen sich inzwischen seit Jahren. Andere sind erst frisch dabei. Was sie verbindet? Der Wunsch nach Austausch, Gemeinschaft und einen festen Ort zum Dazugehören.
7: Dieses Frühstück ist ein Grund, die Wohnung zu verlassen. Das ist ja schon mal ganz wichtig, dass man rausgeht. Und das macht man nicht, das geht man zum Einkaufen. Oder es ist für viele vielleicht auch schon etwas beschwerlicher. Das heißt, es ist ein Termin, wo ich die Wohnung verlasse, wo ich mit anderen zusammentreffe.
8: Das ist sehr schön. Immer wir treffen mit allen Frauen. Und immer zu Hause langweilig. Ne?
9: Ich bin seit Anfang an mit Helga. Ich bin bei guten Zeiten, schlechten Zeiten. Wie eine Familie gewachsen.
5: Rund jeder zehnte Mensch über 75 in Deutschland ist von Einsamkeit betroffen. Das zeigt das Einsamkeitsbarometer der Bundesregierung. Einsamkeit heißt dabei aber nicht unbedingt, allein zu sein. Oft fehlen vertraute Kontakte, Verpflichtungen werden weniger, der Alltag verändert sich. Orte wie diese können genau da ansetzen.
6: Da sind Freundschaften entstanden. Da ist unsere Soha, die ich schon 20 Jahre kenne. Das ist eine Freundin. Wenn ich das gerade jetzt in meinem Alter, wenn ich das nicht hätte, wäre ich vielleicht auch einsam. Wer weiß das schon. Da sieht man es. Guck mal.
10: Ja, genau das meinte ich.
6: Ganz da sieht genau man das. Ne? Also da ist ein Lokal und da sitze ich auch in einem Lokal.
10: Ja.
6: Und da ist gleich das Meer.
5: Bei Helga Giardino bleibt es nicht nur beim Frühstück. Mit einigen verbringt sie inzwischen auch Zeit privat. Mit Hannelore Klingbeil will sie demnächst sogar nach Griechenland reisen. Für beide ein kleines Abenteuer, auf das sie sich gerne einlassen.
10: Ich brauche den Austausch. Ich muss jemandem auch erzählen können, was ich schön finde. Denn ich bin lange Zeit mit meinem Mann zusammen gewesen und wir waren sehr eng. Und jetzt muss ich auf eigene Füße treten und den Mut haben, auch mal mit jemandem zusammen zu verreisen.
5: Solche Begegnungen brauchen einen Ort. Die Räume stellt die evangelische Kirchengemeinde. Eine Unterstützungskraft wird teilweise von der Stadt finanziert. Ehrenamt ist wichtig, aber es stößt an Grenzen. Silke Stüber von der Hessischen Arbeitsgemeinschaft für Gesundheitsförderung erklärt, was es braucht, damit Teilhabe nicht vom Einsatz Einzelner abhängt.
11: Dass die Kommunen erstmal wissen, was für Angebote gibt es bei uns in der Kommune. Diese Angebote zu vernetzen, aber auch über die Bevölkerung nachzufragen, sind das überhaupt die Angebote, die ihr braucht. Ich denke, dass wichtig ist bei dem ganzen Thema Nachbarschaftshilfe, muss es eine kommunale Ansprechpartner geben, eine Kommune, die das wertschätzt, die das sieht, aber auch unterstützt im Sinne von einem Hauptamtlichen, der mit sozusagen darum sich mit kümmert.
5: Doch viele erreicht man damit gar nicht. Wer lange zurückgezogen lebt, bleibt oft unsichtbar. Teilhabe braucht Wege zu den Menschen. Genau da sind auch die Kommunen gefragt.
11: Eine Kommune ist grundsätzlich für alle Einwohner ihrer Stadt verantwortlich und sollte dementsprechend schauen, wie gut geht es den Menschen, wie gut altern sie. Gibt es Punkte, wo sie sich zurückziehen können, muss eine Kommune auch handeln.
5: In Dietzenbach wird bereits einiges getan. Trotzdem braucht es Menschen wie Helga Giardino. Die denkt schon weiter. Mit einer E-Rikscha will sie älteren Menschen Mobilität und Begegnung ermöglichen. Trägerschaft, Fahrer und Stellplatz sind in Planung. Doch es fehlen noch Spenden.
6: Das braucht es einfach, um Menschen, die nicht mehr zu Fuß sind, die schon älter sind und die vielleicht gerne mal wieder aus dem Pflegeheim heraus wieder durch Dietzenbach fahren, oder die immer gerne in den Wald fahren, oder.
5: Gemeinschaft gegen Einsamkeit entsteht nicht von allein. Sie braucht Menschen wie Helga Giardino, aber auch Strukturen, die ihr Engagement tragen und weiterführen.
1: Der große Glamour-Faktor ist weg. Statt alter Oper nur noch Filmmuseum. Die Verleihung der hessischen Film- und Kinopreise deutlich kleiner und damit billiger als früher. Die Landesregierung sagt, wenn wir sparen müssen, dann geben wir das Geld lieber für die Preise und die Förderung aus, als für die große Feier. Unsere Kollegin Tatjana Wiczorek war heute Abend dabei.
12: Hier werden heute nur 130 geladene Gäste sein. Und statt eines großen Galadinners gibt es hier heute Häppchen. Wir haben uns in der neuen Location hier im Filmmuseum der Film- und Kinopreisverleihung mal ein bisschen umgeschaut. Hier im Kino findet der Hauptteil der Veranstaltung inklusive der Preisverleihung statt. Und Hier im Foyer werden dann die Gäste empfangen. Und zum Dinner gibt es keine festlich eingedeckten Tische, sondern hier kann man sich hinsetzen und seine Häppchen zu sich nehmen. Und in diesem Jahr ist hier alles etwas weniger glamourös. Und warum das so ist, das haben wir uns natürlich gefragt. Und das kann uns natürlich niemand Geringeres beantworten als der Minister für Kultur, Timon Gremmels. Warum ist es denn in diesem Jahr alles so anders?
13: Ja, wir müssen sparen als Land. Ich kann nicht 30 Millionen Euro bei den Hochschulen kürzen und dann hier eine große Feier in der Alten Oper mit Kosten von 500.000 Euro veranschlagen. Das heißt, wir feiern, das ist ein wichtiger Preis, der Hessen voranbringt, aber wir lassen hier es etwas kleiner ausfallen, so wie es das in dieser Zeit, glaube ich, sehr passend ist.
12: 500.000 Euro sind eingespart worden, haben Sie ja gerade gesagt. Wer profitiert denn am Ende tatsächlich von diesen Einsparungen?
13: Ja, die hessische Filmförderung, weil wir eben nicht bei dem Film gespart haben, sondern nur bei der Party.
12: Super, vielen lieben Dank. Und natürlich wird trotzdem gefeiert und natürlich werden auch trotzdem Preise verliehen. Und auch der HR vergibt in diesem Jahr wieder einen Preis, nämlich den Ensemblepreis. Und der geht immer an ein Projekt mit Hessenbezug. Und in diesem Fall geht er an den Frankfurt-Tatort. Und 50% des Frankfurt-Tatorts sind jetzt auch bei mir. Melika Vorotan, ich freue mich sehr, sehr, dass Sie hier sind. Sie bekommen heute den Preis. Wie erklären Sie sich denn den Erfolg des Frankfurt-Tatorts?
14: Also ich bekomme ja, wie gesagt, nicht alleine. Leider konnte Edin heute nicht kommen. Wie ich mir das erkläre? Naja, also es gibt wahrscheinlich drei tolle Komponenten, die den Tatort so besonders machen. Einmal ist es die Stadt Frankfurt, die ich ganz besonders liebe. Das hat mich wahnsinnig gefreut, dass als das Angebot kam, dass es hieß, ihr dreht in Frankfurt. Das zweite ist natürlich die Besonderheit der Cold Cases, die so, glaube ich, in keinem Tatort-Konzept sind wie bei unserem. Und ich würde sagen, vielleicht auch die Chemie zwischen meinem Kollegen Edin Hasanovic und mir. Wir verstehen uns wahnsinnig gut und ich glaube, die Figuren Hamza Kulina und Mariam Azadi, die wir zusammen kreiert haben, die scheinen bei den Zuschauerinnen und Zuschauern gut anzukommen.
12: Sie bekommen ja die Auszeichnung für den Tatort Fackel. Der ist schon ausgestrahlt worden und für alle, die ihn noch nicht gesehen haben, können es natürlich in der ARD-Mediathek jederzeit nachholen. Aber wir haben auch schon mal einen kleinen Trailer für Sie zusammengeschnitten.
15: Feuerwehrleitstelle der Stadt Frankfurt, wie kann ich helfen?
16: Es brennt hier überall im Hochhaus. Wir kommen nicht raus.
17: Die Firma Stüvex weist sämtliche Haftungsansprüche entschieden zurück.
18: Wie können Sie nachts schlafen? Es sind 13 Menschen gestorben, darunter 3 Kinder.
19: Wir möchten nur etwas überprüfen. Das geht nicht.
20: Das ist nicht Ihr Ernst.
21: Sagen Sie es dann den Angehörigen, ja?
12: Fackel ist natürlich ein ganz besonderer Teil. Wie stolz sind Sie denn, dass Sie heute diese Auszeichnung bekommen?
14: Sehr. Einfach, dass die Arbeit gesehen wird und dass sich Leute die Mühe machen, sich zusammenzusetzen, uns anzuschauen, darüber vielleicht zu streiten, ob wir es werden oder jemand anders. Und am Ende kommen wir dann als die Gewinnerin heraus mit so einem tollen Film, der ja auch wirklich ein politischer Film war. Das hat uns ungemein gefreut und sehr stolz gemacht. Also spreche ich für Edin und mich zusammen und für das ganze Team.
12: Vielen, vielen Dank. Herzlichen Glückwunsch auf jeden Fall für die Auszeichnung. Und einen wunderschönen Abend wünsche ich Ihnen. Und wir geben nicht weniger glamourös als sonst zurück ins Studio.
1: Vielen Dank, Tatjana Wiczorek. Vom Film kommen wir ganz geschmeidig zum Buch und zur Frankfurter Buchmesse. Denn viele Filme beruhen ja auf literarischen Vorlagen. Oft sind es die besonders erfolgreichen. Denken wir an den Wüstenplanet, den Herrn der Ringe oder Harry Potter. Deswegen ist der Verkauf von Filmrechten auf der Buchmesse ein wichtiges Thema.
22: Gesundheit ist ein Zustand vollkommenen körperlichen, geistigen und sozialen Wohlbefindens. Nicht nur die bloße Abwesenheit von Krankheit.
23: Super Werte, Mia. Die Daten werden mit deinem Chip synchronisiert.
24: Die scheinbar perfekte Gesellschaft in nicht allzu ferner Zukunft. Gesundheit und Sicherheit stehen über allem. Dann passiert ein Mord und nur Mia Moll, gespielt von Hanna Herzsprung, glaubt an die Unschuld ihres Bruders. Corpus Delicti basiert auf dem Bestseller von Juli C. Daraus das Drehbuch entwickelt und Regie geführt hat Lena Stahl. Sie stellt den Film heute auf der Frankfurter Buchmesse vor.
25: Literatur steht für sich völlig alleine und Filme funktionieren nach ganz anderen Gesichtspunkten auch, ne? Weil man natürlich schon alleine sowas wie innere Monologe oder sowas aufzuschreiben oder große Sprünge in der Zeitebene zu machen, also das ist filmisch natürlich immer anders in der Umsetzung.
24: Corpus Delicti hat es bereits auf die Leinwand geschafft. Im Hintergrund der Buchmesse geht die Suche heute weiter. Welcher Roman ist filmreif? Beim Matchmaking treffen Verlage und Literaturagenturen auf Player aus der Filmbranche. Marion Kohler arbeitet für den Filmverleih Leonine aus München. Sie hat sich die Rechte an Corpus Delicti gesichert. Erschienen ist der Roman bereits 2009.
25: Und ich habe ihn immer schon auf dem Schirm gehabt, einfach weil es ein sehr außergewöhnlicher Stoff ist. Er erzählt die Geschichte einer Gesundheitsdiktatur. Und in den Corona-Jahren kam dieser Roman wieder auf die Bestsellerliste. Natürlich, weil er so relevant, so aktuell ist in der Frage dahingehend, was darf eigentlich die Politik, was darf der Staat, darf er in unseren innersten, intimsten Bereich, dem Körper, darf er darüber bestimmen? Ja, nein, darf er das?
24: Es geht um Zeitgeist, spannende Charaktere und Handlungen, aber eben auch um Rechte, Lizenzen und Geld. Felix Rudloff sitzt beim Matchmaking auf der anderen Seite. Er ist Literaturagent und bietet Filmproduzenten Stoffe an.
0: Wir achten darauf, dass wir den Produktionen die auch schon die mögliche Formatierung auch vorgeben. Zum Beispiel bei den Riesen, das ist klar, kann kein Kino geben. Das sind drei Generationen, Schwarzwald, Oma, Mutter, Tochter. So, das ist eine Formatierung, wo wir erstmal ans Fernsehen denken. Und das sind die Gespräche, die wir hier auch gemeinsam mit den Produktionen führen.
24: Ein Raum ist allein dem internationalen Rechtehandel vorbehalten. Hier kommen Vertreter der weltweiten Film- und Verlagsbranche an einen Tisch. Genaue Umsatzzahlen zu Literaturverfilmungen gibt es nicht. Klar ist aber, dass schon ein einziger Film ein Millionenprojekt sein kann. Und auch die Filmbranche merkt, dass das Geld knapper wird. Ein Flop ist schwerer zu verschmerzen. Das merkt auch Lena Stahl am Filmset.
25: Also wenn man weiß, man hat so ein Budget, dann muss man das auch gut verwalten. Das ist aber auch mein Job. In dem Moment, wo ich da stehe, sind die weg, diese großen, großen Druckgedanken. Weil ich glaube, sonst könnte man nicht kreativ arbeiten.
24: Vom Buch zum Film ein riskanter Sprung. Letztlich entscheiden die Zuschauer und Zuschauerinnen, ob das Wagnis gelingt.
1: Eben haben wir einen der HR-Tatorte noch beim Filmpreis gesehen. Nach der Tagesschau sehen Sie bei uns den Tatort Licht. Das ist der zweite Fall des neuen Frankfurter Ermittlerduos Asadi und Kulina.
2: Und um 21.45 Uhr sehen Sie das fünfte Mal in dieser Woche die Hessenschau spät.
1: Und beim Wetter gibt es heute Abend eine Premiere für unseren Kollegen Tim Gottsch. Morgen ist Daniel Johe an dieser Stelle für Sie da.
2: Ich muss dir widersprechen, ich.
1: Ah, okay.
2: Gut. Schönen Abend, tschüss. Schönen Abend.
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4: Mit gerade mal 8 bis 12 Grad erleben wir heute den kühlsten Tag der Woche und damit herzlich willkommen zum Hessenschauwetter. Seit gestern ist es auch gefühlt sehr herbstlich geworden und endlich bekommt die Natur auch mal den dringend benötigten Regen. Bis heute Nachmittag kamen einige Liter auf den Quadratmeter runter. Im Odenwald und an der Kinzig sind es über 20 Liter. Wiesbaden meldet 13. Weniger nass von oben kam in Reinhardshagen und Assla runter mit 7 bzw. 5 Liter pro Quadratmeter. Übrigens, über das Jahr aufsummiert fehlen besonders in der Südhälfte Hessens 100 bis 200 Liter pro Quadratmeter. Also war das eher der Tropfen auf den heißen Stein. In der Nacht bleibt der Himmel über Hessen wolkenfangen und immer wieder regnet es. Gegen Morgen, da ziehen die Regenwolken dann langsam nach Bayern und Baden-Württemberg ab. Ja, der Samstag, der bringt dann mal sonnige, mal wolkige Abschnitte. Am Nachmittag, da kommt die Sonne dann noch mal häufiger zum Vorschein. Schauer sind kaum unterwegs, es bleibt aber windig mit starken Böen im Norden und auf den Bergen. Die Tiefstwerte, die liegen heute Nacht bei 11 Grad im Südhessen bis 8 Grad an der Diemel, auf den Bergen bis 5 Grad. Morgen erwärmt sich die Luft dann auf 12 Grad im Upland bis 18 Grad im Ried. Auf der Wasserkuppe bekommen wir nur 9 Grad. Am Sonntag geht es dann mit einem Sonne-Wolken-Mix weiter. Im Norden noch einzelne Schauer und es bleibt windig. Montag und Dienstag.

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1: Guten Abend, ich begrüße Sie zur Tagesschau. Den Friedensnobelpreis bekommt in diesem Jahr die südafrikanische Menschenrechtlerin Navanithi Pillay. Sie verteidigte als Anwältin Apartheid-Gegner, wurde später Richterin am Internationalen Strafgerichtshof und UN-Hochkommissarin für Menschenrechte. Das Nobelkomitee würdigte ihren Einsatz für ein Rechtssystem, in dem Kriegsverbrecher zur Rechenschaft gezogen werden können. Auf Protest stieß die Auszeichnung allerdings in Israel, denn Pillay leitete auch die UN-Kommission, die Israels Vorgehen im Gazastreifen als Völkermord eingestuft hat.
2: Navanithi Pillay ist zu Gast in Nürnberg, als sie von der Nachricht aus Oslo überrascht wird. Im Verhandlungssaal der Nürnberger Prozesse, wo einst NS-Kriegsverbrecher verurteilt wurden, verbindet die 85-Jährige ihre Auszeichnung gleich mit einer Mahnung. Meine Botschaft an politische Führungspersönlichkeiten lautet, sie sind rechtlich verpflichtet, Menschenrechte zu schützen und von Krieg abzusehen. In Oslo begründet das norwegische Nobelkomitee seine Entscheidung mit Pillays langjährigen Bemühungen zur Förderung von Frieden und Völkerrecht. Die Preisträgerin hat entscheidend dazu beigetragen, dass Kriegsverbrechen, Verbrechen gegen die Menschlichkeit und Völkermord strafrechtlich verfolgt werden. Pillay war Richterin am Internationalen Strafgerichtshof für Ruanda, anschließend in Den Haag, dann UN-Hochkommissarin für Menschenrechte. Zuletzt leitete sie eine unabhängige UN-Untersuchungskommission. Die kam zu dem Schluss, dass Israel in Gaza Völkermord begangen habe. Israel reagiert heute scharf, spricht von einer Instrumentalisierung des Preises und geht noch weiter. Nachdem das Nobelkomitee nun die größte Lüge des 21. Jahrhunderts ausgezeichnet hat, applaudiert Joseph Goebbels sicherlich aus der Hölle. Der aktuelle UN-Hochkommissar für Menschenrechte, Volker Türk, weist Kritik an Pillay zurück.
3: Die Integrität, die Kompetenz, ihre eminente juristische Gabe steht ganz außer Zweifel. Und ich glaube, das ist auch dadurch durch diesen Nobelpreis anerkannt worden.
2: Auch die deutsche Bundesregierung gratuliert Pillay. Überreicht wird ihr der Friedensnobelpreis im Dezember in Oslo.
1: Und kurz nach der Verkündung des Friedensnobelpreises haben die USA ihre Sanktionen gegen den Internationalen Strafgerichtshof verschärft. Pillay war dort Richterin. US-Außenminister Rubio sagte, Zitat, die USA würden sämtliche Geschäfte mit diesem Schurkengericht verbieten, seine Ressourcen beschneiden und seine Handlungsfähigkeit entscheidend schwächen. Grenze, Glocken läuten und eine Schweigeminute. In Halle ist heute der Opfer des antisemitischen Anschlags vor 7 Jahren gedacht worden. Ein Rechtsextremist hatte am jüdischen Feiertag Yom Kippur versucht, in die Synagoge einzudringen. Er scheiterte und erschoss dann eine Passantin und einen Mann in einem Imbiss. Der Täter wurde zu lebenslanger Haft verurteilt.
4: Stilles Gedenken in Halle. Mit einer Schweigeminute erinnern die jüdische Gemeinde und ihre Gäste an den antisemitisch motivierten Anschlag vor 7 Jahren und an die Opfer. Punkt 12.03 Uhr. Zu diesem Zeitpunkt begann der schwer bewaffnete Rechtsextremist auf Menschen zu schießen. Der Attentäter hatte zuvor versucht, in die Synagoge einzudringen, was misslang. Vor dem Gotteshaus erschoss er eine Passantin und in einem nahen Dönerimbiss einen Gast. Das jährliche Gedenken daran ist für die jüdische Gemeinde wichtig. Auch wenn Kriege wie im Nahen Osten die Situation für Juden erschwerten, sieht sich die Gemeinde in Halle angenommen.
5: Wir fühlen uns sicher im Sinne, dass wir finden, dass die absolute Mehrheit von Menschen, egal wem die gewählt haben, sind friedlich und auch wohlwollend, was die jüdische Gemeinde betrifft.
4: Der AfD-Politiker und neu gewählte Vize-Landtagspräsident Till Schneider versucht an der Gedenkveranstaltung in der Synagoge teilzunehmen. Die jüdische Studierendenunion hält ihn davon ab. In Sachsen-Anhalt ist die Partei vom Verfassungsschutz als gesichert rechtsextremistisch eingestuft.
6: Sie gefährden jüdisches Leben und

0: genau aus diesem Grund sind sie hier nicht erwünscht.
1: Wir wollen, dass keine Extremisten, keine Rechtsextremisten, keine Nazis hier heute reinkommen und das Gedenken eben kapern.
2: Mit einem Rundgang durch die Stadt und einer Feier am Nachmittag auf dem Marktplatz wurde das Gedenken fortgesetzt.
3: Die Wahl von AfD-Politikern in das Landtagspräsidium von Sachsen-Anhalt war heute auch Thema im Bundestag. Die Linkspartei hatte dazu eine Aktuelle Stunde beantragt. Der AfD-Kandidat Rausch hatte bei der Wahl zum Landtagspräsidenten 4 Stimmen mehr bekommen, als AfD und BSW-Abgeordnete haben. Aus den Reihen von Linken, Grünen und SPD wurde die Vermutung geäußert, auch CDU-Abgeordnete hätten für Rausch gestimmt.
4: Die Linke ist in Rage. Dass in Sachsen-Anhalt die AfD jetzt den Landtagspräsidenten und den Vizepräsidenten stellt, liege in der Verantwortung von CDU-Abgeordneten.
5: Es ist doch ein offenes Geheimnis, dass die Stimmen für die AfD aus der Union kamen. Also hören Sie endlich auf, die Leute für dumm zu verkaufen. Übernehmen Sie Verantwortung und ziehen Sie endlich Konsequenzen. Für Sie von der Union sind Demokratie und Grundgesetz vielleicht verhandelbar. Aber wir als Linke werden beides verteidigen. Mit Ihnen oder gegen Sie.
4: Die CDU weist das zurück und erhebt stattdessen selbst schwere Vorwürfe.
6: Die Tatsache, dass SPD und Grüne der extremen Linkspartei den Schlüssel zum Roten Rathaus geben wollen, obwohl eine Koalition der Mitte möglich wäre, ist und bleibt ein Tabubruch. Und wir lassen uns hier auch keine Nachhilfestunde Demokratie geben und ganz besonders nicht von der SED-Nachfolgepartei.
4: Dass alle anderen Bundestagsfraktionen vor einem Ministerpräsidenten der AfD in Sachsen-Anhalt warnen, dafür hat die Partei ihre eigene Theorie.
7: Ihre unsäglichen NS-Vergleiche, sie resultieren nur aus einer einzigen Angst. Nämlich aus der Angst davor, dass die Bürger Parlamente wählen, in denen weniger unqualifizierte Sozialisten Versorgungsposten bekommen.
8: Sie werden sich nicht durchsetzen, solange die demokratischen Kräfte in diesem Haus und in all den anderen Landtagen noch etwas zu sagen haben. Und deswegen muss es das Ziel sein, im Dezember die Wahl Ihres Ministerpräsidenten zu verhindern.
4: Es ist eine giftige Debatte heute im Bundestag. Was bleibt, sind 3 Rügen vom Präsidium und tiefe politische Gräben.
3: Bildungsministerin Prien will die frühkindliche Bildung stärken mit einem sogenannten Startchancengesetz. Der Entwurf dafür wurde heute in erster Lesung im Bundestag beraten. Er sieht vor, dass in Kitas der Sprach- und Entwicklungsstand von allen 4-Jährigen erfasst wird. Bei Bedarf sollen die Kinder dann gezielt gefördert werden.
9: Was könnt ihr denn da entdecken?
10: Spielerisch mit einem Bild Sprache lernen, den Wortschatz ausbauen. Darum geht es für diese 5- und 6-Jährigen in der Fröbel-Kita in Cottbus. Ob mit oder ohne Migrationsgeschichte, viele von ihnen brauchen zusätzliche Unterstützung.
9: Man hat gemerkt, dass die Worte gefehlt haben. Die Kinder konnten zeigen, was gemeint war. Das haben sie sehr gut erkannt, aber die Worte dafür haben gefehlt.
10: Frühkindliche Förderung schon vor der Grundschule. Hier setzt auch Bundesbildungsministerin Prien an, die heute im Bundestag dafür ihren Gesetzentwurf vorgestellt hat.
11: Das Startchancen- und Qualitätsentwicklungsgesetz ist die bildungspolitische Weichenstellung in dieser Legislaturperiode. Wir schaffen damals erstmals bundesweit verbindliche Qualitätsstandards in der Kindertagesbetreuung.
10: Demnach sollen spätestens mit 4 Jahren die sprachlichen, motorischen und sozialen Fähigkeiten von Kindern verbindlich überprüft werden, um bei Bedarf zu fördern. Kitas mit besonders hohem Förderbedarf sollen dafür gestärkt werden, mit mehr Personal. Davon sollen bundesweit mindestens 10% der Kitas profitieren. Die AfD kritisiert das Vorhaben und sieht einen Anlass für den Förderbedarf in der Migration.
12: Mehr Testung, mehr Personal, mehr Förderung. Flüchtlingskinder werden zu Akademikern, in der Theorie zumindest, ob es denn wirklich so wird. Das warten wir mal ab.
10: Der Vorwurf der Grünen, der Bund wolle neue Standards einführen, gleichzeitig solle aber weniger Geld an die Bundesländer fließen.
13: Sie wollen also mehr haben und weniger bezahlen? Wo gibt's denn sowas?
10: Von 2027 an soll das Gesetz schrittweise in Kraft treten.
14: Wenn der Bundestag zustimmt, muss das Gesetz auch durch den Bundesrat. Die Bundesländer kritisieren bereits, die Mittel, die der Bund für die Maßnahmen in den Kitas in Aussicht stellt, würden nicht ausreichen. Damit hat heute auch ein heftiges Tauziehen um mehr Geld begonnen.
3: Die EU und China verhandeln darüber, ihren Handelsstreit zu entschärfen. Es geht unter anderem um den massiven Export chinesischer Hybridautos nach Europa. EU-Handelskommissar Šefčovič ist dabei offenbar ein Durchbruch gelungen. Nach seinen Worten hat Peking zugestimmt, die Ausfuhr chinesischer Hybridautos auf den europäischen Markt zu drosseln. Details dazu sind aber noch offen. Laut Šefčovič könnten die Lieferungen dadurch aber um mehr als die Hälfte zurückgehen. Der Krieg im Iran schwelt weiter und das hat Folgen für uns. Unter anderem hier am Persischen Golf entscheidet sich, wie sich die Preise für Öl und Gas entwickeln. Die für den Welthandel so wichtige Straße von Hormus ist weiterhin blockiert. Die Folgen treffen nicht nur die Weltwirtschaft, sondern auch die Menschen im Iran, etwa in der Hafenstadt Bandar Abbas.
15: Die iranische Hafenstadt Bandar Abbas am Persischen Golf, unweit der Straße von Hormus. Viele leben hier von der Fischerei. Seit Ausbruch des Kriegs ist der Alltag schwerer geworden. Die Leute haben kein Geld mehr. Früher haben sie 10 oder 15 Kilo Fisch und Garnelen gekauft. Heute kommt jemand und kauft vielleicht noch 2 oder 3. Die Wirtschaftskrise in Iran hat sich seit Kriegsbeginn noch mal verschärft. Die Auswirkungen sind auch am Persischen Golf zu spüren. Wir kommen kaum über die Runden. Wir sind hier mitten auf dem Fischmarkt, aber haben kein Geld, um für uns Thunfisch zu kaufen. Wir stehen sehr unter Druck. Im Krieg mit den USA wird derzeit zwar nicht gekämpft, aber Teheran will die Straße von Hormuz weiter blockieren. Auf der iranischen Seite der Meerenge stauen sich die Schiffe. Wir schauen es uns mit Genehmigung aus der Nähe an.
16: Es sind viel mehr Schiffe als normalerweise, die hier im Persischen Golf liegen und auf eine iranische Genehmigung zur Durchfahrt warten. Auf der anderen Seite der Meerenge vor der Küste Omans fahren Öltanker, angeleitet von den USA. Sie sind in den vergangenen Wochen vermehrt zum Ziel geworden von iranischen Angriffen und viele haben auch getroffen. Die Spannungen im Persischen Golf nehmen also nicht ab.
15: Im Gegenteil. Die iranische Revolutionsgarde erklärt, aus ihrer Sicht illegale Routen durch die Straße von Hormus würden bald geschlossen. Eine Drohung an die USA. Diese unsichere Lage macht es allen Menschen in Iran schwer, auch den Fischern hier vor Ort. Es ist nicht mehr wie vor dem Krieg, es wird weniger gefangen, weil die Fischer Angst haben, aufs Meer hinauszufahren. Je länger der Konflikt mit den USA anhält, desto schwieriger wird die Lage, auch in Bandar Abbas.
3: Altkanzler Schröder pflegt weiterhin seine Freundschaft mit dem russischen Präsidenten Putin. Er traf ihn am Mittwoch, als Putin seinen 74. Geburtstag feierte. Dieses Foto veröffentlichte der Kreml gestern Abend. Bundeskanzler Merz äußerte sich zutiefst empört, denn Putin allein sei für den Krieg in der Ukraine verantwortlich. SPD-Chef und Vizekanzler Klingbeil nannte Schröders Besuch völlig inakzeptabel. Eine Routinekontrolle wurde für zwei Behördenmitarbeiter in Bayern gestern zu einem tödlichen Einsatz. Ein 60-jähriger Jäger soll eine Mitarbeiterin und einen Mitarbeiter des Landratsamtes von Neumarkt erschossen haben, als sie überprüfen wollten, ob er seine Waffen richtig lagert. In der Nacht wurde der Verdächtige dann festgenommen. Sein Motiv ist bislang unklar. Die Tat ereignete sich in Bayern im kleinen Ort Berngau. Er liegt in der Nähe von Nürnberg in der Oberpfalz.
17: Hier ist es passiert. Mitten im Dorf. Gewaltverbrechen kannten sie in Berngau bisher vor allem aus dem Fernsehen. Bürgermeister Meyer ist am Tag nach der Tat fassungslos.
18: Tragisch. Wir fühlen mit den Angehörigen. Ja.
17: Gestern Nachmittag, zwei Mitarbeiter des Landratsamts wollen routinemäßig die Waffen eines 60-jährigen Jägers und Sportschützen kontrollieren. Dieser schießt dann laut Polizei auf die beiden. Die Kontrolleure sterben noch vor Ort. Die Polizei versucht über Stunden, den Mann zur Aufgabe zu bewegen. Nachdem das nicht gelingt, schlagen spät in der Nacht Spezialkräfte zu.
19: Mittels Sprengmittel hat man sich Zugang geschafft zum dem Raum, wo sich der Mann aufgehalten hat. Er wurde beim Zugriff verletzt durch Schüsse ins Bein.
17: Bayerns Innenminister Herrmann erklärt am Mittag, der Mann sei vor der Tat nicht polizeibekannt gewesen.
20: Es gibt auch bei Staatsschutz und Verfassungsschutz nach gegenwärtigem Stand keine Erkenntnis über den Täter, sodass auch nach gegenwärtigem Stand wir keinerlei Anzeichen für eine extremistische Gesinnung in welche Richtung auch immer haben.
17: Der mutmaßliche Täter soll 10 Kurz- und Langwaffen besitzen. Über sein Motiv ist nach wie vor nichts bekannt. Nach seiner medizinischen Versorgung soll er einem Ermittlungsrichter vorgeführt werden.
3: Und hier nun die Wettervorhersage für morgen Samstag, den 10. Oktober.
21: Tiefer Luftdruck vom Nordatlantik bis nach Mitteleuropa. In der Nacht ab und an Regen, an der Nordsee neben Schauern einzelne Gewitter. Später lockert es in der Nordwesthälfte auf. Am Tag ziehen sich die Regenwolken im Süden und Südosten Richtung Alpen zurück. Im Nordwesten häufig Schauer und Gewitter, dabei ist es windig. In der Mitte ist es sonniger und nur selten Schauer. In der Nacht 13 Grad an der Nordsee, 7 Grad im Frankenwald. Am Tag 12 Grad im Vogtland, 19 Grad am Oberrhein. Am Sonntag, besonders im Norden, Schauer und einzelne kurze Gewitter. Sonst ist es bei Sonne und Wolken öfter trocken. Am Montag Sonne und Wolken, dabei ist es meist trocken. Am Dienstag in der Osthälfte nach Nebel oft Sonne. Im Westen werden im Laufe des Tages die Wolken dichter.

Mein Name ist Anna Reiter. Mein Name ist Anna Reiter. Heute, vor 6 Jahren, ist meine Tochter Victoria spurlos verschwunden. Sie war 3 Jahre alt. Nach einem Besuchswochenende bei meinem Ex-Mann Julian brachte er sie nicht nach Hause zurück. Seitdem fehlt von beiden jede Spur. Das ist das letzte Foto, was ich von ihr gemacht habe. Und das hier, das ist Julian. Die Polizei fand damals Spuren, die auf einen erweiterten Suizid hinweisen. Und nach nur einem Jahr hatten sie die Ermittlungen eingestellt. Weil es keinen Ermittlungsansatz mehr gab, wie sie sagten, gilt das Verschwinden meiner Tochter jetzt als Altfall. Julian hatte Probleme, aber er hätte Victoria niemals etwas angetan. Er hat sie geliebt. Und auch die Polizei meint, es gibt viele Widersprüche in diesem Fall. Und doch hat sie die Suche nach meiner Tochter eingestellt. Aber ich will nicht schlecht sprechen von der Polizei. Eine Polizistin beschäftigt sich auch heute noch intensiv mit dem Fall. Ich bin ihr sehr dankbar. Sie hat mich auch zu diesem Video ermutigt. Ich möchte hiermit die Öffentlichkeit um ihre Mithilfe bei der Suche nach meiner Tochter bitten. In der Kommentarfunktion des Videos findet ihr alle Unterlagen zu dem Fall. Für jede neue Spur zu Victoria stelle ich je 5000 Euro zur Verfügung. Egal wie unbedeutend euch der Hinweis scheint, wenn jemand einen Mann und ein Kind irgendwo flussabwärts westlich von Frankfurt gesehen hat, vielleicht in der Nähe von Höchst, wenn sie irgendwann mal ein Kind gesehen haben und ihnen dabei etwas komisch vorkam, wirklich, egal was, bitte melden Sie sich. Victoria lebt. Ich weiß das. Danke.

0: It's alright.
1: Hören Sie das breite Ende von links nach rechts unter dem schmalen Ende herum. Ziehen Sie es dann über den Knoten zum Körper hin.
2: Morgen, Hamza.
1: Durch die Schlaufe. Jetzt führen Sie das
3: breite Morgen.
1: Ende.
3: Oh.
1: Ergreifen Sie jetzt das breite Ende und schlagen es nach unten durch die den Hals umgebende Schlaufe.

0: Du kannst auch so ein Tutorial machen, Mann. Ist egal.
1: Du brauchst keine Krawatte.
0: Ja, du hast ja recht, ja. Scheiße. Ist okay?
1: Siehst gut aus.
0: Ja? Dankeschön.

0: Kleine, der Schütze an den Hatschim ist von der Lamm an den Ahim. Wahrscheinlich hat der Schatz, wie es da brief.
1: Herr Kulina?
0: Ja.
1: Wir würden heute gerne noch einmal mit Ihnen über den Ablauf der Ereignisse vom 14. Mai sprechen. Sie und Ihr Kollege wurden nach Sichtung des Rauschgifthändlers Thomas Löbel zum Hauptbahnhof gerufen. Sie kannten Löbel noch aus Ihrer Zeit bei der Schutzpolizei, ist das richtig?
0: Ja, das ist richtig, ja.
1: Wo genau haben Sie Löbel gestellt?
0: Beim Ticketautomaten. Also wir sind auf den Hauptbahnhof gekommen und die Kollegen vor Ort haben uns den Standort mitgeteilt.
1: Und was ist dann passiert?
0: Dennis Seukern und ich haben uns ausgewiesen, wir haben eine Ansprache gemacht und in dem Moment ist er sofort losgerannt.
1: Also sind Sie nicht aus zwei Richtungen auf ihn zugegangen?
0: Es war Routine. Wir haben nicht damit gerechnet.
1: Wie Routine?
2: Führen Sie Waffen, Spitze oder scharfe Gegenstände mit sich? Weisen Sie darauf hin, dass Sie das Recht
1: und dann?
0: Wir sind sofort hinterher, natürlich. So schnell wie konnten.
1: Löbel ist dann in die Taunusstraße gelaufen. Dort wurde er an einer Kreuzung von einem Taxi angefahren, richtig? Und dann?
0: Dann sind Dennis Seukern und ich zum Taxi gerannt. Also Dennis war Erster.
1: Herr Seukern hat ihm also die Handschellen angelegt.
0: Ja, also Herr Löbel ist aufgestanden wieder, er wollte losrennen. Und Dennis hat ihn gefasst, auf den Boden gerissen. Und es sah so aus, als hätte er beide Arme schon hinten auf dem Rücken.
1: Und warum haben Sie Ihren Kollegen nicht unterstützt?
0: Weil es so aussah, als...
1: Wie es sah so aus? Warum haben Sie sich nicht vergewissert? Bei einem Mann, der in so großem Stil dealt, der vor Ihnen davonläuft.
0: Wie gesagt, Löbel ist bis dato nicht gewaltbereit aufgefallen. Er war ein Dealer, deswegen denke ich, ist er auch davon gerannt, weil er nervös war.
1: Trotzdem hat er Ihren Kollegen mit dem Messer attackiert und lebensbedrohlich verletzt.
3: Hamza! Leitstelle 2113, Ring, komm! Kollege!
1: Ihre Dienstwaffe haben Sie gezogen, als der Kollege verletzt wurde. Der Persönlichkeitsbericht Ihrer Vorgesetzten Sandra Schatz fällt, sagen wir mal so, verhalten aus. Denken Sie, Sie hätten den Angriff verhindern können, wenn Sie näher an Löbel dran gewesen wären? Herr Kulina, beantworten Sie die Frage.
4: Hey. Wie war's?
0: Die Untersuchung läuft noch. Sie werden jetzt ganz bald Dennis befragen, der ist gestern aus dem Koma erwacht. Und dann treffen Sie eine Entscheidung.
4: Du hast nichts falsch gemacht, Hamza.
0: Nein. Ich denke, nein. Aber vielleicht habe ich die Situation und den Typen unterschätzt. Keine Ahnung.
4: Ja?
5: Maria, es hat sich jemand auf den Aufruf gemeldet.
4: Sie sollten den doch offline nehmen.
6: Ja, ja.
5: Ah, das wollte ich. Aber dann habe ich diese Nachricht bekommen.
4: Was für eine Nachricht? Von wem?
5: Da steht, dass Victoria noch lebt. Die Nachricht war anonym. Die Person will sich heute Nachmittag treffen.
4: Was genau steht in der Nachricht?
6: Die Person meinte, sie lebt.
5: Und sie hat die Kette beschrieben, die ich Victoria zu ihrem dritten Geburtstag geschenkt habe. Wie kann die Person sowas wissen?
4: Ja, die polizeilichen Vermisstenanzeigen online, die sind oft sehr detailliert. Es kann also sein, dass er zum Beispiel die Kette...
6: Nein, da wird die Kette gar nicht beschrieben.
4: Okay. Dann lassen Sie uns bitte treffen, bevor Sie was unternehmen, ja? In einer halben Stunde, okay? Gut.

0: Was war das gerade?
1: Das war ein alter Vermisstenfall. Ich muss weg.
0: Alles okay?
1: Ja, ja.
2: In der Nachricht stand eine Uhrzeit und eine Adresse und erster Stock, sonst nichts.
1: Ich habe noch mal in die Akten geschaut. Im allerersten Polizeiaufruf war neben der Kleidung, die sie getragen haben könnte, auch Victorias Kette. Ganz genau beschrieben.
2: Nein, das ist doch Jahre her. Das weiß doch kein Mensch mehr.
1: Das steht im Internet. Das findet man, wenn man nur lang genug sucht.
2: Ich habe das Geld schon geholt. Ich gehe dahin, so oder so.
1: Nein, nein. Stopp, Anna.
2: Glauben Sie, ich spinne?
1: Ich glaube, Sie sollten sich keine großen Hoffnungen machen. Ich schaue mir das an, okay? Aber allein.
2: Was, wenn er oder sie nicht mit der Polizei reden will?
1: Ich mach das, ja. Nein.
2: Die Person hat ausdrücklich darauf bestanden.
1: Ich höre mir an, was die Person weiß, und dann melde ich mich.
2: Mariam, bitte. Was, wenn der sonst nichts sagt? Was, wer auch immer diese Nachricht geschrieben hat, der weiß was, garantiert.
1: Ich melde mich.
2: Danke.

0: Haben Sie Frau Reiter kontaktiert? Mein Name ist Mariam Azadi, Frau Reiter schickt mich. Sie haben gesagt, Sie haben Informationen zum Verbleib von Frau Reiters verschwundenem Kind, Victoria. Stimmt's?
1: Sind Sie von der Polizei?
0: Ich komme von Frau Reiter.
1: Ich will bloß die Kohle haben.
0: Sie können Ihre Aussage machen und wenn die valide ist, dann bekommen Sie auch Ihr Geld.
1: Nein, ich weiß von nichts.
0: Warten Sie! Warten Sie! Warten Sie!

0: Das war ein Betrüger, leider. Ein Obdachloser, vermutlich drogenabhängig. Er hatte es auf die Belohnung abgesehen. Und zu mir meinte er, er weiß von nichts.
1: Nein, nein, er wusste von der Kette. Mariam, das ist der erste große Hinweis seit Jahren. Ich will doch einfach nur meine Tochter wieder haben. Mariam, schauen Sie mir in die Augen. Sie ist da draußen, Victoria ist da draußen und braucht mich.
0: Ich verstehe das. Ich verstehe das wirklich.
1: Nein, nein. Schauen Sie mir in die Augen und sagen Sie mir, dass es nicht so ist. Sie wissen es doch auch. Sie wissen, dass Victoria noch am Leben ist.
0: Nein, ich weiß das nicht. Niemand weiß das.
1: Gehen Sie bitte.
0: Ich tue mein Bestes. Ich gehe jedem...
1: Gehen Sie jetzt bitte einfach.

0: Frau Asadi.
1: Warten Sie mal. Meine Frau hat ohne mein Wissen diesen absurden Finderlohn ausgesetzt. Das ist auch nicht das erste Mal, dass sie auf der Suche nach Victoria irgendwelche dubiose Typen anzieht.
2: Sie will die Hoffnung nicht aufgeben, das ist doch verständlich.
1: Nein, ist es nicht. Sie sind ja schuld daran, dass Anna die Hoffnung nicht aufgibt.
2: Ich will nur helfen.
3: Das tun Sie aber nicht. Ihre Kollegen haben die Ermittlung abgeschlossen. Ergebnislos. Vor Jahren schon. Das ist ein Altfall. Jedes Mal, wenn Sie auftauchen, jedes Mal, geben Sie Anna erneut Hoffnung.
2: Das ist ein ungeklärter Altfall. Und ich werde so lange an dem Fall dranbleiben, solange es ermittlungstechnisch Sinn macht.
3: Wohin hat denn die Ermittlung geführt, hä? Georg wächst ohne seine Mutter auf, weil die nur in der Vergangenheit lebt und seine tote Schwester sucht. Ich will das nicht mehr.
1: Wir brauchen unseren Frieden damit. Ich will sie ja nicht mehr sehen.

0: Abteilung Altfälle, Colina, hallo? Ja, die ist da. Okay, sage ich ihr. Ja? Dein Termin kommt jetzt hierher.
1: Ich habe keinen Termin. Welcher Termin?
0: Ein Ulrich Haag oder?
2: Anna ist verschwunden. Sie hat gestern Abend noch darüber geredet, dass sie diesen Penner noch mal aufsuchen will. Heute Morgen bin ich aufgewacht und da war sie weg.
1: Okay, ich versuche sie zu erreichen.
2: Was soll denn die Scheiße? Was glauben Sie, was ich die ganze Zeit mache? Sie geht nicht
3: hey,
2: ran.
3: Hey, ruhig.
2: Ich habe gerade versucht, sie als vermisst zu melden. Ihre Kollegen meinen, dass es viel zu früh dafür ist. Was soll das?
1: Ich glaube, ich weiß, wo sie ist. Ich überprüfe das.
2: Wenn Anna irgendetwas passiert ist, dann ist das ihre Schuld.
1: Ich werde das überprüfen, okay? Bitte gehen Sie jetzt nach Hause, okay? Ich melde mich. Ich rufe Sie an.
2: Ja.
1: Kommst du mit? Ich weiß, wo Anna hier ist. Wenn wir Glück haben, ist sie noch da. Er war ein Betrüger, das habe ich ihr gesagt. Aber wahrscheinlich will sie ihn selber sehen. Sie ist halt total verzweifelt und hält sich an allem fest, was ihr in irgendeiner Form Hoffnung gibt. Ich kann das verstehen.
0: Was ist denn hier los?
4: Gude?
5: Hi.
4: Gude.
1: Hallo.
0: Was ist los hier?
5: Kollegen sind schon vor Ort. Zweiter Innenhof, erster Stock.
1: Danke.

0: Hamza. Danke. Was macht ihr denn hier? Wieder raus aus dem Keller?
1: Hallo, Christina. Nee, ich bin da noch. Freiwillig. Was hier passiert?
2: Hallo, Mariam. Anonymer Anruf kam rein, dass hier eine Leiche liegt. Der Tote heißt Otto Gerald Buchmann. Letzte Meldeadresse, Übernachtungsstätte Ostpark. Wir befragen gerade eine Zeugin. Sie hat die Kollegen hierher geführt und laut ihrer Aussage gab es zuvor einen lauten Streit im Obergeschoss.
3: Die war gestern auch da. Die da mit dem Mantel, die war da. Und dann kam die andere Frau. Und dann ist der Otto gestorben.
4: Ich war wegen eines Salzfalls hier.
3: Ja klar, genau. Die war's.
4: Also Sie haben den Streit gesehen, ja? Und was genau ist da passiert?
3: Ich hab's gehört. Der Otto hat geschrien. Ganz laut geschrien hat er.
4: Aber gesehen haben Sie den Streit nicht? Also, war es wirklich diese Frau?
3: Ja, klar.
4: Danke.
2: Und warum hast du den Einsatz hier nicht gemeldet?
4: Das war kein Einsatz. Es war eine Spur, die ins Nichts geführt hat.
2: Das hier ist nicht nichts.
4: Ich meine, die Spur hat nicht zu Frau Reiters vermisstem Kind geführt.
2: Frau Reiter scheint die Spur aber ernst genommen zu haben. Die Fahndung läuft. Handypeilung ist bislang fehlgeschlagen. Er schickt uns bitte alle Informationen zu dem vermissten Fall.
4: Ja, okay, machen wir. Weiß man schon etwas über das Opfer?
2: Bisher nicht. Wir haben nur seinen Personalausweis gefunden. In seiner Schlafstätte, da drüben.

0: Hallo.
1: Gute. Was sollen diese ganzen Spiegel hier? Ich verstehe das nicht. Das Haus steht leer, er hätte ein Dach über dem Kopf. Warum baut er sich direkt daneben so ein Lager auf, draußen? Why? Du meintest vorhin, sie wollte von ihm nur Informationen. Warum tötet sie ihn dann?
0: Sie ist keine Mörderin.
1: Warten wir mal ab, was die Moko dazu sagt. Ihr Mann vorhin im Büro, was hat er gemeint, als er gesagt hat, du bist schuld? Woran bist du schuld?
0: Seit Jahren gehe ich jedem Hinweis nach. Und damit mache ich ihr falsche Hoffnung. Das ist es, was er mir vorwirft.
1: Hoffnung, dass du den Körper findest oder dass die Kleine noch lebt?
0: Weder noch! Eine Mutter sucht ihr Kind. Seit 6 Jahren sucht sie ihr Kind. Was sie braucht, ist Klarheit und Gewissheit. Schickst du sie nach Hause, wenn sie mit einem neuen Ansatz kommt, ja?
1: Das mit dem Video, kam das von dir?
0: Nein, ich habe ihr gesagt, sie soll dieses Scheißding offline nehmen.
1: Okay, und trotzdem erwähnt sie dich.
0: Ja, ja, aber nicht namentlich.
1: Okay, und dann, was dann? Du bist alleine zu dem Buchmann, wolltest mit ihm reden? Hast du das wenigstens in deinen Tagesbericht notiert? Mariam, das wirkt schon so, als hättest du das hier alles ausgelöst. Ich steck mitten in einer Intern. Deswegen sag mir eins, hast du irgendetwas gemacht, was dienstrechtlich falsch ist? Ja oder nein?
0: Nein, dienstrechtlich ist alles im Rahmen.
1: Okay. Okay. Dann zeig mir die Akte.
0: Julian Ivanes, seit 2014 verheiratet mit Anna Reiter. 2016 kommt ihre gemeinsame Tochter Victoria zur Welt. Die beiden haben sich kennengelernt, als Anna gerade ihr Studium der sozialen Arbeit beendete und einen Job anfing in einem Wohnheim für Suchtkranke. Er war Programmierer bei einer Bank. Alle, die Julian kannten, beschrieben ihn als ruhig und gutherzig. Aber laut Anna war schon ziemlich früh klar, dass er im Alltag zu kämpfen hatte.
1: Depression, ja?
0: Nicht diagnostiziert, aber sehr wahrscheinlich. Dagegen definitiv diagnostiziert, eine Herzinsuffizienz. Potenziell tödlich und wahrscheinlich Folge seiner Alkoholsucht. Als er dann seinen Job in der Bank verloren hat, da hat sie angefangen, sich richtig Sorgen zu machen. Er hat lange nach einer neuen Stelle gesucht, aber nichts gefunden.
1: Okay, ungewöhnlich für einen Programmierer. Der findet doch ganz schnell irgendetwas.
0: Ja, aber Anna sagte, er wollte weg vom Computer, einen Neuanfang. Der Job hat ihn ausgelaugt. Also hat sie eine Stelle für ihn gefunden, als Hausmeister in einer Schule. Mhm. Aber da fing sein Alkoholkonsum an zu steigen. Und als sie ihn darauf angesprochen hat, wurde er aggressiv. Anna sagt, in den Monaten hätte er sich wahnsinnig verändert. Und dann wurde sie mit Victoria schwanger. Ungeplant. Aber das hat wohl frischen Wind in die Beziehung gebracht. Ja, in der Zeit nach Victorias Geburt ist er unglaublich aufgeblüht. Aber das hat nicht lange gehalten. Irgendwann ist er betrunken zur Arbeit gekommen. Dann haben sie ihn entlassen. Das Markante ist, sie wusste 6 Monate lang nichts von seiner Entlassung.
1: Wie geht das?
0: Sie hat es durch Zufall erfahren. Die Hausverwaltung hat sich bei ihr gemeldet. Das Konto, von dem die Miete abgeht, das sei nicht mehr gedeckt. Ihr Mann hätte seit Monaten nichts mehr eingezahlt.
1: Aber wie kann er denn so eine Veränderung über 6 Monate von ihr geheim halten?
0: Er ist jeden Morgen um 6 Uhr aus dem Haus, kam nach 9 Stunden wieder, hatte seine Hausmeisteruniform an und hat behauptet, dass er arbeiten war.
2: Viel Glück und viel Segen auch.
0: Als sie von seiner Entlassung erfahren hat, wollte er darüber nicht reden. Er hat komplett resigniert, hat wieder angefangen zu trinken und ist zum Teil nächtelang nicht nach Hause gekommen. In der Zeit hat sie ihren jetzigen Ehemann kennengelernt, Ulrich. Hat sich verliebt und hat Julian verlassen. Der wollte das nicht wahr. Und als dann richterlich beschlossen wurde, dass er sein Kind nur jedes zweite Wochenende sehen darf, ist er daran komplett zerbrochen.
1: Okay, am 16. August 2019 verschwindet Victoria nach einem Besuchswochenende bei Julian.
0: Richtig. Gleich nach Annas Meldung bei der Polizei wurde die Fahndung eingeleitet. Verdacht auf Kindesentzug. Am nächsten Morgen hat man Julians Auto an der Staustufe in Griesheim verlassen aufgefunden. Es wurden ziemlich viele Schlaf- und Beruhigungsmittelverpackungen im Auto gefunden, die meisten davon leer. Hier beginnt es unklar zu werden, was genau passiert ist.

0: Hey, komm her, mein Schatz.
1: Okay, er betäubt sich und seine Tochter und springt mit ihr hier in den Fluss. Warum taucht keine Leiche auf? Also ich meine, selbst wenn ein Körper zum Beispiel von einer Strömung weggetragen worden wäre, wie wahrscheinlich ist es, dass gleich zwei Leichen so verschwinden?
2: Es gab in Frankreich vor ein paar Jahren mal den Fall eines erweiterten Suizids durch Ertrinken. Dabei hat sich der Vater an den Sohn gekettet. Es könnte also auch nur ein Körper gewesen sein. Einer, der mit einem Gewicht belastet und dann von der Unterwasserströmung davongetragen wurde.
1: Wie groß war der Suchradius der Taucher?
2: 20 Kilometer Taucheinsätze an jeder Schleuse und Brücke. Hubschrauber-Einsatz auf 200 Kilometer entlang der Flussströme.
1: 6 Jahre tauchen nirgendwo Wasserleichen auf. Wie kann das sein?
2: Das sind nicht die einzigen Ungereimtheiten in dem Fall. Die Spuren auf Suizid sind einfach zu eindeutig. Nicht nur im Auto. Auch in der Wohnung haben sich Bücher gefunden über Suizid. Die hat er kaum angerührt. Es sah so aus, als hätte er sie für die Ermittler genau dahin platziert. Er hätte auch alles so inszenieren können, dass es aussieht wie ein erweiterter Suizid, nur um dann von einem anderen abgeholt zu werden und zu verschwinden.
0: Das reicht dir gleich. Jetzt komm mit mir. Komm schnell, wir müssen los.

0: Okay. Okay, stellen wir uns vor, Sie leben beide noch. Wie soll das so lange gehen? Also ich meine, wovon sollen Sie leben? Was ist, wenn die Kleine einen Arzt braucht? Was ist, wenn Sie erkannt werden? Vielleicht sind Sie ins Ausland.
1: Eine Außerlandbringung wurde sofort überprüft. Passagierlisten, Grenzübertritte. Er hatte gar keine Kontakte ins Ausland. Er hat die Reisepässe dagelassen.
0: Vielleicht ist er abgetaucht mit einer falschen Identität?
1: Nein, das kostet zu viel Geld. Das hatte er nicht. Es gab keine Kontobewegung. Er hat das Auto stehen lassen. Damit hat er seine Mobilität aufgegeben. Und damit enden die Ermittlungen. Ein Jahr lang keine neuen Ansätze. Und dann landete der Fall bei den Akten. Kam zu mir.
0: Glaubst du, dass die beiden noch leben?
1: Ich kenne die Statistiken. Die Wahrscheinlichkeit, dass die beiden noch leben, ist gleich null.
0: Okay, ich meine nicht Statistiken. Was glaubst du?
1: Otto Buchmann ist die erste konkrete Spur zu Viktoria. Da müssen wir ansetzen.
0: Okay. Dann müssen wir uns angucken, was der Tote wusste.
2: Sowohl der Sturzwinkel als auch die auffälligen Hämatome an den Oberarmen, die typisch sind für eine plötzliche Krafteinwirkung, sprechen mit hoher Wahrscheinlichkeit gegen einen Unfall. Die Verletzungsmuster deuten vielmehr darauf hin, dass hier Fremdeinwirkung vorliegt. Und dass der Sturz nicht allein durch Eigenverschulden verursacht wurde. Im Moment gehen wir davon aus, dass es als Totschlag gewertet werden müsste.
3: Ich habe jemand gefunden. Aber besser, du weißt von nichts. Nick, bitte frag mich das nicht. Je weniger du weißt, desto besser.
4: Also kannst du mir jetzt helfen, ja oder nein? Okay, sag an. Alles klar, danke.
1: Definitiv kein Eigenverschulden, weil auf mich wirkte er so, als hätte er Drogen genommen.
2: Also Drogen waren keine im Spiel, nicht mal Alkohol. Das zeigt der toxikologische Befund. Also genauer gesagt ist es so, dass er nicht nur keine Drogen im Körper hatte, sondern gar nichts. Also nicht nur der Magen, sondern auch der Verdauungstrakt war komplett leer. Er hat überhaupt nichts gegessen und das für einen Zeitraum von mindestens 10 Tagen. Sonst hätten wir Nahrungsreste im Verdauungstrakt gefunden. Er scheint sich nur von Wasser ernährt zu haben. Das Einzige, was wir nachweisen konnten, waren Spuren von Sibutramin-Tropfen.
1: Was ist Sibutramin?
2: Das ist ein Arzneimittel, das aber seit 2010 in der gesamten EU verboten ist. Ein Appetitzügler mit hochgefährlichen Nebenwirkungen.
0: Okay. Und habt ihr irgendwas in den Spiegeln am Hof da? Okay. Alles klar, danke, Christina. Also immer noch sehr wenig Neues über Buchmann. Vor 8 Jahren war er mal in einem staatlich geforderten Entzug. Und ab da weiß man nichts mehr. Er hat nicht mal Sozialhilfe bezogen. Er hat gelebt wie ein Geist. Keiner weiß wovon.
1: Ich habe hier was zu Sibutramin gefunden.
0: Ja?
1: Vor 5 Jahren war die Polizei auf dem Hof einer Sekte hier.
0: Ja. Spiegel wie bei Buchmann. Hier, die Gruppe nannte sich Licht der Welt. Die haben auf dem Hof im Taunus gelebt und wurden 2020 von der Polizei durchsucht. Das waren damals knapp 50 Erwachsene und ein paar Kinder und sie lebten alle vollkommen abgeschieden von allem. Kein Strom, kein Wasseranschluss, nur ein Brunnen. Die Leute wollten ohne weltliche Einflüsse klarkommen und sich von Licht ernähren. Ernsthaft. Sie wollten, dass sogar ihr Körper autark ist, haben gesagt, dass Licht Nahrung sie heilen kann.
1: Deswegen das Sibutramin, damit sie nicht so viel essen müssen.
0: Wer kommt denn auf so eine Idee?
1: Jan Pichler. Die Gruppe hat ihren Ursprung in den 80er Jahren. Jan Pichler, ein Schweizer, ehemaliger Benediktiner, der hat eine Nahtoderfahrung gemacht und sagte, er sei Gott begegnet. Von da an hat er sich nur noch Astra genannt und behauptete, dass Gott eine neue Botschaft habe und er, Jan Pichler, sie den Menschen mitteilen müsse. Und die Botschaft lautete, dass ein Mensch sich von allen Krankheiten und Qualen befreien kann, wenn er sich nur von jeglichen weltlichen Einflüssen reinigen würde.
0: Ohne Essen und nur mit Lichtnahrung, oder was?
1: Ja, das wurde als das ultimative Ziel eines autarken Lebens betrachtet. Die Gruppe hatte mehrere hundert Mitglieder in den 80er Jahren. Aber es gibt bis heute noch einige, die an ihn glauben.
0: Was sind das für Leute?
1: Das sind Menschen aus verschiedenen Schichten, Idealisten und manche davon krank und Pichler ihre letzte Hoffnung. Und er hat die gnadenlos ausgenutzt. Die Mitglieder mussten ihm ihr ganzes Vermögen vermachen, egal wie viel oder wenig sie hatten.
0: Geschäftsmann.
1: Ein Geschäftsmann. Warum hat die Polizei die Gruppe gefunden?
0: Hier, Rupert Loos wurde als Teenager von seinen Eltern aus der Schule mit in die Sekte genommen. Dort war er dann 12 Jahre lang, bis er dann eines Tages völlig ausgehungert in einem Imbiss bei der Autobahnabfahrt bei Hanau auftaucht.
5: Hallo, wie schön. Hallo, was machen Sie da?
1: Für was wurde er bestraft?
0: Er wollte zum Arzt. Und wegen seiner Aussage wurde dann der Hof gestürmt.
6: Meine Eltern waren beide tief in der Esoterik, lehnten die moderne Medizin ab. Jedenfalls waren sie also meine Mama vor allem, sie waren lange bei Astra. Sie dachten, dass er mich heilen kann.
1: Wie wollte er das machen? Wie wollte er sie heilen?
6: Astra sagte, dass alle Krankheiten von einem Lichtmangel in den Zellen kommen. Dass man alles mit Licht und Gebet heilen kann.
1: Und wie ist das dann abgelaufen?
6: Es gab feste Gebetszeiten. 2 Stunden vorm Schlafengehen und dann wieder 2 Stunden vor dem Sonnenaufgang. 4 Stunden lang durften wir schlafen, nie länger. Wir mussten manchmal stundenlang in der Sonne stehen, weil es hieß, dass uns das Licht heilt. Meine Krankheit, es ist so eine Nierenerkrankung, sie wurde immer schlimmer. Wenn man sie nicht behandelt, dann stirbt man daran.
0: Deswegen haben Sie dann den Hof verlassen?
6: Als ich gesagt habe, ich möchte wieder in die Stadt, weil ich zu einem Arzt will, da haben Sie mich weggesperrt. 3 Wochen lang. Selbst als ich Blut gekotzt hatte, wollte Astra mich nicht in die Stadt lassen. Ich bin geflüchtet.

0: Ihre Eltern, wo sind die heute?
1: Die sind nach ihrer Haftstrafe nach Frankreich, glaube ich, in einen anderen Ableger von Licht der Welt. Ich weiß nicht genau, wo sie sind, wir haben keinen Kontakt.
0: Haben Sie diese Männer schon mal gesehen? Die sind Ihnen nie begegnet?

0: Und dieses Mädchen, haben Sie das schon mal gesehen?
1: Nein.
0: Mhm.
2: Würden Sie noch einmal genauer hinschauen, Herr Loos? Es könnte sein, dass sie älter war, als sie ankam.
1: Wir haben uns nicht so viel vermischt. Wir waren getrennt in Arbeitsgruppen. Ich war mit ein paar anderen für den Kräutergarten zuständig.

0: waren auf dem falschen Weg. Sie haben an einen Menschen geglaubt, der sie nur ausgenutzt hat. Aber es gibt nur einen Weg zu Gott. Der führt über Jesus. Sind Sie gläubig?
1: Ich? Ja. Ja. Bei mir ist es Allah. Aber Jesus spielt bei uns auch eine Rolle. Er ist ein Prophet.
0: Das ist schön. Das ist sehr schön. Er beschützt uns alle. Und Sie? Glauben Sie?
2: Vielen Dank für Ihre Zeit, Herr Luz.

0: Was ist seit der Razzia mit der Gruppe passiert?
1: Also der Großteil hat sich aufgelöst. Manche von denen sind ins Ausland und haben sich dort in kleinen Gruppen neu formiert. So wie Ruperts Eltern. Und dann gibt es hier noch welche, die sind in Haft. Heute leben nur noch ein paar auf dem Hof unter der Leitung von der Ex von Astra. Und seitdem ist Ruhe.
0: Ich finde, wir sollten uns das Ganze mal anschauen.
1: Ich glaube, weder Julian noch Victoria waren jemals bei denen. Die Kinder waren zwar alle abseits des normalen Systems, aber sie waren alle registriert.
0: Aber Otto Buchmann schien eine Verbindung gehabt zu haben. Und irgendwo müssen wir ja mit der Suche anfangen.
1: Der Suche nach wem?
0: Nach Anna. Und Anna sucht ihre Tochter.

0: Hallo?
1: Hallo.
0: Kulina, Kripo Frankfurt, hallo. Ich würde mich gerne mit...
1: Das ist trotzdem Privatgrund.
0: Ja, ich bin ja nicht auf dem Grundstück. Ich würde mich gerne mit der Leiterin dieses Ortes hier unterhalten. Ist das möglich?
1: Die Polizei hat uns schon genug angetan. Wir wollen nur unseren Frieden.
0: Das tut mir leid. Ich habe auch nur eine Frage. Vielleicht können Sie mir da weiterhelfen. Haben Sie diesen Mann schon mal gesehen?
1: Nein.
0: Ja, gucken Sie sich das Foto mal vielleicht an. Ich kann ja auch mit einem Durchsuchungsbeschluss noch mal
1: wiederkommen. Wir haben nichts zu verbergen.
0: Hast du den hier gerade gesehen?
2: Das war gerade die Mordkommission. Sie haben Fasern von Annas Kleidung am Körper von Otto Buchmann gefunden und auch in seinem Zelt. Und kurz bevor sie ihr Handy entsorgt hat, hatte sie Kontakt zu einem Schützling aus der Zeit, als sie Sozialarbeiterin war. Und er hat ausgesagt, dass sie bei ihm eine Waffe kaufen wollte.

0: Ich kann schon mal mit Parteiforschern reden, aber die kriegen das Grundstück nur zum vereinbarten Preis. Ja. Du, ich muss weiter. Hier ist schon die ganze Tag so auf den Verdruck. Ja. Und jeden Morgen, ja? Ciao, ciao.
1: Ciao.
2: Ja? Wer sind Sie denn? Hey, hey.
3: Wo ist sie?
2: Ich habe keine Ahnung, wovon Sie sprechen.
3: Wo ist sie? Ich will mit Oskar sprechen.
2: Langsam. Langsam bitte, ja?
1: Bleibt da oben. Geht, geht wieder zurück ins Zimmer.
3: Ich will jetzt wissen, wo sie ist.
2: Wo wer ist?
3: Wo ist sie? Hat sie gesagt, was sie wollte?
2: Sie sucht ihre Tochter, Victoria. Und irgendjemand hat ihr gesagt, dass Astra weiß, wo ihre Tochter ist. Sie hatte so ein kleines Notizbuch dabei.
3: Hat sie erwähnt, von wem sie die Adresse hat?
2: Sie meinte Otto. Ich kenne keinen Otto. Keine Ahnung, woher der meine Privatadresse hat. Vielleicht von einem dieser Aktivisten. Die haben die mal online gestellt. Seitdem bekomme ich bei jedem neuen Immobilienprojekt Drohbriefe.
3: Und sagt Ihnen der Name Astra etwas?
2: Diese Lichtnamen kenne ich eigentlich nur von meinem Kackhof.
3: Ihrem Hof?

Okay, komm zurück. Komm zurück, Mariam. Mariam, wir warten aufs SEK. Mariam! Scheiße. Mariam, das SEK geht zuerst rein.

0: Okay. Weg! Weg!
1: Wo ist meine Tochter? Wo ist Victoria? Ich weiß nicht, wovon Sie reden. Ich weiß es nicht. Aber kann mir mal jemand helfen?
2: Lass sie gehen! Lass sie gehen!
1: Ich will jedes Kind sehen, das hier ist!
3: Ich bin doch!
4: Mariam!
1: Sag mir, wo meine Tochter ist!
0: Waffe weg!
1: Anna!
0: Waffe weg! Ab ins Haus, ab ins Haus! Waffe weg!
5: Anna. Das SEK ist gleich hier. Das wird nicht gut für dich ausgehen. Nimm die Waffe runter, dann wird dir nichts passieren. Anna. Hör auf mich. Sie wissen, wo sie ist, Mariam.
1: Sag's mir jetzt! Sag es!
5: Anna!

0: Wenn Sie wissen, wo sie ist, dann werden wir das herausfinden. Versprochen.
1: Genau das haben Sie schon mal gesagt und nichts haben Sie unternommen. Sie wissen, wo sie ist, Marian, Sie wissen es.
0: Anna, das wird Victoria nicht zurückbringen.

Aufstehen, mitkommen.

0: Frau Azadi, schon wieder so ein Alleingang. Und diesmal mit einem mutmaßlichen Mord.
1: Wir haben aber jetzt eine tatsächliche Spur zum Verbleib des Kindes.
0: Wunderbar. Leiten Sie alle Informationen an die Vermisstenstelle weiter.
1: Nein, das ist mein Fall.
0: Das war Ihr Fall.
1: Ich weiß, ich habe Grenzen überschritten, aber das ist Teil dieser Arbeit.
0: Was ist denn da eigentlich auf diesem Hof passiert? Wieso sind Sie da vor dem SEK rein?
2: Frau Schatz, wir haben die Situation korrekt eingeschätzt. Mariam war sogar in der Lage, Anna Reiter aus der Geiselsituation rauszureden. Und wir haben die Lage deeskaliert, ohne dass irgendjemand zu Schaden gekommen ist. Es ist jetzt nicht der richtige Zeitpunkt, uns abzuziehen. Also es gibt tatsächlich eine mögliche heiße Spur im Fall des vermissten Kindes. Und das ist die erste seit Jahren. Niemand kennt den Fall besser als Mariam. Deswegen wäre es wirklich der falsche Zeitpunkt, uns jetzt abzuziehen. Bitte. Bitte, es geht um ein vermisstes Kind.

0: Sie koordinieren die nächsten Schritte. Sie allein tragen die Verantwortung. Verstanden, Colina? Und denken Sie an Ihre Interne?
1: Mhm, verstanden. Danke.
2: Danke.
0: Frau Azadi, ich erwarte Bericht über jeden einzelnen Ermittlungsschritt, den Sie in dieser Sache in den letzten Jahren unternommen haben. Verstanden?
2: Verstanden.

0: Das war nicht okay von dir. Wir hätten aufs SEK warten müssen, wie immer in solchen Situationen.
1: Das SEK hätte auf Anna geschossen.
0: Ja, natürlich hätten sie auf sie geschossen. Sie hat mit einer geladenen Waffe auf den Kopf eines Menschen gezielt. Sie war völlig unberechenbar, hätte jeden Moment abdrücken können.
1: Ich kenne diese Frau.
0: Mariam, ich war schon mal in so einer Situation. Ich habe auch gedacht, ich kenne den Typen. Der wird nichts machen. Und du weißt, was dann passiert ist. Mein Kollege lag bis gestern noch im Koma. Es gibt geregelte Abläufe für solche Situationen.
1: Ja, und manchmal muss man sich von geregelten Abläufen verabschieden. Wir hatten die Situation unter Kontrolle.
0: Du hast dich unnötig in Gefahr gebracht und mich auch.
2: Sie verzichtet ausdrücklich auf Rechtsbeistand. Sie will nur mit dir sprechen. Sie ist Hauptverdächtige in einem Mordfall. Es geht jetzt nicht um die Suche nach ihrer Tochter, okay?
1: Okay.

0: Morgen.
1: Ich will mit Mariam sprechen.
2: Das ist mein Kollege Hamza Kulina. Er ist bei mir in der Abteilung und er weiß über Victorias Fall Bescheid.
3: Habt ihr den Hof durchsucht?
2: Anna, Sie werden des Mordes an Otto Buchmann beschuldigt.
3: Das war ein Unfall. Ich wollte das wirklich nicht. Ich habe doch den Notruf verständigt, nachdem das geschehen ist. Ihr müsst jetzt nach Victoria suchen.
0: Darüber reden wir noch, nachdem was geschehen ist. Was ist mit Otto Buchmann passiert?
3: Ich bin in dieses Haus. Mhm. Er wollte zuerst das Geld. Ich habe es ihm gegeben. Dann hat er gesagt, dass Astra weiß, wo Victoria ist. Und dass er mir nicht mehr sagt, wenn er nicht noch mehr Geld bekommt. Ich hatte nicht mehr dabei. Ich bin ausgerastet. Er hatte das Geld doch schon. Ich bin auf ihn los. Ich habe ihn angefleht, mir zu sagen, wo sie ist. Er stand oben an der Treppe. Als ich ihn angegriffen habe, ist er nach hinten gekippt. Über das Geländer. Ich wollte das nicht.
2: Okay. Und was haben Sie dann gemacht?
3: Bevor ich den Notruf verständigt habe, habe ich das Zelt durchsucht. Und da habe ich ein Notizbuch gefunden, ein kleines Notizbuch. Und da stand dieser Name, Astra, und direkt daneben eine Adresse. Und da bin ich dann eben hin. Und der Mann dort hat mir gesagt, dass er den Namen nur von dieser Sekte kennt. Ach ja, das macht total Sinn, dass Victoria irgendwo bei denen sein muss. Julian war doch krank, der hatte doch diese Herzinsuffizienz. Vielleicht wollte er sich bei denen heilen. Und ist dann mit Victoria dahin. Dann müssten die Mitglieder von damals sie doch kennen.
2: Ja, das macht Sinn. Wir schauen uns das an.
4: Okay, Kollege, ihr teilt euch auf zu zweit jeweils ein Haus. Das, hier und da drüben. Marie und Jan, ihr macht die Datenaufnahme aller Bewohner. Wie versprochen. Fangen wir hier an. Sie folgen mir bitte.
5: Bewohnt ist eh nur noch das Haupthaus.
4: Ja, das hier. Kommen Sie bitte auch
5: mit. Die anderen Gebäude haben wir schon lange keine Verwendung mehr.
6: Wenn Anna recht hat und Victoria und Julian dort waren, dann müssten sich ja auch die Kinder an sie erinnern.
2: Bei der damaligen Razzia gab es Kinder in Victorias Alter. Aber von denen sind nicht mehr alle auf dem Hof.
6: Von den insgesamt 16 Kindern wurden 6 in die Obhut des Jugendamts gestellt, wegen Verletzung elterlicher Fürsorgepflicht.
7: Mir ist das Ganze nicht recht. Normalerweise spricht Ihre Psychologin mit Ihnen über damals.
2: Es ist wirklich wichtig, es tut mir leid, aber ich werde vorsichtig sein. Ich weiß, das, was die Kinder damals erlebt haben, das war schlimm.
7: Das, was Sie heute durchmachen, ist auch schlimm. Hier, Tim, beeil dich ein bisschen, okay? Sie sind die einzigen Kinder, die keine Pflegefamilie finden. Pflegeeltern wollen keine Sektenkinder. Bitte.
4: Amtlichen Ausweis hast du nicht mehr, nehme ich an?
7: Nein.
4: Okay, danke. Dann haben wir alle.
5: Alle, die ja noch leben.
4: Auf meiner Liste stehen noch 3. Boschitz Harald, Beres, Christopher und Zwerger Emilia.
5: Ja, die kenne ich.
4: Wo sind die?
5: Die sind leider weitergezogen.
4: Wohin?
5: Das weiß ich doch nicht. Wir sind hier kein Gefängnis.
8: Ach ja? Sehen das die Kinder genauso?
7: Das ist Frau Azadi von der Polizei. Das sind Ben und Marie.
9: Hallo. Ich bin Maya. Ich würde euch gerne ein paar Fragen stellen.
6: Und Sie? Kennt ihr dieses Mädchen? Sicher?
10: Die waren nie bei uns.
4: Da könnte ich jetzt hier auch jeden fragen.
10: Fragen Sie nur.
11: Sie können mit allen sprechen.
6: Wo sind deine Eltern?
0: Was ist mit diesem Mann?
12: Ja, der war bei uns. Aber nur kurz. Der hat sich nicht bei uns zurechtgefunden.
0: Wann war das?
12: Schon ein paar Jahre her. Ich weiß nicht mehr, wie der heißt.
0: Okay, nicht zurechtgefunden. Warum?
12: Er hat nach Erlösung von seinen Süchten gesucht. Astra wollte ihm helfen, aber irgendwie ging das nicht.
0: Werdet ihr manchmal bestraft? Wenn ihr irgendwas anstellt oder

0: Und was ist da passiert, als man euch bestraft hat?
1: Irgendwie ging das nicht. Oder war da finanziell nichts zu holen? Oder?
2: Daran liegt das nicht. Man trägt bei, was man beitragen kann. Wissen Sie, Herr Kulina, die Menschen finden hier Zuflucht und Hoffnung. Wenn sie sich auf uns einlassen, sind sie hier glücklicher, als sie es in ihrem vorherigen Leben waren.
3: Manchmal müssen wir Hausarbeiten machen.
1: Was denn für Hausarbeiten?
3: So putzen, waschen.

0: Ihr müsst die Fragen nicht beantworten, wenn ihr das nicht wollt.
1: Wir durften nicht zum Licht. Wir kamen in den Mondraum.
0: Okay, und was ist das, der Mondraum?
2: Da wohnt das Dunkle.
3: Rupert Loos, der ist jetzt glücklicher. Die Kinder, die nicht zum Arzt dürfen, die sind jetzt glücklich.
4: Haben Sie schon mal Schmerzen empfunden? Egal in welcher Form.
3: Was ist das für eine Frage? Klar.
0: Und was musstet ihr in diesem Mondraum machen?
2: Wir mussten alles aufschreiben, was wir gedacht haben. Wenn wir was Böses gedacht haben, dann mussten wir es aufschreiben, damit Satan es nicht mehr in uns drin hat.

0: Und haben diese Schmerzen Sie nicht zu dem Menschen gemacht, der Sie heute sind?
1: Sie tun weh, ja.
0: Aber der Schmerz ist auch der Weg zur Erkenntnis.
2: Wie sieht dieser Mondraum aus?
3: Da drin gibt's keine Sonne, kein Licht, nur die Wand. Und unsere Gedanken. Und die Angst. Und die Dunkelheit.
4: Manchmal sind Schmerzen einfach nur Schmerzen. Welche Erkenntnis haben denn bitte Kinder, die zur Strafe nicht zu essen bekommen?
0: Wir tun das nicht mehr. Seitdem Astra bei unserem Herrn ist, hat sich unser Umgang hier verändert.
4: Ich habe hier eine Liste von Mitgliedern aus dem Jahr 2020, als die Gruppe polizeilich untersucht wurde. 52 Erwachsene und 12 Kinder waren hier. Abzüglich derer, die verhaftet wurden und nachweislich ausgewandert sind, müssten jetzt hier noch aktuell 19 Menschen leben.
0: Wir sind aktuell 16, 11 Erwachsene, 5 Kinder.
4: Okay, wo sind die anderen drei?
0: Denken Sie, wir sind ein Gefängnis?
3: Wir mussten alles aufmalen, was in unseren Köpfen war. Wir durften erst wieder raus ans Licht, wenn alles aus uns draußen war. Dann durften wir wieder zum Licht.
5: Nicht alle.
6: Manche sind immer noch weg.
2: Wie weg? Wie meinst du das, Ben?
6: Sie wurden vom Dunkel verschluckt.
2: Wir müssen los in die Schule. Ach ja. Na klar. Ich habe nur noch eine Frage.
4: Wo sind die fehlenden drei?
0: Die Menschen können kommen und gehen, wann und wie sie wollen.
2: Kennst du diesen Mann? Und dieses Mädchen, kommt die dir bekannt vor? Die heißt Victoria.

0: ist nicht Victoria. Das ist Freya.
1: Ja, wir sind uns aber sicher, dass Victoria auf dem Hof war.
2: Alles klar, weiß ich Bescheid. Danke. Nichts.
3: Das kann doch nicht sein.
2: Alle Menschen, die verhaftet wurden, sagen aus, dass sie Victoria nie gesehen haben. Nova ist die Einzige, die heute noch lebt und 2020 bei der Razzia dabei war. Und sie hat mir vorhin auch gesagt, dass sie Victoria nicht gesehen hat. Aber jetzt kommt's. Die drei Menschen, die bei der Razzia nachweislich am Hof waren, die sind einfach weg.
3: Wie weg?
2: Weg. Niemand an den alten Meldeadressen, Verwandte wissen nichts von ihnen, keine Kontobewegung seit damals. Die letzte Spur dieser drei, die führt zum Hof und dann... Julian und Victoria sind nicht die einzigen, die sich in Luft aufgelöst haben.
3: Manche sind noch weg.
2: Was?
3: Manche sind noch weg. Das hat der Junge gesagt. Sie wurden von der Dunkelheit verschluckt. Dann sind sie auf dem Hof verschwunden. Aber wo? Wir brauchen die Baupläne vom Areal.

0: Hamza. Lass mich allein mit dir sprechen.
1: Ja?
0: Ja.
1: Okay. Ich bin hier, ja?
0: Okay.

0: Was ist? Wir konnten zweifelsfrei belegen, dass Julian und Victoria im Frühjahr 2019 bei Licht der Welt untergetaucht sind. Nova, die Leiterin, hat gestanden, dass sie die beiden in die Gruppierung aufgenommen hat. Von der Zeit kannte sie auch Otto Buchmann. Der war auch am Hof, als Julian und Victoria dort ankamen. Wie Sie wissen, waren viele kranke Menschen in der Sekte, die gestorben sind, weil die Gruppierung sich der modernen Medizin verweigert hat. Die Körper der Menschen wurden dann illegal kremiert und ihre Asche wurde im Rahmen eines Rituals verstreut.
1: Okay.
0: Nova hat ausgesagt, dass Julian ein paar Monate nach seiner Ankunft an einem plötzlichen Herztod gestorben ist. Sein Körper wurde eingeäschert. Und nach ihrer Aussage hat Victoria ein paar Monate nach Julians Tod eine Kinderkrankheit bekommen. Ihrer Beschreibung nach waren es wohl Meningokokken. Und wir haben Victorias Schmuck, ihre Kette, in einer der Kinder.

0: Hey, wie lief's?
1: Keine Konsequenzen.
0: Gut. Gut.
1: Ja.
0: Und jetzt?
1: Was meinst du?
0: Du hattest gesagt, du wolltest nur bis zu deiner Anhörung hier in der Abteilung bleiben.
1: Ach so. Ich bleibe. Ich bleibe. Ich mag das alles hier irgendwie.
0: Ja?
1: Ja.
0: Das freut mich.
1: Wie geht's dir?
0: Gut, ich versuche gerade den verschwundenen Personen Objekte aus dem Krematorium zuzuordnen. Mhm. Zwei Namen habe ich schon. Zwei krebskranke Menschen, die ein paar Monate, nachdem sie in die Gruppe eingetreten sind, verstorben und eingeäschert wurden.
1: Okay, was ist mit Nova?
0: Nova wird auf jeden Fall angeklagt wegen Verstoß gegen diverser Bestattungsgesetze. Aber es wird schwer sein, ihr nachzuweisen, dass sie mitschuldig war am Tod der Sektenmitglieder.
1: Okay.
0: Die Argumentation wird immer sein, die Menschen haben freiwillig auf Medizin verzichtet. Es gibt noch ein paar Objekte, die ich nicht zuordnen kann. Wahrscheinlich von Menschen, die vor den polizeilichen Ermittlungen am Hof gewesen sind. Ich weiß nicht, wo wir da ansetzen sollen.
1: Mhm.

0: Alles gut. Vielen Dank, dass Sie sich die Zeit nehmen.
1: Bitte.
0: Wir bleiben auch nicht lang. Wir wollten uns mit Ihnen unterhalten über Ihre Partnerin.
1: Eine Partnerin?
0: Ja, oder ist das nicht Ihre, ist das Ihre Schwester?
1: Ach so, das ist Yvonne. Meine Frau. Sie ist verstorben. Darf ich fragen, was das mit Ihren Ermittlungen zu tun hat?
0: Wir haben konkrete Spuren zum Verbleib vermisster Personen. Wann ist Ihre Ehefrau verstorben?
1: Vor 6 Jahren.
0: Und hat sie denselben Nachnamen getragen wie Sie, Spielmann?
1: Sie hat den Namen behalten. Yvonne Hartwig.
0: Okay. Und was war das Geburtsdatum Ihrer Frau?
1: 30. Mai 1979.
0: Mhm. Hat Ihre Frau eine Verbindung zu der Licht der Weltgruppierung?
1: Was? Nein.
2: Verreisen Sie?
1: Ja.
2: Wohin?
1: Nur zu Freunden ins Ausland. Worum geht's?
2: Allein?
1: Meiner Tochter.
0: Und ist Ihre Tochter hier?
1: Ja. Aber was hat das mit Ihrer Ermittlung zu tun?
0: Könnten wir uns kurz mit ihr unterhalten? Geht das?
1: Klar, von mir aus. Ja? Iva, kommst du mal bitte?

0: Ja, das ist die Eva. Eva, sag hallo.
1: Hallo.
2: Hallo.
1: Hallo.
2: Hallo.
0: Wir müssen jetzt wirklich los.
2: Dauert wirklich nicht lang. Wenn wir uns kurz hier hinsetzen könnten.
0: Okay, kein Problem.
1: Hat sich erledigt.
0: Gut.
1: Danke.
2: Vielen Dank.
0: Ja.
2: Gute Reise.
0: Danke.
1: Freier?

0: Ich verstehe das einfach nicht. Wie hat Victoria all die Jahre hier gelebt?
1: Es gab eine gefälschte Geburtsurkunde und gefälschte Ausweise. Und sie war unter einem anderen Namen gemeldet.
0: Und warum sie?
1: Spielmann und seine Frau konnten keine Kinder bekommen, aber sie hatten immer einen Kinderwunsch. Als Julian gestorben ist, haben sie sich um Victoria gekümmert. Niemand ist auf die Idee gekommen, Nachforschungen anzustellen, ob Victoria nicht vielleicht noch andere Verwandte gehabt haben könnte. Spielmann auch nicht. Er hat es erst erfahren, als sie bei ihm in der Wohnung standen.
0: Aber geht es ihr gut oder wie ist sie?
1: Sie ist ein tolles Mädchen. Es geht ihr gut, ja. Als seine Frau gestorben ist, hat Spielmann mit Victoria die Sekte verlassen und sie ist behütet groß geworden. Er hat sie gern.
2: Eva.
3: Freya.
4: Eva, du musstest nicht. Eva, ruhig. Ruhig. Bitte, ich wusste nicht,
2: Spielmann.
4: Ich wusste nicht, dass du da bist.
1: Komm zu mir.
2: Ruhig.
4: Ich wusste es nicht. Komm. Ich wusste nicht, dass du da bist.
5: Papa!
0: Wann darf ich Sie sehen?

0: Hallo. Hey. Victoria. Ich bin deine Mama. Darf ich mich mal zu dir setzen?
1: Willst du meinen Papa?

0: Für sie war das ihr Papa. Es ging ihr wirklich gut bei ihm und er hat sie geliebt.
1: Er hat ihre Urkunden gefälscht. Er wusste, dass das nicht sein Kind ist. Das hätte er bei der Polizei melden müssen. Er hätte sich Gedanken darum machen können, ob nicht irgendjemand dieses Kind vermisst. Das wird jetzt dauern bei der Kleinen.

0: Heute im Fokus der Geschäftsführer des Frankfurter Baustoffhändlers Stüwex. Die zentrale Frage, trägt auch er eine Mitschuld an der Tragödie?
1: Ist auch nicht Ihr Problem, Colina.
2: 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Wenn die Justiz unsere Arbeit blockiert, dann habe ich damit ein riesengroßes Problem.
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6: Guten Abend zur Hessenschau Spätausgabe. Das Universitätsklinikum Frankfurt soll nach Hessenschau-Recherchen seit Jahren gegen das EU-Vergaberecht verstoßen haben. Es steht unter anderem der Verdacht im Raum, dass günstigere Anbieter gar nicht zum Zuge kamen. Was ist dran an den Vorwürfen?
7: Eine Pflegekraft für 4.000 Euro pro Tag. Das soll das Uniklinikum Frankfurt in Ausnahmefällen bezahlt haben, um eine Pflegeperson leihweise zu beschäftigen. Auch sonst wurden offenbar Pflegekräfte ausgeliehen für monatliche Kosten von bis zu 22.000 Euro. Zum Vergleich, das sind bis zu 9.000 Euro mehr als üblich im Rhein-Main-Gebiet. Seit 2019 flossen offenbar knapp 5 Millionen Euro für Leihkräfte an verschiedene Firmen und offenbar wurden die dafür vorgeschriebenen Ausschreibungen jahrelang nicht durchgeführt, obwohl diese gesetzlich vorgeschrieben gewesen wären. Werden in 48 Monaten mehr als 100.000 Euro für Pflegeleiharbeit ausgegeben, müsste deutschlandweit ausgeschrieben werden. Ab einer Summe von 750.000 Euro sogar EU-weit. Besonders brisant, ein Anbieter soll immer wieder Absagen bekommen haben. Das Klinikum erklärte, man arbeite grundsätzlich nicht mit Leiharbeitern zusammen. Gleichzeitig zeigen interne Zahlen, es wurden offenbar weiter Millionen für genau solche Leihkräfte ausgegeben. Was steckt dahinter? Das Uniklinikum will die Vorwürfe jetzt prüfen.
6: Großer Schock bei der Frankfurter Ukraine-Hilfe. Das Lager mit Hilfsgütern in einer ehemaligen Schule ist komplett ausgebrannt. Seit Monaten sammeln sie alles, was in der Ukraine gebraucht wird. Von Medikamenten über Verbandszeug bis zu Heizgeräten. Unter den ehrenamtlichen Helfern auch Frauen und Jugendliche, deren Männer bzw. Väter an der Front sind. War es ein technischer Fehler oder ein Anschlag? Beides ist im Moment denkbar.
8: Das waren mal Sachspenden, darunter alte Rollstühle, Windeln, Kerzenreste. Nächste Woche sollten die Hilfsgüter in die Ukraine geliefert werden, aber jetzt sind sie verbrannt.
9: Das ist schon eine Katastrophe. Also für alle Helferinnen und Helfer, die seit Monaten, seit Jahren sich hier einbringen, einsetzen, das war natürlich für uns ein Schlag. Und das müssen wir noch verarbeiten.
8: In der vergangenen Nacht geht das Hilfslager in Flammen auf. Es liegt auf dem Gelände einer Frankfurter Schule. Stand jetzt ist die nicht betroffen. Trotzdem ist die Feuerwehr mit 150 Einsatzkräften vor Ort.
10: Wir können nicht ausschließen, dass noch irgendwo Brandnester und Glutnester sind. Deswegen müssen wir es jetzt sehr aufwendig ausräumen, diesen Bereich, um dann wirklich zu gucken, dass alles letztendlich irgendwann das Feuer wirklich definitiv aus ist und sich es nicht wieder entzünden kann.
8: Die Initiative befürchtet einen gezielten Angriff, berichtet von vielen Hasskommentaren auf Social Media in den vergangenen Wochen.
9: Es ging ja vor allem auch darum, dass man diese gebrauchten Spenden, also die wir sammeln, lieber doch entsorgen sollten, als das in die Ukraine zu verschicken.
8: Hinweise auf Brandstiftung gibt es bisher noch keine. Die Kripo sucht jetzt nach den Hintergründen.
11: Die Ermittlungen

0: gehen zunächst mal in alle Richtungen. Unsere Brandursachenermittler haben ihre Arbeit aufgenommen. Aktuell ist es so, dass aufgrund der Brandauswirkungen eine abschließende Begehung des Brandortes und Begutachtung des Schadensausmaßes noch gar nicht möglich war, weil die Feuerwehr derzeit noch mit Nachlöscharbeiten beschäftigt ist.
1: Abwarten ist also angesagt. Dennoch, auch der Ordnungsdezernent kommt am Vormittag demonstrativ vorbei, schließt Brandstiftung gegen die Ukraine-Hilfe nicht aus, angesichts der weltpolitischen Lage.
2: Wir hatten den versuchten Anschlag in Leipzig. Wir hatten andere Herausforderungen, was Angriffe sozusagen, aber auch auf Städte und Kommunen angeht, was Cyberinfrastruktur angeht. Und deswegen gucken wir uns solche Sachen ganz genau an.
1: Diese Archivbilder zeigen die Initiative noch im Februar bei der Arbeit. Seit dem Angriff auf die Ukraine vor mehr als 4 Jahren sammeln sie hier regelmäßig Hilfsgüter und bringen sie in die Ukraine. Dass die Spenden jetzt verbrannt sind, das geht den Ehrenamtlerinnen und gebürtigen Ukrainerinnen Diana und Daria richtig nah.
3: Wir sind extrem betroffen, weil wir halt den direkten Kontakt haben zu den Leuten, die uns schon kennen und die die Spenden entgegengenommen hätten. Und das jetzt alles nicht mehr verwendbar ist, schockt uns einfach.
1: Auch wenn die Stadt jetzt prüfen will, ob es ein alternatives Gebäude gibt, so schnell können die Ehrenamtler keine Hilfsgüter mehr in die Ukraine schicken. Und das schmerzt hier heute viele.
4: Das ist wirklich bedrückend, wenn man bedenkt, dass das Verteidigungsszenario vor gut 40 Jahren dem heutigen sehr ähnelt. Russland könnte nämlich schon in 3 Jahren die NATO an ihrer Ostflanke testen. Deshalb übt heute wie damals das Militär der westlichen Verbündeten. Die Kommandozentrale für alles liegt hier in Hessen, in Wiesbaden.
5: Es ist ein Kriegsszenario, das die NATO gerade durchspielt. Die Verteidigung der NATO-Ostflanke. Truppen rücken vor. Allerdings nicht auf dem Schlachtfeld, sondern am Computer. Eine riesige Leinwand, 22 Meter lang, 8 Meter hoch. Davor rund 150 Arbeitsplätze. Hier in der US-amerikanischen Clay-Kaserne in Wiesbaden wird simuliert, wie die NATO im Ernstfall ihre Truppen koordinieren kann. Soldaten aller NATO-Mitgliedstaaten arbeiten dafür zusammen.
6: Das ist im Prinzip das Herz dieses Stabes. Oder in Englisch, the hub of all staff activity. Dort kommen alle Berichte rein, dort gehen Befehle raus, dort werden Briefings für unseren Commander gemacht, also für den Befehlshaber, um Entscheidungen zu treffen.
5: Seit Dienstag läuft hier die Übung Avenger Tri 26. Der Feind wird von einem Computer simuliert. Wer gewinnt, steht also noch nicht fest. Die beteiligten Soldaten sind so rund um die Uhr gefordert.
7: Von Drohnenattacken über Terrorangriffe, über Cyberangriffe, Raketen, Flüchtlingsströme. Und es muss permanent darauf reagiert werden. Da kann man nicht darauf Rücksicht nehmen, dass der ein oder andere jetzt vielleicht doch gerne Mittagspause hat. Da sieht man dann die Kameraden tatsächlich auch an ihren Maschinen sitzen.
5: Das Schlachtfeld der Zukunft wird mehr und mehr von künstlicher Intelligenz bestimmt. Automatisierte Waffen wie Drohnen können in kurzer Zeit verheerenden Schaden anrichten. KI kann in Sekunden riesige Datenmengen auswerten, damit Entscheidungen schneller getroffen werden können.
6: Die Maschine gibt eine Empfehlung ab. Wir als Stab gucken uns diese Empfehlung an und bereiten die auf, wie ich das gerade gesagt habe. Die Entscheidung trifft unser Kommandeur.
5: Die Übung soll den Schutz der NATO-Ostflanke erhöhen und zeigen, wie gut die einzelnen Mitgliedstaaten im Ernstfall zusammenarbeiten.
6: Aus meiner Sicht ist diese Übung tatsächlich der beste Beweis für die Leistungsfähigkeit der NATO und für unsere Glaubwürdigkeit. Je tödlicher, je abschreckender wir sind, umso unwahrscheinlicher ist es, dass uns jemand angreift.
5: Für den Ernstfall bereit sein. Dafür übt man in Wiesbaden schon das 2. Jahr in Folge und hofft, dass es bei einer Simulation bleibt.
4: Und nun weitere Kurzmeldungen im Überblick.
8: Gute und schlechte Nachrichten für Bahnreisende in Hessen. Die Strecke Fulda-Hanau soll wie geplant generalsaniert werden. Dort soll es 2027 mit den Bauarbeiten losgehen. 2031 soll die Sanierung der Bahnstrecke abgeschlossen sein. Auf der Verbindung Frankfurt-Heidelberg wird dagegen erst nach 2031 gebaut. Bund und Bahn wollen bundesweit in den nächsten 5 Jahren deutlich weniger wichtige Strecken sanieren, nur noch 13 statt 21. Ziel ist es, die Bauarbeiten verlässlicher zu machen. Ein Nashorn und die Apokalypse, das passt eigentlich nicht zusammen. Aber sie haben durchaus was gemeinsam. Beide sind Motive des Künstlers Albrecht Dürer. Ab heute bis Mitte Januar ist eine große Ausstellung im Kasseler Schloss Wilhelmshöhe zu sehen. Über 130 Werke sind dort ausgestellt und zeigen Dürers Erfindergeist. Unter anderem hatte er vor mehr als 500 Jahren eine Drucktechnik entwickelt, die es mit so vielen Details und feinen Linien zuvor noch nicht gegeben hatte. Dieses Bildnis der Kaufmannsfrau Elsbeth Tucher hatten viele von uns früher im Portemonnaie. Das Gemälde zierte von 1961 bis 1992 den 20-Mark-Schein. Die barocke Babenhäuser-Ortskirche im Stadtteil Hergershausen ist ein echtes Kleinod. Nun bleibt das evangelische Gotteshaus erst einmal geschlossen. Denn die Kirche muss saniert werden. Rund 1 Million Euro soll die Sanierung kosten. Den Großteil davon übernimmt die evangelische Kirche von Hessen und Nassau. Die noch fehlenden 300.000 Euro will die kleine Kirchengemeinde durch Spenden sammeln. Im Februar 2027 soll die Renovierung beginnen.
9: Hallo, wie ist dein Name?
10: Mein Name ist Thorsten.
9: Hallo Thorsten.
4: Ob Tag oder Nacht, Viktor interessiert das nicht. Er ist immer im Einsatz im Seniorenheim. Sehr vorbildlich natürlich. Man muss allerdings dazu sagen, dass es etwas ganz Wichtiges gibt, was ihm fehlt. Ein schlagendes Herz nämlich, denn Viktor ist ein Roboter.
9: Hallo, wie ist dein Name?
10: Mein Name ist Thorsten.
9: Hallo Thorsten, schön, dass du da bist.
11: Dieser neue Mitarbeiter in einem Pflegeheim kommt per Post. Heimleiter Thorsten Sprengert und Kollegin Nicole Petri haben Viktor für eine Seniorenresidenz angeschafft.
10: Hallo, guten Morgen. Ah, guck.
9: Oh nein!
10: Genial!
11: Mit seinen Kulleraugen soll er die Bewohner emotional ansprechen, unterhalten, Einsamkeit vertreiben und das Personal entlasten. Für Hilfe bei der Körperpflege ist er nicht gebaut. Viktor wurde für 3 Jahre geleast. Die Kosten 1.000 Euro pro Monat.
12: Wir haben gedacht, wir machen heute Mittag eine kleine Feier, weil wir heute euch unseren neuen Mitarbeiter vorstellen wollten. Genau, da steht er schon. Sagen Sie ihm doch mal Hallo.
13: Hallo.
9: Wie ist dein Name?
13: Waltraud.
9: Hallo Waltraud.
13: Also er kann nichts. Es hat noch niemand so schön meinen Namen ausgesprochen. Waltraud. Waltraud, richtig schön, ne?
11: An der Technischen Hochschule Mannheim forschen Wissenschaftler an Roboter Florence. So schön der Name ist, es bleibt eine Maschine, die künftig ältere und kranke Menschen unterstützen soll. Ist so ein Gerät ethisch vertretbar?
14: Ich finde es sehr wohl ethisch, wenn wir Gerätschaften, Medizintechnik nutzen, damit Menschen ein gesünderes und besseres Leben haben. Überlegen Sie mal, wenn Patienten den Weg zur Toilette geführt werden durch ein robotisches System und wir damit Stürze, Brüche, beispielsweise Schenkelhalsbruch, reduzieren können, dass wir in der Lage sind, mehr Menschen würdig im Alter zu unterstützen, ohne dass wir dafür Unmengen an Personen brauchen, die wir einfach schlichtweg nicht haben.
11: Nicht jede hessische Klinik hält was von automatisierten Pflegeprozessen. Zweifel hat auch Dr. Christiane Gog, Chefärztin der Palliativstation am Sana-Klinikum Offenbach.
15: Ich denke, es ist besser als gar keine Versorgung oder Betreuung, aber ich glaube, auf keinen Fall kann es jemals die menschliche Zuwendung ersetzen. Und es ist ja nicht einfach nur das Essen hinstellen, ne? Das ist ja auch das Gespräch, die Zuwendung, die Emotionen, das spielt ja eine immense Rolle. Und gerade bei der Körperpflege ist ja die Berührung so wahnsinnig wichtig. Und das kann eine Maschine einfach nicht leisten. Also wenn ich die Wahl hätte, würde ich niemals mich für einen Pflegeroboter entscheiden.
11: Zurück zu Roboter Viktor. Bewohnerin Margot Weber will mit ihm sprechen und singen.
9: Wie wäre es mit Alle Vögel sind schon da?
13: Ja, das kann ich auch mit singen.
9: Soll ich gleich anfangen?
13: Ja.
9: Alle Vögel sind
13: schon da.
9: Alle Vögel, alle.
13: Alle.
11: Mit dem Singen hat Viktor noch Probleme.
4: In Vockerode am Hohen Meißner hat sich vor 2 Monaten ein Biber angesiedelt. So schön, so gut, finden allerdings nicht alle. Die Nachbarn beschweren sich über den Neuankömmling, weil er einfach mal so die Gärten unter Wasser setzt.
1: Dieser Nachbarschaftsstreit hat sich gewaschen. Hier in Vockerode hat sich ein Biber eingenistet. Am Kupferbach fühlt sich der Nager richtig wohl. Gleich 4 Dämme baut er, ohne Rücksicht auf die Anwohner. Denn das aufgestaute Wasser flutet die umliegenden Gärten. So auch bei Elke Kotsch.
16: Morgens früh guckte ich vom Balkon in den Garten und da sah ich einen Spiegel. Und dann bin ich näher gegangen und der Spiegel war einfach eine Wasserpfütze. Und das wurde dann jeden Tag mehr.
1: Ihr Wohlfühlgarten war vor wenigen Wochen noch eine Matschwiese. Inzwischen ist das Wasser zwar im Boden versickert, trotzdem fühlt sich Elke Kotsch vom Biber geärgert.
16: Ich konnte nicht mähen, ich konnte gar nichts machen. Man konnte ja gar nicht laufen, es ist wie ein Schwamm, ohne Gummistiefel ging gar nichts.
1: Bürgermeister Friedhelm Junghans versucht zu schlichten. In seiner Gemeinde soll sich schließlich jeder wohlfühlen. Kurzerhand erwirkt er eine Ausnahmegenehmigung. Holz vor der Hütte, okay. Aber der Biber muss niedriger stapeln.
17: Wir dürfen die Dämme nicht einfach entfernen. Deswegen haben wir eine artenschutzrechtliche Genehmigung beantragt bei der unteren Naturschutzbehörde. Und wir dürfen die Dämme jetzt um 30 cm reduzieren, sodass das Wasser dann im Bachlauf verbleibt.
1: Gesagt, getan. Doch nachdem die Gemeinde Stöckchen für Stöckchen abgetragen hat, baut der Biber seinen Damm wieder hoch. Aber ein diplomatischer Politiker lässt sich nicht so leicht provozieren.
17: Es ist leider eine Daueraufgabe, die auf uns zukommt. Also wir müssen alle 2-3 Tage gucken, nicht täglich. Und man sieht schon, der Biber ist nachts wieder aktiv, baut wieder auf. Und das müssen wir dann immer wieder wegnehmen.
1: Ein Problem, das wohl nur noch die Liebe lösen kann. Denn wenn Baumeister Biber in Vockerode weiterhin der einzige seiner Art bleibt, könnte der Nager eventuell weiterziehen und woanders auf Partnersuche gehen. Dann wäre das Biberproblem wohl eingedämmt.
18: Und nun zum Wetter, das seit gestern sehr herbstlich geworden ist und Regen brachte. Bis heute Nachmittag kamen einige Liter auf den Quadratmeter runter, im Odenwald und an der Kinzig über 20, Wiesbaden meldet 13. Weniger nass von oben kam in Reinhardshagen und Assla runter mit 7 bzw. 5 Liter pro Quadratmeter. Und so geht es weiter. In der Nacht bleibt der Himmel über Hessen wolkenverhangen und immer wieder regnet es. Gegen Morgen ziehen die Regenwolken langsam nach Bayern und Baden-Württemberg ab. Der Samstag bringt mal sonnige, mal wolkige Abschnitte mit dem meisten Sonnenschein am Nachmittag. Schauer sind kaum unterwegs, es bleibt windig. Die Tiefstwerte liegen bei 11 Grad in Südhessen bis 8 Grad an der Diemel, auf den Bergen bis 5 Grad. Morgen erwärmt sich die Luft auf 12 Grad im Upland bis 18 Grad im Ried. Am Sonntag geht es mit einem Sonne-Wolken-Mix weiter, im Norden auch einzelne Schauer. Es bleibt

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0: Das sind wir am Ende der ersten Halbzeit von Staffel 11. Und auch immer noch freuen wir uns, wie schon 10 Staffeln lang, wenn ihr uns weiterempfehlt, wenn ihr unsere Folgen in der ARD-Audiothek hört, wenn ihr uns abonniert, wenn ihr uns bei YouTube schaut und ein Like dort lasst. Und ja, natürlich, wir wollen ja nicht den Daumen nach unten. Braucht ihr nicht. 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So, und wir freuen uns auch über die vielen Menschen, die uns Freitag nachts nach der Talk

0: Soweit kann ich nicht denken.
1: Das ist schon so ein Jet-Set-Leben, was wir beide führen.
0: Nur verrückt.
1: Der Kalender verrückt. Treibt uns. Nein, es ist geil. Ich habe auch immer noch ein bisschen Euphorie von dieser großen Show im Bornheimer Saalbau, wo 800 Leute waren. Das war schon krass. Das war schon krass, das war schon krass, das war schon krass. Und darf ich das eigentlich verraten?
0: Ich weiß ja nicht, was.
1: Dass wir den Fall hier machen, den wir da gemacht haben? Ja, ne?
0: Jetzt ist es raus.
1: Den Fall haben wir im Saalbau Bornheim gemacht, von der 25. Live-Show. Das ist also ein spektakulärer Fall. Meine lieben Friends, sonst würden wir den nicht nochmal machen. Das stimmt auch nicht. Ist egal.
0: Leute, der redet live sich kommt, hier um Kopf und nein, sagt man vor Gericht auch immer den Angeklagten. Nein. Lieber schweigen.
1: Habe ich auch kurz gerade gedacht, aber Leute, die live kommen, wissen es ja. Als wenn wir das verheimlichen könnten, dass wir manchmal Fälle in der Live-Show machen, die wir dann hier machen.
0: Ja, aber immer in dieser Reihenfolge. Also ja. Ihr werdet in der Live-Show nicht mit Fällen überrascht, die ihr schon kennt. Von uns jedenfalls.
1: Das Gute bei dem Fall ist, dass der sehr, sehr komplex war und wir auch auf der Bühne an gewissen Stellen, beziehungsweise ich wusste an gewissen Stellen nicht, wie kann ich was einordnen, habe die Bühne mit vielen Fragezeichen verlassen. Vielleicht wird das ein oder andere von diesen Fragezeichen heute aufgeklärt. So, das war sehr lange, sehr chaotisch, bis ich zu meinem Satz komme. Wir hören uns mal an, was im heutigen Fall passiert ist, den wir schon mal auf der Bühne gemacht haben.
2: Der Fall.
3: Ein 44 Jahre alter Mann verliebt sich in Offenbach in eine Prostituierte. Doch die 27-Jährige scheint seine Liebe nicht zu erwidern. Ende Oktober 2022 trifft er sich mit ihr in seiner Einzimmerwohnung. Und wieder scheint sie ihm die Hoffnung auf ein gemeinsames Leben zu nehmen. Es gibt Streit, er nimmt ein Messer, sticht auf sie ein, erwürgt sie. Dann wickelt er die Tote in 25 Folien und baut in seinem Hochbett eine Grabstätte für sie. Ihr Arbeitgeber und die Polizei kommen schnell auf den Mann, doch sie finden die Leiche der Frau nicht. Erst als der Verdächtige schon längst in Haft sitzt, führt er die Ermittelnden zu der Grabstätte. Im Prozess vor dem Frankfurter Landgericht redet er viel und lange über sich und die Getötete. Nur an die Tat will er sich nicht mehr erinnern.
1: Ja, es wirkt auch jetzt noch komisch. Wie oft haben die sich getroffen, bis er verliebt war? Weil ich kann ganz schwer greifen, was für ein Verhältnis das gewesen sein soll, dass die ja einerseits scheinbar ein professionelles Verhältnis hatten, beziehungsweise sich auf professioneller Ebene kennengelernt haben, gleichzeitig aber scheinbar auch Freizeitaktivitäten zusammen machen. Wie kann ich mir das vorstellen, ungefähr?
0: Ohne es exakt zu wissen, würde ich sagen, es hat ungefähr 1 bis 3 Mal gedauert, bis er in sie verliebt war. Viel länger wird es nicht gewesen sein, schon deshalb nicht.
1: 1 bis 3 Mal professioneller Kontakt.
0: Ja, so ungefähr. Weil 8 Wochen nach dem ersten Kontakt war sie bereits tot.
1: 8 Wochen?
0: Mhm.
1: Das ist schnell alles.
0: Mhm.
1: Also von verliebt zu rejected zu ich werde so sauer, ich bringe mich um. 8 Wochen ist viel Handlung in 8 Wochen reingepresst. Ja. Trau mich es nicht zu fragen, weil wir haben ja... Ich bin ja Traditionalist, was das betrifft, und ich habe es ja schon aufgeweicht, indem ich Chronologie und Setting immer so ein bisschen zur Wahl gestellt habe. Du moderne Heike hast ja jetzt hier auch noch andere Erzählweisen mit eingebaut.
0: Ich kann jetzt Netflix.
1: Ja, ich würde das auch gar nicht Netflix nennen, das wird den anderen Dokus, die so gemacht werden und Filmen nicht gerecht. Aber du arbeitest ja jetzt auch mit dramaturgischen Zeitsprung.
0: Heute auch.
1: Heute auch?
0: Heute auch. Und heute
1: ich gehe damit
0: auch,
1: offen um, wir haben das auch schon besprochen, ich bin kein großer Fan.
0: Ich mache das aber, weil ich glaube, dass man die Geschichte mit so erzählen muss, sonst wird sie noch komplizierter, als sie ohnehin ist. Wir haben sehr viele Stränge in diesen 8 Wochen, die da zutage gefördert worden sind.
1: Einmal würde ich es gerne, wollen wir einmal irgendwann eine Folge 2-mal aufnehmen. Wow. Nicht jetzt, keine Angst, ich krieg schon Angst. Nein, irgendwann, dass wir jetzt so einfach mal gegenüberstellen. Chronologie und...
0: Ja, aber nicht so eine komplizierte Folge, weil das ist viel Arbeit, die zu sortieren.
1: Wie gesagt, nicht heute.
0: Und dann wieder umsortieren, ich weiß nicht, ob mein Gehirn dazu fähig ist.
1: Vergessen wir das, wir was gucken. Ich hier gesagt habe. Ich habe hier auf jeden Fall, guck mal, ich habe hier sogar Netflix-Fragezeichen stehen. So, dann würde ich mal sagen, Heike, the stage is yours, weil ich weiß ja nicht ganz genau, wie diese
0: Ich würde sagen, Sommer 2022 fangen wir an. Da wird

0: Der Kunde in jenem Club, den er fortan im Prozess, der hat ja sehr, sehr, sehr viel geredet, immer den Club nennt. Für mich, in meinem Kopf, ist es auch der Club, in den er gegangen ist, weil ich es so oft gehört habe.
1: Das hat mich live schon aufgeregt und regt mich auch immer noch
0: Warum
1: auf.
0: Warum denn?
1: Weil es keine Begründung dafür gab.
0: Na, der redet halt so. Das ist halt der Club.
1: Aber
0: nicht verlaufen an der Stelle.
1: Warum? Du sagst, er redet halt so. Ist der Franzose? Ist der
0: Ostdeutsch? Nö, er hat einen Migrationshintergrund und ja, er redet in dieser Sprache und in dieser Sprache haben die sich auch geschrieben. Also er, ihr, sie Gut. nicht.
1: Das ist mehr Erklärung, als du mir live gegeben hast, aber ich bin zufrieden jetzt.
0: Gott sei Dank. So, also in diesem Club lernt er Anna kennen. Er heißt Adam, sie heißt Anna. Also,
1: du sagst das
0: die
1: jetzt
0: lernen
1: auch.
0: Da, die lernen sich kennen. Ja, ich sag jetzt gleich wieder Club. Sehr schnell schlägt Anna ihm vor, statt mit ihm in die günstigen Kabinen zu gehen, wo 20 Minuten 60 Euro kosten, könnten sie doch auch zusammen aufs Zimmer gehen, wo die Stunde 200 Euro kostet. Plus unten trinken, 50 Euro hat ihr Prosecco-Fläschchen immer gekostet, also eins. Und sein vergleichsweise günstiges Bier 8 Euro.
1: Was unterscheidet die Geschichten von den Zimmern?
0: Naja, die Zimmer sind gemütlicher.
1: Das Einzige.
0: Ich habe sie ja nur auf den Fotos gesehen. Ich
1: nicht
0: würde
1: mehr
0: das
1: Programm.
0: Schon.
1: Das heißt, da kann man sich
0: sagen, naja, du hast ja natürlich. Naja, das kannst du schon in einem Zimmer, glaube ich, als in einer Kabine.
1: Ah, Kabine war das andere. Ich habe gedacht, das ist ein kleines Zimmer.
0: Nein, das ist eine Kabine. Und er lässt sich darauf ein, er bleibt Stunden, was eine Menge Geld kostet, wenn man überlegt, dass er immer freitags und samstags in den Club gegangen ist, um sie zu treffen.
1: Das summiert sich irgendwann.
0: Das summiert sich.
1: War der sehr wohlhabend. Aber nee, sorry, ich ziehe die Frage zurück und beantworte sie mir selber. Zeitraum von 8 Wochen.
0: Es war am Ende wohl schon so, dass er kein Geld mehr hatte.
1: Ja, aber für 8 Wochen kann man schon...
0: Er war ein Handwerker. Er sagt, er hätte eine Menge Geld von Privatkunden gehabt, das er zu Hause gesammelt hätte. Das Gericht hat es ihm so recht nicht abgenommen.
1: Das heißt, er hat vor Gericht gesagt, hier, machen Sie sich keine Sorgen, wo das Geld kommt. Ich habe viel schwarz gearbeitet, Herr Richter.
0: Ah ja, das kommt ja, wenn du wegen Mordes angeklagt bist, kommt es, glaube ich, auf die Schwarzarbeit nicht mehr an.
1: Hast du
0: das
1: auch wieder
0: ist
1: recht.
0: Wurscht. Also das ist jetzt dann nicht mehr, da ist es, glaube ich, wichtiger zu erklären, wo das ganze Geld hergekommen ist. Und so. Aus Schwarzarbeit ist dann noch verhältnismäßig harmlos. So, also jedenfalls hat er im Prozess gesagt, von diesem Moment an, wo er sie traf, musste er ständig an sie denken und glaubte, Achtung, Cliffhanger Nummer 1, Gott hat ihm eine zweite Chance gegeben. Wofür diese zweite Chance zähle ich nachher?
1: Cliffhanger 1, zweite Chance.
0: Sie erzählt ihm, sie sei alleinstehend. Sie habe keine Kinder, sie wohne im Studentenwohnheim. Sie stellt wohl relativ schnell fest, dass man ihm leicht schmeicheln kann, etwa indem sie dann sich beschwert über andere Freier und er nicht merkt, dass sie das nur sagt, damit der schön, weil er ist ja sehr zahlungskräftiger Freier, dass er schön weiterkommt und uns Geld bei ihr lässt.
1: Das heißt, es gab aber Signale, die... wenn man es will, so zu interpretieren sind, dass die ihn cooler findet als andere.
0: Also sie hat ihm dieses Gefühl gegeben, ich behaupte, sie hat ihn nicht cooler gefunden als andere. So wie ich die jetzt kennengelernt habe, soweit man das kann.
1: Kann er parallel existieren. Ich meinte nur, aus seiner Sicht gab es Signale, die, ja. wenn er wirklich blauäugig und ja. oder im verliebten Fall rotäugig da drauf schaut, wo man sagen kann, okay, da rennt sie bei ihm halt vielleicht offenere Türen ein als bei einem rationalen Menschen.
0: Also es hat jedenfalls dafür gesorgt, dass er nicht nur eine gemeinsame Zukunft geplant hat, sondern dass er ihr auch immer Geschenke mitgebracht hat. Geschenke waren Schokolade, Blumen, Bier, E-Zigaretten und Achtung, Triggerwarnung, Red Bull. Und er hat ihr... Und er hat ihr ein Foto von sich geschenkt, das sie mal gleich in ihrem Spind hat verschwinden lassen. Was er noch gemacht hat, ist, er hat ihr ständig SMS geschickt. also sehr, sehr viele. Verhältnis war, er hat 25 geschickt, sie hat auf 4 geantwortet.
1: Ich muss kurz loswerden, sonst kann ich die Sendung nicht weitermachen. Kloppo, Digga. Das geht gar nicht. Das sage ich dir jetzt hier. Ich nutze jetzt hier diese Plattform, dass Jürgen Klopp zu Red Bull gegangen ist. Weil du hast gerade Red Bull gesagt und du hast wirklich die Triggerwarnung ausgesprochen. Das hat mich trotzdem getriggert. Digga, Digga, Digga. Also darüber müssen wir mal sprechen, falls ich dich irgendwann mal treffe. Weiter geht's.
0: Zurück zur SMS. Also, er hat ihr täglich guten Morgen und gute Nacht gewünscht und auch sonst viel geschrieben. Er war sehr, sehr eifersüchtig.
1: Kam viel zurück auch? Also war das ein Gespräch oder war das so ein gruseliger Chat? Wo kennst du das? Wo Leute?
0: 25, er, 4, sie.
1: Okay, das sind dann diese langen Dinger, wo du denkst, Digga, warte doch mal, bis ich antworte.
0: Er hat ihr geschrieben, seine Moral sei total kaputt. Er würde sie lieben, aber sie würde Spaß mit anderen Männern machen und sie solle doch nicht lügen. Sie hat geschrieben, sorry, aber wie ich dir schon gesagt habe, ich bleibe nicht 24 Stunden mit dem Handy und mein Handy ist immer auf lautlos. Sprich, manchmal schlafe ich auch und kriege nicht mit, wenn du schreibst und antworte auch nicht immer.
1: Das heißt, der Herr hat ihr vorgeworfen, dass sie Spaß mit anderen Männern macht, wissentlich dem, wo er sie kennengelernt hat. Mhm. Okay, das heißt, wir verlassen langsam den rationalen
0: Spielplatz. Ja, aber er hat sich das erklärt und hat gesagt, typisch weibliche Launen. Und kam, Frauen sind halt so unberechenbar, sind immer schlecht gelaunt. Und wie ist das Wort, was ich nicht leiden kann? Zickig. Weil das so ein Männerwort ist, kann ich das nicht leiden, wenn man Frauen immer zickig nennt. So, also jedenfalls ist er trotzdem jedes Wochenende gekommen in den Club, den ich nicht Club nennen darf, von 20 Uhr. Girls Club.
1: Das ist ein kreativer Name. Das ist wie nennen wir denn unser Etablissement? Girls Club.
0: Ja,
1: wahnsinnig gut.
0: Naja,
1: du bist ein kreativer Typ.
0: Naja, ganz ehrlich, gibt es Bordelle mit kreativen Namen? Müssen Bordelle kreative Namen haben oder müssen die nicht einfach als solche erkennbar sein?
1: Echt? Wenn ich es machen müsste, wenn ich jetzt einen Club eröffnen würde, würde ich gucken, dass das ein Deluxe-Name ist, der viel Exklusivität und Power und VIP-mäßige Sachen ausstrahlt.
0: Okay. Also in jenem Club war das, weiß ich nicht, wie es da war. Also jedenfalls, der war von 20 bis 4 Uhr da. Er hatte
1: 20
0: dann,
1: bis 4 Uhr?
0: Ja, das war teuer,
1: sag ich doch. Wollte ich gerade sagen, so die Drinks da sind ja auch richtig teuer.
0: Sag ich doch. Die hat Piccolos getrunken und offenbar auch nicht zu knapp. Und er hat Bier getrunken. Ihre Piccolos haben 50 Euro pro Fläschchen gekostet. Und er war ein bisschen günstiger unterwegs. So, einmal hat er ihr dann auch 1.000 Euro geschenkt, weil sie gesagt hat, sie wolle den Führerschein machen. Also er hat, so hat es das Gericht ausgerechnet, in dieser Zeit etwa 15.000 bis 20.000 Euro für sie ausgegeben oder um mit ihr zusammen zu sein. Das Gericht hat auch gesagt, habe ich ja schon gesagt, er hätte sämtliche Ersparnisse aufgebraucht. Er hat sich auch Lohnvorschüsse erbeten, was dafür spricht, dass er halt doch nicht so einen Haufen Geld zu Hause liegen hatte aus der Schwarzarbeit, wie er es vorgegeben hatte. Ich glaube aber, dass ist eher ein Randaspekt. So, und dann kommt der 27. Oktober. Wir nähern uns der Tatzeit. Am 27. Oktober schreibt er ihr nachmittags, wenn du kommst, morgen um 21 Uhr zu Hause bei mir, der hat halt so geschrieben, dann zusammen, wir gehen Rewe. Was du willst, wir kaufen. Sehr romantisch, ne?
1: Das war eigentlich mal ein cooles Date.
0: Er hat seine letzten 1.900 Euro abgehoben.
1: 1.900 Euro? Was hat er denn davor gehabt im Rewe?
0: Er hat sich krankschreiben lassen.
1: Ja, das hat er mit... Der hat,
0: warte, ich sag's dir, was er bei Rewe geholt hat. Er hat bei Rewe Schokolade gekauft, 2 Dosen Jack Daniels Cola und ein Sixpack Bier.
1: Voll, Bruder. Aber das ist ja nicht so teuer. Was hat er noch vorgehabt? Da war der Rest für sie bestimmt.
0: Naja, musste sie ja bezahlen.
1: Das ist jetzt die Frage. Das heißt, man konnte sie auch für Hausbesuche buchen oder ist das ein privates Treffen?
0: Er hat sie vermutlich für einen Hausbesuch gebucht.
1: Das heißt, diese 1.600, sagen wir, der hat so gerechnet, 1.000 Euro für sie, 600 Euro für Rewe Party.
0: Weiß nicht, so, also, 600 Euro.
1: Ja, oder 1400 für sie 200 Euro.
0: Sie durfte das nicht?
1: Okay, das ist doch die Frage, weil...
0: Sie, also wenn, dann hat sie es heimlich gemacht.
1: Okay, das heißt, aber eigentlich hat sie in diesem Club gearbeitet und da gab es ein Vertragsverhältnis oder Absprachen, Zimmer, Cash, Prozente.
0: Das war klar, dass sie das nicht durfte. Es war wohl auch so, dass die mitbekommen haben, dass sie es gemacht hat.
1: Ja.
0: Dass sie ihr unfreundliche Nachrichten deshalb geschrieben haben. Also die Betreiberin plus ein Mann, der betont, nicht der, also vor Gericht, deutlich betont, es war ihm irgendwie wichtig, dass er nicht der Lebensgefährte der Betreiberin ist, aber offensichtlich da schon viele Jahrzehnte verbracht hat und da auch für Ordnung sorgt. So will ich es mal formulieren.
1: Okay, einer, der die Dinge da regelt.
0: Mhm.
1: Das heißt, es gab so Problematiken, aber das heißt, wir können hier davon ausgehen, dass er sagt, okay, das ist eine Buchungsgeschichte und nicht ein Zeichen von ihr zu sagen, wir können uns gerne auch privat treffen, wir haben jetzt ein Rewe-Date.
0: Nein.
1: Nee?
0: Nein.
1: Ich schwanke noch so ein bisschen, muss ich dir sagen.
0: Die hat dem schon das Gefühl vermittelt. Aber die hat ihm das Gefühl ganz offensichtlich vermittelt, weil sie dieses Geld mitnehmen wollte.
1: Ja, weil bei ihm kommen ja...
0: Für sie war es ein Job, so will ich es mal formulieren. Für sie war es ein Job und für ihn nicht.
1: Das könnte er ja dran ablesen, wenn er sie für ein Date zahlen muss.
0: So ist es.
1: Gleichzeitig finde ich aber zum Beispiel, als du erzählt hast, dass er ihr den Führerschein bezahlt hat.
0: Nein. Der hat ihr 1.000 Euro gegeben. Sie hat gesagt, ich will einen Führerschein machen. Diese 1.000 Euro sind nie in einen Führerschein geflossen.
1: Trotzdem ist ja der Geist dieser Transaktion der Führerschein. Und das ist ja schon eher was Privates.
0: Ja.
1: Ich versuche nur rauszufinden, was für ein Verhältnis die beiden hatten. Ich kann es ja nicht ganz greifen. Ob der wirklich alle Signale missinterpretiert hat und völlig in Love war und verzweifelt. Und sie einfach wahrscheinlich zusätzlich noch so ein bisschen das ausgenutzt hat.
0: So würde ich das auf jeden Fall beschreiben.
1: Was ja auch nicht zu verurteilen ist eigentlich.
0: Natürlich nicht.
1: Oh mein Gott.
0: Natürlich nicht. Natürlich nicht. So, also
1: das
0: jedenfalls.
1: Ganze Geschäftsmodell ist ja schon auch unangenehm. Und dass du das Gefühl hast, das sind Leute, die haben finanzielle Not und müssen dann sowas machen. Also das, und wenn die dann innerhalb dieses Kosmoses dann das für sich nutzen, das kann ich nicht verurteilen, muss ich sagen.
0: Ich verurteile das auch nicht. Aber vielleicht sehe ich das auch zu sehr aus Frauenbrille. Also jedenfalls.
1: Setz sie mir mit die Frauenbrille auf.
0: Wow. Also jedenfalls, Anna war an diesem Tag stark erkältet, hat sich, die hat nämlich eine Ausbildung gemacht, die hat sie tatsächlich gemacht. Ah. Die hat sie tatsächlich gemacht, so eine Pflegerinnenausbildung.
1: Okay, zusätzlich zu dem...
0: Ja, da hat sie sich krank gemeldet. Anna war keineswegs alleinstehend, so wie sie es erzählt hat, sondern Anna war verheiratet und Anna hat zwei kleine Kinder. Und sie hat sich an diesem Tag um diese Kinder gekümmert. Sie hat am Nachmittag ihren Mann angerufen und den gebeten, er soll ihr Aspirin mitbringen, weil es ihr nicht gut geht. Sie hat sich in dem Club krank gemeldet, hat aber versprochen, am nächsten Tag, an einem Samstag, sie war immer am Wochenende da, an dem Samstag würde sie kommen. Zu ihrem Mann hat sie gesagt, an jedem Wochenende, dass sie in einem Restaurant arbeiten würde und dass der Restaurantbetreiber sie gebeten habe, trotz ihrer Erkältung doch bitte arbeiten zu kommen, weil er habe niemanden.
1: Hat er das nur für den Abend gedacht oder hat er die ganze Zeit gedacht, dass das Etablissement
0: so gearbeitet
1: hat? Die
0: ganze Zeit gedacht, dass sie am Wochenende in einem Restaurant arbeitet.
1: So ein typischer Fall von, ist nicht ganz gelogen, aber auch nicht alles erzählt.
0: Ja. So, Anna hat ihre Kinder ins Bett gebracht. Anna ist nach Offenbach gefahren. Anna hat dem Angeklagten, also Adem, geschrieben, ich bin jetzt Marktplatz. Dann haben die sich getroffen. Dann hat sie noch Nachrichten an den Club geschickt. Hat sie ihn zum Club geschickt. Der soll nach ihr fragen, weil er ist ja immer freitags gekommen, damit es nicht auffällt. Und dann hat sie noch mit einer Kollegin telefoniert, hat gefragt, ob heute viel los ist und so weiter und so fort. Dann sind sie wieder zur Rewe gegangen. Dann haben sie E-Zigaretten, nochmal das Triggergetränk geholt und Kaugummis.
1: Kloppjunge, Alter.
0: Dann sind sie Döner essen gegangen. Das ist alles deshalb wichtig, weil da sind sie immer noch jeweils gesehen oder gehört worden. Es gab jeweils noch Lebenszeichen von ihr. Und um 22 Uhr sind sie von diesem Döner-Ding offensichtlich in seine Wohnung gegangen, eine Einzimmerwohnung.
1: Okay.
0: So, und was jetzt passiert ist, weiß man nicht so genau, aber ganz offensichtlich.

0: Offensichtlich gab es Streit.
1: Ganz das habe ich hier auch stehen. Das ist wahrscheinlich jetzt wieder so ein Ding, wo man eigentlich...
0: Weiß man nicht.
1: Man weiß überhaupt nicht genau, was passiert ist. Ne?
0: Die einzige Zeugin lebt nicht mehr.
1: Ja, und er wird es wahrscheinlich auch nicht
0: und er
1: zu seinen
0: sagt,
1: Ungunsten erzählen.
0: Er kann sich nicht erinnern. Nee, er sagt, er kann sich nicht erinnern.
1: Das ist auch wieder sowas. Gibt es dafür psychologische Erklärungen, dass man weiß, okay, das war so schlimm, ich verdränge das, oder ist das einfach nur so ein...
0: Ja, das gibt es, aber in dem Fall hat es ihm keiner geglaubt, weil dafür weiß er zu viel drumherum.
1: Ich melde mich jetzt auch.
0: Und immer nur das, wo es schwierig für ihn wird, weiß er halt nicht mehr. Das Gericht hat sich redlich bemüht, rauszukriegen.
1: Ich muss sagen, Heike, vielen Dank, bis jetzt geht's. Bis jetzt kann ich den Handlungssträngen noch folgen.
0: Ja, das ändern wir gleich. Also, also jedenfalls hat es da offensichtlich Streit gegeben. Offensichtlich ist er wütend geworden. Und was man hinterher hat rekonstruieren können, ist, dass er ihr mit der Faust ins Gesicht geschlagen hat und dass er ihr in den Oberbauch gestochen hat und dass sie sich offensichtlich gewehrt hat, er sie dann erwürgt hat.
1: Wie kann man das rekonstruieren an der Leiche oder was?
0: Ja, da er, das wissen wir ja schon aus dem Text, da er diese Leiche in Folien gewickelt hat, entstand daraus quasi eine Mumie und die war erstaunlich gut erhalten,
1: das heißt,
0: als sie irgendwann gefunden worden ist.
1: Hat schon Ansätze, was genau in welcher Körperregion passiert ist.
0: Ja. Was man auch weiß, ist, dass sie sehr viel Blut verloren hat, dass dieses Blut in die Matratze gedrungen und gegen die Tapete gespritzt ist. Und was man auch weiß, ist, dass er am nächsten Morgen, also Samstagmorgen, ungefähr 10:30, auf ihrem Handy angerufen hat. Hat so getan, als würde sie versuchen zu erreichen. Dann hat er, das hat er selber erzählt, hat er ihre Leiche aufs Bett gelegt und hat sie zugedeckt. Und dann hat er sich ein Ticket gekauft und ist mit dem Flixbus nach Nürnberg gefahren. Nürnberg kann man vielleicht so erklären, dass da seine Teile seiner Verwandtschaft wohnen. Nur ist er nicht dorthin gegangen. Er ist eine Nacht im Hotel geblieben. Dann ist er wieder zurückgefahren. Dann ist er nochmal nach Nürnberg gefahren. Dann ist er wieder im Hotel geblieben. Dann ist er zurückgekommen.
1: Hä?
0: Kann ich nicht erklären. Wildes Hin- und Herfahren, gut, das lässt sich vielleicht erklären mit einer Ausnahmesituation, in der man sich ja befindet, wenn man gerade jemanden umgebracht hat. Ganz so alltäglich ist es vielleicht auch für den nicht gewesen.
1: Ich bin ehrlich, mich hat am meisten irritiert, dass er einen Flixbus genommen hat.
0: Okay. Warum denn? Was denn sonst? Ein Zug? Oder Zug ist zu teuer. Der hat doch kein Geld mehr gehabt.
1: Der musste sie doch gar nicht zahlen an dem Abend.
0: Das stimmt, da war ein bisschen was übrig. Aber ich glaube, dem war schon klar, dass es mit der normalen Arbeit nicht mehr so weitergehen würde.
1: Ja, deswegen. Also ich würde, ich weiß nicht, Gott sei Dank muss ich mir nicht in Gänze vorstellen, aber wenn ich denken würde, ich habe gerade jemanden umgebracht. Ich weiß nicht, ob mein Sparimpuls noch an wäre oder ob ich denken würde, Alter, ich muss hier weg, ich will ein IC und ich will weit. Aber
0: das
1: gut, vielleicht finden wir es ja noch raus, weil
0: der Impuls
1: kommt noch. Wir haben ja durch deine neue Erzähltechnik auch noch für verschiedene Handlungsstränge offen.
0: Absolut.
1: Wir wissen ja zum Beispiel noch gar nicht, warum sie überhaupt wussten, dass er das alles gemacht hat.
0: Und wir wissen auch noch nicht, warum er sagt, Anna war meine zweite Chance.
1: Leute, wir sitzen da zusammen in dem Boot.
0: Ist auch hier. Irgendwie muss man ja die Spannung halten. So, also, 28.10. bringt er sie offensichtlich um. 30.10. erstattet ihr Ehemann eine Vermisstenanzeige, weil die Frau halt nicht nach Hause kommt.
1: Der erfährt ja jetzt auch, was da alles...
0: So ist es. Er hatte nämlich Kontakt zu ihrer Kollegin, von der er auch glaubt, das wäre eine Kollegin aus dem Restaurant gewesen.
1: Dann sagt ihr hier, Restaurant stimmt nicht ganz, wir machen hier andere Sachen.
0: So ist es.
1: Das ist natürlich eine coole Info auch.
0: Dann findet er in ihren Kontakten, also in Annas Kontakten, die irgendwo auf irgendeinem Computer, Laptop, keine Ahnung... Tablet, ich weiß nicht wo, weil Handy hatte sie ja dabei, aber vielleicht hat sie auch ein zweites, keine Ahnung. Also irgendwie waren die Kontakte synchronisiert.
1: WhatsApp, Web.
0: Oder so. Da findet er ihren Chef. Also der schon so lange da ist und nicht der Lebensgefährte der Betreiberin ist. Und dort ruft er an. Und auch da merkt er sehr schnell, er kommt nicht in einem Restaurant raus, sondern in diesem Club. Und er erfährt, dass sie am 28. und am 29.10., also die zwei Tage zuvor, nicht da war. Und vor allen Dingen erzählt er ihr von ihrem Stammfreier. Also sucht er weiter in den Kontakten
1: das heißt,
0: und da findet er den.
1: Das heißt, das war auch innerhalb dieses Clubs so auffällig, dass die als allererst gedacht haben, ja, okay, der Johnny hängt hier den ganzen Tag rum. Wir haben eh die Vermutung,
0: ist
1: dass
0: komisch.
1: Sie Privatsachen noch mit dem dreht und haben sie auch schon ermahnt. Das heißt, das allererste, was dem Clubbetreiber, wovon der Mann dachte, es wäre ein Restaurantbetreiber, was ich mir auch merkwürdig vorstelle.
0: Der Arme.
1: So, wenn du denkst, Girls Club, was ist denn das? Was für ein Essen machen sie denn? Nichts. Die wussten auch, okay, der Erste, der mit ihr in Verbindung gebracht wird, ist der Typ.
0: Ja.
1: Das heißt, der von mir hineingegeisterte, parallele Erzählstrang, was die Ermittlungen betrifft, der wird gar nicht so groß sein.
0: Ja.
1: Wie groß ist er denn?
0: Ja, das, ich verstehe jetzt die Frage nicht.
1: Ich habe ja vorhin gesagt, wir wissen noch nicht alles. Unter anderem, wie er überhaupt erwischt wurde. Du hast uns ja Informationen gegeben.
0: Jetzt sind wir ja erst am Anfang von den Ermittlungen. Guck mal, wir sind jetzt erst 2 Tage, nachdem die verschwunden ist.
1: Ich weiß. Wir sind ja aber auf deinem anderen Erzählstrang schon so weit gewesen, dass wir wussten, dass es war. Das
0: ja.
1: heißt, wir sind schon in die Zukunft gegangen.
0: Ja.
1: So, und jetzt sind wir wieder zurück. Und ja. meine Frage war jetzt, wie lang ist dieser Erzählstrang, bis man wusste, dass er das war? Und meine Vermutung, die ich kompliziert jetzt geäußert habe, ist, dass der gar nicht so lang ist, wenn der Erste, der erwähnt wird, wenn es um sie geht, er ist. So, das klingt ja... Selbst für Außenstehende
0: also sie kommen relativ schnell auf ihn, aber sie finden es trotzdem nicht raus, weil sie die Leiche nicht finden. So, also die ist verschwunden,
1: und der, sagt erst mal, ich
0: der
1: weiß
0: ist
1: nicht.
0: Verdächtig, der sagt, aber der kann sich an nichts erinnern und weiß nichts.
1: Was hat er gesagt, wo er sie zuletzt gesehen hat? Gab es da irgendwie Informationen oder wie ist er da vorgegangen?
0: Das weiß ich nicht, aber ich vermute stark, er hat gesagt, dann und dann in diesem Club. Wahrscheinlich wird er gesagt haben an diesem Wochenende, weil er hat sich ja auch krank gemeldet.
1: Ah, nein, vor allen Dingen hat er vielleicht auch selber mitgearbeitet, als er da hingegangen ist und die gesucht hat. Das spricht ja nicht nur dafür, dass sie wirklich krank ist, sondern auch dafür, dass er sie sucht.
0: Ja.
1: Kann ja sein, ich weiß nicht, wo die ist. Ich habe die selber gesucht, fragen soll ich im Club nach.
0: Ja, natürlich. Ja, natürlich. Kann aber auch sein, dass er das gemacht hat, um davon abzulenken, dass er mit ihr privat verabredet war und er nicht von Anfang an vorhatte, die umzubringen.
1: Meine ich ja, das ist ja
0: doppelt. Da spricht er viel dafür.
1: Doppelt gemoppelt eigentlich. Ja. So beides, für beides sinnvoll.
0: Also jedenfalls hat der Mann in ihren Kontakten dann eben auch Adem gefunden, hat den Adem angerufen und so erfährt der, dass sie eine Familie hat. Und hat aber gesagt, also er würde Anna total lieben und er würde den Ehemann, von dessen Existenz er bis dato wohl tatsächlich nichts wusste, informieren, sobald sie sich melden würde. Jetzt hatte der aber ein Problem. Und das Problem war, dass die Leiche in seiner Wohnung immer noch lag.
1: Während er erstmal von Nürnberg hin zurück wieder zu...
0: Ja. Daraufhin hat er entschieden, gehe ich doch mal in ein Hotel in Offenbach. Und blieb dort einige Tage.
1: Weil zu Hause stinkt's.
0: Oder er würde, glaube ich, jetzt sagen, nein, da lag Anna und es hat mich halt immer daran erinnert, dass sie nicht mehr lebt. Weil er sagt auch, er hätte ganz viel geweint und ganz viel geschluchzt und er liebe sie doch und so. Und naja. Das Problem war aber, dass es Nachbarn gerochen haben. Dass da irgendwas nicht stimmt und sich beschwert haben.
1: Bei wem? Bei der Hausverwaltung?
0: Oder bei ihm.
1: Auch eine merkwürdige Beschwerde.
0: Also
1: hier, deine Wohnung stinkt nach Verwesung.
0: Also geht er in die Dönerbude, wo er mit Anna war, und erzählt, seine Freundin sei bei einem Autounfall gestorben. Dann entsorgt er ihre Klamotten. Und offensichtlich auch das Tatwerkzeug. Man weiß nicht genau, womit er sie erstochen hat.
1: Weil ich weiß, das wird jetzt anfangen zu nerven, aber ich muss trotzdem fragen, was soll die Autounfall-Story?
0: Keine Ahnung, keine Ahnung. Ich würde auch sagen, es ist eine zu viel. Was gehst du denn dahin und erzählst es? Sag doch einfach, die hat dich verlassen.
1: Doch gar nichts. Also ich frage mich...
0: Oder so. Keine Ahnung, weiß nicht. Hat er aber jedenfalls erzählt.
1: Okay.
0: So, dann hat er ein Brett an die Wand montiert, da wo die Blutspritzer waren. Dann hat er die blutdurchtränkten Matratzenteile rausgeschnitten und dann hat er Anna angezogen, die da immer noch nackt lag.
1: Das heißt, er hatte schon ein bisschen Zeit, sich zu überlegen, wie mache ich das weg? Und dann hat er Blut an der Wand und anstatt zu denken, ich kratze das irgendwie raus, macht er einfach ein Brett davor. Mhm. Was man nicht sieht, ist nicht da.
0: So ist es. So, dann hat er Anna angezogen. Dann hat er sie in 25 Schichten Folie bzw. so Müllsäcke gewickelt, hat sie verklebt mit Baustell- und Paketklebeband, sodass da so eine Mumie entstand und hat sie erstmal in seinem Bettkasten verstaut.
1: Das ist ja schrecklich eigentlich.
0: Jetzt wird es noch schrecklicher. Dann hat er sie geöffnet nochmal, weil er wusste nicht mehr, wer da drin lag. Und
1: Was?
0: Er wusste nicht mehr, wer da drin lag.
1: Du verstehst meine Verwunderung über diese Unsicherheit von ihm.
0: Das ist der Cliffhanger von vorhin. Wir springen jetzt zurück. Wir springen jetzt zurück ins Jahr 2005.
1: Wo er... Warte mal. Der Cliffhanger war ja, dass er gesagt hat, ich habe eine zweite Chance bekommen. Das habe ich hier stehen, ja.
0: Jetzt kommt der Grund, wofür er die zweite Chance glaubte bekommen zu haben, indem er sich so in Anna verliebt hat. 2005 lernt er im Bordell Pilar kennen. Auch Pilar kriegt von ihm Geschenke. Auch mit Pilar geht er essen. Auch Pilar bombardiert er mit Anrufen und Kurznachrichten. Bis die keinen Bock mehr auf ihn hat und sich verleugnen lässt und ihn da irgendwie nach Bonn lockt, ihn da auf dem Bahnhof hinbestellt, ihm dann eine SMS schickt und sagt, sie sei schon mal nach Spanien geflogen, weil sie dort jetzt fortan ein Internat besuchen würde. Er sagt, er habe ihr das verziehen, hat ihr das Handykonto noch ein bisschen aufgefüllt, ist zurück nach Wiesbaden gegangen, wo er sie kennengelernt hatte und hat dann durch einen Zufall mitgekriegt, oh, die ist ja doch noch da, weil er da um die Wohnung rumschlich und sie gehört hat.
1: Das heißt aber ähnliche Verhaltensweisen wie bei ihr?
0: So ist es.
1: Und ähnliche Abwehrmechanismen wie bei ihr?
0: So ist es.
1: Und jetzt findet er aber raus, dass sie ihn verarscht hat?
0: Ja, weil er da immer klingelt. Die hat in so einer Wohngemeinschaft gewohnt, die verleugnen sie immer, aber irgendwann hört er ihre Stimme und hört, ah, die ist da, die ist gar nicht in Spanien.
1: Im Internat. Das heißt aber, die hatte schon so das Gefühl, ich muss den weghalten. Der ist gefährlich, weil ich erfinde jetzt eine Story, dass ich weg bin.
0: Ja.
1: Das ist ja mehr als, ey, lass mich jetzt in Ruhe, Digga.
0: Ja, also.
1: Sondern das ist ja eher so, ey, fuck, der Typ hat sie nicht alle.
0: Pilar war eine Prostituierte, aber Pilar war eben auch lesbisch. Das hatte sie ihm gesagt, hat aber alles nichts geholfen. Er war trotzdem in sie verliebt, er ist ihr trotzdem nachgestiegen und hat massive Stalker-Qualitäten an den Tag gelegt.
1: Das heißt, sie war eine Prostituierte für Frauen eigentlich?
0: Nö, für Männer. Ja, kann man ja sein. Eine ist Job, andere ist Privatleben. Okay. So, aber hat nichts geholfen. Also manchmal hilft es ja zu sagen, tatsächlich interessiere ich mich gar nicht für Männer, da hat es nicht geholfen. Ist egal. Das ist auch nur ein Randaspekt. Jedenfalls hört er ihre Stimme, er schlägt die Glastür ein. Sie und ihre Freundin, die in der Wohnung sind, bewaffnen sich mit Messern. Der rennt hinterher, nimmt ein Küchenmesser und sticht auf Pilar ein. Die wehrt sich massiv. Beide verlieren in diesem Kampf ihre Messer. Dann drängt er sie Richtung Fenster und dann schmeißt er die aus dem Fenster. Aus dem zweiten Stock 9 Meter in die Tiefe und gerettet hat sie, dass sie auf ein Beet direkt neben den Steinplatten gefallen ist. Die war zwar schwer verletzt, aber trotzdem hat sie es zum Glück überlebt. Danach ruft er seinen Onkel an und sagt, er hätte Schwierigkeiten mit seiner Freundin gehabt und er hätte Ärger mit einem Messer gemacht. So. Und als er die Anna tötet und als die Anna eine Mumie ist, weil er sie zu einer gemacht hat, denkt er plötzlich, angeblich, das war Pilar. Weil in diesem Streit hat sie ihn angeblich an Pilar erinnert.
1: Wie ist denn diese Pilar-Geschichte weitergegangen?
0: Die Pilar-Geschichte endete eigentlich ganz furchbar. Im Prozess.
1: Also es gab einen Prozess.
0: Es gab einen Prozess.
1: Das heißt, sie haben den erwischt?
0: Ja. Es gab einen Prozess. Im Prozess hat er auch so viel geredet und hat auch so viel geweint wie hier bei uns in Frankfurt. Aber im Prozess ist er freigesprochen worden.
1: Was?
0: Wegen möglicher Schuldunfähigkeit. Grund dafür ist, dass er glaubwürdig sein ganzes Leben lang erzählt hat, was halt nicht glaubwürdig, er hat es nicht glaubwürdig jetzt. Es ist ihm geglaubt worden, was er ein ganzes Leben lang erzählt hat, nämlich, dass er im Gymnasium große Probleme hatte, weil er Kurde war, weil er, ich raffe das komplett und erzähle keine Details, ich glaube, die sind nicht so wichtig jetzt, weil er da Ärger bekommen hat, weil sie ihn weggesperrt und wohl gefoltert haben.
1: Wer?
0: Die Polizei, die türkische Polizei. Und dann hat ihm irgendwann ein Sachverständiger eine posttraumatische Belastungsstörung diagnostiziert. Und die zieht sich durch alles durch. Mit dieser was?
1: Du hast genau richtig betont gerade. Kannst du nochmal so sagen, wie du es gerade gesagt hast?
0: Warum?
1: Weil du gesagt hast, ein Sachverständiger.
0: Ja.
1: Sorgt jetzt dafür?
0: Nein. Ja, ein Sachverständiger hat zunächst dafür gesorgt, dass er
1: freigesprochen wird,
0: dass er aber in der Psychiatrie, in der forensischen Psychiatrie untergebracht wird, weil der sehr wohl gesagt hat, du bist gefährlich. Dort hat er sich aber verweigert, jeglicher Therapie, er hat keine gemacht. Es hat dann eine Gefährlichkeitsprognose gegeben, wo ein weiterer Sachverständiger gesagt hat, der ist gefährlich, von dem sind ähnliche Taten wieder zu erwarten. Und zwar immer dann, wenn der sich in seiner Ehre verletzt und zurückgesetzt fühlt, was mit seiner Geschichte zusammenhängt. Der war der Allerbeste in der Schule und dann stürzte er eben ab, nachdem dieser Vorfall in der Schule war. Und dann war er eben nicht mehr der Beste, sondern er musste in der Landwirtschaft wieder mitarbeiten und so weiter und so fort. Für ihn persönlich war das und faktisch sicherlich auch ein sozialer Abstieg, der da passiert ist. Und der hat sich ständig und fühlt sich, glaube ich, immer noch ständig von allen missverstanden und schlecht behandelt. Zu
1: Ganz
0: Unrecht
1: ehrlich,
0: schlecht behandelt.
1: Ich kann Teile sogar nachfühlen von dem, was dem passiert sein muss. Du hast es jetzt sehr komprimiert dargestellt, aber es hat zumindest Fantasie geweckt zu sagen, okay, ey.
0: Das ist auch so.
1: Dem ist schon viel Bullshit passiert.
0: Ja, das ist auch so.
1: Diese psychologischen Impulse, die er scheinbar hat, die, ja, ich sag das hier immer wieder, das regt auch die Leute auf. Da haben selbst live mich Leute schon mal hart angesprochen. Ich will das nicht verteidigen. Ich will das nur probieren nachzuvollziehen. Und
0: ja,
1: ich finde schon, dass man hier Ansätze hat, zu sagen, okay, man kann sich die ein oder andere Verhaltensweise zumindest erklären.
0: Kann man auch. Man kann
1: sich
0: auch erklären.
1: Nochmal, auch an die Leute da draußen. Niemand hat Bock darauf, sowas zu machen. Der Überzeugung bleibe ich. Egal wie viele Folgen wir hier schon gemacht haben, egal was du mir schon erzählt hast, was Menschen so machen. Ich kann mir es nicht vorstellen, dass jemand da Bock drauf hat. Gut, having said that, relativiert es natürlich überhaupt nicht, was er gemacht hat, weil ich bin ehrlich gesagt schockiert, dass der damit davon kommt, in Anführungszeichen, dass der jemand aus dem Fenster geworfen hat.
0: Ja, aber wenn du nicht schuldfähig oder nur, wenn du nicht schuldfähig bist.
1: Was war denn die Begründung?
0: Kannst du ihn, die
1: posttraumatische Belastungsstörung.
0: Und das Gericht ging davon aus, dass es nicht ausgeschlossen ist, dass seine Impulskontrolle aufgehoben ist. Das ist der klassische Affektfall.
1: Das heißt, es gab eine Szene, weil der...
0: Der hat irgend so ein Flashback gehabt mit alten Erinnerungen und dann ist er ausgerastet.
1: Weil er irgendwo Zurückweisung erfahren hat und hier hat er wieder Zurückweisung erfahren und das hat ihn getriggert und Pam. Das heißt, wir als Staat sagen, wir bestrafen dich nicht, sondern wir wollen, dass dieser Trigger-Effekt weggeht, deswegen gehst du in die Psychiatrie.
0: Und wir wollen, dass die Gesellschaft vor dir geschützt wird, weil du bist ja trotzdem gefährlich. Können dich aber nicht bestrafen, weil das können wir nur, wenn du weißt, was du tust.
1: Nachvollziehbar dann trotzdem.
0: Ist nachvollziehbar, ist nur falsch in dem Fall gewesen.
1: Weil?
0: Wie sich dann rausgestellt hat, ja, weil sämtliche Gutachter, die danach kamen, es kamen nämlich noch viele, sagen, das stimmt so nicht. Der hat diese posttraumatische Belastungsstörung nicht. Aber da hast du es. Aber Basti, da hast du es doch, was du immer forderst. Dass sie sich auch gegenseitig korrigieren. Und das haben sie hier schon getan. War halt zu spät. Das kannst du nicht mehr rückgängig machen, wenn er freigesprochen ist. Kannst nicht hergehen und kannst sagen, sorry, haben es uns anders überlegt.
1: Ich glaube, dass wir uns, was das Thema betrifft, eh falsch verstehen, weil mich schreiben auch voll viele Leute an und wollen mir dann Sachen erklären. Ich stelle das nicht in Frage, das ganze Sachverständigensystem. Ich sage nur, dass ich manchmal, und in dem Fall hätte ich es auch gehabt, Unwohlsein spüre, wenn ein Typ, so wie der, du hast von ja selber gesagt, ein Sachverständiger sagt, ja, das ist eine Belastungsstörung. So, und dann wird danach gehandelt, es wird alles passieren, blablabla, und im Nachhinein kommen alle sagen, nee, das stimmt ja gar nicht. Es wäre ja cool gewesen, wenn diejenigen, die das jetzt kuriert haben, vorher auch schon in den Prozess drin gewesen wären. In den, so, dass man sagt, ey, einer alleine darf es niemals entscheiden, sondern immer drei. Zum Beispiel. Wäre eine Möglichkeit. Nur, ich weiß es doch auch nicht.
0: Oh, das weiß ich nicht. Das musste man mal durchdenken, was das für Verfahren bedeuten würde. Die würden, die könnten ja fast nie, das würde ja ewig dauern.
1: Egal.
0: So, es würde ja ewig dauern vor dem Hintergrund, dass in den meisten Fällen ja die Sachverständigen sehr wohl die richtige Einschätzung haben. Aber,
1: ich zweifle das nicht an. Ich zweifle
0: Rechtsstaat
1: nur an, dass das immer so ist.
0: Ist halt auch leider nicht immer perfekt.
1: Und so, genau das würde ich mir, glaube ich, wünschen in dieser Kommunikation, was Sachverständige betrifft. So, ja, der Sachverständige hat gesagt, Leute, das ist auch nur ein Typ. Und ich glaube, dass du, wenn, egal, ist auch egal, ob es um Gerichte geht. Ich glaube aber, wenn, ich glaube zum Beispiel, dass du Glück haben kannst, wenn du zum Jugendamt gehst zum Beispiel, dass du Glück haben kannst, an welchen Mitarbeiter du gerätst. Und klar gibt es Gesetze, aber ich glaube, dass innerhalb dieser Gesetze so viel Spielraum ist, dass du großes, großes Pech haben kannst, wenn du zum Jugendamt gehst wegen einem Anliegen.
0: Das gilt aber, glaube ich, überall, so. weil es Menschen sind.
1: So, und genau das würde ich mir wünschen, wenn das, ja, irgendwie, keine Ahnung, mir wirkt das immer, für mich wirkt das immer so wie so eine, ja, das ist ja sicher, das hat ja der Typ gesagt.
0: Also hier war es so, der nächste Gutachter hat gesagt, diese Diagnose ist falsch. Der leidet nicht unter einer posttraumatischen Belastungsstörung. Der hat nicht die klassischen Symptome dafür. Das war auch keine tiefgreifende Bewusstseinsstörung zur Tat. Dagegen sprechen seine Äußerungen gegenüber dem Onkel, den er angerufen hat und gesagt hat, hier, ich habe Ärger mit Messer gemacht. Und auch, was er den Mitbewohnern von Pilar gesagt hat. Also mit anderen Worten, der hat gesagt, der wusste sehr wohl, was er getan hat.
1: Wann kam das raus?
0: Danach. Nein, da war er noch in der Psychiatrie und das zuständige Landgericht hat gesagt, wir holen jetzt ein Gutachten ein, weil die müssen ja überlegen, was machen wir jetzt mit dem. So, der lässt sich nicht behandeln.
1: Ich weiß, es ist ein komplexer Fall, aber ich muss es jetzt trotzdem fragen, auch wenn das was anderes ist. Was ist denn dann? Was passiert denn dann?
0: Also, das zuständige Landgericht hat gesagt, gut, wir müssen die Unterbringung für erledigt erklären. Weil er das nicht hat. Therapie macht? Nein, er ist ja freigesprochen. Er kann nicht ins Gefängnis.
1: Das heißt, hier ist eigentlich schon ein kleiner Bug im System.
0: Absolut. Das Gericht hat es damit gelöst, dass es gesagt hat, du kommst jetzt 5 Jahre lang, weil du so eine schlechte Sozialprognose hast, unter Führungsaufsicht. Also du hast eine Bewährungshelferin und so und es wird ständig nach dir geguckt, was du machst.
1: Das heißt, ich fasse kurz zusammen. Der Typ ist aufgrund einer falschen Einschätzung von einem Sachverständigen in die Psychiatrie gekommen. Die Psychiatrie hat festgestellt, dass er das, was der Sachverständige ihm bescheinigt hat, gar nicht hat.
0: Ja.
1: Und deswegen kommt er komplett frei.
0: Ja. Weil er freigesprochen worden ist.
1: Gut.
0: Du kannst nicht hinterher hergehen und kannst sagen, du bist freigesprochen, aber haben wir uns geirrt, jetzt fangen wir nochmal von vorne an. Weil wenn du das, ja, man wünscht sich das in diesem Fall.
1: Ich wünsche mir das überhaupt nicht. Ich denke nur gerade wirklich viel nach. Weil das schon, das ist, für mich fühlt sich das trotzdem auf den ersten Blick beklemmend an. Zu denken, der Typ hat Glück gehabt, dass ein Sachverständiger ihn falsch eingeschätzt hat. Und dann wurde festgestellt, dass er ihn falsch eingeschätzt hat. Das heißt eigentlich zum Nachteil des Staates, der ihn ja anklagt. Und dann hat er doppelt Glück. Weil am Endeffekt hat er das gar nicht. So. Und dann darf er auch noch raus. Weil sie nicht angeklagt haben.
0: Das, glaube ich, gar kein Doppelglück, weil der wollte auch unbedingt diese posttraumatische Belastungsstörung. Auf dieser Villa ist er die ganze Zeit geritten. Ich glaube, der war 2 Jahre lang in der Psychiatrie und kam dann raus.
1: Digga, das ist, glaube ich, unter Leuten, die sich treffen, die Leute aus dem Fenster geworfen haben, ist er der Gewinner.
0: Absolut. Gar keine Frage. Rede ich auch nicht schön. Ich versuche nur zu vermitteln, wenn man das auf andere Sachen bezieht, Ja, also wenn du einen einmal freisprichst, ist er freigesprochen. Strafklageverbrauch heißt das. Du kannst nicht 25 Mal die Leute vor Gericht stellen, weil dann würdest du es machen, bis du das Ergebnis hast, was du willst.
1: Ich bin gar nicht dagegen.
0: Ich weiß, aber viele denken wahrscheinlich jetzt zu Recht, genauso wie du, wie kann denn das sein? Und deswegen versuche ich immer zu sagen, überleg dir mal, wenn es dich selber erwischen würde. Und da kommt einer und verfolgt dich, bis er dich endlich hat. Hier wäre es gut gewesen, aber geht halt auch nicht.
1: Ich meine, das sind ja diese Dinge, das haben wir oft, dass man gewisse Dinge fressen muss, um größere Dinge zu haben. Sicherheiten, ja. Rechtsfrieden, bla bla. Alles gut. Ich wollte es nur für mich zusammenfassen, dass der Typ hat die richtig Glück gehabt. Und das ist im Endeffekt das Pech von Anna.
0: Das ist das absolute Pech von Anna. Also 5 Jahre lang ist er jedenfalls unter Führungsaufsicht. Und das funktioniert auch total gut. Keinerlei Auffälligkeiten, der hält sich an alles. Der findet einen Job in einer Baufirma. Er wird Estrichleger. Er kann sich eine Wohnung leisten, wie er sehr betont hat, war er der perfekte Estrichleger, also der allerbeste Estrichleger. Deswegen hat er auch so viel Geld gehabt, sagt er.
1: Das so. Ist auch immer, das sind diese Situationen, wo ich mich frage, wie kommst du, Heike, an diese Informationen? Und das muss ja heißen, dass die das da erzählt haben. Ja. Und dann frage ich mich, in welcher Situation am Gericht kommt, dass er jetzt denkt, ich werde Ihnen mal zeigen, wie gut ich den Estrich verlege.
0: Er hat es sehr betont, dass er der beste Estrichleger überhaupt war.
1: Dann denkt er, der Richter
0: so,
1: sagt, ja
0: der
1: gut,
0: der beste
1: dann lassen,
0: Schüler war.
1: Lassen wir sie hier raus, bleiben sie.
0: Nee, der ist immer, der hat schon Momente gehabt, der Vorsitzende Richter hat Momente gehabt, wo er, glaube ich, die Verhandlung dann unterbrochen hat, bevor es zu emotional geworden wäre. Der hat schon auch so Sätze gesagt, und warum ist die aus dem Fenster geflogen? Und warum ist Anna tot? Ja, so.
1: Okay, der Richter wurde auch sauer.
0: Also ich glaube innerlich, ja, der war sehr kontrolliert, aber du hast schon gemerkt,
1: das bewundere ich sehr.
0: Du hast schon gemerkt, er lässt ihn da nicht raus.
1: Ich bewundere es tatsächlich sehr, so Staatsanwälte, Verteidiger, Richter, die dann da sitzen. Ich meine, du erzählst mir das hier, ich bin immer unbeteiligt. So, klar, es gab schon mal den einen oder anderen Fall, da kannte ich vielleicht den einen oder anderen. Oder fußballmäßig bin ich emotional drin. Aber mich regt es ja schon auf. Ich will gar nicht wissen, wie das für einen ist, der sich stundenlang in einem Arbeitstag, wo er vorher und nachher auch noch andere Fälle hat, sich anhören muss, dass da einer sitzt, der dir erzählt, wie gut der Estrich legt, weil du weißt, er hat eine Frau aus dem Fenster geworfen und in die Wand eingemauert. Ja. Da würde ich aber auch ausrasten. Ja. Also Respekt an manche Richter da draußen. Viele, die meisten.
0: Die meisten.
1: Ja.
0: Die meisten.
1: Nicht alle.
0: So, also und 14 Jahre eben nach der Entlassung aus der Klinik ist die Tat an Anna passiert. Aber die Tat an Anna...
1: Das heißt, um das aufzuklären mit deinem Cliffhanger, die zweite Chance hat er gespürt zu verfolgen, jetzt bin ich schon einmal mit einem prostituierten Mord, Fastmord, versuchten Mord davongekommen. Jetzt kann ich es nochmal probieren, oder was?
0: Ja, offenbar. Das glaube ich nicht. Also doch, das glaube ich, aber er sagt ja, nee, auf einmal hat er gedacht, das ist Pilar. Auf einmal hat er gar nicht mehr Anna gesehen, hat gedacht, das ist Pilar. Er hat Pilar vor sich und dann kam alles wieder hoch, weil der hat ja diese posttraumatische
1: Belastung. Während er sich mit Anna getroffen hat, schon gedacht, das ist Pilar.
0: Ich glaube, das hat er überhaupt nie gedacht. Ich glaube, auch das Gericht hat nicht geglaubt, dass er das je gedacht hat. Ich glaube, überhaupt niemand hat ihm das geglaubt, aber er sagt's. Also, jetzt sind wir im Oktober, verschwindet die und ist offensichtlich tot.
1: Zwischen 28. und 30. bewegen wir uns gerade.
0: Jetzt sind wir im Januar 2023. Im Januar 2023, die liegt wie die Mumie, liegt noch unten im Bettkasten.
1: Erzählst du das auch noch, wie das aussieht? Weil ich kann mir das nicht vorstellen.
0: Also in dieser Einzimmerwohnung ist unten so ein Bettkasten. Dann ist wie, glaube ich, so erinnere ich mich an die Bilder, ist so ein Sofa. Und dann hat der so ein Alkoven. Weißt du, was das ist? Ich muss es erst nachgucken, danke.
1: Weißt du nicht?
0: Ich muss da auch erst nachgucken. Alkoven. Kennen Leute, die Wohnmobile fahren? Das ist praktisch wie ein Bett, in seinem Fall über dem Badezimmer drüber. Du musst dir vorstellen, wie so ein Hochbett über dem anderen Zimmer drüber, wie so eine Nische, in der du schläfst.
1: Das heißt, so wo du manchmal denkst, das ist wie so ein toter Raum. So, wo ich weiß, was da hinten. Das ist quasi über der Wohnung, aber trotzdem noch zwischen Decke und Dings.
0: Genau. So, also Januar 2023, Ende Oktober stirbt sie. Er verkleidet die Wände und die Ablagefläche auf diesem Alkoven. dieser Nische mit Plastikplane, trennt mit Holzstreben einen Hohlraum ab. Also das Ding war 2 Meter auf 1 Meter.
1: Das ist quasi einfach so.
0: 1 Meter, so wie ein Doppelbett.
1: Das war über dem Bad.
0: Ja.
1: Und da macht er was hin?

0: zwischen der Wand und vorne trennt er 1 Meter ab. Mhm. Mit so einer Holzwand und so einem Kram.
1: Dahinter macht er sie.
0: Dann schleppt er die da hoch. Die Mumie. Dann,
1: das heißt, er verkleinert einfach diesen Raum da oben.
0: Ja. Dann gläserweise kommen da Trockennelken rein.
1: Viel
0: wird
1: Geruch.
0: Nachher noch eine Rolle spielen, genau.
1: Ich weiß genau, warum es eine Rolle spielt. Ich halte es kaum aus, die Frage nicht zu stellen.
0: Nee, aber das warten wir jetzt mal noch kurz. Kleine Cliffhanger.
1: Ich halte es wirklich nicht aus.
0: So, dann schließt er diese Grabstätte von ihr, die er ihr da ja gebaut hat. Das ist ja wie so ein, ist halt so eine Grabstätte. Mit 9 zugeschnittenen Bretter aus dem Baumarkt. Die musst du dir erst zuschneiden lassen. Dann musst du sie, der hat ja kein Auto gehabt, mit der Bahn dahin transportieren.
1: Das ist der beste Estrichleger in Deutschland.
0: Mit dem Bus hat er sie nach Hause geschafft. Also hat er diese Zwischenwand gebaut, hat die weiß angestrichen, hat alles ordentlich verfugt. So.
1: Hat er das gesagt auch? Hat er gesagt, dass er das auch gut gemacht hat?
0: Ja.
1: Das habe ich schon gut gemacht, oder?
0: Nee, so hat er es nicht gesagt. Er hat immer nur gesagt,
1: ich bin ja der beste Estrichleger in Deutschland. Was ich hier für eine Grabstätte gebaut habe, das können nicht viele, lieber Herr Richter.
0: So, Februar 2023 kommt die Mordkommission, die logischerweise nicht aufgibt, mit Leichenspürhunden.
1: Sorry. Und jetzt kommt mein großes Ausrufezeichen, damit ich an die Frage noch denke. War niemand bei dem in der Wohnung vorher?
0: Der hatte keine Freunde.
1: Nein, die Polizei. Der war doch ganz ehrlich, es gab doch 2 WhatsApp-Textnachrichten-Austausch zwischen dem Freund, der dachte, die arbeitet im Restaurant, und dem Betreiber, der da alles regelt, wo sofort gesagt wurde, die hängt immer mit dem rum. Niemand war bei dem Typ vorher zu Hause.
0: Doch, aber ich glaube, sie haben nie vorher durchsucht. Du brauchst ja irgendwie einen Anhaltspunkt.
1: Das heißt, ich darf nicht zu einem Verdächtigen gehen nach Hause und den dort befragen und mal.
0: Doch, das darfst du schon. Aber der Verdächtige, das haben wir doch hier auch gelernt, du musst nie die Polizei reinlassen. Ich kann es ehrlich gesagt nicht beantworten, ob er die Polizei reingelassen hat oder nicht. Aber ich weiß schon, dass er immer viele Ausreden hatte und dass er viel verreist war und dass er schließlich auch abgehauen ist nach Frankreich, wo er auch Verwandtschaft hat. Also. Daraus schließt sich schon, dass die Polizei den Druck erhöht hat. Der wusste schon, die sind ihm auf den Fersen.
1: Ist komisch. Weil das ist ja jetzt auch nicht der Leichen. Es ist ja jetzt kein Leichenfundort, wo du sagst, boah, das ist ja klar, dass sie die nie finden werden. Ich habe es mir die ganze Zeit überlegt, so, Bruder.
0: Da bin ich mir nicht so sicher.
1: Ich finde ehrlich gesagt, dass er für einen Mörder hat er eigentlich echt gute Voraussetzungen. So, man kann ihm nichts nachweisen, der hat wirklich viel Zeit. Der hat viel, viel Zeit. Der hätte in diesen 3 Monaten da, was er da hatte, wie Oktober, November, Dezember, Januar, so knapp 3 Monate, was man hätte alles machen können. Du kannst sie ja sonst wo hinbringen. Du kannst sie ganz klein machen. Du kannst sie stückchenweise rausbringen.
0: Aber da hast du ja immer das Problem, dass die am Ende immer das Blut in deiner Wohnung finden.
1: Ja, Eike, es ist besser, das Blut in meiner Wohnung irgendwo zu finden, beziehungsweise, dass ich das irgendwie beseitige, anstatt dass ich die ganze Leiche noch hier habe.
0: Da bin ich mir nicht sicher, ob das besser ist. Weil du damit doch viel mehr Spuren verursachst.
1: Ich kann, guck mal.
0: Und ist es nicht klüger, dann zu warten, bis du auf diese Idee kommst? Die hat ja erstmal, die hat ja richtig gut funktioniert zunächst mal.
1: Ja, aber das schockiert mich so.
0: Die kommen mit den Leichenspürhunden und die Hunde riechen nichts, weil der so viel Nelken da hat. In dieser Wohnung roch es offenbar dann wieder gut. Oder nicht, zumindest nicht verdächtig.
1: Das
0: weiß
1: ist,
0: ich nicht, ob man,
1: mich auch.
0: Ob man Trockennelkenduft für gut, keine
1: ich
0: Ahnung.
1: Ich habe gedacht, Hunde riechen alles.
0: Aber offensichtlich kannst du die schon auch, müsste man mal fragen.
1: Ja.
0: Da müsste man mal fragen, was riechen Hunde ganz genau. Ich schreibe es mir auf.
1: Und das ist ja jetzt hier Textbook für alle Leute, die Leute umbringen wollen. Hier, wenn da
0: Nee, lohnt nicht. Die haben ihn ja trotzdem gekriegt.
1: Aber die Hunde nicht.
0: Die Hunde haben nicht gefunden.
1: Das heißt, ein Polizeispürhund scheitert schon an Nelken.
0: An zu vielen Nelken, glaube ich.
1: Oh, sorry, liebe Hunde. Aber trotzdem, ich glaube, für den einen oder anderen Menschen da draußen ist das eine Enttäuschung.
0: Moment mal, an zu vielen Nelken und an so einer Mumie. Das ist ja ein Unterschied, ob

0: du so da liegst?
1: Trotzdem hätte ich gedacht, dass eine Leiche, die da so lange rumverwest, dass selbst die Nachbarn es riechen, dass da noch Rest. Ich hätte. Vielleicht ist es
0: dass
1: auch
0: ein
1: meine.
0: Restgeruch
1: vielleicht
0: in
1: habe
0: der
1: ich
0: Luft ist so.
1: Die Spürhunde auch überhöht und es tut mir leid, dass ich zu hohe Erwartungen an sie hatte. Ich hätte gedacht, ein Hund riecht alles und er kann jetzt, wenn ich jetzt ihm, weiß ich nicht, ein Haar von meiner Katze gebe, dass er dann hier vom Studio zu mir nach Hause rennt, weil er weiß, da wohnt die Katze. Aber es ist wahrscheinlich unrealistisch. Tut mir leid, liebe Hunde, ich entschuldige mich bei euch, ihr leistet gute Arbeit.
0: Absolut.
1: Auch wenn ich immer noch Team Katze bin.
0: Absolut.
1: Vielleicht hätten die Katzen hätten safe, die wären da reinspaziert, die hätten gar nicht geschnüffelt, die hätten gesagt, hier, da oben ist sie, alles gleich, ich gehe wieder nach Hause.
0: Okay, also los, lass fertig machen.
1: Ja.
0: Also, der haut ab nach Frankreich, die Polizei findet ihn, den nimmt ihn fest und dann sitzt er irgendwann im Knast.
1: Was war denn der entscheidende Grund, warum sie ihn festnehmen konnte?
0: Vorher? Weil diese Polizeihunde, die auf Blut spezialisiert waren, zwar nicht die Leiche gefunden haben, aber diese Anhaftungen und Antragungen an der Wand.
1: Haben wir es doch. Hätten wir jetzt dieses ganze Hundegelaber sparen können, wenn wir das vorher gewusst hätten.
0: So, also 2 Monate später lässt er über seinen Verteidiger mitteilen, wir können was zum Leichenfundort sagen. Und dann ist es der 25. Mai 2023. 28. Oktober ist die Frau gestorben.
1: Lange.
0: Sehr lange. Da fährt er zusammen mit der Staatsanwaltschaft und der Polizei in die Wohnung, weint stundenlang und monologisiert. Wenn man ihn gesehen hat, glaubt man es sofort. Erzählt von seiner Beziehung zu Anna und zeigt dann diese Grabstätte. So, und dann wird er angeklagt wegen Mordes. Dann wird der Prozess gegen ihn geführt, wo er auch sehr viel erzählt. Deswegen dauert der Prozess auch relativ lang, nämlich 4 Monate. Er sagt, der Schmerz sei so groß, ein Mensch ist gestorben, er hat Annas 2 kleine hübsche Kinder im Stich gelassen. Was passiert sei, sei eine Katastrophe, aber ein Unfall. Er hat Anna nicht getötet, er hat seine Vergangenheit in der Schule getötet. Er wird diese Frau nie vergessen. Und Anna sei diejenige gewesen, die zu ihm irgendwann gesagt hat, scheiße Adam, ich bin in dich verliebt.
1: Ehrlich gesagt komme ich jetzt wieder zu einer ursprünglichen Aussage, die wir vorhin besprochen hatten. Und man weiß ja gar nicht genau, was passiert. Das kann ja sein. Der kann ja jetzt sagen, die hat mich so sehr beleidigt, ja, und getriggert.
0: Das kann sein. Da wird vielleicht auch was dran gewesen sein.
1: Nein,
0: aber nicht, dass sie in ihn verliebt war. Das glaube ich überhaupt nicht.
1: Das musst du ja nicht glauben. Aber können wir ihm das Gegenteil beweisen?
0: Also sagen wir so, es gibt zu viele Indizien, die dagegen sprechen.
1: Was war angeklagt? Mord?
0: Ja.
1: Mord war angeklagt?
0: Ja.
1: Das ist ja ziemlich schwer zu beweisen.
0: Also gut, das Urteil ist noch nicht rechtskräftig. Wir müssen mal abwarten, ob es dem Gericht wirklich gelungen ist. Ich fand das alles sehr überzeugend.
1: Aber warum? Wie soll ich denn theoretisch gesehen? Ich weiß es jetzt nicht, aber.
0: Du weißt nicht genau, worum dieser Streit handelte. Du hast aber 2 Menschen in dieser Wohnung. Du hast eine bestimmte Art an Verletzungen, die du an der Leiche feststellen konntest, die dank seiner Folientechnik ja noch sehr gut erhalten war.
1: Ja, aber das ist doch egal.
0: Wieso?
1: Das Verletzungsbild ist doch egal für einen Affekt. Ich kann doch im Affekt jedes Verletzungsbild hervorrufen.
0: Nein. Jetzt komme ich wieder mit meinen Sachverständigen, die sich natürlich auch mit sowas beschäftigen. Und diese Sachverständigen in diesem Prozess haben gesagt, das war kein Affekt. Alles, was er drumherum sagt und getan hat, spricht komplett dagegen. Alles, was er gemacht hat, spricht
1: dagegen. Dann
0: war der
1: vielleicht schlecht verteidigt, ehrlich gesagt.
0: Nee, ich fand, dass er extrem gut verteidigt war.
1: Wieso? Ich hätte zu dem gesagt, wie Lossi uns auch immer sagt, sei still. Wie sollen die uns beweisen, was in dieser Wohnung passiert
0: ist?
1: Mindestens Totschlag hätte ich für den rausgeholt.
0: Das glaube ich nicht.
1: Wie soll man denn beweisen, dass der die ermordet hat?
0: Weil es
1: kann doch alles in der Wohnung passiert sein.
0: So viele Indizien gab.
1: Aber was für Indizien?
0: Weil es so viele...
1: Du kannst
0: viele,
1: doch keine Indizien finden,
0: doch,
1: für nicht gefallene Worte.
0: Doch, du hast doch ohne Ende, ich habe ja nur ganz wenig davon, du hast doch ohne Ende SMS, die da hin und her gingen. Wo der immer sagt, ich lieb dich, ich lieb dich, ich lieb dich. Und sie immer sagt, ey, lass mich in Ruhe.
1: Genau, und dann kann ich doch sagen, dass in dem Raum, dass die ihn... Weil sie so von ihm genervt war. Wenn ich jetzt der Verteidiger bin, dann sage ich, scheinbar war das Opfer so genervt von ihm.
0: Dazu muss aber das Ganze drumherum passen und das passte nicht. Dafür war das drumherum alles

0: er, und ich zitiere, für mich war es eine ganz, ganz große Überraschung. Sie lag da, aber warum?
1: Das klingt sehr wirr. Das klingt, ehrlich gesagt, klingt das fast schon gewollt wirr, weil er vielleicht Hoffnung hat, dass er wieder in irgendwelche Psychiatrien kommt.
0: Keine Ahnung.
1: Ich finde es, ja, gut.
0: Keine Ahnung.
1: Verurteilt worden zu
0: lebenslang.
1: Irgendwelche Zusätze oder einfach nur Standard lebenslang?
0: Lebenslang, Standard lebenslang, Mordmerkmal, niedrige Beweggründe.
1: Gut. Versuche ich zu akzeptieren. Ich finde es schwierig, immer in so Sachen, wo zwei Leute nur dabei waren.
0: Natürlich ist es schwierig. Natürlich ist es schwierig. Also der Gutachter in diesem Prozess hat gesagt, der habe eine narzisstische Persönlichkeit mit psychopathischen Zügen. Nach Kränkungen gerät der in so einen Erregungszustand. Da spürt der Wut und Hass auf die Person, die seine unrealistischen Zukunftsvorstellungen kaputt gemacht hat. Im Urteil hieß es, im Laufe der Nacht hat er offenbar gemerkt, dass die nur sein Geld will, dass es aber aufgebraucht ist. Und ja, die haben ihm schon geglaubt. Das hat ihn an Pilar erinnert, wo er ja auch dieses Gefühl dann plötzlich hatte. Und wieder hat er das Gefühl gehabt, eine Prostituierte weist ihn ab. Und die Staatsanwältin hat ihm im Plädoyer gesagt, die übrigens die besondere Schwere der Schuld gefordert hatte. Der Angeklagte hatte wissen wollen, also der hat in seinem letzten Wort, nicht im letzten Wort, der hat eben den Prozess immer wieder gesagt, bin ich der Schulbeste gewesen, bin ich ein guter Estrichleger gewesen oder bin ich ein Mörder? Und die Staatsanwältin hat ihm gesagt, alles drei.
1: Alright, ich hab nichts mehr. Akut, hast du noch irgendwas?
0: Nö.
1: Ist noch irgendwie so.
0: Wie gesagt, Revision läuft. Vielleicht kommt der Fall wieder. Wir werden es erleben.
1: Was ist denn Next Level für dich, ist, wenn nach dem Abspann dann noch so, kennst du das bei Filmen? So, du denkst, der Film ist vorbei und dann kommen nach dem Abspann noch so Goodie-Szenen am Ende. Aber heute nicht. Heute
0: doch, ich hätte noch eine, aber die habe ich jetzt extra weggelassen, weil ich dachte, die führt in die Irre. Da hätte ich noch einen neuen Nebenstrang.
1: Ja, aber das ist doch gut. Müssen. Aber das ist doch dann ein perfektes Konzept dafür. Der Abspann ist jetzt schon gelaufen. Und jetzt kannst du es frei erzählen, weil die Haupthandlung ist weg, der Zettel ist weg.
0: Ja, kann ich dir nämlich erzählen, dass es noch einen Mann gegeben hat, den sie auch da kennengelernt hatte.
1: Ja.
0: Und mit dem sie im Urlaub war, dem sie ihre Kinder vorgestellt hat, angeblich in den sie verliebt war, aber eine Pause wollte, weil sie sich von ihrem Mann trennen wollte. Das war tatsächlich wohl nicht so eine ganz besonders
1: gute. In welchem Zeitraum
0: gute, dass wir sind zur selben Zeit, wo das mit Adam ist.
1: Parallel auch noch.
0: Parallel gab es noch einen.
1: Adam und einen Urlaubstyp.
0: Mhm, mit dem ist sie
1: plus
0: auch in den Urlaub gefahren.
1: Ausbildung plus den Job.
0: Ja, ja.
1: Hat viel zu tun auch gehabt.
0: Ja, ja, aber volle Leben kenne ich. Also das glaube ich sofort, dass man das alles irgendwie unter einen Hut bringen kann. Oder sagen wir, ich muss das ein bisschen weniger.
1: Du musst es ein bisschen weniger selbstbelastend formulieren.
0: Ja, ich glaube, es gibt Menschen, die haben sehr viel mehr Energie als andere Menschen und können mehr in einen Tag packen als andere Leute. So ist es ein bisschen neutraler. Bei der gab es noch einen Mann, den die Kinder Papa auch genannt haben.
1: Oh wei.
0: Aber wir sind ja schon im Abspann gewesen.
1: Wir sind schon im Abspann und das wäre jetzt eigentlich der Zeitpunkt gewesen, wo man denkt, es gibt bestimmt noch einen Teil 2. Gibt es hier nicht, hier gibt es einen Zuschauerraum.
2: Zuschauerraum.
0: Und zwar mit Dominik Mies, den wir jetzt anrufen, unseren Oberstaatsanwalt.
3: Dominik Mies.
0: Basti Redd und Heike Borufka, angekommen im Zuschauerraum. Willkommen.
3: Hallo. Hallo, danke.
1: Gute. Grüß dich.
0: Wir haben eine Frage, die kam nicht via YouTube, nein, sondern die kam, ich habe es vergessen, wie sie kam. Also ist ja auch egal. Felix Anton Lehnert freut sich darüber, dass Verurteilungen von Menschen an hohe Hürden geknüpft sind, dass das immer individuell, Stichwort, es kommt drauf an, dass es diese Urteile gefällt werden. Und er fragt sich aber trotzdem, und zwar im Zusammenhang mit einer

0: im Juni 2023 in Leipzig, wo die Polizei eine große Menge an linken Demonstranten eingekesselt hat, nachdem Steine gegen die Polizei geflogen waren. So, er sagt, und jetzt sollen gegen alle Teilnehmer Verfahren wegen schweren Landfriedensbruchs geführt werden. Und er fragt sich, wie kann denn sowas überhaupt ermittelt werden, wenn Steine aus einer Gruppe fliegen, wie wird das geahndet? Jetzt füge ich persönlich noch hinzu, wie ordnet man das denn zu? Ich glaube, das ist die Schwierigkeit.
1: Genau, also zunächst mal, ich erinnere mich gut an die Berichterstattung im letzten Jahr im Zuge dieser Demonstration beziehungsweise dieses Aufzugs, das war dieser Tag X. Da muss man sagen, dass die Medienberichterstattung zum Teil doch relativ einseitig war und es ist ein gutes Beispiel dafür, dass Medien vielleicht auch mal ertragen müssen, dass ein Sachverhalt erstmal komplett juristisch aufgearbeitet wird, bevor man ihn bewertet. Der Zeitverzug, der da eintritt, der muss, glaube ich, für eine seriöse Berichterstattung hingenommen werden. Denn ich habe da einige Dokus drüber gesehen, die doch relativ tendenziös war. Und deswegen sollte man da vorsichtig sein. Aber jetzt zu den Fragen, wie kann denn dagegen alle ermittelt werden? Relativ einfach, indem man einen Anfangsverdacht bejaht, Anfangsverdacht einer Straftat. Das sind nach der Definition zureichende tatsächliche Anhaltspunkte für eine Straftat. Die Hürde ist also relativ niedrig, nicht so hoch wie beim hinreichenden Tatverdacht, den man für eine Anklage braucht. Das ist ja die Wahrscheinlichkeit der Verurteilung nach den geführten Ermittlungen. Oder einen dringenden Tatverdacht, den man für einen Haftbefehl benötigt, das ist die hohe Wahrscheinlichkeit der Begehung einer Straftat. Hier brauchen wir nur zureichende tatsächliche Anhaltspunkte für eine Straftat. Und im konkreten Fall, hier steht ein Landfriedensbruch im Raum, schwerer Landfriedensbruch, wenn Steine geworfen worden sind. Wie genau muss was zugeordnet werden? Das ist eine sehr gute Frage, denn die Besonderheit hier beim Landfriedensbruch ist, dass die Täterschaft hier nach einem sogenannten Einheitstäterbegriff bestimmt wird. Im Gesetz steht nämlich, wer sich an Gewalttätigkeiten aus einer Menschenmenge heraus als Täter oder Teilnehmer beteiligt. Das heißt hier, Täter ist natürlich der eigenhändige Täter, salopp gesagt, also der die Steine wirft, aber auch der Mittäter, der Anstifter und sogar der Gehilfe. Ein Mittäter kann also zum Beispiel ein Drahtzieher oder ein geistiger Anführer sein oder jemand, der ganz viel für diese Demonstration oder diesen Aufzug vorbereitet hat. Ein Anstifter zum Beispiel wär bei einem anderen den Entschluss zur Begehung von Gewalttätigkeiten zum Steinewerfen hervorgerufen hat und Gehilfe beispielsweise, wer die eigentlichen Gewalttäter beispielsweise abschirmt oder mit Tatwerkzeugen versorgt.
0: Aber daher haben wir den Fall von einem Kessel. Ja, da bin ich drin und habe keine Chance mehr rauszukommen.
1: Das stimmt so, aber wir haben wie ich es versucht habe zu erklären, einen sehr, sehr weiten Täterbegriff, weshalb auch ein Anfangsverdacht hier relativ schnell bejaht werden kann. Denn man kann ja noch nicht sofort in dieser Sekunde, wo die Polizei einen Kessel bildet, sicherlich auch aufgrund einer Tatsachengrundlage, da gehe ich erstmal von aus, da kann ich in dem Moment ja nicht ausschließen, dass aus dieser gesamten Menge etwaige Gewalttätigkeiten kommen. Und da ist hinsichtlich des Landfriedensbruchs durchaus, kann man so salopp zunächst mal sagen, mitgefangen, mitgehangen. Und einen Anfangsverdacht kann man da relativ schnell bejahen. Selbstverständlich muss dann geprüft werden, wer hat denn hier wirklich was gemacht. Also derjenige, der in Anführungszeichen nur an dieser Demonstration teilgenommen hat und sonst überhaupt nichts gemacht hat, der wird nicht befürchten müssen, dass er diesbezüglich verurteilt wird, obgleich. Und das ist bestimmt zumindest im Hinterkopf einiger Ermittler, was ich auch gut nachvollziehen kann,

0: Der Anlass dieses Tag X war ja durchaus auch bemerkenswert. Und es haben sich ja damals schon Tage zuvor, wurde ja angekündigt, irgendwie war das für jeden Tag oder für jeden Monat Freiheitsstrafe, den eine gewisse Person in einem Prozess bekommen hat, richten wir 1 Million Schaden in der Stadt an. Also da sieht man auch schon, in welche Richtung diese ganze Veranstaltung von vornherein ging. Und so lässt es sich vielleicht erklären, dass da auch ein Anfangsverdacht bezüglich aller Teilnehmenden angenommen wurde, was natürlich nicht bedeutet, dass das letztendlich dann auch zu einer Anklage gegen jeden Teilnehmenden führt.
1: Ich bin ehrlich, ich habe es sehr schwer ausgehalten, dem zuzuhören.
0: Warum?
1: Weil ich das natürlich als Fußballfan auch kenne. Und ich finde es sehr lax formuliert, ehrlich gesagt, zu sagen, naja, die standen ja da und ich muss jetzt erstmal checken. Und ich kriege es in letzter Zeit immer öfter mit, die Leute reichen zu Tausenden die Spiele nicht, weil zwei Leute sich gestritten haben. Ich stelle mir vor, wenn ich irgendwo stehe, wo irgendeine Scheiße passiert, habe ich gar keinen Bock, dass da erlaubt ist, dass ich auch erstmal festgehalten werde. Das beklemmt mich, ehrlich gesagt, dass die Möglichkeit besteht. Natürlich, ich will jetzt gar nicht auf diese konkrete Demo eingehen, dafür habe ich zu wenig Informationen. Mhm. Aber die allgemeinen Formulierungen von dir haben mich an gewissen Stellen schon erschrocken, tatsächlich.
0: Mhm.
1: Weil dieses, ja, dann wird dann halt eine potenzielle Mittäterschaft, kann ja sein, so bla bla bla. Das ist ja ein unglaublich schweren Hammer, den die Polizei da in die Hand gelegt bekommt, den sie schwingen kann, wenn ich irgendwo mit rumstehe. Das finde ich bedrückend, ehrlich gesagt. Ich sage nicht, dass ich eine andere Lösung habe. Ich wollte es einfach nur nochmal hier transportieren, wie sich das
0: dabei
1: angefühlt hat, mir das anzuhören.
0: Ich denke dabei immer an die Polizeibeamten zunächst mal.
1: Und ich denke dabei
0: die viele Steine ertragen müssen und die viele Körperverletzungen zu ihrem Nachteil ertragen müssen und die meiner Meinung nach in diesem Moment die Möglichkeit haben müssen, in irgendeiner Form zu handeln und in irgendeiner Form zu verhindern, dass sie mit Steinen beworfen werden.
1: Ja,
0: und daher auch aus meiner Sicht die Intention des Gesetzgebers, diesen Täterbegriff so weit zu fassen, weil eine solch große Menschenmenge natürlich auch per se schon eine gewisse Gefährlichkeit in sich trägt. Ich kann es nachvollziehen.
1: Mir fällt es schwer, aber es ist doch cool, we agree to disagree. Es sind ja auch verschiedene Perspektiven.
0: Genau.
1: Perspektiven auch und vielen Dank für die Ausführungen auf jeden Fall.
0: Gerne.
1: Ich
2: Danke.
1: Fand das mal aus dieser Sicht sehr interessant, das mal so ausführlich formuliert zu bekommen. Vielen Dank.
0: Gerne.
2: Danke.
1: Ciao. Ciao.
0: Okay, ciao.
2: Ich habe noch zwei Sachen zum Nachklappen.
1: Was jetzt noch?
2: Dann kannst du durchatmen.
1: Kriegen wir jetzt Podcast-Tipps?
2: Der kommt am Schluss.
1: Ich
2: wollte noch zwei Sachen unterbringen. Einmal habe ich mich ein bisschen verlaufen in der Steckdosen-Sadisten-Folge. Da habe ich, glaube ich, was falsch gesagt. Es ging ja um die Frage, wenn jemand in der Psychiatrie untergebracht wird, wenn jemand in irgendeiner Entziehungsanstalt untergebracht wird, gilt immer erst Maßregel, also irgendeine Anstalt und dann folgt der Knast. Und ich habe gesagt, das wird aufgerechnet, das stimmt aber nicht. Erst Maßregel, dann Knast. Und auf unsere Kofferfolge schreibt uns, ich hoffe, ich spreche es jetzt richtig aus, Flying Xerox, keine Ahnung, der, weiß ich auch nicht, am Flughafen gearbeitet hat, sagt, es sei nicht ungewöhnlich, dass Menschen Trennschleifer, Bohrmaschinen oder Hantelscheiben im Gepäck haben. Und sie ist sehr enttäuscht, dass sich unser Freund für Gips und Katzenstreu entschieden hätte. Da hätte es doch bessere Möglichkeiten gegeben.
1: Finde ich nicht. Ich finde, Katzenstreu ist das Günstigste. Warum soll ich da eine ganze Bohrmaschine verlieren? Egal.
2: So. 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
1: Oje. Respekt. Ich muss ganz ehrlich sagen, durch deine Podcast-Tipps, ich war am Anfang eher sehr skeptisch. Aber ich bin auch mittlerweile großer Audiotheks-Fan.
2: Die ist cool.
1: Audiotheks, super, da kommen immer neue Sachen.
2: Ja. Und du erfährst es gleich auf der Startseite. Also rein mit euch in die Audiothek, unsere Folgen liken und so weiter. Hören.
1: Machen, tun.
2: Gerne, das. Häufiger, gar kein Problem.
1: Vielen Dank an euch da draußen.
2: Bis in 2 Wochen.
1: Still going.
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0: 15. März 1998. Samstagnacht. Hünfeld, Osthessen. Taxifahrer Hans Plüschke ist entlang der ehemaligen innerdeutschen Grenze unterwegs. Vor 36 Jahren hat er hier als Bundesgrenzschütze einen ostdeutschen Hauptmann erschossen. Das DDR-Regime schwor Rache. Plüschke tauchte unter. Die Angst vor Vergeltung begleitet ihn seitdem. Gegen 4 Uhr finden Zeugen ihn regungslos auf der Straße.
1: An den Tag kann ich mich noch sehr gut erinnern. Ich bin sonntags morgens, wie immer, früh aufgestanden, habe Nachrichten gehört und da wurde berichtet, dass die Bundesstraße 84 zwischen Hünfeld und Neuwirtshaus voll gesperrt ist. Ich habe daraufhin die Polizei in Hünfeld angerufen. Als man mir sagte, ja, da ist was, da bin ich hingefahren, bin aber davon ausgegangen, dass da wahrscheinlich ein schwerer Unfall ist. Als ich da oben stand und habe dann da runter geschaut, da konnte ich mir aber noch gar keinen Reim machen, was da sein könnte. Keiner konnte was genau sagen. Die Kripo-Beamten, Staatsanwalt, sind unten rumgegangen, haben sich die Sache begutachtet und haben schon die Nummern aufgestellt gehabt. Das Foto ist entstanden. Das habe ich gemacht mit dem Telefon oben und habe den Leichnam da gesehen und Taxi unten. Also es war für mich erstmal verwunderlich, dass da oben jemand liegt und das Taxi weiter zurückstand. Ich habe nur gesehen, dass ein Taxi ist und dann wurde das erzählt, ist der Hans Plüschke. Hans Plüschke habe ich so ganz gut gekannt, war Taxifahrer, Taxiunternehmer in Hünfeld und ich hatte ein umgängliches Verhältnis mit ihm, ne? Immer freundlich, immer nett, immer einen Spruch gemacht. Ja, so war der Hans. Ja.
0: Seit den frühen Morgenstunden sichert die Kriminalpolizei mit einem Großaufgebot Spuren am Tatort. Noch ist völlig unklar, was hier auf der Bundesstraße 84 kurz vor Hünfeld passiert ist. In den 90er Jahren sind Raubüberfälle auf Taxifahrer nicht selten.
2: Der Mann war jetzt schwer verletzt, das sah man auf dem ersten Blick. Und die Notärztin hat um 4.23 Uhr, also schon wenige Minuten, nachdem sie da war, den Tod festgestellt. Und hat auch, nachdem sie das Gesicht etwas gesäubert hat, festgestellt, dass dort wohl eine kleine Einschusswunde ist. Daraufhin haben die Polizeibeamten von der Polizeistation Hünfeld die ersten Maßnahmen getroffen. Die haben abgesperrt und haben auch von der Feuerwehr Hünfeld ein Zelt geordert, um das Taxi, was ja jetzt ein Spurenträger war, von der Witterung zu schützen, dass da eben keine Spuren verwischt oder kaputt gemacht werden. Es war leichter Nieselregen an diesem Morgen. Es war ein Sonntagmorgen und es war sonst wenig Verkehr natürlich. Das Taxi befand sich an einer Stelle, die als Herbertstelle damals bezeichnet wurde. Der Wahlhebel des Automatikgetriebes war nicht auf P gestellt, sodass das Fahrzeug dann unkontrolliert in dem Fall zurückrollte, weil es sich ja in einer Senke befand. Das waren etwa 50 Meter vom Fahrer entfernt. Und man musste davon ausgehen, dass der Fahrer aus dem Fahrzeug gezogen wurde oder eben aus eigener Kraft herausgelaufen ist.
3: Das Fenster der Fahrertür war heruntergelassen. Im Fahrzeug befand sich noch die Geldbörse. Da die Geldbörse unversehrt und nicht berührt war, konnte man auch nicht von einem vollendeten Raub ausgehen. Möglicherweise lag ein Raub zugrunde, aber das zu dem Zeitpunkt des Auffindens war das noch nicht klar.
0: Die Geldbörse liegt noch im Auto. Also kein Raubüberfall? Welches Motiv hatte der Täter? Holt Hans Plüschke seine Vergangenheit ein? Die Ermittler stehen vor einem Rätsel.
2: Das Taxi, als es angetroffen war, brannte das Standlicht. Der Schlüssel steckte, aber der Motor war aus. Sonst gab es keine Auffälligkeiten.
3: Das Fahrzeug wurde sehr gründlich untersucht von der Polizei, von der Kriminaltechnik der Polizei. Man hat das ganze Fahrzeug, die ganzen Polster hat man abgeklebt, man hat alle Aschenbecher gesichert, man hat die Spuren außen abgeklebt. Man hat also alle Spuren, die irgendwo in Betracht kamen, im Fahrzeug gesichert.
2: Man hat zwar einzelne Haare finden können, die später auch in der DNA-Datei recherchiert werden konnten, aber führten zunächst zu keinem Treffer.
3: Man hat am Taxi festgestellt, dass im Eingangsbereich, also am Türschwelle und an der Tür, sich Blutspuren befanden.
2: Die serologischen Spuren, die man im und am Taxi festgestellt hat, alle Blutspuren, auch an der Brille des Opfers, die waren später alle dem Opfer zuzurechnen. Die Spurenlage war deshalb schwierig, weil es nicht ganz klar war, ob der Taxifahrer, der jetzt außerhalb des Taxis lag, dort zu Tode gekommen ist, wo er eben aufgefunden wurde. Als man noch gedacht hat, er wäre vielleicht aus dem Fahrzeug gezogen worden, hat man natürlich auf Schleifspuren ähnliches Wert gelegt und danach geschaut. Die waren aber nicht vorhanden.
3: Es ist davon auszugehen, dass Herr Plüschke das Taxi schon schwer verletzt selbst verlassen hat und dann an der Stelle, an der er später gefunden worden ist, zusammengebrochen ist.
4: Am Sonntag wurde der 59-jährige Taxifahrer Toni Plüschke aus Hünfeld ermordet.
5: Noch immer Spurensicherung der Polizei. 70 Meter vom weggerollten Wagen entfernt liegt der ermordete 59-jährige Taxiunternehmer Toni Plüschke aus Hünfeld. Ein Kopfschuss hat ihn getötet. Die Polizei stellte heute Nachmittag in Fulda klar, dass es keine Morddrohungen gegen Plüschke und seine Familie gegeben habe. Was geschah also hier auf der Bundesstraße zwischen Hünfeld und Rasdorf?
2: Frau Plüschke wurde schon einen Tag nach der Ermordung ihres Mannes erstmals befragt. Und da wurde auch diese Frage gestellt, ob es Drohungen gab.
3: Bei der ersten Befragung gab es keinen Hinweis auf den Täter. Es war auch nicht ersichtlich, dass bei Herrn Plüschke irgendwelche Konflikte gegenwärtig waren im privaten oder im geschäftlichen Milieu, die hier auf ein Motiv hätten hindeuten können. Da wurde also nichts festgestellt.
2: Es wurden auch niemals Anzeigen in irgendeiner Form wegen Bedrohung oder Ähnlichem gefunden.
0: Keine Konflikte, keine Morddrohungen. Kein Motiv in Sicht. Die Ermittler der Kripo Fulda stehen vor einem Rätsel. Noch fehlt jede Spur. Die Obduktion soll ihnen mehr über die Todesumstände des Taxifahrers verraten.
2: Bei der Obduktion, die am nächsten Tag vorgenommen wurde, hat man festgestellt, dass der Taxifahrer jetzt mit einer Kleinkaliberwaffe erschossen wurde. Die Einschusswunde befand sich oberhalb des rechten Augenlides in der Nähe der Nasenwurzel.
3: Der Schusskanal war leicht aufsteigend. Das Geschoss hatte sich nach dem Eintritt in den Kopf zerlegt an dort befindlichen knöchernen Strukturen. Und das Geschoss war dann in verschiedene Teile auseinandergegangen. Das war ein Schuss, der festgestellt werden konnte, und das war dann auch die Todesursache.
2: Man hat bei der Obduktion erfahren, dass der Getroffene wahrscheinlich noch handlungsfähig war, das heißt, das Fahrzeug aus eigener Kraft verlassen konnte. So war erklärlich, dass die Person etwas außerhalb des Taxis zu liegen kam.
0: Am nächsten Tag ist der Taximord das Thema in der Region. Die Presse in Osthessen spekuliert eifrig. Hat der Mord etwas mit Plüschkes Vergangenheit als Bundesgrenzschützer zu tun? Die Schießerei an der innerdeutschen Grenze, als Hans Plüschke einen DDR-Grenzer erschoss.
6: Also das war auf jeden Fall so der lokale Aufmacher. Es war auch auf der ersten Titelseite angekündigt worden. Also es war natürlich hier ein großes Thema gewesen. Ich bin seit 15 Jahren Redakteurin bei der Fuldaer Zeitung und schreibe eigentlich schon lange auch über Verbrechen. Der Fall ist wirklich einer der spektakulärsten, die sich hier in Osthessen zugetragen haben. Die Berichterstattung war auch umfangreich. Es gab Bilder vom Tatort, es gab auch schon einen relativ langen Text. Und auch da wurden schon viele Fragen aufgeworfen. Warum stand das Auto mitten auf der Straße? Warum lag der so weit weg?
0: Hans Plüschke war nicht irgendein Taxifahrer. In Hünfeld kannte ihn fast jeder. Er engagierte sich im Handballverein seiner Söhne und chauffierte unzählige Menschen durch die Gegend. Die osthessische Kleinstadt trauert und ist zugleich verunsichert, denn vom Mörder fehlt jede Spur.
6: Plüschke selbst ist ja dann, glaube ich, an dem Freitag beerdigt worden und auch über die Beerdigung ist berichtet worden. Es gab da 500 Leute, die zu der Bestattung gekommen sind und ja, auch das war Thema in der Zeitung.
1: Bei der Beisetzung, das war ja schon was Außergewöhnliches, weil auch nicht feststand, wer ist der Täter. Und das war schon eine große Beerdigung.
6: Ja, das war ja jetzt nicht einfach nur eine Beerdigung von einem Taxifahrer. Das war eine Beerdigung von einem Mann, der stadtbekannt war. Der Mann ist ermordet worden, ja. Also das führte schon dazu, dass viele da auch Anteil genommen haben. Und ja, dass es ein großes Thema in dieser Region war.
0: Hans Plüschke hinterlässt seine Frau und 5 gemeinsame Kinder. Er stirbt mit 59 Jahren.
2: Herr Plüschke war gelernter Maurer, ist mit 20 Jahren zum BGS gegangen und ist aus dem BGS 1970 ausgeschieden. Und ab da hat er sich mit seiner Ehefrau eben dieses Unternehmen aufgebaut und wurde Taxifahrer. Nach Bekanntwerden der Tat und des Opfers gingen natürlich Hinweise ein. Einige Hinweise betrafen auch diesen Grenzzwischenfall von 1962, auf den hingewiesen wurde, bei dem Herr Plüschke eine tragische Rolle spielte.
0: Der tödliche Zwischenfall an der innerdeutschen Grenze vor 36 Jahren veränderte Hans Plüschkes Leben für immer und drohte mitten im Kalten Krieg zu eskalieren. Deutschland war in DDR und BRD geteilt. Der 23-jährige Hans Plüschke verpflichtete sich 1959 zum Dienst beim Bundesgrenzschutz und wurde in Hünfeld an der Grenze eingesetzt. Ihm gegenüber standen junge DDR-Grenzsoldaten der NVA.
7: Ich heiße Jürgen Riedel, bin geboren am 17.01.1942 und bin mit 18 Jahren freiwillig zur Grenzpolizei. Unser Grenzabschnitt war ja offen, war reine grüne Grenze. Wir konnten rüber und überlaufen, wenn wir gewollt hätten, war kein Problem. 1961, als Berlin dann losging, wurde bei uns auch etwas verschärfter. Dann hieß es, es wird auch bei uns die Grenze zugemacht. Da kommen Pioniere und haben die Betonsäulen gesetzt. Und wir mussten auf diese Leute aufpassen, dass die nicht abhauen. Und da haben wir Trassierband gezogen, wussten die genau, darüber dürfen wir nicht. Und wir mussten unsere eigenen Leute praktisch dann bewachen. Ne?
8: Mit 1961 und dem Bau der Berliner Mauer verschärft sich hier auch dieses Grenzregime direkt an der innerdeutschen Grenze. Wir haben in den Boden eingelegte Minen und vor allem auch einen Schießbefehl an der innerdeutschen Grenze. Das bedeutet im Endeffekt, ab 1961 ist alles, was hier versucht, die Grenze zu passieren, unter direkter Lebensgefahr.
0: Am 14. August 1962, einem heißen Sommertag, patrouilliert der junge Grenzoberjäger Plüschke mit 2 BGS-Kollegen entlang der Grenze und beobachtet die Bauarbeiten am DDR-Doppelzaun vom Westen aus. Nahe Wiesenfeld knickt der Grenzverlauf an einem Grenzstein ab, eine unübersichtliche Stelle für Ost und West, die den fatalen Zwischenfall auslöst. Auf DDR-Seite vermutet man, die BGS-Beamten hätten die Grenze überschritten.
9: Die Grenzkompanie dort vor Ort, das war in Wiesenfeld, in einem kleinen Dorf, die führte der Kompaniechef Rudi Arnstadt. Der war Hauptmann. Und er war aber relativ jung noch, der war Mitte der 30er Jahre. Und Rudi Arnstadt hatte praktisch diese Kompanie zu leiten. Das heißt, operativ den Grenzdienst jeden Tag durchzuführen, zu planen, zu überwachen.
7: Der Arnstadt war eigentlich, hat im Dorf gewohnt und er war auch sehr freundlich. Ich war B-Grad-Fahrer auf der Kompanie. Und ich habe dann überall hingefahren, wo er hin wollte und hin musste. Da liefen immer 2 vom BGS vorne lang. Dem Moment auf unserem Gebiet. Er hat dann die Äußerung gemacht zu mir. ich fange mir heute noch einen weg. Dann hat er sich die Pistole oben reingesteckt, hat den anderen Posten noch gesagt, du sicherst mal hier. Und mich schickte er aber los. Und sagt, geh zur Frau, sag, es wird ein bisschen später. Wir haben hier noch zu tun. Ich schmeiß meine Maschine an, die stand unmittelbar in der Nähe dort. Und fahre einen Hang drunter und dann tat es schon knallen.
0: Der Vorfall aus Westperspektive.
10: Der 14. August war ein heißer Sommertag. Ich gehörte zu einer Bereitschaftsgruppe eines Bereitschaftszuges des WGS. Ich war um 11:30 auf dem Weg zum Mittagessen. Und da gab es Unterkunftsalarm. Das hieß für uns sofort zur Unterkunft zurück. Und innerhalb weniger Minuten hatten wir Munition, Waffe, Stahlhelm und dann ging's im Galopp an die Grenze. Es waren außer uns 8 Beamte des BGS, einige Zollbeamte da und auf der anderen Seite, ich schätze mal mindestens 150 Angehörige der Grenztruppen verteilt im Gelände.
0: Der BGS-Trupp um Wolfgang Christmann versteht zunächst nicht, warum man sie zur Grenze gerufen hat. Erst vor Ort erfahren sie, was ihren Kameraden Plüschke, Hauptmann Meißner und einem weiteren Kollegen dort widerfahren ist.
10: Der Hauptmann des WGS mit 2 Sicherungskräften ging an der Demarkationslinie entlang. Und als er dann an dem wartenden Offizieren der Grenztruppe vorbeikam, ist er angerufen worden. Halt! Bleiben Sie stehen. Sie befinden sich auf DDR-Gebiet. Und da hat sich der Hauptmann Meißner, großgewachsener, massiger Mann, umgedreht und hat so gemacht. Ist weitergegangen, wollte weitergehen. Da hörte er schon, wie eine Pistole durchgeladen wird. Und dann fällt der erste Schuss. Plüschke hat dann sein FN-Gewehr von der Schulter gerissen und hat aus der Hüfte einen Schuss abgegeben und trifft den Hauptmann Arnstadt in den Kopf.
0: Rudi Arnstadt stürzt regungslos zu Boden. Der Schuss trifft ihn am rechten inneren Augenwinkel. Man bringt ihn sofort ins Krankenhaus nach Geisa, wo die Ärzte nur noch seinen Tod feststellen können. Es ist dieselbe Schussverletzung, die 1998 Hans Plüschke das Leben kostet.
9: Diese Inszenierungen, die da stattfanden, waren unglaublich, auch für diese Zeit schon. Und so, als hätte man die Ermittlungen alle schon unter Dach und Fach gebracht. Es wurde ja sofort davon ausgegangen, das ist eine Mordtat. Und schon die Begrifflichkeit Mord bedeutet ja, das war gezielt gemacht, das war heimtückisch gemacht. Und das lässt sich natürlich so nicht nachweisen. Man hat sich ja sogar reingesteigert, die sind mit Alkohol angetreten. Das hat man ziemlich schnell gebracht, wofür es null Beweis gab, was völlig aus der Luft gegriffen hat und was natürlich in den Ermittlungen der DDR-Seite überhaupt nicht vorkommt.
11: Gestern Morgen hat es an der Staatsgrenze der Deutschen Demokratischen Republik in Thüringen, in Wiesenfeld, einen der bisher schwersten Grenzzwischenfälle gegeben.
12: Angehörige des sogenannten Westdeutschen Bundesgrenzschutzes haben gestern während einer vorbereiteten Provokation an der Staatsgrenze der Deutschen Demokratischen Republik Rudi Arnstadt ermordet.
13: Die Darstellung dieses verbrecherischen Unternehmens an der Staatsgrenze hat uns sehr erschüttert, als wir sie heute in der Mitteilung des Ministeriums für nationale Verteidigung vernahmen. Es hat sich tatsächlich so zugetragen, dass sie Hetzreden hielten und hatte den Anschein, sie waren besoffen, dass sie dauernd bis an unsere Staatsgrenze gingen und unsere Grenzposten provozierten.
14: Das ist der Tatort, von dem der hinterhältige Mordüberfall auf unsere Grenzschutzorgane erfolgte. Die hier im Hinterhalt mit entsicherten Handfeuerwaffen stehenden westdeutschen Söldner gehören zu dem gleichen Streifentrupp der Grenzprovokateure, von dem die gezielten Salven aus Schnellfeuerwaffen abgegeben wurden. Zu Ehren des Meuchlings ermordeten Offiziers der Nationalen Volksarmee trat auf allen Sendern des Deutschen Demokratischen Rundfunks um 11 Uhr eine Minute Funkstille ein.
15: Der Todesfall von Arnstadt hat in der DDR eine riesige Propagandakampagne ausgelöst, weil er der Beleg für die dort herrschenden Kräfte war, dass man aufzeigen konnte, die Aggressivität geht vom Westen aus. Sie töten unsere tapferen Friedenskämpfer an der Grenze. Und das macht es notwendig, dass wir die Grenze weiter befestigen und ausbauen. Die Situation ist von der DDR-Seite damals hochgepusht worden. Es wurde dieser Grenzzwischenfall so hochgespielt, dass man denken konnte, also hier ist ein fast kriegerischer Zusammenstoß erfolgt und der kann Folgen haben für den Weltfrieden.
9: Das ist typische DDR-Propaganda. Das bleibt nicht ungesühnt. Das sind die Feinde im Westen, die Ultras, die wollen uns vernichten. Typisch Imperialismus, die wahren Verbrecher sitzen in Bonn. All das gehörte zur Propaganda in der DDR. Dann gingen die Ermittlungen los, die beidseitig verliefen und nicht miteinander, muss man klar so sagen. Und dann, ab da ging eigentlich die Legendenbildung auch los. Tatsache ist, dass intern bei den Grenztruppen ermittelt wurde. Es wurde auch innerhalb der NVA ermittelt und die Staatssicherheit war auch vor Ort. Es wurden auch alle Beteiligten einzeln befragt.
7: Wir wurden dann alle ins Speisezimmer hineingeschafft und wir wurden sofort ausgelöst, durfte keiner mehr von uns hinaus an der Grenze. Kommt dann ein höheres Gremium, jeden Einzelnen verhört und wollte alles wissen, auch von mir. Ich konnte aber auch noch das sagen, was ich zur letzten Sekunde gesehen habe. Und das ist eben so, das habe ich eben da schon gesagt, dass er mich wegschickt, aber noch ihn wegfangen wollte. Dann hat es gestört, dass die eben profitieren, uns profitieren. Und da hat er sich eben profitieren lassen. Und das durfte nicht in die Öffentlichkeit. Meine Aussage wurde irgendwie beiseite geschoben. Und ich wurde auch dort danach nie wieder gefragt. Es war ja nicht falsch, was ich gesagt habe. Aber es wollten sie nicht hören, das habe ich schon gemerkt. Dadurch war ich dann erst einmal irgendwie beiseite gestellt. Die wollten nicht mehr von mir.
9: Diese Aussagen wurden aufgenommen. Es ist eben nur eine Frage, wie hat man das dann gewertet? Und das war deutlich unterschiedlich. Ist es zum Beispiel die Aussage, ja, ich habe als Erster geschossen, das war ein Warnschuss? Oder nimmt die Gewichtigkeit dieser Aussage ab und man stützt sich eher auf die andere Seite? Ja, was hat eigentlich der Westen geschossen?
7: Die Meinung an der Kompanie war eigentlich doch, wir waren ja auch so erzogen, dass das von Dream hier organisiert war. Das war profitiert und organisiert, dass hier, wenn irgendwas ist, geschossen wird. Oder? So haben wir das beigebracht und so haben wir das auch fast gesehen.
0: Die Mordkommission der Volkspolizei ermittelt in der DDR. Die zentrale Frage, haben die BGS-Beamten die DDR betreten oder nicht? Akribisch vermessen sie auf Ostseite den Tatort, ziehen Grenzlinien nach.
15: Es wurde bei den Unterlagen zu Arnstadt nach unseren Ergebnissen der Standort deutlich verändert, sodass der Eindruck in den DDR-Skizzen entsteht, dass Arnstadt zu Recht diese drei Beamten angerufen hat, weil sie sich schon auf DDR-Gebiet befanden.
0: Auch im Westen ermittelt die Kriminalpolizei. Die Fuldaer Beamten prüfen, hat Hans Plüschke den NVA-Hauptmann vorsätzlich erschossen? Und sind die BGS-Beamten auf DDR-Gebiet vorgedrungen?
2: Damals war ja auch ein Ermittlungsverfahren von der Staatsanwaltschaft Fulda gegen ihn eingeleitet worden. Und also 1962 sind diese Ermittlungen eingestellt worden, weil die Staatsanwaltschaft und die Ermittlungen ergeben haben, dass Herr Plüschke wohl in Notwehr gehandelt hat.
10: Die westdeutsche Darstellung war so überzeugend und so plausibel. Plüschke befand sich zu keiner Zeit auch nur einen Schritt auf DDR-Gebiet.
9: Der Westen hat eigentlich sehr gern die Lesart des Westens geglaubt. Das heißt also, wir haben alles richtig gemacht, der Osten ist schuld, die sind sowieso immer schuld. Und man hat dann ziemlich schnell gesagt, das war ja sowieso Notwehr der BGS-Beamten. Die konnten gar nicht anders und diese These blieb. Sodass man eigentlich diese Aufarbeitung niemals irgendwie angeschoben hat. Man hat immer die eigene Lesart verkörpert.
8: Natürlich sind wir eher dazu geneigt, immer der bundesrepublikanischen Sichtweise zu glauben, weil wir natürlich wissen, dass an vielerlei Stellen, gerade von der DDR-Seite, natürlich massiv Propaganda auch betrieben worden ist. Ich glaube, es ist tatsächlich einfach nicht aufklärbar, wenn man objektiv daran geht. Wir haben wirklich diese Aussage-gegen-Aussage-Konstellation. Wir wissen also nicht wirklich, ob es so gewesen ist.
0: Hans Plüschke muss in der BRD keine strafrechtlichen Konsequenzen fürchten. Und ein Auslieferungsabkommen mit der DDR existiert nicht. Dennoch bleibt die Furcht vor Rache, da das Regime diese geschworen hat.
3: Man hat natürlich seitens der damaligen westdeutschen Behörden keinerlei Verlautbarung über den tatsächlichen Schützen gemacht. Intern war der bekannt. Der Name Plüschke war den DDR-Behörden zu diesem Zeitpunkt nicht bekannt.
15: Die DDR-Ermittler vom Staatssicherheitsdienst, die hatten auch Informanten auf der Westseite.
16: Deine Mörder, liebe Genosse Arnstadt, werden nicht vergessen. Es wird der Tag kommen, wo keine Schande der Feinde unseres Volkes, auch nicht der Mord an unseren Genossen Rudi Arnstadt, ungesühnt bleiben wird.
9: Man hat in der DDR sofort im Rahmen der eigenen Propaganda auch in den Medien verlauten lassen, ja, diese Mordtat, so sagte man, bleibt nicht ungesühnt. Wir werden nicht ruhen, bevor wir den Mörder unseres eigenen Hauptmannes dingfest gemacht haben. Und wenn ich mir vorstelle, ich bin Hans Plüschke, der ihn quasi erschossen hat, ganz egal unter welchen Umständen, erstmal, dann kann ich mir vorstellen, wenn ich sowas höre, und das ist 5 Kilometer oder 3 Kilometer weiter, dort leben nämlich die anderen, und die sagen, das bleibt nicht ungesühnt, dann kann ich Angst entwickeln.
0: Fiel der Taxifahrer Hans Plüschke einem späten Racheakt der Stasi zum Opfer?

0: Dieser Tote,
1: der Mann wurde erschlagen, ich tippe auf ein Beil,
0: war einem großen Geschäft im Weg.
2: Wir müssen herausfinden, warum Joe Karasek das Gelände am Abend noch begehen wollte. 2 Tage vor Ankunft des Bauherrn.
3: So, I love you guys. Thank you very much.
0: Wolfsland.
4: Kripo Görlitz,
2: dürften wir reinkommen?
5: Nein.
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0: Heute um 20.15 Uhr.
7: Also ich bin der Kayo, ich bin 20 Jahre alt, aufgewachsen in Wiesbaden-Nornstadt. Hab mit 10 Jahren angefangen hier im Galli-Theater, in einem Ferien-Kindertheaterkurs. Und da hat es mich so gepackt und seitdem bin ich dabei. Jetzt seit 3 Jahren mache ich das hauptberuflich.
8: Gut Spiel.
7: Das Besondere bei uns, bei unserem Stil ist halt, dass wir nahbar sind und greifbar sind für die Kinder. Und dass sie das Gefühl bekommen, hey, ich kann die Geschichte aktiv selber mitgestalten und mitleben.
9: Braucht man ein Kind, um glücklich zu sein?
7: Wir haben keine Soufflöse, wir haben meistens alles im Kopf. 8 oder 9 Stücke, die parallel gespielt werden, ja. Die Bühne ist ein sicherer Rahmen, ist ein Ort, wo man Gefühle spielen darf, spielen kann, die man jetzt im Alltag vielleicht nicht so zeigen darf. Das Große, was uns vereint, die verschiedenen Galli-Theater, ist, dass wir die Stücke von Johannes Galli spielen.
10: Tischlein, deck dich, Tischlein, deck dich.
7: Wenn man merkt, hey, die Kinder blühen total auf und gehen auf und lernen auch was und nehmen was mit, das bringt uns auch eine totale Freude. Wir sehen uns.
11: Kein Musiker in Deutschland würde ohne mich weiterkommen als mit mir. Egal wer er ist. Ich habe ja Apache entdeckt, also entgegen vieler Behauptungen. Ich bin der unmusikalischste Mensch auf der Welt, der Geld mit Musik verdient. Das ist so krass. Ich glaube, Bones würde in jeder Zeit, in jeder musikalischen Epoche was reißen. Ich bin bereit, 20 Jahre weniger zu leben für das, was ich meiner Familie für die nächsten Generationen ermöglicht habe. Das ist für mich okay.
12: Mein Name ist Simon. Mein heutiger Gast kam aus dem Flüchtlingsheim und wurde zu einem der erfolgreichsten Manager in Deutschrap, egal ob Vega, Sierra Kids, Kraft Camora oder Bones. Er brachte über 18 Top 10 Alben in diversen Charts raus, 8 davon bereits mit 22 Jahren. Inzwischen nennt er sich den Königsmacher, bringt jetzt sein Buch raus und dachte sich, Hauptsache sie reden über dich. Wir sind doch keine Penner. Hadi Eldos bei uns.
11: Hi, Simon, freut mich.
12: Freue mich auch, mein Lieber. Auf dem Klappentext deines Buches wird dein Werdegang beschrieben als aus dem Flüchtlingsheim zu einem der erfolgreichsten Manager in der Musikindustrie.
11: Ja.
12: Was steckt dahinter?
11: Erstmal steckt dahinter ein bisschen viel Marketing vom Verlag. Ne? Sag mir, wie es ist. Ist jetzt nicht der. Ist ein gut verkaufbarer Aufhänger. Ja? Und ich meine, davon handelt ja das Buch. Es wäre ja schön blöd, wenn ich das nicht ein bisschen alles ausschlachten würde. Klar, meine Eltern sind als Flüchtlinge nach Deutschland gekommen. Meine Mutter war mit mir schwanger, als sie auf dem Weg aus dem Libanon nach Deutschland waren. Am Anfang bist du halt in so einem Auffangding für Flüchtlinge. Dann kam auch ich irgendwann auf die Welt. Das Dumme ist, ein Problem, was ja bis heute noch besteht, ist vor allem, wenn als Flüchtling in so ein Land kommst, dann bist du ist erstmal viel Bürokratie, du kannst nicht arbeiten, dies, das. Später hat natürlich mein Vater viele Jobs gemacht, viel versucht, uns ein besseres Leben zu bescheren und hat es eigentlich auch ganz gut hinkriegt. Mhm. Ich meine, für jemanden, der die Sprache nicht gesprochen hat, der irgendwie gefühlt nichts hier gelernt hatte und so, war es ganz okay. Ne? So.
12: Wie kann ich mir den kleinen Hadi vorstellen? In der Schule, Grundschule, weiterführende Schule oder war
11: ja,
12: das
11: gut,
12: was für
11: meine
12: dich?
11: Eltern haben ja auch kein Deutsch gesprochen. Das hast du gerade in der Grundschule dann gemerkt. Ne? Zu Hause wird nur Arabisch geredet, im Kindergarten verstehst du kaum was. Erstmal Hauptschulempfehlung, ne? Ganz klassisch, wie sich's gehört.
12: Ja.
11: Aber dann halt auch hochgekämpft, mittlere Reife gemacht, Abi gemacht. Abi mit 1,8 gemacht, ne? Also,
12: Chapeau, mein Lieber.
11: Ja, ja. auch angefangen zu studieren, Personalmanagement an der FH Ludwigshafen, aber dann halt abgebrochen, weil eben Business gut gelaufen ist.
12: Ne? Wie alt warst du da ungefähr?
11: Als ich abgebrochen habe, so 20 vielleicht.
4: 20 um den Dreh. Ja. Weil deine Anfänge in der Szene hattest du ja an der Seite dann von Wege und Freunde von Niemand.
11: Ja, das war so mein erstes. Klar, vorher ein bisschen, ne, im Umfeld mit Sprachtod, mit Raff. Raff kenne ich ja tatsächlich vor allen anderen.
4: Okay, wie habt ihr euch kennengelernt?
11: Ich war in Berlin mit Sprachtod, einem Rapper aus Mannheim. Mhm. Hab da Raff kennengelernt. Und Raff und ich sind so derselbe Typ, wenn es matcht. Ne? Generell ziemlich misstrauische Typen. Aber wenn es matcht, so auch direkt so, ey, man versteht sich dann. Ne? Und Raff war so Produzent, gerade so an den Anfängen seine eigene Rap-Musik auch irgendwo zu Ding. Und ja, wir hatten schon immer denselben Trieb, denselben Ding. Ich habe an ihn geglaubt, er hat an mich geglaubt. Und seit jeher sind wir da Seite an Seite und arbeiten auch viel gemeinsam. Ja. Mhm.
4: Wie kam es dann, dass quasi dann aber dein Weg erstmal mit Freunde von Niemand quasi weiterging? Und
11: naja, bei Raff, also Raff Camora könnte ja selbst, wenn er Musikmanager wäre, einer der besten Musikmanager Deutschlands sein. Also das, was der für einen Geschäftssinn hat, für einen Trieb hat und so, das ist schon krass. Aber man muss dazu auch sagen, am Anfang gab es ja keine Kohle zu verdienen.
4: Ja, ja.
11: Also,
4: der hat ja auch lange so gestruggelt tatsächlich.
11: Ja, ich bin mit ihm durch Bahnhöfe gefahren. Wir haben seine Flyer Leuten in die Hand gedrückt. Hier, folge ihm auf MySpace und so. Und Leute gucken uns an wie verrückt. Aber das war wirklich noch viel so
4: Handarbeit.
11: Ja, es gab ja noch kein Social Media. Weißt du? So, stellst Flyer her, steigst in den Zug. Dann bei verschiedenen Leuten übernachtet. Raff ist dann immer bis zu mir gefahren. Hat bei mir übernachtet, hat bei mir Promo gemacht. Irgendwann kannten den bei mir in der Stadt so viele Leute, allein schon, weil er auch immer da war. Mhm. Ne? Und bei Freunde von Niemand, das hat sich ergeben durch meinen Bruder. Vega und mein Bruder waren gemeinsam immer beim Fußball und so. Da hat mein Bruder gesagt, guck doch mal, der ist auch ziemlich krass. Habe ich es mir angehört, Alla Ola, die Waldfee. Also Vega war ja seiner Zeit richtig krass voraus, vergisst man oft. Ja. Ne? Und dann haben wir uns kennengelernt, sofort verstanden, sofort irgendwie sympathisch. Mannheim-Frankfurt sowieso so, so eine gute Beziehung, sage ich mal. Und ja, dann hat es eine zum anderen geführt. Wir haben zusammen Freunde von Niemand gegründet und erstmal schön alle hops genommen.
4: Ja. Wie ist dein Weg quasi zu Hip-Hop, Deutschrap, wie auch immer gekommen quasi? Weil in der Regel die Leute, die ich hier sitzen habe, sind natürlich eher die Künstler quasi. Die ist ja quasi jetzt in zweiter Reihe in Anführungszeichen oder der Mann dahinter. Ja. Und warum war die Motivation, ins Management zu gehen quasi und nicht selber an die Front zu gehen?
11: Also erstmal wurde es mir in die Wiege gelegt. Ne? Erstmal, wie gesagt, Flüchtlingskind, schlecht Sprachding, dies, das. Wo gehst du hin? Jugendzentrum. So. Im Jugendzentrum gab es einen Aufnahmeraum, alle haben da immer gechillt. Und wirklich eine krasse Riege an Straßenrappern, sage ich mal, für Sprachtod, Toni der Assi, Mohammed Akbina hier aus Ludwigshafen. Auch viel verschwendetes Potenzial unter den Jungs, also wirklich. Und naja, wenn man ehrlich ist, ich kann nicht mal im Takt klatschen. Also, das muss man echt sagen, wie es ist.
4: Also Fernsehgarten ist nichts für dich, oder?
11: Nee, wir sind uns da alle wirklich einig. Ich bin der unmusikalischste Mensch auf der Welt, der Geld mit Musik verdient. Das ist so krass. Und deswegen war für mich eigentlich ausgeschlossen. Und die Jungs, die waren so alles gute Rapper, alles krasse Jungs. Aber ich sag mal jetzt, von denen hat keiner studiert. Mhm. Ja, da war so der Einzige, der irgendwie so ein bisschen mehr im Kopf hatte, war dann ich. Nicht, dass die Jungs jetzt blöd sind, aber so, sie sind halt Künstler.
4: Die Talente woanders.
11: Genau. Und irgendwann dachte ich mir, ey, okay, könntest du ja, wenn du an jedem von denen ein bisschen verdienst, dann verdienst du ja, als wärst du einer. So. Und klar, am Anfang Peanuts, Shows für 300 Euro spielen und dann hier sind deine 60 Euro Hadi und so. Aber geil.
4: Ja, natürlich.
11: Waren die Anfänge halt, ne? Ja, und so kam das dann zustande. Und es lief dann einfach weiter. Irgendwann war ich Musikmanager und auf einmal gingen Alben Top 10 und plötzlich gingen Singles Top 10 und
4: Aber dieses ganze Ding hast du dann quasi auch dir einfach autodidaktisch mehr oder weniger drauf geschafft. Also du hast du quasi alles, einfach geguckt, learning by doing, du hast geschaut, normaler Menschenverstand oder beziehungsweise dein Verstand, wie du halt überlegt hast, okay, was macht Sinn? Ja. Und bist dann
11: ich habe mich bei der Pop-Akademie beworben gehabt, in Mannheim. Die haben mir freundlich abgesagt. Danke nochmal dafür. Wer weiß, was sonst passiert wäre. Und ja, keine Ahnung, Bücher gelesen tatsächlich. Da gab es ein Buch, alles, was sie über das Musikmanagement wissen müssen. Mit so einem Manager, sag ich mal, wie ich es heute bin. Ne? Der, ich weiß gar nicht mehr, wie der Typ heißt, aber der hat so mit Madonna gearbeitet, mit Michael Jackson, dies, das, ganz große Namen. Mit Manager, wie ich es heute bin, meine ich so, ich bin ja so ein bisschen neue Art Manager. So, es gibt einmal die Manager, die haben einen Künstler und gut ist, aber ich habe hier ganz viele Kooperationen. Viele meiner Künstler, die mir zugeschrieben werden, sind im Endeffekt auch irgendwo bei einem anderen Management und ich habe da einfach nur ein Co-Management-Ding. Weißt du, was ich meine? Überall, ich gebe dir ein Beispiel, Ralph Bones zum Beispiel, Jesus, sind bei Ronnie Bolt im Management. So. Co-Management-technisch bin ich dabei, ne? Kreativ, dies, das. Und natürlich wird es auch, Gott sei Dank, fair und gut entlohnt. Ne? Hood Black zum Beispiel sind bei der Bela Q GmbH, bei einem Label aus Ludwigshafen, das machen meine Jungs Bilal und Sabri, da bin ich zum Beispiel auch Co-Management. Ne? Wie gesagt, natürlich auf einem ganz anderen Level und bei wirklich großen Themen. So. Mhm. Aber ich bin quasi überall dabei und das war bei dem Typ nicht anders. Michael Jackson, Madonna, dies, das. Ne? Überall ein bisschen was, große Palette, große Leute, schon krass. Manchmal sehr anstrengend, weil du bist so der Partner, der liefern muss überall, weißt du, was ich meine? Mhm. Aber mit den richtigen Leuten, also zwischen Ronnie Bolt und mir zum Beispiel, herrscht seit 15 Jahren so eine Symbiose aus Partnerschaft. Wir ergänzen uns halt krass. Mhm. Ne? Ich bin so der kreative, nach vorne pirschende Typ. Deswegen bin ich auch immer so das Hauptbild, wenn man an das Business denkt dahinter. Und Ronny ist halt, sitzt halt im Office, macht die Deals, führt Gespräche in Bereichen, wo ein Forscher HDL da vielleicht jetzt nicht unbedingt die beste erste Wahl ist. Aber das wissen wir auch beide.
4: Yeah.
11: Also manchmal steht ein Termin an, wo dann Ronny anruft und sagt, Hadi, kümmerst du dich? Und ich habe dann auch manchmal Sachen, wo ich sage, Ronny, wäre besser, wenn du dich kümmerst. So, ne? Ganz normal. Und
4: also so funktioniert es in einer guten Partnerschaft, dass man einfach weiß, da sind die Stärken quasi und jeder setzt sie da ein, wo es am besten ist.
11: Mit Ronny bin
4: so.
11: Ich tatsächlich auch von allen. Man eckt immer an. Ne? Gehört dazu. Man muss auch gesund streiten und so. Ne? Gerade so, Graf und ich diskutieren in der Woche 3-4 Stunden über kleinste Feinheiten, wo aber, sich Leute denken, warum redet ihr überhaupt
4: aber darüber? Aber Graf ist ja auch maximaler Perfektionist.
11: Ja. Das ist schwer.
4: Das
11: bei
4: ist ja
11: uns auch. Super schwer. Guck mal, Raff ist Perfektionist in der Planung und so.
4: Mhm.
11: Aber Raff würde auf jeden Fall eher etwas durchwinken, optisch, sag ich mal, als Bones.
4: Mhm.
11: Bones ist die Hölle. Also wirklich, das ist, wenn der sieht Sachen, das. Guck mal, du zeigst ihm ein Video und 2-3 Tage, das geht eine Minute, und 2-3 Tage später fällt ihm aus dem Nix auf, in dem Video war eine Szene, da war das Hemd ein bisschen geknickt.
4: Mhm.
11: Und dann denkst du, dir kann gar nicht sein, lässt die Videoleute da hingucken und die denken sich, krass, er hat recht. Ne? Was Planung angeht, ist Raff halt, also das ist schon krass. Wir sind auch ganz krasse Streber, ne? So Brainstorming, Pro- und Kontralisten schicken und so, weißt du, ausdiskutieren, ist schon krass. Und es ist auch ganz oft so, guck mal, der kommt dann, sagt zu dir,